0: und das Wetter in Deutschland. Heute Nacht im Osten trocken, vor allem im Norden und in der Mitte Schauer, 15 bis 9 Grad. Tagsüber von Westen her Schauer und Gewitter, im Osten erst Sonne, später Schauer, 19 bis 24 Grad. Am Freitag wechseln sich Sonne, Wolken und ein paar Schauer ab 18 bis 21 Grad und am Samstag Wolken und öfter Sonne, fast überall trocken bei 20 bis 23 Grad. Es ist 2.03 Uhr.
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2: Die Entwarnung für die A96 München-Lindau. Kein Falschfahrer mehr zwischen Landsberg am Lech West und Buchloe West. Die A5 Kassel Richtung Frankfurt. Die ist zwischen Hattenbacher Dreieck und Alsfeld Ost wegen Reinigungsarbeiten gesperrt. A8 Stuttgart Richtung Karlsruhe. Hier ist zwischen Heimsheim und Pforzheim Süd nach einem Unfall gesperrt. A96 Lindau-München, hier ist zwischen München-Leim und Sendling noch bis Montag gesperrt, in beiden Richtungen wegen Brückenarbeiten. Berlin, die A111 ist zwischen am Festplatz und Seidelstraße wegen Wartungsarbeiten im Tunnel bis 5 Uhr in beiden Richtungen gesperrt. Die A113 zwischen Spätstraße und Schönefeld Süd ist in beiden Richtungen wegen Wartungsarbeiten bis 5 Uhr ebenfalls gesperrt. Die A565 Meckenheim-Bonn ist zwischen dem Dreieck Bonn-Nord-Ost und dem Kreuz Bonn-Nord in beiden Richtungen wegen Brückenschäden gesperrt. Und nochmal Berlin, der Tiergartentunnel ist zwischen Heidestraße und Reichpietschufer noch bis ca. 5.45 Uhr gesperrt. In beiden Richtungen könnte auch 5.50 Uhr werden. Gute Fahrt.
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2: Aus dem Studio von NDR Info in Hamburg mit Nikolai Russ. Es ist nicht weniger als ein Debakel für die deutsche Außenpolitik. Deutschland bekommt keinen nicht ständigen Sitz im UN-Sicherheitsrat, also dem höchsten Gremium der Vereinten Nationen. Der Sicherheitsrat ist ja der Ort, an dem internationale Krisen verhandelt werden. Der Ort, wo die Weltgemeinschaft schnell entscheiden kann und auch soll. Und der Ort, wo die USA, Frankreich, Großbritannien, Russland und China einen festen Sitz haben und auch ein Vetorecht. Der Rest der Welt teilt sich auf in 10 nichtständige Sitze, die alle 2 Jahre neu vergeben werden. Aber bei der Abstimmung gestern für die Sitze ab Januar kommenden Jahres hat Deutschland den kürzeren gezogen. Und die Enttäuschung darüber war Bundesaußenminister Johann Wadephul deutlich anzuhören.
3: Ein derartig klares Ergebnis wird eine tiefgreifende Analyse auf deutscher Seite verlangen, das ist vollkommen klar. Ich werde weiterhin dafür eintreten, dass wir in den Vereinten Nationen aktiv bleiben, dass wir engagiert bleiben und dass wir uns nicht aus Enttäuschung über das Ergebnis zurückziehen,
2: sagt der Bundesaußenminister Johann Wadephul. Deutschland ist also nicht dabei im Sicherheitsrat der Vereinten Nationen ab kommendem Jahr. Martin Ganselmeier ist unser Korrespondent in New York und hat die Wahl für uns verfolgt. Mein NDR-Kollege Marius Zekri hat ihn gefragt, wie hat denn das Ergebnis im Einzelnen ausgesehen?
4: Ja, es gab schon ein Ergebnis im ersten Wahlgang und leider nicht positiv für Deutschland, sondern negativ, denn Österreich und Portugal, die haben auf Anhieb im ersten Wahlgang die notwendige Zweidrittelmehrheit der anwesenden UN-Mitgliedstaaten geschafft. 134 Stimmen für Portugal, 131 für Österreich und nur 104 für Deutschland. Das war eine ziemliche Klatsche, das war eigentlich der Worst Case.
5: Nun war Deutschland ja schon 6-mal als nichtständiges Mitglied im Sicherheitsrat vertreten. Jetzt ist es zum ersten Mal durchgefallen. Was sagt denn das über das deutsche Standing in der Welt und was heißt das für die deutsche Außenpolitik?
4: Naja, das ist sicherlich von Nachteil, denn man hatte sich erhofft, dass man in der Weltpolitik wieder engagierter und noch mit mehr Verantwortung sich einbringen kann. Das war das erklärte Ziel von Bundesaußenminister Johann Wadephul, der ja hier seit Freitag nochmal so eine Art politisches Speed-Dating gemacht hatte und ganz, ganz viele Gespräche geführt hatte. Es hat alles leider am Ende nichts genutzt. Ja, was heißt das? Das heißt, und ich glaube, das ist der Hauptgrund, warum es so ausgegangen ist, dass Österreich und Portugal, also zwei kleine Staaten, hier in der Weltgemeinschaft einfach einen sehr geschickten Wahlkampf gemacht haben, vor allem einen deutlich längeren. Österreich hat vor 15 Jahren den Finger gehoben für die Jahre 2027, 2028, Portugal vor 13 Jahren. Und Deutschland ist dann irgendwann 2019, 2020 eingefallen, oh, eigentlich wollen wir ja in den Jahren, und ist dann zusätzlich reingegangen. und hat später gesagt, naja, alle Westeuropäer wissen ja, dass wir alle 8 Jahre im UN-Sicherheitsrat vertreten sein wollen. Dieser Automatismus, das haben die kleinen Staaten nicht hingenommen. Und es gibt im Moment hier so eine Stimmungslage bei den Vereinten Nationen. Sowohl die Vetomächte Russland und USA, die wollen alles bestimmen. Und jetzt auch so Mittelmächte wie Deutschland, Japan, das kann sich durchaus nachteilhaft ausgewirkt haben.
5: Was bringen denn die neuen Mitglieder jetzt Portugal und Österreich mit an den Sicherheitsratstisch? Wo liegt ihre weltpolitische Expertise?
4: Zunächst einmal muss man sagen, die waren wahnsinnig erstaunt, auch positiv. Also da gab es Jubel bei den Portugiesen und Riesenfreude bei den Österreichern, dass die das direkt im ersten Wahlgang schaffen. Das hatten sie, glaube ich, selber nicht erwartet. Ja, und die österreichische Außenministerin, die hat gesagt, wir sind ein wichtiger UN-Standort mit Wien. Österreich stand immer für eine kraftvolle Diplomatie. Wir sind neutral, das heißt auch zum Beispiel für Staaten wie Russland oder China durchaus ein wichtiger Player. Und Portugal hat sicherlich durch seine exzellenten Kontakte nach Lateinamerika, aber auch zu afrikanischen Staaten, zu Ländern des globalen Südens gepunktet. Und auch das ein wichtiger Grund. Bei der UN-Vollversammlung im vergangenen September war eines der zentralen Thema ja der Gaza-Krieg. Und es gab die Palästina-Konferenz im Vorfeld der UN-Vollversammlung. Da glänzte Deutschland leider durch Abwesenheit des Bundeskanzlers, der sich entschieden hatte zur Haushaltswoche in Berlin, dass ihm das wichtiger war. Da könnte ich mir denken, dass doch der ein oder andere Staat auch gesagt hat, das ist nicht gut, dass Deutschland hier nicht mit dem Kanzler vertreten ist und Deutschlands sehr enge Verbindung zu Israel hat vielleicht auch geschadet.
5: Hat es vielleicht auch eine Rolle gespielt, dass Deutschland ja gerade einen der Top-Jobs, eine der höchsten Positionen der Vereinten Nationen besetzt, nämlich die Leitung der UN-Generalversammlung? Das macht ja noch bis September die deutsche frühere Außenministerin Annalena Baerbock.
4: Das glaube ich nicht. Annalena Baerbock hat eigentlich ihre Amtszeit bisher sehr überparteilich wahrgenommen. Sie ist bewusst nicht in irgendeiner Form hier für Deutschland aktiv geworden, sondern hat ihr Amt wirklich als eines verstanden, dass sie alle Interessen von allen 193 Mitgliedstaaten im Blick hat. Aber natürlich muss man auch sagen, die Tatsache, dass Deutschland so spät seinen Hut in den Ring geworfen hat, das kann man jetzt nicht der aktuellen Bundesregierung vorwerfen. Das werden sicher jetzt kluge Köpfe nochmal nachrechnen und versuchen zu rekonstruieren, wer da diesen Zeitpunkt verpasst hat.
2: Sagt unser New York-Korrespondent Martin Ganselmeier im Gespräch mit meinem NDR-Kollegen Marius Zieke. Und wir gehen noch mal ein Stück tiefer rein und sprechen über die deutsche Rolle bei den Vereinten Nationen noch mal genauer. Darüber hat mein NDR-Kollege Markus Schubert mit Manuel Fröhlich gesprochen. Er ist Professor für internationales Recht an der Uni Trier. Und die erste Frage an ihn war: Was macht es eigentlich immer noch so attraktiv, einen Sitz im Sicherheitsrat zu haben? Schließlich scheinen die ständigen Mitglieder Russland und die USA auf das Völkerrecht weitgehend zu pfeifen und damit das Gremium zu lähmen.
6: Ja, es ist gelähmt und dennoch an das Gremium, was in dieser Universalität, also für die ganze Welt, die Konflikte der internationalen Beziehungen aufarbeitet. Und auch die Rolle der nicht ständigen Mitglieder ist gerade in diesem Zusammenhang der Lähmung eine, die in den letzten Jahren durchaus an Gewicht gewonnen hat. Also wenn man mehr als nichts tun will in Anbetracht der Lähmung durch ständige Mitglieder, dann sind es eben die nichtständigen Mitglieder, die durchaus auch Bewegung im Sicherheitsrat aktivieren können, die auch Verantwortung übernehmen können, die auch Initiativen gesetzt haben, die im Zweifelsfall auch die ständigen Mitglieder in dieser Position, in der sie sind, nochmal zur Rechtfertigung rufen können. Auch wenn sie ihr Verhalten nicht ändern können, ist, glaube ich, durchaus wichtig, dass dieses Gremium versucht, diese Verpflichtung auf das, was ja eigentlich alle Mitglieder der Vereinten Nationen in der Charta unterschrieben haben, doch hochzuhalten und nicht stillschweigend abzulegen.
5: Was sprach bei dieser Bewerbung für Deutschland? Sein hoher Anteil an der UN-Finanzierung oder auch eine gewisse politische Grundverlässlichkeit?
6: Ja, also die finanzielle Ausstattung, das ist immer ein ganz starkes Argument. Das entspricht auch den Kriterien, die in der Charta der Vereinten Nationen genannt sind. Da ist zu lesen, wer in diesen Rat will, der muss einen besonderen Beitrag leisten. Der fällt im Falle Deutschlands einerseits finanziell so aus. Auf der anderen Seite hat sich Deutschland gerade in den letzten Jahren doch sehr stark auch nochmals mehr in in das Konfliktmanagement eingeschaltet. Letztes Jahr zum Beispiel haben sie die große Konferenz in Berlin organisiert über die Zukunft der Friedensmission. Dieses Jahr hatten wir die große Konferenz über Sudan. Davor war Libyen ein Thema. Im Zukunftsgipfel hatte Deutschland eine Position eingenommen, die es so exponiert in den letzten Jahrzehnten nicht hatte. Also das ist schon ein erkennbar stärkeres Engagement, aber mit jeder weiteren konkreten Positionierung exponiert man sich natürlich auch für Kritik und kann nicht mehr so unter dem Radarschirm gute Beziehungen zu allen haben.
5: Und was sprach in der Bewerbung gegen Deutschland, mal abgesehen davon, dass man ein bisschen spät kam, dass man sagen konnte, ihr drückt bei Völkerrechtsverstößen doch auch mal ein Auge zu, bei Freunden?
6: Ja, also diese das hat sich ja beispielsweise im Falle Gazas hat Deutschland gegen die deutliche Mehrheit in der Generalversammlung votiert. Das trifft im Übrigen auch auf den Mitkonkurrenten Österreich zu, hat dann zuletzt die humanitäre Resolution unterstützt. Aber da gab es uneindeutige Signale, ebenso wie bei der Aussage über die amerikanische Intervention in Venezuela und dann auch den Krieg jetzt gegen den Iran. Deutschland hat jeweils nachgeliefert, war etwas zögerlicher in der Positionierung. Das mag durchaus sein, dass das in einigen Ländern der Welt als nachteilig angesehen wird. Die Ambition Deutschlands, jetzt auch in so einem 8-Jahres-Turnus in den Sicherheitsrat zu kommen, auch das geht ja potenziell dann auch gegen die Chancen grundsätzlich anderer, weil wenn ein Land mehrfach dort vertreten ist, dann schwinden die Chancen wiederum auch für andere. Aber auch das wiederum machen auch andere größere Mittelmächte wie Südafrika oder andere Staaten, die versuchen mit einem gewissen Turnus da reinzukommen. Und Sie haben vollkommen recht, die Bewerbung ist relativ spät dann formalisiert worden. Allerdings auf einer anderen Ebene genauso früh wie die von Portugal und Österreich, nämlich jeweils nachdem sie die letzte Amtszeit beendet hatten, haben sie dann angemeldet. Weil während der Amtszeit wäre es natürlich auch ein bisschen seltsam gewesen zu sagen, wir sind jetzt drin, wir wollen aber schon sagen, wir kommen nochmal.
5: Wie kommt man zu einer handlungsfähigeren UN, Professor Fröhlich, indem man den Sicherheitsrat ständig verbreitert um Staaten des Südens und Ostens und Mehrheitsentscheidungen ermöglicht?
6: Ja, also das sind diese zwei Punkte. Das eine ist die Zusammensetzung des Rates und das andere der Umgang mit dem Veto. Und für beides gibt es seit über 20 Jahren eine Arbeitsgruppe, die den in diesem Zusammenhang lustigen Titel Open-Ended, also mit offenem Ende, formell auch trägt. Und die hat er eben auch noch nicht beendet, beziehungsweise mittlerweile sind wir in Verhandlungen, wo es unterschiedliche Modelle gibt, die auch schon seit 20 Jahren eigentlich auf dem Tisch stehen. Deutschland engagiert sich ja für eine Erweiterung um ständige und um nicht ständige Mitglieder und eine Gegengruppe ist nur für die Erweiterung um nicht ständige Mitglieder. Das ist so ein bisschen verkeilt und wird auch dadurch natürlich nicht einfacher, dass jede Veränderung dieser Zusammensetzung von den jetzigen ständigen Mitgliedern, den fünf, nachher ratifiziert werden muss. Vetorecht gab es jetzt auch Änderungen. Da ist zumindest eine weitere Rechtfertigung gegenüber der Generalversammlung jetzt im Nachgang der russischen Aggression gegenüber der Ukraine etabliert worden. Das ist schwieriges Terrain, aber auch da haben die nicht ständigen Mitglieder im Sicherheitsrat durchaus die Möglichkeit, eine solche Reformagenda der Arbeitsweisen und gegebenenfalls der Zusammensetzung auch mit anzutreiben.
2: Sagt der Völkerrechtsexperte Manuel Fröhlich im Gespräch mit meinem NDR-Kollegen Markus Schubert. Es ist 2.16 Uhr.
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2: Für Europa also im UN-Sicherheitsrat ab kommenden Jahr Österreich und Portugal. Sicher auch eine Nachricht, über die die Spitzenpolitiker in der EU gesprochen haben gestern. Aber sie hatten auch noch ein ganz anderes Thema auf dem Zettel, nämlich das EU-Halbleitergesetz. Das haben Sie gestern vorgestellt und Andreas Meyer-Feist war für uns dabei.
7: Es ist die Angst vor einem direkten Einfluss fremder Mächte, die Europa schaden wollen. Die Angst vor möglichen Kill-Switches. Der englische Begriff steht für ferngesteuerte Abschaltmechanismen, mit denen Stromnetze, Verwaltungen, digitale Funktionen aller Art lahmgelegt werden könnten. Davon will sich die EU freimachen. Und sie will bei der Produktion von Halbleitern weniger abhängig sein von anderen und mehr selbst machen. Dazu legte die Vizechefin der EU-Kommission, Henna Virkkunen, ein ganzes Gesetzespaket vor.
8: This is not just a fantasy, this is a choice. And it is a choice we must make now together.
7: Das ist keine Fantasie, sondern eine Entscheidung, die wir jetzt gemeinsam treffen müssen, mahnte die EU-Kommissarin. Das bisherige Halbleitergesetz soll durch Notstandsbefugnisse erweitert werden. Kritische Bereiche wie die Waffen- und Medizintechnik sollen bei Engpässen vorrangig beliefert werden. Der Ausbau europäischer Produktionsstrukturen soll massiv beschleunigt werden. Das Ziel: weniger Abhängigkeiten in diesem Bereich von China, vor allem aber von den USA. Denn derzeit werden in Europa mehrheitlich amerikanische Anbieter für Cloud-Dienste genutzt. Auch bei den Halbleitern sehen die Zahlen nicht gut aus, sagt Marc Scheufen vom Institut der Deutschen Wirtschaft.
9: Weniger als 10% der weltweiten Produktion stammt tatsächlich aus Europa. Und wenn man sich KI-Modelle anschaut, auch da, die großen Sprachmodelle stammen alle aus den USA oder aus China.
7: Außerdem plant die EU eine Strategie für offene digitale Ökosysteme, um europäische Alternativen zu Software aus Drittstaaten zu fördern. Europäische Rechenzentren sollen modernste KI-Modelle trainieren. EU-Kommissar Dan Jørgensen nannte geopolitische Rivalitäten als wichtigsten Grund für die digitalen Reformen.
10: We take these steps today. We follow this roadmap. Europe can take the lead and take charge in its own responsible way.
7: Europa könne Führung übernehmen und selbst in einer verantwortlichen Weise die Initiative ergreifen, so Dan Jørgensen in Brüssel. Die EU-Mitgliedstaaten stehen geschlossen hinter der Chips-Initiative der EU-Kommission. Vor allem die Industrie fordert, die Produktion und die Nachfrage nach Halbleitern aus Europa anzukurbeln, um nicht erpressbar zu werden. Als größte Hürde könnte sich die Finanzierung erweisen. Der Draghi-Bericht hatte schon enorme Summen genannt. Europa brauche jährlich rund 800 Milliarden Euro zusätzlich, um technologisch und wirtschaftlich mit China und den USA mitzuhalten. Das Paket der EU-Kommission will dafür privates Risikokapital mobilisieren und setzt auf einen neuen EU-Fonds für Wettbewerbsfähigkeit im nächsten Haushalt. Entscheiden müssen am Ende das Europaparlament und die Mitgliedstaaten. Die Verhandlungsphase dürfte bis ins Jahr 2027 hineinreichen. Mit einer Verabschiedung könnte dann Ende nächsten Jahres zu rechnen sein.
2: Andreas Meyer-Feist berichtete für uns aus Brüssel und von dort werden nicht so unfassbar viele mit dabei sein, wenn jetzt um diese Zeit der russische Präsident Wladimir Putin wieder einlädt zu seinem Wirtschaftsforum in St. Petersburg. Statt auf den roten Teppich sind die Blicke gestern zur Eröffnung in den Himmel gegangen dort, auf den schwarzen Rauch, der dort zu sehen war. Denn kurz vor Beginn der Veranstaltung hatten Drohnen aus der Ukraine Ziele in Putins Heimatstadt angegriffen. Das Treffen hat trotzdem stattgefunden und trotz des Krieges und der Sanktionen waren eben auch Gäste aus dem Rest der Welt dabei, auch aus dem Westen, unter anderem auch er hier.
11: Wir waren schon lange nicht mehr mit einer solch großen Delegation vor Ort. Wir glauben, es ist wirklich an der Zeit, miteinander ins Gespräch zu kommen.
12: Das sagt Markus Frohnmeier, der außenpolitische Sprecher der AfD-Fraktion. Vor wenigen Tagen hat er das Video in den sozialen Medien gepostet. Jetzt ist er mit anderen AfD-Abgeordneten in St. Petersburg beim Wirtschaftsgipfel. Das Forum stellt eine Bühne für den russischen Präsidenten Wladimir Putin dar. Vorab begründet Frohnmeier seine Reise so:
13: Außenpolitik muss am deutschen Interesse orientiert werden. Im deutschen Interesse ist günstige und bezahlbare Energie, weil wir als Industrienation natürlich auch dafür sorgen müssen, dass wir in Deutschland zukünftig noch Standorte haben.
12: Die AfD regiert nicht, kann nichts umsetzen und will daher vor allem Signale senden. Die Regierung vor sich hertreiben, eigene diplomatische Kanäle betonen, im Blick dabei auch die Landtagswahlen im Osten im Herbst. Selbst die sonst eher russlandkritische Parteichefin Alice Weidel klingt zuletzt ähnlich.
14: Und ich glaube, die deutsche Bundesregierung täte gut daran, sich mit Diplomatie für einen vernünftigen, geordneten Friedensprozess einzusetzen.
12: Die Reise zum russischen Wirtschaftsforum hat mit Friedensprozessen nichts zu tun. Aus dem Bundestag werden Warnungen laut. Die Teilnahme der AfD sei ein Kniefall vor dem Kriegsverbrecher Putin, unpatriotisch, eigensinnig. Marc Henrichmann von der CDU ist Chef des sogenannten Parlamentarischen Kontrollgremiums, das die Geheimdienste überwacht. In dieses Gremium wurde kein AfD-Politiker gewählt, aus Sicherheitsgründen. Henrichmann sieht auch die AfD-Reise als sicherheitspolitisch hochriskant an.
15: Die Reise der AfD jetzt zu diesem Wirtschaftskongress ist genauso naiv, wie sie dumm ist. Auf diesen Veranstaltungen tummeln sich erfahrungsgemäß russische Dienste und docken an, wollen billige Informationen. Und umgekehrt geht es dafür auch, Werkzeuge zu suchen für Desinformation in Deutschland und Europa. Die AfD ist, wenn man so will, also hier ein billiges Werkzeug Putins und des Kremls.
12: Aus Russland, da sind sich Sicherheitsexperten einig, komme derzeit niemand unbeobachtet zurück. Politikwissenschaftler wie Wolfgang Schröder sehen in der AfD-Reise eine Strategie. Die Geschlossenheit des Westens weiche auf gegen Putin, der keinem Waffenstillstand zustimmt und weiter die Ukraine bombardiert. Das Ziel daher: Spaltung.
16: Das ist die Strategie Putins, das ist auch die Strategie der AfD. Und insofern ist das verwerflich, was dort im Sinne der Bundesrepublik stattfindet. Und es ist eigentlich schade, dass der Bundestag diese Reise finanziert und diesen Auftritt möglich macht.
12: Denn die Reise der AfD-Delegation nach St. Petersburg wird vom Bundestag wie jede Dienstreise behandelt. Und die zahlt am Ende zumindest in Teilen der Steuerzahler.
2: Unsere Hauptstadtkorrespondentin Sarah Beham berichtete. Vor zwei Wochen beim ersten Tag in Hannover. Kurz vor Ende der Tagung gehen drei Studentinnen auf die Bühne und was sie sagen, schlägt Wellen. Die drei jungen Frauen berichten von ihren Erlebnissen auf eben jenem Ärztetag. Unter anderem seien sie begrapscht und ihr Aussehen kommentiert worden. Und das, so scheint es, ist kein Einzelfall. Denn fast zeitgleich hat die Uniklinik Würzburg eine Studie dazu veröffentlicht mit dem Titel »Sexuelle Belästigung in der medizinischen Ausbildung«. Nach Angaben der Forscherinnen und Forscher ist es die größte nationale Untersuchung zu diesem Thema. Über 5600 Menschen aus über 40 medizinischen Fakultäten haben daran teilgenommen. Und über die Ergebnisse berichtet Carlotta Sauer für uns.
17: Hanna Weikel ist Medizinstudentin im 9. Semester.
18: Ich wurde in verschiedenen Praktika schon aufgrund meines Geschlechts schlechter oder inkompetenter eingeschätzt und auch offen so darauf angesprochen.
17: Das, was sie erzählt, ist kein Einzelfall, wie die neue deutschlandweite Studie der Uniklinik Würzburg zeigt.
18: Dann auch unangebracht in den Arm genommen oder einfach so angefasst in Gesprächssituationen, die das eigentlich nicht benötigt hätten. Es hat mich frustriert, dass man mich nicht für die Kompetenz oder die Arbeit wahrnimmt, sondern dafür eben, dass ich eine Frau bin.
17: Dr. Sabine Drossart, Kinderchirurgin an der Uniklinik, hat die Studie geleitet. Sie sagt, sexuelle Belästigung geschieht nicht speziell an einzelnen Kliniken, sondern sie ist ein gesamtgesellschaftliches Problem. Dennoch hat die Medizin gewisse begünstigende Strukturen, wie Drossart erklärt.
19: Der allergrößte Teil waren tatsächlich Patientinnen und Patienten, von denen das ausging. Und das zeigt eben auch das gesellschaftliche Problem. Und ich denke, dass es da in der Medizin einfach die Besonderheit gibt, dass wir viel mit Körperkontakt arbeiten, sodass die Studierenden da auch einfach dem eher ausgesetzt sind.
17: Laut ihrer Studie waren 42% der Studierenden von sexueller Belästigung betroffen. Nur ein Bruchteil meldet die Vorfälle, besonders innerhalb der Medizin. Das liege an der Angst vor negativen Konsequenzen, so Drossart.
19: Zum Beispiel ist man im praktischen Unterricht sehr davon abhängig, etwas zu lernen von den Lehrenden. Also kann ich was sehen, darf ich was machen im OP, auch später in der Weiterbildung ist das ein Thema, werde ich überhaupt eingeteilt in den OP? Und zum Beispiel eben auch die Situation, dass derjenige, der mich jetzt unterrichtet, später auch mein Prüfer im Staatsexamen sein könnte. Das ist natürlich eine echte Abhängigkeitsposition, sodass die Studierenden da einfach Sorge haben auch.
17: Besonders auffällig, je praktischer das Studium wird, desto größer ist die Gefahr für Belästigung. Im letzten Jahr des Medizinstudiums, im sogenannten praktischen Jahr, gaben 3/4 aller Studentinnen an, sexuell belästigt worden zu sein. Bei den männlichen Studenten waren es knapp 30%. Auch Caroline Buchmann, gerade fertig geworden mit dem Medizinstudium, hat mehrfach übergriffige Situationen erlebt. Das Argument, man dürfe heutzutage gar keine Komplimente mehr machen, findet sie scheinheilig. Es gibt immer noch genug Dinge, die man äußern kann, sagt Caroline.
20: Komplimente, was die Fähigkeiten angeht, also zum Beispiel, das haben sie gut gemacht, sie nähen sehr gut oder Dinge, die mein Aussehen betreffen, sind natürlich nicht okay oder einfach auch nicht angebracht am Arbeitsplatz.
17: Caroline ist erleichtert, dass die Uniklinik gemeinsam mit der Uni Würzburg eine Meldestelle für Übergriffe hat. Auch Drossard sieht das als einen Teil einer Lösung. Zusätzlich hält sie Workshops, Trainings und Kulturänderungen von der Führungsebene aus für wichtig, sowie gesellschaftliche Gleichberechtigung.
2: Carlotta Sauer berichtete.
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22: Mit Stefanie Lavoie. Bei den French Open der Tennisprofis in Paris ist Alexander Zverev der letzte verbliebene Top-10-Spieler. Der an Nummer 6 gesetzte Félix Auger-Aliassime ist ausgeschieden. Guido Ringel.
23: Der Kanadier verlor gegen Flavio Cobolli aus Italien, der nach dem verlorenen ersten Satz sein Herz in die Hand nahm und nun erstmals in seiner Karriere im Halbfinale eines Grand-Slam-Turniers steht. Sein Gegner in einem dann rein italienischen Halbfinale ist Landsmann Arnaldi, der das Viertelfinale in der sogenannten Night-Session für sich entscheiden konnte.
24: Berrettini, wieder mal verletzt, muss aufgeben. Arnaldi im Halbfinale.
23: Die ganz dicken Überraschungen aber gab es an diesem ungemütlichen, kalten Tag in Paris bei den Frauen. Denn zum einen ist die Nummer 1 der Welt raus, Niederlage für Arina Sabalenka gegen die Russin Schneider. Und zum anderen schreibt die Qualifikantin Maja Szwolinska weiter an ihrem Märchen. Die Polin hat schon die lange Qualifikation in den Knochen, gewinnt aber unverdrossen Runde nach Runde. Auch die favorisierte Russin Kalinskaja konnte die kleine, flinke Frau nicht stoppen. Und damit ist Szwolinska als Nummer 114 der Welt sensationell im Halbfinale, das komplett am Donnerstag in Paris gespielt wird.
22: Nach 10 Jahren verlässt Kapitän Christian O'Sullivan den deutschen Handballmeister SC Magdeburg. Bei seinem letzten Saisonheimspiel besiegte der Norweger mit seiner Mannschaft Gummersbach und zwar mit 38-35. Besonders war der gestrige Abend auch deshalb, weil Magdeburg die Meisterschale überreicht bekam. Rekordmeister THW Kiel hat in einer verkorksten Saison derweil eine weitere herbe Enttäuschung einstecken müssen. 2 Tage nach der Niederlage im Pokalfinale verloren die Zebras in Minden mit 30-34. Die Mindener bewahren sich damit eine minimale Chance auf den Klassenerhalt. Alle Ergebnisse des Spieltages finden Sie auf sportschau.de. Die deutsche Fußballnationalmannschaft befindet sich in der Vorbereitung auf die WM in Chicago. Kai Havertz, vor kurzem noch im Champions League-Finale tätig, ist mittlerweile zum Team dazugestoßen und stellte sich nach dem ersten geheimen Training der interessierten Presseschar. Auf die Stimmung in der Mannschaft angesprochen, sagte er Folgendes.
25: Ich glaube, keiner fürchtet hier niemanden, sondern wir müssen als Mannschaft gemeinsam zusammen funktionieren und da braucht jeder jeden. Und da gibt es irgendwie jetzt keinen großen Kampf, nur weil einer vor einem spielt oder was anderes, sondern jeder ist für den anderen da und jeder wird seine Zeit bekommen. Und ich glaube, das ist das Wichtigste.
22: Der letzte WM-Test gegen Gastgeber USA steigt am Samstag um 20.30 Uhr deutscher Zeit. 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Titelverteidiger Warsbo 98 Hannover hat zum 3. Mal in Folge die deutsche Wasserballmeisterschaft gewonnen. Im 4. Spiel der Finalserie schlug Hannover die Wasserfreunde Spandau mit 14-10. Tide Tedinger berichtet.
26: Es war ein enges Spiel, aber am Ende setzte sich der Favorit durch. Im 3. Viertel zog Hannover entscheidend davon. Damit endet eine Finalserie, die auch insgesamt knapper war als erwartet. Waspo hatte nach einer perfekten Vorrunde auch in den Playoffs dominiert. Dann aber verloren die Hannoveraner überraschend das erste Finalspiel in Berlin. Zu Hause hielt sich das Team von Alexander Radovic aber dann 2-mal schadlos und legte so die Grundlage für den 3. Titel in Folge und die 7. Meisterschaft insgesamt. Durch den Gewinn des Pokals hat sich Waspo außerdem zum 2. Mal hintereinander das Double gesichert.
22: Der Rekordmeister aus der Hauptstadt triumphierte übrigens letztmalig 2023.
2: Das war der Sport in der Nacht mit Stefanie Lavoie.
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0: Um 2:31 Uhr mit Wolfgang Berger. Die EU startet möglicherweise noch im Juni Beitrittsverhandlungen mit der Ukraine und Moldau. Das hat die derzeitige zyprische EU-Ratspräsidentschaft mitgeteilt. Danach haben die Vorbereitungen begonnen, damit der erste Verhandlungsabschnitt eröffnet werden kann. Im Idealfall sollen die Gespräche Mitte Juni starten. Dann findet ein EU-Ministertreffen in Luxemburg statt. Eigentlich sollten die EU-Beitrittsverhandlungen mit der Ukraine und Moldau schon vor 2 Jahren beginnen. Damals gab es aber ein Veto aus Ungarn. Mit der neuen ungarischen Regierung unter Ministerpräsident Motyar ist jetzt Bewegung in den Prozess gekommen. Die Beitrittsgespräche dauern oft Jahre und es steht auch nicht fest, ob sie tatsächlich zu einer EU-Mitgliedschaft führen. Bundeskanzler Merz hat nach der Niederlage bei der Kandidatur für einen Sitz im UN-Sicherheitsrat beteuert, dass Deutschland ein Stützpfeiler der Vereinten Nationen bleibt. Außenminister Wadephul sprach von einer herben Niederlage. Aus Berlin Ruth Kirchner.
3: Aus der Opposition kommt scharfe Kritik an der Bundesregierung. Die außenpolitische Sprecherin der Grünen im Bundestag Thüringen bezeichnet die Abstimmungsniederlage in New York als Blamage. Dem ARD-Hauptstadtstudio sagt sie, zu oft habe die Bundesregierung das Völkerrecht nur dann verteidigt, wenn es politisch bequem gewesen sei. Die AfD erklärt, Merz sei als Außenkanzler gescheitert. Deutschland habe sich international isoliert und eigene Interessen vernachlässigt.
0: Experten der Vereinten Nationen warnen davor, dass der zunehmende Einsatz von KI-Systemen immer mehr Energie verbraucht. Der ökologische Fußabdruck von künstlicher Intelligenz drohe immer größer zu werden, heißt es in einem Bericht des UN-Instituts für Wasser, Umwelt und Gesundheit. Demnach haben bis Mitte vergangenen Jahres etwa 700 Millionen Menschen ChatGPT verwendet und damit 10% der Weltbevölkerung. Auf der dänischen Insel Anholt soll heute der verendete Buckelwal obduziert werden. Tierärzte und Walexperten arbeiten dafür öffentlich am Strand. Insulaner und Urlauber müssen einen Sicherheitsabstand einhalten. Das kleine Team will zum Beispiel DNA-Proben von dem Buckelwal nehmen. Außerdem soll nach Spuren von Fischernetzen in Magen und Darm gesucht werden. Ziel ist es, zu klären, warum der Wal gestorben ist. Die Obduktion soll mehrere Stunden lang dauern. Das Tier war im März und April durch eine wochenlange Odyssee in der Wismarer Bucht berühmt geworden. Eine private Initiative hatte den Wal schließlich in einer umstrittenen Aktion Richtung Nordsee geschleppt und freigelassen. Das Wetter in Deutschland. Tagsüber von Westen her Schauer und Gewitter, im Osten erst Sonne, später Schauer, 19 bis 24 Grad. Am Freitag wechseln sich Sonne, Wolken und ein paar Schauer ab, 18 bis 21 Grad. Das waren die Nachrichten.
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2: Und da kam gerade eben ein Falschfahrer rein. Achtung, Falschfahrer auf der A45 Dortmund-Hagen. Zwischen der Ausfahrt Kreuz Dortmund Nordwest und Westhofener Kreuz kommt Ihnen ein Falschfahrer entgegen. Bitte fahren Sie äußerst rechts, überholen Sie nicht. Das gilt für beide Richtungen. Achtung, Falschfahrer auf der A45 Dortmund-Hagen. Zwischen der Ausfahrt Kreuz Dortmund Nordwest und Westhofener Kreuz ist ein Falschfahrer unterwegs. Bitte fahren Sie äußerst rechts, überholen Sie nicht. Das gilt für beide Richtungen. Wir melden es, sobald die Gefahr vorbei ist. Dann die A5 noch, Kassel Richtung Frankfurt. Hier laufen zwischen dem Hattenbacher Dreieck und Alsfeld Ost weiterhin die Reinigungsarbeiten und deswegen ist hier gesperrt. Gute Fahrt.
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2: Mit Nikolai Russ. Es ist ein wiederkehrendes, aber immer noch wichtiges Thema: Organspenden. Davon gibt es immer noch zu wenig in Deutschland, obwohl eigentlich sehr viele Menschen auch bei uns dazu bereit wären. Thema jetzt in 11KM, dem Tagesschau-Podcast.
4: Medizinisch gesehen sind selbst komplizierte Organspenden heutzutage längst Alltag. Trotzdem ist Deutschland, was Organspenden angeht, im europäischen Vergleich immer noch ein Entwicklungsland. Die Deutschen spenden zu wenig Organe und täglich sterben im Durchschnitt 2 bis 3 Menschen, die auf der Warteliste für eine Transplantation stehen. Antje Büll ist Medizinjournalistin beim NDR und sie recherchiert seit vielen Jahren zu dem Thema. Sie erzählt uns heute, wie die Politik versucht, das Problem zu lösen und wie Betroffene mit dem Organmangel umgehen. Und es geht um die grundlegende Frage: Warum tut sich Deutschland so schwer in Sachen Organspende?
5: Ihr hört 11KM, der Tagesschau-Podcast, ein Thema in aller Tiefe. Mein Name ist Elena Kuh. Hallo Antje, schön, dass du bei 11KM bist.
6: Hallo Elena, ja, schön, dass ich hier sein kann.
5: Das, was ich und was, glaube ich, viele über Organspende in Deutschland wissen, ist, dass es zu wenig Spenderinnen und Spender gibt. Und es gibt da ja auch öfter mal so Aktionen, die darauf aufmerksam machen sollen. Was bedeutet das für Betroffene, die auf ein Spenderorgan warten? Welche dramatischen Folgen hat das?
6: Ja, das warten hier unwahrscheinlich viele Leute auf ein Spenderorgan. Die sind ja sterbenskrank. Also wenn du überhaupt auf so einer Warteliste oben bist, musst du ja sehr krank sein, sozusagen kurz vorm Tod. Und ich habe schon viele Filme zu dem Thema gemacht und schon miterlebt und ganz dramatische Dinge gesehen. Also so eine kleine Zweijährige, die auf eine Leber wartete, und das war hochdramatisch, weil ich nie wusste, schafft sie das jetzt und schafft sie das überhaupt bis zu unserem Dreh oder wird sie sterben? Da haben die Ärzte die ganze Zeit um das Leben dieses Mädchens gekämpft. Der Vater hatte ihr einen Teil seiner Leber gespendet, das hat aber dann nicht geklappt.

0: grundsätzlich?
1: Also normalerweise bekommt man ja ein Organ von einem Verstorbenen, eine Todspende oder postmortale Spende nennt man das auch, dass jemand verstirbt, Hirntod erklärt wird und dem werden dann verschiedene Organe entnommen, die dann gespendet werden können. Und es gibt aber auch die Möglichkeit, vor allem bei der Niere, weil man ja zwei Nieren hat, dass es eine Lebensspende gibt. Also man kann mit einer Niere ganz gut leben. Bei der Niere ist das eigentlich eine Möglichkeit, die sehr, sehr gut ist, die auch besser ist als die Todspende, weil die Lebensspende, das ist ja dann ein gesundes Organ, die Operation ist planbar und man kann sagen, also beide Spender und Empfänger kommen gleichzeitig ins Krankenhaus, also das ist eine unwahrscheinlich gute Form der Spende eigentlich.
2: Ich habe einen Organspendeausweis und den will ich jetzt einmal kurz rausholen. Ich habe den schon seit mehreren Jahren in meinem Portemonnaie und da steht ja dann für den Fall, dass nach meinem Tod eine Spende von Organen, / Geweben zur Transplantation in Frage kommt, erkläre ich mich bereit zu. Und dann kann man so unterschiedliche Sachen ankreuzen. Also man kann auch zum Beispiel Ausnahmen machen für bestimmte Organe. Dieser Spendeausweis ist ja aber, hier steht ja nach meinem Tod, nur für Todspenden, ne?
1: Ja, das ist auf jeden Fall nur für die Todspenden. Das hat mit der Lebensspende gar nichts zu tun. Also die Lebensspende ist zurzeit in Deutschland nur möglich bei sehr nahestehenden Personen. Das heißt, deinem Ehepartner kannst du eine Niere spenden, deinem Bruder, Schwester oder sehr, sehr nahestehenden Personen. Und wenn das dann nicht passt, dann musst du auf eine Todspende warten. Ich habe ein Ehepaar getroffen in der Nähe von Hannover, wo mittlerweile der Ehemann schon seit 7 Jahren auf eine Todspende wartet, weil er keine Lebensspende bekommen kann. Und das ist deswegen der Fall, weil seine Frau, die ja gerne spenden möchte, und seine 4 Schwestern, bei denen passt die Niere nicht für ihn. Also es gibt zu viele Antikörper von seiner Seite. Und deswegen wartet er jetzt seit 7 Jahren auf eine Niere. Und das ist bei der Niere so, da stirbt man ja nicht sofort. Man hat die Möglichkeit der Dialyse, aber trotzdem ist das für die Leute, die warten müssen, hochdramatisch.
3: Das ist natürlich schon sehr belastend, ne? Gerade wenn man jetzt über die Jahre auch sieht, wie er doch abgebaut hat, ne? Nicht nur körperlich, sondern auch mental.
1: Annika Rabe, mit der ich gesprochen habe, und Sebastian Rabe, das ist ihr Mann, die warten jetzt darauf, dass irgendwann mal vielleicht jemand stirbt und die Niere passt.
3: Das ist schon beängstigend, wenn wir uns schon vorstellen, wie es so weitergeht und wie lange das noch so bleibt. Was noch passiert, macht einem schon Angst.
2: Die Organspendequote in Deutschland ist insgesamt niedrig, aber gibt es da auch einen Unterschied also zwischen Lebensspenden und Todspenden? Also wie ist die Quote bei diesen Lebensspenden, zum Beispiel bei Nieren?
1: Ja, dadurch, dass man bisher in Deutschland nur zwischen Ehepartnern und anstehenden Personen eine Lebensspende machen kann, ist auch da die Quote sehr niedrig. Also auch da bei Lebensspenden ist Deutschland im europäischen Vergleich ganz hinten an.
4: Es ist schon traurig, dass ich jemanden hätte, der für mich spenden möchte und es nicht möglich ist.
1: Und das ist natürlich total frustrierend, wenn man sieht, die anderen europäischen Länder, die machen das alles viel freier.
4: Und wenn ich jetzt ins Ausland gucke, wo das möglich ist und hier nicht, da fragt man sich halt, wieso nicht hier, ne?
1: Also zum Beispiel in den Niederlanden, in Österreich, in Großbritannien, in Spanien. Da kann man auch über ein Register eine Lebensspende von einem fremden Menschen bekommen. Also da wird über ein Register sozusagen geguckt, welche Niere könnte jetzt für Sebastian Rabe passen. Und in Deutschland gibt es diese Beschränkungen, die man sich nicht so richtig erklären kann, warum Deutschland so strikt ist und so viel diskutiert.
2: Wie viele Menschen in Deutschland warten, wie Sebastian Rabe, aktuell auf ein gespendetes Organ?
1: Also es sind fast 8.600 Menschen derzeit in Deutschland auf der Warteliste. Schwerkranke Menschen, die auf ein Organ warten. Und jetzt sterben natürlich nicht alle, weil es die Möglichkeit für die Nierenpatienten der Dialyse gibt. Aber die, die zum Beispiel auf ein Herz warten, auf eine Lunge warten, auf eine Leber warten, die können nicht so viele Jahre warten. Also man muss sich auch mal vorstellen, in Deutschland sterben 2 bis 3 Menschen täglich, die auf der Warteliste stehen, weil sie kein passendes Organ bekommen.
5: Noch immer gibt es in Deutschland zu wenige Organspenden.

0: Die Bundesregierung will das Problem zumindest etwas entschärfen. Künftig sollen Organspenden von lebenden Personen einfacher möglich sein.
1: Ende März, da hat der Bundestag eine Reform des Transplantationsgesetzes beschlossen. Wie verändert das jetzt konkret die Situation für Menschen wie Sebastian Raabe?
2: Deutschland hat zwei Erweiterungen des Transplantationsgesetzes eingeführt, so inspiriert von den Niederlanden, würde ich jetzt mal sagen, die das schon am längsten haben, gibt es jetzt zwei neue Instrumente. Das heißt jetzt, dass Überkreuzspenden möglich sind. Überkreuzlebensspende bedeutet, dass man in einem Register eingetragen wird als potenzieller Empfänger, der eine Niere sucht und aber gleichzeitig auch einen Spender mitbringt. Also in unserem Fall, wir waren in den Niederlanden, wo das ja schon seit 20 Jahren gemacht wird, war das ein Mann, der nierenkrank war. Und der hat seine Mutter als Spenderin mitgebracht in dem Register. Die konnte nicht für ihn direkt spenden. Ihre Niere passte nicht für ihn. Und dann wurde über das Register ein möglicher anderer Spender gefunden aus den Niederlanden, der zu ihm passte. Und dann wurden an einem Tag 8 Transplantationen durchgeführt in 2 unterschiedlichen Kliniken, wo sozusagen einer dem anderen eine Niere spendete bzw. empfangen hat, sozusagen so ein Ringtausch oder so ein Ping-Pong von Nierentransplantationen an einem Tag. Und so ist es dann möglich, dass Leute, die sonst gar keine Niere bekommen könnten, weil im näheren Umfeld keiner passender Spender da ist, dann doch eine Lebensspende bekommen. Und dann ist es außerdem noch möglich, das zu erweitern, eine sogenannte altruistische Spende. Also altruistisch im Gegenteil von egoistisch heißt, dass man aus Nächstenliebe eine seiner Nieren spenden kann. Und man könnte also dann sagen, so einen Menschen haben wir dann auch in den Niederlanden begleitet, der sich einfach gedacht hat, ich bin Arzt gewesen, ich habe viel Leid in meinem Leben gesehen, der hat auch in einem Hospiz gearbeitet und ich möchte jetzt meine Niere für die Allgemeinheit spenden.
3: En voor mij was dat heel erg belangrijk om dat te doen, dat ik zei van ik wil eigenlijk iemand daarmee mee helpen.
2: Dass man also demnächst in Deutschland eine Nierenspende machen kann, freiwillig. Eine aus Nächstenliebe, die nicht gerichtet ist. Und nicht gerichtet heißt, dass man nicht weiß, wer die bekommt, also anonym. Ich bin mal gespannt, wie sich das verwirklichen wird oder durchsetzen wird in den nächsten Jahren, wie viel tatsächlich davon stattfinden werden. Denn man kann sehr gut mit nur einer Niere leben.
1: Du beschäftigst dich schon super, super lange mit dem Thema Organspende. Wenn du jetzt auf diese Gesetzesreform in Deutschland blickst, wie bewertest du diese Neuerung?
2: Also ich freue mich erstmal, dass es überhaupt einen kleinen Schritt gibt, das ein bisschen liberaler zu machen, das Transplantationsgesetz. Die Ärzte, die ich gesprochen habe, die begrüßen das auch, dass sich was tut in Deutschland. Es dauert nur eine ganze Zeit, bis das Gesetz erstmal umgesetzt werden kann, weil dieses Register aufgebaut werden muss, in dem Spender und Empfänger registriert werden, abgeglichen werden. Es muss ein Algorithmus entwickelt werden, wie Spender und Empfänger zueinander gebracht werden können, wer finanziert das, wo wird das aufgebaut. Also da hat das Gesetz auch nochmal 3 Jahre Übergangsfrist eingeräumt, bis das dann umgesetzt werden kann. Und ob das zum Beispiel für Sebastian Raabe noch früh genug kommt, weiß man nicht. Der wartet ja jetzt schon 7 Jahre lang auf eine Niere. Mhm. Und die durchschnittliche Wartezeit auf eine Niere in Deutschland ist zwischen 8 und 10 Jahre. Mhm. Und zum Beispiel in den Niederlanden oder Großbritannien oder Spanien sind es nur 2 Jahre. Das heißt also, die Leute warten 4-mal so lange auf ein Spendeorgan. Also Sebastian Raabe hätte in den Niederlanden schon längst eine Niere. Gleichzeitig ist diese Gesetzgebung ja nur ein winziger Schritt. Also das wird nicht groß die Organspendezahlen nach oben treiben.
1: Warum?
2: Das wird nur sein, wenn wir wirklich eine Widerspruchslösung haben. Dann werden die Organspendezahlen auch nach oben gehen. Lebensspenden ist ein kleiner Bereich, auch nur bei Nierenspenden. Es gibt viele Nierenpatienten, die auf ein Organ warten. Aber es wird nicht der große Gamechanger sein.
1: Diese Widerspruchslösung, da sind wir dann wieder bei meinem Organspendeausweis. Es gibt also zu wenig Lebensspenden. Aber wieso gibt es denn in Deutschland auch so wenig Menschen, die nach ihrem Tod ihre Organe spenden?
2: Also, dass die Spenderquoten so niedrig sind als in anderen EU-Ländern in Deutschland, liegt vor allen Dingen an unserer Gesetzgebung. Es ist ja gar nicht so, dass die Menschen nicht spenden würden. Also über 80% der Deutschen würden ihr Organ spenden, aber letztendlich spenden so wenig, weil es diese Zustimmungslösung gibt und nicht die Widerspruchslösung. Also in Deutschland haben wir die Zustimmungslösung. Das heißt, du musst wirklich einer Organtransplantation explizit zustimmen, sonst dürfen dir keine Organe entnommen werden. Und das können natürlich auch, wenn du gestorben bist, deine Angehörigen tun, müssen das meistens auch, weil viele Leute haben ja keinen Organspendeausweis oder haben auch gerade nicht bei sich, wenn sie versterben, oder der ist nicht aufzufinden. Und dann müssen die Angehörigen entscheiden, wäre das in deinem Sinne gewesen, Organe zu spenden. Und Widerspruchslösung hieße, dass du zu Lebzeiten direkt widersprechen möchtest, sagst, ich möchte meine Organe nicht spenden.
1: Also quasi das Gegenteil, einen umgekehrten Organspendeausweis, genau. In dem dann quasi stehen würde, ich will das nicht, weil du automatisch eigentlich deine Organe spenden würdest.
2: Genau. Sonst würde eben jeder automatisch Organspender sein, wenn er nicht zu Lebzeiten widersprochen hat. Das hieße dann, dass man zu Lebzeiten eben sich in ein Register eintragen könnte, wenn man nicht spenden möchte. Und es heißt auch, dass also alle zum 18. Geburtstag informiert werden, dass sie widersprechen können und dass es die Möglichkeit gibt. Also es soll die Bevölkerung sehr groß informiert werden über die Möglichkeit des Widerspruchs, damit auch wirklich jeder widersprechen kann, der nicht Organe spenden möchte. Es gibt ja bestimmte Gründe, dass man das nicht möchte. Also es kann ja sein, dass ich sage, nee, möchte ich nicht. Dann kann man ja auch widersprechen. Was viele denken, so, wenn ich jetzt einen Organspendeausweis habe und wenn ich dann irgendwie sterbe und habe einen Unfall oder so, dann bin ich Organspenderin oder Organspender. Aber das ist ja meistens gar nicht so, denn es gibt eine ganz klare Definition in Deutschland oder überhaupt europaweit, also wer überhaupt Organspender, Organspenderin sein kann. Und das sind nur die Hirntoten. Das heißt, der Hirntod, der muss die Ursache des Todes sein. Und das ist halt in ganz, ganz wenigen Fällen nur, weil die meisten ja am Herztod sterben. Mhm. Also Hirntod ist als Todesursache sehr, sehr selten. Dafür musst du schon eine Hirnblutung haben. Und dann muss diese Hirnblutung auch die Todesursache sein.
1: Und nur dann darf man spenden?
2: Und nur dann darf man spenden.
1: Aber gibt's da medizinische Gründe für?
2: Also Hirntod ist irreversibel. Wenn deine Hirnfunktionen nicht mehr da sind, dann hast du noch nicht mal mehr Reflexe, dann ist gar nichts mehr da. Dann bist du nicht mehr lebensfähig. Und da hat man sich drauf geeinigt, dass der Hirntod die Voraussetzung ist für eine Organentnahme. Und wenn du jetzt mal an Leute denkst, die irgendwie einen Herzschlag haben und die dann wiederbelebt werden, die sind natürlich jetzt, wäre ja schlimm, wenn die dann irgendwie Organspender sind. Und durch die medizinischen Möglichkeiten kannst du ja Menschen noch lange am Leben halten. Wenn das Gehirn nicht mehr funktioniert, keine Hirnströme mehr da sind, dann sind auch keine Reflexe mehr da, dann bist du tot. Dann ist also dein ganzer Körper nicht mehr in der Lage, irgendwie nochmal zum Leben erweckt zu werden.
1: Es ist ja schon auffällig, dass beim Thema Organspenden so viele europäische Länder viel liberaler sind als wir. Woher kommt diese Vorsicht in Deutschland?
2: Ja, in Deutschland habe ich so das Gefühl, die Gesellschaft und auch die Politiker sind grundsätzlich skeptisch. Also skeptisch, was die Transplantation anbetrifft, skeptisch, ob da alles richtig läuft im Operationssaal. Und ob die Menschen auch wirklich tot sind. Und dann steht ja auch immer noch im Raum die Gefahr des Nierenhandels zum Beispiel, was jetzt die Lebensspenden anbetrifft. Da ist also irgendwie eine große Angst da, dass ein liberaleres Gesetz ausgenutzt werden kann zur Bereicherung. Und das leben uns ja die anderen Länder in Europa vor, dass das nicht so ist. Und dass durchaus man den Ärzten vielleicht ein bisschen mehr trauen kann, beziehungsweise die psychologische Überprüfung der Spender stattfindet. Und dass diese Angst vor dem Nierenhandel oder vor Bereicherung, sage ich jetzt mal, unbegründet ist. Also der Arzt ist ja da, um zu helfen. Mhm. Und eigentlich hättest du die Möglichkeit, wenn mehr Spenderorgane da sind, diesem Menschen zu helfen. Und kannst aber diesem Menschen immer nur sagen, ja, ich habe leider kein Spenderorgan. Ja, es gibt immer noch keins. Ja, und also den Angehörigen, den Menschen. Und das ist natürlich auch für einen Arzt frustrierend.
4: Es
2: Es ist ja auch so, dass die Ärzte in Deutschland auf eine Änderung in der Gesetzgebung warten. Also im Prinzip warten die Transplantationsmediziner auf die Widerspruchslösung.
4: Für uns ist es schwierig zu sehen, dass die Patientinnen und Patienten in Deutschland so lange warten müssen. Und dass wir auch im internationalen Vergleich sehen, dass die Wartezeiten dort deutlich kürzer sind.
2: Kai Schmidt-Ott, das ist der Klinikdirektor von der Medizinischen Hochschule in Hannover und Nierenspezialist und verantwortlich auch für Transplantationen. Und der fragt sich auch, warum in Deutschland die Transplantationsgesetze so strikt sind.
4: Deutschland ist ja bekannt dafür, dass häufiger mal noch etwas mehr diskutiert wird als in anderen Ländern. Vielleicht ist das auch einer der Gründe, warum das in Deutschland jetzt besonders lange dauert.
2: Also eigentlich ist es ja auch so, dass die Nachbarländer darauf warten, dass Deutschland endlich mal das Transplantationsgesetz ein bisschen liberalisiert. Denn es ist so, dass wir auch viel aus anderen Ländern Organe beziehen, weil wir so wenig Organspender in Deutschland haben. Dadurch, dass wir diese restriktive Gesetzgebung haben und nur wenig als Organspender in Frage kommen. Und da erhofft man sich natürlich durch die Widerspruchslösung, dass mehr Spender in Deutschland da sind. Also es ist zum Beispiel so, dass nur pro Million Einwohner 11 Organspender da sind. In Spanien ist es zum Beispiel so, dass pro Million Einwohner 48 Organspender da sind. Also über das Vierfache.
1: Es gab ja vor ein paar Jahren, 2020, schon mal so einen größeren Anlauf von dem damaligen Gesundheitsminister Jens Spahn, so eine Widerspruchslösung auch in Deutschland einzuführen. Das war dann aber nicht erfolgreich.
0: Nach einer emotionalen Debatte hat der Bundestag heute seine mit Spannung erwartete Richtungsentscheidung zur Neuregelung von Organspenden getroffen. Mit großer Mehrheit wurde die sogenannte Zustimmungslösung angenommen. Die viel diskutierte Widerspruchslösung fand keine Mehrheit.
1: So eine Widerspruchslösung, siehst du denn eine realistische Chance, dass es dazu zeitnah in Deutschland kommen könnte?
2: Also ich weiß noch, 2020 waren die Chirurgen und Ärzte, mit denen ich gesprochen habe, sehr enttäuscht, dass die Widerspruchslösung damals nicht durchgekommen ist. Und Professor Kai Schmidt-Oppen, mit dem ich jetzt gesprochen habe, aus Hannover, der hofft jetzt, dass sich in Deutschland endlich die Politiker durchringen würden.
4: Weil das jetzt halt so breit Einzug in Europa schon gehalten hat, dass das vielleicht so ein bisschen als Vorbild dienen kann, dann auch, damit dann vielleicht in der Zukunft da auch mal der Wurf gelingt, auch in Deutschland die Widerspruchslösung einzuführen.
2: Es ist ja so, dass wir jetzt diese Lebensspende über Kreuzspende, Gesetzesreform, die ist ja jetzt durch. Und wahrscheinlich wird der Bundestag auch noch einmal über die Widerspruchsregelung sprechen. Es gibt einen Gesetzentwurf, den hat Nordrhein-Westfalen eingebracht in den Bundesrat. Erstmal hat er es beschlossen, zusammen mit 8 anderen Ländern. Und jetzt soll zeitnah, wahrscheinlich noch dieses Jahr, wird darüber diskutiert werden im Bundestag und abgestimmt werden, ob eine Widerspruchslösung tatsächlich in Deutschland kommen wird. Und die soll dann ab 2030 in Kraft treten. So ist der Plan. Und dann wird es auch so sein wieder im Bundestag, dass parteiunabhängig abgestimmt werden kann. Und ich bin auch schon mal gespannt über die ganzen Diskussionen, die es dann wieder geben wird im Bundestag. Ja, wie gesagt, in Deutschland wird da sehr, sehr viel drüber diskutiert.
1: Wenn wir mal so einen Blick nach vorne wagen, was ist dein Gefühl, wo geht da so die Reise hin? Werden wir in 10 Jahren hier wieder stehen und sagen, wir waren zu restriktiv? Oder sagen wir sogar, na, vielleicht sogar ganz gut, dass wir so vorsichtig waren?
2: Also ich meine, wenn man sagt, es ist gut, dass wir so vorsichtig waren, das heißt ja, dass man erstmal den Ärzten misstraut, dass die ja irgendwie was nicht richtig machen. Warum sollte das sonst gut sein, dass wir so vorsichtig sind? Also es gibt diese medizinische Möglichkeit, ein Organ von einem toten Menschen zu verpflanzen und damit einem anderen Menschen das Leben zu schenken. Und jedes Mal, wenn ich bei so einer Organtransplantation dabei bin, und das war ich jetzt schon öfters, es ist eine unheimlich emotionale Geschichte. Und ich habe tatsächlich auch einen Mann begleitet, einen jungen Mann, damals 28, der hat ein neues Herz bekommen und mit dem habe ich jetzt immer noch Kontakt. Und der hat geheiratet und ist Vater geworden und steht so voll im Leben und der wäre normalerweise tot. Also da kann ich mir gar nicht vorstellen, welchen Vorteil das haben sollte, restriktiv zu sein. Ich kann mir natürlich vorstellen, dass es wichtig ist, dass jeder frei entscheiden kann, möchte ich meine Organe der Allgemeinheit zur Verfügung stellen oder nicht. Das ist ja auch gut so. Aber wenn ich die Möglichkeit hätte, mit meinem Herzen jemanden zu retten, der ein Herz braucht, dann wäre das das Schönste, was ich mir vorstellen könnte.
5: 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Die Entwarnung auf der A45 Dortmund-Hagen. Kein Falschfahrer mehr zwischen der Ausfahrt Dortmund-Nordwest und dem Westhofener Kreuz. Gute Fahrt.

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1: Um 3 Uhr mit Wolfgang Berger. Die EU startet möglicherweise noch im Juni Beitrittsverhandlungen mit der Ukraine und Moldau. Das hat die derzeitige zyprische EU-Ratspräsidentschaft mitgeteilt. Danach haben die Vorbereitungen begonnen, damit der erste Verhandlungsabschnitt eröffnet werden kann. Aus der Nachrichtenredaktion Jan Busche.
2: Im Idealfall sollen die Gespräche schon Mitte Juni starten. Dann findet ein EU-Ministertreffen in Luxemburg statt. Eigentlich sollten die EU-Beitrittsverhandlungen mit der Ukraine und Moldau schon vor 2 Jahren beginnen. Damals gab es aber ein Veto aus Ungarn. Mit der neuen ungarischen Regierung unter Ministerpräsident Modior ist jetzt Bewegung in den Prozess gekommen. Allerdings ist auch klar, EU-Beitrittsgespräche dauern in der Regel Jahre, manchmal sogar Jahrzehnte. Und es ist nicht ausgemacht, ob sie tatsächlich zu einer EU-Mitgliedschaft führen.
1: Die deutsche Regierung will sich weiter aktiv in den Vereinten Nationen engagieren. Das hat Außenminister Wadephul klargestellt nach der Abstimmungsniederlage im mächtigen UN-Sicherheitsrat. Deutschland wollte in dem Gremium einen Sitz bekommen und hatte sich dafür beworben. In der gestrigen Abstimmung scheiterte die Bundesrepublik aber und Portugal und Österreich ziehen stattdessen für 2 Jahre in den UN-Sicherheitsrat ein. Wadephul sprach in den ARD-Tagesthemen von einer herben Niederlage, die eine tiefgreifende Analyse verlange. Der Baukonzern Hochtief gehört bald zum ersten Mal zum DAX. Das Unternehmen steigt Ende Juni in den deutschen Leitindex auf. Es verdrängt den VW-Großaktionär Porsche SE, der in den Nebenwerteindex MDAX absteigt. Der künftige DAX-Konzern Hochtief hat zuletzt vor allem von Geschäften in den USA profitiert. Dort wurden Rechenzentren für künstliche Intelligenz errichtet. Die deutsche Fußballnationalmannschaft bereitet sich heute auf das letzte WM-Testspiel vor. In Chicago stehen bis zu der Partie gegen die USA am Samstag noch 2 Trainingseinheiten an. Aus dem ARD-WM-Team Thomas Kunze.
3: Das Soldier Field Stadium Chicago, ein sporthistorischer Ort als ältestes und kleinstes NFL-Footballstadion. Es wird mit gut 62.000 Fans ausverkauft sein. WM-Kulisse also gegen einen topmotivierten, physisch starken Gegner, der dieses Testspiel als eigenen WM-Auftakt deklariert hat. Die Temperaturen steigen Richtung Wochenende auf schwüle 30 Grad. Der Anpfiff am Samstag in den späten Mittagsstunden Ortszeit wird körperlich anspruchsvoll. Und deswegen kommt dieser Test auch genau richtig. Vielleicht auch für die Wade von Torhüter Manuel Neuer, dessen Form aufgebaut, aber dessen Einsatz nicht garantiert wird.
1: Das waren die Nachrichten. Das Wetter in Deutschland. Tagsüber von Westen her Schauer und Gewitter, im Osten erst Sonne, später Schauer, 19 bis 24 Grad. Am Freitag wechseln sich Sonne, Wolken und ein paar Schauer ab, 18 bis 21 Grad. Und am Samstag Wolken und öfter Sonne, fast überall trocken. Es ist 3.03 Uhr.
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4: Ach komm, ich sag's nochmal. Die Entwarnung für die A45 Dortmund-Hagen. Kein Falschfahrer mehr zwischen der Ausfahrt Kreuz Dortmund-Nordwest und Westhofener Kreuz. Hier haben Sie wieder freie und vor allem sichere Fahrt. Die A5 Kassel Richtung Frankfurt. Die ist zwischen Hattenbacher Dreieck und Alsfeld-Ost wegen Reinigungsarbeiten gesperrt. Dann die A96 Lindau-München zwischen München-Leim und Sendling. Hier ist wegen Brückenarbeiten in beiden Richtungen noch bis Montag gesperrt. Nach Berlin die A111 ist zwischen Am Festplatz und Seidelstraße wegen Wartungsarbeiten im Tunnel bis 5 Uhr noch gesperrt, beide Richtungen betroffen. Genau wie die A113 zwischen Spätstraße und Schönefeld Süd. Auch hier Wartungsarbeiten in beiden Richtungen gesperrt, noch bis 5. Der Tiergartentunnel zwischen Heidestraße und Reichpietschufer auch in beiden Richtungen gesperrt bis 17:45 und die A565 Meckenheim-Bonn ist zwischen dem Dreieck Bonn-Nord-Ost und dem Kreuz Bonn-Nord in beiden Richtungen wegen Brückenschäden gesperrt. Gute Fahrt durch diese Nacht.
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4: Aus dem Studio von NDR Info in Hamburg mit Nikolai Russ. Es ist eine große Show, die vor allem eins zeigen soll, wie gut Russland vernetzt ist. Das St. Petersburger Wirtschaftsforum, das findet im Moment mal wieder statt und der Beginn gestern war alles andere als eine glamouröse Show. Ukrainische Drohnen sind über die Stadt gekreist und sie haben einen Marinestützpunkt und ein Ölterminal angegriffen. Dichter schwarzer Rauch war am Himmel zu sehen und auch der Flughafen musste kurzzeitig gesperrt werden. Björn Blaschke mit Einzelheiten.
5: Der Wirtschaftsbeauftragte von Wladimir Putin ist gleichzeitig einer der wichtigsten Propagandisten des Kreml-Chefs, Kirill Dmitriev. Er lehnte sich weit aus dem Fenster. Heute beginnt das Petersburger Internationale Wirtschaftsforum. Das ist ein weltweit wichtiges Ereignis, an dem Vertreter aus mehr als 130 Ländern teilnehmen werden. Es kommt in einer sehr wichtigen Zeit, da die Politik der Globalisten eine komplette Niederlage erlitten hat. Einen heftigen Schlag erlitten haben könnte jetzt aber erst einmal das Wirtschaftsforum, das in gewisser Weise als Aushängeschild für die angeblich sichere Wirtschaftskraft Russlands gilt. Kurz vor Beginn des Forums trafen ukrainische Drohnen Energie- und Militäranlagen von St. Petersburg. Videoaufnahmen zeigen dicke Rauchwolken, zu hören sind Schüsse, offenbar auf herannahende Drohnen. Niemand sei ums Leben gekommen, das teilte der Gouverneur von St. Petersburg mit. Aber die größte Ölumschlaganlage im Nordwesten Russlands stand zeitweilig in Flammen, laut einem russischen Medium, das aus dem Exil berichtet. Auch über der Kronstädter Marinewerft, die zu St. Petersburg gehört, stieg Qualm auf. Wie groß die Schäden sind, dazu hat sich der Gouverneur von St. Petersburg nicht geäußert und auch nicht Kreml-Sprecher Dmitri Peskow. Was die konkreten Angriffe betrifft, so gehört das komplett zu den Kompetenzen der Regionalverwaltungen und denen unseres Verteidigungsministeriums. Was ich allerdings im Großen und Ganzen sagen kann, damit es keine solchen Anschläge gibt, wird die spezielle Militäroperation fortgesetzt. Das heißt, der Krieg gegen die Ukraine geht weiter. Kiew nimmt seit Monaten Ölproduktionsstätten ins Visier, und zwar erfolgreich, sodass die russische Wirtschaft mittlerweile darunter leidet. In mehreren Landesteilen, auch im Großraum Moskau, wird das Benzin jetzt rationiert und bis November darf kein Flugbenzin mehr aus Russland exportiert werden. Auch das führt zu Einnahmeeinbußen, also weniger Geld für Putins Kriegskasse. Nun soll das Petersburger Wirtschaftsforum in gewisser Weise als Werbeveranstaltung für Russland für mehr Handel sorgen. Offiziell werden rund 20.000 Besucher aus 130 Ländern zu dem Treffen erwartet. Ob sich angekündigte Teilnehmer davon abschrecken lassen, dass der Flughafen von St. Petersburg zeitweilig wegen der Drohnenangriffe gesperrt wurde, muss sich zeigen. Kreml-Chef Putin will es sich jedenfalls nicht nehmen lassen, auch in diesem Jahr eine Rede zu halten, sagt sein Sprecher Peskow. Der Präsident wird auf dem Petersburger Wirtschaftsforum auftreten. Deshalb wird der Schwerpunkt seiner Rede natürlich der Wirtschaft, den wirtschaftlichen Fragen und Problemen gewidmet, sowohl in unserem Land als auch auf internationaler Ebene. Nach eigener Darstellung ist das Forum, das seit 1997 regelmäßig abgehalten wird, eine Plattform für den Dialog zwischen Geschäftskreisen aus Russland, aufstrebenden Märkten und der ganzen Welt. Aus Deutschland werden mehrere Mitglieder der in Teilen als rechtsextrem eingestuften AfD in St. Petersburg erwartet. Dazu auch ein paar deutsche Wirtschaftsvertreter und fragwürdige Kulturschaffende.
6: Und über diese Angriffe auf St. Petersburg zu Beginn des Wirtschaftsforums hat mein NDR-Kollege Markus Schubert mit Markus Kolb gesprochen. Er ist Dozent an der Militärakademie der Eidgenössischen Technischen Hochschule Zürich, kurz ETH Zürich. Und die erste Frage an ihn: War das jetzt nur ein wichtiger symbolischer Schlag vor einer für Putin wichtigen Veranstaltung in einer für Putin besonders wichtigen Stadt oder ein Fanal, wenn Drohnen kreisen und Ziele treffen in einer Stadt, die den Krieg nur aus dem Propagandafernsehen kennt? Gut sichtbar, überall in der Stadt.
7: Ja, es ist eher Letzteres. Wenn Sie sich mal überlegen, dass Moskau und Petersburg zu den am besten befestigten Orten in Russland gehören, das gilt insbesondere auch für die Luftverteidigung. Und die Ukraine demonstriert jetzt, sie kommt da durch. Natürlich nicht mit einer Drohne. Natürlich ist es ein Schwarm, von dem 90% abgeschossen werden. Aber trotzdem, einige kommen durch. Dann ist das ein Zeichen an die Bevölkerung von Petersburg. Der Krieg rückt näher. Ja, die Einschläge kommen näher. Es ist eben nicht mehr ein abstrakt medial entferntes Ereignis, sondern der Krieg kommt zu euch zurück. Und das ist bemerkenswert. Das gab es auch vor etwa 2 Wochen, als es der Ukraine gelungen ist, die Ringpipeline in Moskau zu treffen. Genau das gleiche Argument. Moskau hat verschiedene Ebenen von Luftverteidigung, verschiedene Sicherungssysteme und trotzdem kommen sie durch. Das heißt also, nichts mehr ist off-limits, sie kommen überall durch. Und das vermittelt die Ukraine Putin genau zu dem Zeitpunkt, wo er seine große Propagandashow des Petersburger Wirtschaftsforums stattfinden lassen möchte.
8: Und das war in der ganzen Stadt zu sehen, also man kann es beim besten Willen nicht verschweigen.
7: Genau.
8: Das Ganze reiht sich ein, Sie skizzieren das in eine inzwischen sehr lange Reihe und Serie von militärisch wichtigen Long-Distance-Treffern der ukrainischen Streitkräfte in Marinehäfen, in Verladeterminals, Öldepots und fast überall in den Weiten Russlands. Hat die russische Armee aktuell noch ein Mittel, das zu unterbinden?
7: Also man sollte sich klar machen, was gerade passiert, wenn man zurückblickt auf die Sowjetunion. Die Sowjetunion hatte einen wirklich hermetisch dichten Luftraum. Das heißt, sie kamen nicht rein, sie kamen nicht raus. Deswegen war das auch so ein riesiger Skandal, als Matthias Rust mit seiner Cessna auf dem Roten Platz gelandet ist. Und da mussten ja dann viele Generäle ihren Hut nehmen, weil jeder gesagt hat, unser Luftraum ist dicht, das kann und darf nicht passieren. Das moderne Russland ist aber nicht mehr die Sowjetunion. Und das ist gar nicht mehr in der Lage, diese unglaubliche Dichtigkeit herzustellen. Ja, das heißt also, die Weite des Landes und die Größe des Raumes wird jetzt plötzlich für Russland selbst zum Nachteil, weil es gar nicht möglich ist, alle Räume und alle Flächen mit gleicher Intensität zu schützen. Das heißt also, die Ukraine demonstriert, wir kommen irgendwo immer durch und wir richten die Angriffe so, dass sie einfach massiv durchgeführt werden, also mit Drohnen quasi als Verschleißmittel. Ist uns völlig egal, ob wir da Tausende starten pro Angriffswelle, aber einige werden immer durchkommen.
8: Vor ziemlich genau einem Jahr hat Verteidigungsminister Pistorius erstmals verkündet, in die Produktion von Langstreckenwaffen in der Ukraine und durch die Ukraine zu investieren und hat diese Kooperation bei einem Besuch erst vor wenigen Wochen noch einmal vertieft. Ist das der strategisch richtige Ansatz, weil das nach einem Erfolg, den es jetzt offensichtlich hat, auch in eine Waffenproduktion für Deutschland und die NATO münden kann?
7: Ja, wir sehen eben, dass die Ukraine jetzt durch den Krieg, in dem sie um ihr Überleben und ihre Souveränität kämpft, zum Innovator geworden ist. Das passiert sehr häufig, wenn sie all ihre nationalen Ressourcen konzentrieren müssen auf ihr eigenes Überleben. Und interessanterweise habe ich ja vor über 3 Jahren gesagt, Russland hat diesen Krieg strategisch verloren. Und jetzt sehen wir so langsam, wie die Sache sich so langsam eindreht. Ja? Also wie die wahren Kräfteverhältnisse zum Vorschein kommen, wie die russischen Ressourcen so langsam auslaufen und die ukrainischen sich langsam auf ein neues Technologieniveau bewegen, das so attraktiv ist, dass sogar jetzt die Scheichs aus dem Mittleren Osten und eben auch die Westeuropäer kommen und sagen, wir wollen das mit euch zusammen bauen, weil ihr habt im Moment die beste Technologie.
8: Dann gibt es aktuell auch noch die Kurz- und Mittelstreckendrohnen, die hinter den in der Ukraine verlaufenden Fronten am Boden den russischen Armeenachschub treffen. Brutal treffsicher, LKW, Öltransporter, gepanzerte Fahrzeuge in Serie. Kann das noch einmal zu einem Zusammenbruch der Linien führen, wie man ihn zuletzt in der ukrainischen Gegenoffensive im Herbst 22 gesehen hat, in einer anderen Phase der zeitweisen technologischen Überlegenheit?
7: Also Zusammenbruch würde ich nicht sagen, so kurzfristig wird das nicht passieren. Das Ziel ist eher, die logistische Kapazität zu überdehnen. Das heißt also, die Russen zu zwingen, immer mehr Logistik nachzuschieben, von der immer mehr abgeschossen wird. Und das sehen Sie zum Beispiel jetzt schon auf der Krim. Auf der Krim sind Treibstoffe rationiert, weil die Russen es schwierig finden, überhaupt noch Treibstoff nachzuschieben auf die Krim, weil sämtliche Straßen, die dorthin führen, unter ukrainischem Drohnenbeschuss liegen. Das ist etwas, was die Ukraine in ihrer Gegenoffensive 23 nicht erreichen konnte, was sie auch nicht erreichen können mit einzelnen Marschflugkörpern. Aber wenn sie Drohnen einfach massenhaft einsetzen, dann ist es sozusagen möglich, den Gegner in diese logistische Abnutzung zu zwingen. Das ist eigentlich das gleiche Motiv wie 23, aber auf einem anderen Technologieniveau.
6: Sagt der Militärexperte Markus Kolb im Gespräch mit meinem NDR-Kollegen Markus Schubert.
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6: Und nach so vielen Markussen ist es 3:13 Uhr. Über diese Wahlschlappe bei der UN im UN-Sicherheitsrat hat meine Kollegin Susanne Stichler am Abend in den ARD-Tagesthemen mit dem deutschen Außenminister gesprochen und Johann Wadephul erstmal gefragt, wie enttäuscht er eigentlich ist.
9: Ja, ich bin wirklich enttäuscht. Das kann man ja auch gar nicht anders sein in einer derartigen Situation. Deutschland hat sich angeboten, für die nächsten 2 Jahre im UN-Sicherheitsrat aktiv zu sein. für die Werte, die wir für wichtig halten, für das Völkerrecht, für Menschenrechte, für Konfliktbewältigung, Beseitigung. Das war ein starkes Engagement. Wir haben wirklich dafür gekämpft bis in die letzte Minute. Aber das ist ein demokratischer Prozess und der hat ein Ergebnis gebracht. Ich gratuliere Österreich und Portugal. Das sind zwei europäische Partner, zu denen wir engste Beziehungen haben. Wir werden jetzt sehr eng zusammenarbeiten. So gehört es sich. Das ist für uns natürlich eine herbe Niederlage, da gibt es gar nichts zu diskutieren.
10: Herr Wadefuhler, aber Sie haben heute vor der Abstimmung gesagt, Sie würden eine Grundsympathie für Deutschland dann doch sehen. War das nun doch weniger als Grundsympathie?
9: Ja, es war zu wenig. Ja, also das Stimmergebnis ist ja eindeutig. Es war eindeutig zu wenig. Wir hatten aus den Gesprächen das Gefühl, dass wir wirklich gute Chancen hätten haben sollen, das Quorum zu erreichen. Da hat uns vielleicht nicht jeder ehrlich das gesagt, was er wirklich nachher gemacht hat. Anders kann es ja gar nicht sein. Wir müssen natürlich auch feststellen, es haben einige gegen uns gearbeitet. Russland ist ein gutes Beispiel. Die haben natürlich kein Interesse daran, dass so ein starker Unterstützer der Ukraine dabei ist, wenn man am Tisch hier im Sicherheitsrat sitzt. Das heißt, wir haben auch mit wirklich Gegenwind zu kämpfen gehabt und der war so stark, dass es am Ende nicht gereicht hat.
10: Gegenwind, Sie sprechen es an. Warum hat das aus Ihrer Sicht heute nicht geklappt? Was sind die Erkenntnisse an diesem Abend?
9: Ja, den einen Aspekt habe ich genannt. Der zweite ist, wir waren von Anfang an im Hintertreffen, weil wir damals wahrscheinlich aus guten Gründen aber sehr spät ins Rennen gegangen sind. Österreich seit 2011, Portugal seit 2013 mit einer angemeldeten Kandidatur. Wir erst kurz vor 2020, das war zu kurz, wir lagen immer hinten. Ich bin ja sozusagen der Schlussläufer in einem Staffellauf, vor mir Annalena Baerbock, davor Heiko Maas, der die Kandidatur bekannt gegeben hat. Und die ganze Zeit war das eine Aufholjagd für Deutschland und das hat am Ende nicht gereicht. Das ist bedauerlich. Das hat aber natürlich auch seinen Grund darin, dass viele auch europäische Partner sich festgelegt hatten. Die hatten einmal die Stimme Österreich und Portugal versprochen und waren davon nicht mehr abzubringen. Im Grunde ja gute nachvollziehbare Gründe. Aber das hat halt jetzt dazu geführt, dass wir nicht die erforderliche Stimmenzahl hatten. Wir bleiben Unterstützer der UN und wir werden uns jetzt auf andere Dinge konzentrieren.
10: Aber kommen wir,
9: das wäre ja ein extra Engagement hier gewesen. Und jetzt können wir andere Dinge machen. Es gibt ja genug Betätigungsfelder für die deutsche und europäische Außenpolitik.
10: Aber gucken wir noch ganz kurz auf die Gründe. Es wird ja immer wieder kritisiert, Deutschland habe den Krieg in Gaza nicht als völkerrechtswidrig bezeichnet. Sie haben das Völkerrecht gerade auch angesprochen. Ist das jetzt die Quittung?
9: Nein, das halte ich für eine Überinterpretation. Also wir haben schon eine klare Position dazu bezogen. Der Bundeskanzler hat ja zu einem gewissen Zeitpunkt auch Waffenlieferungen an Israel sogar unterbrochen, auch erstmalig. Also ich habe heute noch mit dem Vertreter auch der Palästinenser hier gesprochen, auch mit vielen arabischen Kolleginnen und Kollegen gesprochen. Ich glaube nicht, dass das entscheidend war. Aber klar, Deutschland hat eine besondere Verantwortung für Israel. Wir haben dafür einzustehen. Wir haben eine ganz besondere Geschichte. Und dieser Staat, der für die Jüdinnen und Juden, der obliegt unserer besonderen Verantwortung. Es mag auch sein, dass das uns die ein oder andere Stimme gekostet hat.
10: Weil ja bei der Ukraine wird der Bruch des Völkerrechts immer wieder betont von Deutschland. Es gäbe für viele keine klare Linie, heißt es immer wieder. Ist Deutschland da verlässlich?
9: Ja, da sind wir verlässlich. Das kann man immer miteinander diskutieren. Und an der einen oder anderen Stelle will ich auch nicht sagen, dass wir nicht auch das überprüfen müssen. Also ich will jetzt hier nicht rausgehen und sagen, wir haben alles richtig gemacht, alle anderen haben alles verkehrt gemacht. Das wäre jetzt die falsche Herangehensweise. Aber nein, das Völkerrecht hat für uns eine große Bedeutung. Aber ich bin Außenminister. Da sind völkerrechtliche Aspekte von hoher Bedeutung. Ich bin auch Jurist. Aber ich muss die deutschen Interessen, die europäischen Interessen, ich muss Interessen unseres Bündnisses in Rechnung stellen. Ich muss das besondere Verhältnis zu Israel in Rechnung stellen. Ich muss in Rechnung stellen, dass die Vereinigten Staaten, auch das ist ja ein Kritikpunkt, für uns der herausragende Sicherheitspartner sind. Also das ist ein Gesamtprozess, über den können wir immer miteinander wieder streitig diskutieren. Aber Außenpolitik besteht eben nicht nur aus Völkerrecht, sondern eben auch aus anderen Aspekten. Da setzt man sich der Kritik aus, das ist klar, aber ich finde, insgesamt ist es gut und ausgewogen.
10: Herr Wadefuhl, wie hart ist diese Niederlage für den sogenannten Außenkanzler Merz?
9: Nein, ich habe ja, das ist für die Bundesregierung, das ist für uns alle, auch für das ganze Team. Wir haben hier alle gearbeitet, auch der Bundeskanzler, der Bundespräsident hat uns geholfen. Ich selber habe intensiv die letzten Tage nochmal investiert, aber im Grunde das ganze letzte Jahr. Und ich würde auch sagen, die Regierung davor, auch Olaf Scholz, Annalena Baerbock, haben sich schon für dieses Ergebnis engagiert. Für uns alle ist das eine wirkliche Enttäuschung, das muss man sagen. Daran will ich nicht vorbeireden. Aber nochmals, wir bleiben in den UN aktiv. Es gibt weitere große Aufgaben in der Außenpolitik. Wir werden uns auf andere Dinge konzentrieren. Es gibt in Europa genug zu tun. Es gibt in der EU genug zu tun. Der NATO-Gipfel steht bevor. Und da kann man wieder voll mit Deutschland rechnen.
6: Sagt der deutsche Außenminister Johann Wadephul im Gespräch mit meiner Kollegin Susanne Stichler in den ARD-Tagesthemen nach dem Scheitern um den Kampf um einen nicht ständigen Sitz im UN-Sicherheitsrat. Und wir gucken auf die Straßen um 3.20 Uhr. Achtung, Falschfahrer auf der A44 Düsseldorf-Essen zwischen Heiligenhaus und Hetterscheid. Hier kommt Ihnen ein Falschfahrer entgegen. Bitte fahren Sie äußerst rechts, überholen Sie nicht. Das gilt wie immer für beide Richtungen. Auf der A44 Düsseldorf-Essen zwischen Heiligenhaus und Hetterscheid ist ein Falschfahrer unterwegs. Bitte fahren Sie besonders vorsichtig in beiden Richtungen. Fahren Sie äußerst rechts und überholen Sie nicht. Wir geben Bescheid, sobald die Gefahr vorbei ist. Gute Fahrt.
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6: Mit einer Frage in Deutschlands Nacht. Was machen Sie normalerweise samstagabends? So, gegen 18 Uhr, sagen wir. Viele von Ihnen denken jetzt sicherlich an die Sportschau. Schließlich ist die Sendung eine Institution, für viele sogar ein festes Ritual am Samstagabend. Und das seit genau 65 Jahren. Denn genau so alt wird die Sportschau heute.

0: Zum 30. Geburtstag sind es Fußballer, die der Sportschau ein Ständchen bringen. Aber als die Sportschau am 4. Juni 1961 erstmals auf Sendung geht, kommt Fußball gar nicht vor. Stattdessen sieht man Sportarten, die heute fast vergessen sind. Moderator Adi Furla.
1: Aus dem Jahr 1961 ist so gut wie nichts mehr vorhanden. Wir haben damals wohl alle nicht daran gedacht, dass auch die Tagesaktualität irgendwann einmal historisch wird. Von der ersten Sportschau, 4. Juni 1961, ist zumindest noch die Inhaltsangabe vorhanden.
0: Zum Inhalt zählen Trabrennen, Amateurstraßenrennen, die Europameisterschaft der Sandbahnfahrer und Rudern. Der Kommentar ist eigenwillig.
2: Erster Senior-Zweier mit Steuermann, Amethyza Mannheim vorne im Bild, dann Gelsenkirchen mit Heinz Renneberg, Bernhard Knubel, Olympiasieger im Zweier mit, dann Neptun Konstanz, der Regattazug, der die Rennen verfolgt.
0: Die erste Ausstrahlung der Sendung ist an einem Sonntag um 21.30 Uhr. Dauer 30 Minuten bei ARD 2. Das zweite Programm der ARD wird 1963 wieder eingestellt. Die Sportschau gibt es weiterhin. Moderator Ernst Huberti.
3: Oh Gott, ja, es war so bescheiden. Wir hatten ja ein Schwarz-Weiß-Programm und ein paar Filmchen drin. Der große Fußball fehlte zu der Zeit noch.
0: Eine Bundesliga gibt es damals noch nicht. Die erste Bundesliga-Saison beginnt erst im August 1963. Statt Fußball gibt es in den Anfangsjahren andere spezielle Rubriken.
4: Die Toto-Zahlen. 6 aus 45 und zu guter Letzt auch noch das Rennquintett.
0: Der Pferdesport ist in der Sportschau prominent vertreten. Adi Furla ruft die Wahl zum Galopper des Jahres ins Leben und lädt dessen Sieger, den Hengst Akatenango, dreimal in das Fernsehstudio nach Köln ein. Die Sendung etabliert sich. Es gibt Innovationen wie etwa das Tor des Monats. Aber auch kritische Berichterstattung, so Paul Rott, Chef vom Dienst und leitender Redakteur der Sportschau von 1961 bis 1984.
5: Als erstes die Einführung der elektronischen Zeitlupe. Der Bundesliga-Skandal, die Sportschau, war die erste Sendung, die darüber in Wort und Bild berichtet hat.
0: Die Berichterstattung wird im Laufe der Jahre schneller und umfangreicher. Anfangs bringen Hubschrauber und Motorradkuriere das Filmmaterial in die Sendeanstalten, damit es dort schon geschnitten werden kann. Prominente Fans finden sich auch. Richard von Weizsäcker.
6: Außer den Nachrichtensendungen gibt es keine andere Sendung, die ich, soweit es zeitlich erlaubt war, so regelmäßig gesehen habe wie die Sportschau.
0: Ab November 1999 moderiert mit Anne Will erstmals eine Frau die Sendung.
7: Also es ist eine tolle Sendung und sie zu moderieren ist eine große Ehre.
0: Und heutzutage 5 Frauen und 5 Männer moderieren im Wechsel. Ein Markenzeichen bei der Begrüßung wie früher gibt es nicht mehr.
8: Guten Abend allerseits.
0: Die Konkurrenz von RTL und ZDF hat man auch überflügelt. Eine angemessene Geburtstagsfeier steht also nichts mehr im Wege. Am 4. Juni 1961 wurde die Sportschau erstmals ausgestrahlt. Das war heute, vor 65 Jahren.
9: 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Und wir bleiben sportlich.
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11: Mit Christian Hake. Bei den French Open in Paris sind die Halbfinals komplett. Aber die italienische Night Session, die lief anders, als sich das viele gedacht oder erhofft hatten. Denn der Italiener Matteo Berrettini musste nach knapp 2 Stunden im zweiten Satz gegen seinen Landsmann Matteo Arnaldi verletzt aufgeben. Arnaldi damit also im Halbfinale. Dort trifft er wieder auf einen Italiener, Flavio Cobolli nämlich. Guido Ringel ist unser Mann in Paris und er fasst uns diesen spektakulären Tag zusammen.
12: Was für ein verrückter Tag in Paris. Kälte, Wind und große Überraschung. Vor allem bei den Frauen. Denn mit dem Aus der Nummer 1 der Welt schon im Viertelfinale war nicht zu rechnen. Aber Arina Sabalenka aus Belarus ist nach 3 Sätzen ausgeschieden. Niederlage gegen die Russin Schneider. Für Sabalenka ein grauenhafter, fehlerhafter Tag, der Spuren hinterlassen hat, der sich so anfühlt, als wolle man nie wieder Tennis spielen.
13: No thoughts, no emotions. Just wanna quit tennis right now, but we'll see. We'll see in a few days, hopefully I'll get back on track. Mentally.
12: Sabalenka also raus. Sie wartet weiter auf den ersten Paris-Titel. Die Gegnerin von Diana Schneider im Halbfinale aber ist nun die nächste Überraschung des Tages. Und die heißt Maja Szwalinska. Die Polin ist Qualifikantin und hat das Kunststück fertiggebracht, in das Halbfinale dieses Grand-Slam-Turniers einzuziehen. Mit ihrem Sieg gegen die Russin Kalinskaja. Und bei den Herren war es mitreißend im letzten Tagesmatch, dass Flavio Cobolli gewinnen konnte. Viersatzerfolg mit beherztem Tennis gegen den Top-Ten-Mann Ogier Aliassime. Die Folge ist ein italienisches Halbfinale. Berrettini wieder mal verletzt, muss aufgeben. Arnaldi im Halbfinale.
11: Heute dann die beiden Damen-Halbfinals. Die Männer sind am Freitag dran. In der Handball-Bundesliga hat der deutsche Meister aus Magdeburg auch das letzte Heimspiel der Saison gewonnen. 38:35 gegen Gummersbach. Der THW Kiel dagegen musste in Minden die nächste Niederlage einstecken. Minden damit weiter mit Hoffnung auf den Klassenerhalt. Schlechter lief es dagegen für die TSV Hannover-Burgdorf bei den Rhein-Neckar-Löwen. Tiete Teninger berichtet.
8: Im letzten Auswärtsspiel der Saison haben die Recken einen echten Krimi geliefert, aber ohne Happy End. In allerletzter Sekunde landete ein Wurf von rechtsaußen Daniel Weber im Netz. Doch der vermeintliche 29:29 Ausgleich hatte keinen Bestand. Nach Videobeweis kassierten die Schiedsrichter das Tor wieder ein, weil die Zeit doch schon abgelaufen war. Ein letzter Freiwurf landete im gegnerischen Block, dann war Hannover-Burgdorf geschlagen. Zuvor waren die Recken lange einem Rückstand hinterhergelaufen. In den letzten Minuten glichen sie mehrfach aus, mussten dann aber 7 Sekunden vor dem Ende den entscheidenden Treffer der Rhein-Neckar-Löwen hinnehmen. Am Ende steht die 16. Niederlage der Saison und die wohl unglücklichste der gesamten Spielzeit.
11: 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Die deutsche Fußballnationalmannschaft kommt immer mehr im WM-Land USA an. Das erste Training ist durch und da fiel dann vor allem die gute Laune von Stürmer Kai Havertz auf. Thomas Kunze ist für uns dicht an der Mannschaft dran.
10: 57 Mal ist Kai Havertz bereits für die deutsche Fußballnationalmannschaft aufgelaufen. Es spricht viel dafür, dass in Chicago gegen die USA das 58. Länderspiel dazukommt. Der 26-Jährige hat die Finalniederlage mit dem FC Arsenal in der Königsklasse dann doch recht gut verdaut. Der Schoß der Nationalmannschaft, in dem Havertz seit gestern weilt, hat da ganz sicher mitgeholfen. Die Konkurrenzsituation im Sturm mit dem formstarken Dennis Undaff fürchtet Kai Havertz überhaupt nicht. Ganz im Gegenteil, Havertz schwärmt von der hohen offensiven Güte des Teams und der damit verbundenen personellen Variabilität. Und Kai Havertz hatte auf der digitalen Pressekonferenz des DFB auch noch eine gute Nachricht mit im Gepäck. Nach seinen Beobachtungen geht es Manuel Neuer und seiner Bade gut. Der Keeper hat große Teile des ersten Teamtrainings in Chicago mit absolviert. Gut möglich also, dass beide gemeinsam von Beginn auflaufen.
11: Der letzte Test vor dem Turnier, Deutschland gegen die USA, am Samstag ab 20.30 Uhr. 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
1: Um gleich 3.30 Uhr mit Wolfgang Berger. Nach dem verpassten Einzug Deutschlands in den UN-Sicherheitsrat werden Kritik und Rufe nach Konsequenzen laut. Die Grünen machen Kanzler Merz und Außenminister Wadephul für das Scheitern verantwortlich. Aus der Nachrichtenredaktion Martin Seiler.
2: Die grüne Außenexpertin Brugger sprach von einer Blamage. Die Regierung Merz habe sich international zu wenig profiliert und so Deutschlands Ansehen und Verantwortung in der Welt verspielt. Linken-Chefin Schwertner sagte T-Online, dies sei die Quittung dafür, dass Deutschland in entscheidenden Konflikten den Mund gehalten habe. SPD-Fraktionsvize Möller forderte eine klarere Haltung der Bundesregierung in internationalen Konflikten. Bei der Abstimmung über einen nicht ständigen Sitz im UN-Sicherheitsrat für 2 Jahre hatten Portugal und Österreich den Vorzug erhalten.
1: Die EU startet möglicherweise noch im Juni Beitrittsverhandlungen mit der Ukraine und Moldau. Das hat die derzeitige zyprische EU-Ratspräsidentschaft mitgeteilt. Danach haben die Vorbereitungen begonnen, damit der erste Verhandlungsabschnitt eröffnet werden kann. Im Idealfall sollen die Gespräche Mitte Juni starten. Dann findet ein EU-Ministertreffen in Luxemburg statt. Eigentlich sollten die EU-Beitrittsverhandlungen mit der Ukraine und Moldau schon vor 2 Jahren beginnen. Damals gab es aber ein Veto aus Ungarn. Israel und Libanon haben sich darauf geeinigt, die vereinbarte Waffenruhe umzusetzen. Dafür wurde ein Plan erarbeitet. Das haben beide Länder nach einem Gespräch in Washington erklärt. Aus der Nachrichtenredaktion Karl Spannenberger.
3: Voraussetzung ist demnach, dass die pro-iranische Terrormiliz Hezbollah das Feuer vollständig einstellt und sich aus bestimmten Gebieten zurückzieht. Zudem sollen Zonen unter exklusiver Kontrolle der libanesischen Armee eingerichtet werden. In gut 3 Wochen wollen beide Seiten die Gespräche fortsetzen. Eigentlich gilt im Libanon bereits seit dem 17. April eine Feuerpause. Israel und die Hezbollah greifen sich aber weiter täglich an. Die Terrormiliz Hezbollah lehnt sowohl die Waffenruhe als auch die Gespräche in Washington ab, an denen sie nicht beteiligt ist.
1: Die SPD will Katastrophenschutz künftig als Unterrichtsfach an Schulen verankern. Das hat Fraktionsvize Limbacher der Rheinischen Post gesagt. Ein solches Angebot könne die Begeisterung für ehrenamtliches Engagement wecken. Das Bewusstsein von Schülern müsse geschärft werden, angesichts von häufigeren Unwettern mit Hochwasser und Überschwemmungen. Auch Bundesinnenminister Dobrindt hatte sich zuletzt dafür ausgesprochen, den Umgang mit ziviler Verteidigung in den Schullehrplan aufzunehmen. Und das Wetter in Deutschland. Tagsüber von Westen her Schauer und Gewitter, im Osten erst Sonne, später Schauer, 19 bis 24 Grad. Am Freitag wechseln sich Sonne, Wolken und ein paar Schauer ab, 18 bis 21 Grad. Und am Samstag Wolken und öfter Sonne, fast überall trocken bei 20 bis 23 Grad. Das waren die Nachrichten.
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4: Immer noch der Falschfahrer auf der A44 Düsseldorf-Essen zwischen Heiligenhaus und Essen-Heisingen. Kommt Ihnen ein Falschfahrer entgegen. Fahren Sie äußerst rechts, überholen Sie nicht. Die A44 Düsseldorf-Essen zwischen Heiligenhaus und Essen-Heisingen. Hier ist ein Falschfahrer unterwegs. Bitte fahren Sie äußerst rechts, überholen Sie nicht. Wir melden es, sobald die Gefahr vorbei ist, fahren Sie vorsichtig in beiden Richtungen. Die A5 Kassel Richtung Frankfurt zwischen Hattenbacher-Dreieck und Alsfeld-Ost. Hier ist wegen Reinigungsarbeiten gesperrt. Und das war's. Gute Fahrt.
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4: Mit Nikolai Russ. Und heute in einer Woche ist es schon soweit. Dann geht sie los, die Fußball-Weltmeisterschaft der Männer. Es ist die mit den meisten teilnehmenden Ländern aller Zeiten und nicht nur deswegen ist sie hoch umstritten. Auch deswegen, weil sie in Donald Trumps USA unter anderem stattfindet. Wie politisch wird das Turnier also? Darum geht es heute im Podcast Amerika, wir müssen reden mit dem ARD-Tagesthemen-Moderator Ingo Zamperoni und dem Sportjournalisten Philipp Abunu.
5: Philipp, das Thema Nationalmannschaft und die Fußball-WM hat uns in den vergangenen Wochen und Monaten sehr beschäftigt. Vielleicht vorab nochmal zur Einstimmung. Der erste Test ist jetzt gelaufen gegen Finnland, 4-0. Du hattest bei den Drehreisen ein paar Mal über die Chancen der deutschen Mannschaft gesprochen. Da warst du mal so ein bisschen skeptisch. Jetzt, was würdest du jetzt sagen?
6: Ja, ist natürlich schön, nochmal so einen frischen Eindruck zu bekommen, der irgendwie Lust auf mehr macht. Klar, lieber 4-0 gegen Finnland als Rumpelfußball oder was auch immer, das reicht mir noch nicht, um meine verhaltene Skepsis abzulegen. Also es ist trotzdem nur Finnland, es ist trotzdem nur ein Testspiel, aber es hilft auf jeden Fall. Dann schauen wir mal, wie es weitergeht. Also es wird sicherlich, da bin ich mir sehr sicher, ein erfolgreicheres Turnier als die letzten beiden.
5: Ja.
6: So, das ist ja schon mal was. Aber ob es dann wirklich für einen Titel reicht und so weiter, da gibt es dann echt noch andere Nationen, die ein bisschen mitreden wollen. Und da ist jetzt dieses Testspiel kein Maßstab. Aber ich habe mich sehr, sehr gefreut, vor allem für Dennis Undorf, der echt geil abgeliefert hat. Und das jetzt genau der, das war ja auch so eine Saga so in der Sportwelt, ne, Undorf von Nagelsmann, dass der jetzt mit seinem Startelf-Einsatz da richtig abgeliefert hat. Ist, glaube ich, so für die Teamchemie.
5: Auf jeden Fall.
6: Und auch für die Ruhe rund um die Mannschaft ganz gut.
5: Ja, hat mich auch gefreut. Und du bist aus Köln zugeschaltet. Ich weiß nicht, wie es bei euch im Rheinland gerade so abgeht, aber so langsam, vielleicht bilde ich es mir auch nur ein, und jetzt auch, wo die Panini-Alben in den Läden zu kaufen sind, fängt es so langsam an. Wir stehen ja auch kurz davor. Nächste Woche geht's ja los mit dieser Giga-WM, dem größten Fußball-WM-Turnier mit 48 Mannschaften. Ja, so ein bisschen fängt das jetzt hier so an mit der Euphorie, würde ich sagen, oder?
6: Ja, gehe ich mit. Also ist genau wie du sagst, ich finde, Panini hilft echt. Also so einfach, dass in der Sichtbarkeit die WM ein bisschen gewinnt, ist mir immer wieder begegnet die letzten Tage. Und die Spiele natürlich, also die einfach, dass die Vereinssaison vorbei ist, Champions League-Finale jetzt auch durch ist. So, ich glaube, da geht bei allen der Blick Richtung WM. Ich finde es noch nicht vergleichbar natürlich zur Heim-EM. Da habe ich Anfang Juni schon etwas mehr gespürt. Aber das ist auch nicht so einfach zu erreichen für so ein Turnier, was ja, ich glaube, für viele schon auch viele Fragezeichen irgendwie mit sich bringt. Das war ja auch ein Thema, was uns in der Doku immer wieder begegnet ist. Deswegen, ich bin mal gespannt, wie stark oder nicht stark am Ende dann das Turnier rezipiert werden wird. Hier in Deutschland, aber auch weltweit.
5: Kommen wir zu unserem Projekt. Spielfeld der Macht heißt der Film, den Philipp und ich und zusammen mit Dominik gemacht haben. Und es geht um die Fußball-WM in Trumps Amerika, denn dort findet das Turnier in erster Linie statt. Das ist ja ein Turnier, das mit, du hast es gerade angerissen, Philipp, unheimlich vielen Fragezeichen starten wird. Und das hätte man sich 2018, als das Turnier nach Nordamerika vergeben wurde, wahrscheinlich nicht gedacht, dass das jetzt wieder über Politik geredet wird und welchen Einfluss Donald Trump auch auf diese WM und das Turnier haben wird. Und da haben wir gedacht, das wäre doch eine gute Gelegenheit, da eine Doku zuzumachen. Ich eher so aus der Amerika-Erfahrungsperspektive, du eben auch von der sportlichen Perspektive. Zum ersten Mal beruflich warst du in den USA. Und ich glaube, wenn du es mal so beschreiben würdest, worum ging es uns in dieser Doku?
6: Im Grunde haben wir zwei Stränge verfolgt. Wir haben einmal versucht, die politische Dimension dieses Sportevents sichtbar zu machen, denn die gibt es so. Gerade in einem Land, das von Donald Trump regiert wird, der großen Wert auf Sport legt und der Sport auch wirklich als Teil seiner politischen Agenda sieht. Deswegen sind wir dem nachgegangen, also dem politischen Klima und auch natürlich der Person Trump und wie sie Sport generell, aber auch diese WM instrumentalisieren könnte oder teilweise auch schon instrumentalisiert. Und zum anderen kann man dieser Frage, also der politischen Dimension des Sports, und da sind wir ja früh zusammengekommen, nur wirklich nachgehen, wenn man auch die USA als Sportnation versteht.
5: Genau.
6: Deswegen haben wir auch die Sportkultur der USA gesucht und gefunden im Football, im Kampfsport, im Basketball, also nicht nur im Fußball. Und das macht auch Sinn in den USA, wenn man sich anguckt, welche Sportarten dort beliebt sind. Dem haben wir nachgespürt und versucht, sichtbar zu machen,

0: Vergangene Woche haben wir die Tonaufnahmen gemacht, die Sprachvertonung für die Doku. Jetzt ist sie fertig, kommt am Donnerstag, den 4. Juni, in die ARD-Mediathek und läuft, kann man hier schon mal platzieren, werden es nachher auch nochmal sagen, am Montag, den 8. Juni, in der ARD im Ersten um 20.15 Uhr nach der Tagesschau. Und da freuen wir uns auch sehr drauf. Ich glaube, ja, du hast es angesprochen, Sport in den USA, in Deutschland ist es auch wichtig, die Sportvereine, die Sportclubs, extrem wichtig. Und deswegen ist das jetzt kein Thema, das fremd ist hier in Deutschland. Aber in den USA ist das einfach nochmal, wie so vieles, nochmal eine Dimension größer, nochmal riesiger, professioneller auch. Ich glaube, Sport ist auch viel mehr auch als ein Faktor im Entertainment-Business, als Unterhaltungsfaktor eine Bühne. Und das ist eine Bühne, wo so viele Emotionen auch hochkochen und dabei sind, die einen Donald Trump dann sehr leicht anzapft oder bedienen will. Und wir sehen, dass er mehr als jeder Präsident vor ihm die Bühne auch nutzt. Er war beim Super Bowl, bei den US Open, beim Ryder Cup, ist bei NASCAR-Rennen, bei Mixed Martial Arts Events. Jetzt zu seinem Geburtstag, zu seinem 80. findet ein MMA-Event auf dem Rasen des Weißen Hauses statt zum ersten Mal. Also diese Verquickung ist natürlich da und natürlich über die FIFA. Wir alle haben die Bilder gesehen. Zur Amtseinführung im vergangenen Jahr war Gianni Infantino, der FIFA-Chef, in dem Saal mit drin im Kongress. Dann war dieser Friedenspreis, den Infantino an Trump vergeben hat, bei der Auslosung der Gruppenphase. Und Infantino wiederum war bei der konstituierenden Sitzung dieses Friedensrats, den Trump ins Leben gerufen hat, auch dabei, wo man sich fragt, die FIFA hat doch eigentlich politische Neutralität in ihren Statuten. Wieso mischt dann da der Chef so mit?
1: Ja, ich finde, also allein diese Bromance, nenne ich es mal, zwischen Donald Trump und Gianni Infantino wäre wahrscheinlich schon ein Film wert und zeigt, wie sehr eben Fußball-WM auch ein politisches Event ist und wie sehr auch die Mächtigen daran teilhaben wollen. Wir haben das in den vergangenen Jahren immer wieder angesprochen und auch kritisiert in Russland, in Katar. Das Besondere jetzt, glaube ich, an den USA ist, dass es sehr stark mit diesem einen Namen verknüpft ist, mit Donald Trump. Wir haben auch immer wieder gesagt, Ingo, ich weiß noch gar nicht, was man jetzt konkret rund um diese WM von ihm erwarten soll. Mhm. Da wurden wir jetzt immer wieder nachgefragt und ich finde Prognosen sehr, sehr schwierig. Aber was man einfach merkt, und das finde ich sehr bemerkenswert, ist, dass Sport für Donald Trump wirklich eine essentielle Rolle spielt in seiner Kommunikation, dass er sich immer wieder des Sports bedient und sich versucht, mit den Werten des Sports aufzuladen und versucht, den Sport auch zu nutzen, einfach um Zugang zu seiner Basis zu bekommen, um in einem emotionalen Umfeld stattzufinden, sichtbar zu sein etc. Und da stellt er eigentlich sich in eine Reihe mit Autokraten aus anderen Ländern und weniger mit US-Präsidenten vor ihm.
0: Ja, du sprichst es genau an. Man muss sagen, das machen auch andere Länder, haben das davor schon gemacht. Das ist nichts Neues, die Bühne des Sports zu benutzen und von der Strahlkraft, dem Glamour der Athleten oder auch der Sportler an sich was abzubekommen. Das gab's schon zuvor. Und ich meine, hier in Deutschland, nicht, dass ich das vergleichen möchte, aber man muss nur knapp 100 Jahre zurückgehen, Olympische Spiele 1936 in Deutschland, in Berlin. Nichts anderes haben da die Nationalsozialisten ja auch gemacht. Also, wie gesagt, ich will das nicht vergleichen, aber dass Donald Trump das mehr nutzt als andere, das ist wirklich unübersehbar und deutlich, weil es halt eben auch so einen Hebel erlaubt, den er sofort bedienen kann. Es geht ihm immer ums Gewinnen, ne? Und deswegen und auch um dieses Projizieren von Stärke. Deswegen sind auch die Sportarten hier besonders mag, American Football oder Mixed Martial Arts und dieses Tough Guy Image, das er projizieren möchte und sich damit auch assoziiert, aber auch das ist das eine und andererseits aber auch wirklich, was ich sagte, dieser Glanz. Wir erinnern uns ans vergangene Jahr im Sommer, die Club-WM in den USA als Generalprobe für die WM und bei der Überreichung des Pokals dann die Spieler von Chelsea. Ja, normalerweise gibt dann der Staatschef oder der Präsident den Pokal und verdünnisiert sich dann. Und Trump ist einfach dabei geblieben, stehen geblieben und die guckten alle etwas irritiert und na okay, dann machen wir das jetzt mit Trump. Und wie du sagtest, ich weiß nicht, welche Rolle Trump, also dass er sich das entgehen lässt, ist sehr unwahrscheinlich. Hängt natürlich ein bisschen davon ab, wie sehr die USA auch abschneiden, wie sie auch da eine gewisse Euphorie generieren, ob er das überlagern wird oder es gibt so viele Aspekte, ob Eisagenten, die bei den Spielen jetzt dabei sein werden, als offiziell Sicherheit und gegen Produktfälschung und gegen Menschenschmuggel sollen die da sein, aber natürlich ist das ein Faktor nach all dem, was in den vergangenen Monaten in den USA passiert ist, den man auch nicht außer Acht lassen sollte. Und da ist auch eine Menge, das sind eine Menge Fragezeichen. Und ich habe eine Podcasterin interviewt.

0: interviewt für unseren Film, die sagte, naja, nur Kriminelle und illegale Einwanderer haben Eis zu fürchten, alle anderen nicht. Und dann sagte ich, na gut, es ist ein bisschen einfach, das so darzustellen und Millionen Menschen haben Angst, in den USA vor die Tür zu gehen. Und sie sagte, ja, aber das ist doch, that's silly, sagte sie dann einfach nur. Und das war natürlich eine Einstellung, die man aus dem Trump-Lager, aus dem MAGA-Lager natürlich eher hört.
1: Ja, ich muss sagen, also bei dem Dreh war ich ja nicht dabei, Ingo. Ich kenne quasi das, was die Zuschauer kennen aus deinem Gespräch mit Emily Austin. Aber ich fand das eine unserer spannendsten Protagonistinnen, ehrlich gesagt. Was war denn dein Eindruck von ihr vor Ort?
0: Ja, sehr junge Podcasterin auch und eine Influencerin, hat 2,5 Millionen Follower auf Instagram und die hat so diese gewisse Blickrichtung, die ich oft auch im MAGA-Lager entdecke, dass man sehr viel ausblendet und quasi nur auf eine Sache guckt und da nicht das ganze Bild entweder wahrnehmen will oder das gar nicht so sieht. Und ich glaube, da spricht sie aber Millionen Amerikanerinnen und Amerikanern auch aus dem Herzen, die sagen, ja, wir finden es nicht gut, wenn Athleten sich kritisch äußern gegenüber das, was passiert in den USA. Wir haben für unsere Doku aber gleichzeitig auch Athleten getroffen, die genau das Gegenteil sagen und sagen, hey, das ist, wenn diese Bühne, es ist die größte Bühne überhaupt, wenn nicht wir, wer dann und wenn nicht da, wo dann? Ja, und das ist so, ich glaube, das Spannungsfeld, in dem sich auch diese Doku auf diesem politischen Strang bewegt. Vielleicht nochmal zurück zu dem ersten Punkt mit der Euphorie, auch der Begeisterung des Sports. Wir beginnen den Film mit einem Besuch bei den Green Bay Packers, bei Football und American Football und dem Tailgating. Das ist mit einem, ich sag mal, Bundesligaspiel nicht ganz so zu vergleichen, oder?
1: Nein, nein. Also wirklich, ich habe jedes Bundesligastadion von innen gesehen. Ich habe wirklich verdammt viele Fußballspiele gesehen, beruflich und privat. Aber es ist was anderes. Also ich will es auch gar nicht werten, ob es jetzt besser oder schlechter ist, aber es ist auf jeden Fall eine ganz andere Experience. Und ich glaube, dass die Eventkultur ist das andere, dass die Metaebene, die noch zur Bedeutung des Sports dazukommt, ist das andere. Da können wir sicherlich auch noch drüber sprechen. Aber rein so ein Stadionbesuch, also dieses Ganze drumherum, ne, das, was wir auch als US-Sportfans vielleicht in Deutschland dann trotzdem nicht mitkriegen am Fernseher, das Tailgating, ne, das Feiern, Grillen etc. auf dem Parkplatz vorm Spiel. Auch die friedliche Rivalität fand ich total beeindruckend. Also wir waren ja bei einem Derby mehr oder weniger und Heim- und Auswärtsfans haben quasi vereint dieses Spiel gefeiert und auch vor und nach dem Spiel total durchmischt irgendwie diesen Football-Sonntag erlebt.
0: Und genau, es ging gegen die Minnesota Vikings, genau. Die verhassten Nachbarn aus dem Nachbarstaat.
1: Ja, das fand ich total krass. Ich fand auch, wir reden oft darüber, dass der Sport oder in Deutschland der Fußball irgendwie für alle da ist und dass es angeblich jeden interessiert. Wenn ich in einem Stadion bin in Deutschland, würde ich das rein beim Blick in die Ränge nicht immer unterschreiben. Es ist schon ein sehr männlicher Ort, es ist ein sehr weißer Ort nach wie vor, auch wenn sich das in den letzten 20 Jahren teilweise schon spürbar verändert hat. Auch da habe ich in den USA wahrgenommen, bei beiden Stadionbesuchen, ich war ja nochmal in Columbus auch, in Ohio, und habe College Football verfolgt, du hast extrem viele Gruppen von jungen Frauen auch getroffen, die einfach da gemeinsam ins Stadion gehen. Du hast Familien getroffen, sehr alte Menschen, sehr junge Menschen, verschiedenste Ethnien und ganz sicher auch verschiedene politische Lager, auch wenn rund um ein Spiel da wenig Menschen drüber sprechen wollten, sondern das eher ja als Auszeit, vielleicht sogar als Flucht vom politischen Alltag in den USA gesehen haben. Aber das ist schon eine andere Hausnummer. Also gar nicht der Sport selber, da kann ja jeder zu stehen, wie er möchte, aber die Inszenierung des Sports und auch die Kultur, die gar nichts mit jetzt Inszenierung zu tun hat, sondern wirklich ehrlich und von unten, sage ich mal, von den Leuten, von den Fans kommt, die ist schon sehr, sehr speziell. Ich weiß nicht, wie das für dich ist, Ingo, du hast es ja schon öfter erlebt als ich, ob das für dich noch so krass ist oder ob du das
0: Es ist jedes Mal, und diesmal durften wir ja in Lambeau Field, dem legendären Stadion der Packers, dann auch noch aufs Spielfeld beim Warm-up, als die Spieler sich da warm gemacht haben. Und wir waren mit Coach, meinem Stiefschwiegervater, unterwegs und haben ihn dazu, der ja auch mal Coach bei den Packers war. Das war sein erster Job in der NFL vor 30 Jahren. Und das war ganz witzig, weil die Leute dachten, du seist Spieler und Coach ein ehemaliger und ich sei der Bodyguard. Wir sind am Spielfeldrand da lang gelaufen. Und das war auf jeden Fall aufregend. Es ist jedes Mal ein besonderes Gefühl. Und allein dieser klar, dieser ganze Show-Faktor und auch der Patriotismus, der da sehr viel mehr reinspielt. Natürlich wird immer die Nationalhymne gespielt. Es gab einen Flyover, zwei Militärflugzeuge sind dann in den Schlussakkorden der Nationalhymne über das Stadion gedonnert und du siehst auch in Camouflage Soldaten da auch beim College-Football, wo du warst, Philipp, ne, bei Ohio State, wo ich mich dann auch fragte, was haben die eigentlich da zu suchen gehabt? Aber da ist auch eine Riesen US-Flagge wird dann ins Stadion getragen. Also, und das ist auch wiederum ein Grund, glaube ich, auch warum Trump da diesen Hebel sehr gut nutzen kann und das auch macht, weil man da sehr schnell emotional sehr mit verbunden ist und dann auch bereit ist für eine Botschaft, weil man da schon quasi gerade USA, ne, das wird man jetzt bei Olympischen Spielen sieht man das ja auch immer wieder, aber jetzt vielleicht auch bei der Fußball-WM auch wieder sehen. Was man auf jeden Fall aber sehen wird, ist, glaube ich, auch dieser Showfaktor. Allein die Halbzeitshow wird es erstmals, glaube ich, geben beim Finale, oder? Also Shakira und wer da alles auftreten wird.
1: Fun Fact am Rande, Ingo. Ich glaube, ich habe es dir schon mal gesagt, aber Shakira ist jetzt offiziell öfter bei WMs dabei gewesen in den letzten 20 Jahren als Italien. Das muss doch zu denken geben.
0: Wie heißt es so schön? Wer den Schaden hat, braucht für den Spott nicht zu sagen. Ja, im Englischen würde man sagen, adding insult to injury. thanks a lot.
1: Ja, wir Journalisten sind auch manchmal da, den Finger in die Wunde zu drücken.
0: Ja, auf jeden Fall. Und wie gesagt, es erspart mir zumindest eine Begegnung Italien gegen Deutschland. Das wird dann in der Halbzeitpause nicht passieren, dass ich da eine Sendung haben werde. Von daher, alles gut.
1: Aber im Ernst, also ich finde, die Show-Elemente, die der US-Sport hat und die er sicherlich auch in die Fußball-WM mit einbringen wird, unter anderem mit dieser Halbzeitshow, sehr, sehr spannend. Ich glaube auch, dass das dem Fußball in Teilen gut tun kann. Ich bin sehr gespannt, wie er das annimmt. Also es ist halt ungewohnt, auch so eine Tatsache, dass jetzt wahrscheinlich eine Halbzeitpause verlängert wird im Finale für diese Halftime-Show. Ja. Das kann beim einen oder anderen auch nach hinten losgehen, aber es ist für mich auch authentisch, also es braucht auch diese Portion, finde ich, US-Sport-Entertainment-Faktor, wenn 78 sind es, glaube ich, ne, von 104 Spielen in den USA stattfindet, dann darf es sich auch ein wenig nach US-Sport anfühlen.
0: Absolut,
1: deswegen bin ich sehr gespannt, was Menschen vor Ort sagen, da wird man es ja am allerstärksten wahrnehmen. Das wird sich schon anders anfühlen, als ein Fußballspiel in Deutschland zu besuchen.
0: Ja, während unserer Drehreise, muss man sagen, haben wir von Euphorie vor Ort oder so und wie Menschen vor Ort das empfinden, nicht so viel gespürt. Aber muss man auch sagen, wir waren einmal im Herbst vergangenen Jahres für den ersten Dreh unterwegs und dann jetzt kurz vor Ostern im Frühjahr für den zweiten Teil. Und ja, also wie gesagt, wie wir eingangs sagten, hier in Deutschland fängt es ja jetzt auch erst mit diesen ersten Testspielen und den Panini-Alben und so ein bisschen an. Das war in den USA jetzt noch nicht so zu spüren. Auch an den Flughäfen war jetzt noch nicht irgendwie so Welcome to Host City in Los Angeles beispielsweise, wo ja auch eine Menge Spiele stattfinden, was auch eine richtige Fußballstadt ist. Ja, also gibt mehrere Profiteams. Marco Reus spielt ja in Los Angeles. Also insofern, da war ich, nee, enttäuscht ist das falsche Wort, verwundert nur. Ich dachte, boah, krass, hier findet dieses riesige Turnier statt. Und wir haben da eben nicht so viel gemerkt, aber jetzt geht's so langsam vielleicht los. Aber man muss auch sagen, Fußball hat es in den USA schwierig natürlich gegen all die anderen Sportarten, die schon etabliert sind. Wir sehen jetzt auch, die WM wird es schwierig haben. In den USA kommen wir jetzt bei der NBA, Basketball geht's in die Finalserie, bei der NHL, Eishockey geht es in die Finalserie, die Major League Baseball Saison ist in Full Swing, ja. Da ist eine Menge unterwegs, Tennis sowieso, auch viele Sportarten, die da auch um Aufmerksamkeit ringen. Bin mal sehr gespannt. Also, wie du sagtest, Prognosen ist schwierig, aber ja, andererseits hast du ja auch mehrere Begegnungen in Sachen Fußball gehabt auf dieser Drehreise. Parallel zu meinen Interviews haben wir uns ein paar Mal getrennt. Wir haben ein paar Sachen zusammen gemacht, ein paar Mal getrennt und du hast ja auch Brandy Chastain beispielsweise getroffen. Was haben die gesagt, wie ist der Fußball mittlerweile etabliert in den USA? Brandy Chastain an dieser Stelle noch, die Torschützin zum Siegtreffer im Elfmeterschießen 1999 zum WM-Titel für die US-Frauen.
1: Genau, das war das letzte Mal, dass quasi auf US-Boden eine Fußball-WM stattgefunden hat, 99. Und Brandy Chastain, die quasi symbolisch steht für diesen Sieg und den entscheidenden Elfmeter verwandelt hat, hat auch wirklich einen Fußball-Boom ausgelöst in den USA. Deswegen, ne, was ich super spannend finde, ist Fußball in den USA ja teilweise im Frauenbereich wesentlich stärker aufgestellt als im Bereich der Männer. Also sowohl was die Erfolge der Teams angeht, vor allem auch des Nationalteams, aber auch was das Interesse angeht. Das ist unter anderem dieser Entwicklung damals geschuldet. Und deswegen ist Brandi Chastain auch natürlich eine Person gewesen, die sich da Hoffnungen macht und die sich auch viel ausrechnet für die Männer, wenn sie gut spielen, dass sie eben auch den Fußball stärken können in den USA. Und ich glaube, das ist sowas, was die Menschen, die Fußball im Herzen tragen in den USA, die wünschen sich das, glaube ich, alle. Und das ist auch total nachvollziehbar. Ich glaube, das hängt extrem davon ab, ob die Jungs ein vernünftiges Turnier spielen. Da wird nicht ab Tag 1 jeder hingucken, garantiert nicht. Aber wenn sie da sich in einen Hype reinspielen könnten, dann, wer weiß, ist vielleicht ein bisschen was möglich. Und gleichzeitig muss man ja sagen, es ist nicht so, als hätte Fußball gar keine Lobby in den USA. Es hat einfach viel Konkurrenz, aber...
0: Absolut.
1: Ne, also einerseits, es gibt den Fußball der Frauen, der teilweise echt extrem stark ist, wovon auch in Europa viele nur träumen könnten. Und es gibt, ne, vor allem in der Latin Community echt viele, viele Fußballfans und Anhänger, die sich auch auf diese WM freuen. Und also allein da reden wir, ne, von über 60 Millionen Menschen in den USA. Also der potenzielle Pool an Menschen, die diese WM begeistert aufnehmen werden, der ist nicht ganz klein. Es ist einfach nur, wie du sagst, eine große Konkurrenz. Und das macht, finde ich, die USA als Sportnation auch sehr speziell, dass es diese unfassbare Vielfalt an Sport gibt.
2: Sagt der Sportjournalist Philipp Avuno im Gespräch mit dem Tagesthemen-Moderator Ingo Zamperoni. Die beiden haben eine Dokumentation gedreht, haben sie auch gesagt. In den USA waren sie vor Beginn der Weltmeisterschaft in einer Woche. 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
2: Tagelang hat der Bundesaußenminister Johann Wadephul in New York die Werbetrommel gerührt. Genutzt hat es nichts. Deutschland ist am Abend mit seiner Bewerbung um einen nicht ständigen Sitz im UN-Sicherheitsrat gescheitert. Im Rennen gegen Österreich und Portugal ging Deutschland erstmals leer aus. Hauptstadtkorrespondent Georg Schwarte hält die Niederlage für eine ärgerliche Pleite. Er meint in den ARD-Tagesthemen, in unruhigen Zeiten reiche es eben nicht, dass Deutschland von ihm schweige.
4: Diese Bundesregierung hat für viele offenbar zu laut geschwiegen. Beim Gaza-Krieg, beim planlosen Krieg der USA und Israels gegen den Iran. Völkerrechtswidrig? Der deutsche Außenminister lässt die Antwort darauf bis zur Stunde offen. Der Anwalt des Völkerrechts, er schweigt. Das haben andere Staaten verärgert, bemerkt. Am allerärgerlichsten aber ist die Pleite aus einem anderen Grund. Russland wollte Deutschland im Sicherheitsrat um alles in der Welt verhindern, weil dieses Deutschland Putin in Sachen Ukraine so auf die Nerven geht. Hat geklappt. Wie gesagt, was für eine ärgerliche Pleite.
2: Die Meinung von ARD-Hauptstadtkorrespondent Georg Schwarte. Auch die Augsburger Allgemeine betrachtet die deutsche Nahostpolitik als Grund für das Scheitern. Ebenso wie die vergleichsweise späte Bewerbung Deutschlands. Der größte Fehler der Bundesregierung sei aber, dass man nicht auf die Partner zugegangen sei.
5: Statt auf Österreich und Portugal zuzugehen und möglicherweise die eigene Kandidatur zurückzuziehen, um als Europa mit einer Stimme zu sprechen, hat man die Kampfabstimmung weiter forciert und damit enge Verbündete vor den Kopf gestoßen. Eine frühzeitige Abstimmung wäre möglich gewesen. Europa hätte ein geschlossenes Bild abgegeben und damit Deutschlands Einfluss gesichert. Diese Abstimmung hat nicht stattgefunden. Friedrich Merz predigt immer wieder europäische Zusammenarbeit und eine Allianz der Mittelmächte, nur um sich dann gegen wichtige Partner in einem nationalen Alleingang profilieren zu wollen, statt eigene Ansprüche zurückzuschrauben.
2: Der Weser-Kurier aus Bremen stellt die Frage, welche Bedeutung der Sicherheitsrat heutzutage noch hat.
5: In allen gegenwärtigen Krisen hat das Gremium völlig versagt. Das liegt vor allem daran, dass dort die Vetomächte USA, Russland und China ihre eigenen Interessen wahrnehmen und sich um eine regelbasierte Weltordnung wenig kümmern. Für den ohnehin nicht erfolgsverwöhnten Bundeskanzler Friedrich Merz und seinen Außenminister Wadephul ist die gescheiterte Kandidatur in erster Linie eine peinliche PR-Schlappe. Auf einen wirklichen Verlust an internationalem Einfluss deutet das Ergebnis allerdings nicht hin. Dazu ist der Wirkungsgrad eines nicht ständigen Mitglieds im Weltsicherheitsrat viel zu begrenzt.
3: Für den schleswig-holsteinischen Zeitungsverlag, kurz SHZ, ist die Niederlage ein verpatztes Comeback auf der Weltbühne. Auch der Bundeskanzler trage daran eine Mitschuld.
5: Merz muss sich den Vorwurf gefallen lassen, sich persönlich nicht ausreichend eingebracht zu haben. Dass der Kanzler der UN-Generalversammlung im Herbst vergangenen Jahres ferngeblieben ist, wirkt im Rückblick wie ein Signal mangelnder Priorität. Wer einen nicht ständigen Sitz im Sicherheitsrat anstrebt, kann es sich kaum leisten, auf der wichtigsten Bühne der Weltpolitik zu schwänzen, schon gar nicht in einer Phase, in der Unterstützung organisiert werden muss.
3: Und das waren sie, unsere Standpunkte, zusammengestellt heute von Marei Beermann.

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1: Um 4 Uhr mit Wolfgang Berger. Die EU startet möglicherweise noch im Juni Beitrittsverhandlungen mit der Ukraine und Moldau. Das hat die derzeitige zyprische EU-Ratspräsidentschaft mitgeteilt. Danach haben die Vorbereitungen begonnen, damit der erste Verhandlungsabschnitt eröffnet werden kann. Aus der Nachrichtenredaktion Jan Busche.
2: Im Idealfall sollen die Gespräche schon Mitte Juni starten. Dann findet ein EU-Ministertreffen in Luxemburg statt. Eigentlich sollten die EU-Beitrittsverhandlungen mit der Ukraine und Moldau schon vor 2 Jahren beginnen. Damals gab es aber ein Veto aus Ungarn. Mit der neuen ungarischen Regierung unter Ministerpräsident Modior ist jetzt Bewegung in den Prozess gekommen. Allerdings ist auch klar, EU-Beitrittsgespräche dauern in der Regel Jahre, manchmal sogar Jahrzehnte. Und es ist nicht ausgemacht, ob sie tatsächlich zu einer EU-Mitgliedschaft führen.
1: Die deutsche Regierung will sich weiter aktiv in den Vereinten Nationen engagieren. Das hat Außenminister Wadephul klargestellt nach der Abstimmungsniederlage im mächtigen UN-Sicherheitsrat. Deutschland wollte in dem Gremium einen Sitz bekommen und hatte sich dafür beworben. In der gestrigen Abstimmung scheiterte die Bundesrepublik aber. Portugal und Österreich ziehen stattdessen für 2 Jahre in den UN-Sicherheitsrat ein. Außenminister Wadephul ließ in den ARD-Tagesthemen offen, ob Deutschland künftig weniger Geld für die Vereinten Nationen bereitstellt.
3: Das müssen wir uns sowieso im Einzelfall angucken. Sie kennen die Beschränkungen, die unserem Haushalt obliegen. Und ich denke, wir werden an der einen oder anderen Stelle auch deutsche Interessen vielleicht etwas deutlicher formulieren müssen in der Zukunft. Das machen wir aber sehr abgesprochen im Kabinett. Darüber werden wir uns in aller Ruhe unterhalten. Und ich halte jetzt nichts von Ad-hoc-Reaktionen.
1: Außenminister Wadephul. Der Baukonzern Hochtief gehört bald zum ersten Mal zum DAX. Das Unternehmen steigt Ende Juni in den deutschen Leitindex auf. Es verdrängt den VW-Großaktionär Porsche SE, der in den Nebenwerteindex MDAX absteigt. Der künftige DAX-Konzern Hochtief hat zuletzt vor allem von Geschäften in den USA profitiert. Dort wurden Rechenzentren für künstliche Intelligenz errichtet. In Kuba ist es ab Samstag wohl nicht mehr möglich, mit Mastercard oder Visa-Kreditkarten zu bezahlen. Laut Zentralbank des kommunistischen Inselstaats stellt eine zuständige ausländische Bank die Abwicklung ein. Hintergrund sind nach kubanischen Angaben die jüngsten US-Sanktionen. Die Regierung von Präsident Trump hatte Anfang des Jahres ihre Kuba-Politik verschärft und das Land als Bedrohung für die nationale Sicherheit bezeichnet. Das waren die Nachrichten. Das Wetter in Deutschland. Tagsüber von Westen her Schauer und Gewitter, im Osten erste Sonne, später Schauer, 19 bis 24 Grad. Am Freitag wechseln sich Sonne, Wolken und ein paar Schauer ab 18 bis 21 Grad. Am Samstag Wolken und öfter Sonne, fast überall trocken. Es ist 4.03 Uhr.
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4: Mit der Entwarnung für die A44 Düsseldorf-Essen. Kein Falschfahrer mehr zwischen Heiligenhaus und Essen-Heisingen. Dann auf die A5 Kassel Richtung Frankfurt. Zwischen Hattenbacher Dreieck und Alsfeld-Ost ist wegen Reinigungsarbeiten gesperrt. Die A96 Lindau-München ist zwischen München-Leim und Sendling in beiden Richtungen noch bis Montag gesperrt wegen Brückenarbeiten. Nach Berlin, die A111 ist zwischen Am Festplatz und Seidelstraße wegen Wartungsarbeiten im Tunnel noch bis 5 gesperrt in beiden Richtungen. Genau wie die A113 zwischen Spätstraße und Schönefeld Süd. Auch hier die Wartungsarbeiten in beiden Richtungen bis 5. Dann der Tiergartentunnel noch in Berlin, der ist zwischen Heidestraße und Reichpietschufer in beiden Richtungen noch bis 5:45 gesperrt. Und die A565 Meckenheim-Bonn ist zwischen dem Dreieck Bonn-Nordost und dem Kreuz Bonn-Nord wegen Brückenschäden gesperrt und auch da sind beide Richtungen betroffen. Gute Fahrt!
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4: Aus dem Studio von NDR Info in Hamburg mit Nikolai Russ. Es ist nicht weniger als ein Paukenschlag für die deutsche Außenpolitik. Deutschland bekommt keinen nichtständigen Sitz im UN-Sicherheitsrat, also dem höchsten Gremium der Vereinten Nationen. Der Sicherheitsrat ist ja der Ort, an dem internationale Krisen verhandelt werden. Der Ort, wo die Weltgemeinschaft schnell entscheiden kann und auch soll. Und der Ort, in dem USA, Frankreich, Großbritannien, Russland und China einen festen Sitz haben und auch ein Vetorecht. Der Rest der Welt, der teilt sich auf in 10 nichtständige Sitze, die alle 2 Jahre neu vergeben werden. Aber bei der Abstimmung gestern hat Deutschland den Kürzeren gezogen. Und die Enttäuschung darüber war Bundesaußenminister Johann Wadephul deutlich anzuhören.
5: Ein derartig klares Ergebnis wird eine tiefgreifende Analyse auf deutscher Seite verlangen. Das ist vollkommen klar. Ich würde weiterhin dafür eintreten, dass wir in den Vereinten Nationen aktiv bleiben, dass wir engagiert bleiben und dass wir uns nicht aus Enttäuschung über das Ergebnis zurückziehen,
4: sagt der Bundesaußenminister Johann Wadephul. Deutschland ist also nicht dabei im Sicherheitsrat der Vereinten Nationen ab Januar. Martin Ganselmeier ist unser Korrespondent in New York und hat die Wahl am Abend für uns verfolgt. Mein NDR-Kollege Marius Zekri hat ihn gefragt, wie hat denn das Ergebnis im Einzelnen ausgesehen?
6: Ja, es gab schon ein Ergebnis im ersten Wahlgang und leider nicht positiv für Deutschland, sondern negativ, denn Österreich und Portugal, die haben auf Anhieb im ersten Wahlgang die Zweidrittelmehrheit, die notwendige Zweidrittelmehrheit der anwesenden UN-Mitgliedstaaten geschafft. 134 Stimmen für Portugal, 131 für Österreich und nur 104 für Deutschland. Das war eine ziemliche Klatsche, das war eigentlich der Worst Case.
7: Nun war Deutschland ja schon 6-mal als nichtständiges Mitglied im Sicherheitsrat vertreten. Jetzt ist es zum ersten Mal durchgefallen. Was sagt denn das über das deutsche Standing in der Welt und was heißt das für die deutsche Außenpolitik?
6: Naja, das ist sicherlich von Nachteil, denn man hatte sich erhofft, dass man in der Weltpolitik wieder engagierter und noch mit mehr Verantwortung sich einbringen kann. Das war das erklärte Ziel von Bundesaußenminister Johann Wadephul, der ja hier seit Freitag nochmal so eine Art politisches Speed-Dating gemacht hatte und ganz, ganz viele Gespräche geführt hatte. Es hat alles leider am Ende nichts genutzt. Ja, was heißt das? Das heißt, und ich glaube, das ist der Hauptgrund, warum es so ausgegangen ist, dass Österreich und Portugal, also zwei kleine Staaten, hier in der Weltgemeinschaft einfach einen sehr geschickten Wahlkampf gemacht haben, vor allem einen deutlich längeren. Österreich hat vor 15 Jahren den Finger gehoben für die Jahre 2027, 2028, Portugal vor 13 Jahren. Und Deutschland ist dann irgendwann 2019, 2020 eingefallen, oh, eigentlich wollen wir ja in den Jahren, und ist dann zusätzlich reingegangen. Und hat später gesagt, naja, alle Westeuropäer wissen ja, dass wir alle 8 Jahre im UN-Sicherheitsrat vertreten sein wollen. Dieser Automatismus, das haben die kleinen Staaten nicht hingenommen. Und es gibt im Moment hier so eine Stimmungslage bei den Vereinten Nationen. Sowohl die Vetomächte Russland und USA, die wollen alles bestimmen. Und jetzt auch so Mittelmächte wie Deutschland, Japan. Das kann sich durchaus nachteilhaft ausgewirkt haben.
7: Was bringen denn die neuen Mitglieder jetzt Portugal und Österreich mit an den Sicherheitsratstisch? Wo liegt ihre weltpolitische Expertise?
6: Zunächst einmal muss man sagen, die waren wahnsinnig erstaunt, auch positiv. Also da gab es Jubel bei den Portugiesen und Riesenfreude bei den Österreichern, dass die das direkt im ersten Wahlgang schaffen. Das hatten sie, glaube ich, selber nicht erwartet. Ja, und die österreichische Außenministerin, die hat gesagt, wir sind ein wichtiger UN-Standort mit Wien. Österreich stand immer für eine kraftvolle Diplomatie. Wir sind neutral, das heißt auch zum Beispiel für Staaten wie Russland oder China durchaus ein wichtiger Player. Und Portugal hat sicherlich durch seine exzellenten Kontakte nach Lateinamerika, aber auch zu afrikanischen Staaten, zu Ländern des globalen Südens gepunktet. Und auch das ein wichtiger Grund. Bei der UN-Vollversammlung im vergangenen September war eines der zentralen Themen ja der Gaza-Krieg. Und es gab die Palästina-Konferenz im Vorfeld der UN-Vollversammlung. Da glänzte Deutschland leider durch Abwesenheit des Bundeskanzlers, der sich entschieden hatte zur Haushaltswoche in Berlin, dass ihm das wichtiger war. Da könnte ich mir denken, dass doch der ein oder andere Staat auch gesagt hat, das ist nicht gut, dass Deutschland hier nicht mit dem Kanzler vertreten ist, und Deutschlands sehr enge Verbindung zu Israel hat vielleicht auch geschadet.
7: Hat es vielleicht auch eine Rolle gespielt, dass Deutschland ja gerade einen der Top-Jobs, eine der höchsten Positionen der Vereinten Nationen besetzt, nämlich die Leitung der UN-Generalversammlung? Das macht ja noch bis September die deutsche frühere Außenministerin Annalena Baerbock.
6: Das glaube ich nicht. Annalena Baerbock hat eigentlich ihre Amtszeit bisher sehr überparteilich wahrgenommen. Sie ist bewusst nicht in irgendeiner Form hier für Deutschland aktiv geworden, sondern hat ihr Amt wirklich als eines verstanden, dass sie alle Interessen von allen 193 Mitgliedstaaten im Blick hat. Aber natürlich muss man auch sagen, die Tatsache, dass Deutschland so spät seinen Hut in den Ring geworfen hat, das kann man jetzt nicht der aktuellen Bundesregierung vorwerfen. Das werden sicher jetzt kluge Köpfe nochmal nachrechnen und versuchen zu rekonstruieren, wer da diesen Zeitpunkt verpasst hat.
4: Sagt unser New York-Korrespondent Martin Ganselmeier im Gespräch mit meinem NDR-Kollegen Marius Zikri. Und wir gehen noch ein Stück weit tiefer rein in diese Debatte und sprechen über die deutsche Rolle bei den Vereinten Nationen insgesamt. Darüber hat mein NDR-Kollege Markus Schubert mit Manuel Fröhlich gesprochen. Er ist Professor für internationales Recht an der Uni Trier. Und die erste Frage an ihn war, was macht es eigentlich immer noch so attraktiv, einen Sitz im Sicherheitsrat zu haben? Schließlich scheinen die ständigen Mitglieder Russland und die USA auf das Völkerrecht weitgehend zu pfeifen und damit das Gremium zu lähmen.
8: Ja, es ist gelähmt und dennoch das Gremium, was in dieser Universalität, also für die ganze Welt, die Konflikte der internationalen Beziehungen aufarbeitet. Und auch die Rolle der nichtständigen Mitglieder ist gerade in diesem Zusammenhang der Lähmung eine, die in den letzten Jahren durchaus an Gewicht gewonnen hat. Also wenn man mehr als nichts tun will, dann sind es eben die nichtständigen Mitglieder, die durchaus auch Bewegung im Sicherheitsrat aktivieren können, die auch Verantwortung übernehmen können, die auch Initiativen gesetzt haben, die im Zweifelsfall auch die ständigen Mitglieder in dieser Position, in der sie sind, nochmal zur Rechtfertigung rufen können. Auch wenn sie ihr Verhalten nicht ändern können, ist, glaube ich, durchaus wichtig, dass dieses Gremium versucht, diese Verpflichtungen auf das, was ja eigentlich alle Mitglieder der Vereinten Nationen in der Charta unterschrieben haben, doch hochzuhalten und nicht stillschweigend abzulegen.
9: Was sprach bei dieser Bewerbung für Deutschland? Sein hoher Anteil an der UN-Finanzierung oder auch eine gewisse politische Grundverlässlichkeit?
8: Ja, also die finanzielle Ausstattung, das ist immer ein ganz starkes Argument. Auf der anderen Seite hat sich Deutschland gerade in den letzten Jahren doch sehr stark auch nochmals mehr in das Konfliktmanagement eingeschaltet. Letztes Jahr zum Beispiel haben sie die große Konferenz in Berlin organisiert über die Zukunft der Friedensmission. Dieses Jahr hatten wir die große Konferenz über Sudan. Davor war Libyen ein Thema. Im Zukunftsgipfel hatte Deutschland eine Position eingenommen, die es so exponiert in den letzten Jahrzehnten nicht hatte. Also das ist schon ein erkennbar stärkeres Engagement, aber mit jeder weiteren konkreten Positionierung exponiert man sich natürlich auch für Kritik und kann nicht mehr so unter dem Radarschirm gute Beziehungen zu allen haben.
9: Und was sprach in der Bewerbung gegen Deutschland, dass man sagen konnte, ihr drückt bei Völkerrechtsverstößen doch auch mal ein Auge zu, bei Freunden?
8: Ja, also diese, das hat sich ja beispielsweise im Falle Gazas hat Deutschland gegen die deutliche Mehrheit in der Generalversammlung votiert, hat dann zuletzt die humanitäre Resolution unterstützt. Aber da gab es uneindeutige Signale, ebenso wie bei der Aussage über die amerikanische Intervention in Venezuela und dann auch den Krieg jetzt gegen den Iran. Deutschland hat jeweils nachgeliefert, war etwas zögerlicher in der Positionierung. Das mag durchaus sein, dass das in einigen Ländern der Welt als nachteilig angesehen wird. Die Ambition Deutschlands, jetzt auch in so einem 8-Jahres-Turnus in den Sicherheitsrat zu kommen, auch das geht ja potenziell dann auch gegen die Chancen grundsätzlich anderer, weil wenn ein Land mehrfach dort vertreten ist, dann schwinden die Chancen wiederum auch für andere. Aber auch das wiederum machen auch andere größere Mittelmächte wie Südafrika oder andere Staaten, die versuchen mit einem gewissen Turnus da reinzukommen. Und die Bewerbung ist relativ spät dann formalisiert worden. Allerdings auf einer anderen Ebene genauso früh wie die von Portugal und Österreich, nämlich jeweils nachdem sie die letzte Amtszeit beendet hatten, haben sie dann angemeldet. Weil während der Amtszeit wäre es natürlich auch ein bisschen seltsam gewesen zu sagen, wir sind jetzt drin, wir wollen aber schon sagen, wir kommen nochmal.
4: Sagt der Völkerrechtsexperte Manuel Fröhlich im Gespräch mit meinem NDR-Kollegen Markus Schubert. Und wir gucken auf das Wetter für Deutschland in dieser ARD-Infonacht am frühen Donnerstagmorgen. Im Moment Regen in einem Streifen über dem Nordwesten des Landes, so ja, vom Saarland hoch bis nach Schleswig-Holstein. Sonst im Moment trocken, bei den meisten mit ein paar Schleierwolken. Aber diese Schauer, die breiten sich insgesamt aus heute in Deutschland. Und nachmittags kommen dann auch teils heftige Gewitter dazu. Abends dann auch mehr Regen aus Süden, teilweise auch Dauerregen. Das dauert dann mehrere Stunden, vor allem in Bayern und Baden-Württemberg. Zwischen den Schauern heute und ab dem Nachmittag auch im Westen Deutschlands länger Sonne und insgesamt bis zu 24 Grad. Noch schnell der Blick auf den Freitagmorgen. Weiter wechselhaft und vor allem in der Nordhälfte auch wieder bis abends mit Schauern, Gewittern, teilweise auch heftig. Zwischendrin mal Sonne und ab nachmittags von Süden her trockener bei bis zu 21 Grad. Es ist 4.15 Uhr.
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4: Wir haben das gehört, für Europa, also im UN-Sicherheitsrat Österreich und Portugal ab dem 1. Januar. Sicher auch eine Nachricht, über die die Spitzenpolitiker in der EU sprechen. Aber die hatten gestern auch noch ein anderes Thema auf dem Zettel, nämlich EU-Halbleiter. Das EU-Halbleitergesetz, das haben sie gestern vorgestellt. Und Andreas Meyer-Feist war für uns dabei.
10: Es ist die Angst vor einem direkten Einfluss fremder Mächte, die Europa schaden wollen. Die Angst vor möglichen Kill-Switches. Der englische Begriff steht für ferngesteuerte Abschaltmechanismen, mit denen Stromnetze, Verwaltungen, digitale Funktionen aller Art lahmgelegt werden könnten. Davon will sich die EU frei machen. Und sie will bei der Produktion von Halbleitern weniger abhängig sein von anderen und mehr selbst machen. Dazu legte die Vizechefin der EU-Kommission, Henna Virkkunen, ein ganzes Gesetzespaket vor.
11: This is not just a fantasy, this is a choice. And it is a choice we must make now together.
10: Das ist keine Fantasie, sondern eine Entscheidung, die wir jetzt gemeinsam treffen müssen, mahnte die EU-Kommissarin. Das bisherige Halbleitergesetz soll durch Notstandsbefugnisse erweitert werden. Kritische Bereiche wie die Waffen- und Medizintechnik sollen bei Engpässen vorrangig beliefert werden. Der Ausbau europäischer Produktionsstrukturen soll massiv beschleunigt werden. Das Ziel, weniger Abhängigkeiten in diesem Bereich von China, vor allem aber von den USA. Denn derzeit werden in Europa mehrheitlich amerikanische Anbieter für Cloud-Dienste genutzt. Auch bei den Halbleitern sehen die Zahlen nicht gut aus, sagt Marc Scheufen vom Institut der Deutschen Wirtschaft.
12: Weniger als 10% der weltweiten Produktion stammt tatsächlich aus Europa. Und wenn man sich KI-Modelle anschaut, auch da, die großen Sprachmodelle stammen alle aus den USA oder aus China.
10: Außerdem plant die EU eine Strategie für offene digitale Ökosysteme, um europäische Alternativen zu Software aus Drittstaaten zu fördern. Europäische Rechenzentren sollen modernste KI-Modelle trainieren. EU-Kommissar Dan Jørgensen nannte geopolitische Rivalitäten als wichtigsten Grund für die digitalen Reformen.
13: We take these steps today. We follow this roadmap. Europe can take the lead and take charge in its own responsible way.
10: Europa könne Führung übernehmen und selbst in einer verantwortlichen Weise die Initiative ergreifen, so Dan Jørgensen in Brüssel. Die EU-Mitgliedstaaten stehen geschlossen hinter der Chips-Initiative der EU-Kommission. Vor allem die Industrie fordert, die Produktion und die Nachfrage nach Halbleitern aus Europa anzukurbeln, um nicht erpressbar zu werden. Als größte Hürde könnte sich die Finanzierung erweisen. Der Draghi-Bericht hatte schon enorme Summen genannt. Europa brauche jährlich rund 800 Milliarden Euro zusätzlich, um technologisch und wirtschaftlich mit China und den USA mitzuhalten. Das Paket der EU-Kommission will dafür privates Risikokapital mobilisieren und setzt auf einen neuen EU-Fonds für Wettbewerbsfähigkeit im nächsten Haushalt. Entscheiden müssen am Ende das Europaparlament und die Mitgliedstaaten. Die Verhandlungsphase dürfte bis ins Jahr 2027 hineinreichen. Mit einer Verabschiedung könnte dann Ende nächsten Jahres zu rechnen sein.
4: Jedes Jahr so um diese Zeit lädt der russische Präsident Wladimir Putin ein zum Wirtschaftsforum nach St. Petersburg. Doch statt auf den roten Teppich sind die Blicke gestern zur Eröffnung dieses Wirtschaftsforums in Russland
14: in den Himmel gegangen oder an den Himmel gegangen. Auf den schwarzen Rauch haben viele geschaut, der da zu sehen war. Denn kurz vor Beginn der Veranstaltung hatten Drohnen Ziele in Putins Heimatstadt angegriffen, also ukrainische Drohnen. Das Treffen hat trotzdem stattgefunden und trotz des Krieges und der Sanktionen waren auch Gäste aus dem Westen mit dabei, unter ihnen auch ihr.
15: Wir waren schon lange nicht mehr mit einer solch großen Delegation vor Ort. Wir glauben, es ist wirklich an der Zeit, miteinander ins Gespräch zu kommen.
16: Das sagt Markus Frohnmeier, der außenpolitische Sprecher der AfD-Fraktion. Vor wenigen Tagen hat er das Video in den sozialen Medien gepostet. Jetzt ist er mit anderen AfD-Abgeordneten in St. Petersburg beim Wirtschaftsgipfel. Das Forum stellt eine Bühne für den russischen Präsidenten Wladimir Putin dar. Vorab begründet Frohnmeier seine Reise so:
17: Außenpolitik muss am deutschen Interesse orientiert werden. Im deutschen Interesse ist günstige und bezahlbare Energie, weil wir als Industrienation natürlich auch dafür sorgen müssen, dass wir in Deutschland zukünftig noch Standorte haben.
16: Die AfD regiert nicht, kann nichts umsetzen und will daher vor allem Signale senden. Die Regierung vor sich hertreiben, eigene diplomatische Kanäle betonen, im Blick dabei auch die Landtagswahlen im Osten im Herbst. Selbst die sonst eher russlandkritische Parteichefin Alice Weidel klingt zuletzt ähnlich.
18: Und ich glaube, die deutsche Bundesregierung täte gut daran, sich mit Diplomatie für einen vernünftigen, geordneten Friedensprozess einzusetzen.
16: Die Reise zum russischen Wirtschaftsforum hat mit Friedensprozessen nichts zu tun. Aus dem Bundestag werden Warnungen laut. Die Teilnahme der AfD sei ein Kniefall vor dem Kriegsverbrecher Putin, unpatriotisch, eigensinnig. Marc Henrichmann von der CDU ist Chef des sogenannten Parlamentarischen Kontrollgremiums, das die Geheimdienste überwacht. In dieses Gremium wurde kein AfD-Politiker gewählt, aus Sicherheitsgründen. Henrichmann sieht auch die AfD-Reise als sicherheitspolitisch hochriskant an.
19: Die Reise der AfD jetzt zu diesem Wirtschaftskongress ist genauso naiv, wie sie dumm ist. Auf diesen Veranstaltungen tummeln sich erfahrungsgemäß russische Dienste und docken an, wollen billige Informationen. Und umgekehrt geht es dafür auch, Werkzeuge zu suchen für Desinformation in Deutschland und Europa. Die AfD ist, wenn man so will, also hier ein billiges Werkzeug Putins und des Kremls.
16: Aus Russland, da sind sich Sicherheitsexperten einig, komme derzeit niemand unbeobachtet zurück. Politikwissenschaftler wie Wolfgang Schröder sehen in der AfD-Reise eine Strategie. Die Geschlossenheit des Westens weiche auf gegen Putin, der keinem Waffenstillstand zustimmt und weiter die Ukraine bombardiert. Das Ziel daher: Spaltung.
20: Das ist die Strategie Putins, das ist auch die Strategie der AfD. Und insofern ist das verwerflich, was dort im Sinne der Bundesrepublik stattfindet. Und es ist eigentlich schade, dass der Bundestag diese Reise finanziert und diesen Auftritt möglich macht.
16: Denn die Reise der AfD-Delegation nach St. Petersburg wird vom Bundestag wie jede Dienstreise behandelt. Und die zahlt am Ende zumindest in Teilen der Steuerzahler.
14: Sarah Beham berichtete. Vor 2 Wochen war es beim ersten Tag in Hannover. Kurz vor Ende der Tagung gehen 3 Studentinnen auf die Bühne. Und was sie sagen, schlägt Wellen. Die 3 jungen Frauen berichten von ihren Erlebnissen auf eben jenem ersten Tag. Unter anderem seien sie begrapscht und ihr Aussehen kommentiert worden. Und das, so scheint es, ist kein Einzelfall. Denn fast zeitgleich hat die Uniklinik Würzburg eine Studie veröffentlicht mit dem Titel »Sexuelle Belästigung in der medizinischen Ausbildung«. Nach Angaben der Forscherinnen und Forscher ist es die größte nationale Untersuchung zu diesem Thema. Über 5600 Menschen aus über 40 medizinischen Fakultäten haben daran teilgenommen. Und über die Ergebnisse berichtet für uns Carlotta Sauer.
21: Hanna Weikel ist Medizinstudentin im 9. Semester.
22: Ich wurde in verschiedenen Praktika schon aufgrund meines Geschlechts schlechter oder inkompetenter eingeschätzt und auch offen so darauf angesprochen.
21: Das, was sie erzählt, ist kein Einzelfall, wie die neue deutschlandweite Studie der Uniklinik Würzburg zeigt.
22: Dann auch unangebracht in den Arm genommen oder einfach so angefasst in Gesprächssituationen, die das eigentlich nicht benötigt hätten. Es hat mich frustriert, dass man mich nicht für die Kompetenz oder die Arbeit wahrnimmt, sondern dafür eben, dass ich eine Frau bin.
21: Dr. Sabine Drossart, Kinderchirurgin an der Uniklinik, hat die Studie geleitet. Sie sagt, sexuelle Belästigung geschieht nicht speziell an einzelnen Kliniken, sondern sie ist ein gesamtgesellschaftliches Problem. Dennoch hat die Medizin gewisse begünstigende Strukturen, wie Drossart erklärt.
1: Der allergrößte Teil waren tatsächlich Patientinnen und Patienten, von denen es ausging. Und das zeigt eben auch das gesellschaftliche Problem. Und ich denke, dass es da in der Medizin einfach die Besonderheit gibt, dass wir viel mit Körperkontakt arbeiten, sodass die Studierenden da auch einfach dem eher ausgesetzt sind.
21: Laut ihrer Studie waren 42% der Studierenden von sexueller Belästigung betroffen. Nur ein Bruchteil meldet die Vorfälle, besonders innerhalb der Medizin. Das liege an der Angst vor negativen Konsequenzen, so Drossert.
1: Zum Beispiel ist man im praktischen Unterricht sehr davon abhängig, etwas zu lernen von den Lehrenden. Also kann ich was sehen, darf ich was machen im OP, auch später in der Weiterbildung ist das ein Thema, werde ich überhaupt eingeteilt in den OP? Und zum Beispiel eben auch die Situation, dass derjenige, der mich jetzt unterrichtet, später auch mein Prüfer im Staatsexamen sein könnte. Das ist natürlich eine echte Abhängigkeitsposition, sodass die Studierenden da einfach Sorge haben auch.
21: Besonders auffällig, je praktischer das Studium wird, desto größer ist die Gefahr für Belästigung. Im letzten Jahr des Medizinstudiums, im sogenannten praktischen Jahr, gaben 3/4 aller Studentinnen an, sexuell belästigt worden zu sein. Bei den männlichen Studenten waren es knapp 30%. Auch Caroline Buchmann, gerade fertig geworden mit dem Medizinstudium, hat mehrfach übergriffige Situationen erlebt. Das Argument, man dürfe heutzutage gar keine Komplimente mehr machen, findet sie scheinheilig. Es gibt immer noch genug Dinge, die man äußern kann, sagt Caroline.
2: Komplimente, was die Fähigkeiten angeht, also zum Beispiel, das haben sie gut gemacht, sie nähen sehr gut oder Dinge, die mein Aussehen betreffen, sind natürlich nicht okay oder einfach auch nicht angebracht am Arbeitsplatz.
21: Caroline ist erleichtert, dass die Uniklinik gemeinsam mit der Uni Würzburg eine Meldestelle für Übergriffe hat. Auch Drossert sieht das als einen Teil einer Lösung. Zusätzlich hält sie Workshops, Trainings und Kulturänderungen von der Führungsebene aus für wichtig, sowie gesellschaftliche Gleichberechtigung.
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23: Mit Stefanie Lavoie. Bei den French Open der Tennisprofis in Paris ist Alexander Zverev der letzte verbliebene Top-10-Spieler. Der an Nummer 6 gesetzte Félix Auger-Aliassime ist ausgeschieden. Guido Ringel.
24: Der Kanadier verlor gegen Flavio Cobolli aus Italien, der nach dem verlorenen ersten Satz sein Herz in die Hand nahm und nun erstmals in seiner Karriere im Halbfinale eines Grand-Slam-Turniers steht. Sein Gegner in einem dann rein italienischen Halbfinale ist Landsmann Arnaldi, der das Viertelfinale in der sogenannten Night-Session für sich entscheiden konnte.
25: Berrettini, wieder mal verletzt, muss aufgeben. Arnaldi im Halbfinale.
24: Die ganz dicken Überraschungen aber gab es an diesem ungemütlichen, kalten Tag in Paris bei den Frauen. Denn zum einen ist die Nummer 1 der Welt raus, Niederlage für Arina Sabalenka gegen die Russin Schneider. Und zum anderen schreibt die Qualifikantin Maja Chwalinska weiter an ihrem Märchen. Die Polin hat schon die lange Qualifikation in den Knochen, gewinnt aber unverdrossen Runde nach Runde. Auch die favorisierte Russin Kalinskaja konnte die kleine, flinke Frau nicht stoppen. Und damit ist Chwalinska als Nummer 114 der Welt sensationell im Halbfinale, das komplett am Donnerstag in Paris gespielt wird.
23: Nach 10 Jahren verlässt Kapitän Christian O'Sullivan den deutschen Handballmeister SC Magdeburg. Bei seinem letzten Saisonheimspiel besiegte der Norweger mit seiner Mannschaft Gummersbach und zwar mit 38-35. Besonders war der gestrige Abend auch deshalb, weil Magdeburg die Meisterschale überreicht bekam. Rekordmeister THW Kiel hat in einer verkorksten Saison derweil eine weitere herbe Enttäuschung einstecken müssen. 2 Tage nach der Niederlage im Pokalfinale verloren die Zebras in Minden mit 30-34. Die Mindener bewahren sich damit eine minimale Chance auf den Klassenerhalt. 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Die deutsche Fußballnationalmannschaft befindet sich in der Vorbereitung auf die WM in Chicago. Kai Havertz, vor kurzem noch im Champions League-Finale tätig, ist mittlerweile zum Team dazugestoßen und stellte sich nach dem ersten geheimen Training der interessierten Presseschar. Auf die Stimmung in der Mannschaft angesprochen, sagte er Folgendes.
26: Ich glaube, keiner fürchtet hier niemanden, sondern wir müssen als Mannschaft gemeinsam zusammen funktionieren und da braucht jeder jeden. Und da gibt es irgendwie jetzt keinen großen Kampf, nur weil einer vor einem spielt oder was anderes, sondern jeder ist für den anderen da und jeder wird seine Zeit bekommen. Und ich glaube, das ist das Wichtigste.
23: Der letzte WM-Test gegen Gastgeber USA steigt am Samstag um 20.30 Uhr deutscher Zeit. 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Titelverteidiger Warsbo 98 Hannover hat zum 3. Mal in Folge die deutsche Wasserballmeisterschaft gewonnen. Im 4. Spiel der Finalserie schlug Hannover die Wasserfreunde Spandau mit 14-10. Tide Tedinger berichtet.
0: Es war ein enges Spiel, aber am Ende setzte sich der Favorit durch. Im dritten Viertel zog Hannover entscheidend davon. Damit endet eine Finalserie, die auch insgesamt knapper war als erwartet. Waspo hatte nach einer perfekten Vorrunde auch in den Playoffs dominiert. Dann aber verloren die Hannoveraner überraschend das erste Finalspiel in Berlin. Zu Hause hielt sich das Team von Alexander Radovic aber dann zweimal schadlos und legte so die Grundlage für den dritten Titel in Folge und die siebte Meisterschaft insgesamt. Durch den Gewinn des Pokals hat sich Waspo außerdem zum zweiten Mal hintereinander das Double gesichert.
23: Der Rekordmeister aus der Hauptstadt triumphierte übrigens letztmalig 2023.
14: Der Sport mit Stefanie Labor.

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1: Um 4.30 Uhr mit Wolfgang Berger. Die EU startet möglicherweise noch im Juni Beitrittsverhandlungen mit der Ukraine und Moldau. Das hat die derzeitige zyprische EU-Ratspräsidentschaft mitgeteilt. Danach haben die Vorbereitungen begonnen, damit der erste Verhandlungsabschnitt eröffnet werden kann. Im Idealfall sollen die Gespräche Mitte Juni starten. Dann findet ein EU-Ministertreffen in Luxemburg statt. Eigentlich sollten die EU-Beitrittsverhandlungen mit der Ukraine und Moldau schon vor 2 Jahren beginnen. Damals gab es aber ein Veto aus Ungarn. Mit der neuen ungarischen Regierung unter Ministerpräsident Motyó ist jetzt Bewegung in den Prozess gekommen. Die Beitrittsgespräche dauern oft Jahre und es steht auch nicht fest, ob sie tatsächlich zu einer EU-Mitgliedschaft führen. Israel und Libanon haben sich darauf geeinigt, die vereinbarte Waffenruhe umzusetzen. Dafür wurde ein Plan erarbeitet. Das haben beide Länder nach einem Gespräch in Washington erklärt. Aus der Nachrichtenredaktion Karl Spannenberger.
2: Voraussetzung ist demnach, dass die pro-iranische Terrormiliz Hezbollah das Feuer vollständig einstellt und sich aus bestimmten Gebieten zurückzieht. Zudem sollen Zonen unter exklusiver Kontrolle der libanesischen Armee eingerichtet werden. In gut 3 Wochen wollen beide Seiten die Gespräche fortsetzen. Eigentlich gilt im Libanon bereits seit dem 17. April eine Feuerpause. Israel und die Hezbollah greifen sich aber weiter täglich an. Die Terrormiliz Hezbollah lehnt sowohl die Waffenruhe als auch die Gespräche in Washington ab, an denen sie nicht beteiligt ist.
1: Das US-Repräsentantenhaus hat für ein Ende des Irankriegs gestimmt. 4 republikanische Abgeordnete stimmten dabei mit den Demokraten, die den Text angebracht hatten. Die Resolution soll die Macht von Präsident Trump einschränken, gilt aber als symbolisch, weil der US-Präsident sie mit einem Veto stoppen kann. Zudem müsste auch der Senat zustimmen. Trump hatte den Militäreinsatz gegen den Iran Ende Februar ohne Parlamentszustimmung begonnen. Laut US-Verfassung hat allein der Kongress die Befugnis, Krieg zu erklären. Österreich will sich dafür einsetzen, dass ukrainischen Männern in der EU künftig kein automatischer Schutzstatus mehr gewährt wird. Das hat Innenminister Karner der Welt gesagt. Ab März 2027 solle der automatische Schutz für Ukrainer zwischen 23 und 60 Jahren wegfallen. Die Ukraine brauche ihre männlichen Staatsbürger, um die Verteidigungs- und Wirtschaftsfähigkeit zu erhalten. Derzeit erhalten ukrainische Kriegsflüchtlinge in der EU schnell einen Schutzstatus ohne individuelle Asylprüfung. Heute beraten die EU-Innenminister in Luxemburg über dieses Thema. Das war das Wetter in Deutschland. Tagsüber von Westen her Schauer und Gewitter, im Osten erst Sonne, später Schauer, 19 bis 24 Grad. Freitag wechseln sich Sonne, Wolken und ein paar Schauer ab bei 18 bis 21 Grad. Das waren die Nachrichten.
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3: Die A96 Lindau München ist zwischen München, Laim und Sendling wegen Brückenarbeiten in beiden Richtungen noch bis Montag gesperrt. Und dann haben wir noch die A565 Meckenheim-Bonn zwischen dem Dreieck Bonn-Nord-Ost und dem Kreuz Bonn-Nord ist in beiden Richtungen wegen Brückenschäden im Moment gesperrt. Gute Fahrt!
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3: Mit Nikolai Russ, guten Morgen. Was ist der Stand im Krieg USA gegen Iran, beziehungsweise wie ist der Stand? Die USA haben kein ersichtliches Konzept, den Iran irgendwie zu Verhandlungen zu kriegen. Und die Führung in Teheran, die gibt sich unbeugsam. Ob es zu Friedensgesprächen oder gar einer Einigung kommt, das kann im Moment niemand sagen. Unterdessen gehen die Angriffe in der Golfregion weiter.
4: Ein Handyvideo zeigt das völlig zerstörte Dach. Trümmer liegen auf dem Boden, Flammen steigen auf in der menschenleeren Halle des Terminals 1. Als die iranischen Drohnen und Raketen einschlugen, war der internationale Flughafen von Kuwait gut besucht. Mehr als 60 Menschen seien verletzt worden, teilte das Gesundheitsministerium mit. 7 von ihnen so schwer, dass Notoperationen notwendig waren. Ein Mensch wurde getötet. Flüge wurden gestoppt oder umgeleitet, da der Luftraum über Kuwait nach den iranischen Angriffen gesperrt worden sei, sagt der Chef der staatlichen Fluggesellschaft. Die Behörden im Land seien auf eine solche Situation gut vorbereitet gewesen. Der Flughafen von Kuwait war wegen des Kriegs am Golf bereits für mehrere Wochen geschlossen gewesen. Auch im Inselstaat Stadt Bahrain hat es Luftalarm gegeben. Die iranischen Revolutionsgarden behaupten, sie hätten dort das Hauptquartier der 5. Flotte der US-Marine angegriffen. Als Reaktionen auf einen US-Angriff auf einen Öltanker, der versucht habe, den Iran zu erreichen. Der Iran hatte Drohnen auf Kuwait abgeschossen. Das Land ist durch den Krieg am Golf und die de facto Blockade der Straße von Hormus mit am stärksten betroffen, vor allem wirtschaftlich. Kuwait ist vom Ölexport abhängig. Im April konnte aus dem Staat kein einziger Tropfen des Rohstoffs ausgeführt werden. Für den Mai liegen noch keine abschließenden Daten vor. Das Land beherbergt mehrere US-amerikanische Militärbasen. Das iranische Außenministerium warf den Regierungen von Kuwait und Bahrain vor, selbst verantwortlich für die Angriffe zu sein, da sie ihr Staatsgebiet für Militäroperationen der USA zur Verfügung gestellt hätten. Der kuwaitische Journalist Daheim Al-Kartani widerspricht vehement. Der heutige Tag sei ein Wendepunkt, sagte er im Programm von Al Jazeera. Wir rufen die Golfstaaten und die anderen arabischen Staaten auf, sich zu positionieren. Das iranische Regime ist wie Krebs. Es wird nicht an den Grenzen von Kuwait Halt machen. Der Iran behauptet, nur aus Selbstverteidigung zu handeln. Das Land war Ende Februar von Israel und den USA angegriffen worden, hatte daraufhin die mit den USA verbündeten arabischen Staaten am Golf mit hunderten Drohnen und Raketen beschossen. Indirekte Gespräche zwischen dem Iran und den USA haben die Lage etwas beruhigt. Seit 2 Monaten hat es nur noch vereinzelte gegenseitige Angriffe gegeben. Nach Ansicht von US-Präsident Trump gilt aktuell eine Waffenruhe. Die ist durch den Beschuss des Flughafens von Kuwait allerdings noch wackeliger geworden. Immerhin, der Betrieb am Flughafen von Kuwait wurde nach wenigen Stunden wieder aufgenommen, mit Abflügen von einem anderen Terminal aus.
3: Unser Nahostkorrespondent Moritz Behrendt berichtete.
0: Wirtschaft.
3: Ein Uber ist kein Taxi. Zumindest sieht das so der Bundesgerichtshof. Uber sind nach dem jüngsten Urteil Mietwagen. Und Mietwagen müssen nach Ende der Mietdauer wieder an ihren Betriebssitz zurück. Taxen müssen das nicht. Die dürfen auch gleich den nächsten Kunden aufnehmen. Über das Uber-Urteil und Reaktionen darauf, Antonetta Stefani.
5: Zum Flughafen, spät abends nach Hause oder zum Arzt. Für diese Wege ruft man sich manchmal ein Taxi oder heutzutage auch ein Uber. Für die Fahrgäste ist das praktisch kaum ein Unterschied. Rechtlich gelten für Taxi und Uber aber ganz andere Regeln. Eine dieser Regeln, die Rückkehrpflicht. Danach müssen Uber-Fahrer nach jeder Fahrt wieder zu ihrem Betriebssitz zurückkehren, wenn sie nicht schon unterwegs einen neuen Auftrag erhalten. Das müssen Taxen hingegen nicht. Die dürfen für alle sichtbar in der Stadt stehen und haben oftmals ja sogar extra Taxistände. Volkan Aykac, ein Taxifahrer aus Karlsruhe, erklärt die Rückkehrpflicht so.
6: Es gibt Gesetze, die vorgeschrieben sind. Für uns ist vorgeschrieben, im Stadtgebiet, im Pflichtfahrgebiet nach dem Taxometer zu fahren, was uns die Stadt Karlsruhe den Tarif vorgibt. Die Mietwagenbetreiber haben das nicht, aber die haben eine Regelung wiederum, dass sie in ihren Betriebssitz zurückfahren müssten.
5: Oftmals wird diese Rückkehrpflicht in der Praxis aber wohl nicht eingehalten.
6: Ich habe es mal interessehalber sehr oft beobachtet, wenn ein Fahrgast ausgeladen wird, wird dann in der Nähe gelauert. Ich habe noch wirklich bis heute noch nie gesehen, dass ein Mietwagenfahrzeug zurück zu seinem Betriebssitz gefahren ist.
5: Auch in Köln gab es so einen Fall. Als ein Uber-Fahrer am Hauptbahnhof wartete und damit gegen die Rückkehrpflicht verstieß, beobachtete das ein Kölner Taxiunternehmen und klagte gegen den Fahrdienst. Doch der wandte vor Gericht ein, dass die Rückkehrpflicht gegen die Verfassung und

0: Rückkehrpflicht und nennt auch Umweltschutzgründe.
1: Das Fraunhofer-Institut hat allein für Berlin berechnet, dass pro Kalendertag in der Stadt Berlin 200.000 Kilometer überflüssigerweise gefahren werden. Das heißt CO2-Ausstoß ohne Not, das heißt Feinstaub ohne Not und Verkehrsbelastung ohne Not. Und das muss aufhören.
0: Offen bleibt nach dem Urteil die Frage, ob die Rückkehrpflicht mit dem Europarecht vereinbar ist. Das war hier nicht zu prüfen, denn so der Vorsitzende des ersten Zivilsenats am BGH Thomas Koch bei der Urteilsverkündung.
2: Sowohl bei der Klägerin als auch bei der Beklagten handelt es sich um deutsche Unternehmen mit Sitz in Deutschland. Es geht ausschließlich um innerdeutsche Personenbeförderung, nämlich im Stadtgebiet von Köln.
0: Und deshalb spiele das Europarecht hier keine Rolle. Der Uber-Fahrdienst hat aber bereits angekündigt, nach Möglichkeiten zu suchen, die Rückkehrpflicht auf Grundlage des EU-Rechts erneut vor Gericht zu bringen.
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4: Gegenmacht, die Zivilgesellschaft schlägt zurück. So heißt das neue Buch des Bestseller-Autors und mehrfach preisgekrönten Journalisten und Politikwissenschaftlers Arne Semsrott. Gestern Abend war die Buchpremiere in Berlin. Morgen und am Samstag liest er dann in der Stadtbibliothek Magdeburg. Doch diese Veranstaltung wäre fast ausgefallen. Es hatte lange Zeit danach ausgesehen, als wolle die Stadt Magdeburg dem politischen Aktivisten Arne Semsrott keine Bühne geben. Mein WDR-Kollege Michael Imhoff hat Semsrott gefragt, wie es dazu gekommen ist.
5: Ich war im Januar schon mal in Magdeburg für eine Lesung aus meinem vorigen Buch Machtübernahme und danach gab es von der extremen Rechten, von der AfD, eine kleine Anfrage dazu im Stadtrat. Das ist eine Strategie, die fährt die AfD vielerorts, um einzuschüchtern und das ist in Magdeburg dann tatsächlich auch passiert, denn die Stadtverwaltung hat danach geschaut, oh, der Semsrott kommt ja wieder im Juni, das wollen wir lieber nicht, das gibt Stress wieder von rechts außen. Deswegen gab es dann für die eigentlich vereinbarte Lesung eine Absage und ich durfte dann zwischenzeitlich zumindest nicht mehr in der Stadtbibliothek lesen.
6: Wobei die Stadt Magdeburg mittlerweile von einem Missverständnis spricht. Die Oberbürgermeisterin Boris hat im Stadtrat ausdrücklich gesagt, sie habe nie eine Anweisung gegeben zur Absage.
5: Ja, das würde ich wahrscheinlich an ihrer Stelle auch sagen. Was aber am Schluss passiert ist, ist, dass die Stadtbibliothek die Zusage zurückgezogen hat. Also irgendwo in diesem Apparat ist auf jeden Fall der Druck weitergegeben worden und ich durfte dann nicht mehr lesen.
6: Was hat denn diese Absage mit Ihnen persönlich gemacht? Was hat die ausgelöst?
5: Erstmal Kampfesgeist tatsächlich. Ich bin ja tatsächlich nicht der Erste, bei dem das passiert. Ich hatte es schon gesagt, es ist eine extrem rechte Strategie, einzelne Personen zu markieren und dafür zu sorgen, dass öffentliche Räume kleiner werden. Und deswegen war für mich auch sehr schnell klar, ich mache das öffentlich. Übrigens gegen den Rat von vielen Leuten, die gesagt haben, wenn man das öffentlich macht, vielleicht gibt es eine weitere rechte Kampagne, lass uns lieber den Streit aussitzen. Und ich bin aber davon überzeugt, man muss in solche produktiven Streits reingehen. Und das hat sich hier dann ja auch letztlich ausgezahlt.
6: Diesen Rat haben Sie bekommen von verschiedenen Personen, aber wie ist denn jetzt das Feedback dazu, dass Sie es öffentlich gemacht haben? Sie hätten ja auch sagen können, ich lese dann einfach woanders, erledigt.
5: Das mache ich ja jetzt zusätzlich, weil es ja viele schöne Kulturorte gibt. Also doppelt so gut jetzt, zwei Lesungen. Es hat, glaube ich, dieser Fall hat sehr gut gezeigt, dass eine Verwaltung häufig in vorauseilendem Gehorsam schon das macht, was die AfD fordert. Also die Leute, die das hier durchgesetzt haben in der Stadtverwaltung, das waren keine AfD-Leute. Das war in diesem Fall tatsächlich wahrscheinlich eine Person mit grünem Parteibuch, die einfach den Stress nicht wollte. Und wenn letztlich dann die Mitte schon das macht, was eigentlich die Extremrechte will, dann ist das natürlich problematisch. Und letztlich gibt's jetzt sehr viel Zuspruch tatsächlich. Leute, die gesagt haben, oh, dass es wieder zu einer Einladung kommt, das hätte ich ja nicht gedacht. Und letztlich ist genau das, was ich im Buch beschreibe, das ist Gegenmacht und ich glaube auch, das funktioniert.
6: Ist das aber wirklich ein Beispiel für politischen Druck oder am Ende einfach ein Fall schlechter Kommunikation von der Stadtverwaltung? Das erlebt man ja auch oft.
5: Ja, das ist ein Fall von politischem Druck, der dann weitergegeben wird. Also eine Mitte oder auch eine Stadtverwaltung in diesem Fall, die nicht selbstbewusst sich vor ihre Institutionen stellt und sagt, natürlich wollen wir demokratischen Streit, auch wenn wir was provokativ finden in der Stadtbibliothek, das ist genau der Ort, in dem das besprochen werden muss, sondern die dann einknickt und sagt, ah nee, dann lieber nicht. Und ich meine, auf uns kommen ziemlich große Herausforderungen zu in den nächsten Jahren. Hier fängt's an, aber natürlich gibt's viel weitere Schritte. Deswegen ist es auch hier wichtig, schon klar zu sagen, wir senden jetzt ein Signal, so geht das nicht, da muss man standhaft bleiben.
6: Was sind denn die Herausforderungen, die auf uns zukommen, Ihrer Meinung nach?
5: Naja, wir haben, glaube ich, in vielen Bereichen, und das sehen wir, eine autoritäre Wende. Also eine Politik, und zwar nicht nur von der extremen Rechten, sondern auch

0: gruppiert von zum Beispiel der Union und der SPD, in der gegen einzelne Gruppen in der Gesellschaft Politik gemacht wird, wo gesagt wird, die nutzen uns alle aus und denen müssen wir jetzt mal wirklich an die Gurgel. Das sehen wir an der Asyl- und Migrationspolitik, das sehen wir aber genauso in der Sozialstaatsdebatte. Und das führt dazu, dass die Rechte einzelner Gruppen deutlich geschmälert werden. Und diesen Prozess aufzuholen und zu sagen, nee, eigentlich gibt es in der Bevölkerung sehr große Mehrheiten für zum Beispiel eine Besteuerung hoher Vermögen von den Überreichen oder auch für ein Tempolimit oder auch für eine Legalisierung von Schwangerschaftsabbrüchen. Das sehen wir ja tatsächlich in sehr vielen unterschiedlichen Bereichen. Das Potenzial für eine demokratische Wende ist da. Das muss aber auch umgesetzt werden.
1: Wenn ich Ihrer Idee folge, dass Sie sagen, dass eine Partei wie die CDU, CSU rechte Ideen kopiert und in ihr Wahlprogramm einfügt oder in ihren Regierungsstil, was glauben Sie, warum tun Sie das?
0: Naja, es gibt zwei mögliche Interpretationen. Das eine ist, dass es den Versuch gibt, diese Ideen zu kopieren, um dann das Wasser rechts außen abzugraben. Und das ist nachweislich falsch. Da gibt es ja inzwischen hunderte Studien zu. Wer Rechtsextreme kopiert, der stärkt letztlich nur die Rechtsextremen. Und die zweite Interpretation ist, dass es durchaus einige Leute da gibt, die das dann schon ganz gut finden. Also ich würde sagen, wenn ein Bundesinnenminister zum Beispiel Urteile zu der Zurückweisung an den Grenzen, die es von Verwaltungsgerichten gibt, einfach ignoriert, dann glaube ich, macht er das schon aus Überzeugung. Und dann ist auch diese Brandmauer nach rechts außen sehr, sehr, sehr klein.
1: In Ihrem Buch beschreiben Sie, die Zivilgesellschaft muss in die Offensive. Wie meinen Sie das?
0: Wir sehen ja tatsächlich sehr viele Angriffe auf die Zivilgesellschaft, sei es finanzieller Druck, sei es in der Rhetorik, sei es aber auch über sehr konkrete Bedrohungen. Ja? Ich lese jetzt in Magdeburg und drumherum gibt es viele Kulturzentren, die werden jeden Tag bedroht oder sogar angegriffen. Und einfach nur zu sagen, wir verteidigen uns gegen diese Angriffe und wir verteidigen damit auch auf eine Art den Status quo. Ich glaube, das ist auf Dauer nicht genug, sondern in die Offensive gehen bedeutet, wir müssen eigene Themen setzen und zwar die Themen, die für Leute wirklich wichtig sind. Das ist Mieten und Wohnen, Gesundheit, Pflege, Verkehr, Soziales. Das in den Mittelpunkt zu rücken, nicht immer dieses eine leidige Thema Migration und wieder und wieder und wieder, sondern eben das, was für Menschen persönlich wichtig ist. Und wenn es um diese Themen geht, dann merkt man, das sehen wir anhand von vielen Themen, dann ist der Diskurs auf einmal ein anderer. Dann spielt auch die extreme Rechte gar nicht mehr so eine Rolle und dann kommen wir tatsächlich in die Offensive, was sich dann wirklich etwas tut.
1: Aber heißt das, dass die Politik in die Offensive gehen müsste oder heißt das, dass wir als Zivilgesellschaft lauter werden müssten?
0: Natürlich muss die Politik, also die Parteipolitik in die Offensive gehen, aber ich glaube, es ist wichtig als zivilgesellschaftliche Strategie, sich nicht darauf zu verlassen. Also weiter zu fordern ist total wichtig, aber wenn die nicht liefern, dann legen wir eben selbst los. Und das sehen wir in so vielen Bereichen. Das sehen wir zum Beispiel bei direktdemokratischen Initiativen, sei es der Zukunftsentscheid in Hamburg, Deutsche Wohnen und Co. enteignen in Berlin. Wir sehen das wirklich vielerorts, dass dann eben nicht darauf gewartet wird, dass so ein Impuls aus der Parteipolitik kommt, die vielleicht hier und da auch ganz schön verkrustet ist, sondern die Innovation dann aus der Zivilgesellschaft kommt. Man sagt, wir legen eben selbst los. Wenn so eine Sozialstaatsdebatte vom Staat losgetreten wird, dann helfen wir einander erstmal, fordern weiterhin, dass sich das ändert, aber den Schritt, den ersten und den zweiten und den dritten Schritt zum besseren Leben, den gehen wir selbst schon.
1: Haben Sie das Gefühl, dass wir als Gesellschaft in Deutschland etwas träge sind, dem Rechtsruck etwas entgegenzusetzen?
0: Eigentlich überhaupt nicht. Ich glaube aber, dass nicht genug darüber berichtet wird, was es an großartigen Dingen gibt. Also ich jetzt in meinem Fall mit Magdeburg zum Beispiel. Es haben mich so viele Initiativen von vor Ort direkt angeschrieben, weil die Leute on fire sind. Die wollen etwas tun. Und wenn man aber jetzt über Sachsen-Anhalt hört, dann hört man die ganze Zeit über die extreme Rechte und es wird so wenig darüber berichtet, wie viele Leute so viel Tolles tun. Und das sehen wir ja überall. Also im Sommer der Migration 2015 haben sich 4 Millionen Menschen engagiert. Danach hatten wir die größte Klimaschutzbewegung der Geschichte, die größten antirassistischen Proteste der Geschichte. Das ist ja alles da. Es gibt 600.000 Vereine in Deutschland. Es gibt inzwischen in jedem Dorf Omas gegen Rechts. Die Mobilisierung ist enorm groß, die Politisierung ist enorm groß. Aber ich glaube, dass eine Berichterstattung und damit dann auch eine Wahrnehmung insgesamt das eigentlich nicht widerspiegelt.
1: In Ihrem Buch, habe ich gelesen, steht ein scharfer Satz. Sie schreiben, viel gefährlicher als die AfD in der Opposition seien aktuell Regierungsparteien. Das haben Sie ja gerade schon beschrieben. Sie meinen damit konkret die Union und die SPD. Heißt das, Im Ernst, eine demokratisch gewählte Regierungspartei wäre gefährlicher als eine vom Verfassungsschutz als gesichert rechtsextrem eingestufte Partei?
0: Natürlich will ich das Programm nicht gleichsetzen, aber ich beziehe mich dabei auf einen Effekt, den wir durch viele politikwissenschaftliche Studien sehen, nämlich dass, wenn eine gleiche Politik durchgesetzt wird, also zum Beispiel nehmen wir mal die Abschiebung zum Terrorregime der Taliban, was ein riesiger Skandal ist. Wenn das von der AfD forciert worden wäre, dann hätte es gesamtgesellschaftlich sehr große Proteste gegeben. Wenn so etwas aber aus der Mitte heraus geschieht, durch eine Union, durch eine SPD eben, auch durch Grüne davor in der Ampelkoalition ja schon, dann ist der Widerstand deutlich geringer. Und dieser Unterschied, wie auf dasselbe reagiert wird, je nachdem von wem es kommt, das macht diese große Gefahr aus, wenn eben rechtsextreme Politik kopiert wird aus der Mitte.
1: Würden Sie dann aber eine zum Beispiel Unionswählerin zu den Demokratiegefährdern zählen?
0: Die WählerInnen natürlich nicht, aber einen Bundesinnenminister durchaus, wenn der nämlich, und das sehen wir ja in verschiedenen Bereichen, und ich habe es vorhin schon gesagt, Urteile von Verwaltungsgerichten ignoriert, dann nagt das natürlich an der Gewaltenteilung und am Rechtsstaat. Ich beschreibe hier ja einen Prozess. Es geht um die autoritäre Wende. Das ist nicht ein einziger Schritt von 0 auf 1, sondern das sind 1000 kleine Schritte. Und wir sind eben nicht bei Schritt 0, sondern wir sind irgendwo mittendrin. Und umso wichtiger ist es, sich jetzt auch dagegen zu stellen. Das ist alles überhaupt nicht verloren, ja. Auf keinen Fall. Es lohnt sich total zu kämpfen, auch innerhalb der Union, wo es ja sehr, sehr unterschiedliche Lager gibt. Und deswegen lohnt es sich jetzt eben auch, diese zivilgesellschaftliche Gegenmacht zu bemühen.
1: Eine Ihrer konkretesten Forderungen in Ihrem Buch ist ein Existenzmaximum von 50 Millionen Euro. Wenn jemand also mehr als diese 50 Millionen Euro besitzt, soll der Staat über eine Vermögenssteuer abschöpfen, 100%. Warum diese Größenordnung?
0: Also ich bin ja wirklich ein sehr großzügiger Typ. Ich gönne allen Leuten ihren Reichtum und ich finde 50 Millionen Euro, das ist wirklich eine ganze Menge. Und wenn jemand sich nach einem 7. noch einen 8. Ferrari kaufen will, dann soll er das tun. Aber ich glaube, niemand braucht 51 Millionen Euro. Seien wir ganz ehrlich, ich glaube, der 9. Ferrari, der muss es nicht sein. Und wir haben so eine krasse Ungleichverteilung, die sich immer weiter verstärkt in den letzten Jahren in Deutschland. Wir haben jetzt 5000 Menschen, die über 100 Millionen Euro in Deutschland haben. Mhm. Das braucht kein Mensch und ich glaube, bei so viel Armut und Armutsgefährdung in diesem Land, mit Kindern, die armutsgefährdet sind, da lohnt sich wirklich eine Umverteilung und dahin das Geld zu stecken, wo es dann auch wirklich gebraucht wird.
1: Haben Sie sicher einen Punkt, auch wenn es verfassungsrechtlich heikel ist, weil da liegen ja nicht 100 Millionen auf dem Konto, das ist ja auch investiert in Firmen oder Immobilien zum Beispiel. Da können Sie ja nicht abschöpfen.
0: Ja, man kann ja auch Aktien als Steuermittel irgendwie zahlen. Ich glaube, wenn man es wirklich will, und das zeigt ja Politik in vielen Bereichen, dann ist auch ein Weg möglich.
1: Um etwas mitzunehmen, wenn ich jetzt nicht in Magdeburg bei der Lesung dabei bin, viele Hörerinnen und Hörer werden jetzt sagen, ich will auch diesen Rechtsruck nicht und ich gehe einige Ihrer Ideen mit. Aber jetzt leite ich keine Plattform, ich schreibe kein Buch, ich sitze in keinem Stadtrat. Was kann ich denn konkret tun?
0: Ich glaube, das muss auch niemand tun und ich glaube, das ist das erste Wichtige. Niemand hat alleine die Aufgabe, die Demokratie zu retten. Das ist eine viel zu große Aufgabe. Aber alle haben eine Möglichkeit, was zu tun. Selbst mit wenig Einsatz. Ich glaube, es fängt tatsächlich im eigenen Umfeld an, also in der eigenen Nachbarschaft, Menschen in die Augen zu schauen, Hallo zu sagen. Und es gibt, wenn man will, überall demokratische Kerne, überall Orte, wo Menschen sein können, wie sie wollen und wo sie sich engagieren. Das fängt in der Nachbarschaftsinitiative und dem Café um die Ecke an. Und dann gibt's viele politische Initiativen. Und da einfach hinzugehen und Hallo zu sagen und zu fragen, was Leute brauchen, was man machen kann, das ist der erste Schritt. Und in die Verbindung zu gehen mit anderen Menschen, das ist häufig ja schon so wahnsinnig wichtig. Das kennen ja viele Leute zum Beispiel von Protesten. Selbst wenn eine Forderung nicht erreicht wird am Schluss, hat man gemeinsam eine schöne Zeit verbracht, hat vielleicht schöne Musik gehört, hat gemeinsam was Gutes gegessen. Und das alleine ist ja schon ein richtiger Schritt zum besseren Leben hin. Und da fängt es an. Das muss jetzt nicht direkt das große Gesetzespaket sein, das man durchpeitscht, sondern die kleine Veränderung. Und dann kann man darauf aufbauen.
2: Sagt der Autor Arne Semsrott im Gespräch mit meinem WDR-Kollegen Michael Imhoff.
3: Kultur.
2: Und da gehen wir wieder mal ins Kino. Ist ja auch Donnerstag. Wally Müller hat da was für uns.
4: Soll sie oder soll sie nicht das Kind bekommen, das ihr so gar nicht in den Lebensplan passt? Valeska, im Freundeskreis Les genannt, sitzt in Turnshorts bei der Beratung und ist sich
5: super sicher, super duper sicher.
3: Zu viel Rohrfisch. Yes, 10 Matthias Brötchen am Tag, das geht nicht in der Schwangerschaft. Mayonnaise, auch ganz wichtig in meinem Leben. Das geht dann alles nicht mehr.
4: Und mit Babybauch auf dem Rennrad durch Hamburg sausen, auch nicht ideal. Les, gespielt von Mala Emde, arbeitet als Fahrradkurierin. Sie liebt ihren Job und die kleine Firmenfamilie.
5: Wir lassen Kopf an Kopfrennen des Todes. Les oder Tyler, hä? Wer wird Kurierin des Monats?
4: Kollege Tyler ist ihr bester Freund und ihr zufällig Vater des Babys. Eine Beziehung haben und wollen sie nicht. Les ist auch eher in Roya verliebt. Aber ein Kind gerne, sagt Tyler.
6: Fuck, wie nice ist das denn?
7: Also ich hätte schon Bock, Vater zu sein. Ja, safe.
3: Aber ich werde es nicht kriegen. Ich dachte nur, es ist fair, wenn du es weißt.
7: Ey, Mann, ich bin auf jeden Fall ready, ey. Was los? Wir werden krasse Eltern, ey. Let's go!
4: Aaron Hilmer hat als Tyler beim Rollenprofil die Jugend-Slang-Karte gezogen. Ein bisschen aufgesetzt und anfangs eher nervig als amüsant. Aber man gewöhnt sich dran und fängt an, die Figuren ins Herz zu schließen. Da hat Les also kurz vor ihrem 30. Geburtstag diese große Lebensentscheidung zu treffen. Und ausgerechnet jetzt steht unangemeldet ihr Vater Bert vor der Tür. Sie ist überbehütet bei ihm auf dem Dorf aufgewachsen, hat sich in der Großstadt freigestrampelt und über die Jahre von ihm entfremdet.
3: Ich beziehe dir mal das Sofa.
8: Ich kann aber auch in ein Hotel gehen.
9: Wie lange wolltest du denn so bleiben?
8: Nicht lange. Wird auch gar nicht stören.
9: Nein, du störst nicht. Wie lange ist denn nicht so lange?
8: 3-4 Tage.
4: Schön, Christoph Maria Herbst hier mal nicht in seiner gewohnten Rolle des schlagfertigen Zynikers zu erleben, findet auch Herbst selbst.
10: Wenn ich König von Deutschland wäre, hätte ich Herrn Herbst schon längst mal noch viel mehr gegen den Strich besetzt.
4: Bert ist eher Typ Trauerkloß, ein bisschen steif und verdruckst. Bevor er mit dem wahren Grund für seinen Besuch herausrücken kann, hat Les einen Fahrradunfall und Papa Bert springt spontan als Kurier für sie ein.
11: Jo, hab die 2 Blutkonserven. Großmeimer, Doppelkonserve. Wer ruft?
8: Ich kann das machen. Doppel-2, die Blutkonserve. Ich sag mal 10 over.
11: 10 Minuten sind da.
4: Sommer auf Asphalt ist eine Vater-Tochter-Komödie, die schwungvoll das Thema Familie erforscht. Einerseits, wie schön es sein kann, die man schon hat, wieder zu entdecken. Andererseits, wie auch Freunde Familie sein können. Es ist kein exklusiver Begriff. Er gilt immer da, wo Menschen füreinander da sein wollen. Papa Bert gefällt das Konzept Wahlverwandtschaft so gut, dass er gar nicht wieder zurück in sein einsames altes Leben möchte.
8: Wir werden ein Spitzenteam.
3: Ich meine eher so, ich verdiene wieder Geld und du kannst heim.
8: Deine Clique, die mögen dich alle so sehr. Das sind ja unsere Freunde. Wir sind ein Team.
4: Die plötzliche Sorge, den gesundheitlich angeschlagenen Vater zu verlieren, bringt nochmal eine neue Dynamik in die Beziehung der beiden. Mala Emde und Christoph Maria Herbst schaut man dabei gerne zu, weil sie die Figuren mit so viel Wärme und Leben füllen. Sommer auf Asphalt ist trotz bekannter Handlungsmuster eine sommerleichte Komödie, die man lächelnd in Erinnerung behält. Oder wie Mala Emde es in der Talkshow 3 nach 9 so schön auf den Punkt brachte.
3: Das ist, glaube ich, ein richtig schöner, guter Cheeseburger des Kinos.
2: Ja, dann mal guten Appetit. Schauspielerin Mala Emde über ihren neuen Film Sommer auf Asphalt. Der ist ab heute in den Kinos. Und das hier in der ARD Sounds App.
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1: Um 5 Uhr mit Wolfgang Berger. Die deutsche Abstimmungsniederlage in der UN-Vollversammlung sorgt für Diskussionen. AfD, Linke und Grüne machen die Bundesregierung aus unterschiedlichen Gründen verantwortlich. Deutschland wollte im UN-Sicherheitsrat einen Sitz bekommen, scheiterte bei der Abstimmung aber an Portugal und Österreich. Aus New York, Giselle Ucar.
2: Die Enttäuschung in der deutschen Delegation über die Niederlage schon nach dem ersten Wahlgang war groß. Dass sich Portugal und Österreich so klar gegen die Bewerbung Deutschlands durchsetzen, ist eine herbe Niederlage, erklärte Bundesaußenminister Johann Wadephul in New York. Auf der Suche nach Erklärungen sprach der CDU-Politiker in den ARD-Tagesthemen von starkem Gegenwind. Russland habe hinter den Kulissen Stimmung gegen die Deutschen gemacht. Einen starken Unterstützer der Ukraine am Tisch des Sicherheitsrats habe die Vetomacht verhindern wollen.
1: Die EU startet möglicherweise noch im Juni Beitrittsverhandlungen mit der Ukraine und Moldau. Das hat die derzeitige zyprische EU-Ratspräsidentschaft mitgeteilt. Danach haben die Vorbereitungen begonnen, damit der erste Verhandlungsabschnitt eröffnet werden kann. Eigentlich sollten die EU-Beitrittsverhandlungen mit der Ukraine und Moldau schon vor 2 Jahren beginnen. Damals gab es aber ein Veto aus Ungarn. In Kuba ist es ab Samstag wohl nicht mehr möglich, mit Mastercard oder Visa-Kreditkarten zu bezahlen. Laut Zentralbank des kommunistischen Inselstaats stellt eine zuständige ausländische Bank die Abwicklung ein. Hintergrund sind nach kubanischen Angaben die jüngsten US-Sanktionen. Die Regierung von Präsident Trump hatte Anfang des Jahres ihre Kuba-Politik verschärft und das Land als Bedrohung für die nationale Sicherheit bezeichnet. Kuba steckt ohnehin in der schwersten Wirtschaftskrise seit Jahrzehnten. Die deutsche Fußballnationalmannschaft bereitet sich heute auf das letzte WM-Testspiel vor. In Chicago stehen bis zu der Partie gegen die USA am Samstag noch 2 Trainingseinheiten an. Aus dem ARD-WM-Team Thomas Kunze.
3: Das Soldier Field Stadium Chicago, ein sporthistorischer Ort als ältestes und kleinstes NFL-Footballstadion. Es wird mit gut 62.000 Fans ausverkauft sein. WM-Kulisse also gegen einen topmotivierten, physisch starken Gegner, der dieses Testspiel als eigenen WM-Auftakt deklariert hat. Die Temperaturen steigen Richtung Wochenende auf schwüle 30 Grad. Der Anpfiff am Samstag in den späten Mittagsstunden Ortszeit wird körperlich anspruchsvoll. Und deswegen kommt dieser Test auch genau richtig. Vielleicht auch für die Wade von Torhüter Manuel Neuer, dessen Form aufgebaut, aber dessen Einsatz nicht garantiert wird.
1: Das waren die Nachrichten. Und das Wetter in Deutschland. Tagsüber von Westen Schauer und Gewitter, im Osten erst Sonne, später Schauer, 19 bis 24 Grad. Am Freitag wechseln sich Sonne, Wolken und ein paar Schauer ab 18 bis 21 Grad. Und am Samstag Wolken und öfter Sonne, fast überall trocken. Es ist 5.03 Uhr.
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4: Mit der A96 Lindau-München zwischen München-Leim und Sendling ist noch bis Montag gesperrt, in beiden Richtungen wegen Brückenarbeiten. Die A565 Meckenheim-Bonn ist zwischen dem Dreieck Bonn-Nord-Ost und dem Kreuz Bonn-Nord wegen Brückenschäden gesperrt, auch hier beide Richtungen betroffen. Nach Berlin, der Tiergartentunnel ist weiterhin gesperrt zwischen Heidestraße und Reichpietschufer. Auch hier beide Richtungen betroffen bis 17:45, also rund eine Dreiviertelstunde noch, rund 40 Minuten. Und die B188 neu dabei zwischen Fischbeck und Tangermünde ist nach einem Unfall gesperrt. Das war's, gute Fahrt.
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4: Aus dem Studio von NDR Info in Hamburg mit Nikolai Russ. Guten Morgen. Tja, irgendwann reißt jede Serie. Zum allerersten Mal ist Deutschland mit einer Bewerbung für einen Sitz im UN-Sicherheitsrat gescheitert. Bei der Abstimmung für die beiden westeuropäischen Sitze haben Portugal und Österreich am Abend gewonnen. 134 Stimmen bzw. 131 Stimmen haben sie geholt. Deutschland kam nur auf 104 Stimmen. Aus New York berichtet Martin Ganselmeier.
5: Mit versteinerter Miene reagierte Bundesaußenminister Johann Wadephul, als ausgerechnet seine Amtsvorgängerin, die derzeitige Präsidentin der UN-Generalversammlung, Annalena Baerbock, das Ergebnis der geheimen Wahl verkündete. Gleich im ersten Wahlgang erreichten Portugal und Österreich die erforderliche Zweidrittelmehrheit. Während die Delegationen der beiden kleineren Staaten jubeln, liegt Deutschland abgeschlagen nur auf Platz 3. In der deutschen Delegation herrscht Katerstimmung. Stimmung. Bis zuletzt war man zuversichtlich, dass die vielen Last-Minute-Gespräche, die Wadefuhl seit Freitag in New York geführt hat, ausreichen würden. Die Liste der vermeintlichen Unterstützerstaaten schien lang genug zu sein. Umso größer das Entsetzen, wie deutlich der Stimmenvorsprung für Portugal und Österreich gleich im ersten Wahlgang war. Die Bundesregierung will die gescheiterte Bewerbung nun gründlich analysieren. Trotz der herben Wahlschlappe werde Deutschland ein engagierter Unterstützer der Vereinten Nationen bleiben. Doch ob Deutschland weiterhin der zweitgrößte Beitragszahler der UN bleibt, dürfte angesichts der Sparzwänge in Berlin auch innenpolitisch zu Diskussionen führen.
6: Und über diese Wahlschlappe hat meine Kollegin Susanne Stichler am Abend in den ARD-Tagesthemen mit dem deutschen Außenminister gesprochen und Johann Wadefuhl erstmal gefragt, wie enttäuscht er eigentlich ist.
7: Ja, ich bin wirklich enttäuscht. Das kann man ja auch gar nicht anders sein in einer derartigen Situation. Deutschland hat sich angeboten, für die nächsten 2 Jahre im UN-Sicherheitsrat aktiv zu sein. Für die Werte, die wir für wichtig halten, für das Völkerrecht, für Menschenrechte, für Konfliktbewältigung, Beseitigung. Das war ein starkes Engagement. Wir haben wirklich dafür gekämpft bis in die letzte Minute. Aber das ist ein demokratischer Prozess und der hat ein Ergebnis gebracht. Ich gratuliere Österreich und Portugal. Das sind zwei europäische Partner, zu denen wir engste Beziehungen haben. Wir werden jetzt sehr eng zusammenarbeiten. So gehört es sich. Das ist für uns natürlich eine herbe Niederlage, da gibt es gar nichts zu diskutieren.
8: Herr Wadefuhl, aber Sie haben heute vor der Abstimmung gesagt, Sie würden eine Grundsympathie für Deutschland dann doch sehen. War das nun doch weniger als Grundsympathie?
7: Ja, es war zu wenig. Ja, also das Stimmergebnis ist ja eindeutig. Es war eindeutig zu wenig. Wir hatten aus den Gesprächen das Gefühl, dass wir wirklich gute Chancen hätten haben sollen, das Quorum zu erreichen. Da hat uns vielleicht nicht jeder ehrlich das gesagt, was er wirklich nachher gemacht hat. Anders kann es ja gar nicht sein. Wir müssen natürlich auch feststellen, es haben einige gegen uns gearbeitet. Russland ist ein gutes Beispiel. Die haben natürlich kein Interesse daran, dass so ein starker Unterstützer der Ukraine dabei ist, wenn man am Tisch hier im Sicherheitsrat sitzt. Das heißt, wir haben auch mit wirklich Gegenwind zu kämpfen gehabt und der war so stark, dass es am Ende nicht gereicht hat.
8: Gegenwind, Sie sprechen es an. Warum hat das aus Ihrer Sicht heute nicht geklappt? Was sind die Erkenntnisse an diesem Abend?
7: Ja, den einen Aspekt habe ich genannt. Der zweite ist, wir waren von Anfang an im Hintertreffen, weil wir damals wahrscheinlich aus guten Gründen aber sehr spät ins Rennen gegangen sind. Österreich seit 2011, Portugal seit 2013 mit einer angemeldeten Kandidatur. Wir erst kurz vor 2020, das war zu kurz, wir lagen immer hinten. Ich bin ja sozusagen der Schlussläufer in einem Staffellauf, vor mir Annalena Baerbock, davor Heiko Maas, der die Kandidatur bekannt gegeben hat. Und die ganze Zeit war das eine Aufholjagd für Deutschland und das hat am Ende nicht gereicht. Das ist bedauerlich. Das hat aber natürlich auch seinen Grund darin, dass viele auch europäische Partner sich festgelegt hatten. Die hatten einmal die Stimme Österreich und Portugal versprochen und waren davon nicht mehr abzubringen. Im Grunde ja gute nachvollziehbare Gründe. Aber das hat halt jetzt dazu geführt, dass wir nicht die erforderliche Stimmenzahl hatten. Wir bleiben Unterstützer der UN und wir werden uns jetzt auf andere Dinge konzentrieren.
8: Aber kommen wir,
7: das wäre ja ein extra Engagement hier gewesen. Und jetzt können wir andere Dinge machen. Es gibt ja genug Betätigungsfelder für die deutsche und europäische Außenpolitik.
8: Aber gucken wir noch ganz kurz auf die Gründe. Es wird ja immer wieder kritisiert, Deutschland habe den Krieg in Gaza nicht als völkerrechtswidrig bezeichnet. Sie haben das Völkerrecht gerade auch angesprochen. Ist das jetzt die Quittung?
7: Nein, das halte ich für eine Überinterpretation. Also wir haben schon eine klare Position dazu bezogen. Der Bundeskanzler hat ja zu einem gewissen Zeitpunkt auch Waffenlieferungen an Israel sogar unterbrochen, auch erstmalig. Also ich habe heute noch mit dem Vertreter auch der Palästinenser hier gesprochen, auch mit vielen arabischen Kolleginnen und Kollegen gesprochen. Ich glaube nicht, dass das entscheidend war. Aber klar, Deutschland hat eine besondere Verantwortung für Israel. Wir haben dafür einzustehen. Wir haben eine ganz besondere Geschichte. Und dieser Staat, der für die Jüdinnen und Juden, der obliegt unserer besonderen Verantwortung. Es mag auch sein, dass das uns die ein oder andere Stimme gekostet hat.
8: Weil ja bei der Ukraine wird der Bruch des Völkerrechts immer wieder betont von Deutschland. Es gäbe für viele keine klare Linie, heißt es immer wieder. Ist Deutschland da verlässlich?
7: Ja, da sind wir verlässlich. Das kann man immer miteinander diskutieren. Und an der einen oder anderen Stelle will ich auch nicht sagen, dass wir nicht auch das überprüfen müssen. Also ich will jetzt hier nicht rausgehen und sagen, wir haben alles richtig gemacht, alle anderen haben alles verkehrt gemacht. Das wäre jetzt die falsche Herangehensweise. Aber nein, das Völkerrecht hat für uns eine große Bedeutung. Aber ich bin Außenminister. Da sind völkerrechtliche Aspekte von hoher Bedeutung. Ich bin auch Jurist. Aber ich muss die deutschen Interessen, die europäischen Interessen, ich muss Interessen unseres Bündnisses in Rechnung stellen. Ich muss das besondere Verhältnis zu Israel in Rechnung stellen. Ich muss in Rechnung stellen, dass die Vereinigten Staaten, auch das ist ja ein Kritikpunkt, für uns der herausragende Sicherheitspartner sind. Also das ist ein Gesamtprozess, über den können wir immer miteinander wieder streitig diskutieren. Aber Außenpolitik besteht eben nicht nur aus Völkerrecht, sondern eben auch aus anderen Aspekten. Da setzt man sich der Kritik aus, das ist klar, aber ich finde, insgesamt ist es gut und ausgewogen.
8: Herr Wadefuhl, wie hart ist diese Niederlage für den sogenannten Außenkanzler Merz?
7: Nein, ich habe ja, das ist für die Bundesregierung, das ist für uns alle, auch für das ganze Team. Wir haben hier alle gearbeitet, auch der Bundeskanzler, der Bundespräsident hat uns geholfen. Ich selber habe intensiv die letzten Tage nochmal investiert, aber im Grunde das ganze letzte Jahr. Und ich würde auch sagen, die Regierung davor, auch Olaf Scholz, Annalena Baerbock, haben sich schon für dieses Ergebnis engagiert. Für uns alle ist das eine wirkliche Enttäuschung, das muss man sagen. Daran will ich nicht vorbeireden. Aber nochmals, wir bleiben in den UN aktiv. Es gibt weitere große Aufgaben in der Außenpolitik. Wir werden uns auf andere Dinge konzentrieren. Es gibt in Europa genug zu tun. Es gibt in der EU genug zu tun. Der NATO-Gipfel steht bevor. Und da kann man wieder voll mit Deutschland rechnen.
6: Sagt der Bundesaußenminister Johann Wadefuhl im Gespräch mit meiner Kollegin Susanne Stichler in den ARD-Tagesthemen am Abend. Und wir gucken aufs Wetter an diesem Donnerstagmorgen für Deutschland. Es geht wechselhaft weiter. Heute kommen immer wieder Schauer aus Richtung Westen, im Moment vor allem in Nordrhein-Westfalen und Niedersachsen. Und das breitet sich auf das ganze Land aus. Es kommen im Laufe des Tages dann auch noch Gewitter mit dazu. Stellenweise sind die auch heftig, vor allem in der Nordhälfte Deutschlands. Aber von Süden her kommt dann am Abend auch teils starker Regen, der in Bayern und Baden-Württemberg auch mal über ein paar Stunden bleibt. Bis zu 24 Grad dazu heute an diesem Donnerstag. Morgen am Freitag bis zu 21 Grad. Auch dann weiter wechselhaft mit Schauern, Gewittern, aber auch sonnigen Phasen. Vor allem im Süden am Abend trockener und insgesamt sonniger. Wir gucken auf die aktuellen Werte jetzt um 5 Uhr und 12, also 12 nach 5. Jetzt noch mehr Zahlen. Achtung, Aachen 15 Grad, leichter Regen. Berlin 13 Grad, viele Wolken, genau wie in Stuttgart bei 14 Grad. Hamburg meldet 15 Grad und einzelne Schauer. 15 Grad auch in Leipzig, da ist es stark bewölkt. Wir gucken nach München, da im Moment 9 Grad, teils bewölkt. Cuxhaven meldet 15 Grad, hier viele Wolken. Bremen 15 Grad, stark bewölkt. Frankfurt 17 Grad, auch hier viele Wolken. Ab nach Dresden, da haben wir 12 Grad, auch da ist es meist bewölkt. Hannover 16 Grad, stark bewölkt. Erfurt teils bewölkt bei 12 Grad. Köln 17 Grad und stark bewölkt. Rostock auch hier starke Bewölkung bei 14 Grad. Wir gucken noch auf die Zugspitze. 5 Grad, einzelne Wolken dort. Und im Moment haben wir noch 17 Grad und stark bewölkt ist es in Hockenheim. So.
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6: Und auch gleich 5 Uhr und 14 Minuten. Bei uns in Deutschland, da gibt es derzeit für die Regierung einiges zu tun. Der neue Deutschland-Trend ist da und der zeigt das wieder mit deutlichen Zahlen, nämlich schlechten Werten für Schwarz-Rot. Sabine Henkel fasst das Ergebnis von Infratest DIMAP zusammen und startet mit einem Blick auf den Bundeskanzler.
9: Friedrich Merz hat sich in dieser Woche in Optimismus geübt.
10: Ich setze jedenfalls alles darauf und ich arbeite daran, dass wir im Rückblick eines Tages auf die Zeit von heute sagen können, wir haben es richtig gemacht.
9: viel zu tun für den Kanzler, damit das so kommt. Denn nach wie vor sind viele Deutsche unzufrieden mit der Arbeit der Bundesregierung. 87% sind es. Und das spiegelt sich auch in der Sonntagsfrage wider. Also wen würden Sie am kommenden Sonntag wählen? Nur 23% antworten CDU bzw. CSU. 13% sagen SPD. Die AfD liegt weiterhin vorne bei 27%, Grüne 14, Linke 10.
11: Warum würden die Leute so wählen?
9: Infratest DIMAP hat herausgefunden, dass Enttäuschung mehr und mehr ein Wahlmotiv ist. 46% sagen, sie wählen die Partei, weil sie von anderen Parteien enttäuscht sind. Mehr aber, und zwar 50%, wählen aus Überzeugung. Als das genau so vor 8 Jahren gefragt wurde, also zu Merkel-Zeiten, wählten deutlich mehr Menschen eine Partei, weil sie von ihr überzeugt waren. Enttäuschung über andere spielte da eine deutlich kleinere Rolle.
11: Was ist noch wichtig bei der Wahlentscheidung?
9: Das Parteiprogramm spielt die entscheidende Rolle, und zwar mit großem Abstand. Nicht das Personal oder die Parteibindung, sondern die Inhalte, für die eine Partei steht, sind für 74% wahlentscheidend. Das gilt vor allem für Grüne und Linke Wähler und Wählerinnen, aber auch für die der AfD. Für Wähler der Union und der SPD ist auch die langfristige Parteibindung bedeutend, mehr als bei anderen. Sie haben also mehr Stammwähler. Aber grundsätzlich ist auch hier das Programm für die Mehrheit der Befragten wichtiger.
11: Wie sehen die Leute eine mögliche Zusammenarbeit mit der AfD?
9: Differenziert. 24% sind für eine Zusammenarbeit und gut 30% sagen, die anderen Parteien sollten von Fall zu Fall mit der AfD abstimmen oder kooperieren. Auf der anderen Seite sind gut 40% gegen jede Form der Zusammenarbeit mit der AfD. Vor allem Anhänger der Grünen sind dagegen, aber auch die der Linken und der SPD. Unter den Wählern und Wählerinnen der Union sind es hingegen deutlich mehr, die sagen, von Fall zu Fall könnten CDU und CSU auch mit der AfD arbeiten oder abstimmen.
11: Welche Probleme beschäftigen die Leute?
9: Als wichtigstes Problem wird die wirtschaftliche Lage gesehen. An zweiter Stelle das Thema Zuwanderung, was diesmal aber deutlich weniger Leute als wichtiges Problem benennen als noch im Winter. Auch das Thema Gerechtigkeit beschäftigt viele Menschen mehr als die Rente, das Klima oder die medizinische Versorgung.
6: Sabine Henkel berichtete über den Deutschlandtrend, und Daten und Grafiken dazu gibt es auf tagesschau.de. Ende 2025 ist es, da stirbt ein britischer Student nach einem Messerangriff auf der Straße, im Beisein von Polizistinnen und Polizisten. Diese hatten Täter und Opfer verwechselt. Der Fall bewegt Großbritannien bis heute, und Rechte versuchen, die Tat politisch auszunutzen, obwohl die Familie des Opfers genau das nicht will. Und trotzdem kamen jetzt Hunderte zu den Protesten. Aufgerufen hatte unter anderem der Rechtspopulist Nigel Farage. Gabi Biesinger berichtet für uns aus London.
12: Die Umstände, unter denen der 18-jährige Student Henry Novak unter den Augen der Polizei starb, sind absolut grauenvoll. Er habe Stichwunden, klagte der in sich zusammengesackte Novak. Er könne nicht atmen, das wiederholte er 9-mal. Die Polizisten glaubten ihm nicht, denn sie verwechselten zunächst Täter und Opfer. Den Notruf abgesetzt hatte nämlich der Bruder des inzwischen wegen Mordes verurteilten Täters. Er rief die Polizei wegen eines angeblichen rassistischen Angriffs auf die Sikh-Brüder zu Hilfe. Die Polizei legte Novak als mutmaßlichem Täter Handschellen an. Wenige Augenblicke später starb er. Ich kann nicht atmen. I can't breathe. Das waren auch die letzten Worte des Afroamerikaners George Floyd, als er im Mai 2020 in den USA an den Folgen eines gewaltsamen Polizeigriffs starb. Die Journalistin Poppy Coburn vom konservativen Telegraph sieht deshalb auch den britischen George Floyd-Moment gekommen.
13: I can't breathe. I think this is a George Floyd moment.
12: 2 Männer, die unter den Augen der Polizei sterben. In den USA ein Schwarzer, in Southampton ein Weißer. In beiden Fällen hat die Polizei versagt. Nach dem Tod von George Floyd formierte sich weltweit die antirassistische Black Lives Matter Bewegung. Und rechte Stimmungsmacher wie der Chef der rechtspopulistischen Reformpartei Nigel Farage rufen nun den umgekehrten Rassismusfall aus: White Lives Matter.
14: Enough of anti-white prejudice. White Lives Matter just as much as Black Lives.
12: Schluss mit Vorurteilen gegen Weiße. Die britische Polizei messe mit zweierlei Maß und gehe bei der Strafverfolgung härter gegen die weiße Mehrheitsbevölkerung vor. Farages Aufruf reagiert mit kalter Wut.
14: Respond to this with pure cold rage.
12: Hunderte Menschen gingen danach in Southampton in der Nähe des Tatorts auf die Straße. Autos wurden demoliert, Mülltonnen gegen Polizisten mit Schutzausrüstung geschleudert, 11 Beamte und ein Polizeihund verletzt, 2 Randalierer festgenommen. Der Sozialpsychologe Clifford Stott von der Keele University bestätigte bei Sky News, dass Schwarze und Weiße von der Polizei unterschiedlich behandelt würden.
15: That is true, but it's ethnic minorities.
12: Aber es sind immer noch die Minderheiten, die häufiger auf der Straße kontrolliert werden, die häufiger getasert werden, die häufiger in Polizeigewahrsam sterben und häufiger angeklagt werden als Weiße. Nachdem der britischen Polizei jahrzehntelang institutioneller Rassismus attestiert wurde, sollten Verhaltensregeln im Police Race Action Act helfen, um das Vertrauen bei Bevölkerungsminderheiten wiederzugewinnen. Diese Richtlinien sollen nach dem Fall Novak nun überarbeitet werden. Schon zuletzt hatte es einen Missbrauchsskandal um einen britisch-pakistanischen Täterring gegeben, in dem die Verbrechen von den Behörden aus Angst vor Rassismusvorwürfen lange ignoriert wurden. Oppositionsführerin Kemi Badenoch von den Konservativen fürchtet, dass die ehemals rassistische Polizei nun überkompensiert haben könne.
16: They're not institutionally racist anymore. If anything, they've overcorrected.
12: Das Verhalten der Polizisten, die Henry Novak im Stich ließen, wird von der Dienstaufsicht untersucht. Einer hat bereits den Dienst quittiert. Die Familie des getöteten Studenten bat darum, die Tragödie nicht zu missbrauchen, um Groll und Spaltung zu säen. Doch genau das sei das Ziel von Farage, erklärte Labour-Premierminister Keir Starmer, und das sei unverzeihlich.
17: Exploiting this tragedy to create grievance and division is unforgivable.
6: Gabi Biesinger berichtete für uns aus Großbritannien. Es ist die höchste richterliche Instanz in Deutschland, das Bundesverfassungsgericht. In diesem Jahr feiert es seinen 75. Geburtstag. Und deswegen gehen die 16 Richterinnen und Richter an Schulen derzeit eben in jedem Bundesland. Das Ziel, junge Menschen die Arbeitsweise und die Aufgaben des Bundesverfassungsgerichts zu erklären. Gestern war die David-Röntgen-Berufsschule im rheinland-pfälzischen Neuwied dran und Maike König, die berichtet.
18: Kurz bevor der Vortrag losgeht, sitzen die meisten Schülerinnen und Schüler gespannt auf ihren Stühlen in der Aula der David-Röntgen-Schule in Neuwied. Eine Verfassungsrichterin sieht man schließlich nicht jeden Tag. Und noch seltener kann man ihr Fragen stellen. Die Erwartungen sind groß.
19: Also ich finde das an sich sehr gut. Ich finde, das zeigt auch so ein bisschen, dass man sich auch für die jungen Leute interessiert, wo die Meinungen liegen, wo die Interessen liegen.
20: Weil man dann selber als Schüler nochmal so mehr Nähe zu dem Beruf und zu der Arbeit bekommt, die sie dann halt auch macht und halt auch Demokratie verteidigen und so weiter. Das ist dann ganz gut, wenn man da auch mit den Schülern und den Jüngeren ins Gespräch kommt.
21: Dass man so die Möglichkeit hat, dann auch noch Fragen zu stellen, was dann einfach weiter zur politischen Bildung hinzufügt.
18: Auch die Lehrer sind von der Aktion begeistert. Der stellvertretende Schulleiter Thomas Hennig sieht darin eine Chance, den Schülerinnen und Schülern ein eher sperriges Thema nahbarer zu machen.
22: Also wir merken immer mehr, dass da eine Riesendistanz ist, was alles, was Politik, Verwaltung und so etwas angeht. Deshalb ist das klasse, wenn jemand hierher kommt, der das erklären kann, der selbst in dem System drin ist und das den jungen Menschen erklärt.
18: Das ist heute die Aufgabe von Sigrid Emmenegger. Sie ist seit Oktober 2025 Richterin am Bundesverfassungsgericht. Für sie ist der Austausch mit den Schülerinnen und Schülern besonders wichtig.
23: Die jungen Leute sind natürlich die Zukunft unseres Landes. Und wenn wir heute den 75. Geburtstag feiern und wir wollen auch in 75 Jahren nochmal feiern, dann ist es natürlich besonders wichtig, wenn man auch mit den jungen Menschen ins Gespräch kommt.
18: Und dann geht's los. Anderthalb Stunden erzählt Richterin Emmenegger von ihrer Arbeit. Die Schülerinnen und Schüler stellen so viele Fragen, dass am Ende die Zeit nicht reicht. 30 Minuten wird die Veranstaltung verlängert. Dann ist Schluss.
23: Ja, das war für mich unglaublich tolle Erfahrung, mit so vielen Schülerinnen und Schülern im Gespräch sein zu dürfen, erklären zu dürfen, was das Bundesverfassungsgericht so macht, allgemein, was Gerichte machen, wo der Unterschied zur Politik ist, dass man als Gericht eben bestimmte Aufgaben hat und wie wir die wahrnehmen. Ja, das hat Spaß gemacht.
18: Auch bei den Schülerinnen und Schülern kam der Besuch gut an.
19: Einen guten Einblick bekommen, wie die arbeiten und was sie sich beschäftigen, dass sie sich auch halt um fast alles, alle Beschwerden halt so kümmern.
20: Ja, nochmal ein paar mehr interne Einblicke, die sie uns ja auch gegeben hat, dass man so hinter die Kulissen schauen kann, so ganz oberflächlich kriegt man ja schon immer mal wieder was mit, aber dann ganz persönlich mit jemandem zu reden, der da auch dann in den Gebäuden ist und den Beruf selber ausübt, das war schon sehr interessant.
1: Eine Erfahrung, die auch noch andere Schülerinnen und Schüler in Deutschland machen können. Denn die Kollegen von Sigrid Emmenegger sind in den nächsten Monaten auch in den anderen Bundesländern zu Besuch.
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3: Mit Christian Hake. Bei den French Open in Paris sind die Halbfinals komplett. Aber die italienische Night Session, die lief anders, als sich das viele gedacht oder erhofft hatten. Denn der Italiener Matteo Berrettini musste nach knapp 2 Stunden im zweiten Satz gegen seinen Landsmann Matteo Arnaldi verletzt aufgeben. Arnaldi damit also im Halbfinale. Dort trifft er wieder auf einen Italiener, Flavio Cobolli nämlich. Guido Ringel ist unser Mann in Paris und er fasst uns diesen spektakulären Tag zusammen.
4: Was für ein verrückter Tag in Paris. Kälte, Wind und große Überraschungen. Vor allem bei den Frauen. Denn mit dem Aus der Nummer 1 der Welt schon im Viertelfinale war nicht zu rechnen. Aber Arina Sabalenka aus Belarus ist nach 3 Sätzen ausgeschieden. Niederlage gegen die Russin Schneider. Für Sabalenka ein grauenhafter, fehlerhafter Tag, der Spuren hinterlassen hat, der sich so anfühlt, als wolle man nie wieder Tennis spielen.
24: No thoughts, no emotions. Just wanna quit tennis right now, but we'll see. We'll see in a few days, hopefully I'll get back on track mentally.
4: Sabalenka also raus. Sie wartet weiter auf den ersten Paris-Titel. Die Gegnerin von Diana Schneider im Halbfinale aber ist nun die nächste Überraschung des Tages. Und die heißt Maja Szwalinska. Die Polin ist Qualifikantin und hat das Kunststück fertiggebracht, in das Halbfinale dieses Grand-Slam-Turniers einzuziehen. Mit ihrem Sieg gegen die Russin Kalinskaja. Und bei den Herren war es mitreißend im letzten Tagesmatch, dass Flavio Cobolli gewinnen konnte. 4-Satz-Erfolg mit beherztem Tennis gegen den Top-10-Mann Ogier Aliassime. Die Folge ist ein italienisches Halbfinale. Berrettini wieder mal verletzt, muss aufgeben. Arnaldi im Halbfinale.
3: Heute dann die beiden Damen-Halbfinals. Die Männer sind am Freitag dran. In der Handball-Bundesliga hat der deutsche Meister aus Magdeburg auch das letzte Heimspiel der Saison gewonnen. 38-35 gegen Gummersbach. Der THW Kiel dagegen musste in Minden die nächste Niederlage einstecken. Minden damit weiter mit Hoffnung auf den Klassenerhalt. Schlechter lief es dagegen für die TSV Hannover-Burgdorf bei den Rhein-Neckar-Löwen. Tiete Teninger berichtet.
25: Im letzten Auswärtsspiel der Saison haben die Recken einen echten Krimi geliefert, aber ohne Happy End. In allerletzter Sekunde landete ein Wurf von rechtsaußen Daniel Weber im Netz. Doch der vermeintliche 29-29 Ausgleich hatte keinen Bestand. Nach Videobeweis kassierten die Schiedsrichter das Tor wieder ein, weil die Zeit doch schon abgelaufen war. Ein letzter Freiwurf landete im gegnerischen Block, dann war Hannover-Burgdorf geschlagen. Zuvor waren die Recken lange einem Rückstand hinterhergelaufen. In den letzten Minuten glichen sie mehrfach aus, mussten dann aber 7 Sekunden vor dem Ende den entscheidenden Treffer der Rhein-Neckar-Löwen hinnehmen. Am Ende steht die 16. Niederlage der Saison und die wohl unglücklichste der gesamten Spielzeit.
3: 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Die deutsche Fußballnationalmannschaft kommt immer mehr im WM-Land USA an. Das erste Training ist durch und da fiel dann vor allem die gute Laune von Stürmer Kai Havertz auf. Thomas Kunze ist für uns dicht an der Mannschaft dran.
26: 57 Mal ist Kai Havertz bereits für die deutsche Fußballnationalmannschaft aufgelaufen. Es spricht viel dafür, dass in Chicago gegen die USA das 58. Länderspiel dazukommt. Der 26-Jährige hat die Finalniederlage mit dem FC Arsenal in der Königsklasse dann doch recht gut verdaut. Der Schoß der Nationalmannschaft, in dem Havertz seit gestern weilt, hat da ganz sicher mitgeholfen. Die Konkurrenzsituation im Sturm mit dem formstarken Dennis Undav fürchtet Kai Havertz überhaupt nicht. Ganz im Gegenteil, Havertz schwärmt von der hohen offensiven Güte des Teams und der damit verbundenen personellen Variabilität. Und Kai Havertz hatte auf der digitalen Pressekonferenz des DFB auch noch eine gute Nachricht mit im Gepäck. Nach seinen Beobachtungen geht es Manuel Neuer und seiner Bade gut. Der Keeper hat große Teile des ersten Teamtrainings in Chicago mit absolviert. Gut möglich also, dass beide gemeinsam von Beginn auflaufen.
3: Der letzte Test vor dem Turnier, Deutschland gegen die USA am Samstag ab 20.30 Uhr. 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
1: Um 5.30 Uhr mit Wolfgang Berger. Die EU startet möglicherweise noch im Juni Beitrittsverhandlungen mit der Ukraine und Moldau. Das hat die derzeitige zyprische EU-Ratspräsidentschaft mitgeteilt. Danach haben die Vorbereitungen begonnen, damit der erste Verhandlungsabschnitt eröffnet werden kann. Aus der Nachrichtenredaktion Jan Busche.
2: Im Idealfall sollen die Gespräche schon Mitte Juni starten. Dann findet ein EU-Ministertreffen in Luxemburg statt. Eigentlich sollten die EU-Beitrittsverhandlungen mit der Ukraine und Moldau schon vor 2 Jahren beginnen. Damals gab es aber ein Veto aus Ungarn. Mit der neuen ungarischen Regierung unter Ministerpräsident Modior ist jetzt Bewegung in den Prozess gekommen. Allerdings ist auch klar, EU-Beitrittsgespräche dauern in der Regel Jahre, manchmal sogar Jahrzehnte. Und es ist nicht ausgemacht, ob sie tatsächlich zu einer EU-Mitgliedschaft führen.
1: Die deutsche Regierung will sich weiter aktiv in den Vereinten Nationen engagieren. Das hat Außenminister Wadephul klargestellt nach der Abstimmungsniederlage für den mächtigen UN-Sicherheitsrat. Deutschland wollte in dem Gremium einen Sitz bekommen und hatte sich dafür beworben. In der gestrigen Abstimmung scheiterte die Bundesrepublik aber. Portugal und Österreich ziehen stattdessen für 2 Jahre in den UN-Sicherheitsrat ein. Wadephul sprach in den ARD-Tagesthemen von einer herben Niederlage, die eine tiefgreifende Analyse verlange. Israel und Libanon haben sich darauf geeinigt, die vereinbarte Waffenruhe umzusetzen. Dafür wurde ein Plan erarbeitet. Das haben beide Länder nach einem Gespräch in Washington erklärt. Aus der Nachrichtenredaktion Karl Spannenberger.
3: Voraussetzung ist demnach, dass die pro-iranische Terrormiliz Hezbollah das Feuer vollständig einstellt und sich aus bestimmten Gebieten zurückzieht. Zudem sollen Zonen unter exklusiver Kontrolle der libanesischen Armee eingerichtet werden. In gut 3 Wochen wollen beide Seiten die Gespräche fortsetzen. Eigentlich gilt im Libanon bereits seit dem 17. April eine Feuerpause. Israel und die Hezbollah greifen sich aber weiter täglich an. Die Terrormiliz Hezbollah lehnt sowohl die Waffenruhe als auch die Gespräche in Washington ab, an denen sie nicht beteiligt ist.
1: Auf der dänischen Insel Anholt soll heute der verendete Buckelwal obduziert werden. Tierärzte und Walexperten arbeiten dafür öffentlich am Strand. Insulaner und Urlauber müssen einen Sicherheitsabstand einhalten. Das kleine Team will zum Beispiel DNA-Proben von dem Buckelwal nehmen. Außerdem soll nach Spuren von Fischernetzen in Magen und Darm gesucht werden. Ziel ist es zu klären, warum der Wal gestorben ist. Das Tier war im März und April durch eine wochenlange Odyssee in der Wismarer Bucht berühmt geworden. Das Wetter in Deutschland. Tagsüber von Westen her Schauer und Gewitter. Im Osten erst Sonne, später Schauer. 19 bis 24 Grad. Am Freitag wechseln sich Sonne, Wolken und ein paar Schauer ab. 18 bis 21 Grad. Das waren die Nachrichten.
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4: Mit der A96 Lindau-München. Hier ist zwischen München-Leim und Sendling in beiden Richtungen noch bis Montag gesperrt wegen Brückenarbeiten. Die A565 Meckenheim-Bonn ist zwischen dem Dreieck Bonn-Nordost und dem Kreuz Bonn-Nord wegen Brückenschäden in beiden Richtungen gesperrt. Nach Berlin, der Tiergartentunnel ist zwischen Heidestraße und Reichpietschufer in beiden Richtungen noch gut 10 Minuten gesperrt bis 17:45. Und die B188 zwischen Fischbeck und Tangermünde ist nach einem Unfall weiterhin gesperrt. Das war's. Gute Fahrt.
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4: Mit Nikolai Russ, guten Morgen. Es ist ein Morgen, an dem sich viele von Ihnen vielleicht schon freuen, überhaupt hochgekommen zu sein aus den heimischen Federn. Wir gehen jetzt noch höher hinaus mit Ihnen auf den höchsten Berg der Welt, der Mount Everest. Immer wieder ist dort von Übertourismus die Rede, dieses Jahr aber ganz besonders. Die Saison in Nepal, die ist eine mit Rekorden. Mehr als 1000 registrierte Besteigungen, wohlgemerkt nur die registrierten Besteigungen. Wie viel Tourismus hält dieses sogenannte Dach der Welt eigentlich noch aus? Franziska Amler berichtet.
5: Ein Stau in ca. 7600 Metern Höhe. Am sogenannten gelben Band zieht sich eine regelrechte Perlenkette aus Bergsteigern den Gipfel hinauf. An Fixsein befestigt. Sie stehen dicht an dicht, nur langsam vorankommend in der dünnen Höhenluft. Am 20. Mai haben 274 Menschen von der nepalesischen Seite aus den Gipfel erklommen. Ein Rekord. Die Bilder vom Mount Everest gingen um die Welt.
6: Es wird weiterhin ein Problem bleiben, aber es ist auch die Ungeduld,
5: sagt die Garmischerin Billy Bierling, die während der Bergsteigersaison in Nepals Hauptstadt Kathmandu lebt. Schließlich hatte die Saison nicht gerade verheißungsvoll begonnen. Ein riesiger Eisblock, der gefährlich über der Route direkt über dem Basislager hing, zwang die Bergsteiger im April, ihren Aufstieg zu verschieben. Und so harrten viele bereits seit Wochen im Basislager aus.
6: Und es ist jedes Jahr so, am ersten guten Wettertag wollen also alle auf den Gipfel und dann kommt natürlich so etwas zustande. Die Leute haben Flaschensauerstoff, aber klar, wenn man so lange steht und warten muss, ich meine, da gibt's Erfrierungen.
5: Sie spricht aus Erfahrung. Billy Bierling stand selbst auf 6 Achttausendern, 3 davon bestieg sie ohne Flaschensauerstoff. Auch insgesamt geht die diesjährige Saison mit einem Rekord zu Ende. Exakt 1008 Besteigungen haben die nepalesischen Behörden registriert. So viele wie noch nie. Aktuell kann jeder eine Genehmigung für den Everest beantragen, der die Gebühren von umgerechnet knapp 13.000 Euro bezahlt. Dass die kürzlich erhöht wurden, hat offenbar viele Bergsteiger nicht abgeschreckt. Der Österreicher Lukas Furtenbach, der eine eigene Expeditionsfirma leitet, verbrachte die vergangenen 7 Wochen am Everest. Gemeinsam mit seinem Team hat er insgesamt 40 Kunden zum Gipfel geführt, darunter Forschungsexpeditionen, Filmteams, aber auch ganz reguläre Kunden. In der Rekordzahl an Bergsteigern sieht er nicht automatisch ein Sicherheitsproblem. Vielmehr sei der Stau am schmalen Gipfelgrat, den letzten Metern vor dem Gipfel, nur dann gefährlich, wenn Expeditionsveranstalter und Bergführer nicht ausreichend vorbereitet seien.
7: Wenn aber die Sauerstofflogistik gut vorbereitet ist, ist es grundsätzlich auch kein Problem, wenn man mal an der Schlüsselstelle warten muss. Und auch diese Bilder von der Lotse-Flanke, wo man eine ewig lange Schlange von Bergsteigern sieht, die sich da langsam nach oben bewegt, ist jetzt für uns Bergsteiger auch nicht wirklich was Schlimmes, weil man ja ohnehin nicht schneller gehen würde. Das ist jetzt vom Erlebniswert vielleicht nicht das Schönste, was man sich vorstellen kann. Aber jetzt von einer Sicherheitsthematik her sprechend ist das jetzt kein großes Problem gewesen.
5: Dass es in dieser Saison trotz der hohen Zahl an Bergsteigern kaum Unfälle gegeben habe, ist für den Expeditionsveranstalter ein Zeichen für ein verbessertes Sicherheitsmanagement. Doch ein zunehmendes Problem sei die Selbstüberschätzung mancher Bergsteiger. Einen ähnlichen Eindruck hat auch Billy Bierling.
6: Das liegt da natürlich auch daran, dass man in den sozialen Medien das so liest und sich denkt, ach ja, ich brauche ja gar keine Bergsteigererfahrung, um auf den Everest zu gehen.
5: Die nepalesische Regierung arbeitet inzwischen an neuen Vorschriften, die eine gewisse Erfahrung voraussetzen. Der Bergtourismus ist für das arme südasiatische Land eine wichtige Einnahmequelle. Doch mit den steigenden Besucherzahlen wächst auch ein anderes Problem. Der Müll am höchsten Berg der Welt. Die Regierung verpflichtet die Bergsteiger zwar, ihren Müll zu beseitigen, dennoch bleibt vieles zurück.
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8: Mit interessanten Infos für alle, die in US-Aktien wie auch immer angelegt oder anlegen, Geld anlegen. Das könnte riskanter sein, als viele von uns denken, berichtet Angela Göpfert.
9: Amerika war für Anleger lange vor allem eines: der sichere Renditemotor im Depot. Wer in den vergangenen 10 Jahren auf den US-Leitindex S&P 500 gesetzt hatte, konnte seinen Einsatz mehr als verdreifachen. Anleger profitierten von Konzernen wie Apple, Microsoft, Alphabet, Nvidia oder Amazon, von Tech-Giganten, KI-Fantasie und starken Geschäftsmodellen. Und das ganz automatisch auch dann, wenn sie einfach nur einen ETF auf den MSCI World gekauft haben.
10: Die Anleger unterschätzen ganz massiv, dass der MSCI World Index mittlerweile massiv übergewichtet ist in den USA. Wir reden über einen Anteil von 72%, mit denen ich an der US-Börse und an den US-Aktien hänge, aber mit denen ich dann auch am Dollar hänge.
9: Sagt Stefan Risse, Kapitalmarktstratege bei der Vermögensverwaltung Akatis. Und genau das ist für Anleger aus dem Euroraum inzwischen ein Problem. Denn es zählt nicht nur, wie stark eine US-Aktie an der Wall Street steigt, entscheidend ist auch, was davon in Euro ankommt. Das Währungsrisiko ist aber nur ein Teil der Geschichte. Dazu kommt, innerhalb des US-Markts hängt immer

0: Tatsächlich haben wir rekordhohe Staatsschulden. Wir haben rekordhohe Defizite, über 2 Billionen Dollar Staatsdefizit wahrscheinlich in diesem Jahr. Und wir haben keine Perspektive, dass die Regierung auf absehbare Zeit plant zu sparen.
1: Heißt das für Anleger also raus aus Amerika? Ganz so einfach ist es nicht. Die USA bleiben der wichtigste Kapitalmarkt der Welt. Nirgendwo sonst gibt es so viele große, international führende Börsenkonzerne. Nirgendwo sonst fließt so viel Kapital. Für Kapitalmarktexperte Risse ist deshalb nicht die Frage, ob Amerika ins Depot gehört, sondern wie viel.
2: Denn die wichtigen und großen Unternehmen von dem Teil der Wirtschaft in der Welt, der momentan noch stark wächst, und das ist die KI-Wirtschaft, sitzen in den USA. Deswegen muss man die im Portfolio schon drin haben, aber man muss sie nicht in der Größenordnung drin haben, wie sie beispielsweise im MSCI World Index vorhanden sind.
1: Die Schlussfolgerung vieler Strategen: breiter streuen. Mehr Europa, mehr Asien als Beimischung. Und für Risse gehört auch Gold dazu.
2: Vor dem Hintergrund der hohen Verschuldungszuwächse in der Welt, aber insbesondere auch in den USA, ist eine gewisse Goldbeimischung, weil ich Gold eben nicht unendlich vermehren kann wie unser Papiergeld, sicherlich nicht falsch.
1: An den USA führt für Anleger weiter kaum ein Weg vorbei. Aber aus dem Renditemotor kann ein Klumpenrisiko werden, wenn ein zu großer Teil des Depots an Tech-Konzernen, KI-Fantasie und Dollar hängt.
3: Deutlich härter soll sie werden, die Abschiebepraxis der Europäischen Union. Abgelehnte Asylbewerber sollen künftig in Rückkehrzentren kommen. Außerhalb der EU sollen die sein, in sogenannte Return Hubs. Darauf haben sich das EU-Parlament und die Mitgliedstaaten geeinigt. Es geht um Asylbewerber, die die EU eigentlich verlassen müssen, aber aus unterschiedlichen Gründen nicht abgeschoben werden können. Was heißt das jetzt für die Praxis? Zum Beispiel für ein Bundesland wie Sachsen-Anhalt. Sarah Böttcher hat sich umgehört.
4: Nach Angaben des Innenministeriums in Sachsen-Anhalt waren im vergangenen Jahr rund 4.700 Menschen verpflichtet, das Land zu verlassen. Doch Abschiebungen scheitern oft, weil Herkunftsländer nicht kooperieren, weil Papiere fehlen oder weil die Betroffenen schlicht nicht anzutreffen sind. In so einem Fall dürfen sie meist erstmal bleiben, mit einer sogenannten Duldung. Hier setzen die geplanten Return Hubs an. Statt in Deutschland zu bleiben, könnten diese Menschen zunächst in ein anderes Land außerhalb der EU gebracht werden. Für die Bundesländer, die die Abschiebung organisieren müssen, eine erhebliche Entlastung, meint die Innenministerin von Sachsen-Anhalt, Tamara Zieschang.
5: Der jetzige Aufwand ausreisepflichtiger Ausländer, die an ihrer Identitätsfeststellung nicht mitwirken, beziehungsweise auch die Gespräche mit den Herkunftsstaaten, um eine Ausreise zu ermöglichen, binden Verwaltungen in unglaublichem Maße. Da müssen Busfahrten organisiert werden, da müssen Dolmetscher gestellt werden. Das bindet tagtäglich enorme Kräfte, nicht nur in Sachsen-Anhalt, sondern auch im Bund. Und genau deshalb begrüße ich so diese europäische Einigung, weil sie ermöglicht, dass wir den sanktionieren, der nicht bereit ist mitzuwirken. Und damit fallen sie dem deutschen Steuerzahler nicht mehr zur Last.
4: Kritiker sehen das anders. Sie befürchten eher mehr Aufwand für Verwaltung und Gerichte. Auch ein Blick nach Großbritannien zeigt das. Dort hatten Gerichte das geplante Abschiebeabkommen mit Ruanda für illegal erklärt, unter anderem wegen Menschenrechtsbedenken. Solche Prüfungen wären auch hier nötig, betont die Rechtsreferentin von Pro Asyl, Wiebke Judith.
6: Ich denke, gerade da wird sehr viel auf die Gerichte zukommen, denn das wird alles andere als einfach zu beurteilen, ob halt ein Syrer im Sudan sicher ist oder ein Eritreer in Ägypten. Ja, das wird eine super komplexe Angelegenheit und aus unserer Sicht natürlich auch in vielen Fällen tatsächlich rechtswidrig. Also da sehe ich schon die nächste Klagewelle kommen, sollte das jemals in der Praxis umgesetzt werden.
4: Der Vorwurf von Pro Asyl, die EU verlagere das Problem nach dem Motto aus den Augen, aus dem Sinn. Zurückhaltender äußert sich der Städte- und Gemeindebund Sachsen-Anhalt. Dort heißt es schriftlich auf Anfrage von MDR aktuell, eine Bewertung sei derzeit kaum möglich. Zu viele Details seien noch unklar. Städte und Landkreise wären aber weiterhin betroffen. Doch wie realistisch ist das Ganze überhaupt? Konstantin Roschka ist Migrationsexperte und Professor für Sozialrecht an der Evangelischen Hochschule in Freiburg. Er hält einen breiten Einsatz solcher Zentren für eher unwahrscheinlich.
7: Also ich halte es für realistisch, dass es Länder geben wird, die versuchen werden, eine Vereinbarung zu schließen. Österreich diskutiert gerade über Return Hubs in Usbekistan zum Beispiel. Das heißt, dass es zu so einer Vereinbarung kommen wird. Das glaube ich schon, aber dass man da Personen wird hinbringen können, das heißt,

0: halte ich schon für sehr zweifelhaft. Und wenn, dann sicher nicht in einer größeren Anzahl von Personen, die in so Return-Hubs abgeschoben werden könnten.
1: Als Grund nennt Roschka ebenfalls menschenrechtliche Bedenken.
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3: Um genau 17:45. Forschende warnen für dieses Jahr weltweit vor besonders heftigen Waldbränden. Befeuern, im wahrsten Wortsinn, könnte die Waldbrandsaison das natürliche Wetterphänomen El Niño. Katar Jansen aus der ARD-Klimaredaktion berichtet.
4: Die Waldbrandsaison habe in diesem Jahr sehr früh begonnen, erklärte Theodore Keeping, einer der Wissenschaftler der internationalen Forschungsgruppe World Weather Attribution. Schon in den ersten Monaten dieses Jahres sind in mehreren asiatischen und afrikanischen Ländern, in den USA und Australien, ungewöhnlich große Flächen verbrannt. Insgesamt wurden mehr als 163 Millionen Hektar durch Brände verwüstet, eine Fläche größer als Deutschland, Frankreich und Spanien zusammen. Und nochmal 20% mehr verbranntes Land als beim bisherigen Rekord. Doch die Situation könnte sich jetzt noch einmal dramatisch verschärfen. Grund ist das alle paar Jahre auftretende Wetterphänomen El Niño. Dabei erwärmt sich das Wasser im Pazifik, die Atmosphäre wird zusätzlich aufgeheizt und so verschieben sich Wettermuster weltweit. Dürren, Waldbrände, aber auch Starkregen und Überflutungen werden wahrscheinlicher. Dadurch würde die Wahrscheinlichkeit für verheerende, extreme Brände eine der höchsten in der jüngeren Geschichte sein, so Theodore Keeping.
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3: Ja, das klassische Buch, das hat es schwer, auch bei Kindern in Zeiten von Tablets und Handys. Das ist in Deutschland so und auch in vielen anderen Ländern auf der Welt. In Tunesien war das auch so, aber dort hat das Kinderbuch gerade ein Comeback, sagt diese tunesische Verlegerin.
5: Wir verlegen eigentlich Sachbücher und Romane für Erwachsene. Aber auf der Buchmesse, wo wir dieses Jahr zum vierten Mal vertreten sind, haben wir gesehen, dass es großes Interesse an Kinderbüchern gibt. Eltern und Buchhändler suchen neue Kinderbücher. Deshalb haben wir uns entschieden, eine Kinderbuchsparte zu starten.
6: Bücher sind offensichtlich wieder in. Darauf deutet jedenfalls die lange Menschenschlange hin, die sich am Morgen vor den Toren der jüngsten Buchmesse in Tunis gebildet hat. Unter den Besuchern befindet sich auch eine Familie aus der Kleinstadt Jendouba, 2,5 Stunden Fahrzeit von Tunis entfernt. Die 9-jährige Tochter Tojeni ist sogar eine richtige Leseratte.
7: Ich mag Bücher und das Lesen. Dadurch lerne ich neue Wörter kennen. Wir lesen zu Hause ganz viele Bücher und Geschichten. Zum Beispiel Der arrogante Hahn.
6: Tiere sind en vogue, vor allem bei den ganz Kleinen. Angefangen beim Huhn, das zum Strand möchte, bis hin zum Wolf, der einen neuen Freund findet. Vieles, was in den Regalen der Buchläden steht, ist aus Frankreich oder dem arabischen Ausland importiert. Aber auch heimische Werke sind mit Preisen von 10 Euro ganz schön teuer für tunesische Verhältnisse. Aber Tojenis Mutter, Ibtissem, besteht darauf, dass ihre Kinder die Welt der Bücher kennenlernen, fern von elektronischen Geräten.
5: Ich bin gekommen, um die Buchmesse und die Welt des Lesens zu entdecken. Mir geht es um die Welt der Fantasie, von der wir uns heute ja ein bisschen entfernt haben im Alltag mit der ganzen Technologie bei Erwachsenen und Kindern.
6: Auch Tunesiens Regierung hält fest an der Kultur des Lesens und hat landesweite Lesemeisterschaften ausgerichtet. Jedes Jahr nehmen daran Hunderttausende Kinder teil. Daheim vorgelesen werden nach wie vor auch klassische Fabeln und Märchen wie Rotkäppchen. Aber das, was in der Schule gelesen werde, hat die Verlegerin Hademi Chayef festgestellt, schrecke die Kids eher ab.
5: Natürlich gibt es Klassiker, aber die sind in der Schule verortet und das treibt die Kinder von ihnen weg. Wenn sie auf die Buchmesse gehen, dann suchen sie sich andere Sachen aus. Die Klassiker sind mit dem Unterricht verbunden. Die müssen sie üben, weil es benotet wird. Das ist etwas, was sie als aufgedrückt empfinden.
6: Als Verlegerin geht Hademi Chayef ein großes geschäftliches Risiko ein mit ihrer neuen Kinderbuchsparte. Deswegen hat sie sich ganz genau angeschaut, was bei der minderjährigen Kundschaft gut ankommt. Und ist dann doch wieder ganz nah bei den elektronischen Medien.
5: Tunesische Kinder lesen Mangas, Comics, Bücher im Zusammenhang mit Filmen und Videospielen, Minecraft, mit allem, was sie beeinflusst, was sie auf der PlayStation spielen. Klassische Geschichten lesen sie kaum. Rotkäppchen und so können sie vergessen. Sie werden angezogen von Sachen, die ihnen im Alltag nahe sind und ihren Spielen.
6: Mangas statt Märchen, warum nicht? Sagt Buchmessebesucherin Ibtsem. Hauptsache, die Kids entdeckten ihr Herz fürs Lesen.
5: Das Wichtigste ist, dass man den Kindern die Lust und die Bedeutung von Literatur vermittelt. Das zählt am Ende.
3: Ein Beitrag von Stefan Ehlert.
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3: Doch noch nicht, weil wir haben einen Falschfahrer. Achtung bitte auf der A45 Dortmund-Gießen. Zwischen Westhofener Kreuz und Hagen Süd kommt Ihnen ein Falschfahrer entgegen. Fahren Sie äußerst rechts, überholen Sie nicht auf der A45 Dortmund-Gießen. Zwischen Westhofener Kreuz und Hagen Süd ist ein Falschfahrer unterwegs. Bitte fahren Sie äußerst rechts, überholen Sie nicht. Fahren Sie vorsichtig in beiden Richtungen. Jetzt die Standpunkte und zum Bundesaußenminister Johann Wadephul. Der hat in New York noch die Werbetrommel gerührt. Genutzt hat das nichts. Deutschland ist am Abend mit seiner Bewerbung um einen nichtständigen Sitz im UN-Sicherheitsrat gescheitert. Im Rennen gegen Österreich und Portugal ging Deutschland erstmals leer aus. Hauptstadtkorrespondent Georg Schwarte hält die Niederlage für eine ärgerliche Pleite. Er meint in den ARD-Tagesthemen, in unruhigen Zeiten reiche es eben nicht, dass Deutschland vornehm schweige.
8: Diese Bundesregierung hat für viele offenbar zu laut geschwiegen. Beim Gaza-Krieg, beim planlosen Krieg der USA und Israels gegen den Iran. Völkerrechtswidrig? Der deutsche Außenminister lässt die Antwort darauf bis zur Stunde offen. Der Anwalt des Völkerrechts, er schweigt. Das haben andere Staaten verärgert, bemerkt. Am allerärgerlichsten aber ist die Pleite aus einem anderen Grund. Russland wollte Deutschland im Sicherheitsrat um alles in der Welt verhindern, weil dieses Deutschland Putin in Sachen Ukraine so auf die Nerven geht. Hat geklappt. Wie gesagt, was für eine ärgerliche Pleite.
3: Die Meinung von ARD-Hauptstadtkorrespondent Georg Schwarte. Auch die Augsburger Allgemeine betrachtet die deutsche Nahostpolitik als Grund für das Scheitern. Ebenso wie die vergleichsweise späte Bewerbung Deutschlands. Der größte Fehler der Bundesregierung sei aber, dass man nicht auf die Partner zugegangen sei.
9: Statt auf Österreich und Portugal zuzugehen und möglicherweise die eigene Kandidatur zurückzuziehen, um als Europa mit einer Stimme zu sprechen, hat man die Kampfabstimmung weiter forciert und damit enge Verbündete vor den Kopf gestoßen. Eine frühzeitige Abstimmung wäre möglich gewesen. Europa hätte ein geschlossenes Bild abgegeben und damit Deutschlands Einfluss gesichert. Diese Abstimmung hat nicht stattgefunden. Friedrich Merz predigt immer wieder europäische Zusammenarbeit und eine Allianz der Mittelmächte, nur um sich dann gegen wichtige Partner in einem nationalen Alleingang profilieren zu wollen, statt eigene Ansprüche zurückzuschrauben.
3: Der Weser-Kurier aus Bremen stellt die Frage, welche Bedeutung der Sicherheitsrat heutzutage noch hat.
9: In allen gegenwärtigen Krisen hat das Gremium völlig versagt. Das liegt vor allem daran, dass dort die Vetomächte USA, Russland und China ihre eigenen Interessen wahrnehmen und sich um eine regelbasierte Weltordnung wenig kümmern. Für den ohnehin nicht erfolgsverwöhnten Bundeskanzler Friedrich Merz und seinen Außenminister Wadephul ist die gescheiterte Kandidatur in erster Linie eine peinliche PR-Schlappe. Auf einen wirklichen Verlust an internationalem Einfluss deutet das Ergebnis allerdings nicht hin. Dazu ist der Wirkungsgrad eines nicht ständigen Mitglieds im Weltsicherheitsrat viel zu begrenzt.
3: Für den schleswig-holsteinischen Zeitungsverlag SHZ ist die Niederlage ein verpatztes Comeback auf der Weltbühne. Auch der Bundeskanzler trage daran eine Mitschuld.
9: Merz muss sich den Vorwurf gefallen lassen, sich persönlich nicht ausreichend eingebracht zu haben. Dass der Kanzler der UN-Generalversammlung im Herbst vergangenen Jahres ferngeblieben ist, wirkt im Rückblick wie ein Signal mangelnder Priorität. Wer einen nicht ständigen Sitz im Sicherheitsrat anstrebt, kann es sich kaum leisten, auf der wichtigsten Bühne der Weltpolitik zu schwänzen. Schon gar nicht in einer Phase, in der Unterstützung organisiert werden muss.
3: Und das waren sie. Unsere Standpunkte zusammengestellt hat sie heute Marei Beermann.
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3: Was machen Sie so in der Regel Samstagabend 18 Uhr? Viele denken da jetzt wahrscheinlich an die Sportschau. Es ist ein Ritual für ganz viele in Deutschland, diese Sendung um 18 Uhr, die inzwischen sehr viel Fußball drin hat. Heute vor 65 Jahren wurde die erste Sportschau im Fernsehen gesendet. Siegfried Tesche mit einem Rückblick und einem Ständchen.
11: Zum 30. Geburtstag sind es Fußballer, die der Sportschau ein Ständchen bringen. Aber als die Sportschau am 4. Juni 1961 erstmals auf Sendung geht, kommt Fußball gar nicht vor. Stattdessen sieht man Sportarten, die heute fast vergessen sind. Moderator Adi Furla.
12: Von der ersten Sportschau, 4. Juni 1961, ist zumindest noch die Inhaltsangabe vorhanden.
11: Zum Inhalt zählen Trabrennen, Amateurstraßenrennen, die Europameisterschaft der Sandbahnfahrer und Rudern. Der Kommentar ist eigenwillig.
13: Erster Senior Zweier mit Steuermann, Ametiza Mannheim vorne im Bild, dann Gelsenkirchen mit Heinz Renneberg, Bernhard Knubel, Olympiasieger im Zweier mit, dann Neptun Konstanz, der Regattazug, der die Rennen verfolgt.
11: Die erste Ausstrahlung der Sendung ist an einem Sonntag. Moderator Ernst Huberti.
14: Ach Gott, ja, es war so bescheiden. Wir hatten ja ein Schwarz-Weiß-Programm mit ein paar Filmchen drin. Der große Fußball fehlte zu der Zeit noch.
15: Die Toto-Zahlen, 6 aus 45 und zu guter Letzt auch noch das Rennquintett.
11: Der Pferdesport ist in der Sportschau prominent vertreten. Hengst Akatenango ist dreimal im Fernsehstudio. Es gibt Innovationen wie etwa das Tor des Monats. Die Berichterstattung wird schneller und umfangreicher. Hubschrauber und Motorradkuriere bringen das Filmmaterial in die Sendeanstalten, damit es dort schon geschnitten werden kann. Ab November 1999 moderiert mit Anne Will erstmals eine Frau. Und heutzutage 5 Frauen und 5 Männer moderieren im Wechsel. Ein Markenzeichen bei der Begrüßung wie früher gibt es nicht mehr.
16: Guten Abend allerseits.
11: Die Konkurrenz von RTL und ZDF hat man auch überflügelt. Eine angemessene Geburtstagsfeier steht also nichts mehr im Wege. Am 4. Juni 1961 wurde die Sportschau erstmals ausgestrahlt. Das war heute, vor 65 Jahren.
3: Der Stichtag von Siegfried Tesche. Und das war die ARD-Infonacht mit Nikolai Russ. Ich wünsche Ihnen einen schönen Start, einen guten Start in diesen Donnerstag. Und die Zeit ist es gleich 5.58 Uhr.

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1: 6 Uhr. Hessen stellt hohe Beiträge an UN in Frage. SPD will Katastrophenschutz als Schulfach. EU bereitet Beitrittsgespräche mit Ukraine und Moldau vor. Das Wetter bewölkt, später teils kräftige Schauer und Gewitter bis 21 Grad. Mein Name ist Andreas Gerlach. Guten Morgen. Nach dem Scheitern Deutschlands bei der Wahl zum UN-Sicherheitsrat fordert die hessische Landesregierung Konsequenzen. Hessens Minister für Internationales Pentz regt in der Bild-Zeitung an, die deutschen Beiträge für die Vereinten Nationen zu kürzen. Bundesaußenminister Wadephul stellte klar, Deutschland wolle sich weiter in der UN engagieren. Die Niederlage müsse analysiert werden. ARD-Korrespondentin Giselle Ucker.
2: Auf der Suche nach Erklärungen sprach der CDU-Politiker in den ARD-Tagesthemen von starkem Gegenwind. Russland habe hinter den Kulissen Stimmung gegen die Deutschen gemacht. Außerdem sei die damalige Bundesregierung erst spät ins Rennen gegangen und habe somit von Anfang an hinten gelegen. Österreich und Portugal hatten ihre Kandidatur bereits Jahre vorher bekannt gegeben und konnten so früh um Stimmen werben.
1: Wie verhält man sich bei Hochwasser- oder Stromausfällen? Die SPD ist dafür, Katastrophen- und Zivilschutz als Schulfach einzuführen. Fraktionsvize Limbacher hat der Rheinischen Post gesagt, Schüler sollten besser auf solche Lagen vorbereitet werden. Außerdem bekämen sie dadurch mehr Einblick in die Arbeit von Feuerwehren, Rettungsdiensten und Hilfsorganisationen. In Deutschland wird die Sorge vor einem wirtschaftlichen Abstieg größer. Im neuen ARD-Deutschland-Trend bewerten die allgemeinen Befragten die Lage inzwischen als negativ. 27% geben an, die Wirtschaft sei die wichtigste Aufgabe für die Politik. Damit verdrängt das Thema die Migrationspolitik auf Platz 2. Die EU startet möglicherweise noch in diesem Monat Beitrittsverhandlungen mit der Ukraine und Moldau. Die zyprische EU-Ratspräsidentschaft meldet, dass der erste Verhandlungsabschnitt vorbereitet wird. Aus der Nachrichtenredaktion Jan Busche.
3: Eigentlich sollten die EU-Beitrittsverhandlungen mit der Ukraine und Moldau schon vor 2 Jahren beginnen. Damals gab es aber ein Veto aus Ungarn. Mit der neuen ungarischen Regierung unter Ministerpräsident Modior ist jetzt Bewegung in den Prozess gekommen. Allerdings ist auch klar, EU-Beitrittsgespräche dauern in der Regel Jahre, manchmal sogar Jahrzehnte. Und es ist nicht ausgemacht, ob sie tatsächlich zu einer EU-Mitgliedschaft führen.
1: JP Morgenlauf in Frankfurt. Die Veranstalter sagen, rund 63.000 Menschen hätten sich an dem Firmenlauf gestern Abend beteiligt. Es ging 5,6 Kilometer durch die Frankfurter Innenstadt. HR-Reporter Rainer Battefeld.
4: Die 32. Auflage des JP Morgenlaufs zog nicht nur die Freizeitsportler in die Innenstadt, sondern auch Tausende von Zuschauern. Im Mittelpunkt des Events steht traditionell der Zusammenhalt. Es ging weniger um sportliche Leistung. Das Wetter meinte es gut mit den Firmenmitarbeiterinnen und Mitarbeitern. Es wehte ein kühler Wind. Perfektes Wetter für einen Lauf.
1: Und das steht heute noch an. Die EU-Innenminister treffen sich in Luxemburg. Sie wollen über den Asyl- und Migrationspakt sprechen. Auf der dänischen Insel Anholt wird der tote Buckelwal am Strand obduziert. Fachleute wollen herausfinden, woran der Wal gestorben ist. Und in Alsfeld startet der Jugendkirchentag. Die Veranstalter erwarten rund 4.500 junge Leute. Und das waren die Nachrichten. Das Wetter. Heute ist es überall stark bewölkt mit kurzen sonnigen Abschnitten. Ab dem Nachmittag gibt es teils kräftige Schauer und Gewitter und es kann Sturmböen geben bei 16 bis 21 Grad. Morgen mal Sonne, mal Wolken, einzelne Schauer und Gewitter bei 16 bis 21 Grad. Die weiteren Aussichten: am Samstag wechselhaft, vor allem am Nachmittag Schauer bis 23 Grad. Am Sonntag mehr Sonne als Wolken, meist trocken, ebenfalls bis 23 Grad. Die Zeit, es wird 6.04 Uhr.
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1: Und wir haben keine Meldungen.
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5: Mit Klaus Hofmeister einen schönen Feiertag Ihnen. Frohen Leichnam, dieser Feiertag heute, der beschert uns ein langes Frühlingswochenende mit Brückentag. Aber Frohen Leichnam gehört wohl zu den Feiertagen, wo wir am wenigsten wissen, was da eigentlich gefeiert wird. Allerdings wissen wir schon, dass es da katholische Umzüge durch die Straßen gibt und dass solche Prozessionen wohl auch ziemlich alt sind. Alte Traditionen und Gebräuche verblassen ja oft, aber Traditionen und Dinge, die uns selbst stützen können und Orientierung geben in unserem Lebenslauf, die sind ja nach wie vor gefragt. Wir gehen dem heute Morgen einmal nach. Eine Sendung über feste Formen und Gebräuche, über Traditionen und Rituale. Aber bleiben wir mal bei Fronleichnam, der katholische Feiertag, der uns dieses schöne Wochenende im Frühling beschert. Der ist sehr traditionell. Da wird nämlich der Leib Christi, die sogenannte Eucharistie, durch die Straßen getragen. So drücken es die Katholiken aus. Denn Katholiken gehen ja davon aus, dass in der Messe, in der Eucharistiefeier, Brot und Wein zum Leib Christi verwandelt werden und dass auch nach der Messe Jesus im Brot anwesend bleibt. Das ist übrigens auch der Unterschied zur lutherischen Abendmahlslehre. Für Luther war Jesus nämlich nur während des Abendmahls, während des gemeinsamen Essens im Brot anwesend. Nach dem Abendmahl war es wieder ganz normales Brot. Das heißt, wenn Katholiken einmal im Jahr dieses gewandelte Brot aus der Kirche holen und dann durch die Straßen tragen, dann tragen sie demnach Jesus selbst, den Gottessohn im Zeichen des Brotes, durch die Straßen. Diese Tradition stammt aus dem 14. Jahrhundert. Und der Erfurter Theologieprofessor Benedikt Kranemann kann uns erklären, wie man sich das damals im 14. Jahrhundert so vorstellen musste, als diese Tradition eingeführt wurde.
6: Hinter dem Fest steht Eucharistieverehrung. Es ist ein typisches Fest für das Hochmittelalter, wo Eucharistieverehrung im Vordergrund stand. Das Fest entsteht regional in Lüttich. Über verschiedene Personen, Konstellationen gelangt die Kunde von diesem Fest nach Rom und es wird dann durch Päpste für die Kirche des Westens angeordnet. Und man kann sagen, grob gerechnet im frühen 14. Jahrhundert setzt sich dieses Fest durch. Zunächst eine feierliche Messe und dann sorgt die Prozession, die mit diesem Fest verbunden worden ist, dafür, dass dieses Fest sehr schnell in verschiedenen Großstädten, in den verschiedenen Bistümern des Westens populär wird.
5: Also der Umzug, sage ich jetzt mal, also die Prozession ist im Grunde ein formales Mittel, die das Ganze populär gemacht hat. Wie muss man sich das vorstellen damals?
6: Man muss sich das so vorstellen, dass es zum einen sehr vertraut war, dass man durch Städte zog, ich sag mal in religiösen Anliegen, vielleicht Reliquien dabei hatte, vielleicht Heiligenfiguren dabei hatte, in diesem Fall die Eucharistie. Das wird eine Stadtbevölkerung auf die Beine gebracht haben. Das wird ein großes, farbenträchtiges Spektakel gewesen sein.
5: Auch unter Beteiligung der Menschen wahrscheinlich, mit Schmuck.
6: Unter Beteiligung der Menschen, ja, unter Beteiligung der Menschen. Das war keine kleine Angelegenheit, sondern wenn die Eucharistie mitgetragen wurde, zog das Menschen an. Man wollte die Eucharistie sehen, man wollte sie verehren. Also für die Zeit ist das völlig selbstverständlich, dass man sich Segen verspricht von Reliquien, von der Heiligenverehrung und dann insbesondere natürlich von der Eucharistie.
5: Ich habe mal gelesen, Herr Professor Kranemann, dass dann in der Zeit, als die lutherische Theologie aufkam und es plötzlich zwei Christentümer gab, hier in unseren Landen zumindest, das katholische und dann eben das protestantische, dass dann an dieser Stelle genau der konfessionelle Unterschied ansichtig wurde. Denn die Lutheraner hatten ja ein anderes Eucharistieverständnis.
6: Ja, ja. Also man hat die Fronleichnamsprozession an manchen Orten, also Erfurt ist dafür ein Beispiel, ausgestaltet mit Bildwerken, Figuren, die mitgetragen wurden. Zum Teil zeigten sie biblische Szenen. Sie sollten aber insgesamt natürlich für den wahren, den römisch-katholischen Glauben stehen.
5: Also wie eine Demonstration.
6: Man legte Wert darauf, dass es richtig, Monstranz, Demonstration, das liegt ja auch sprachlich nah beieinander. Und man legte Wert darauf, dass man Zuschauer und Zuschauerinnen hatte aus den Reformationskirchen und hoffte, sie bekehren zu können zum wahren Glauben.
5: Das Besondere an diesen Prozessionen ist ja bis heute eigentlich, es gibt viel Blumenschmuck. Sie haben eben erzählt, wie es im Mittelalter war. Immer wieder diese kleinen Altäre, wo die Prozession auch Halt macht. Es gibt dann mancherorts auch Blumenteppiche. Ist das eigentlich alles liturgisch so geregelt oder ist das im Grunde eigentlich nur so Volksbrauch?
6: Also die Altäre und das, was dort geschieht, das ist geregelt. Alles andere ist Volksbrauch und sieht regional auch sehr unterschiedlich aus, hat sich in den letzten 20, 30 Jahren auch deutlich verändert. Und auch die Form des Fronleichnamsfestes und der Prozession sieht sehr, sehr unterschiedlich aus. Die klassische Prozession, wie Sie sie gerade beschrieben haben. Es gibt aber auch so Sternprozessionen, wo man sich dann nach Wortgottesdiensten in verschiedenen Gemeinden auf einem zentralen Platz zur Eucharistiefeier trifft. Und man muss auch sagen, es gibt auch Gemeinden, auch Ordensgemeinschaften, die aus durchaus reflektierten Gründen diese Prozession mittlerweile aufgegeben haben.
5: Mhm. Welche Inhalte kann man eigentlich heute damit verbinden? Also wenn Sie jemanden erklären müssten, was dieses Fest bedeutet oder wenn Sie sagen müssten, was daran heute noch unabhängig von mittelalterlichen Vorstellungskategorien eigentlich verständlich sein könnte, was würden Sie denn dann sagen?
6: Also ich würde zum einen sagen, Die Eucharistie bekommt dadurch nochmal eine bestimmte Deutung, indem sie in den Alltag, in das Leben, in die Stadt, in die Landschaft, in der Menschen leben, gebracht wird. Also diese Verbindung zwischen Eucharistie und alltäglichem Leben könnte dadurch gestärkt werden. Es gibt auch hier und da Gemeinden, wo man versucht, das ein Stück weit jedenfalls ökumenisch zu begehen. Dann lässt man die Auseinandersetzung um Eucharistie und Abendmahl hinter sich und stärkt das Miteinander innerhalb der Christenheit. Aber das, was mal im Vordergrund stand, diese sehr starke Fokussierung auf die konsekrierte Hostie und dieses konfessionalistische Moment, das ist sicherlich nichts, was heute noch im Vordergrund stehen sollte.
5: Ein paar Hintergründe zur Fronleichnamstradition, erläutert von dem katholischen Theologen und Liturgieprofessor Benedikt Kranemann von der Universität Erfurt. Haben Sie vielen Dank.
6: Gern geschehen.
5: Fronleichnam ist kein ganz einfach zu verstehender Feiertag, das Hochfest des Leibes und Blutes Christi, wie es offiziell heißt. Aber weil es eine lange Tradition hat, fühlen sich die Menschen zum Beispiel in vielen katholischen Gegenden Hessens dieser Tradition noch sehr verpflichtet. Paul Mosbacher hat das in Fulda erkundet.
7: In vier Himmelsrichtungen wird Segen erteilt, aus vier Evangelien gelesen, an vier Wegaltären Halt gemacht. Die traditionellen Prozessionen zu Fronleichnam gibt es seit dem Mittelalter. In der katholischen Pfarrgemeinde St. Johannes der Täufer in Fulda gibt es die festlichen Prozessionen auch heute noch. Keine Selbstverständlichkeit, betont Pfarrer Michael Oswald.
8: Wir brauchen zu diesen Tagen, also gerade Fronleichnam, sehr viele Helferinnen und Helfer. Und das ist schön, dass wir die Gott sei Dank noch haben. Denn es sind wirklich bei einer Prozession sehr viele Menschen beteiligt. Fahnenträger, Himmelträger, Lautsprecherträger, Musikkapelle, Feuerwehr.
7: Für einige geht es sogar bereits vor der Prozession los. Die Altarbauer. Sie stellen die vier Wegaltäre auf, an denen die Prozession innehält und betet. Christa Schumann aus Bronzell sowie Elke Weber und Gertrud Herbert von der katholischen Arbeitnehmerbewegung Johannesberg machen das für die Gemeinde schon lange.
9: Wir haben es von meinen Schwiegereltern übernommen, sozusagen geerbt. Und meine Familie, noch ein paar Nachbarsfrauen, die helfen noch damit.
10: Wir machen das mindestens, soweit ich mich erinnern kann, schon mehr wie 30 Jahre.
7: Die drei Frauen schmücken die Altäre traditionell mit Blumen, Tüchern, Kerzen und Kreuz. Zwischenzeitlich war es mal nur ein zentraler Altar, erzählen sie. Heute sind es wieder vier. Von weniger wollen sie auch nichts wissen.
10: Dass die Tradition weiter fortgelebt wird und mir macht das Spaß, damit zu helfen und dabei sein zu dürfen.
9: Es ist keine Last, im Gegenteil, ich finde, es ist eine Ehre für uns, einen Altar zu gestalten. Und Fronleichnam ist ja ein sehr altes christliches Hochfest und dass das erhalten bleibt, dafür stehen wir ein und machen das auch gerne weiter, solange es geht.
5: Eine große Tradition in Fulda, die Fronleichnamsprozession, und viele sind daran beteiligt, um diese alte Tradition lebendig zu halten.
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5: Für viele Menschen gehört es zu ihren kleinen Alltagsritualen, dass sie auch mal spirituelle Übungen probieren und üben. Vielleicht täglich einmal ein paar Minuten stillsitzen und nur atmen oder nachsinnen oder vielleicht ein Dankbarkeitstagebuch schreiben. Wer etwas mehr investiert in Sachen Rituale, der übt vielleicht Yoga. Beim Yoga gibt es ja feste Formen, feste Körperhaltungen, die man übt. Aber die sind nicht nur äußerlich, sondern formen nach und nach auch das Innere mit. Das stete Wiederholen von immer gleichen Formen und Haltungen hält fit und beweglich, aber gibt zugleich auch dem Inneren Form und Halt.
11: Mit der Einatmung heb beide Arme über die Seite nach oben. Ausatmen, komm in die tiefe Vorbeuge. Uttanasana.
12: Yogalehrerin Anne Hansen steht vorne in einem Yogaraum im Balance Yoga in Frankfurt. Vor sich rund ein Dutzend Kursteilnehmende auf ihren Yogamatten. Sie leitet den Sonnengruß an, einen der Klassiker im Yoga, bei dem man sich von einer Yogastellung in die nächste bewegt. Am Ende einer Runde lässt Anne Hansen alle einen Moment in der Berghaltung stehen. Die Füße auf dem Boden, die Hände seitlich am Körper.
11: Gerne schließ die Augen und spür noch einmal in dich hinein, wie es dir gerade geht in dem Moment. Drück noch mal die Füße ganz leicht in den Boden. Spür vielleicht die Fußgewölbe sich heben. Die Energie, die nach oben fließt, richte dich noch einmal auf. Lass die Schultern entspannt nach unten ziehen und die Kopfkrone zur Decke.
12: So bewusst wie in der Berghaltung stehen wir im Alltag in der Regel nicht. Doch in einer Yogastunde ist das etwas anderes.
11: In dieser Berghaltung kriegt man, obwohl es ja nur eine Standpose ist, also man steht aus beiden Füßen, es ist nicht kompliziertes, man spürt aber, indem man sich verwurzelt mit dem Boden unter sich und dann anfängt, diese Energie in sich hochzustrahlen, man kommt in seine Kraft. Und diese Kraft, wenn man das immer wieder praktiziert, nimmt man auch so mit in den Alltag.
12: Das kann dazu führen, sagt Anne Hansen, dass man in einer Schlange im Supermarkt steht und merkt, dass man sich eben nicht gerade hält, um sich dann mal in dem Moment ganz bewusst aufzurichten. Darüber kann man ruhiger werden, auch gelassener, selbstbewusster. Umgekehrt wirkt diese innere Ruhe dann auch wieder nach außen. Brigitte Adrian Schröder, Leiterin des Balance Yoga in Frankfurt.
13: Dadurch, dass man eben in der Yoga-Klasse, in der Asana-Praxis vertieft wird, das macht dann irgendwann den Kopf frei. Die Gedanken gleiten weg und man kommt innerlich zur Ruhe. Und dann entsteht ein Raum, sage ich mal, wo die Seele sich entfalten kann. Manche Leute kommen einfach nur zur Ruhe und genießen diese Ruhe in sich und merken dann vielleicht auch gar nicht, dass das der erste Schritt in Richtung spirituellem Bewusstsein ist. Und andere, die gehen ganz bewusst auf die Reise.
12: So oder so wirken die Yoga-Haltungen also von außen nach innen. Und dieses Innen macht sich dann wieder außen bemerkbar.
14: Form und Haltung, innen und außen, das waren Beobachtungen im Yoga von Jutta Nieswand. Feiertage wie dieser heute, Fronleichnam, setzen einen Punkt im Jahreslauf. Mit dem langen Wochenende ist das eine Gelegenheit zum Genießen des Frühsommers, Gelegenheit für Pause und Aufatmen. Und das kann man ja auch in einem kleineren Rahmen im Alltag einbauen. Solche kleinen Momente des Aufatmens, solche kleinen Alltagsunterbrechungen, Alltagsrituale. Der Schweizer Theologe Pierre Stutz hat dazu ein Buch geschrieben. Und er sagt uns jetzt, worauf es ihm dabei ankommt und warum er gerade in diesen unordentlichen Zeiten, in diesen unfriedlichen Zeiten solche Rituale wichtig findet.
15: Es hat immer etwas mit Bewusstsein zu tun und mit meinem Atem. Also der Atem, dieses Ein- und Ausatmen, und dazwischen dem Ein- und Ausatmen ist immer so ein kleiner Moment der Leere, der Stille. Das kann mir helfen, den Tag hindurch immer wieder mich zu erinnern, ich bin mehr als nur meine Verunsicherung. Ich bin mehr als nur meine Zukunftsängste. In mir ist ein innerer Ruheort und der verbindet mich, das ist mir ganz wichtig, der verbindet mich mit allen Menschen, die auch Gutes suchen, der verbindet mich mit den Kraftquellen in der Schöpfung und für mich ist es auch der heilende Atem Gottes, der alles immer wieder zusammenführt.
14: Wir haben ja im Alltag oft so Routinen, um so kleine und große Umbruchssituationen zu meistern. Also der Übergang von der Nacht zum Tag, der läuft ja bei vielen von uns mit einer Morgenroutine immer gleich. Wie wichtig sind solche Routinen auch so für die innere Ordnung und was kann da hilfreich sein?
15: Ja, eben, ich unterscheide ein Ritual von einer Gewohnheit, wenn ich eben ganz bewusst sage, einmal pro Tag gehe ich eine Viertelstunde bewusst in den Park oder ich nehme mir Zeit, auch wenn ich mit dem Bike unterwegs bin und merke, das tut mir gut, wenn ich jetzt auch so an die Grenzen, an körperliche Grenzen komme, immer dann, wenn ich das auch bewusst mache und das mit dem Atem verbinde und mit der Haltung, wenn ich wieder gut für mich sorge, für meinen Leib, für meinen Rhythmus, dann hat das auch eine Wirkung auf die ganze Welt. Wenn wir alle uns immer stressiger werden, dann hat das eine Wirkung auf die Welt. Und wenn wir immer wieder zwischendurch innehalten, tief durchatmen, dann hat das auch eine Wirkung auf die Welt. Und dazu mache ich Mut. Jeden Tag gibt es da Möglichkeiten, eine Gewohnheit zu einem Achtsamkeitsübung verwandeln zu lassen, würde ich mal sagen.
14: Mhm. Gerade wenn wir so das Gefühl haben, jetzt wird es aktuell zu viel, also es prasselt gerade wirklich zu viel auf uns ein. Wie können wir uns dann bewusst stärken?
15: Es geht immer wieder darum, dass ich, wo immer ich bin, auch am Hauptbahnhof von Berlin, ich stehe einen Moment da, ich schließe die Augen, ich atme tief durch und ich erinnere mich, jetzt gibt es auf der ganzen Welt unendlich viele Menschen, die Frieden schaffen. Ich höre in den Nachrichten nur, dass überall Krieg und Chaos ist. Und das ist eine bittere Realität, die will ich nicht schönreden. Aber um nicht im Irrtum zu verfallen, dass das Leben auch so schwierig es ist im Moment. Es ist nicht nur Chaos, sondern es geschieht unendlich viel Gutes. Dazu mache ich Mut mit eben so ganz kleinen Übungen, die überall möglich sind, und dass wir auch einander ermutigen. Hallo, heute schon geatmet? Das tönt so lustig, aber wir können das nicht voraussetzen, weil es soll ja alles immer schneller und hektischer werden.
14: Der Theologe Pierre Stutz mit seinem Plädoyer für kleine Alltagsrituale, mit denen man sich orientiert, stützen kann und zwischendurch neu besinnen auf das, was mich wirklich kräftigt und trägt und mir gut tut. Sein Buch dazu hat den Titel 50 Rituale für die Seele. Himmel und Erde heute rund um Gebräuche, um Rituale und alles das, was unserem Leben irgendwie Form gibt. Wenn man Formen einhält und Haltung zeigt, dann kann sich das ja auch zu Förmlichkeit und zu Starrheit entwickeln. Andererseits ist Förmlichkeit, zum Beispiel bei den Umgangsformen, ja auch etwas, was uns zurzeit ein bisschen fehlt. Einfach weil es zum Beispiel zu dem Thema Umgangsformen keine wirklich verlässlichen Übereinkünfte mehr gibt. Früher gab es ja noch den Knigge, wo man alles nachschlagen konnte. Aber irgendwie funktioniert das nicht mehr so gut, hat zumindest Rainer Dachselt festgestellt.
16: Die Knigge-Regeln waren mal ein Passepartout. Oder, wenn Ihnen dieses Fremdwort nichts mehr sagen sollte, ein Generalschlüssel zu Haltung und Formvollendung, auch in Extremsituationen des Lebens. Er schenkt ihr ein, vor allem wenn er vorhat, danach den Rest der Flasche zu trinken. Und sie geht anschließend hinter ihm die Treppe hinunter, damit er sie im Fall eines Sturzes nicht mitreißt. Und der Ranghöhere betritt den Aufzug zuerst, auch wenn das im Brandfall vielleicht keine so gute Idee scheint. Form schlägt Function. Oder besser schlug. Denn heute können wir uns halt nicht mehr sicher sein, was überhaupt Form ist. Früher konnte der Knigge in drei Absätzen beschreiben, wie man sich festlich, businessmäßig und, wenn's schon sein muss, casual kleidet. In neuen Ausgaben des Knigge dagegen muss seitenlang umständlich erläutert werden, unter welchen Umständen ein Hemd geschlossen, halb offen, in der Hose oder außerhalb oder überhaupt getragen werden muss. Ergänzt durch differenzierte Empfehlungen, ob drei oder erst vier verschiedene Muster auf der Kleidung als unvorteilhaft gesehen werden. Verschwenden Sie keine Zeit damit, denn die bittere Wahrheit ist, Sie, ich und auch der Knigge haben überhaupt keine Ahnung, was hinter der nächsten Tür für ein Dresscode und was für sonstige Gepflogenheiten gelten. Wenn Sie jemandem die Tür öffnen, sind Sie wegen dieser unsensiblen Dominanzgeste unten durch. Wenn Sie aber einfach zuerst reingehen, dann sind Sie wegen dieser unsensiblen Dominanzgeste erst recht unten durch. Sie kommen im Anzug zum Vorstellungsgespräch und erhalten die klare Botschaft, die hier gewünschte Start-up-Mentalität hätte sich in Baggy-Trousers und Sneakers manifestiert. Pech gehabt! Sie verzichten im Anschreiben gewitzt auf veraltete Formeln wie »sehr geehrte Damen und Herren« und formulieren stattdessen »Hallo, liebes Personalteam«. Und erfahren gleich darauf, dass flexibel und international aufgestellte Bewerber natürlich Englisch schreiben. Edge? Oder besser, shit happens.
14: Umgangsformen und Förmlichkeit aufgespießt von Rainer Dachselt. Wir leben unser Leben ja nicht nur so dahin, sondern wir haben für vieles Rituale und feste Formen. Sie geben dem Leben seine Gestalt. Und in welchen Formen wir das Leben gestalten, das ist auch eine Frage des Designs und der Architektur. Dinge müssen dabei funktional sein, aber auch eine schöne Form haben. Wobei seit dem Ende des 19. Jahrhunderts im Grunde ein Dogma fast wie eine Überschrift über der gesamten Designwelt prangte. Form follows function. Die Funktionalität sollte die Form bestimmen. Man denke nur an den Bauhausstil der 20er Jahre. Dazu spreche ich jetzt mit dem Designforscher Professor Tom Bieling von der Hochschule für Gestaltung in Offenbach. Herr Bieling, welche Bedeutung hat dieses Prinzip, dass die Funktion die Form bestimmt, eigentlich heute?
17: Ja, das ist eine spannende Frage, weil Sie haben es gerade richtig gesagt, die Form, die der Funktion folgt, das ist ja so ein großer, einer der großen Leitsprüche nach wie vor im Design. Ja, man hat ganz viel, was man damit verbindet. Was es ja eigentlich heißt, ist, dass die Gestaltung des Gegenstands sich in erster Linie dem Zweck unterzuordnen hat oder zu unterordnen hat. Mhm. Also ich sage, ich habe ein gestaltetes Objekt, das hat wahrscheinlich eine Aufgabe, die es erfüllen soll, und die soll es möglichst gut erfüllen. Jetzt kann ich also sagen, was ist dann die Aufgabe, dass ich vielleicht bequem sitzen können soll oder dass ich etwas gut in der Hand halten können soll, vielleicht auch, dass ich etwas gut erkennen können soll. Und die Form, die im Gestaltungsprozess entsteht, die leitet sich gewissermaßen aus dieser Funktion ab. Und also nicht im rein dekorativen Sinne, dass ich sage, das ist aber jetzt schön, hat es besonders diese Farbe oder diese Form, weil sie mir gut gefällt, sondern weil sie der Funktion am besten entspricht.
14: Hat das nicht dann sozusagen ein ganzes Jahrhundert irgendwie auch ästhetisch sehr karg gemacht, wenn man die Form immer von der Funktion her definiert? Also ist das nicht im Grunde auch langweilig?
17: Ja, könnte man meinen, ist vielleicht auch der Fall, weil der Grund oder die Phase, in der dieser Leitspruch entstanden ist, der ist also Ende des 19. Jahrhunderts, Anfang des 20. Jahrhunderts, wo man also gesagt hat, brauchen wir diese ganzen Verzierungen, diese ganzen Schnörkeleien, diesen ganzen Schnickschnack, brauchen wir den eigentlich noch, wenn wir wirklich sagen, am ehesten will ich doch bei einem Objekt wissen, wie ich es am besten benutzen soll. Ja, brauche ich dazu eine Verzierung, brauche ich dazu ein Ornament? Und das hat sicherlich zu einer bestimmten Stilistik geführt, die auch also nachhaltig anhält. Aber ich glaube auch, dass schon ein bisschen Missverständnis daran steht, weil jetzt zu sagen, ich ordne die Gestaltung der Funktion und da heißt ja nicht, dass ich es langweilig machen soll. Also Form for the Function heißt nicht, es möglichst karg zu machen oder möglichst langweilig zu machen. Funktion und Ästhetik schließen sich in dem Sinne ja nicht aus. Es kann ja trotzdem eine schöne Anmutung haben, es kann ja trotzdem ansprechend wirken. Das ist, glaube ich, eines der größten Missverständnisse, die es in dem Zusammenhang gibt.
14: Gibt es denn da eigentlich auch Gegenbewegungen, dass man sagt, ach, diese ganze Funktionalität, die muss jetzt irgendwie weg? Also mir fiel als erstes ein, wenn ich mir so anschaue, wie Trump sein Oval Office im Moment gestaltet. Ja, überall Gold, hier noch eine Verzierung, also Funktion hat das ja nicht, ne? Also zumindest keine architektonische.
17: Total. Also erstens gibt es diese Gegenbewegungen, gab es schon immer, die gibt es auch immer, die wird es auch immer geben. Und ich glaube, es ist tatsächlich in dem Zusammenhang auch nochmal spannend, sich vor Augen zu halten, dass es unterschiedliche Arten von Funktionen gibt. Wenn wir über Funktionen sprechen, dann fällt uns vor allem sowas wie eine technische Funktion ein. Ja. Also ich habe eine Tür, da gibt es eine Türklinke, das ist im Grunde die Anzeichenfunktion, die mir also sagt, drücke mich, dann kommst du auch in den Raum rein oder du weißt überhaupt, dass hier ein Raum ist. Es gibt aber auch Symbolfunktionen, also dass im Grunde ein Objekt, sagen wir mal, eine Rollenfunktion übernimmt. Und da kommen wir schon vielleicht in diesen Trumpschen Stil rein. Ein Königsthron hat also von der reinen Anforderung sitzen zu können, keine großartig andere Anforderung an einen Melkschemel. Und trotzdem symbolisiert der Königsthron oder sagen wir mal der Bürostuhl eines Präsidenten, also erfüllt er nochmal andere Funktionen als jetzt so ein Holzschemel, auf den ich mich kurz setze, wenn ich eine Kuh melken möchte.
14: Mir fiel auch noch ein, es gibt ja so diese ganzen bunt verrückten Häuser von einem Architekten wie Friedensreich Hundertwasser. Da gibt's dann überhaupt keine gerade Linie mehr. Ist das auch einer, der aufbegehrt hat gegen dieses Prinzip, die Funktion steht ganz oben an und die Form soll sich dann danach richten?
17: Also es ist eine andere Art von Dogma, ne? Also dass man einfach sagt, ich habe ein bestimmtes Prinzip, was lange vorgehalten hat und das löse ich jetzt mal auf oder dem verwehre ich mich und gucke, was dann passiert. Bei Hundertwasser war es zum Beispiel der Anspruch zu sagen, wir widmen uns eher den organischen Formen, die also naturnäher sind und die also mehr an einen Wildwuchs erinnern und die deswegen auch vielleicht näher am Menschen sind, weil der Mensch zuallererst immer mal ein Naturwesen war und eigentlich erst durchs Design vielleicht in so eine Form gepresst wurde. Das ist eine andere Art von Dogma, das ist ein Gegenansatz. Beide bleiben gleich spannend.
14: Form follows function, das war der Designforscher Tom Bieling. Er ist Professor im Fachbereich Design an der Hochschule für Gestaltung in Offenbach und hat uns dazu mal ein paar schneisende Erkenntnisse geschlagen. Vielen Dank.
17: Danke auch.
14: Und damit geht diese Fronleichnams-Ausgabe von Himmel und Erde zu Ende. Ich bin Klaus Hofmeister. Genießen Sie diesen Feiertag, mit welchen Ritualen auch immer Sie das zu tun pflegen.
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1: Um 6:30 Uhr mit Andreas Gerlach. Guten Morgen. Nach dem Scheitern Deutschlands bei der Wahl zum UN-Sicherheitsrat fordert die hessische Landesregierung Konsequenzen. Hessens Minister für Internationales Pentz regt in der Bild-Zeitung an, die deutschen Beiträge für die Vereinten Nationen zu kürzen. Bundesaußenminister Wadephul stellte klar, Deutschland wolle sich weiter in der UN engagieren. Die Niederlage müsse analysiert werden. ARD-Korrespondentin Giselle Uckar.
2: Auf der Suche nach Erklärungen sprach der CDU-Politiker in den ARD-Tagesthemen von starkem Gegenwind. Russland habe hinter den Kulissen Stimmung gegen die Deutschen gemacht. Außerdem sei die damalige Bundesregierung erst spät ins Rennen gegangen und habe somit von Anfang an hinten gelegen. Österreich und Portugal hatten ihre Kandidatur bereits Jahre vorher bekannt gegeben und konnten so früh um Stimmen werben.
1: Wie verhält man sich bei Hochwasser- oder Stromausfällen? Die SPD ist dafür, Katastrophen- und Zivilschutz als Schulfach einzuführen. Fraktionsvize Limbacher hat der Rheinischen Post gesagt, Schüler sollten besser auf solche Lagen vorbereitet werden. Außerdem bekämen sie dadurch mehr Einblick in die Arbeit von Feuerwehren, Rettungsdiensten und Hilfsorganisationen. Auch Bundesinnenminister Dobrindt von der CSU hat sich zuletzt dafür ausgesprochen, Zivilschutz in den Lehrplan aufzunehmen. In Deutschland wird die Sorge vor einem wirtschaftlichen Abstieg größer. Im neuen ARD-Deutschland-Trend bewerten die allermeisten Befragten die Lage inzwischen als negativ. 27% geben an, die Wirtschaft sei die wichtigste Aufgabe für die Politik. Damit verdrängt das Thema die Migrationspolitik auf Platz 2. Die EU startet möglicherweise noch in diesem Monat Beitrittsverhandlungen mit der Ukraine und Moldau. Die zyprische EU-Ratspräsidentschaft meldet, dass der erste Verhandlungsabschnitt vorbereitet wird. Aus der Nachrichtenredaktion Jan Busche.
3: Eigentlich sollten die EU-Beitrittsverhandlungen mit der Ukraine und Moldau schon vor 2 Jahren beginnen. Damals gab es aber ein Veto aus Ungarn. Mit der neuen ungarischen Regierung unter Ministerpräsident Modior ist jetzt Bewegung in den Prozess gekommen. Allerdings ist auch klar, EU-Beitrittsgespräche dauern in der Regel Jahre, manchmal sogar Jahrzehnte. Und es ist nicht ausgemacht, ob sie tatsächlich zu einer EU-Mitgliedschaft führen.
1: Niederlage für US-Präsident Trump im Streit um den Irankrieg. Das US-Repräsentantenhaus hat dafür gestimmt, das Militär aus Kampfhandlungen mit dem Iran abzuziehen. In einer Resolution heißt es, für einen Kampfeinsatz sei eine formelle Kriegserklärung durch den Kongress nötig. Die Resolution soll die Macht von Präsident Trump einschränken. Sie gilt aber als symbolisch, weil auch der Senat noch zustimmen müsste und Trump sie mit einem Veto stoppen könnte. Und das waren die Nachrichten. Das Wetter, heute ist es überall stark bewölkt mit kurzen sonnigen Abschnitten. Ab dem Nachmittag gibt es teils kräftige Schauer und Gewitter und es kann Sturmböen geben bei 16 bis 21 Grad. Morgen mal Sonne, mal Wolken, einzelne Schauer und Gewitter bei 16 bis 21 Grad. Die Zeit 6.33 Uhr.
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1: Und wir haben keine Meldung.
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19: Bei den Abbrucharbeiten hat insbesondere der Baggerfahrer den Schutt wegschob im Kabelschacht Knochen gefunden. Und als sie näher hingegangen sind, hat er den grausamen Fund eben gemacht, dass dort ein menschliches Skelett lag.
20: Ein Skelett in einem Betonschacht. Ein Mensch, der seit Jahrzehnten dort lag. Niemand vermisst ihn und niemand kennt ihn. Wie gibt man so jemandem seine Identität zurück? Und woher weiß man, wie das Gesicht mal ausgesehen hat, wenn man da vor sich nur diesen Schädel hat? Sprechen wir drüber. Ich bin Just Schmidt. Und in dieser Folge nimmt uns Rainer mit in einen Beruf, von dem, ich würde sagen, viele nicht wissen, dass es ihn gibt. Forensic Artist oder Facial Reconstruction. Also übersetzt forensischer Künstler oder Gesichtsrekonstruktion. Die Geschichte, von der wir heute hören, geht so los. Ein Baggerfahrer findet bei Abrissarbeiten ein Skelett, ein menschliches Skelett in einem Betonschacht. Und eine der ersten Fragen bei der Polizei ist natürlich, wer ist das? Da kommt Rainer ins Spiel. Er arbeitet beim Landeskriminalamt Baden-Württemberg in Stuttgart und er hat eine ganz besondere Fähigkeit. Er kann aus einem Schädel ein Gesicht rekonstruieren. Mit 6 Kilo Plastilin, viel anatomischem Wissen und Fingerspitzengefühl gibt er den toten Menschen ihre Identität zurück. Es ist August 2023 in Zwickau in Sachsen. Und da ist dieses Gelände, auf dem das Skelett gefunden wird. Das Gelände von einer ehemaligen Industrieanlage. Da ist relativ schnell klar, hier wird erstmal nicht weitergearbeitet. Da muss jetzt Wichtigeres geklärt werden.
19: Im Kabelschacht liegt ja normalerweise kein Mensch drin oder kein Skelett drin, gell? Da muss was passiert sein. Also ein Verbrechen muss da stattgefunden haben, dass dort ein Mensch entsorgt wurde, muss man ja sagen. Und das über mehrere Jahre, das war ja schon komplett skelettiert, also kein Gewebe mehr drin, auch keine Kleidung mehr, alles schon verrottet. Die Person muss schon Jahrzehnte da drinnen gelegen haben. Die Liegezeit wird geschätzt zwischen 10 und 30 Jahre. Also schon recht lange Zeit.
20: Die Kriminaltechnik sichert den Tatort, Spezialisten bergen das Skelett, die Rechtsmedizin untersucht es. Aber wie geht's dann weiter? Also für solche Fälle gibt's in Deutschland nur eine Handvoll Experten und einer von ihnen sitzt hier bei mir. Du wirst von Stuttgart nach Zwickau gerufen, in ein anderes Bundesland. Und die Kollegen da, die brauchen deine Hilfe, weil das, was du kannst, das gibt's deutschlandweit nicht so oft. Eine Gesichtsweichteilrekonstruktion. Was genau ist das?
19: Stell dir vor, du gehst jetzt spazieren im Wald, liegt überall schön gelbes oder orangenes Laub, Sonne scheint, die Vögel zwitschern und dann auf einmal rechts am Wegesrand findest du Knochen. Denkst vielleicht, hat da irgendjemand seinen Müll liegen lassen oder so und dann auf einmal siehst du einen Schädel und bist geschockt. Huch, hier liegt ja eine Leiche. Hier war mal eine Person, hier ist irgendwas passiert. Und dann hoffen wir natürlich, dass du dann zur Polizei gehst, dass die Erkenntnisse mitteilst und irgendwann einmal komme ich dann ins Spiel und bekomme den Schädel und rekonstruiere den und gebe dem Schädel wieder oder der Person oder dem der Sache, die man eigentlich nur am Anfang sieht, wieder Gesicht. Ich mache den Brand praktisch wieder zum Menschen. So ein bisschen lebendiger wieder.
20: Was sind das für Fälle, in denen so eine Gesichtsweichteilrekonstruktion dann unbedingt notwendig ist?
19: Bei Menschen, die durch Brände ums Leben gekommen sind oder im Wasser ums Leben gekommen sind und dann dort eventuell im Wasser schon länger lagen oder irgendwo im Wald aufgefunden wurde und mittlerweile irgendwelche Tiere, die das Gesicht verunstaltet haben, können wir, wenn man die Person identifizieren möchte und das Gesicht hierzu in der Presse veröffentlichen, nicht so bringen, wie man jetzt das aussehe im Ursprungszustand. Also in dem Wasserleiche, Brandleiche, würde mir nicht so in der Presse bringen können, weil es einfach zu schlimm aussieht. Und das versuchen wir dann bei der Gesichtsrekonstruktion mittels Bildbearbeitung so zu ändern, dass wir das vermutliche Aussehen so wieder hinbekommen, dass man so veröffentlichen kann, dass das Gesicht wie ein Mensch oder wie ein normales Gesicht aussieht, so muss ich sagen.
20: Die Kolleginnen und Kollegen aus Zwickau, die melden sich dann bei dir, erzählen dir vom Fall und sagen eben, dass sie da dieses Skelett identifizieren müssen.
19: Ja, und kannst du uns helfen, damit wir die Identität von der Person klären können, indem ich das Gesicht der Person, der unbekannten Person wiederherstelle.
20: Was sind das für Infos? Welche Infos brauchst du, um aus diesem Skelett dann wieder den Körper des toten Menschen herzustellen, das Gesicht?
19: Als allererstes teile den Kollegen mit, was für Informationen ich alles benötige. Also einmal alles, was am Tatort gesichert wurde, ob eventuell Kleidung vorhanden war oder irgendwelche Schmuckgegenstände.
20: Waren da noch Schmuckgegenstände und Kleidung?
19: In dem Fall war leider nichts dabei.
20: Haare?
19: Für Hintergrund, für mich interessant wegen der Gestalt von der Person. Wenn je nach Konfektionsgröße oder auch wie eng die Armbanduhr, wie sagt man?
20: Er saß am Arm.
19: Am Arm, ja, genau. Wie ob es eher weit oder eng geschnallt ist, die Schnalle, kann ich dann sagen, dass es sich eher um eine schlanke oder um eine korpulente Person gehandelt hat. Dann vom Schädel benötige ich dann 3D-Daten, weil wir drucken beim LKA in Stuttgart den Schädel mit dem 3D-Drucker aus. Ich rekonstruiere nicht auf dem Originalschädel, der Originalschädel, der bleibt bei der Asservate.
4: Der wird vermutlich einmal eingescannt?
19: Ja, der wird eingescannt mit im 3D-Verfahren. Das haben sie in Dresden dann durchgeführt und haben uns dann die Daten geschickt. Und wir haben den Schädel dann im 3D-Drucker ausgedruckt. Der Schädel, der geht dann noch zur Gerichtsmedizin. Für zum Beispiel, also für die Rechtsmedizin, wie alt die Person war, können die dort feststellen, auch die Größe mit dem Skelett. Wenn das zusammen

0: von einem 20-Jährigen und das von einem 80-Jährigen. Da brauchen wir gar nicht drüber sprechen, ne? Wie unterschiedlich das aussieht. Wir bekommen Falten und so weiter. Diese zusätzlichen Infos, also die Alterslehre, die hilft Rainer bei der Rekonstruktion vom Gesicht. Aber auch der Schädel an sich, wenn er so als 3D-Druck vor ihm liegt, der verrät sehr viel.
1: Ja, das einzelne Gesichtsteil, die Kinnform, die Mundform, die Naseform, auch die Wangenform, im Prinzip eigentlich jedes einzelne Gesichtsteil, das man im Gesicht habe, bis zu den Ohren. Man kann ja zum Beispiel auch ablesen, ob die Ohrläppchen angewachsen sind oder hängen sind oder der Anstellwinkel, also ob man ja eure abstehende Ohren hat oder ihr anliegende Ohren hat. Für mich ist ein Schädel im Prinzip, wie aus dem kann ich lesen, wie aus meinem Buch, der mir sagt, mach die Augen so, mach das andere Gesichtsteil so. Und dann habe ich im Endeffekt dann, wenn ich fertig bin, ein Schädel bzw. ein Gesicht vor mir mit der Identität.
0: Wir kommen mal zurück zu dem Skelett im Kabelschacht in Zwickau, dem Rainer wieder eine Identität geben soll. Er hat jetzt alles, was er braucht. Er hat den 3D-Druck vom Schädel, die DNA-Daten, die Infos aus der Rechtsmedizin. Und jetzt beginnt die eigentliche Arbeit. Aus den Knochen wird ein Gesicht. Wo fängst du da an bei diesem Schädel? Was ist da der erste Punkt?
1: Der erste Punkt ist zuerst einmal ein Gestell herstellen, wo ich den Schädel dann fixieren kann. Dann gibt's bei der Gesichtsweichteilrekonstruktion mehrere Methoden, um das Gesicht wiederherzustellen. Ich verwende hierbei die sogenannte Manchester-Methode. Das ist Zusammenschluss von verschiedenen Methoden, bei dem ich an die meisten Informationen komme für die Gesichtsteilformen beziehungsweise auch die Positionen, wo sich die Gesichtsteile am Schädel befinden. Das fängt an mit der Rekonstruktion von den Muskeln, wo genau die Muskeln anliegen. Also der Schädel wird dann, sagen wir, bepflastert mit Muskeln. Ich verwende Plastilin dazu.
0: Ist das ganz normale Knete? Also so eine Knete, Bastelknete, wie die, die wir alle kennen?
1: Ja, die sind alle Farbe gibt, die man daheim hat und so. Der Vorteil von Plastilin wird nicht hart. Also ich kann immer wieder hier verformen. Und brauche für so einen Schädel so circa 5-6 Kilo von einem Plastilin. Man denkt gar nicht, wie viel Masse oder Gewebe auf so einen Schädel draufkommt, bis so ein Gesicht fertig ist. Das sind wirklich, wenn man sich selber dann auch denkt, also der Kopf wiegt dann in etwa so 5-6 Kilo.
0: Das heißt, du fängst dann erstmal mit den Muskeln an, die so rund um diesen Schädel verlaufen.
1: Also da kommen halt hier die Wangenmuskeln, Stirnmuskeln, um der Mund und so weiter.
0: Ist es so, dass wir jetzt irgendwie um den Kiefer herum so die meisten Muskeln haben oder wo sind die?
1: Im Prinzip haben wir auf dem ganzen Schädel vorne sehr viele Muskeln. 43 Muskeln sind's.
0: Also die Muskeln, die haben wir, die hast du nachgebaut. Was kannst du noch ablesen am Schädel?
1: An der Augenhöhle oben kann man in der Form ablesen, wo sich die Augenbrauen befinden, wie lang die Augenbrauen sind, eventuell auch wie dick die Augenbrauen sind. Oder wenn wir wieder zurückkommen zu den Muskeln, das sind so kleine Erhöhungen am Schädel, an denen die Muskeln befestigt sind. Also ich kann genau die Muskeln dorthin platzieren, wo sie auch tatsächlich waren. Ja, also nachdem ich die Muskeln dann angesetzt habe, dann fange ich an mit der Gewebedicke. Bei der Gewebedicke, da gibt's sogenannte Abstandsmarker, die ich an bestimmte Stelle am Schädel ansetzen muss, die ich dann mit Plastilin auffülle. Die Marker, die werden mit Strohhalme, mache ich's, in bestimmte Länge abgeschnitten und dann an bestimmte Stelle hier angesetzt, damit ich dann weiß, wie dann die Kopfform zum Beispiel wird.
0: Also das heißt, du weißt es ungefähr, so alt wird die Person gewesen sein. So sah sie vielleicht noch aus von der Körperstatur her. Und das sind dann alles Punkte, dass du wiederum weißt, aha, so und so lang muss der Strohhalm sein. So dick wird das Gewebe gewesen sein.
1: An der bestimmten Stelle, ja.
0: Und dann die Augen. Die Augen, die machen ja viel aus, ne? Die meisten von uns schauen bei einem Menschen ja zuerst in die Augen.
1: Augen sind genau in der Mitte von der Augenhöhle. Vor die Augen nehme ich Murmeln, 2,5 Zentimeter.

0: stark. Und mit Edding male ich dann die Iris und die Pupille drauf und setze dann in die Augenhöhle rein. Die Pupille geht so circa 2 bis 3 Millimeter, steht die vor der Augenhöhle. Also wenn ich dann gerade Linie oben und unten ansetze für die Augenhöhle, genauso weit geht die Auge oder steht die Auge vor. Dann habe ich zum Beispiel für die Oberlidform, das wird abgelesen, indem ich eine Vertiefung suche in die Augenhöhle und je nachdem, wo die Vertiefung ist, gibt es dann die entsprechende Form vom Oberlid.
1: Also wenn ich da mal so drüber nachdenke, das ist Wahnsinn, ja? Das ist ja alles in Handarbeit. Das heißt, das ist wie so ein Baukastensystem. Stück für Stück arbeitest du dich dann da voran und das Gesicht, das bekommt mit der Zeit immer mehr Masse.
0: Am Schädel lassen sich mittlerweile nahezu alle Gesichtsteile oder Gesichtsteilformen und die Positionen ablesen. Manchmal haben wir das Problem am Schädel, dass Beschädigungen vorhanden sind oder dass Teile vom Schädel fehlen. Aber das können wir in unserem Prozess im 3D-Scan und Ausdruck mittels Bildbearbeitung eventuell korrigieren. Ich kann bei der Nase zum Beispiel genau ablesen, wo die Nasenspitze verläuft oder wie die der Nasenrücken verläuft, wie breit die Nase ist, wie hoch die Nasenflügel sind, wie dick die Lippen sind anhand von noch vorhandenen Zähne oder der Mundwinkel, wo der genau sich befindet, bis zu, ob irgendwelche Furchen vorhanden sind. Also ob die anhand von den Muskeln kann man erkennen, ob man eher zu Furchen und Falten neigt oder eher keine hat. An der Stirn kann man ablesen von der Strukturänderung, wo sich der Haarinsatz befindet.
1: Gibt's denn irgendwas, was du am Schädel nicht erkennen kannst?
0: Was man leider nicht ablesen kann, ist genau die Ohrform. Das ist ein reiner Knorpel. Das kann ich nicht ablesen, aber ansonsten die Ohrlänge, Ohrbreite und der Winkel, wie das Ohr angebracht ist am Schädel oder am Gesicht und der Abstandswinkel.
1: Also all dieses Wissen zu haben, das ist ja schon wirklich beeindruckend. Deswegen frage ich mich, wie ist das für dich als Menschen, also so den privaten Rainer, wie hat dich das verändert?
0: Also es wird noch ein bisschen crazy, weil wenn ich jetzt mittlerweile so ein Gesicht, wenn ich dich jetzt anschaue, ich weiß, wie dein Schädel aussieht.
1: Ich weiß nicht, ob ich dieses Interview weiterführen möchte. Aber das heißt ja auch, du gehst durch einen Supermarkt, du schaust jemanden an, irgendjemanden, den du noch nie vorher gesehen hast, und du weißt, wie der Schädel von dieser Person aussieht.
0: Also das mache ich nicht bewusst. Klar, ja. Sehe die Person an sich, gell, und überleg nicht jetzt, wie der Schädel von der Person aussieht. Aber manchmal kommt es eben doch durch.
1: Vom 3D-Druck zu diesem fertigen Schädel dauert's in etwa 3 Tage. Stück für Stück ergibt sich da aus diesen ganzen Kleinigkeiten, von denen wir schon gehört haben, ein ganzes Bild. Wie sieht denn diese Person aus Zwickau aus? Also diese Person, die da in diesem Schacht gefunden wird?
0: Also bei der Person handelt es sich um männliche Person, circa 30 bis 40 Jahre alt, hat stark gebogene Nase, ein relativ langes Gesicht und vom Aussehen her eher ein Mensch aus dem nordeuropäischen Bereich. Ansonsten war jetzt keine Besonderheit bei der Person dann festzustellen. Ein relativ schmaler Mund war noch. Er hat eine Kinnfurche gehabt und ziemlich gerade Augenbraue.
1: Das ist ja schon besonders, oder? Gerade Augenbrauen. Also die allerwenigsten Menschen, kann ich mir vorstellen, haben ja vermutlich ein symmetrisches Gesicht.
0: Dass linke und Gesichtshälfte genau gleich sind, das gibt's nicht. Jeder, es sieht immer ein bisschen unterschiedlich aus. Und je mehr jemand abweicht von dem sogenannten harmonischen Gesicht, umso individueller sieht derjenige aus. Wobei im Umkehrschluss aber, je näher die Gesichtsteile nach dem harmonischen Gesicht positioniert sind, umso hübscher sieht die Person für uns aus.
1: Das bedeutet aber, für euch im Umkehrschluss, für so eine polizeiliche Arbeit, ist eigentlich jemand, der jetzt nach gesellschaftlichen Kriterien nicht so hübsch ist, sondern vielleicht eher interessant aussieht, viel besser, weil so jemanden erinnern wir vielleicht besser.
0: Ja, mit hübschen Gesichtern können wir nichts viel anfangen. Es sind viel mehr Personen, wo die Gesichtszeile nach der Proportionslehre oder nach dem harmonischen Gesicht positioniert sind, wie die große Abweichungen. Je größer die Abweichung, umso besser natürlich für unsere Arbeit. Also wenn zum Beispiel zu mir jemand kommt und mir jemand erklären möchte, wie jemand ausgesehen hat, und er sagt zu mir, er hat ein hübsches Gesicht gehabt, dann weiß ich, da kommen viele Personen in Frage. Wenn aber jemand zu mir kommt und sagt, er hat hier eine Besonderheit im Gesicht, das ist was Individuelles, so kann ich dann auch jemand eher identifizieren, wie jemand, der hübsch aussieht. Also wie du gesagt hast, hübsch, schlecht für uns.
1: Wenn sich so ein Gesicht bei dir Stück für Stück zusammensetzt und du es dann am Ende vor dir hast und dich das so anguckt, was macht das mit dir, wenn du weißt, okay, das ist ein echter Mensch hier, dem ich jetzt wieder eine Gestalt gegeben habe?
0: Ich baue irgendwie eine Beziehung auf zu den Personen. Also die sind irgendwie jetzt keine Gegenstände für mich. Sie sind auch nicht lebendig. Aber irgendwie, wenn ich weiß, genau so hat jetzt die Person ausgesehen, ist es schon ein emotionaler Moment. Wenn ich dann fertig bin, die Person, der wurde irgendwas Böses angetan, die lag irgendwo. Im Endeffekt war nur noch der Schädel da. Niemand wusste, wer die Person war. Und ich weiß jetzt wieder, wie die Person aussieht. Also sehr emotionaler Moment.
1: Was passiert, wenn du fertig bist mit der Arbeit? Also wie geht's da weiter?
0: Das Plastilin hat eine Farbe, also das ist grau. Ja, das wird dann abfotografiert, das Gesicht wird abfotografiert und dann werden mit Bildbearbeitungsprogrammen die Informationen aus der DNA ergänzt. Die Hautfarbe wird dann draufgesetzt, die Haare werden eventuell draufgesetzt. Dann wird individuelle Altersmerkmale eventuell noch mit ergänzt. Die Mundfarbe zum Beispiel wird dann korrigiert. So dass wir es dann nachher so mit alle Informationen ergänzen können, die mir zur Verfügung stehen. Die wir auch aus Ermittlungen haben, vor Ort, direkt vor Ort, oder aus der Rechtsmedizin dann bekommen haben. Und so bekommt es dann der Sachbearbeiter zugesendet, damit er dann an die Öffentlichkeit gehen kann, um die Identität so zu klären.
1: Das heißt, diese Schritte, die passieren dann am Computer?
0: Ja, also ich schicke den Schädel jetzt nicht irgendwo fort. Die stehen tatsächlich bei mir alle im Büro. Der Sachbearbeiter oder die Ermittler, die bekommen dann digital das fertiggestellte Gesicht zugesendet.
1: Wenn dieser Schritt jetzt am Computer gemacht wird, warum können dann die vorherigen Schritte nicht auch digital stattfinden? Das wäre doch viel einfacher. Warum braucht's da deine klassische Handarbeit?
0: Wenn ich am Computer Gesicht erstelle, ich habe da einfach zu wenig, ich kann zu wenig Informationen ablesen, nur einmal Foto vom Schädel. Ich benötige den Schädel, weil es gibt so viele individuelle Merkmale, die ich nur mit dem Finger erfühlen kann, um genau detailliert die Informationen zu bekommen, wie die Gesichtsteilformen ausgesehen haben. Und dann, wenn ich mit Plastilin dann am Schädel direkt arbeite und ich fühle das in den Händen, dann kann ich dann auch entsprechend dann noch Vertiefungen reinmachen und so, die man jetzt am Computer nicht so einfach umsetzen kann.
1: Also, das Gesicht ist fertig. Die Ermittler in Zwickau haben das Digitale als Bild bekommen und jetzt kommt der entscheidende Moment. Sie gehen damit an die Öffentlichkeit. Sie sind auf der Suche nach jemandem, der dieses Gesicht erkennt. Dieser Fall um den Skelettfund in Zwickau, der ist noch nicht abgeschlossen, soweit wir bis jetzt wissen. Da ist noch vieles unklar. Und das Verschwinden von diesem Menschen, das ist vielleicht auch zu lange her, sagst du.
0: Problem bei der Gesichtsweichteilrekonstruktion oder oftmals bei solchen Fällen, wir benötigen jetzt jemand, der weiß, wie die Person vor 20, 30 Jahren, der weiß, wie die damals ausgesehen hat, vor 20, 30 Jahren. Deswegen haben wir leider keine so hohe Aufklärungsquote jetzt in den Fällen, weil einfach wir keine geeigneten Zeugen mehr haben. Wir wissen, die Person sieht so aus mittlerweile durch die vielen Erkenntnisse, auch mit mittlerweile Vergleiche von Fällen, die gelöst wurden, dass wir eine sehr hohe Ähnlichkeit hinbekommen mit dem. Aber das Problem liegt wirklich daran an der geeigneten Zeuge.
1: Vor ungefähr so 15 Jahren hat dein Weg angefangen zum Forensic Artist. Wie lange hat das gedauert bei so feiner Handarbeit, bis du darin wirklich gut warst?
0: Sehr vieles Üben und sehr viele Lehrgänge und Workshops. Konferenz von Kriminaltechniker, die nennt sich International Association for Identification. Die treffen sich seit 1915 ab. Gegründet jedes Jahr, beim letzten Mal war es über 34 Staaten dort vertreten. Und da gibt es dann in einer Woche über 400 Vorträge, Workshops in alle möglichen verschiedenen Bereiche, wo man wieder neue Erkenntnisse erfahren. Zum Beispiel letztes Jahr war FBI dort. Die haben erklärt, dass sie jetzt in der Lage sind, mit einer bestimmten Formel der Unterkiefer, die Form vom Unterkiefer zu reproduzieren. Der Unterkiefer, der fällt oftmals, der ist nicht befestigt am Schädel. Kann gut sein, dass er, wenn der Schädel irgendwo im Wald liegt, dass irgendein Tier den Unterkiefer dann irgendwo mitnimmt. Das heißt, oftmals haben wir keinen Unterkiefer und mittlerweile Verfahren entwickelt, dass wir die Form nachstellen können. Und so gibt's immer wieder neue Erkenntnisse. Man muss immer wieder am Ball bleiben und unsere Intention, dass wir immer besser werden.
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1: 7 Uhr. Hessen stellt hohe Beiträge an UN in Frage. SPD will Katastrophenschutz als Schulfach. EU bereitet Beitrittsgespräche mit Ukraine und Moldau vor. Das Wetter bewölkt, später teils kräftige Schauer und Gewitter bis 21 Grad. Mein Name ist Andreas Gerlach. Guten Morgen. Die hessische Landesregierung stellt die Höhe der deutschen Beiträge für die Vereinten Nationen in Frage. Als Reaktion auf die Wahlschlappe gestern in der UN-Vollversammlung. Deutschland hatte keinen Platz im mächtigen Weltsicherheitsrat bekommen. Aus der Nachrichtenredaktion Theresia Tautz.
2: Wenn wir dort künftig nicht den Einfluss haben, der uns zusteht, warum sollten wir weiter so viel Geld in die UN investieren? Diese Frage stellt Hessens Minister für Internationales Pence in der Bild-Zeitung. Er weist darauf hin, dass Deutschland im Moment einer der größten Geldgeber der Vereinten Nationen sei, aber bei wichtigen Entscheidungen künftig nicht mit am Tisch sitze.
1: Wie verhält man sich bei Hochwasser- oder Stromausfällen? Die SPD ist dafür, Katastrophen- und Zivilschutz als Schulfach einzuführen. Fraktionsvize Limbacher hat der Rheinischen Post gesagt, Schüler sollten besser auf solche Lagen vorbereitet werden. Außerdem bekämen sie dadurch mehr Einblick in die Arbeit von Feuerwehren, Rettungsdiensten und Hilfsorganisationen. Die EU startet möglicherweise noch in diesem Monat Beitrittsverhandlungen mit der Ukraine und Moldau. Die zyprische EU-Ratspräsidentschaft meldet, dass der erste Verhandlungsabschnitt vorbereitet wird. Aus der Nachrichtenredaktion Jan Busche.
3: Eigentlich sollten die EU-Beitrittsverhandlungen mit der Ukraine und Moldau schon vor 2 Jahren beginnen. Damals gab es aber ein Veto aus Ungarn. Mit der neuen ungarischen Regierung unter Ministerpräsident Modior ist jetzt Bewegung in den Prozess gekommen. Allerdings ist auch klar, EU-Beitrittsgespräche dauern in der Regel Jahre, manchmal sogar Jahrzehnte. Und es ist nicht ausgemacht, ob sie tatsächlich zu einer EU-Mitgliedschaft führen.
1: In Kuba ist es vermutlich ab dem Wochenende nicht mehr möglich, mit Mastercard oder Visa-Kreditkarten zu bezahlen. Laut kubanischer Zentralbank stellt eine zuständige ausländische Bank die Abwicklung ein. Hintergrund seien neue US-Sanktionen. Präsident Trump hat Anfang des Jahres seine Kuba-Politik verschärft. Er sieht das Land als Bedrohung für die nationale Sicherheit. Das Bundesverwaltungsgericht in Leipzig befasst sich heute mit dem abgeschalteten Atomkraftwerk Biblis in Südhessen. Geklagt hat der Bund für Umwelt- und Naturschutz. Es geht dabei um die Entsorgung von Bauschutt. HR-Reporterin Anna Vogel.
4: Bisher darf Bauschutt aus dem Inneren des ehemaligen Kraftwerks zum Unterbau von Straßen genutzt oder auf eine Deponie nach Büttelborn gebracht werden, sofern die Strahlendosis unter einer Grenze von 10 Mikrosievert liegt. Der Umweltverband BUND lehnt diese Grenze ab und sagt, jeglicher radioaktiver Müll, egal wie leicht er strahlt, sollte entsprechend gelagert werden müssen. Im Fall von Biblis geht es dabei um mehrere 100.000 Tonnen Material aus dem Rückbau.
1: Und das steht heute noch an. Die EU-Innenminister treffen sich in Luxemburg. Sie wollen über den Asyl- und Migrationspakt sprechen. Im russischen St. Petersburg geht das internationale Wirtschaftsforum weiter. Präsident Putin will sich den Fragen westlicher Journalisten stellen. Und Saisonabschluss für die MT Melsungen. Der Tabellensiebte der Handball-Bundesliga trifft am Abend auf die Füchse Berlin. Und das waren die Nachrichten. Das Wetter, heute ist es überall stark bewölkt mit kurzen sonnigen Abschnitten. Ab dem Nachmittag gibt es teils kräftige Schauer und Gewitter. Und es kann Sturmböen geben bei 16 bis 21 Grad. Morgen mal Sonne, mal Wolken. Einzelne Schauer und Gewitter bei 16 bis 21 Grad. Die weiteren Aussichten am Samstag wechselhaft, vor allem am Nachmittag Schauer bis 23 Grad. Am Sonntag mehr Sonne als Wolken, meist trocken, ebenfalls bis 23 Grad. Die Zeit, es wird 7.04 Uhr.
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1: Vorsicht auf der A7 Fulda Richtung Kassel. Zwischen Homberg-Efze und Malsfeld liegen Gegenstände auf dem linken und dem mittleren Fahrstreifen. A3 Frankfurt Richtung Köln. Zwischen Niedernhausen und Itzstein stockender Verkehr nach einem Unfall. Es liegen Gegenstände auf der Fahrbahn.
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5: Es gab viel Gewalt bei uns und er hat dann halt auch immer gesagt, nee, das hätte ich falsch gesehen. Und ich wusste ja aber schon, was ich gesehen habe und gehört habe.
6: Manche Menschen verdrehen Fakten, säen Zweifel und manipulieren unsere Wahrnehmung.
7: Manipulation beruht ja auch, dass ich ja eben intransparent bin. Ne? Ich sage ja dem anderen so meine Wahnseele gar nicht.
8: Manipulation ist ja im Grunde der Versuch, jemanden auszubeuten, indem man ihn austrickst.
6: Nicht immer passiert das mit Absicht.
9: Manipulationen, die unterlaufen uns nicht immer bewusst, die unterlaufen uns oft unbewusst, weil wir merken, das funktioniert irgendwie. Das ist eine Möglichkeit, wie ich jemanden zu etwas bringen kann.
10: Subtile Beeinflussung, wie psychische Manipulation wirkt. Von Nadine Zeller.
6: Mia sitzt in einem Garten in der Nähe von Freiburg. Wir haben ihren Namen geändert. Ihr Blick ist ruhig und ihre Stimme fest, als sie von ihrer Kindheit spricht.
5: Also es gab eine Situation, kurz danach, glaube ich, haben meine Eltern sich auch getrennt. Da hat mein Vater meine Mutter geschlagen und sie hat geblutet aus dem Mund. Und ich habe in dem Moment gedacht, meine Mutter stirbt, und bin dann auf meinen Papa losgegangen und habe ihn in den Arm gebissen, ganz fest an der Haustür. Und die Szene habe ich nie vergessen.
6: Eine Geschichte über häusliche Gewalt. Nach und nach zeigt sich jedoch, dass noch etwas anderes dahinter steckt. Ein Muster aus Manipulation und psychischer Kontrolle. Mia wuchs in einer Welt auf, in der ihre Wahrnehmung in Frage gestellt wurde, etwa von ihrem Vater.
5: Ich habe ihm das mal, als ich älter war, gesagt und habe gesagt, ich weiß, dass du das damals gemacht hast. Und dann hat er gesagt, das stimmt nicht. So habe ich, das war so nicht. Nee, du warst jung, du hast dir das eingebildet.
6: Der Vater leugnet, was geschehen ist. Er entzieht sich nicht nur der Verantwortung, sondern lässt Mia auch an sich selbst zweifeln. Ein typisches Beispiel für Manipulation, sagt der Psychotherapeut Rainer Sachse.
8: Ich erlebe bestimmte Dinge als Kind, ich habe bestimmte Interpretationen und die werden in Frage gestellt. Also der Erwachsene sagt, du siehst das falsch, du interpretierst das falsch. Und dann fange ich an, unter Umständen an meinen eigenen Interpretationen, meinen Gefühlen, meinen Gedanken zu zweifeln.
6: Rainer Sachse ist einer der führenden Experten für zwischenmenschliche Manipulation in Deutschland und leitet das Institut für psychologische Psychotherapie in Bochum. Seit Jahrzehnten arbeitet er mit Menschen, deren Realität immer wieder verdreht wurde. Ein Phänomen, das als Gaslighting bekannt ist. Auch wenn das kein offizieller Diagnosebegriff ist, zeigen Studien, wer ständig an seiner Wahrnehmung und seinen Erinnerungen zweifeln muss, wird massiv verunsichert und entwickelt Selbstzweifel. Besonders Kinder sind davon stark betroffen.
8: Das ist eine Katastrophe. Also ich glaube, das ist den eigenen Einschätzungen zu misstrauen, ist, glaube ich, das Übelste, was einem passieren kann.
6: Auch das Verhalten von Mias Mutter war subtil manipulativ. Sie ließ ihre Tochter nachts oft allein. Wenn Mia sie damit konfrontierte, wollte die Mutter nichts davon wissen. Mia blieb allein mit ihrer Sehnsucht nach Trost und Fürsorge. Sie habe gelernt, sich anzupassen, erinnert sie sich.
5: Wenn ich nicht reagiert habe, war ja alles wieder okay. Und wenn ich dann aber doch mal drüber sprechen wollte, was jetzt nicht so toll gelaufen ist, dann war das halt für meine Mutter nicht okay. Und man hat mit Abweisung dann eben zu kämpfen gehabt. Und deswegen habe ich früh gelernt, okay, wenn ich es jetzt so hinnehme, dann kann ich eben die Harmonie in dem Moment bewahren.
6: Kinder sind besonders anfällig für Manipulation. Da sie die Zuneigung ihrer Eltern nicht verlieren wollen, übernehmen sie oft selbst die Verantwortung für das gestörte Verhältnis und schlussfolgern, ich muss mich ändern und nicht, meine Eltern müssen sich ändern. Das erlernte Muster des Sich-Anpassens und Schweigens sitzt tief und bildet häufig den Maßstab für künftige Beziehungen. So auch bei mir.
5: Ich bin auch immer in Beziehungen geraten, wo es ganz genau so gelaufen ist, und komme jetzt auch aus so einer Beziehung nur im ganz schlimmen Ausmaß, wo mir einfach das erste Mal auf dramatische Art bewusst geworden ist, irgendwas läuft hier schief. Also wieso bin ich an jemanden so gebunden, obwohl er mich ja wie bestraft mit nicht drüber sprechen, wenn etwas passiert ist, und dann wieder einfach so tun, als wäre nichts. Und ich habe das mitgemacht, obwohl ich das gar nicht wollte eigentlich.
6: Mia arbeitet die Manipulation ihrer Kindheit in einer Therapie auf. Nicht allen gelingt das. Manche übernehmen die Strategien ihrer Eltern und wenden sie gegen andere. Aus Opfern werden Täter. Etwa Betrüger und Hochstapler, die besonders gut vortäuschen können. Wie Kriminalpsychologin Helga ihm erklärt.
7: Wenn ich mich anpasse, ne, wenn ich das Verhalten spiegel und dann eben nicht bestraft werde, dann ist das ein gelerntes, gutes Verhalten für mich. Ne, das immer zu zeigen, immer dann in Situationen, wenn irgendeine Art der Bedrohung erwartet wird. Das ist so ein schrittweiser Prozess, bis ich irgendwann dann, das ist ja nicht so absichtlich, ich werde dann irgendwann Betrüger sein, sondern das ist ja schrittweise ein Prozess, immer in seinem Vorgehen strafbewährter zu werden. Es wird immer krimineller.
6: Jahrelang hat die Kriminalpsychologin mit verurteilten Betrügern und Hochstaplern im Strafvollzug gearbeitet. Mit Menschen, die vorgeben, jemand zu sein, der sie nicht sind. Sie weiß, die Fähigkeit, sich zu verstellen, wurzelt oft in frühen Manipulationserfahrungen. Wer als Kind spürt, dass authentisches Verhalten unerwünscht ist, lernt, gewünschte Rollen zu spielen. Der Betrüger sei nicht selten das überangepasste Kind, das verstanden habe, dass der Schein notwendig ist, um geliebt zu werden, so die Kriminalpsychologin.
7: Dadurch, dass die ja gar nicht lernen, was ihr eigenes ist, sondern immer nur das andere spiegeln, sind sie auch immer auf den anderen angewiesen, immer auf eine Wirtszelle. Und da beginnt dann das Drama des begabten Kindes, die Suche nach dieser Wirtszelle, so beschreibe ich das mal. Und bei Heiratsspindlern vielleicht das Offensichtlichste, weil die Wirtszelle immer diese Person ist, der ich vorgaukle, sie zu bewundern, zu lieben, zu romantisieren. Eine ganz schlimme Dramaturgie eigentlich.
6: Das sei keine bloße Täuschung, sondern Überlebensstrategie, sagt die Expertin. Manche nutzen sie später für Hochstapelei oder Betrug. Herr Gaim gibt zu, diese Menschen anfangs auch unterschätzt zu haben. Damals, als sie noch frisch im Strafvollzug gewesen sei.
7: Es gibt eine gewisse Gruppe von Betrügern. Wenn wir aufeinander gestoßen sind, haben die schneller von mir ein Profil gehabt, als ich von denen. War so ein bisschen auch mein Ehrgeiz geweckt, weil ich mir dachte, bin ich ein offenes Buch? Bei manchen Sachen konnte ich schon sagen, Respekt.
6: Betrüger spürten oft intuitiv, was wir hören wollen. Und genau da setzen sie dann mit gezielten Komplimenten an.
7: Wenn ich schmeichle, dann sorge ich dafür, dass der andere sich ja gut fühlt. Und wenn der andere sich gut fühlt, dann habe ich natürlich viel bessere Chancen, dass er weiterhin kooperativ ist.
6: Zur Wahrheit gehört auch, jeder Manipulator braucht jemanden, der sich manipulieren lässt. Aus unterschiedlichen Gründen. Das kindliche Bedürfnis nach Zugehörigkeit und Zuneigung wie bei mir, Unerfahrenheit wie bei der jungen Kriminalpsychologin oder wegen Defiziten im Selbstwert und Statusstreben. Wer auf einen Heiratsschwindler hereinfällt, erlebt zunächst oft das sogenannte Lovebombing. Charmante Aufmerksamkeit, Geschenke und Liebesbekundungen. Täuschung wirkt dann besonders gut, wenn die Getäuschten von ihr profitieren. Dasselbe gilt für die Täter. Auch sie profitieren psychologisch. Viele Täter verführen und umgarnen nicht nur wegen des Geldes, sondern um das Gefühl der Kontrolle über jemand anderen zu spüren. Dies stabilisiere den niedrigen Selbstwert der Täter, so Kriminalpsychologin Helga Ihm.
7: Das ist auch eine gewisse Art der Überheblichkeit, zu spüren, dass man in der Lage ist, dem anderen eben das vorzuspielen. Also ich gehe in diese Interaktion, aber ich gehe unter meinen Bedingungen in diese Interaktion und das weiß der andere ja nicht.
6: Wer sind die Menschen, die andere manipulieren? Und warum tun sie das? Psychotherapeuten wie Rainer Sachse beobachten, dass besonders Menschen mit narzisstischen, histrionischen und psychopathischen Persönlichkeitsstörungen manipulative Verhaltensweisen zeigen.
8: Personen, die zur Dramatik neigen, neigen eben auch ganz stark zur Manipulation. Aber auch Narzissten neigen zu Manipulation. Die manipulativsten sind allerdings sogenannte erfolgreiche Psychopathen. Also die sind sehr manipulativ, die können wirklich außerordentlich sympathisch wirken und Leute einwickeln und dann aber ausnutzen nach Strich und Faden.
6: Psychopathen fühlen keinerlei Empathie mit ihren Opfern. Sie sind gefühlskalt und skrupellos. Diese Meister der Täuschung haben ein hervorragendes Gespür dafür, wie sie andere Menschen für ihre Zwecke einbinden können, um ihre verbrecherischen Ziele zu erreichen. Auf diese Extremform der Manipulation gehen wir gegen Ende dieser Folge von Das Wissen mit einem Beispiel ein. Zunächst aber, nicht jeder, der manipuliert, ist psychisch krank oder ein Narzisst. Oft sind es Menschen, die selbst schon als Kinder manipuliert wurden. Darauf hat schon Therapeut Rainer Sachse hingewiesen. Studien bestätigen das. Eine Überblicksarbeit aus dem Jahr 2023 mit dem Titel Intrusiveness and Emotional Manipulation as Facets of Parental Psychological Control erschienen in der Fachzeitschrift Human Development fast mehr als 750 Studien zu elterlicher psychologischer Kontrolle zusammen. Die Autorinnen und Autoren legen dar, wie elterliches Manipulationsverhalten Kinder früh und nachhaltig beeinflusst. Besonders prägend sind das Überschreiten persönlicher Grenzen und emotionale Manipulation, etwa durch Schuldgefühle oder Liebesentzug. Wer das über Jahre erlebt, empfindet später oft auch Druck auf andere als normal. Ein Zwischenfazit. Manipulation hat viele Gesichter. Mal charmant, mal unscheinbar. Mal berechnend, mal subtil. Hinter jeder Facette steckt ein Motiv. Manchmal geht es um Anerkennung und die Aufwertung des eigenen Ichs. Mal um das Bedürfnis nach Kontrolle und das Erleben von Macht. Nicht immer ist sich der Manipulator bewusst, dass er gerade manipuliert. Zum Beispiel wir selbst, wenn wir uns vor einer Aufgabe drücken wollen und den Partner oder die Kollegin so lange umschmeicheln, bis er oder sie nachgibt und die unliebsame Aufgabe dann eben übernimmt. Dann sagen wir manipulative Sätze wie: Das kannst du viel besser als ich. Oder: Wenn du das machst, wird es so richtig gut. Das ist nicht böse gemeint. Es richtet auch keinen ernsthaften Schaden an, aber es ist nicht offen und ehrlich. Solche subtilen Beeinflussungen finden tagtäglich statt. Wir wollen uns zuerst ein Beispiel aus der Arbeitswelt anschauen und dann eins aus einer Paarbeziehung. Der Business Coach Thomas Wilhelm hat tausende Führungskräfte und Arbeitnehmer darin geschult, sich gegen Tricks, Druck und unfaire Argumente zu wehren. Er ist Professor an der SDI München, Autor mehrerer Bücher zur Argumentationskunst und kennt eine ziemlich erfolgreiche Strategie, das Gegenüber vom eigentlichen Plan abzubringen.
9: Ganz beliebt ist auch eine kleine Taktik, die man Strohmann-Taktik nennt. Strohmann, das heißt, ich nehme die Äußerung meines Gegenübers, verzerre sie ein bisschen, verdrehe sie, übersteigere sie und greife dann diesen mir gerade gebauten Strohmann an.
6: Wie der Strohmann wirkt? Der Coach nennt ein konkretes Beispiel zwischen Führungskraft und Mitarbeiter.
9: Angenommen, ich bin im Gespräch mit meinem Chef und sage zu ihm: Hey Chef, es wäre echt schön, wenn wir bei Entscheidungen manchmal besser einbezogen würden als Mitarbeitende. Und er sagt zu mir: Herr Wilhelm, wenn ich Sie jetzt bei jeder anstehenden Entscheidung fragen würde, was da zu tun ist, wer macht denn dann hier bei uns eigentlich noch die Arbeit? Also, das habe ich natürlich nicht gesagt, aber diese Position oder Meinung wird mir unterstellt. Das geht ganz schnell und dieser Strohmann wird dann angegriffen.
6: Der Chef hat hier eine Figur aufgebaut, den Strohmann, der eine absurde Forderung stellt, auf die der Chef nicht eingehen kann. Diese entspricht jedoch nicht der tatsächlichen Äußerung des Mitarbeiters. Schließlich hat dieser sich nur gewünscht, stärker in Entscheidungsprozesse einbezogen zu werden. Aber durch die Strohmann-Taktik lenkt der Chef davon ab. Zu solchen Manövern greifen nicht nur Führungskräfte, sondern auch Kolleginnen und Kollegen. Ziel ist es, uns aus dem Takt zu bringen, zu verunsichern oder uns verwirrt zurückzulassen. Thomas Wilhelm hat ein einfaches Rezept, wie man sich wehrt.
9: Ignorieren und weitermachen. Ich muss nicht auf alles und jedes eingehen. Vielleicht machen wir eine kleine Gesprächspause, eine Kunstpause, kurzer Blickkontakt und ich führe einfach wieder zu unserem Thema zurück.
6: Eine zweite Methode, auf eine Manipulation zu reagieren, besteht darin, Fragen zu stellen und den Fokus wieder zum Manipulator zurückzulenken.
9: Jemand greift mich vielleicht verbal an, dann versuche ich ihm ein paar Fragen zu stellen. Okay, was heißt das genau? Was bedeutet das? Wie kann ich das genau verstehen? Das heißt, anstatt mit einer Gegenreplik zu reagieren, mit Fragen zu reagieren.
6: Versucht ein Kollege von unliebsamen Themen abzulenken, hilft eine Methode, die auch Journalistinnen wie die frühere Moderatorin der ARD-Tagesthemen Karen Mioska bei Politiker-Interviews anwenden.
9: Dritte Methode nenne ich Schallplatte mit Sprung. Das heißt, jemand versucht, vom Thema abzulenken. Was ich dann mache, ist, ich lege eine Schallplatte auf und sage: Herr Mayer, lassen Sie uns doch noch mal zu diesem Punkt zurückkommen, weswegen wir eigentlich zusammensitzen. Neuer Ablenkungsversuch: Herr Mayer, lassen Sie uns doch noch mal zu unserem Punkt zurückkommen.
6: Im Arbeitsleben ist es normal, dass Führungskräfte ihre Mitarbeiter zu bestimmten Handlungen bewegen wollen. Das ist noch keine Manipulation. Eine sanfte Strategie ist beispielsweise das sogenannte Nudging. Kleine, unauffällige Anreize, die Verhalten lenken, ohne zu zwingen. Etwa wenn in der Kantine das gesunde Essen auf Augenhöhe steht und das ungesunde etwas versteckter in einer Ecke. Ob bei der Arbeit oder in Liebesbeziehungen, es hilft, grundlegende Strategien der Manipulation zu kennen, zu durchschauen und darauf zu reagieren. Wir kommen zum Beispiel eines Paares, das Psychotherapeut Rainer Sachse anführt.
8: Und eine Basisstrategie besteht darin, Images und Appelle aufzumachen. Na, ich kann Ihnen das vielleicht mal an einem Beispiel erläutern. Na, nehmen Sie mal an, Sie haben ein Paar, wo Sie eine Vereinbarung haben, die Frau darf donnerstags mit ihren Freundinnen einen Mädchenabend machen. Und am Donnerstag hat er aber den Eindruck, er will sie nicht gehen lassen, weil er gerne mit ihr zusammen ist.
6: Der Mann weiß, wenn er seine Partnerin bittet, daheim zu bleiben, wird sie es nicht tun. Stattdessen wird sie ihn an die Vereinbarung erinnern. Also sagt er stattdessen:
8: Schatz, ne, ich habe furchtbare Bauchschmerzen. Das ist das Image. Das heißt, er sagt, ich leide, mir geht schlecht, was überhaupt nicht stimmt. Er ist topfit. Ja, und er sendet Appelle. Appelle heißt, tu was Bestimmtes oder tu etwas Bestimmtes nicht. Zum Beispiel sagt er, na, ich habe Bauchschmerzen, aber geh ruhig mit deinen Freundinnen feiern. Das heißt, vom Text her sagt er, du darfst gehen, aber paraverbal, also in der Art, wie er sagt, sagt er, wehe, du gehst.
6: Handelt die Frau nach der gesellschaftlichen Norm, dass man kranke Partner nicht im Stich lässt, bleibt sie zu Hause. Das manipulative Manöver ist gelungen.
8: Sie stellen sich selbst in einer bestimmten Weise dar, als hilflos, als schwach, als bedürftig. Und dann sagen sie, tu etwas Bestimmtes für mich. Und da können sie natürlich alle Ziele erreichen.
6: Das strategische, sich als Opfer darstellen, wirkt vor allem bei empathischen Menschen sehr effektiv. Auch bei Menschen, die nicht Nein sagen können, wirkt diese Masche gut. Sogenannten People-Pleasern, die vor lauter Harmoniesucht eigene Bedürfnisse dem Partner unterordnen. Aber wie durchkreuzt man das manipulative Manöver? Im Falle des geschilderten Paarkonflikts um den Ausgehabend rät Rainer Sachse:
8: Schatz, ich durchschaue dich, was du vorhast. Ich bin nicht sauer, aber es klappt nicht. Das ist die beste Strategie, dagegen vorzugehen. Also gar nicht sauer sein, ganz souverän.
6: Nicht jede Manipulation sprengt gleich das ganze Verhältnis eines Paares. Gibt allerdings eine Seite immer nach, während die andere stets auf ihrem Standpunkt beharrt, kippt die Beziehung.
8: In der Paartherapie sagen wir immer, wenn ein Paar sozusagen die Regel hat, heute manipuliere ich dich, morgen darfst du, kann es 20 Jahre lang gut gehen, passiert gar nichts. Wenn der eine den anderen aber immer ausbeutet, immer wieder manipuliert und nichts zurückgibt, dann entsteht Unzufriedenheit und dann knallt es irgendwann.
6: In Auseinandersetzungen muss aber nicht manipuliert werden. Man kann auch fair streiten und seine Bedürfnisse und Überzeugungen offenlegen. Business Coach Thomas Wilhelm fasst es so zusammen:
9: Manipulation unterscheidet sich von Überzeugen dergestalt, dass im Falle von Manipulation mir die Freiwilligkeit genommen wird, mich einem Standpunkt anzuschließen.
6: Andere steuern, verborgen und unbemerkt, ohne die Konsequenzen dafür zu tragen. Kein Wunder, dass auch Straftäter Manipulation einsetzen, um ihre Ziele zu verfolgen. Worum es in dieser Folge von Das Wissen bisher nicht gegangen ist: schwerste Verbrechen. Manipulationen, die Menschen sexuell ausbeuten oder zu ihrem Suizid führen, auch im Internet. Im Sommer 2025 wurde das pädokriminelle sadistische Online-Netzwerk 764 bekannt. Es gilt als extrem manipulativ und gefährlich, weil es Kinder und Jugendliche gezielt auf Spieleplattformen oder in sozialen Netzwerken anspricht, um sie dann zu manipulieren, sexuell auszubeuten und zu quälen oder in den Suizid zu treiben. Ermittlungsbehörden müssen erst noch Wege finden, frühzeitig auf Manipulation im Internet zu reagieren. Die Kriminalpsychologin Helga Ihm hat früher jahrelang als Therapeutin mit Sexualstraftätern gearbeitet. Sie hat erlebt, wie kalt und gezielt Sexualstraftäter Manipulation einsetzen. Während einer Autofahrt zu einem Gefängnis in Rheinland-Pfalz erzählt sie, wie Manipulation und sexualisierte Gewalt zusammenhängen.
7: Also ich erinnere mich an einen pädosexuellen Täter, der hat sich in seinem Ort als Fußballtrainer engagiert. Das war die Grundschulklasse zwischen 7 und 10 Kinder, also Jungs. Und wie das halt so ist im Training, da nähert man sich an.
6: Die Eltern der Kinder vertrauen dem Trainer. Er wirkt nahbar und freundlich. Doch er hat längst ein Kind im Blick. Der Trainer bevorzugt einen Jungen über Wochen hinweg im Training. Ganz bewusst. Sein Ziel ist es, ihn vom Rest der Mannschaft zu isolieren.
7: Und in dieser Isolation braucht man jemanden, mit dem man sich unterhalten kann. Und da kommt schon wieder der Trainer ins Spiel, weil dann ist er in der Umkleidekabine und sagt, Mensch, das darfst du nicht so, das darf dir nicht so nahe gehen, wenn die anderen, die sind ja bloß neidisch, weil du wirst deinen Weg gehen. Und dann natürlich immer, guck mal, mit mir kannst du alles besprechen, mir kannst du alles sagen. Und so entwickelt sich für das Kind wie eine Freundschaft.
6: Die Freundlichkeit ist vorgespielt. Sie dient einem Zweck. Nach ein paar Wochen geht der Trainer auf die Eltern des Jungen zu und schlägt ein exklusives Training vor.
7: Da freuen sich natürlich die Eltern, weil ne, der Sohn ist auserkoren, talentiert. Ja, und so passiert es, dass er ihn dann alleine zu Hause hat. Und dann spielt man tatsächlich Fußball und dann schwitzt man. Und dann geht's, also wenn man geschwitzt hat, jetzt wäre es mir aber schon ganz recht, ne, wenn wir jetzt auch noch duschen würden, weil ich habe das Bett frisch überzogen und schon ist man nackig und schon passiert die zufälligen Berührungen. Und so wird der Missbrauch eingeleitet.
6: Das Beispiel zeigt, wie Täter gezielt Vertrauen aufbauen, um kindliche Bedürfnisse nach Nähe und Anerkennung auszunutzen. Der Täter lockt das Kind in eine Falle, wissend, manipulativ, berechnend. Das Kind hat keine Ahnung, was geschieht. Der Täter hingegen weiß genau, was er erreichen will. Es ist dieses extreme Ungleichgewicht an Wissen und Macht, das die Manipulation besonders perfide macht.
7: Das ist ja die Informationsasymmetrie. Ich lade dich am Wochenende zu mir nach Hause ein, weil ich dich missbrauchen möchte. Und weil ich ja weiß, du kommst freiwillig nicht mit. Damit ich dich missbrauchen kann, erzähle ich dir diese Geschichte.
6: Die Täuschung ist nur der Anfang. Die Manipulation setzt sich fort.
7: Weil ich muss ja sicher gehen, dass dieses Kind das dann auch niemandem erzählt. Ja? Und dann geht es natürlich weiter, ne? Wenn das Kind dann nicht mehr möchte. Also er sagt, ja, jetzt kommen wir ja nicht so schlimm. Und andere machen das auch. Und im Fußball ist auch mal ganz wichtig, dass man sich auch gegenseitig mal an Penis fasst.
6: So beginnt das Kind, sich selbst einzureden, dass alles nicht so schlimm sei und erträgt das Unerträgliche. Weigert sich der Junge, bedroht ihn der Täter, stellt ihn bloß oder isoliert ihn gesellschaftlich.
7: Indem man sagt, ey, wenn du jetzt nicht mehr mitmachst, dann sage ich im Fußball, also im Team, was du für einer bist. Und dann sitzt das Kind tatsächlich in der Falle.
6: Wer so ausgebeutet und erpresst wurde, dem wird etwas Grundlegendes geraubt. Das Vertrauen in andere. Diese Kinder lernen früh, wenn ich vertraue, bin ich ausgeliefert. Oft beginnen sie, sich selbst für das Geschehene verantwortlich zu machen. Ein verzweifelter Versuch, die Deutungshoheit zurückzugewinnen. Der Verrat, den die Täter begehen, reicht weit über die Tat hinaus. Spuren zeigen sich im gesamten Beziehungsleben. Helga Ihm kennt die Odyssee dieser Kinder. Bevor sie Kriminalpsychologin wurde, hatte sie als Heimerzieherin mit Jugendlichen gearbeitet, die Opfer sexueller Gewalt geworden sind. Sie weiß, manche erholen sich von dieser Erfahrung nie vollständig.
7: Im ungünstigsten Fall macht das Kind sich dann tatsächlich solche Vorwürfe, dass es natürlich auch suizidal werden kann, je nachdem, wie schlimm und wie heftig auch der Missbrauch ausfällt. Ne? Und mit den Kindern, denen ich auf der Notaufnahme gearbeitet habe, die eben Opfer wurden von derartigen Übergriffen, das ist schon berührend. Also das geht einem schon ganz tief ins Mark und Bein, was man diesen Kindern antut.
6: Manipulation kann verbrecherischen Zielen dienen, wie im Fall sexualisierter Gewalt und Betrug. Doch auch im Alltag begegnet sie uns. Sie wirkt deswegen so verführerisch, weil wir damit Menschen effektiv lenken können, ohne dass diese es merken. So wirksam Manipulation auch sein mag, ihre verdeckten Absichten etablieren ein Ungleichgewicht. Dieses Ungleichgewicht untergräbt eine Erfahrung, nach der sich alle Menschen sehnen. Echte, vertrauensvolle Begegnungen auf Augenhöhe.
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6: Subtile Beeinflussung. Wie psychische Manipulation wirkt. Autorin und Sprecherin Nadine Zeller.
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1: Um 7.30 Uhr mit Andreas Gerlach. Guten Morgen. Nach dem Scheitern Deutschlands bei der Wahl zum UN-Sicherheitsrat fordert die hessische Landesregierung Konsequenzen. Hessens Minister für Internationales Pence regt in der Bild-Zeitung an, die deutschen Beiträge für die Vereinten Nationen zu kürzen. Bundesaußenminister Wadephul stellte klar, Deutschland wolle sich weiter in der UN engagieren. Die Niederlage müsse analysiert werden. ARD-Korrespondentin Giselle Uka.
12: Auf der Suche nach Erklärungen sprach der CDU-Politiker in den ARD-Tagesthemen von starkem Gegenwind. Russland habe hinter den Kulissen Stimmung gegen die Deutschen gemacht. Außerdem sei die damalige Bundesregierung erst spät ins Rennen gegangen und habe somit von Anfang an hinten gelegen. Österreich und Portugal hatten ihre Kandidatur bereits Jahre vorher bekannt gegeben und konnten so früh um Stimmen werben.
1: Wie verhält man sich bei Hochwasser- oder Stromausfällen? Die SPD ist dafür, Katastrophen- und Zivilschutz als Schulfach einzuführen. Fraktionsvize Limbacher hat der Rheinischen Post gesagt, Schüler sollten besser auf solche Lagen vorbereitet werden. Außerdem bekämen sie dadurch mehr Einblick in die Arbeit von Feuerwehren, Rettungsdiensten und Hilfsorganisationen. Auch Bundesinnenminister Dobrindt von der CSU hat sich zuletzt dafür ausgesprochen, Zivilschutz in den Lehrplan aufzunehmen. Die EU startet möglicherweise noch in diesem Monat Beitrittsverhandlungen mit der Ukraine und Moldau. Die zyprische EU-Ratspräsidentschaft meldet, dass der erste Verhandlungsabschnitt vorbereitet wird. Aus der Nachrichtenredaktion Jan Busche.
3: Im Idealfall sollen die Gespräche schon Mitte Juni starten. Dann findet ein EU-Ministertreffen in Luxemburg statt. Eigentlich sollten die EU-Beitrittsverhandlungen mit der Ukraine und Moldau schon vor 2 Jahren beginnen. Damals gab es aber ein Veto aus Ungarn. Mit der neuen ungarischen Regierung unter Ministerpräsident Modior ist jetzt Bewegung in den Prozess gekommen. Allerdings ist auch klar, EU-Beitrittsgespräche dauern in der Regel Jahre, manchmal sogar Jahrzehnte. Und es ist nicht ausgemacht, ob sie tatsächlich zu einer EU-Mitgliedschaft führen.
1: Israel und der Libanon haben sich auf weitere Schritte geeinigt, um die bisher brüchige Waffenruhe durchzusetzen. Das haben beide Seiten nach Gesprächen in Washington bekannt gegeben. Voraussetzung ist demnach, dass die pro-iranische Hisbollah-Miliz ihre Angriffe gegen Israel einstellt. Sie soll sich aus bestimmten Gebieten zurückziehen. Außerdem ist geplant, Zonen einzurichten, in denen nur die libanesischen Streitkräfte die Kontrolle ausüben. Der Baukonzern Hochtief steigt bald zum ersten Mal in den deutschen Leitindex DAX auf. Das ist gestern Abend bekannt geworden. Das Unternehmen aus Essen verdrängt den VW-Großaktionär Porsche SE, der in den MDAX absteigt. Hochtief hat zuletzt vor allem in den USA profitiert beim Bau von Rechenzentren für künstliche Intelligenz. Und das waren die Nachrichten. Das Wetter. Heute ist es überall stark bewölkt mit kurzen sonnigen Abschnitten. Ab dem Nachmittag gibt es teils kräftige Schauer und Gewitter. Und es kann Sturmböen geben bei 16 bis 21 Grad. Morgen mal Sonne, mal Wolken. Einzelne Schauer und Gewitter bei 16 bis 21 Grad. Die Zeit 7.33 Uhr.
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1: Vorsicht auf der A3 Frankfurt Richtung Köln. Zwischen Bad Camberg und Limburg Süd liegt ein Reifen auf der Fahrbahn. Vorsicht auf der A66. Frankfurt Richtung Wiesbaden. Zwischen Hattersheim und Hofheim liegen mehrere Plastikteile auf der Fahrbahn. A3 Frankfurt Richtung Köln. Zwischen Niedernhausen und Edstein ist nach einem Unfall nur der linke Fahrstreifen frei.
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13: Vor einem großen Sportladen hat sich eine riesige Schlange gebildet. Alle sind da, um ihr Idol zu treffen. Die Influencerin Pamela Reif. 9 Millionen Follower auf Instagram. 10 Millionen auf YouTube.
14: Normalerweise haben die Fans überhaupt keinen Touchpoint mit ihr, also kommst du nicht an sie ran.
13: Die Sportmarke Puma hat ein Event organisiert. Fans können Pamela treffen, mit ihr reden, ein Foto machen. Sie kommen sogar verkleidet. In den Sportsachen von Pamelas eigener Kollektion.
14: Wir haben auch 14-jährige Mädels da gehabt, bis hin zu mit 30erinnen.
13: Die Fans erzählen Pamela ihre persönlichen Geschichten, wie sie dank ihrer Videos abgenommen haben. Sie lassen sich ihr Kochbuch unterschreiben. Sie umarmen sie. Pamela ist ihre Freundin aus dem Internet. Aber sie ist auch jemand anderes. Sie ist Geschäftsfrau, Trendsetterin und die Spitze ihres eigenen Business-Imperiums. Ich bin Joelle Westerfeld und das ist Das Imperium Pamela Reif – Workout zur Macht. Der neue Podcast über Deutschlands erfolgreichste Sportinfluencerin.
15: Ja, Pamela, das ist doch hier die Hübsche, die so ein bisschen Fitnessvideos macht. Und ich denke dann immer so, if you only knew, so, ne? Was da alles hintersteckt in dem Köpfchen.
13: Zum ersten Mal sprechen Insider über Pamela Reifs Karriere. Was steckt hinter ihrem Erfolg? Welche Entscheidungen haben sie nach ganz oben gebracht?
16: Eigentlich hast du, Pamela, eigentlich auch das Zeug, eine Unternehmerin zu sein.
13: Folge 2. Ausverkauft.
17: Also Leute, ich komme mir ja schon ein bisschen bescheuert vor, jetzt in der Drogerie irgendwie mit mir selber ins Mikro zu sprechen. Aber das ist einfach so krass, dass die Pamela hier gefühlt überall ist. Ich sehe hier einfach sofort Nussmus von Naturally Pam. Und wenn ich jetzt mal weitergehe zu den Riegeln. 1, 2, 3, 4 Naturally Pam Riegel. Chunky Chocolate, Oat Bar und noch 2 Haferriegel. Crunchy White Choc. Den nehme ich mal mit. Wenn ich Richtung Kasse gehe, zu den Kühlschränken, da ist ein Getränk, in das Pamela investiert hat. Das heißt Super Pop, eine Limo mit Apfelessig und da ist sie oben rechts. Und krass, tatsächlich eine Sorte ist sogar ausverkauft. Aber so eine nehme ich mir auch mal mit. Und zwar Passionsfrucht, die nehme ich mal.
13: Das passiert nicht mal eben so, dass die Produkte von irgendwelchen Promis einfach im Laden stehen. Dafür musst du schon ziemlich krass sein. Früher habe ich mir nie was dabei gedacht. Das Ding ist aber, da steckt ganz schön viel dahinter, bis du mit deinem Gesicht oder deinem Namen mal in so einem Regal stehst. So ein Produkt muss entwickelt werden. Und dafür braucht es natürlich erstmal Geld. Dann muss es auch einen Laden geben, der das verkaufen will. Du musst Werbung dafür machen. Und natürlich ist das alles viel leichter, wenn du nicht irgendjemand bist. Aber du musst vor allem eine wichtige Sache beweisen können. Dass die Leute kaufen, wenn dein Name irgendwo draufsteht. Dass du verkaufen kannst.
18: Also ich ruhe mich nie auf dem aus, was ich schon habe, sondern versuche immer noch was Neues, Cooles mir einfallen zu lassen, damit es auch für meine Follower spannend bleibt.
13: Es ist Ende der 2010er Jahre und Pamela macht immer mehr Werbung auf ihrem Instagram-Account. Und wenn ich mir die heute angucke, dann finde ich es teilweise richtig absurd. 2017 sitzt sie auf der Motorhaube eines Jeeps in Los Angeles. In der Caption steht, My favorite companion, mein liebster Begleiter. Pamela Reif in einer Autowerbung. Das passt für mich gar nicht mehr zusammen. Und ich glaube, sie würde das heute auch nicht mehr machen. Aber es zeigt was. Nämlich, dass Pam damals langsam für größere Marken interessant wird. Und ein Deal aus dieser Zeit ist ein besonders wichtiger. Weil daraus eine jahrelange Zusammenarbeit werden wird. Sie wird sogar zum ersten Mal Produkte mitentwickeln und nicht nur in die Kamera halten. Es geht um Puma. Mein Kollege Davide ist zu Puma gefahren. Und an dieser Stelle direkt mal ein Tipp. Wenn ihr jemals, so wie Davide, in die Puma-Zentrale geht, dann tragt auf keinen Fall Adidas-Schuhe. Sonst gibt es Ärger von Anja Egger. Sie ist bei Puma fürs Marketing zuständig.
19: Adidas und Nike, wenn du hier mit Vans reinläufst, das ist schon auch so... Aber Adi und Nike ist eigentlich so ein komplettes No-Go.
13: Anders als mein Kollege hat sie natürlich Puma-Schuhe an, haben dort nämlich alle. Das war natürlich ein Spaß von ihr, das mit den Adidas-Schuhen, aber ein kleines bisschen ernst war es vielleicht schon gemeint, weil Puma und Adidas, die haben ja so ein Rivalitätsding. Anja ist um die 40, tätowiert und gepierst. Optisch ist sie also irgendwie das Gegenteil von Pamela Reif.
19: Anfänglich muss ich sagen, ich hatte ja immer so gedacht, die Pamela ist so ein, ja mein Gott, so ein blondes Influencer-Mädel halt. Und ich habe da tatsächlich echt Vorurteile gehabt am Anfang, weil ich habe gedacht, die hampelt halt ein bisschen auf YouTube rum und aber das ist ja nix. Und als ich sie dann kennengelernt habe und eben auch ihre Workouts gemacht habe, habe ich erstmal gesagt, okay, wow, da ist echt was dahinter.
13: Pam wird 2016 von Puma quasi entdeckt. Anjas Vorgänger hat sie in einer Talkshow gesehen. Normalerweise kennen wir Puma-Werbungen ja von Sportlern, also von Fußballspielern oder Leichtathleten. Hin und wieder arbeiten die aber auch mit Promis. Pamela Reif anzufragen, war also für sich genommen jetzt erstmal nichts Besonderes. Trotzdem waren sie überrascht von ihr.
19: Ich glaube, die Pamela ist die Person, die am härtesten arbeitet von allen Personen, die ich kenne. Also die Tag und Nacht und Wochenende und immer, ja. Also ich sage jetzt mal, die verdient sich ihre Millionen.
13: Sie postet zu dieser Zeit schon Fitnessvideos auf YouTube. Ziemlich erfolgreich sogar. Aber sie ist eben keine Profisportlerin. Puma will es also trotzdem langsam angehen lassen. Sie wissen noch nicht, ob Pamela und Puma wirklich zusammenpassen. Deshalb buchen sie Pamela nur für Auftritte und Events innerhalb der Firma. Für die eigene

0: Und wieder überrascht Pamela. Und zwar wegen ihres Einsatzes, wegen ihrer Genauigkeit. Sie wollte nämlich nicht einfach nur eine Kollektion bekommen. Sie wollte sie machen.
1: Dann hat sie gesagt, nee, okay, hier muss der Bund höher sein oder hier muss die Naht anders sein oder nee, das gefällt mir nicht. Also die ist da schon wirklich zu 100% involviert gewesen. Und das ist nicht so wie, ich meine, es gibt ja viele Kollektionen, sagt irgendjemand designt es und jemand klatscht einen Amen drauf. Und das war tatsächlich gar nicht so.
0: Bestseller in Pams Kollektion waren übrigens ihre Sport-BHs.
1: Ich weiß nicht, wie oft ihr ins Fitnessstudio geht, aber so in den letzten Jahren, Frauen trainieren ja anscheinend nur noch im BH. Und da möchte man einfach ein schönes Oberteil haben. Also da geht es einmal ums Aussehen und es geht auch um die Funktionalität.
0: Ich trage im Gym auch voll oft nur ein Sport-BH. Dass Pam die verkauft, finde ich jetzt nicht so krass. Das wirklich Krasse an der Sache ist, wie schnell die ausverkauft waren.
1: Bam, der Traffic ist insane nach oben gegangen. Du hattest die ersten ausverkauften Teile schon innerhalb der ersten Stunde. Also vor allem die BHs sind immer mega gut gegangen. Und wirklich, also es ging darum, okay, kann unser IT-Team dieses System stabil halten, letztendlich um den Traffic zu halten, dass es nicht abstürzen, dass die Leute an ihre Sachen kommen.
0: Die Art und Weise, wie Pam jetzt Geld verdient, nennt sich Influencer-Marketing. Als Influencerin kann man ja auf verschiedene Arten Geld verdienen. Bei TikTok kann man bei genug Followern zum Beispiel von der Plattform Geld kriegen, pro Video. Bei YouTube kann man Werbung vor seine Videos schalten lassen. Dann gibt's Geld, ohne dass man noch irgendwas tun muss. Pam macht zwar auch YouTube, aber die meisten Follower hat sie auf Instagram. Und diese Plattform zahlt 0 Euro. Egal was und wie oft man was postet. Um mit Instagram Geld zu verdienen, muss sie Werbedeals eingehen. Und diese inzwischen fast klassische Art von Werbung kennt ihr auf jeden Fall. Ein Influencer hält ein Produkt in die Kamera und erzählt, wie toll das ist. Entweder als Post, als Reel oder als Story. Natürlich hat mir keiner die genauen Zahlen gesagt, wie viel Geld Pamela verdient. Über Geld reden viele ja nicht so gerne. Ich habe aber mit jemandem aus der Influencer-Marketing-Branche über das Thema gesprochen. Und der meinte, dass man für ein Werbereel mit 100.000 Views schon mal 30.000 Euro kriegen kann. Und Pam, die hat oft deutlich mehr als 100.000 Views. Und das ist natürlich der Grund, warum sich Werbepartner über Pamela freuen. Aber es geht dabei nicht nur um die 100.000 Views. Es geht darum, was Pamela verkörpert. Lifestyle, Fitness und Gesundheit. Und das passt halt perfekt zu Puma. Und Anja von Puma sieht das auch so.
1: Pamela macht Dinge schon auch berechnend, die sie weiterbringen. Das ist ja auch nichts Schlimmes, weil ich meine, sie ist einfach eine Geschäftsfrau, die da sehr clever agiert. Aber Dinge, die sie interessieren, die weiß sie, das bringt ihr auch was. Also zum Beispiel jetzt, ich sag mal, wir waren bei einem Dua Lipa Konzert oder Dua Lipa Launch Party. Da hatten wir sie eingeladen. Klar, da ist sie natürlich sehr gerne hingeflogen, hat auch ein Foto mit ihr gemacht, weil sie auch weiß, cool, das bringt mir auch was. Das ist was Interessantes und da macht sie dann auch gerne mit.
0: Ich habe das Gefühl, Pam nimmt genau die Sachen mit, die für sie Sinn ergeben. Das, was sie macht, muss zu ihrer Community passen. So wie eine Firma halt auch darauf achtet, dass ihre Sachen zu den Kunden passen. Ich glaube, bei Pamela geht's nicht immer nur um höher, schneller, weiter. Sie macht Sachen, die ins Image passen, auch wenn das nicht die krassesten Deals ever sind. Ich merke das daran, dass Pam eben nicht nur mit riesigen Firmen arbeitet. Obwohl sie längst mit Puma richtig gutes Business macht, arbeitet sie auch mit kleinen Marken. Zum Beispiel mit Bua. Die machen gefriergetrocknete Früchte, die man sich zum Beispiel ins Müsli streut. Mein Kollege Davide ist nicht nur zu Puma gefahren, sondern auch zu Bua. Und plötzlich sitzt er nicht mehr in dieser riesigen Puma-Firmenzentrale, sondern auf einem Dachboden in der Nähe von München. Er hat da Jessica Krauter getroffen, die Gründerin. Man hat echt das Gefühl, die liebt ihre kleine Firma. Umso krasser, dass auch sie Pamela Reif für eine Kooperation bekommen hat. Weil dieses ganze Thema Influencer-Marketing ist für Firmen wie Puma natürlich eine andere Sache. Die haben riesige Marketingbudgets. Die können sich wahrscheinlich auch mal erlauben, wenn eine Kooperation nicht so gut läuft. Für Jessica kostet die Kampagne

0: Anja mit Pamela richtig viel Geld.
1: Wir hätten eine MitarbeiterIn einstellen können dafür für ein Jahr. Und es war schon in einem Bereich, so, ne, wo wir gesagt haben, so ist, das tut weh, wenn es nicht funktionieren würde. Ja.
0: Und für Pam war das wahrscheinlich nicht mal ein besonders krasser Deal. Und trotzdem geht sie da mit der gleichen Einstellung ran wie bei Puma. Sie will nämlich wieder mitreden. Jessica will eigentlich das Trockenobst bewerben lassen, das in ihrem Shop am besten läuft. Pamela will aber unbedingt Werbung für die Kokosnuss machen, die nicht so viel verkauft wird. Pamela geht es also nicht einfach nur darum, das Geld zu nehmen und fertig. Sie macht sich Gedanken darüber, was der eigentliche Inhalt der Werbung ist und wie das zu ihr und ihrer Community passt.
1: Ja, genau. Wir haben dann ein Produkt genommen, was bei Bur an sich jetzt nicht so gut funktioniert, was sie aber gemeint hat, was für ihre Zielgruppe sehr gut funktioniert. Das war die Kokosnuss. Und genau, dann haben wir die Kokosnuss noch quasi mit aufgenommen.
0: Was ich spannend daran finde, Pamela macht sich also genauso Gedanken über eine gefriergetrocknete Kokosnuss wie über eine Kollektion bei Puma. Und auch für Jessica ist das am Ende ein krasser Win.
1: Also zum Beispiel, ich war dann mit Rossmann und Müller in Kontakt und die haben uns halt bei der Pam gesehen, so, ne, und sind dadurch Bua-Fans geworden. Und dann hatten wir sind jetzt bei Müller und Rossmann gelistet. Das heißt, das hat oft auch übergreifende Effekte dann, die man nicht messen kann.
0: Wenn Pamela Klamotten mit Puma macht, sind die sofort ausverkauft. Wenn sie Werbung für Trockenobst macht, mischt sie sich ein. Wie schafft sie das eigentlich? Richtig viele unserer Gesprächspartner sagen, dass sie überrascht von ihr sind. Dass sie ihr zu 100% vertrauen. Und wir sehen das an ihren Verkaufszahlen, auch ihre Community vertraut ihr. Aber ich frage mich da schon, woher kommt dieses Vertrauen überhaupt? Normalerweise vertraue ich Influencern, wenn ich viel über sie weiß. Und obwohl Pamela gefühlt 100 Stories am Tag macht, weiß ich gar nichts über sie. Bei anderen Influencerinnen kriegt man richtig viel aus dem Privatleben mit. Da weiß man, mit wem die zusammen sind, was die gerade für Probleme haben und sowas. Pam behält all das am liebsten für sich. Ich finde sie oft sogar unnahbar. Das meinten übrigens auch ganz viele zu mir, mit denen ich für den Podcast gesprochen habe. Dass man sie, wenn man sie nur aus dem Internet kennt, irgendwie gar nicht greifen kann. Und trotzdem sagen alle, ich vertraue der, die ist mega authentisch. In meinem Kopf habe ich da irgendwie einen Knoten. Also habe ich mit jemandem darüber geredet, nämlich mit Julian Karwohl. Der ist Professor an einer Uni in Berlin, und zwar für strategisches Management. Und er ist auf seine ganz eigene Art obsessed mit Pamela. Er hat sich nämlich für seine Forschung ihren Instagram-Feed angeschaut.
2: Normalerweise schaue ich mir Unternehmen an und arbeite auch mit Unternehmen zusammen und versuche herauszufinden, was macht den Erfolg von Unternehmen aus.
0: Irgendwann dachte er sich, Influencer sind ja auch sowas wie Unternehmen. Und dann hat er sich halt Pam angeschaut. Und quasi diesen Knoten, den ich im Kopf habe, den hat er untersucht. Er wollte rausfinden, was eigentlich ihr Erfolgsgeheimnis ist. Und dafür hat er zuerst geschaut, was sie so postet.
2: Gefühlt nie zu viel und nie zu wenig. Immer 4 bis 5 Postings damals im Schnitt pro Woche. Eine gute Mischung, die Frage, was gut ist, gute Mischung aus, ich sag mal, klassischem Infotainment-Content, aus ein bisschen Persönlichem und aus natürlich entsprechenden Werbeposts.
0: Es gibt was, das man nicht vergessen darf, wenn es um Influencer geht. Egal wie authentisch sie wirken, das, was gezeigt wird, ist nie Zufall. Es geht darum, etwas darzustellen. Und wer sich als besonders nahbar darstellen will, der zeigt eben auch den Boyfriend. Aber das kann halt auch nach hinten losgehen. Weil wenn mir der neue Boyfriend nicht gefällt, dann mag ich die Influencerin vielleicht auch nicht mehr.
2: Und dementsprechend ist sie dort extrem dosiert. Also was gerade, ich sag mal, Love, Friends, Relationships angeht, das hält sie sehr gut raus.
0: Gossip ist bei Pamela Reif leider Fehlanzeige. Das ist nicht ihr Ding. Das macht zu angreifbar und das mag sie nicht. Und da wird es bei Pamela aber auch ziemlich spezifisch. Also das Privatleben, das sie zeigt, hat auch immer etwas mit ihren Markenthemen zu tun. Alles zahlt auf ihr Imperium ein. Julian erklärt mir etwas. Und zwar, dass es eigentlich 2 Kategorien von Influencerinnen gibt. Kategorie 1, das sind die nahbaren Leute. Die, die wir sympathisch finden, weil sie sich uns gegenüber verletzlich zeigen. Vielleicht mal weinen oder einfach zwischendurch auch mal scheiße aussehen, so wie jeder eben. Das sind die, über denen man denkt, dass man mit denen gerne befreundet wäre. Quasi, die haben die gleichen Probleme wie ich. Das alles ist Pam so gar nicht. Die zeigt vielleicht mal, wie sie gerade ein Video schneidet. Aber viel nahbarer wird's halt nicht. Ich habe noch nie gedacht, mit der würde ich gern mal Samstagabend auf dem Sofa chillen. Obwohl sie viele Eigenschaften hat, die ich bewundernswert finde. Pamela, die fällt nämlich in Kategorie 2. Sie ist die Art von Influencerin, die gemocht wird, weil sie Perfektion ausstrahlt. Man will nicht unbedingt mit ihr befreundet sein. Man will so sein wie sie. So ein krasses Haus haben, so fit sein, so diszipliniert.
2: Und von daher spielt sie ganz klar mit einem Idealbild, was sie inszeniert und dementsprechend Leute auch ihr deswegen folgen und ihr da die Glaubwürdigkeit entsprechend herkommt.
0: Und damit spricht sie eben unglaublich viele Menschen an. Sie verkörpert ein Ideal. Und natürlich ist das inszeniert. Auf Social Media ist nichts vollkommen echt. Natürlich tut Pamela Reif viel dafür, um so auszusehen, wie sie aussieht und sich so zu geben, wie sie es tut. Aber die Wahrheit ist natürlich auch, sie kann das machen, weil es ihr Job ist. Weil sie das Geld und die Leute dafür hat. Weil sie sich perfekt ausleuchten kann. Und obwohl ich das weiß, sehne ich mich manchmal danach. Sie hat, was wir gerne hätten. Und dazu kommt dann die richtige Prise Privatleben. Sie zeigt uns, dass sie alles selbst macht. Sie schneidet ihre Videos, sie stellt in irgendwelchen Drogerie-Chefetagen neue Produkte vor und sie testet Rezepte für ihre eigene App, auf der sie Ernährungstipps gibt. Alles, was Pamela ihrer Community über sich selbst preisgibt, ist am Ende einfach nur wieder Werbung. Und das Witzige ist aber, es ist halt auch egal.
2: Also sprich, wenn du es einfach gewohnt bist und der Content trotzdem gut gemacht ist, weil er so Hochglanz ist, auch wenn Werbung drin ist, dann wird's verziehen, weil es einfach perfekt ist und gewohnt ist.
0: Pamela würde das wahrscheinlich nicht ganz so unterschreiben. Ich glaube, für sie ist das alles nicht berechnend, sondern einfach nur authentisch und glaubwürdig. Pam lebt diesen Lifestyle, den sie verkörpert, ja auch wirklich. Und genau darüber macht sie ihren Content. Ihre Rechnung ist viel einfacher. Meine Community findet Fitnessvideos gut, also mache ich auch Fitnessvideos. Das bestätigt sie auch in einem YouTube-Video der OMR-Branchenkonferenz vom 11.05.23.
3: Das mache ich alles immer für meine Community. Also das ist auch ein bisschen der Unterschied zwischen mir und anderen Influencern, würde ich, oder einigen anderen Influencern, dass ich jetzt nicht mein Leben nur darstelle und darauf hoffe, dass die Leute morgens aufwachen und sagen, oh ja, mich interessiert total, was Pamela gestern gemacht hat, lass mal ihre Insta-Story angucken, sondern ich wollte schon immer Inhalte kreieren, die die Leute zu mir bringen, auch wenn ich sie als Person gar nicht mehr so arg interessiere, weil das ist einfach der normale Lauf im Leben, da gibt's dann auch wieder andere.
0: Und das kommt natürlich sehr gut an, nicht nur bei ihren Fans, sondern auch auf der Business-Seite. Da gibt's jetzt langsam einige Leute, die Pamela was nahelegen. Sie soll die Sachen selbst in die Hand nehmen. Nicht mehr nur abhängig von Werbepartnerschaften sein. Einer davon ist Alexander Djordjevic. Er kommt aus der Foodbranche und arbeitet mit Influencern, die Snacks oder Getränke auf den Markt bringen wollen. Er und Pamela, die arbeiten im Hintergrund an etwas Großem.
4: Für mich war dann klar sozusagen, hey, wenn wir es vertiefen wollen, ist es halt nicht nur eine Co-Creation, sondern eigentlich hast du, Pamela, eigentlich auch das Zeug, eine Unternehmerin zu sein und willst du nicht auch deine eigene Brand haben?
0: Das, woran Pam und Alexander arbeiten, kriegen ihre Follower kaum mit. Dabei ist es eine riesige Sache. Denn Pamela will nicht mehr nur fremde Marken bewerben. Sie will eine eigene Marke erschaffen. Sie will nicht nur im Internet stattfinden, sondern auch in der echten Welt, in den Läden, in den Drogerien. Da, wo es so wahnsinnig schwer ist, reinzukommen. Pamela will nicht nur auf den Handy-Displays der Leute sein, sondern auch in ihrem Einkaufskorb. Das war Folge 2 von Das Imperium Pamela Reif. Workout zur Macht. von Davide Di Dio und Joel Westerfeld.
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1: 8 Uhr. Hessen stellt hohe Beiträge an UN in Frage. Internetnutzung in Deutschland geht offenbar zurück. US-Repräsentantenhaus stimmt gegen Irankrieg. Das Wetter bewölkt, später teils kräftige Schauer und Gewitter bis 21 Grad. Mein Name ist Andreas Gerlach. Guten Morgen. Die hessische Landesregierung stellt die Höhe der deutschen Beiträge für die Vereinten Nationen in Frage. Als Reaktion auf die Wahlschlappe gestern in der UN-Vollversammlung. Deutschland hatte keinen Platz im mächtigen Weltsicherheitsrat bekommen. Aus der Nachrichtenredaktion Theresia Tautz.
2: Wenn wir dort künftig nicht den Einfluss haben, der uns zusteht, warum sollten wir weiter so viel Geld in die UN investieren? Diese Frage stellt Hessens Minister für Internationales Pence in der Bild-Zeitung. Er weist darauf hin, dass Deutschland im Moment einer der größten Geldgeber der Vereinten Nationen sei, aber bei wichtigen Entscheidungen künftig nicht mit am Tisch sitze.
1: Die SPD will Katastrophenschutz in Zukunft als Unterrichtsfach an deutschen Schulen verankern. Das hat der Vizevorsitzende der Bundestagsfraktion Limbacher der Rheinischen Post gesagt. Aus dem ARD-Hauptstadtstudio Chris Berdrow.
3: Geht es nach dem Willen der SPD, dann beschäftigen sich die Schüler neben Mathe, Deutsch oder Sport künftig auch mit der Frage, wie man sich bei Überschwemmungen oder anderen Katastrophen richtig verhält. Fraktionsvize Esra Limbacher sagte der Zeitung, ein solches Unterrichtsangebot könne Begeisterung für ehrenamtliches Engagement wecken und gleichzeitig die Resilienz, also die Widerstandsfähigkeit der Gesellschaft erhöhen.
1: Die Menschen in Deutschland sind deutlich weniger im Internet unterwegs, vor allem unter 40-Jährige. Das geht aus der repräsentativen Postbank-Digitalstudie hervor. Danach sind die Menschen im Schnitt 67 Stunden pro Woche im Netz, 5 Stunden weniger als im vergangenen Jahr. Quer durch alle Altersgruppen gibt es laut Studie den Wunsch, mehr Zeit in Familie, Freunde und Hobbys zu investieren. Das US-Repräsentantenhaus hat den politischen Druck auf Präsident Trump erhöht im Streit um den Irankrieg. Die Kongresskammer hat dafür gestimmt, das Militär aus Kampfhandlungen mit dem Iran abzuziehen. ARD-USA-Korrespondent Samuel Jakisch.
4: Der Beschluss ist lediglich ein politisches Symbol, ohne praktische Konsequenz für den Kurs der US-Regierung. Denn damit die Resolution in Kraft treten könnte, müsste zunächst die Senatskammer zustimmen. Anschließend könnte US-Präsident Donald Trump den Beschluss per Veto stoppen. Bereits vor 2 Wochen hatte der US-Senat erstmals für eine stärkere Kontrolle der Kriegsführung im Iran gestimmt. Auch diese Mehrheit kam durch abweichende Republikaner zustande, die mit der Linie ihres Präsidenten nicht einverstanden sind.
1: Was passiert mit dem Bauschutt des stillgelegten AKW Biblis in Südhessen? Der Rechtsstreit darüber geht heute in die nächste Runde. Das Bundesverwaltungsgericht in Leipzig verhandelt über eine Klage der Umweltorganisation BUND. Sie will verhindern, dass Bauschutt aus dem Rückbau des Kraftwerks auf eine Deponie in Büttelborn kommt oder für den Straßenbau verwendet wird. Und das steht heute noch an. Die EU-Innenminister treffen sich in Luxemburg. Sie wollen über den Asyl- und Migrationspakt sprechen. Auf der dänischen Insel Anholt wird der tote Buckelwal am Strand obduziert. Fachleute wollen herausfinden, woran der Wal gestorben ist. Und in Alsfeld startet der Jugendkirchentag. Die Veranstalter erwarten rund 4.500 junge Leute. Und das waren die Nachrichten. Das Wetter. Heute ist es überall stark bewölkt mit kurzen sonnigen Abschnitten. Ab dem Nachmittag gibt es teils kräftige Schauer und Gewitter. Und es kann Sturmböen geben bei 16 bis 21 Grad. Morgen mal Sonne, mal Wolken, einzelne Schauer und Gewitter bei 16 bis 21 Grad. Die weiteren Aussichten am Samstag wechselhaft, vor allem am Nachmittag Schauer bis 23 Grad. Am Sonntag mehr Sonne als Wolken, meist trocken, ebenfalls bis 23 Grad. Die Zeit 8.04 Uhr.
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1: Vorsicht auf der A5 Frankfurt Richtung Kassel. Zwischen Bad Homburger Kreuz und Friedberg liegt ein Reifen auf dem rechten und dem mittleren Fahrstreifen. A3 Frankfurt Richtung Köln. Zwischen Niedernhausen und Idstein ist nach einem Unfall nur der linke Fahrstreifen frei.
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5: Einen schönen Feiertag Ihnen allen. Mein Name ist Ricardo Mastrocola und wir lassen uns jetzt nochmal in aller Ruhe erklären, was da gestern passiert ist bei den Vereinten Nationen bei der Wahl zum UN-Sicherheitsrat. Drin sind zum Beispiel Simbabwe, Kirgisistan und Trinidad und Tobago. Deutschland ist nicht drin, hat es nicht geschafft, verkündet hat das Ergebnis gestern Abend unserer Zeit die Präsidentin der Generalversammlung, Annalena Baerbock.
6: Portugal 134. Austria 131. Germany 104.
5: Ja, und das hat dann offenbar nicht gereicht. Jetzt könnte man sagen, es war eben eine Abstimmung und die kann man auch verlieren. Allerdings, Deutschland hatte sich viel mehr erhofft und auch erwartet. Ich habe darüber gesprochen mit Martin Ganselmeier, unser Korrespondent in New York ist das. Er hat das Ganze verfolgt. Die Abstimmung war kurz und schmerzvoll. Es hat nicht mal für den zweiten Wahlgang gereicht. Und das war offenbar ein ziemlich deutliches Votum gegen Deutschland.
7: Ja, und das war wirklich so ein bisschen der Worst Case, der für Deutschland eingetreten ist. Denn noch kurz vor der Abstimmung war die Stimmungslage in der deutschen Delegation: Wir haben genügend Stimmen zusammen. Da führt man tatsächlich Strichlisten, hat wohl genügend feste Zusagen bekommen. Aber das ist nun mal so bei einer geheimen Abstimmung. Da haben einige Länder vielleicht Zusagen gegeben, die sie hinterher dann doch gebrochen haben. Anders kann man es ja nicht erklären. Das Ergebnis 134 für Portugal, 131 für Österreich und nur 104 für Deutschland. Das war wirklich nicht erwartet worden, auch in der Deutlichkeit.
5: Und die Wahl war ja geheim, so kann man das jetzt nicht mehr so richtig nachvollziehen, wer da möglicherweise nochmal seine Meinung geändert hat bei der Abstimmung. Jetzt werden ja einige Gründe angeführt, woran es gelegen haben könnte, die deutsche Position zu Israel, die engen Beziehungen zu Tel Aviv zum Beispiel, das sehen viele Länder kritisch, aber das war offenbar nicht alles.
7: Nein, ich glaube, der Hauptgrund war wirklich, dass die deutsche Bewerbung zu spät kam. Die deutschen Diplomaten haben zwar immer gesagt, alle westeuropäischen Länder wussten, dass Deutschland alle 8 Jahre in den UN-Sicherheitsrat will, aber Österreich hat eben vor 15 Jahren schon den Finger gehoben und Portugal vor 13 Jahren und seitdem machen die systematisch Wahlkampf, sind auf Stimmenfang gegangen und da konnte auch der Endspurt, den Johann Wadephul, der Außenminister hier seit Freitag hingelegt hat, nicht mehr helfen. Österreich und Portugal haben das sehr geschickt gemacht und viele kleine Staaten haben sich wahrscheinlich auch gedacht, warum soll nicht jetzt auch mal kleinere ran? Die sind erst 3-mal im UN-Sicherheitsrat gewesen, Deutschland schon 6-mal. Das darf doch kein Automatismus sein, dass Deutschland als größere Macht so ein bisschen das Recht für sich in Anspruch nimmt, alle 8 Jahre drin zu sein.
5: Kann man denn jetzt dem deutschen Außenminister irgendeinen Vorwurf machen? Das kann man ja heute Morgen auch hier und da lesen. Oder wäre das zu kurz gegriffen? Denn insgesamt hat es ja offenbar auch weniger Unterstützung gegeben für die Bewerbung, als das vielleicht einige Beobachter sich vorgestellt haben.
7: Ja, aber ich glaube, das war nicht die Schuld von Bundesaußenminister Wadephul. Der hat wirklich hier jeden Tag nochmal zig Gespräche geführt, war ja auch vorher nochmal durch Afrika gereist. Ich glaube, eher muss man dann schauen, ob es nicht ein Fehler war im Nachhinein, dass der Bundeskanzler Friedrich Merz im vergangenen September zur UN-Vollversammlung gar nicht erschienen ist. Der hat ja damals gesagt, er will zwar bei der Haushaltswoche in Berlin bleiben, sicherlich auch ein gutes Argument, aber hier auf der internationalen Bühne, das war ja doch sehr, sehr wichtig, das Thema Gaza-Krieg hat diese UN-Vollversammlung überschattet und es gab vorher die wichtige Palästina-Konferenz, da haben viele Staaten Palästina anerkannt als unabhängigen Staat, unter anderem eben auch Frankreich und Portugal und das war sicherlich ein wichtiges Argument, Portugal zu wählen. Die Stimmungslage hier bei den Vereinten Nationen, die ist überwiegend Israel-kritisch.
5: Deutschland ist und bleibt natürlich trotzdem gewichtiges Mitglied, wertvoller Geldgeber. Was bedeutet diese politische Niederlage jetzt für die Rolle Deutschlands bei den Vereinten Nationen?
7: Ja, man hatte sich eigentlich vorgenommen, in den nächsten beiden Jahren die Vereinten Nationen wieder nach vorne zu bringen, zu stärken, auch indem man die Reformen vorantreibt. Die Vereinten Nationen müssen sicherlich schlanker und effizienter werden. Deutschland wollte auch, dass die 10 nicht ständigen Mitglieder neben den 5 Vetomächten, dass diese 10 nicht ständigen Mitglieder, die alle 2 Jahre wechseln, dass die sich stärker als eine Art Fraktion verstehen. Und Deutschland hätte da eine Führungsrolle beansprucht, um eben bestimmte Reformen voranzubringen und dass nicht immer wichtige Fragen dann abgeblockt werden durch die Vetomächte. Das kann man jetzt nicht. Man ist jetzt weiter einfaches UN-Mitglied und insofern für die außenpolitischen Ambitionen Deutschlands sicher ein schwerer Rückschlag.
5: Wie ändern die neuen Mitglieder im Sicherheitsrat jetzt möglicherweise die Dynamik im Gremium mit Portugal und mit Österreich?
7: Ich glaube, da wird sich nicht viel ändern. Portugal hat sicherlich exzellente Kontakte nach Lateinamerika und nach Afrika. Österreich hat sehr aktiv damit gepunktet, dass es gesagt hat, wir sind neutral, wir sind nicht in der NATO und wir haben eine lange diplomatische Tradition, sind auch wichtiger UN-Standort in Wien. Aber ich glaube, beide Staaten sind zu klein, um wirklich die anderen Staaten als nichtständige Mitglieder irgendwie zusammenzuschweißen. Also ich glaube, in den nächsten 2 Jahren wird der Sicherheitsrat weiter in den wichtigen Fragen blockiert sein, weil Russland alles mit Veto ablehnt, was irgendwie mit dem Ukraine-Krieg zu tun hat und Amerika weiter fest an der Seite Israels steht und jeden Versuch einer kritischen Resolution gegenüber Israel auch mit einem Veto blockiert.
5: Unser Korrespondent Martin Ganselmeier aus New York war das. Deutschland bekommt also keinen Platz im UN-Sicherheitsrat. Das hatte man sich in Berlin auch anders gewünscht und nicht nur in der Bundesregierung.
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5: Ja, die Erwartungen waren andere in Deutschland. Man wollte gerade jetzt in Krisen und in Kriegszeiten stärker mitreden können auf internationaler Ebene. Und so sind die Reaktionen aus Berlin auch entsprechend deutlich. Christina Nagel fasst sie zusammen.
8: Mit einer so schnellen, so klaren Entscheidung hatte kaum jemand gerechnet. Weder in Berlin noch vor Ort in New York. Außenminister Johann Wadephul spricht am Abend in den Tagesthemen von einer herben Niederlage, die sich im Vorfeld so nicht abgezeichnet hätte.
9: Da hat uns vielleicht nicht jeder ehrlich das gesagt, was er wirklich nachher gemacht hat. Anders kann es ja gar nicht sein.
8: Zudem hätten Portugal und Österreich einfach Vorsprung gehabt. Sie hätten ihre Kandidatur deutlich früher bekannt gegeben als Deutschland. Beiden Ländern hatte zuvor bereits Kanzler Friedrich Merz gratuliert. In einem schriftlichen Statement verspricht er, dass Deutschland verlässlicher Stützpfeiler des multilateralen Systems bleibt. Es sind Zeilen, die distanziert, fast emotionslos wirken. Wir haben uns mit Überzeugung beworben, schreibt Merz, wir haben das Ziel nicht erreicht. Der außenpolitische Sprecher der Unionsfraktion im Bundestag, Jürgen Hart, macht dagegen aus seiner Enttäuschung keinen Hehl. Auch wenn von Anfang an klar gewesen sei, dass es schwierig werden würde.
10: Einer der Gründe ist mit Sicherheit, dass wir recht spät gezwungen waren, eine Aufholjagd, um diese Stimmen vorzunehmen. Und das Zweite war und vielleicht das Entscheidendere, dass Deutschland natürlich in vielen außenpolitischen Fragen klar Position bezieht und nicht eine neutrale Position beziehen kann wie Österreich.
8: Im Ukraine-Krieg zum Beispiel, mit der Folge, dass Russland eine massive Kampagne gegen Deutschland bei den Vereinten Nationen geführt habe. Und dann ist da noch die deutsche Nahostpolitik. Auf Unverständnis stößt vor allem, dass sich die Bundesregierung mit Kritik am Vorgehen Israels, aber auch der USA in der Region zurückhält. Das Ergebnis ist aus Sicht des außenpolitischen Sprechers der SPD-Fraktion im Bundestag, Adis Achmetovic, enttäuschend. Es komme aber nicht aus heiterem Himmel. Wer den Anspruch erhebe, Hüter der regelbasierten internationalen Ordnung zu sein, dürfe beim Völkerrecht keine doppelten Maßstäbe anlegen, kritisiert der SPD-Politiker. Eine Kritik, der sich auch viele Grüne anschließen. Die außenpolitische Sprecherin der Fraktion im Bundestag, Deborah Düring, spricht von einer Blamage, für die es viele Gründe gebe.
11: Klar ist aber, dass die Bundesregierung zu oft das Völkerrecht eben nur dann verteidigt hat, wenn es politisch bequem war. Auch die Kürzungen im Bereich der humanitären Hilfe und der Entwicklungszusammenarbeit waren überhaupt nicht zuträglich. Merz und Wadephul haben Deutschlands Glaubwürdigkeit beschädigt.
8: Beschädigt ist aus Sicht des außenpolitischen Sprechers der AfD-Fraktion im Bundestag, Markus Frohnmeier, auch der Kanzler selbst. Dass sich Deutschland als einer der größten Beitragszahler der Vereinten Nationen nicht einmal gegen Österreich durchsetzen konnte, sei eine historische Blamage.
12: Merz hat versprochen, dass er Deutschland wieder zu einem führenden Akteur auf dem internationalen Parkett machen würde. Er ist als Außenkanzler auf seiner Lieblingsspielwiese gescheitert.
8: Als Schlappe für den Kanzler wertet auch die Parteivorsitzende der Linken Ines Schwertner die Abstimmungsniederlage. Es sei die Quittung dafür, dass Deutschland in den entscheidenden Konflikten dieser Tage den Mund gehalten und Völkerrechtsbrüche nicht eindeutig benannt habe. Nach der gescheiterten Kandidatur sind sich viele Politiker in Berlin in einem Punkt einig, dass die deutsche Außenpolitik einen heftigen Dämpfer bekommen hat. Ein Rückschlag, der nicht ohne Folgen bleiben sollte. Das sieht auch Außenminister Wadephul so. Von Ad-hoc-Reaktionen aber hält er nichts. Man werde das in Ruhe bereden und sich nun auf andere große Aufgaben konzentrieren, in der EU und bei der NATO.
5: Christina Nagel mit den Reaktionen aus Berlin zur Wahlniederlage Deutschlands gestern bei den Vereinten Nationen. Es ist nichts geworden mit einem der 10 nichtständigen Sitze im Sicherheitsrat. Schlechte Stimmung bei der CSU in Bayern, da soll es sogar brodeln an der Basis. Gestern wurde nämlich ein internes Papier aus dem Kreisverband Bad Tölz-Wolfratshausen öffentlich. Darin ist von einer massiven Anti-CSU-Stimmung die Rede. Selbst eingefleischte Mitglieder der CSU würden sich abwenden. Das Schreiben hat Parteichef Markus Söder zwar nie erreicht, aber die Kritik richtet sich auch direkt gegen ihn. Und dann gab es ja auch noch den Pfingstbrief von CSU-Mann in Brüssel, Manfred Weber, dem Parteichef der Europäischen Volkspartei, der einen neuen Kurs der Partei gefordert hat. Der Druck auf Markus Söder wächst jedenfalls. Jonas Wengert berichtet.
13: Wenn der Zenit überschritten ist und das Ende von denen an der Spitze näher rückt, dann spricht man in der Politik gerne von Götterdämmerung. Ist das bei Markus Söder der Fall? Thomas Schlemmer ist Historiker am Institut für Zeitgeschichte München-Berlin. Er hat ein Buch über die CSU geschrieben und für ihn beginnt es immer gleich mit Misserfolg.
14: Garantiert ein Parteivorsitzender oder eine Parteiführung nicht den Erfolg der Partei, dann sägt die Parteibasis bzw. vor allem die Mandatsträger an den Wurzeln.
13: So sei es auch dem früheren CSU-Chef Edmund Stoiber ergangen, obwohl der die Landtagswahl 2003 mit über 60% gewonnen hatte. Sein anschließendes Reformtempo hätten die Menschen aber nicht mitgetragen. Nach der Bundestagswahl liebäugelte Stoiber dann auch noch mit einem Superministerium in Berlin. Als die Umfragen runtergingen, stellte die Basis ihren Chef öffentlich in Frage. Allen voran die damalige Fürther Landrätin Gabriele Pauli. Für Historiker Schlemmer Ergebnis einer politischen Rochade.
14: Wird man Minister, bleibt man Ministerpräsident, ist er eigentlich irgendwann nicht mehr verstanden worden. Man fürchtete um die nächste Landtagswahl und hat ihn ersetzt.
13: Wenn es nicht mehr lief, war die CSU mit ihren Chefs oft wenig zimperlich. Wie ist es nun also bei Markus Söder? Seine persönlichen Zustimmungswerte sinken, die seiner Partei sind stabil. Dennoch schmerzt aktuell die für CSU-Verhältnisse maue Kommunalwahl. Laut Historiker Schlemmer braucht es für eine Götterdämmerung aber mehr als Misserfolg.
14: Die zweite Zutat ist die Idee, wie man denn aus dem Misserfolg wieder den Turnaround zum Erfolg schafft. Und die dritte Zutat sind die Personen. Und da braucht man meistens 2 oder 3, einen Königsmörder, einen Königsmacher und einen neuen König oder eine neue Königin.
13: Auf Stoiber folgte 2007 das Duo Günther Beckstein und Erwin Huber. Als Jahre später die Machtbasis von Horst Seehofer bröckelte, hatte sich wiederum Söder als klarer Nachfolger profiliert. Eine solche Konstellation gäbe es aktuell nicht.
14: Wenn man sich die Zeitungsartikel oder auch Fernsehbeiträge ansieht, ist immer nur vom Grummeln die Rede, von Stimmen. Es wird kaum jemand mit Namen zitiert. Eine Götterdämmerung gebiert ja meistens einen neuen Gott, ja. In dem Fall bräuchte man jemand, der bereitsteht, um ihm nachzufolgen.
13: Politikwissenschaftlerin Jasmin Riedl von der Bundeswehr-Universität München sagt, der Unmut über Söder und seinen Kurs sei zwar schon seit einiger Zeit laut und klar.
15: Bisher war es aber immer wieder so, dass er so es geschafft hat, die Partei um sich herum auch noch mal so ein bisschen zu befrieden. Ich habe eher den Eindruck, dass das diesmal auch wieder gelingt, auch weil er auch selber schon so ein bisschen seinen Kurs angepasst hat.
13: Auch Historiker Thomas Schlemmer sieht in Söders Fall aktuell keine Götterdämmerung. Stoiber und Seehofer seien von Hoffnungsträgern zur Belastung für die Partei geworden. Das könne man über Söder noch nicht sagen. Für einen Wechsel an der Spitze müssten sich mehrere Personen innerparteilich formieren.
14: Das tun sie aber meistens nur dann, wenn es jemanden gibt, der mehr Erfolg verspricht. Und solange es den in der CSU nicht gibt, kann Markus Söder einigermaßen rückschlafen.
5: Die CSU-Basis ist nicht zufrieden mit ihrem Chef, mit Markus Söder. Und das Wort von der Söder-Dämmerung geht schon um. Aber bisher ist es eben nur ein Wort. Jonas Wengert hat uns berichtet. Wen würden Sie wählen, wenn am Sonntag Bundestagswahl wäre? Das ist eine der klassischen Fragen beim ARD-Deutschland-Trend, mit dem die politische Stimmung im Land abgefragt wird. Es geht natürlich auch um die wichtigsten Themen, die die Menschen bewegen. Eins bleibt unverändert, auch in diesem Juni. Die AfD führt die Umfrage an, steht unverändert auf Platz 1. Und was halten die Menschen von der viel zitierten Brandmauer und vom Umgang mit der AfD? Sabine Henkel aus unserem Hauptstadtstudio kann uns ein paar Fragen dazu beantworten. Antworten. Wie denken die Menschen darüber, wie die anderen Parteien mit der AfD umgehen sollten?
16: Das wird sehr unterschiedlich gesehen, aber es gibt eine Mehrheit, die es nicht grundsätzlich ablehnt, wenn die anderen Parteien mit der AfD kooperieren würden. Gut 30% sagen, die anderen Parteien sollten das von Fall zu Fall entscheiden, ob sie die AfD einbeziehen oder mit ihr abstimmen. 24% sagen sogar, die anderen sollten auf die AfD zugehen und mit ihr zusammenarbeiten. Gut 40% sind anderer Meinung, sie sind grundsätzlich gegen eine Zusammenarbeit. Und das sagen vor allem diejenigen, die Grüne wählen und auch die Linken und SPD-Wähler. Offener sind die Wähler und Wählerinnen von CDU und CSU. Da sind es mehr als bei den anderen Parteien, die sagen, je nach Thema sollte die Union mit der AfD zusammenarbeiten.
5: Welches Thema ist den Menschen denn im Moment am wichtigsten?
16: Das ist die wirtschaftliche Lage. Das beschäftigt die Leute am meisten. 85% sagen, die Lage ist nicht gut bzw. schlecht. Und das sind deutlich mehr, die das sagen, als es noch im Januar waren. Auch das Thema Zuwanderung ist nach wie vor ein Thema, hat aber klar an Brisanz verloren. Deutlich weniger Menschen sehen das als Problem an als noch im Winter. Und an dritter Stelle das Thema soziale Gerechtigkeit. Auch das beschäftigt viele mehr als Klimaschutz, Außenpolitik oder Pflege- und Gesundheitsversorgung.
5: Und dann geht es ja im Moment auch um Reformen, zum Beispiel auch um die Gesundheitsreform. Wie stehen die Leute dazu?
16: Die Reformen im Gesundheitswesen werden ja vorgenommen, weil andernfalls die Beiträge steigen müssten. Denn den Kassen droht ein großes Defizit. Infratest DIMAP hat jetzt die Leute gefragt, was ihnen lieber wäre, wenn sie sich entscheiden müssten. Höhere Beiträge oder Kürzungen bei den Leistungen, also bei dem, was die Kasse übernimmt. Und da sagt eine Mehrheit, 44-28, dass sie lieber höhere Beiträge bezahlen würde. Das ist eine sehr pauschale Aussage. Noch ist ja nicht beschlossen, welche Leistungen tatsächlich wegfallen oder gekürzt werden. Und Beitragserhöhungen würden auch die Wirtschaft belasten. Und deren Lage sehen die Befragten als größtes Problem im Land.
5: Sabine Henkel, unsere Korrespondentin in Berlin zum Deutschland-Trend, erhoben von Infratest DIMAP. Die britischen Polizeibeamten haben ihm nicht geglaubt, dem 18-jährigen Henry Novak, als er schon am Boden gelegen hat. Sie legten ihm Handschellen an, dachten offenbar, er, ein weißer Student, sei ein rassistisch motivierter Angreifer. Und dann starb Novak. Dabei war er das Mordopfer, war angegriffen worden. Dieser Fall dominiert im Moment die Schlagzeilen in Großbritannien. Die Familie hat darum gebeten, bitte missbraucht den Tod unseres Sohnes nicht. Trotzdem sind Hunderte den Aufrufen gefolgt, zu protestieren. Die Aufrufe kamen unter anderem vom Chef der Partei UK Reform, Nigel Farage. Und die gewaltsamen Proteste, die richten sich jetzt gegen die Polizei. Ihr wird umgekehrter Rassismus vorgeworfen. Unsere Korrespondentin Gabi Biesinger berichtet nochmal ausführlich.
17: Die Umstände, unter denen der 18-jährige Student Henry Novak unter den Augen der Polizei starb, sind absolut grauenvoll. Er habe Stichwunden, klagte der in sich zusammengesackte Novak. Er könne nicht atmen, das wiederholte er 9-mal. Die Polizisten glaubten ihm nicht, denn sie verwechselten zunächst Täter und Opfer. Den Notruf abgesetzt hatte nämlich der Bruder des inzwischen wegen Mordes verurteilten Täters. Er rief die Polizei wegen eines angeblichen rassistischen Angriffs auf die Sikh-Brüder zu Hilfe. Die Polizei legte Novak als mutmaßlichem Täter Handschellen an. Wenige Augenblicke später starb er. Ich kann nicht atmen, I can't breathe. Das waren auch die letzten Worte des Afroamerikaners George Floyd, als er im Mai 2020 in den USA an den Folgen eines gewaltsamen Polizeigriffs starb. Die Journalistin Poppy Coburn vom konservativen Telegraph sieht deshalb auch den britischen George Floyd-Moment gekommen.
18: I can't breathe. I think this is a George Floyd moment.
17: Zwei Männer, die unter den Augen der Polizei sterben. In den USA ein Schwarzer, in Southampton ein Weißer. In beiden Fällen hat die Polizei versagt. Nach dem Tod von George Floyd formierte sich weltweit die antirassistische Black Lives Matter-Bewegung. Und rechte Stimmungsmacher wie der Chef der rechtspopulistischen Reformpartei Nigel Farage rufen nun den umgekehrten Rassismusfall aus: White Lives Matter.
19: Enough of anti-white prejudice. White Lives Matter just as much as black lives.
17: Schluss mit Vorurteilen gegen Weiße. Die britische Polizei messe mit zweierlei Maß und gehe bei der Strafverfolgung härter gegen die weiße Mehrheitsbevölkerung vor. Farages Aufruf reagiert mit kalter Wut.
19: Respond to this with pure cold rage.
17: Hunderte Menschen gingen danach in Southampton in der Nähe des Tatorts auf die Straße. Autos wurden demoliert, Mülltonnen gegen Polizisten mit Schutzausrüstung geschleudert, 11 Beamte und ein Polizeihund verletzt, 2 Randalierer festgenommen. Der Sozialpsychologe Clifford Stott von der Keele University bestätigte bei Sky News, dass Schwarze und Weiße von der Polizei unterschiedlich behandelt würden.
20: That is true, but it's ethnic minorities.
17: Aber es sind immer noch die Minderheiten, die häufiger auf der Straße kontrolliert werden, die häufiger getasert werden, die häufiger in Polizeigewahrsam sterben und häufiger angeklagt werden als Weiße. Nachdem der britischen Polizei jahrzehntelang institutioneller Rassismus attestiert wurde, sollten Verhaltensregeln im Police Race Action Act helfen, um das Vertrauen bei Bevölkerungsminderheiten wiederzugewinnen. Diese Richtlinien sollen nach dem Fall Novak nun überarbeitet werden.
5: Der Fall Novak und was er in Großbritannien gerade auslöst. Gabi Biesinger hat uns berichtet.
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5: Noch 2 Spieltage, dann dürfen auch die Handballprofis nach einer anstrengenden Saison in die Sommerpause. Deutscher Meister ist schon jetzt der SC Magdeburg nach einer überragenden Spielzeit mit bisher nur einer Niederlage. Und großen Jubel hat es ja auch gegeben bei der MT Melsungen, wenn auch nicht in der Bundesliga. Dafür ein Sieg im internationalen Schaufenster auf europäischer Ebene in der European League. Das war sportlich grandios und eine Riesengeschichte für den traditionsreichen Verein aus Nordhessen. Und jetzt will sich das Team aus Nordhessen eben auch noch für die Champions League qualifizieren. Und das geht am besten mit einer Niederlage heute Abend. Sie haben richtig gehört, Matthias Mergert aus unserer Sportredaktion kann uns das besser erklären. Warum braucht MT Melsungen dafür eine Niederlage?
21: Ja, das ist in der Tat eine irre Situation und hat damit zu tun, dass Melsungen als European League-Sieger eben bei einer ganz bestimmten Tabellenkonstellation sich eben auch noch für die Champions League qualifizieren kann. Die Details erspare ich dir und den Hörern. Fakt ist aber, nur bei einer Heimniederlage heute Abend gegen die Füchse Berlin hätte Melsungen die Qualifikation für die Champions League vorzeitig sicher. Ein Remis gegen den Hauptstadtclub oder gar ein Sieg würde die Chance auf die Königsklasse verschlechtern. Und so lautet das Melsunger Motto heute Abend also: Siegen verboten, verlieren ist Pflicht.
5: Schwer zu verstehen, obwohl sie ja dann wahrscheinlich in der Tabelle weiter oben stünden, dass man sich dann nicht qualifizieren kann für die Champions League. Das ist ziemlich verstörend für den Sport. Sollte sowas nicht dringend geändert werden?
21: Ja, das ist auch für die Handballfans in ganz Deutschland schwer zu vermitteln, dass es eben zu einer solchen Konstellation kommt. Auch für die Spieler der MT Melsungen ist das ja keine leichte Situation. Grundsätzlich willst du ja als Spieler jede Partie gewinnen. Und mit Sicherheit werden die Verantwortlichen darüber nachdenken, hier Veränderungen vorzunehmen. Aber das ist, muss ich zugeben, auch eine sehr spezielle Konstellation in diesem Jahr und dürfte sich auch so schnell nicht wiederholen. Also wirklich ein ganz schwieriger Einzelfall. Immerhin wäre eine Niederlage gegen die Füchse Berlin auch unter normalen Umständen keine Überraschung. Der Tabellenzweite hat eine Top-Qualität und die nordhessischen Handballer werden nach all den Feierlichkeiten rund um ihren Titel bestimmt auch ein wenig ermattet sein und sich so vielleicht ein wenig in ihr Schicksal fügen.
5: Auf jeden Fall kann man locker reingehen in das Spiel. Im Abstiegskampf war es ja lange sehr nervenaufreibend, auch für die HSG Wetzlar aus Mittelhessen. Wie ist die Situation da im Tabellenkeller?
21: Ja, da hat sich die Lage für die Mittelhessen wieder etwas verschärft, denn gestern Abend hat der Tabellenvorletzte Minden im Abstiegskampf der Handball-Bundesliga mit einem beeindruckenden Sieg gegen den Rekordmeister Kiel seine theoretische Chance auf den Klassenerhalt bewahrt und hat jetzt eben genauso viele Punkte wie die HSG Wetzlar, wenn auch die deutlich schlechtere Tordifferenz. Also die Mittelhessen sollten jetzt, um ihr Schicksal selbst in der Hand zu behalten, am besten natürlich heute Abend in Hamburg gewinnen, damit es eben nicht am letzten Spieltag noch zu einem finalen großen Showdown um den Klassenerhalt kommt. Aber mit diesem unerwarteten Sieg von Minden gestern gegen Kiel ist nochmal eine sehr, sehr nervenaufreibende Situation entstanden, eben auch für die HSG Wetzlar.
5: Der Blick auf den Handball, heute Abend vorletzter Spieltag in der Handball-Bundesliga. Vielen Dank, Matthias Merget aus der hr-Sportredaktion.
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1: Um 8.30 Uhr mit Andreas Gerlach. Guten Morgen. Die EU-Innenminister treffen sich gleich in Luxemburg, um über die anstehende Asylreform zu reden. Außerdem wird es um den Rechtsstatus von Geflüchteten aus der Ukraine gehen. ARD-Korrespondentin Katrin Schmidt.
3: Konkret wird heute darüber beraten, ob ukrainische Männer zwischen 23 und 60 Jahren möglicherweise bald nicht mehr automatisch einen vorübergehenden Schutzstatus erhalten in der EU, wenn sie die Ukraine verlassen. Und dies könnte ab März kommenden Jahres gelten. Besonders Österreich drängt da nun offenbar auf diese Änderung. Und von der EU-Kommission heißt es bisher nur, es sei eine mögliche Option, die diskutiert werde. Am Ende gehe es darum, die bestmögliche Lösung für die Ukraine und für ihre Bevölkerung zu finden.
1: Diskussionen nach der Wahlniederlage bei den Vereinten Nationen. Deutschland hatte gestern keinen Platz im Weltsicherheitsrat bekommen. Hessens Minister für Internationales Pence regt deswegen an, die deutschen Beiträge an die UN zu kürzen. In der Bild-Zeitung hatte er gesagt, wenn man bei wichtigen Entscheidungen künftig nicht mehr mit am Tisch sitze, stelle sich die Frage, ob Deutschland weiter so viel Geld in die UN investieren müsse. Die Menschen in Deutschland sind deutlich weniger im Internet unterwegs, vor allem unter 40-Jährige. Das geht aus der repräsentativen Postbank-Digitalstudie hervor. Danach sind die Menschen im Schnitt 67 Stunden pro Woche im Netz, 5 Stunden weniger als im vergangenen Jahr. Quer durch alle Altersgruppen gibt es laut Studie den Wunsch, mehr Zeit in Familie, Freunde und Hobbys zu investieren. Das US-Repräsentantenhaus hat den politischen Druck auf Präsident Trump erhöht im Streit um den Iran-Krieg. Die Kongresskammer hat dafür gestimmt, das Militär aus Kampfhandlungen mit dem Iran abzuziehen. ARD-USA-Korrespondent Samuel Jakisch.
4: Der Beschluss ist lediglich ein politisches Symbol, ohne praktische Konsequenz für den Kurs der US-Regierung. Denn damit die Resolution in Kraft treten könnte, müsste zunächst die Senatskammer zustimmen. Anschließend könnte US-Präsident Donald Trump den Beschluss per Veto stoppen. Bereits vor 2 Wochen hatte der US-Senat erstmals für eine stärkere Kontrolle der Kriegsführung im Iran gestimmt. Auch diese Mehrheit kam durch abweichende Republikaner zustande, die mit der Linie ihres Präsidenten nicht einverstanden sind.
1: In Kuba ist es vermutlich ab dem Wochenende nicht mehr möglich, mit Mastercard oder Visa-Kreditkarten zu bezahlen. Laut kubanischer Zentralbank stellt eine zuständige ausländische Bank die Abwicklung ein. Hintergrund seien neue US-Sanktionen. Präsident Trump hat Anfang des Jahres seine Kuba-Politik verschärft. Er sieht das Land als Bedrohung für die nationale Sicherheit. Der Baukonzern Hochtief steigt bald zum ersten Mal in den deutschen Leitindex DAX auf. Das ist gestern Abend bekannt geworden. Das Unternehmen aus Essen verdrängt den VW-Großaktionär Porsche SE, der in den MDAX absteigt. Hochtief hat zuletzt vor allem in den USA profitiert beim Bau von Rechenzentren für künstliche Intelligenz. Und das waren die Nachrichten. Das Wetter, heute ist es überall stark bewölkt mit kurzen sonnigen Abschnitten. Ab dem Nachmittag gibt es teils kräftige Schauer und Gewitter. Und es kann Sturmböen geben bei 16 bis 21 Grad. Morgen mal Sonne, mal Wolken. Einzelne Schauer und Gewitter bei ebenfalls 16 bis 21 Grad. Die Zeit 8.34 Uhr.
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1: Und wir haben keine Meldungen.
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22: Also ganz, ganz schlimm. Ich war so im Tunnel. Ich wollte einfach nur spielen. Ich wollte nur mein Geld von ihr bekommen, so schnell wie möglich, um die nächste Wette zu platzieren. Und ich habe gar nicht realisiert, was da gerade überhaupt abläuft.
5: Ich spreche heute mit Helge. Helge hat zwei Kinder und ist als Fußballtrainer tätig. Seine Familie wusste, was öffentlich aber lange niemand ahnt. Helge ist seit 17 Jahren spielsüchtig. Ein paar Mal im Jahr verspielt er sein ganzes Geld. Zwar wird er von seiner Freundin rausgeworfen, aber erst nachdem er an der Börse in kurzer Zeit sein ganzes Geld verliert, sagt er der Sucht endgültig den Kampf an und macht seine Spielsucht öffentlich. Aber erstmal herzlich willkommen, Helge.
22: Ja, hallo zusammen. Vielen Dank für die Einladung. Ich freue mich sehr, über das Thema ein wenig sprechen zu dürfen.
5: Ich danke dir. Ich danke dir für deine Bereitschaft. Ich meine, das alles, worüber ich jetzt gerade gesprochen habe, ist ja noch nicht lange her. Wie geht's dir denn heute?
22: Also ich muss sagen, heute geht's mir eigentlich sehr gut. Mhm. Es ist jetzt ungefähr ja 3 bis 4 Monate her, mhm, wo ich das ganze Thema öffentlich gemacht habe und natürlich zu dem Zeitpunkt auch noch extrem in dieser Suchtschleife drin war, beziehungsweise es ja kurz hinter mir lag. Und mhm, ich habe natürlich jetzt an sehr, sehr vielen Hebeln irgendwo geschraubt und versucht, mein Leben wieder ein wenig in den Griff zu bekommen. Und ich glaube, ich bin da auf einem ganz guten Weg.
5: Es ist ja erst, du hast es gesagt, ein paar Monate her, ne, als du im Oktober 2025 auf einem ungewöhnlichen Weg deine Spielsucht auch öffentlich gemacht hast. In einem Facebook-Post waren unter anderem folgende Worte von dir zu lesen. Du hast da geschrieben: Seit Jahren halte ich eine Fassade aufrecht. Das will ich nicht mehr. Ich bin seit 17 Jahren spielsüchtig. Anfangs dachte ich, ich könnte die Kontrolle behalten, aber schnell hat die Sucht meine Entscheidungen und mein Leben übernommen. Du sagst ja, insgesamt hast du wahrscheinlich ungefähr 300.000 Euro verspielt. Aber du hast in diesem Post auch geschrieben: Das Schlimmste an meiner Sucht sind die Verletzungen, die ich den Menschen, die ich am meisten liebe, zugefügt habe. Die Sucht hat mir alles genommen, meine Identität, meine Familie, meine Traumfrau. Wie würdest du das heute in eigenen Worten nochmal beschreiben? Was hast du verloren durch all das, auch übers Finanzielle hinaus?
22: Ja, eigentlich alles. Alles, was den Mensch auch irgendwo ausmacht, was das Leben auch besonders macht, gewisse Begegnungen. Also ich habe ja so viel Zeit auch alleine durch das Spielen verloren, wenn ich bedenke, wenn ich da in diesen Spielphasen war, das ging ja gefühlt von morgens bis abends. Man hat eigentlich nur geguckt, wo kann man die nächste Wette platzieren. Und das hat nachher halt auch einen Rhythmus angenommen. Anfangs war das immer noch so, dass man ja vielleicht eine Fußballwette gemacht hat, das dauert dann 90 Minuten Spiel, dann hat man danach geguckt und irgendwann hat man angefangen, Tischtennis in China zu spielen, um einen Satz, der dann irgendwie eine Minute ging. Also die Kicks mussten dann irgendwie immer schneller kommen. Dadurch habe ich natürlich sehr, sehr viel Lebenszeit auch aus meiner Sicht verschwendet. Ich habe, wie gesagt, ganz viele Menschen enttäuscht auf unterschiedlichen Ebenen, wo es mit jedem Mal eigentlich auch schlimmer wurde und man dann auch irgendwann ja so ein extremes Schamgefühl oder auch eine große Wut dann einfach auch gegenüber sich selbst entwickelt hat. Und ich habe natürlich dadurch, wie gesagt, meine damalige Freundin und Mutter von meinen beiden Kindern verloren, was sicherlich sehr, sehr schmerzhaft war. Und natürlich nebenher noch das ganze Geld, wobei ich jetzt im Nachgang sagen würde, auch wenn das der ein oder andere Zuhörer vielleicht anders sieht, aber das war jetzt aus meiner Sicht im Nachgang fast noch das wenigste, Schlimmste, wenn man das so nennen kann.
5: Wenn du dieses ganz Persönliche ansprichst und du hast in dem Post ja von deiner Traumfrau gesprochen, von der Mutter deiner Kinder eben, wie du gerade gesagt hast. Nur um das mal zu verstehen, wenn wir auf euch zweimal schauen, als du sie kennengelernt hast irgendwann, da warst du ja schon spielsüchtig. Hast du ihr das gleich erzählt oder hast du das verborgen? Wie bist du in der Beziehung damit umgegangen?
22: Also wir haben uns kennengelernt auch über den Fußball und in der Zeit, wo wir uns kennengelernt haben, hatte ich keine Spielphase, weil, wie gesagt, mich das ja nicht täglich begleitet hat. Und irgendwann, ich weiß gar nicht, das ist ja mittlerweile auch 2019, haben wir uns kennengelernt, tatsächlich beim Aufstieg mit Bergisch Gladbach damals. Und ich weiß gar nicht, wann dann wieder halt so eine Spielphase war. Und anfangs haben wir sogar noch, habe ich ihr sogar noch gesagt, ob sie mir mal eine Paysafe-Karte über 100 Euro besorgen könnte. Und das hat sie natürlich dann frisch verliebt gerne gemacht, um mir quasi dann auch einen Gefallen zu tun. Ich weiß noch, dann haben wir irgendwann sogar mal, sie hat nie irgendwie gewettet, dann haben wir, glaube ich, irgendwann sogar mal jeder eine Wette abgegeben. Sie hat sogar dann noch gewonnen und ich hatte meine Wette verloren und dann hat sie mir, glaube ich, den Einsatz noch zurückgegeben. Mhm. Und ich glaube, sie hat das anfangs eher so als Hobby und auch als Spaß irgendwo wahrgenommen. Und dann hat sie schon gemerkt mit zunehmender Zeit, das ist ein Problem. Und wir haben auch, ich weiß das noch so ganz flüchtig, wir haben auch drüber gesprochen, aber ich habe halt nie das so klar ausgesprochen, obwohl ich das eigentlich immer wusste. Ich habe nie gesagt, ich bin spielsüchtig. Ich habe dann eher so ein bisschen vielleicht auch um den heißen Brei rumgeredet und habe gesagt, ja, ich glaube, ich habe da ein Problem im Spielen oder das ist manchmal etwas schwierig, das zu kontrollieren. Aber ich habe halt zu der Zeit nie mich klar bekannt und habe gesagt, ich bin spielsüchtig.
6: Hast du dich geschämt? Hattest du Angst, sie zu verlieren? Was war das?
22: Ja, ich glaube, das war schon so ein Schamgefühl und auch irgendwie so ein Gefühl, schwach zu sein, süchtig zu sein, mit Schwäche irgendwo zu verbinden.
6: Man denkt jetzt natürlich, wow, diese Frau, bei der du dir so sicher warst und sie war sich auch so sicher, die ist jetzt nicht mehr an deiner Seite. Wie konnte das dazu kommen? Und da sind wir wieder beim Thema Spielen, ne? Und wenn wir auch da mal zurückschauen, vielleicht auch in deine Familie, in der du aufgewachsen bist, war Sucht da in irgendeiner Form präsent damals in deiner Familie?
22: Ja, Sucht war absolut ein Thema, insbesondere bei meinem Vater. Der war Alkoholiker und meine Mutter hat sich dann auch relativ früh von ihm dann auch getrennt aus dem Grund. Und auch in der Familie, mein Bruder hat auch eine Suchtkrankheit, also der ist auch alkoholsüchtig. Also ich glaube schon, dass das auch genetisch durchaus veranlagt ist.
6: Und so eine Faszination fürs Glücksspiel, hast du die in der Familie kennengelernt oder außerhalb?

0: kleiner Junge war, ich weiß gar nicht wie alt, ob 7, 8, 9, irgendwo vielleicht in dem Bereich, haben meine Eltern gerne Skat gespielt und das ist mir auch noch so in Erinnerung geblieben. Da lag das Geld dann immer auf dem Tisch. Da lagen da, keine Ahnung, es war ja damals noch D-Mark, aber da lagen dann die ganzen Pfennigstücke. Es ging da nie um viel Geld, aber ich fand das immer sehr faszinierend, dass nach jedem Spiel dann irgendwie das Geld so hin und her geschoben worden ist. Und eigentlich war das nur Hobby, das war, da ging es nicht um große Beträge. Aber mich hat das als kleiner Junge, muss ich sagen, schon extrem eingenommen und auch fasziniert. Und ich kann mich heute auch noch ganz gut daran erinnern.
1: Aber wie und in welchem Alter hast du denn dann selbst angefangen, um Geld zu spielen und dir genau diesen Dopamin-Kick zu holen?
0: Also das war mit, ich glaube 2008, also wo ich 17 war, da war, wie gesagt, dieser Pokerboom, kam dann so nach Deutschland und ich kann mich noch gut dran erinnern, also ich habe dann online gespielt, das ging auch relativ schnell und ich hatte, jetzt kann man sagen Glück oder Pech, je nachdem wie man es bezeichnet, ich würde im Nachgang sagen großes Pech, dass ich relativ früh mit $8.80, das waren $8.80 Rebuy-Turnier, habe ich gespielt online bei PokerStars und ich bin Zweiter geworden. Das waren irgendwie 5.000, 6.000, 7.000 Dollar. Und dann habe ich da tatsächlich auch noch vor der Schule, also muss man sich mal vorstellen, kurz vorm Abitur habe ich irgendwie vor der Schule dann mich an Cash Games gesetzt. Das heißt, dementsprechend kein Turnier mit sehr, sehr hohen Blinds. Das heißt, bin dann zum Teil mit 1.000 oder 2.000 Dollar dann an einen Tisch gegangen und habe gegen Profis gespielt, obwohl ich selbst ja Amateur war und hatte dann da auch tatsächlich eine Glückssträhne, so dass ich dann innerhalb von ganz kurzer Zeit irgendwie ja 8.000, 9.000 Dollar dann ausgezahlt habe.
1: Genau. Das war im Nachhinein wahrscheinlich das Schlimmste, was dir passieren konnte. Ja, weil du dachtest, du hättest im Griff, oder? Oder du bist einfach gut und das ist jetzt dein Weg, wenn du es im Nachhinein siehst. War das Problem auch für dich, am Anfang gleich so erfolgreich gewesen zu sein?
0: Absolut. Also wenn man das auch so jetzt in der Therapie mitbekommt. Es gibt schon bei den meisten Spielern auch dieses eine Erlebnis, dieser eine frühe Gewinn, wo man sagt, okay, der hat das Ganze dann auch so ja ans Laufen gebracht oder einen auch für die Perspektive irgendwie oder für die Zukunft so fixiert. Und ich denke, das war bei mir auch so, weil man dann natürlich die Gedanken sind dann nicht mehr rational. Man sagt, oh, wenn ich ja in so kurzer Zeit so viel Geld gewinnen kann, dann muss ich ja gut sein. Und warum soll ich denn überhaupt noch was anderes machen, wenn ich jetzt hier vor der Schule irgendwie mal eben in 15 Minuten 2.000 oder 3.000Dollar gewinnen kann? Und was halt ein Spieler komplett außer Acht lässt, ist halt einfach das Risiko oder den Misserfolg oder was passiert, wenn es schief geht. Also man hat eigentlich immer nur diesen positiven Gedanken.
1: Wie schnell waren die 9.000 denn weg?
0: Ja, zu schnell, zu schnell. Ich habe tatsächlich das Geld erst ausgezahlt und ich weiß noch, ich habe mir 2 Fußballschuhe geholt und dann weiß ich noch, habe ich das Geld nach und nach ausgezahlt und damals konnte man noch Paysafe-Karten unbegrenzt an der Tankstelle holen und ich weiß noch, dann bin ich zu Aral gefahren, habe denen da, ich glaube, 1.000 oder 1.200 Euro hingelegt und habe gesagt, ich hätte gern 1.000er Paysafe-Karten oder 1.200er Paysafe-Karten. Und die Frau hat mich so verdutzt angeguckt. Also die hat sich, glaube ich, im falschen Film gefühlt.
1: Was sind das für Karten, frage ich jetzt mal ganz blöd.
0: Ja, Paysafe-Karten war damals halt so eine anonyme Sache, um quasi sein Guthaben aufzuladen.
1: Okay. Und das Geld war schnell weg, die 9.000 waren schnell weg. Und trotzdem war das der Beginn eines einer Abhängigkeit, die sich dann wie so oft auch weiterentwickelt hat. Du hast angefangen, wie du beschrieben hast, mit Poker. Es kam dann Roulette dazu, es kam Sportwetten dazu. Es war zwar nie kontinuierlich so, dass du von Tag 1 bis Tag 31 im Monat gespielt hast, aber du hattest deine exzessiven Spielphasen. Wie liefen solche exzessiven Phasen dann ab? Warst du immer online sozusagen Tag und Nacht oder hast deine Sportwetten platziert oder wie würdest du das beschreiben?
0: Ja, das war, also es ist eigentlich immer mit einem kleinen Betrag irgendwo hat's begonnen. Also ich habe eine kleine Wette platziert und habe gesagt, vielleicht auch aus Leichtsinn, ich bin jetzt stabil, wenn ich das verliere, höre ich wieder auf. Und es gab aus meiner Sicht auch

0: gar nicht so diesen permanenten Druck wieder anzufangen. Also es war jetzt nicht so, dass ich irgendwie das Gefühl hatte, vorher ein, zwei Wochen, boah, jetzt muss ich aber spielen und jetzt habe ich es noch so gerade ausgehalten und morgen muss ich es aber auch wieder schaffen. Sondern das ist mehr oder weniger so oft so aus dem Nichts entstanden. Aber als ich dann einmal eine Wette platziert habe, war ich immer in diesem Hamsterrad wieder drin. Und das Hamsterrad läuft bei einem Spieler eigentlich immer gleich, weil am Ende ist immer alles weg. Wenn man gewinnt, dann hat man natürlich dieses Glücksgefühl und glaubt auch, dem Spiel irgendwie überlegen zu sein oder besonders gute Kenntnisse zu haben und hat dann auch das Gefühl, ja, warum soll ich denn aufhören? Es läuft doch, ich kann das Geld doch nochmal vermehren. Und sobald man verliert, setzt dann der Gedanke ein, ah, das muss ich mir aber wiederholen. Und selbst wenn man schon 100 Euro gewonnen hat und von den 100 Euro Gewinn 10 oder 20 Euro wieder verliert, fühlt sich das genauso an, als ob man eigentlich bei null gestartet ist. Das heißt, am Ende ist immer das Geld, was man zur Verfügung hatte, war bei mir, war immer weg. Und diese Phase, die war halt immer hochintensiv. Die ging gefühlt von morgens bis abends, die ging auch in der Nacht weiter, je nachdem, welche Spiele dann halt zum Teil verfügbar waren. Man hat sich dann auch überlegt, bei welchen Wettanbietern muss man sich anmelden, um so viel wie möglich zu spielen, weil ja, manche Wettanbieter haben einfach ein größeres Angebot, die haben dann vielleicht noch Tischtennis oder andere Sportarten, die dann einfach auch gefühlt rund um die Uhr stattfinden in anderen Ländern. Und ja, ich habe dann manchmal wirklich versucht, ich war so hundemüde, ich habe versucht zu schlafen, aber in jedem Moment, wo ich wusste, es läuft aktuell eine Wette, konnte ich nicht schlafen. Also ich habe immer dann permanent aufs Handy geguckt, wie geht das Ganze aus, und auch dann konnte man einfach nicht aufhören. Also dann wusste man wieder, ach, da sind ja wieder 4, 5 Möglichkeiten, eine neue Wette zu platzieren. Und das war dann wirklich in der Phase maximal intensiv. Und ich weiß, dass sich das bei mir immer dann auch noch extrem ausgewirkt hat, dass ich so, mein Auge ist richtig rot geworden. Da sind zum Teil dann so eine Ader geplatzt. Und das war nachher, glaube ich, auch immer so dieses Signal für meine Freundin, dass sie wusste, ah, da ist wieder was im Busch. Da ist wieder was los.
1: Weil ich sehe es ihm an den Augen an.
0: Mhm. Genau.
1: Wie war das denn dann in der Beziehung? Also du bist ja dann Vater geworden. Konntest du da sein? Also konntest du dich wirklich einlassen auf ein Familienleben?
0: Ich würde sagen, nein. Mhm. Also es ist halt schwierig zu sagen. Ich war irgendwo so für die Kinder natürlich, auch wenn ich diese Spielphasen hatte, war ich natürlich da, präsent, anwesend.
1: Körperlich anwesend.
0: Genau, körperlich, so kann man sagen. Körperlich anwesend und geistig natürlich immer in diesem Spiel vertieft. Und ich weiß auch noch sehr, sehr oft, ich meine, die Kinder waren noch sehr klein. Die konnten natürlich dann zum Teil sich auch noch gar nicht dazu äußern oder was dazu sagen. Und dann lag zum Teil, wir haben dann irgendwie gespielt auf dem Teppich und ich habe dann das Handy einfach beiseite gelegt und dann lief da immer, keine Ahnung, zum Beispiel Tischtennis. Und ich musste ja fast jede Sekunde drauf gucken, weil ja jeder Punkt irgendwie, gerade beim Tischtennis geht's ja richtig schnell. Und dann war dann irgendwie 4-5, 5-5, 6-5 und das Spiel ging dann nur bis 11, der Satz. Und dann hatte ich schon wieder eine Wette gewonnen oder verloren. Und ich war eigentlich mit den Gedanken in der Zeit immer sehr oft woanders.
1: Wie sah das denn aus? Hattet ihr eigentlich getrennte Konten oder ein gemeinsames Konto, also du und deine Partnerin?
0: Mhm. Mhm. Also wir haben das am Anfang getrennt und dann war es halt nachher so, als sie dann auch von der Spielerei wusste, dann haben wir schon das Geld zusammengelegt und sie hat das Ganze dann verwaltet. Aber dann war es halt auch so, dass als ich dann in der Spielphase war und sie mich dann 2023, das war ja, ich wurde eigentlich im August, wurde ich in Aachen dann freigestellt, beziehungsweise rausgeworfen und kurz danach hatte ich halt wieder eine Spielphase und bin dann zu Hause rausgeflogen. Und dann habe ich ihr halt gesagt, ich sag, Marie, das ist mein Geld, ich möchte mein Geld zurück, du kannst mich jetzt rausschmeißen, aber mein Geld, das steht mir zu. Und da hatte sie dann natürlich auch ja nur bedingt Möglichkeiten, dem zu widersprechen. Und dann hat sie mir das Geld natürlich gegeben und das war dann leider auch ganz schnell weg.
1: Du hast ja gerade so fast im Vorbeigehen gesagt, dass du im August 2023 von Aachen als Trainer entlassen wurdest, dich deine Partnerin auch verlassen hat. Wie würdest du diesen deinen Zustand damals beschreiben? Wie ist dann alles weiter eskaliert in dieser Phase, dass es dann bis zur Trennung gekommen ist?
0: Ja, also ich würde sagen schon, dass die Trennung in Aachen mich sehr mitgenommen hat, emotional. Und ich habe zu dem Zeitpunkt auch, wenn wir in die Saison nicht so gut reingekommen sind, habe ich überhaupt nicht damit gerechnet, weil wir eine Woche vorher noch mit allen Verantwortlichen eigentlich am Tisch saßen und auch viel Lob und Zustimmung auch für die Arbeit bekommen habe, dass man gesagt hat, okay, auch wenn jetzt die Ergebnisse vielleicht in der einen oder anderen Situation noch nicht so waren, wie wir uns das wünschen, geht das doch in die richtige Richtung. Und ja, das kam dann sehr unerwartet. Und hat mich auch emotional extrem getroffen. Und das war dann schon so eine große Lehre, einfach was auch so den Tagesablauf und den Inhalt auch anging. Und das ist natürlich auch sehr gefährlich, würde ich sagen, für einen Spieler, weil dann einfach kein strukturierter Tagesablauf mehr besteht. Man hat ganz, ganz viel Zeit, die man füllen muss mit unterschiedlichen Dingen. Natürlich hört sich das erstmal schön an. Man bekommt vielleicht dann noch Geld für freie Zeit. Aber mir ist das sehr, sehr schwer gefallen. Und ich habe versucht, viel mit den Kindern zu machen. Das hat mir auch gut getan. Aber das war natürlich nichts, was ich jetzt irgendwie 24 Stunden von morgens bis abends irgendwie machen konnte. Und ich habe da, glaube ich, zu der Zeit einfach zu wenig Inhalt in mein Leben gebracht. Und deshalb bin ich dann auch in diese Spielphase reingerutscht. Und ja, als ich dann da wieder gespielt habe, das war dann der Zeitpunkt, dass meine Freundin gesagt hat, zum damaligen Zeitpunkt, jetzt ist Schluss.
1: In welcher
0: Pack deine Sachen.
1: Ja, war das zu Hause ja. dann, dass sie, also ja. von, ja. hat sie dir ins Gesicht gesagt, jetzt geht's raus hier? Oder?
0: Genau.
1: Mhm. Und wie ging's dir da? Also warst du wütend auf sie, auf dich, auf alles? Wie hast du die Trennung dann aufgenommen, als sie dich vor die Tür gesetzt hat?
0: Das war mir total egal in dem Moment.
1: Weil du in der Phase genau. drin warst? Okay.
0: Genau. Obwohl, ich wollte einfach nur, ja.
1: Wahnsinn. Also, weil du sagst, es war deine Traumfrau, du wusstest, es ist sie, jetzt setzt sie dich vor die Tür, aber du hast es gar nicht realisiert, was es bedeutet eigentlich, oder?
0: Überhaupt nicht. Ah. Überhaupt nicht. Also ganz, ganz schlimm. Ich war so im Tunnel. Ich wollte einfach nur spielen. Ich wollte nur mein Geld von ihr bekommen, so schnell wie möglich, um die nächste Wette zu platzieren. Und ich habe gar nicht realisiert, was da gerade überhaupt abläuft. Und auch die Tage danach, ich hätte ja sagen können, okay, ich gehe jetzt mal auf sie zu und spreche mal mit ihr und versuche
1: sie
0: überhaupt nicht. Mhm. Überhaupt nicht. Also ich habe das einfach so hingenommen. Und ja, das ist im Nachgang habe ich natürlich viel zu spät irgendwie gemerkt, was mir das Ganze eigentlich bedeutet und was ich da überhaupt verloren habe. Mhm. Und ich glaube, das ist auch jetzt erst mit ganz, ganz viel Abstand und zum Teil mit Therapie überhaupt dieser Gedanke entstanden.
1: Mhm. Aber es hat ja einfach keinen Haltepunkt gegeben, ne? Und im August 2025 hast du eine große Abfindung von Alemannia Aachen erhalten. Und hast dann 100.000 Euro in einem Monat verspielt. Und du sagst ja, das war ja dann auch der Anlass, also an der Börse in diesem Fall, das war ja dann auch der Anlass, nach draußen zu gehen, auch in der Öffentlichkeit zu sagen, ich bin spielsüchtig. Hast du das eigentlich mit deiner Ex-Freundin vorher abgesprochen, mit deinem Umfeld, dass du da raus willst, mit der Info, dass du öffentlich werden willst?
0: Ja, also man muss sagen, mein Bruder und auch meine Ex-Freundin, die haben mir das eigentlich schon zu einem früheren Zeitpunkt geraten oder auch empfohlen oder haben auch gesagt, denk mal drüber nach, weil dieser Fakt, das öffentlich zu machen, das schützt natürlich mich auch. Ja, jetzt weiß jeder, okay, der Helge ist spielsüchtig, dem leih ich besser kein Geld mehr.
1: Ja.
0: Das unterstütze ich nicht. Also das ist ja auch ein gewisser Selbstschutz. Und auf der anderen Seite habe ich halt auch gedacht, diese Dunkelziffer und allgemein, also das Thema Spielsucht, gerade was auch den Sport angeht, was ich ja auch hautnah miterlebt habe, ist halt einfach so riesengroß. Und ich habe auch gedacht, wenn ich da irgendwann mal vielleicht auch dem einen oder anderen helfen kann, den einen oder anderen unterstützen kann und es dann einfach weniger Leute gibt, die unter dieser Sucht leiden, dann habe ich schon was Gutes getan. Und das waren eigentlich so meine zwei Antriebe zu dem Zeitpunkt.
1: Was würdest du jetzt nach all dem sagen? Was ist dir heute wichtig im Leben, wenn du alles zusammennimmst?
0: Also ich würde erstmal sagen, das Thema Geld würde ich mal ganz hinten anstellen. Also ich habe oft gedacht, ich glaube auch wie viele Menschen oder viele, viele junge Menschen, Geld ist wichtig, ich brauche Geld, um glücklich zu sein. Erst wenn ich ein großes Haus habe, dann fängt das Leben erst richtig an. Also ich glaube, man muss viel mehr den Moment, den kleinen Moment, das Hier und Jetzt genießen, nicht über gestern nachdenken, nicht über morgen nachdenken. Also das habe ich schon auch gelernt. Und für mich ist einfach so, die Familie, Kinder haben einen ganz anderen Stellenwert. Und ich sage zum Beispiel auch das Thema Erfolg. Also wie gesagt, ich habe mich immer sehr, sehr viel über Erfolg und Geld definiert. Und das hat sich jetzt wirklich verschoben zu Familie, Freiheit, den Moment genießen, bei sich zu sein, auch ganz wichtig. Ich sage jetzt mal so, sein Glück nicht irgendwie so zu viel von äußeren Umständen oder auch von Meinungen anderer irgendwie abhängig zu machen. Und ich glaube, da bin ich auf einem guten Weg.
1: Danke dir, Helge. Alles Gute für dich, für deine Familie und wirklich vielen Dank für die Offenheit.
0: Vielen Dank auch, hat Spaß gemacht und ich hoffe, wie gesagt, dass der ein oder andere, bevor er ja den ein oder anderen Euro mal in den Automat steckt oder irgendeine Spielwette platzieren möchte, vielleicht über den Podcast mal nachdenkt.
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1: 9 Uhr. EU-Innenminister beraten über Asylpakt und ukrainische Flüchtlinge. Verbraucherschützer fordern weitere Entlastung nach Tankrabatt. US-Repräsentantenhaus stimmt gegen Irankrieg. Das Wetter bewölkt, später teils kräftige Schauer und Gewitter bis 21 Grad. Mein Name ist Andreas Gerlach. Guten Morgen. Die EU-Innenminister kommen jetzt in Luxemburg zusammen, um über die anstehende Asylreform zu reden. Außerdem steht offenbar eine Änderung zur Diskussion zum Schutzstatus von Geflüchteten aus der Ukraine. ARD-Korrespondentin Katrin Schmidt.
2: Bei einer Verlängerung der aktuellen Regeln ab Frühjahr 2027 könnten nach Informationen der deutschen Presseagentur Männer zwischen 23 und 60 Jahren ausgeschlossen werden. Der Ministerrunde in Luxemburg geht es zudem kurz vor dem Start der Asylreform kommende Woche um die letzten Vorbereitungen. Man sei grundsätzlich auf einem guten Weg, so EU-Innenkommissar Brunner. Einige Länder hätten aber noch nicht die notwendigen Kapazitäten für die schnellen Asylgrenzverfahren aufgebaut, die es künftig ermöglichen sollen, Nicht-Asylberechtigte direkt abzuweisen.
1: Der Tankrabatt geht in die zweite Halbzeit. Die Steuersenkung auf Benzin und Diesel in Deutschland läuft Ende des Monats aus. Die Verbraucherzentralen fordern deshalb weitere Entlastungen für private Haushalte. Die Chefin des Bundesverbands POP hat der deutschen Presseagentur gesagt, die Politik müsse jetzt nachlegen. Konkret schlägt sie vor, die Stromsteuer zu senken. Diskussionen nach der Wahlniederlage bei den Vereinten Nationen. Deutschland hatte gestern keinen Platz im Weltsicherheitsrat bekommen. Hessens Minister für Internationales Pence regt deshalb an, die deutschen Beiträge an die UN zu kürzen. In der Bild-Zeitung hatte er gesagt, wenn man bei wichtigen Entscheidungen künftig nicht mehr mit am Tisch sitze, stelle sich die Frage, ob Deutschland weiter so viel Geld in die UN investieren müsse. Das US-Repräsentantenhaus hat den politischen Druck auf Präsident Trump erhöht im Streit um den Irankrieg. Die Kongresskammer hat dafür gestimmt, das Militär aus Kampfhandlungen mit dem Iran abzuziehen. ARD-USA-Korrespondent Samuel Jakesch.
3: Der Beschluss ist lediglich ein politisches Symbol, ohne praktische Konsequenz für den Kurs der US-Regierung. Denn damit die Resolution in Kraft treten könnte, müsste zunächst die Senatskammer zustimmen. Anschließend könnte US-Präsident Donald Trump den Beschluss per Veto stoppen. Bereits vor 2 Wochen hatte der US-Senat erstmals für eine stärkere Kontrolle der Kriegsführung im Iran gestimmt. Auch diese Mehrheit kam durch abweichende Republikaner zustande, die mit der Linie ihres Präsidenten nicht einverstanden sind.
1: Der Baukonzern Hochtief steigt bald zum ersten Mal in den deutschen Leitindex DAX auf. Das ist gestern Abend bekannt geworden. Das Unternehmen aus Essen verdrängt den VW-Großaktionär Porsche SE, der in den MDAX absteigt. Hochtief hat zuletzt vor allem in den USA profitiert beim Bau von Rechenzentren für künstliche Intelligenz. In Alsfeld im Vogelsberg beginnt heute der Jugendkirchentag. Die Veranstalter erwarten bis Sonntag rund 4.500 junge Leute. HR-Reporter Paul Mosbacher.
4: Mach laut, mach bunt, mach mit. Das ist das Motto. Der Jugendkirchentag der Evangelischen Kirche in Hessen und Nassau startet am Abend auf dem Marktplatz in Alsfeld. Weiter geht's dann in der Stadthalle und rundherum, im Erlenbad und in der Walpurgiskirche. Mitmachen bei Sport, Workshops, Musik und Tanz, eine Beach Area und mehrere DJs und natürlich gemeinsame Andachten.
1: Und das waren die Nachrichten. Das Wetter, heute ist es überall stark bewölkt mit kurzen sonnigen Abschnitten. Ab dem Nachmittag teils kräftige Schauer und Gewitter. Es kann Sturmböen geben bei 16 bis 21 Grad. Morgen mal Sonne, mal Wolken, einzelne Schauer und Gewitter bei ebenfalls 16 bis 21 Grad. Die weiteren Aussichten am Samstag wechselhaft bis 23 Grad, am Sonntag mehr Sonne als Wolken, meist trocken. Bis 23 Grad die Zeit, 9.04 Uhr.
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1: Vorsicht auf der A7 Kassel Richtung Würzburg. Zwischen Fulda-Mitte und Fulda-Dreieck liegt ein Spanngurt auf der Fahrbahn. A661 Egelsbach Richtung Oberursel. Zwischen Preungesheimer Dreieck und Frankfurt-Eckenheim 1 Kilometer Stau nach einem Unfall. Es liegen Gegenstände auf der Fahrbahn.
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5: Sebastian Krumbiegel ist bei uns. Ja. Sänger, Komponist, Synchronsprecher, Schauspieler und natürlich Frontmann der deutschen Band Die Prinzen. Jetzt aber solo unterwegs mit einem neuen Album. Und darüber sprechen wir heute. Solo aufgenommen und damit auch zurzeit unterwegs. Und Neuigkeiten bei den Prinzen gibt's auch. Also eine ganze Menge zu besprechen. Sebastian, wie schön, dass wir uns mal wiedersehen. Das letzte Mal war ja vor knapp 2 Jahren, dass wir uns gesehen haben, im August 2024. Da saßen wir gemeinsam auf der Bühne in Pforzheim im Kulturhaus und beim Fool's Garden Jubiläum.
6: Mit Stefan Stoppock zusammen.
5: Mit Stoppock zusammen, genau. Der auch ein toller Mensch ist und unser Gespräch bereichert
6: hat. Der ist gerade 70.000 Jahre alt geworden, glaube ich. Der hat einen runden Geburtstag. Ich habe auch einen runden Geburtstag, aber eben noch 10 Jahre weniger.
5: 60.000 Jahre
6: alt. Aber das finde ich auch irgendwie befremdlich. Also ich finde es schon, als ich ein Kind war, da war 60-jährige Leute waren schon halb scheintot. Die haben immer gedacht, so uralt, ey.
5: Und wie fühlst du dich jetzt?
6: Ich fühle mich eigentlich immer noch ganz frisch in darüber. Und ich glaube, dass es darum geht. Der Körper, da muss man ein bisschen aufpassen. Ja? Und da passe ich auch gerade ein bisschen auf.
5: Mhm. Wie?
6: Hab meinen Wodka hier stehen.
5: Achso, nur noch Wodka pur.
6: Ja, natürlich.
5: Kein Zucker mehr dazu. Tut dir das heute manchmal leid? Also bei mir tut es manchmal leid. Also ich früher dachte 45, also bei mir ging das noch weiter. Als Kind dachte ich, 20-Jährige sind uralt und das hat sich dann immer so fortgeführt. Irgendwann waren es die 30-Jährigen und so weiter. Hat man da im Nachhinein so ein bisschen ein schlechtes Gewissen, wenn man dann selbst so drinsteckt in diesem Prozess?
6: Nein, ich glaube, das ist der Lauf der Welt. Und das muss man, also gibt ja diesen alten Hippie-Spruch, trau keinem über 30. Und als ich 30 geworden bin, hatte ich auch irgendwie Stress. Habe ich auch gedacht, ey, jetzt hat alles, was mit Jugend zu tun hat, hat mit dir nichts mehr zu tun. Vergiss das, dass du jung bist, ja. Und das ist natürlich Quatsch, ja. Also es gibt, also mit 40 hatte ich kein Problem, mit 50 auch nicht. Jetzt mit 60, da denke ich schon, aber hey, am Ende, mein Vater ist 90 geworden im Januar und ist immer noch irgendwie ein wacher Geist.
5: Über deinen Vater müssen wir unbedingt reden, weil der eine sehr große Rolle in deinem Leben spielt. Jetzt habe ich so 30, 60, 90. Also mit 30 hast du gedacht, jetzt ist die Jugend vorbei. Dabei warst du mit 30 noch ein hipper Popstar.
6: Ja, bin ich immer noch.
5: Jetzt mit 60? Wie sieht die Realität aus?
6: Die Realität sieht aus, dass ich nach wie vor Musik machen kann, dass ich nach wie vor wirklich meinen Traum leben kann. Und das ist wirklich ein Traum. Und das ist mir, also je älter ich werde, desto mehr wird mir klar, dass das keine Selbstverständlichkeit ist. Wir haben es während der Pandemie gemerkt, wo auf einmal alles stillstand, wo auf einmal der Beruf existierte nicht mehr. Und ich habe damals immer ein bisschen gelächelt über diesen Satz, Applaus ist das Brot des Künstlers. Ich habe gesagt, ja komm, erzähl mal was anderes. Aber wir haben es gemerkt, dass uns wirklich die Bühne fehlt und dass uns die Leute fehlen, das Feedback. Und das habe ich. Und da bin ich total glücklich. Ich habe es einerseits nach wie vor mit den Prinzen und habe es auch solo. Also mit den Prinzen große Hallen, große Geste und solo wirklich kleine Clubs und Nähe und Intimität. Und ich genieße das total und bin, ich will gar nicht das große Wort Demut in den Mund nehmen, aber man kann sich schon freuen, weil das eben wirklich keine Selbstverständlichkeit ist.
5: Was bist du denn mehr? Große Geste oder kleine Bühne und deine Geschichten erzählen
6: in Form von Liedern? Ich habe keine Ahnung. Nein, ich bin bestimmt, ich glaube, ich bin, ey, das Schöne ist, beides zu haben. Und natürlich ist die große Geste geil. Und natürlich ist, wenn du Popstar spielen kannst auf der Bühne und wenn da ein paar tausend Leute mitsingen, ist das der Hammer. Aber wenn du eben so kleine intime Dinger hast, dann ist das eben keine Show. Dann ist das ein sehr spontanes, fast familiäres Hausmusikding. Wenn da 150 Leute sitzen, dann kann ich mit denen reden und kann selbst entscheiden, was ich mache und muss mich mit keinem absprechen. Ich weiß immer die ersten 2, 3 Lieder, die ich mache und dann lasse ich mich treiben. Und dann passieren wunderliche Dinge und das genieße ich auch sehr.
5: Ich horch gerade auf, wie du so über die Prinzen sprichst, weil bei den Prinzen gibt's ja Neuigkeiten, also auch das nachher noch ein Thema. Zuallererst wollen wir aber über dein neues Album sprechen, da hatten wir jetzt noch gar keine Zeit für. Macht nichts, wir hören erst mal einen Song.
6: Kompass, Mensch, gut.
5: Ganz genau.
6: Ich hab das ganz vergessen.
5: Ja, Entschuldigung. Wir hören jetzt auch einen Song daraus und der heißt Keine Angst.
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0: Das ist keine Angst vom neuen Album Kompass von Sebastian Krumbiegel und der sitzt mir hier gegenüber. Dein erstes Kommentar, als wir angefangen haben, den zu spielen, war, der musste einfach raus, der Song.
1: Ja, das ist, also, weil natürlich, wir leben ja gerade doch in einer schwierigen Welt und also ich bin erstmal ganz prinzipiell froh drüber, dass ich eine Platte gemacht habe, die eben nicht jammerig ist, ja, sondern die in irgendeiner Weise immer noch ein bisschen, also ich unterscheide immer zwischen Melancholie und Traurigkeit und Melancholie hat immer noch diesen Silberstreif am Horizont und diesen, das Glas ist halb voll und das habe ich irgendwie hingekriegt, eben keine Jammerplatte zu machen, sondern eine Platte, die in irgendeiner Weise optimistisch ist und die eben nicht traurig ist, weil ich bin manchmal extrem traurig und verzweifelt, wenn ich mir die Welt angucke und wenn ich mir, nicht nur bei uns, sondern wirklich weltweit, ja.
0: Ist dir denn zum Jammern zumute?
1: Manchmal schon, ja, aber ich lasse das nicht zu. Ich hatte auch ein Lied für die Platte. Ich will keine traurigen Lieder mehr singen, auch wenn ich selber gerade so traurig bin. Ich hab gedacht, nee, es klingt so traurig, ich will nicht traurig sein. Und ich möchte, also ich glaube auch, dass das jetzt gar nicht vordergründig die Aufgabe ist. Ich bin ja erstmal, wenn ich Musik mache, ich bin erstmal selbst meine eigene Zielgruppe und möchte erstmal selbst meinen Scheiß geil finden, ja. Und das tue ich. Und ich bin Fan von meinem Zeug. Und ich glaube, dass das auch der beste Weg ist, dass du damit Leute erreichen kannst.
0: Also du hast, glaube ich, 70 Songs ungefähr geschrieben, auf Herz und Nieren geprüft, dann umarrangiert, verworfen. Was braucht denn ein Song? Also wenn du sagst, du bist erstmal dein erstes Zielpublikum, sprechen wir gleich drüber, wer dann als nächstes kommt. Was braucht denn ein Song, um gut zu sein, damit er bei dir bleiben darf, damit er es auch auf so ein Album schafft, auf so ein Solo-Album von Sebastian Krumbiegel?
1: Ich glaube, erstmal geht's mehr darum, was ich sage und weniger darum, wie ich sage. Also, wie gesagt, Inhalt geht bei mir immer vor Form.
0: Also der Text ist zuerst da?
1: Nö, das nicht, nein. Ich baue mir zuerst ein musikalisches Bett und dann texte ich darauf. Und das ist auch, also, ich habe es früher manchmal anders gemacht, aber heute mache ich das wirklich fast ausschließlich so, dass ich eine Melodie habe, die ich auf La La La irgendwie einsinge und dann darauf texte. Und da ist mir eben der Inhalt wirklich, glaube ich, das Allerwichtigste. Ja, natürlich, also, es klingt manchmal ein bisschen nach Liedermacher, ja. Und natürlich ist das, geht es ein bisschen in die Richtung, aber ich kann eben auch nicht verhehlen, dass ich in die Schule von Annette Humpe gegangen bin, die wirklich eine Pop-Königin ist und die, von der ich ganz, ganz viel gelernt habe. Dass ich Beatles-Fan bin, dass ich Queen-Fan bin, dass ich Rio Reiser-Fan bin, dass ich Johann Sebastian Bach-Fan bin. Weil du wirst alles immer irgendwie hören.
0: Kurz und zu Annette Humpe, vielleicht eine der wichtigsten Figuren der deutschen Popmusik, war bei Ideal bei der Band und hat euch produziert und im Grunde, muss man sagen, die Prinzen auch rausgebracht, rausgemacht.
1: Ja, wir haben ihr extremst viel zu verdanken. Also Annette, ich glaube, ihr wichtigster Tipp war immer der, wir waren damals Anfang Mitte 20 und wie du eben bist in dem Alter, du willst irgendwie provozieren und du willst immer ein bisschen über kleine Schweinereien singen. Und Annette hat immer gesagt, hey, bleibt charmant in euren Texten. Und das war der beste Tipp, den wir kriegen konnten, weil deswegen überdauert diese Musik irgendwie die Generation. Wir haben heute in den Konzerten wirklich von 5 bis 100 alle dabei.
0: Alle Leute dabei, ja.
1: Und das ist schon der Hammer.
0: Die Prinzen als Familienband ist aber okay für euch, ne?
1: Voll. Also ich glaube, ein größeres Kompliment als dass Kinder deine Musik feiern, das gibt's gar nicht, weil Kinder schon das härteste Publikum sind. Wenn denen irgendwas nicht gefällt, dann drehen sie sich um und gehen. Und wenn sie irgendwas geil finden, dann gehen sie richtig ab.
0: 14 neue Stücke sind drauf auf dem Album. Wenn ich jetzt mal guck, es heißt Kompass, aber auf dem Cover ist ein Metronom.
1: Na, das ist ein Versehen.
0: Das ist ein Versehen. Oder was willst du uns damit sagen?
1: Nein, ich weiß gar nicht so genau, was ich damit sagen will. Ich glaube, also erstmal verstört's ein bisschen, das finde ich erstmal gut. Und dann würde ich so interpretieren vielleicht, ich habe Metronome gehasst. Ich habe als Kind Cello gespielt und musste da manchmal nach Klack, Klack, Klack nach Metronom spielen. Und das fand ich immer irgendwie ätzend. Aber Metronom heißt natürlich auch, dass das ein Kompass, dass die Musik mein Kompass ist. Und das, ja, am Ende, wenn du eine Interpretation brauchst, dann vielleicht die.
0: Geht's da auch um so einen inneren Kompass bei dir?
1: Unbedingt. Da sind wir, können wir wieder zu meinen Eltern kommen. Und weil du nach Kompass fragst, diesen Kompass, den haben mir meine Eltern mitgegeben. Also meine Eltern, es geht gar nicht um antiautoritäre Erziehung. Das ist Quatsch. Natürlich braucht ein Kind Grenzen, aber ein Kind braucht eben auch den Mut. Also meine Mutter hat mir irgendwann mal gesagt, Erwachsene haben nicht immer recht, ja. Und das ist ein geiler Tipp, wenn du als Kind sowas kriegst. Erwachsene können echt ganz schön mies sein und Kinder können auch mies sein, Kinder können auch brutal sein, aber Kinder sind trotzdem, haben eine Ehrlichkeit und denken nicht um die Ecke und Erwachsene denken um die Ecke. Und ich denke auch um die Ecke. Und ich möchte manchmal auch mir diese Gradlinigkeit, ich glaube, das ist auch ein Thema der Platte, dass ich viel über meine Kindheit singe. Mhm. Als kleiner Junge sang ich im Thomanerchor den Leuten Lieder in der Kirche vor. Mein Lehrer war Johann Sebastian Bach. Meistens ging es um Jesus. So geht die ganze Platte los. Und die Kindheit zieht sich wie ein roter Faden durch die ganze Platte. Also ich singe von meinen Kindheitshelden, von Peter Pan, von Hermine Granger. Die war noch nicht unbedingt Kindheitsheld, aber ist, ich bin ja auch immer noch ein kleines Kind, manchmal.
0: Jetzt geht's um deine Band, um die Prinzen. Wollt ihr Popstars werden? Die Frage hat, haben wir ja vorhin schon erwähnt, Annette Humpel vor 35 Jahren euch gestellt. Der Rest ist deutsche Popgeschichte mit den Prinzen. Und jetzt macht ihr nächstes Jahr Schluss. Was ist da los?
1: Alles hat seine Zeit, glaube ich, ja. Also ich muss dazu sagen, wir haben ja immer, wir sind eine demokratische Band. Auch wenn das manchmal total nervt, weil in der Kunst ist Demokratie, glaube ich, manchmal nicht so geil. Aber wir fällen Entscheidungen wirklich demokratisch. Wir sind 7 Leute und die Entscheidung ist demokratisch gefallen. Und ich sage mal ganz ehrlich, ich werde mein Leben lang weiter Musik machen. Wenn es an mir gegangen wäre, ich habe immer gedacht, die Prinzen sind eine Band, die verlässt man nur mit den Füßen nach vorn, ja. Aber es ist, wie es ist. Und ich glaube, wir sind alle auch traurig, ja. Aber hey, wenn die Mehrheit oder wenn es Leute in der Band gibt, die sagen, wir wollen nicht mehr, wir wollen nicht irgendwie mit 70 noch Küssen verboten singen, womit ich überhaupt kein Problem hätte übrigens, ja. Aber dann ist das so, wie es ist. Und wir hatten eine gute Zeit und wir haben eine gute Zeit. Wir haben eine große Tour nächstes Jahr noch vor. Also ich werde das genießen bis zur letzten Sekunde. Und dann geht's weiter. Und wenn eine Tür zugeht, gehen andere Türen wieder auf.
0: Aber ich höre da jetzt raus, also es gab manche in der Band, die es wollten weitermachen, es gab darunter auch du, es gab andere, die wollten nicht weitermachen. Jetzt habt ihr ja 2 klare Frontmänner, aber ihr habt nicht das Sagen, wenn es um solche Sachen geht?
1: Nö, also wir, also wie gesagt, wir haben eine klare Abstimmung und ich habe schon scherzhaft gesagt, wenn wir nach Gewicht abgestimmt hätten, hätte ich vielleicht gewonnen. Nein, wir sind, ich glaube, das ist auch gut so, ja, weil am Ende eine Band ist nur so stark wie das kleinste Rädchen. Und wir wissen alle, wer welche Rolle zu spielen hat. Und Tobias und ich, wir sind nun mal die beiden Lauten und die beiden Bunten. Und das wollen die anderen gar nicht. Die wollen überhaupt nicht im Rampenlicht stehen. Also auch wenn wir Konzerte machen, die Leute, die unsere Konzerte kennen, die wissen, da sind 2 Laberköppe und das sind Tobias und ich. Und die anderen machen ihren Job. Und im allerbesten Sinne. Ohne Wolfgang würde es die Band so überhaupt nicht geben, weil der das musikalische Mastermind ist. Ohne Henry wären wir vielleicht schon längst auseinandergeraten, weil er immer so der ausgleichende Typ ist, der Fels in der Brandung, der Leute wieder zusammenbringt. Weil eine Band ist wie eine Ehe oder wie eine Freundschaft. Da gibt's natürlich Stress und gibt's Probleme und Meinungsverschiedenheiten. Und was wir irgendwie merken, wir sollten wieder, oder wir haben wieder gelernt, miteinander zu streiten, ja. Und streiten ist nichts Schlechtes. Streiten kann was total Konstruktives sein. Streiten kann gut sein. Und wir alle miteinander haben das ein bisschen verlernt. Stellen uns in irgendwelche Ecken und sagen, ey, du bist ja irgendwie hier total bescheuert. Und du denkst so und du denkst so. Redet miteinander. Ich glaube, das ist wirklich die beste Botschaft, die ich versuche, auch selbst mich an die eigene Nase zu fassen und zu sagen, auch ich muss da aufpassen, dass ich nicht irgendwie vorurteilsbelastet irgendwelche Dinge denke, sondern hey, Austausch ist immer gut. Kommunikation ist schon gar nicht schlecht.
0: Und ja, ihr geht jetzt natürlich selbstbestimmt und aufrecht sozusagen von der Bühne, ja. Und nicht so, dass man sagt, so, oh nee, nicht schon wieder.
1: Die. Genau, das wäre das Allerschlimmste, wenn ja. die alten Säcke, was wollen die noch, ihr macht mal Platz hier. Nee, will ich nicht und aber wollen wir nicht.
0: Würdest du auch ein bisschen selbstkritisch sagen, ja, okay, wir haben vielleicht auch nicht vermocht in den letzten paar Jahren vielleicht nochmal sowas nachzulegen, so ein neues Level zu erreichen, was die Leute vielleicht auch annähernd so cool finden wie das, was wir früher gemacht haben?
1: Weiß ich nicht. Also ich habe Musik nie als olympischen Gedanken verstanden. Ja, ich mache gern Musik, ich schreibe gern Lieder, ich singe gern Lieder und ich singe gern mit meiner Band zusammen. Ich singe gern alleine am Klavier. Und ich finde, also was ist kommerzieller Erfolg wert? Also klar ist kommerzieller Erfolg erstmal die Grundlage dafür, dass du überhaupt Musik als deinen Beruf bezeichnen kannst und dass du dir die Zeit nehmen kannst, das wirklich als Hauptberuf zu machen und nicht nebenbei Taxi fahren oder irgendeinen anderen Job machen musst. Ja. Und da bin ich, wie gesagt, ich bin da echt dankbar und ich beglückwünsche jeden und jede, die das können. Ja. Dass die sagen können, ey, ich lebe von meiner Musik. Ja.
0: Das tust du seit 40 Jahren?
1: Ja. Auch mit Höhen und Tiefen. Also wir hatten, als die Mauer gefallen war, wir waren ja schon zu Ostzeiten, waren wir auch ganz gut dabei. Wir waren noch nie so richtig oben zu Ostzeiten, aber wir haben immer unser Geld damit verdient und unsere Miete davon bezahlen können. Und als die Mauer gefallen war, war auf einmal Schluss. Da hat sich kein Mensch mehr für Musik aus der ehemaligen DDR interessiert. Da kamen auf einmal alle rüber. Da kamen alle Lindenbergs, Ulla Meinickes, Heinz-Rudolf Kunzes, Grönemeyers, Bapp. Die kamen alle, die Hosen, die kamen alle irgendwie in den Osten. Und da sind die Leute alle hingerannt. Und alles, was Ostmusik war, hat keinen mehr interessiert. Millionär war auch dabei. Das war ein Lied, das damals wirklich raus musste, ja, weil wir waren in Hamburg im Studio, im Boogie Park Studio, und wir waren froh, dass da der Kühlschrank voll war, weil wir hatten keine Kohle. Mhm. Und wir waren froh, dass wir Musik machen konnten. Es wusste keiner, was daraus wird.
0: Ja. Jetzt ist nächstes Jahr Schluss bei den Prinzen. Ihr seid im Sommer dieses Jahr noch unterwegs, orchestral mit der Thüringen Philharmonie Gotha Eisenach. Und dann eben die große Abschiedstour im Oktober 27. Ihr macht jetzt aber nicht wie Kiss, ne? 20 Jahre Abschiedstour.
1: Nein, glaube ich nicht. Also, nein, das glaube ich wirklich nicht. Und ich glaube auch nicht, dass wir das so machen wie andere. Also, ich habe scherzhaft irgendwie gesagt, es ist unsere erste Abschiedstour. Ja? Und ich glaube aber auch, dass es unsere letzte Abschiedstour ist. Weil ich denke, wie gesagt, ey, manchmal sind Sachen erzählt. Wie gesagt, auch wenn ich persönlich anderer Meinung bin, aber ich beuge mich da wirklich einer Mehrheit, und das ist auch okay so.
0: Sebastian Krumbiegel ist bei uns, Musiker, Komponist und Frontmann der Prinzen, die jetzt aufhören. Und du warst wirklich so ehrlich, uns auch klar zu sagen, mich macht das traurig, dass die Prinzen
1: klar
0: aufhören.
1: Unsere Musik bleibt ja, ja. Und das ist ja das Schöne, ja. Und selbst wenn wir nicht mehr live auftreten, die Songs sind da, ja. Mhm. Und das ist, und die Songs haben eben irgendwie auch Zeiten überdauert. Und das, also ich möchte gern jeden trösten. Ich musste vorhin gerade dran denken, als sich Take That aufgelöst haben, wo es so ein Sorgentelefon gab von der Bravo damals, wo wir als Popstars sozusagen ans Sorgentelefon mit 14, 13-Jährigen
0: also
1: reden
0: du
1: mussten.
0: Hast getröstet für
1: genau,
0: Take That.
1: Genau, ach, genau. Und es waren ja Leute wirklich kurz vorm Suizid und so. Das war ja wirklich schrecklich, ja. Mhm. Und das, hey Leute, die Welt geht weiter und das Leben geht weiter. Und vor allem das Wichtigste ist, die Musik bleibt. Und das ist das Schöne. Ich höre heute auch nach wie vor total gern Rio Reiser. Und Rio Reiser ist 1996 gestorben. Aber er hat uns so schöne Musik hinterlassen. Und das ist doch wunderbar. Und das ist das Schöne. Wir haben was geschaffen, das irgendwie die Zeiten überdauert. Also ich möchte das, ohne jetzt zu sagen, ich finde das geil, ich finde es überhaupt nicht geil, aber ich möchte es trotzdem irgendwie positiv konnotieren.
0: Ja. Rio Reiser hat euch doch was gekocht im Studio bei Annette Humpe.
1: Ja, Rio war schon, ja, wir haben über Annette ja wirklich ganz viele Leute kennengelernt. Also die Annette hatte die Rio der erste Platte produziert, bevor sie mit uns Prinzen im Studio war. Also die mit König von Deutschland und Für dich, für immer und dich mit Junimond vor allem. Hammer, also wirklich unfassbar. Ja. Und Rio hat sich dann unsere Musik angehört und hat uns Tipps gegeben. Genau wie Inga, Annettes Schwester oder Udo. Udo hat uns mit auf Tour genommen, Lindenberg. Das war alles für uns Wahnsinn. Also auf einmal waren unsere Heroes, wir saßen da mit denen am Tisch, ja. Aber wir reden immer nur über gestern. Ey, komm, lass mal über heute und morgen reden.
0: Also ich lass dich reden, aber ich habe eine Frage zu heute. Und zwar, die Prinzen hören jetzt auf nächstes Jahr. Gibt es denn auch ein neues Album? Also macht ihr noch was im Jetzt?
1: Wir werden es sehen. Das ist auch noch nicht klar. Wir diskutieren das. Und wie gesagt, ey, wir sind am Ende als Band eine Einheit. Mhm. Und wir machen seit... Klar sind wir Freunde, auch wenn wir uns manchmal streiten zwischendurch. Ich kenne Tobias Künzel seit... ich 7 Jahre alt bin. Ja, das ist schon irgendwie unfassbar. Eine unglaublich lange Zeit. Ja. Und klar sind wir gerade auch als zwei Ego-Schweine. Wir klar boxen wir uns, ja. Aber wir kriegen uns eben auch wieder ein.
0: Übrigens, Egoist, so heißt ja eigentlich die Single-Auskopplung von deinem neuen Album. Und da geht's genau eigentlich um diese Fragestellung. Klar. Im Grunde um die Wandlung vom jungen Popstar, der du früher warst. Und man sagt ja auch, der Krumbiegel, der hatte auch mal so eine Ego-Phase. Da war der so ein bisschen arrogant auch.
1: Garantiert. Also ich kenne jemanden, der mir irgendwann mal sagte, ich kenne dich noch aus deiner Arschloch-Phase. Wo ich erschrocken bin, wo ich gesagt, ja, na klar. Und wenn du irgendwie Anfang, Mitte 20 bist und sowas erlebst, und jeder sagt dir, du bist aber was ganz Besonderes, du bist aber ganz toll, und dann singst du jeden Abend vor 10.000 Leuten, das macht ja was mit dir. Da bist du ja irgendwie, dann denkst du irgendwann, vielleicht bin ich ja wirklich was ganz Besonderes.
0: Aber hast du da auch eine geistige Wandlung gemacht?
1: Ich glaube, du kommst nicht dran vorbei, dass du damit umgehen musst. Und ich will, Also ich glaube, ich bin heute doch sehr viel reflektierter. Und das ist übrigens ein Vorteil am Älterwerden, dass man irgendwie Unsicherheiten ablegt. Und man ist ja oft auch überheblich, weil man unsicher ist. Ja, das darf man ja nicht vergessen. Ja, warum bist du von oben herab? Weil du irgendwie Angst um dein Standing hast irgendwie. Und ich möchte nicht von oben herab sein. Ich möchte gerne auf Augenhöhe mit Leuten reden. Gelingt mir auch nicht immer. Aber ich habe auch ganz viele Antworten nicht auf ganz viele Fragen. Ja, ich bin selbst ein Suchender. Ich bin selbst einer, der... Ich habe noch lange nicht ausgelernt. Ich habe noch viel vor. Ich möchte noch viel lernen. Und ich, gerade was Musik betrifft oder eben auch von mir aus, was unsere Gesellschaft betrifft, ja, wo wir alle gerade, glaube ich, wirklich unsicher sind, was passiert denn hier gerade? Also auch weltweit, ja. Mhm. Wir können über Ungarn reden, wo ich sage, also ich sage dann, ja, da hat das Volk entschieden, wir wollen keinen Autokraten haben als Machthaber. Und das ist doch erstmal ein gutes Zeichen, dass das nach wie vor geht.
0: Ja, andererseits muss man auch sagen, da gab es auch erstmal 16 Jahre Orban davor, ne? Ja. Oder 14. Ne? Ja. Aber eine lange Phase, in der man eben das schon gehabt hat.
1: Und das brauchen wir nicht. Das brauchen wir nicht. Ich glaube nicht. Ich glaube, wir sollten nicht warten, bis hier Sachen kaputt gehen, um danach zu merken, was wir daran hatten. Und ich meine es wirklich die Demokratie. Und ich als jemand, der aus dem Osten kommt, der 23 Jahre lang in der DDR gelebt hat, ich weiß um die Unterschiede. Und ich weiß um Meinungsfreiheit und um Kunstfreiheit. Ja. Und ich weiß auch, dass es heute wieder viele Leute gibt, die sagen, du darfst doch gar nicht mehr sagen, was du denkst oder was du willst. Mhm. Es ist Quatsch.
0: Aber muss man es nicht auch ein bisschen differenzierter betrachten? Also ist nicht auch immer was dran unter so Rumors, so Lärm, der dann da ist, dass man vielleicht auch mal über die Meinungsfreiheit reden muss?
1: Ja, aber ich sage mal so, wenn unser Kulturstaatsminister Kunstfreiheit einschränkt, das finde ich ganz gefährlich und finde ich ganz gruselig. Und ich halte unseren Kulturstaatsminister leider, was sagt man jetzt, wenn man im Radio öffentlich drüber redet? Ich halte ihn für eine Fehlbesetzung. Ich halte ihn für einen gefährlichen Typen, der hier gerade Dinge, von denen wir eigentlich gedacht hatten, wir haben sie erledigt, der die wieder in Frage stellt. Und ich finde, gerade was Kunstfreiheit betrifft, da bin ich eisenhart. Und Kunst darf am Ende wirklich alles. Solange es nicht justiziabel ist, solange du nicht gegen Gesetze verstößt und solange du keine anderen Menschen herabwürdigst. Ja, da finde ich, Kunst muss alles dürfen.
0: Du engagierst dich für die Demokratie und gegen Rechtsextremismus. Gab eine Zeit bei dir, da hast du irgendwie nicht so viel Zuversicht ausgestrahlt. Wenn ich mal so zurückstrahle, 2 bis 3 Jahre zurück, da wirktest du auch so ein bisschen pessimistisch. Aber jetzt finde ich, wenn man so dein neues Album hört, da ist mehr Zuversicht drin. Woher nimmst du die jetzt in den aktuellen Zeiten?
1: Zweckoptimismus, würde ich mal spontan sagen. Also man darf ja auch nicht Optimismus mit Augenwischerei verwechseln, ja. Also es ist ja Quatsch zu sagen, hey Leute, ist alles gar nicht so schlimm und so. Also guckt euch die Welt an. Das sind wirklich überall Alarmzeichen, die wir ernst nehmen sollten. Und ich glaube einfach, dass Humor und eben auch Optimismus und Zuversicht wichtige Bausteine sind. Ich komme nicht weiter, wenn ich anfange rumzueifern und irgendwie rumzubrüllen und das, damit erreiche ich keinen. Und ich glaube, dass gerade Humor, und ich bin froh, dass ich das echt hinkriege auf der Platte, also gerade wenn wir über den Umgang im Netz reden, wie Leute miteinander reden, ich habe ein Lied, das heißt Asoziale Leute, ja, wo ich noch überlegt habe, ob ich die Vokabel überhaupt benutzen sollte, weil die ja auch belastet ist durch, also sogenannte Asoziale sind bei den Nazis ins KZ gekommen. Und da muss man vorsichtig sein. Aber ich habe es in das Lied eingebaut, dass ich das erkläre sozusagen, warum ich das benutze, weil ich finde es wirklich nicht sozial, um mal das Wort ein bisschen abzuwandeln, wie miteinander umgegangen wird, dass Leute einander herabwürdigen, beschimpfen und bedrohen. Und ich kenne das zur Genüge. Und ich könnte jetzt sagen, yeah, viel Feind, viel eher. Und ich finde das ja alles ganz geil. Natürlich macht das was mit dir.
0: Ich wollte gerade sagen, was macht es denn mit dir?
1: Eigentlich macht es mit mir... Also eigentlich, was ich nicht möchte, ist mit gleicher Münze zurückzahlen. Ja? Und eigentlich macht es mit mir, dass ich mehr und mehr glaube, dass Hass... ganz, ganz, Hass macht hässlich. Hass ist kein guter Begleiter. Mhm. Und auch wenn es kitschig klingt, am Ende bestärkt es mich darin, immer wieder mir selbst auch vorzubeten, dass Liebe stärker ist als Hass. Auch wenn das total kitschig und pathetisch klingt. Aber klar, Liebe ist eine Superkraft, ey. Mit Liebe und Freundlichkeit und Offenheit. Ich versuche das alles irgendwie, ich singe es am Ende auch mir selbst vor. Also am Ende ist Musik auch eine eine Selbsttherapie und ich singe mir Sachen von der Seele und ich habe manchmal auch meine düsteren, dunklen Stunden und meine Abgründe, wo ich mit mir kämpfe und wo ich weine und wo ich irgendwie nicht mehr zurechtkomme mit meinem sozialen Umfeld, aber ich hab die Musik und die hilft mir. Und Musik ist wirklich, Musik ist eine Zauberwaffe.
0: Sebastian Krumbiegel ist bei uns. Danke für den Besuch.
1: Nabil, ich danke dir.
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10: Um 9.30 Uhr mit Andreas Gerlach. Die Verbraucherzentralen fordern weitere Entlastungen für die Menschen in Deutschland mit Blick auf das Ende des Tankrabatts in gut 3 Wochen. Die Chefin des Bundesverbands POP hat der deutschen Presseagentur gesagt, die Politik müsse jetzt nachlegen. Konkret schlägt sie vor, die Stromsteuer zu senken. Das sei ein wirksamer Hebel. Es brauche jetzt Maßnahmen, die dauerhaft wirkten und keine kurzfristigen Instrumente wie den Tankrabatt. In Luxemburg beraten die EU-Innenminister über die anstehende Asylreform. Außerdem steht bei dem Treffen offenbar eine Änderung zur Diskussion zum Schutzstatus von Geflüchteten aus der Ukraine. ARD-Korrespondentin Katrin Schmidt.
11: Bei einer Verlängerung der aktuellen Regeln ab Frühjahr 2027 könnten nach Informationen der deutschen Presseagentur Männer zwischen 23 und 60 Jahren ausgeschlossen werden. Der Ministerrunde in Luxemburg geht es zudem kurz vor dem Start der Asylreform kommende Woche um die letzten Vorbereitungen. Man sei grundsätzlich auf einem guten Weg, so EU-Innenkommissar Brunner. Einige Länder hätten aber noch nicht die notwendigen Kapazitäten für die schnellen Asylgrenzverfahren aufgebaut, die es künftig ermöglichen sollen, Nicht-Asylberechtigte direkt abzuweisen.
10: Die EU treibt den Beitrittsprozess für die Ukraine und Moldau voran. Die zyprische EU-Ratspräsidentschaft hat gestern Abend mitgeteilt, dass der erste Verhandlungsabschnitt vorbereitet wird. Im Idealfall sollen die Gespräche Mitte Juni losgehen, am Rande des EU-Ministertreffens in Luxemburg. Ein früherer Beginn war durch ein Veto aus Ungarn blockiert. Mit der neuen ungarischen Regierung ist jetzt Bewegung in das Verfahren gekommen. Das US-Repräsentantenhaus hat den politischen Druck auf Präsident Trump erhöht im Streit um den Irankrieg. Die Kongresskammer hat dafür gestimmt, das Militär aus Kampfhandlungen mit dem Iran abzuziehen. ARD-USA-Korrespondent Samuel Jakisch.
12: Der Beschluss ist lediglich ein politisches Symbol, ohne praktische Konsequenz für den Kurs der US-Regierung. Denn damit die Resolution in Kraft treten könnte, müsste zunächst die Senatskammer zustimmen. Anschließend könnte US-Präsident Donald Trump den Beschluss per Veto stoppen. Bereits vor 2 Wochen hatte der US-Senat erstmals für eine stärkere Kontrolle der Kriegsführung im Iran gestimmt. Auch diese Mehrheit kam durch abweichende Republikaner zustande, die mit der Linie ihres Präsidenten nicht einverstanden sind.
10: Die Menschen in Deutschland sind deutlich weniger im Internet unterwegs, vor allem unter 40-Jährige. Das geht aus der repräsentativen Postbank-Digitalstudie hervor. Danach sind die Menschen im Schnitt 67 Stunden pro Woche im Netz, 5 Stunden weniger als im vergangenen Jahr. Quer durch alle Altersgruppen gibt es laut Studie den Wunsch, mehr Zeit in Familie, Freunde und Hobbys zu investieren. Und das waren die Nachrichten. Das Wetter. Heute ist es überall stark bewölkt mit kurzen sonnigen Abschnitten. Ab dem Nachmittag gibt es teils kräftige Schauer und Gewitter und es kann Sturmböen geben bei 16 bis 21 Grad. Morgen mal Sonne, mal Wolken, einzelne Schauer und Gewitter ebenfalls bei 16 bis 21 Grad. Die Zeit 9.33 Uhr.
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10: Vorsicht auf der A4 Erfurt Richtung Kirchheimer Dreieck. Zwischen Wommen und Gerstungen liegen mehrere Plastikteile auf der Fahrbahn. A8 Stuttgart Richtung München zwischen Eichelberg und Mühlhausen 3 Kilometer stockender Verkehr. Im weiteren Verlauf der A8 zwischen Ulm West und Ulm Ost 2 Kilometer Stau nach einem Unfall auf dem linken Fahrstreifen. A49 Gießen Richtung Kassel zwischen Neustadt Hessen und Schwalmstadt 2 Kilometer Stau. A661 Egelsbach Richtung Oberursel zwischen Preungesheimer Dreieck und Frankfurt-Eckenheim 2 Kilometer Stau wegen Bergungsarbeiten. Es ist nur der rechte Fahrstreifen frei.
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13: Was wäre, wenn Schulen nicht nur ein Ort des Lernens ist, sondern ein Ort, an dem man leben will? Ein Ort, der nicht verwaltet wird, sondern gestaltet. Von SchülerInnen, von Lehrkräften und von einer Schulleitung, die bereit ist, die Kontrolle auch mal abzugeben. Björn Lengvenus ist Schulleiter der Stadtteilschule Alter Teichweg in Hamburg, einer großen Schule in einem sozial herausfordernden Umfeld mit Schülerinnen und Schülern aus über 80 Nationen. Bekannt geworden ist er unter anderem durch ungewöhnliche Projekte, eine eigene Late-Night-Schule, während des Lockdowns, durch Experimente mit Führung und Beteiligung und durch den Deutschen Schulpreis, den seine Schule in der Kategorie Beziehungen wirksam gestalten gewonnen hat. Das ist auch sein pädagogisches Credo, dass es nicht reicht, eine gute Schule zu haben, dass es darum geht, einen guten Ort zu schaffen. Lieber Björn, schön, dass du dabei bist.
14: Moin, ich freue mich.
13: Björn, du sprichst von Schule als einem guten Ort. Was ist das eigentlich? Ein pädagogisches Konzept, eine Haltung, eine Frage, die dich nicht loslässt, ein Prozess?
14: Tatsächlich haben wir vor einigen Jahren mal unsere Schülerinnen und Schüler gefragt, was für sie die besten Orte sind. Und die haben alles Mögliche genannt. Ein Ort in der Heimat, ein Ort am Strand, im Wald, natürlich für ihren Handys oder iPads. Aber eins wurde wirklich nie genannt, nämlich Schule. Und das hat uns wirklich tief berührt. Und es ist zu unserem pädagogischen Credo geworden, zu überlegen, wie gelingt es uns, dass unsere Schule aber überhaupt Schulen zu guten Orten werden. Und dabei müssen sie gar nicht die allerbesten Orte werden, sondern einfach in diesem Konzert der guten Orte überhaupt mitspielen können.
13: Wenn ich an gute Orte denke, hat das ja mit unterschiedlichen Dingen zu tun. Manchmal ist ja zum Beispiel Urlaub schon alleine deshalb ein guter Ort, weil es nicht Arbeit ist oder eben nicht der Ort, wo man normalerweise zu Hause ist. Manchmal hat es damit zu tun, wie die Umgebung gestaltet ist. Also dann ist ein guter Ort zum Beispiel ein fantastisches Gebäude. Und manchmal ist ein guter Ort auch ein Ort, wo man Beziehungen hat oder aufbauen kann. Das sind ja jetzt alles nicht die allereinfachsten Sachen. Ja, gerade wenn es um schulische Utopien geht, habe ich in letzter Zeit mal wiederholt, eine Utopie wäre, dass man in die Schule reinkommt und das Erste, was man denkt, ist, hier möchte ich gerne arbeiten. Wie kann man so eine komplexe Aufgabe denn angehen? Wie macht man Schule zu einem guten Ort, ohne sozusagen sofort Milliarden vom Bund zu fordern?
14: Wenn man in unsere Schule reingeht und das Gebäude anguckt, hätte man auch nie das Gefühl, es sei ein besonders guter Ort. Also ein sehr alter Bau, der schon lange zum Teil abgerissen werden soll und neu gebaut werden soll. Tatsächlich sind es die Menschen und ich glaube die Haltung und die Gemeinsamkeiten, die wir hier alle haben. Also es gibt so ein paar Sätze oder ein paar Sprüche, die man hier immer hört. Also zum Beispiel, dass wir eine menschenfreundliche Schule sein wollen. Dass es völlig klar ist, dass hier niemand angeschrien wird. Und trotzdem kann das passieren, weil man überfordert ist oder weil es schwierig ist. Aber wir wissen doch alle, man schreit einfach keine Menschen an. So, also man setzt sie nicht unter Druck. Menschen zu beschämen ist ja etwas, wo wir in Schulen insgesamt drauf gucken müssen. Wir geben Noten, wir sagen Menschen, dass sie nicht gut genug sind für irgendwelche Ausbildungsgänge. Und das ist ja insgesamt ein ziemlich schweres Feld, in dem wir arbeiten. Und wenn man sich dem aber bewusst macht, dass wir uns in so einem Feld befinden, dann ist einfach ein ganz guter Grundstein für ein gutes Miteinander gelegt und dass man eben nicht auf unterschiedlichen Seiten am Seil zieht, sondern irgendwie auf einer Seite ist.
13: Ist das eine in Anführungsstrichen einfache Entscheidung oder braucht es dazu einen Werkzeugkasten beziehungsweise erstmal auch Leitlinien, also das heißt Führung?
14: Also ich glaube, dass Führung und Vorleben immer wichtig ist. und dass man sich Menschen sucht, die ähnliche Ideen haben, mit Kindern umzugehen, die Lust haben, auf dem Weg zu sein, eine Schule zu entwickeln. Wir haben ja das Glück in Hamburg, dass wir uns selber unsere Lehrkräfte aussuchen können. Wir schreiben in unsere Ausschreibung rein, wir suchen Menschen, die nicht bei den ersten Problemen ans Aussortieren denken, sondern die mit uns den Weg gehen, mit unseren Kindern zu arbeiten. Und es gibt einen weiteren Spruch, den wir mal sagen, wir sind ja eine wahnsinnig heterogene Schule, vielleicht eine der heterogensten Schulen und diversesten Schulen in ganz Deutschland. Wir sind ja in einem sozioökonomisch schwierigen Umfeld, das hast du gesagt. Auf der anderen Seite sind wir Schwerpunktschule der Inklusion mit 4 bis 6 Kindern mit Mehrfachbehinderungen zum Teil in Klassen. Wir sind eine Langformschule, also von der Vorschule bis zur 13. oder sogar bis zur 14. Klasse, weil wir nämlich noch Eliteschule des Sports sind, wo 400 Hochleistungsathleten bei uns trainieren, die alle aus einem ganz anderen sozialen, bildungsnahen Umfeld stammen. Und von daher haben wir vom 5-jährigen Dulzberger um die Ecke bis zum 20-jährigen Jungen, der in unseren internationalen Vorbereitungsklassen dann doch noch das Abitur schafft und hier vorher die deutsche Sprache gelernt hat, haben wir einfach alles dabei. Und da ist es irgendwie immer die Frage, wie schafft ihr das eigentlich, auf alle zu gucken? Und da haben wir einen Satz, der, natürlich gibt's Konzepte, ne? Individualisierung, Differenzierung, all diese Sachen. Aber der wichtigste Satz ist bei uns, weil wir es so wollen. Weil wir daran glauben, dass Schule und Gesellschaft genauso funktionieren kann. Und das ist so wichtig im Alltag. Und eigentlich braucht man im Bewerbungsgespräch nichts anderes, als dass der Gegenüber sagt, ja, ich will das auch so. Ich will, dass Gesellschaft und Schule so funktioniert.
13: Ich fand das gerade wahnsinnig spannend, dass du auch nochmal darauf hingewiesen hast, dass das viel mit Personalplanung zu tun hat. Ich komme nämlich gerade erst aus dem Saarland, wo ich eine Tagung moderiert habe, 10 Jahre Inklusionsverordnung Saarland. Ja, und das ist das einzige Bundesland mit einer wirklichen Inklusionsverordnung. Auf der einen Seite großartig, ja, alle sollen zusammen lernen. Auf der anderen Seite gibt es genau seitdem auch immer noch Schulen, die es eben nicht wollen und die dann eher nach Gründen suchen, anstatt nach Lösungen. Und da habe ich an 2 Dinge gedacht. Das erste, was ich gedacht habe, ist, im Saarland gibt es nicht die Möglichkeit für schulscharfe Ausschreibungen. Ja, das hat auch eine Podiumsdiskutantin der Ministerin direkt gesagt, die dann so ein bisschen rumlaviert hat, weil mir gerade nochmal aufgefallen ist, wie wichtig das ist. Und auf der anderen Seite habe ich gedacht, irre. Hochleistungssportler, Menschen mit mehrfacher Behinderung, bist du es manchmal leid, wenn du auf Kongressen bist, auf Tagungen, wir haben uns ja auch beim Frühstück länger unterhalten auf einer Tagung, zu hören, das geht bei uns nicht? Oder sowas wie, mit unseren Kindern kann man sowas aber nicht machen?
14: Ja, das macht mich fertig, ehrlicherweise. Also ich glaube, dass alles geht und wir sagen auch relativ häufig, wenn wir es am alten Teichweg hier nicht schaffen, dann kann es die Welt oder die Gesellschaft auch nicht schaffen. Ich meine, wir sind ein so kleiner Mikrokosmos und wir bilden alles ab, was es gibt. Und das muss doch verdammt nochmal zu schaffen sein. Das wollen wir. Und in den 80er waren wir eine der ersten Integrationsschulen hier in Hamburg. Und aus dieser Tradition sind wir mit aller Kraft in das Projekt Schwerpunktschule Inklusion gestartet. Also wir sind ja am Anfang, insgesamt am Anfang noch von Inklusion in Schulen. Und da gehen viele Sachen schief. Aber niemand wird doch glauben, dass dieses Menschenrecht auf Inklusion nochmal zurückgedreht werden sollte, dass man natürlich eine Schule seiner Wahl besuchen kann. Auch als Kind mit

0: statt. Und jetzt in einem der ganz großen Theater, im Harry Potter Theater hier in Hamburg, machen wir unsere Finish-Show, unsere Abschlussshow, wo alle zusammenkommen. Und da wird gesungen, da wird getanzt, ich moderiere das, es wird gelacht, ich scheitere ganz oft, ich kriege immer Aufgaben und kann das dann immer nicht, also versuche zu zaubern.
1: Sag mal eine.
0: Also, ist ja ein Zaubertheater und ich mache dann immer Zaubertricks, die funktionieren nicht und eigentlich ist der Gag, dass ich dann am Ende etwas mache, was super funktioniert. Und als ich das erste Jahr gemacht habe, habe ich 3 Wochen lang geübt. Ich sollte am Ende Karteikarten zerreißen und sagen, es ist so schade, dass ich nicht zaubern kann. Spot auf mich, 2000 Leute gucken auf mich und dann sollte ein Gebläse angehen, es sollte schneien. Das Gebläse war aber kaputt. Und ich saß in diesem Spot, mein erster großer Zaubertrick ging total schief. Und ich konnte am Ende nur sagen, ja, und ich kann eben auch nicht zaubern. Tschüss, schöne Sommerferien. Und letztes Jahr hat mich ein Schüler vor der Finish-Show angesprochen, hat gesagt, zaubern Sie eigentlich wieder, Herr Lenk-Venus? Und da habe ich gesagt, ja, ich glaube schon. Da sagt er, es ist so lustig, weil es klappt nie. Und es ist doch wundervoll, dass man als Schulleiter auf seiner Bühne stehen kann und scheitern darf und alle das gut und lustig und schön finden. Und wir ehren dort Menschen, wir haben so ein Armband, da steht Bipart drauf, weil wir ja viele Puzzleteile hier an der Schule haben und es erscheint jedes Jahr in einer neuen Farbe. Und die ersten 60 werden an diesem letzten Schultag bei diesem Finish verliehen. Und zwar an Menschen, die vorgeschlagen werden. Und da steht dann unser U17-Fußball-Weltmeister Eric da Silva neben einem Schüler, der es geschafft hat, aus der ersten Klasse von seinem Behindertentransport zu Fuß allein in seinen Klassenraum zu gehen. Und beide kriegen eine Rose. Und beide kriegen so ein Armband und sie kriegen den Applaus von allen 2000 Menschen, die da sind. Und das ist ein Ego-Booster. Und zwar völlig egal, ob ich eben sowas wie eine Fußball-Weltmeisterschaft errungen habe oder was ganz Persönliches, nämlich so einen schwierigen Weg für mich geschaffen habe. Und das beides zu beleuchten und das beides zu sehen und beides zu belobigen, das ist, glaube ich, der Kern von Schule, ja, die ein guter Ort sein möchte.
1: Nochmal zurück zum Beziehung wirksam gestalten, ist diese Finish-Show mit dem Scheitern, diese Lobanrufe, das, was du so Identifikation mit dem Stadtteil genannt hast und auch dieses Loben untereinander Teil dieser Gestaltung von Beziehung?
0: Genau, es geht um Identifikation, es geht um ein Klima, das gestaltet wird, es geht um die Defizitorientierung zu verändern, aber es sind eben auch andere Sachen da, also Unterrichtsentwicklung stark machen, auch Unterricht oder das, was wir als Unterricht bezeichnen, muss so angepasst werden, dass es auf alle passt. Also man kann nicht für alle das Gleiche machen, sondern man muss gucken, wer kriegt eigentlich welche Aufgabe. So, und das kann man auch nicht vorbereiten. Also wir haben mal irgendwann vor 10 Jahren oder so die Idee gehabt, dass wir eine Aufgabe stellen und die differenzieren wir 6-mal und dann muss man nur aus dem Schubkasten ziehen, was ist für wen eigentlich das Richtige. So funktioniert's nicht. Wir gucken ganz individuell bei Aufgaben auf Kinder und versuchen sie so anzupassen. Und die Kinder dürfen selbstverständlich auch andere Aufgaben probieren von anderen Kindern. So, also da drauf zu gucken, das ist wichtig. Und welches fächerverbindende Lernen haben wir? Also welche Projekte machen wir? Welche Herausforderungskurse, die es ja auch an vielen Schulen gibt. Also wo SchülerInnen sich selber überlegen, was möchte ich eigentlich mal Herausforderndes machen? Und dann sind 3 Mädchen, die wollen von Hamburg an der Alster zur Ostsee in 3 Tagen laufen ohne Geld und müssen mich dann immer bis 21 Uhr anrufen, wo sie untergekommen sind. Und ich rufe dann die Eltern an. Die sollen keinen direkten Kontakt zu Eltern haben, weil Eltern sind ja sehr aufgeregt bei solchen Sachen. Und dann ist es so, einmal riefen Mädchen gar nicht an und ich habe einen riesen Schrecken bekommen. Und um 23 Uhr riefen die erst an. Ich war so sauer. Und die sagten, naja, sie waren bei einer türkischen Familie untergekommen und die hatten all ihre Freunde eingeladen und sie haben großes Fest gefeiert für diese beiden, die da zufällig vorbeikamen. Und sie fanden es wahnsinnig unhöflich, jetzt das Handy rauszuholen und zu telefonieren. Also, das ist die Challenge, das war die Mission Impossible für Herrn Lenk-Venus, das er warten musste. Und das ist doch total schön, dann solche Herausforderungen zu haben. Aber 2 andere hatten gesagt, nee, sie wollen lieber durch einen dunklen Wald laufen. Und die haben wir abends um 22 Uhr in einem Wald ausgesetzt und nächsten Morgen um 5 auf der anderen Seite wieder abgeholt. So, was für eine Lebenserfahrung steckt da drin? Und was für eine Aufregung auch für jemanden, der schon seit 30 Jahren Lehrkraft ist, der dann denkt so, boah, hoffentlich geht da nichts schief. Und es geht nichts schief, weil Abenteuer eben auch zu unserem Leben gehört.
1: Wenn ich jetzt an eure Schule komme, dann werden ja wahrscheinlich nicht die Hälfte der Kinder gerade unterwegs sein, sondern es wird ja auch so Formen von Lernsettings geben. Sieht das dann aus wie Unterricht oder ist das unterschiedlich? Ist es manchmal Unterricht, manchmal ist es eher offen, durchmischt? Wie kann ich mir das vorstellen, wenn ich so durch eure Schultür reingehen würde? Ich weiß jetzt nicht, 10 Minuten nach

0: dem der Unterricht begonnen hat? Müsste ich dann die Türen öffnen? Sind die sowieso schon auf? Was würde ich sehen?
1: Also, wir haben offene Türen, wir nutzen die Flure, wir versuchen, dieses alte Gebäude zu bespielen. Es laufen ganz viele Menschen rum mit individualisierten Aufgaben. Und ein Kern allerdings unserer Idee ist, dass Aktionen und Erlebnisse und Erfahrungen vorgehen. Also wann immer es irgendwas Spannendes zu gucken gibt in diesem Stadtteil, in dieser Stadt, findet der Unterricht nicht statt. Also der Unterricht findet nicht statt, sondern es findet dann richtig Bildung statt. Und
0: aber Björn, der Stoff. Björn.
1: Der Stoff.
0: Was ist denn dann mit dem Stoff?
1: Ja, der Stoff, den schaffen wir ja eh nicht. Also von daher. Na, okay. Ganz einfach. Wir machen unsere Schüler und Schülerinnen fit für die Abschlussprüfung, weil sie die bestehen müssen. Und wir stellen immer wieder fest, dass starke Schule starke Kinder macht und starke Kinder machen starke Abschlüsse. Und da ist es nicht ganz so wichtig, dass jeder Stoff da behandelt wird, wenn man so viel vom Leben lernen kann. Wir haben Fach Lebensart. Da gehört zum Beispiel eine Aktion 24 Stunden draußen dazu. Man geht für 24 Stunden mit der Klasse nach draußen. Das ist für unsere städtischen Kinder total wichtig. Ohne Dach über den Kopf, ohne Zelt, sondern nur mit Tarps, falls es mal regnet. Dann muss man Lagerfeuer machen. Da gibt es kein Programm, sondern die müssen sich selbst beschäftigen. Und nach 24 Stunden kommen die wieder und die rufen kurz vorher die Lehrkräfte bei uns an und sagen, wir kommen jetzt gleich alle. Dann stellt sich das Schulbüro, die Schulleitung, alle, die noch so rumlaufen, hier auf dem Flur und klatschen die Schüler ab und sagen, krass, wie ihr das geschafft habt. Das sind doch Erfahrungen, die sind so bedeutsam, dass es dann vielleicht manchmal auch gar nicht ganz so wichtig ist, jede Biologiestunde zu erleben.
0: Ich finde das, was du sagst, so viel wichtiger als so diese kleinen Highlights, die ich angeteasert habe. Aber weil ich sie angeteasert habe, möchte ich es zumindest nicht ganz runterfallen lassen. Ich habe es gesagt, Dulsberg Late Night, eine Show während des Lockdowns. War das sozusagen von dir oder von euch so, ja, vielleicht ein Lösungsversuch, wie man jetzt dieses ereignisreiche Schulleben zumindest in ganz kleinen Teilen auch in so eine schwierige Zeit kriegt?
1: Also wir saßen hier alleine, ich mit meinem Kulturagenten, und es war so, dass wir gesagt haben, alles, was an Schule Spaß macht, ist weg. Also wir können nicht auf dem Pausenhof stehen, es finden keine Klassenreisen statt, es finden keine tollen Aktionen statt. Wir kriegen das schon hin, über Online-Unterricht zu unterrichten, ne? Aber alles, was wir unter Bipart verstehen, wir hatten große Angst, dass unser Schulgefühl verloren geht. Und dann haben wir gesagt, wir müssen was machen. Und zwar bin ich der Einzige, der da ist. Wir bauen ein Studio auf und jeden Abend senden wir eine Late-Night-Show. Und wir schalten uns in die Kinderzimmer rein, die Kinder schicken uns Beiträge und wir machen das einfach jeden Abend. Und das fing ganz klein an. Es war allerdings gleich am ersten Abend so, dass wir durch Zufall die ARD hier hatten, die das so toll fanden, dass sie das zufällig gefilmt haben und das dann in die Tagesthemen gebracht haben, dass so eine Late-Night-Show da läuft. Und dann war es tatsächlich ein Riesenhype. Und wir haben ja hunderte von Beiträgen von unseren Schülerinnen und Schülern bekommen. Und die ganze Familien haben diese Show geguckt. Wir haben uns reingeschaltet in Familien, haben Themen gehabt und waren, wir haben immer gesagt, wir waren der digitale Pausenhof in der Zeit. Und wir hatten Angst, dass Bipart verloren geht in der Zeit. Tatsächlich ist es richtig gestärkt da rausgekommen.
0: Ja, ich wollte gerade sagen, gibt es da so eine Erkenntnis, die ihr dann wiederum andersrum aus der Corona-Zeit mitnehmen konntet in dann wieder die, ja, in Anführungsstrichen Normalbedingungen?
1: Ja, manche Sachen wichtiger sind als andere. Also das ist eben genau der Kern, dieses Bipart, und wir kommen zusammen und wir erzählen was, dass das für unsere Schule und für unsere Schülerinnen und Schüler total entscheidend ist. Und das Spannende war ja, dass diese Corona-Zeit für unsere Sportlerinnen und Sportler, also die stärksten unserer Schülerinnen, was die Leistung angeht, genauso schlimm war für die Kinder, die in ihren Wohnungen saßen und zu dritt auf einem Zimmer eigentlich am Unterricht nicht teilnehmen konnten, weil sie nicht wussten, wie es geht. Die Sportlerinnen und Sportler haben zum ersten Mal in ihrem Leben, und die trainieren jeden Tag, nicht trainieren dürfen. Das war eine Katastrophe. Die Olympischen Spiele wurden abgesagt. Also all diese Sachen, die waren total am Ende. Und für die etwas zu bieten, wir haben das Gefühl, dass wir während Corona das allererste Mal echt Heimat für Schülerinnen und Schüler waren, obwohl die Schule geschlossen war.
0: Bevor ich zu dem nächsten Projekt komme, eigentlich habe ich schon fast das Gefühl, dass ich mir die Frage selber beantworten kann. Du hast ja auch mal die Schulleitung abgegeben, auch wirklich echt irre. Und eigentlich habe ich mir so ein bisschen vorgenommen, ja Björn, wieso machst denn du das alles? Das hört sich dann ja auch so trendig an und irgendwie innovativ. Und andererseits könnten dann Leute lächeln und sagen, naja, da will einer, was weiß ich, Aufmerksamkeit oder in die Medien kommen und so. Aber jetzt, nachdem wir gesprochen haben, hört sich das alles eher so an, als geht's um, ich formuliere einfach mal, radikale Lösungsversuche. Mhm. So im Sinne von, naja, wir haben die Situation, wie wir sie haben. Wir können jetzt natürlich rumweinen und, naja, das mache ich ja manchmal auch, also kritisieren und sagen, also wir müssen auch ein bisschen die Bedingungen verändern. Aber im Grunde genommen läuft das ja alles darauf hinaus zu sagen, be part heißt Schüler partizipieren, wir haben ein Angebot für alle und wenn es Herausforderungen gibt, ja, dann versuchen wir die halt mit unterschiedlichsten Mitteln zu lösen. Habe ich das richtig verstanden?
1: Ein bisschen ist es so und es ist auch erlaubt zu scheitern. Das passiert nämlich eben mal. Wenn 1800 Kinder und Jugendliche zusammen sind und irgendwie 250 Lehrkräfte, dann ist es so, dass eben Dinge auch schief gehen. Und das darf eben sein und dann müssen wir überlegen, was es für andere Lösungen gibt. Also dieses alles ist möglich und wir sind Teil dieser Gesellschaft, wir klappen die Außenmauern weg und wollen Teil dieses Stadtteils und dieser Stadt sein. Ja, im Sinne dieses afrikanischen Sprichworts, ne? Um ein Kind zu erziehen, brauche ich das ganze Dorf.
0: Aber dafür ist doch eigentlich Führung wichtig. Erzähl nochmal ganz kurz, warum hast du die denn dann abgegeben, die Führung, und was ist passiert?
1: Also ich war letztes Jahr für 3 Monate im Sabbatical mit meiner Familie und mein Kulturagent, also wir haben ja einen ganz großen Kulturbereich, hat gefragt, ob er mein Büro als Bühne nutzen kann. Also ob ich es ausräumen würde und er hier eine alternative Machtform installieren könnte in der Zeit. Und wir... Wir machen dann alles möglich und ich finde das wunderbar, wenn Kulturprojekte wirklich im Herzen der Schule auch stattfinden. Also habe ich mein Büro ausgeräumt und wer mein Büro kennt, ist nicht ganz einfach, es auszuräumen. Und dann war es so unheimlich weggefahren. Und tatsächlich wusste ich fast nichts darüber und es wussten nur ganz wenig Menschen darüber. Aber auch das zeigt, dass das eben möglich ist. Es wurde als erste neue Schulleiterin und so wurde sie auch der Schülerschaft und auch dem Kollegium vorgestellt, eine Wasserschildkröte installiert, die hier aus einer Nachbarschule geholt wurde. Und überall wurde dann gesagt, das ist die neue Schulleitung. Und
0: die Wasserschildkröte, ja?
1: Die Wasserschildkröte, genau. Und das sorgte natürlich für viel Erstaunen. Das Ganze war von Profis auch ein bisschen, also nicht geskriptet worden, aber es war ein Drehbuch geschrieben worden, wann passiert was, immersives Theater. Und dann war, und das war Teil der Aufgabe der restlich verbliebenen Schulleitung, die da immer mitzieht, man braucht ja immer ein fantastisches Team, die gesagt haben, ja, das ist unsere Schulleitung, was wundert ihr euch? Ja, dann müsst ihr sagen, was ihr wollt und die Schildkröte wird das dann entscheiden. Also bei LinkedIn und Insta hat die Schildkröte natürlich dann Profile gehabt und hat gesagt, ja, also es wurde an dieser Schule mit so viel Tempo als möglich verändert und gemacht. Sie ist eher für so einen langsamen Weg und alle sollten mal ein bisschen Tempo rausnehmen. Ja. Und nach 2 Wochen ist die Schildkröte zurückgetreten, hat gesagt, also hier war das mit dem alten Teichweg alles zu stressig. Und stattdessen wurden 3 Schülerinnen neue Schulleitungen aus der Grundschule aus der 4. Klasse. Die waren in einem Theatercasting gefunden worden und die sind in Trump-Manier. In blauen Anzügen haben sie gleich erstmal eine große Sitzung abgehalten und haben 17 Dekrete verabschiedet. Ab jetzt jeden Tag Pommes in der Mensa, ab jetzt keine Hausaufgaben, kein Käppi-Abnehmzwang. Es gibt einen Umgekehrtag, also alles Mögliche. Und das gilt ab jetzt. Und das war spannend, weil es Kollegen gab, die haben sich da reinbegeben und haben sich dann einen Termin geben lassen und erzählten hinterher, wie krass es war. Sie saßen dann auf so einem Vorschulstuhl vor dieser Schulleitung, vor der Grundschulschulleitung. Das waren dann auch noch ihre Schülerinnen mal gewesen und sagte dann so, ja, sie findet, und ich finde diese Regel ehrlicherweise auch doof, ich weiß überhaupt nicht, warum die noch, das ist übrigens was, was eine Konsequenz daraus ist, dass wir über die Hausordnung neu nachdenken, dass man immer darum gekämpft hat, dass Cappies abgenommen werden und dass sie jetzt erlaubt haben, dass das drauf bleiben darf. Und sie würde sich das wünschen, dass sie das nochmal überlegt, die neue Schulleitung. Und da haben diese Grundschüler, 4. Klasse, erstens gesagt, sie möchten immer gesitzt werden. Und die Kollegin sagte, es war wahnsinnig schwierig, auf diesem Stuhl zu sitzen, gesitzt zu werden. Und hinterher sagten die Schülerin, ja, wir haben alles gehört, was sie wollen, aber wir bleiben bei unserer Regel. Zack und zu Ende. Also ein krasses Machtspiel, und das war ja auch das Thema, das Ganze hieß das Machtvakuum. Was macht Macht in Schule? Und wir als Lehrkräfte haben wahnsinnig viel Macht in der Klasse. Schulleitung hat wahnsinnig viel Macht, kann die ausüben gegenüber Lehrkräften. Und Schulbehörde ist wahnsinnig hierarchisch organisiert. So. Und wir haben dazu eine Dokumentation gedreht, die gibt es auch zu sehen bei YouTube. Und wir haben dazu jetzt ein Jahr später eine Diskussionsveranstaltung gemacht, weil es ein wahnsinnig ja, konträr angesehenes Projekt war. Es gab Leute, die fanden das furchtbar, dass dann so ein Theater im Schulleiterzimmer gespielt wurde. Andere fanden das großartig. Ja, aber wir lieben es auch, genau in so einen Diskurs zu gehen. Was macht Macht? Was bedeutet das, wenn Schüler da plötzlich Regeln machen und Lehrer können nicht mitstimmen? Ja, super spannendes Projekt.
0: Anders als bei so einem bestimmten Konzept, sag ich mal, das CODA-Modell, da könnte ich sagen, so ist die Raumgestaltung, so läuft der Unterricht dann ab. Und ne, ich finde das gut übrigens, ne? Das jetzt soll jetzt überhaupt nicht das CURA-Modell relativieren. Finde ich das aber so schwer übertragbar.
1: Ich bin ganz sicher, dass es überhaupt gar keine Patentrezepte gibt, sondern man muss sich Dinge angucken und sich davon inspirieren lassen. Und ich glaube, dass wir relativ viele Menschen inspiriert haben mit dieser Art, mit Menschen umzugehen, und diese Rückmeldung bekommen wir eben auch. Also wir haben ein Dankbarkeitstagebuch, wo wir reinschreiben, was sind eigentlich die guten Sachen in dieser Woche gewesen. Viele Schulen nutzen das jetzt mittlerweile.
0: Björn Lengvenus sucht nach dem guten Ort. Und zwar nicht als Utopie, sondern als tägliche Praxis in der Schule. Was seine Schule zeigt, es geht nicht darum, das perfekte Kochrezept zu haben. Es geht darum, Beziehungen ernst zu nehmen, zu gestalten und Haltung auch zu leben und bereit zu sein, immer wieder neu zu fragen, wozu Schule eigentlich da ist.
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1: 10 Uhr. Verbraucherschützer fordern weitere Entlastung nach Tankrabatt. EU bereitet Beitrittsgespräche mit Ukraine und Moldau vor. SPD will Katastrophenschutz als Schulfach. Das Wetter, teils kräftige Schauer und Gewitter bis 21 Grad. Mein Name ist Andreas Gerlach. Die Verbraucherzentralen fordern weitere Entlastungen für die Menschen in Deutschland mit Blick auf das Ende des Tankrabatts in gut 3 Wochen. Die Chefin des Bundesverbands POP hat der deutschen Presseagentur gesagt, die Politik müsse jetzt nachlegen. Aus der Nachrichtenredaktion Theresia Tautz.
2: Konkret schlägt POP vor, die Stromsteuer für alle zu senken. Das hatten Union und SPD auch im Koalitionsvertrag vereinbart, bisher aber nur für einzelne Wirtschaftsbereiche umgesetzt. POP meint, eine Senkung der Stromsteuer sei eine direkte Entlastung für private Haushalte. Es brauche jetzt Maßnahmen, die dauerhaft wirkten und keine kurzfristigen Instrumente wie den Tankrabatt.
1: In Luxemburg beraten die EU-Innenminister über die anstehende Asylreform. Außerdem steht bei dem Treffen offenbar eine Änderung zur Diskussion zum Schutzstatus von Geflüchteten aus der Ukraine. ARD-Korrespondentin Katrin Schmidt.
3: Bei einer Verlängerung der aktuellen Regeln ab Frühjahr 2027 könnten nach Informationen der deutschen Presseagentur Männer zwischen 23 und 60 Jahren ausgeschlossen werden. Der Ministerrunde in Luxemburg geht es zudem kurz vor dem Start der Asylreform kommende Woche um die letzten Vorbereitungen. Man sei grundsätzlich auf einem guten Weg, so EU-Innenkommissar Brunner. Einige Länder hätten aber noch nicht die notwendigen Kapazitäten für die schnellen Asylgrenzverfahren aufgebaut, die es künftig ermöglichen sollen, Nicht-Asylberechtigte direkt abzuweisen.
1: Die EU treibt den Beitrittsprozess für die Ukraine und Moldau voran. Die zyprische EU-Ratspräsidentschaft hat gestern Abend mitgeteilt, dass der erste Verhandlungsabschnitt vorbereitet wird. Im Idealfall sollen die Gespräche Mitte Juni losgehen, am Rande des EU-Ministertreffens in Luxemburg. Ein früherer Beginn war durch ein Veto aus Ungarn blockiert. Wie verhält man sich bei Hochwasser- oder Stromausfällen? Die SPD ist dafür, Katastrophen- und Zivilschutz als Schulfach einzuführen. Fraktionsvize Limbacher hat der Rheinischen Post gesagt, Schüler sollten besser auf solche Lagen vorbereitet werden. Außerdem bekämen sie dadurch mehr Einblick in die Arbeit von Feuerwehren, Rettungsdiensten und Hilfsorganisationen. In die Debatte über Pyrotechnik im Stadion schaltet sich Hessens Innenminister Poseck ein. Er fordert die Fans auf, Raketen und Böller zu unterlassen. Anlass sind die Vorfälle im Frankfurter Waldstadion Mitte Mai, bei denen 3 Menschen zum Teil schwer verletzt wurden. HR-Reporter Tobias Lippen.
4: Poseck sagte, Pyrotechnik habe in Stadien nichts verloren. Für die Feuerwerksexzesse beim Spiel der Eintracht gegen Stuttgart vor knapp 3 Wochen habe er keinerlei Verständnis. Er setze auf harte Strafen für die Täter durch Justiz und Vereine. Poseck nannte es ein wichtiges Signal, dass Eintracht Frankfurt prüfen wolle, die Stadionbesucher künftig schärfer zu kontrollieren.
1: Die Menschen in Deutschland sind deutlich weniger im Internet unterwegs, vor allem unter 40-Jährige. Das geht aus der repräsentativen Postbank-Digitalstudie hervor. Danach sind die Menschen im Schnitt 67 Stunden pro Woche im Netz, 5 Stunden weniger als im vergangenen Jahr. Quer durch alle Altersgruppen gibt es laut Studie den Wunsch, mehr Zeit in Familie, Freunde und Hobbys zu investieren. Und das waren die Nachrichten. Das Wetter, heute ist es überall stark bewölkt mit kurzen sonnigen Abschnitten. Ab dem Nachmittag gibt es teils kräftige Schauer und Gewitter und es kann Sturmböen geben bei 16 bis 21 Grad. Morgen mal Sonne, mal Wolken, einzelne Schauer und Gewitter bei 16 bis 21 Grad. Die weiteren Aussichten am Samstag wechselhaft, vor allem am Nachmittag Schauer bis 23 Grad, am Sonntag mehr Sonne als Wolken, meist trocken ebenfalls bis 23 Grad. Die Zeit 10.04 Uhr.
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1: A8 Stuttgart Richtung München. Zwischen Eichelberg und Mühlhausen 5 Kilometer stockender Verkehr. Im weiteren Verlauf der A8 zwischen Merklingen und Ulm-Ost 4 Kilometer stockender Verkehr. A49 Gießen Richtung Kassel zwischen Stadt Allendorf Nord und Schwalmstadt 4 Kilometer Stau wegen einer Tagesbaustelle auf dem rechten Fahrstreifen.
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5: Einen schönen guten Morgen Ihnen allen. Mein Name ist Ricardo Mastrocola. Deutschland wollte ganz prominent mitmischen im UN-Sicherheitsrat und hatte sich für einen der 10 nicht ständigen Sitze beworben. 6-mal hat Deutschland da schon drin gesessen. Ein 7. Mal gibt's erstmal nicht. Deutschland hat die Abstimmung verloren und zwar sehr deutlich gestern Abend bei den Vereinten Nationen. Jetzt könnte man sagen, es war eben eine Abstimmung und die kann man auch verlieren. Allerdings, Deutschland hatte sich viel mehr erhofft und erwartet. Martin Ganselmeier, unser Korrespondent in New York, hat das Ganze verfolgt.
6: Mit versteinerter Miene reagierte Bundesaußenminister Johann Wadephul, als ausgerechnet seine Amtsvorgängerin, die derzeitige Präsidentin der UN-Generalversammlung, Annalena Baerbock, das Ergebnis der geheimen Wahl verkündete.
7: Portugal 134. Austria 131. Germany 104.
6: Gleich im ersten Wahlgang erreichten Portugal und Österreich die erforderliche Zweidrittelmehrheit. Während die Delegationen der beiden kleineren Staaten jubeln, liegt Deutschland abgeschlagen nur auf Platz 3.
8: Für uns alle ist das eine wirkliche Enttäuschung, das muss man sagen. Daran will ich nicht vorbeireden,
6: sagt Wadephul später im Interview mit den ARD-Tagesthemen. In der deutschen Delegation herrscht Katerstimmung. Bis zuletzt war man zuversichtlich, dass die vielen Last-Minute-Gespräche, die Wadephul seit Freitag in New York geführt hat, ausreichen würden. Die Liste der vermeintlichen Unterstützerstaaten schien lang genug zu sein. Umso größer das Entsetzen, wie deutlich der Stimmenvorsprung für Portugal und Österreich gleich im ersten Wahlgang war.
8: Da hat uns vielleicht nicht jeder ehrlich das gesagt, was er wirklich nachher gemacht hat. Anders kann es ja gar nicht sein. Wir müssen natürlich auch feststellen, es haben einige gegen uns gearbeitet. Russland ist ein gutes Beispiel. Die haben natürlich kein Interesse daran, dass so ein starker Unterstützer der Ukraine dabei ist.
6: Tatsächlich ist Russland ein neutrales Land wie Österreich lieber als Deutschland. Allerdings war Russland bei den Vereinten Nationen zuletzt ziemlich isoliert. Daniel Forti, der UN-Experte bei der Denkfabrik International Crisis Group, hält andere Gründe für ausschlaggebend. Die beiden anderen Länder gingen viel früher auf Stimmenfang. Und Deutschland war schon viel häufiger im Sicherheitsrat. Viele Staaten wünschen sich aber, dass es bei der Besetzung des Sicherheitsrates gerechter zugeht. Den deutschen Anspruch, als großer Beitragszahler der UN alle 8 Jahre im Weltsicherheitsrat vertreten zu sein, wollten vor allem die kleineren Staaten nicht mehr als Automatismus akzeptieren. Und noch einen Grund nennt der UN-Experte: Deutschlands enges Verhältnis zu Israel, auch wenn Wadephul dies für eine Überinterpretation hält.
9: There is a large majority of UN members who support.
6: Es gibt eine große Mehrheit unter den UN-Mitgliedstaaten, die in den vergangenen Jahren Palästina unterstützt hat und sehr besorgt ist über Israels Krieg in Gaza und in der Westbank. Die Bundesregierung will die gescheiterte Bewerbung nun gründlich analysieren. Trotz der herben Wahlschlappe werde Deutschland ein engagierter Unterstützer der Vereinten Nationen bleiben, beteuert der Bundesaußenminister. Doch ob Deutschland weiterhin der zweitgrößte Beitragszahler der UN bleibt, dürfte angesichts der Sparzwänge in Berlin auch innenpolitisch zu Diskussionen führen.
5: Interessant, dass da jetzt auch Zweifel aufkommen, was die Finanzierung angeht. Martin Ganselmeier, unser Korrespondent in New York, über den gescheiterten Versuch Deutschlands, gestern Abend in den UN-Sicherheitsrat hineingewählt zu werden. Das hatte man sich in Berlin anders gewünscht und nicht nur in der Bundesregierung. Das ist dann den Reaktionen abzulesen. Die Erwartungen, die waren einfach andere. Man wollte gerade jetzt in Krisen- und Kriegszeiten stärker mitreden können auf internationaler Ebene. Ich habe mit Georg Schwarte darüber gesprochen, einem unserer Korrespondenten in der Hauptstadt. Er war auch lange Zeit als Korrespondent in den USA, hat immer wieder aus New York von den Vereinten Nationen berichtet. Er kennt das Gremium und die Rolle, die Deutschland dort spielt, schon lange sehr gut. Ich habe ihn aber erstmal nach den politischen Reaktionen in Berlin gefragt.
10: Ja, fangen wir mit den eigenen Leuten an, dieser schwarz-roten Koalition. Der außenpolitische Sprecher der SPD-Bundestagsfraktion, Adis Ahmetovic, der nimmt so ein bisschen das Thema Völkerrecht aufs Korn und sagt auch mit Blick auf die deutsche Nahostpolitik beispielsweise, wer den Anspruch erhebt, Hüter der regelbasierten internationalen Ordnung zu sein, der darf beim Völkerrecht keine doppelten Maßstäbe anlegen. Also durchaus Kritik aus den eigenen Reihen. Jan van Aken, der ist Co-Vorsitzender der Linkspartei, der hat das gestern in der ARD noch ein bisschen drastischer ausgedrückt.
11: Ja, das passiert, wenn man das Völkerrecht schreddert. Wenn Russland das Völkerrecht verletzt, wird gesagt, Völkerrechtsverletzung, richtigerweise. Bei den USA wird geschwiegen. Und ich glaube, diese doppelte Stimme, das kommt nicht gut.
10: Das sehen viele ganz ähnlich. Aus der eigenen Fraktion des Außenministers hat sich Jürgen Hart gemeldet. Das ist der außenpolitische Sprecher der Unionsbundestagsfraktion. Der versucht noch ein bisschen eine Verteidigung und sagt, naja, Deutschland muss sich beispielsweise anders als dieses kleine neutrale Österreich bei vielen internationalen Fragen klarer positionieren. Das hat möglicherweise dazu beigetragen, dass einige Länder sagen, wir sind damit nicht einverstanden. Bei der AfD, Hohn und Spott beispielsweise, Markus Frohnmeier, außenpolitischer Sprecher, der sagt, der Außenkanzler, der ist auf seiner eigenen Spielwiese der Außenpolitik gescheitert.
12: Und wie sieht's aus innerhalb der Union? Kanzler Merz hat sich offenbar noch nicht dazu geäußert. Natürlich, Johann Wadephul als Außenminister, war noch was anderes aus den Reihen der Union, der CDU zu hören heute Morgen?
10: Ja, die Enttäuschung ist groß. Das ist mehr als nur ein kleiner Betriebsunfall. Das ist eine veritable Blamage für Deutschland, auch für den deutschen Bundeskanzler und den Außenminister. Der hat das auch selber sehr klar gesagt in New York. Der hat gesagt, naja, die Überzeugungskraft all derjenigen, die international engagiert sind in der Bundesregierung, die wird nicht größer durch dieses Ergebnis, soll heißen, das geht auch mit uns nach Hause. Wir werden es künftig international schwerer haben. Man muss dazu sagen, gerade Russland hat alles dafür getan, dass Deutschland nicht in den Sicherheitsrat kommt. Putin, der wird sich kaputt lachen, dass jetzt statt Deutschland Österreich da sitzt. Es hat also geklappt, was das angeht, diesen russischen Plan. Der amerikanische Präsident, der die Vereinten Nationen ungefähr so viel schätzt wie das Völkerrecht, nämlich eigentlich gar nicht, der wird vermutlich beim nächsten Streit mit Friedrich Merz sagen, pass mal auf, euch wollten sie als Deutschland ja nicht mal im Sicherheitsrat haben. Also die außenpolitische Handlungsfähigkeit ist nicht beschädigt, aber zumindest das Image von Deutschland ist nicht besser geworden durch diesen, sagen wir, Blechschaden, den veritablen Blechschaden gestern.
12: Könnte man denn jetzt auch sagen, weil solche Stimmen sind auch zu hören heute Morgen und auch gestern Abend schon, dass es insgesamt zu wenig Unterstützung gegeben hat von der Bundesregierung selbst bei dieser Bewerbung?
10: Das mag ein Faktor gewesen sein. Friedrich Merz hat sich entschieden im vergangenen Jahr, Generaldebatte bei den UN, das ist das Hochamt sozusagen bei den Vereinten Nationen. Er ist lieber im Bundestag geblieben, hat da die Generaldebatte geführt und wollte im Bundestag reden, ist nicht nach New York gefahren. Die Österreicher, um das zu sagen, die haben es anders gemacht. Die haben alles aufgeboten, was da ist. Der Bundespräsident, der Österreichische, der Kanzler, die Außenministerin, die waren in New York präsent. Den Vorwurf und den Schuh, den muss sich Friedrich Merz tatsächlich anziehen. Das passiert ihm möglicherweise auch kein zweites Mal. Aber man muss auch dazu sagen, es geht nicht allein mit Außenminister Wadephul und dem deutschen Kanzler nach Hause, diese Niederlage. Das haben auch die Vorgängerregierungen mit zu verantworten. Angela Merkel, Heiko Maas und Olaf Scholz und die Außenministerin Baerbock, die haben viel zu spät angefangen, für diese Bewerbung zu werben. Österreich hat 2011 begonnen mit dem Wahlkampf, Portugal 2013, Deutschland erst seit 2020. Da gab es einen veritablen Vorsprung und den hat auch Johann Wadephul am Ende offenbar nicht mehr einholen können.
12: Ist auch interessant, welche lange Strecke man da offenbar gehen muss, um sich da zu bewerben. Sie waren ja lange Zeit Korrespondent in den USA, haben von den UN berichtet. Mhm. Deutschland hat diese Erfahrung schon 6-mal gemacht als nichtständiges Mitglied im Sicherheitsrat. Sie haben das schon angedeutet. Sie halten das für mehr als nur eine Momentaufnahme, diese Niederlage bei der Abstimmung. Also der Ruf Deutschlands hat offenbar wirklich gelitten.
10: Ja, es gibt Gründe. Ein paar habe ich genannt. Die späte Bewerbung, der Zeitplan war nicht ganz glücklich. Aber eben auch die deutsche Positionierung bei manchen Fragen. Und da komme ich nochmal auf das Völkerrecht zurück. Natürlich haben das kleinere Staaten auch im sogenannten globalen Süden sehr aufmerksam verfolgt, was Deutschland da macht und sagt. Beispielsweise bei dem Eingreifen der USA in Venezuela, beim Irankrieg. Da ist bis heute eine außenpolitische Einordnung, ist denn nun völkerrechtswidrig oder nicht, offen. Die deutsche Bundesregierung schweigt. Das haben viele als sehr, sehr laute Schweigen wahrgenommen. Trotz und alledem. Das ist nicht nur ein Schaden für Deutschland, dass dieser nichtständige Sitz jetzt flöten gegangen ist. Das ist übrigens auch ein Schaden für die Vereinten Nationen. Das ist eine wichtige Veranstaltung, diese UN. Diese Vereinten Nationen, die wurden nicht gegründet, um uns in den Himmel zu führen, sondern um uns vor der Hölle zu retten, hat mal ein schlauer UN-Generalsekretär gesagt. Die sind bitter nötig, diese UN. Ich habe es eben gesagt, der amerikanische Präsident, der stellt die Zahlungen ein, der hält wenig von den Vereinten Nationen. Deutschland war immer ein starker Befürworter dieses Friedensrates der Welt. Der ist einfach wichtig. Wenn Despoten, Diktatoren alles in die Grütze fahren, dann fangen wir an, nach den Vereinten Nationen zu rufen, nach dem Flüchtlingshilfswerk, dem Blauhelm, dem Welternährungsprogramm, dem Sicherheitsrat. Der ist schwierig, der ist blockiert, der ist nicht handlungsfähig. Umso wichtiger wäre es gewesen, wenn eine starke Stimme wie Deutschland gerade da im Sicherheitsrat Staat mithelfen würde und mithelfen hätte können, den Laden zu reformieren. Die nächste Gelegenheit, die wird jetzt dauern. Der nächste freie Zeitraum, der steht jetzt bei 2035, 36. Das ist in 10 Jahren. Da steht Deutschland jetzt für 10 Jahre, zumindest was den Sicherheitsrat angeht, bei den Vereinten Nationen ein bisschen an der Seitenlinie.
12: Was muss Deutschland jetzt tun, um trotzdem weiterhin eine wichtige Rolle zu spielen bei den UN? Trotzdem bleibt Deutschland ja ein wertvolles Mitglied und auch wichtiger Geldgeber.
10: Der zweitwichtigste Geldgeber. Ich habe die USA angesprochen, die sich mehr und mehr zurückziehen, auch ihren Zahlungsverpflichtungen nicht nachkommen. Da ist Deutschland wichtig. War Deutschland immer ein verlässlicher Partner dieser UN? Johann Wadephul hat es gestern schon gesagt, das soll auch so bleiben. Wir werden uns da jetzt nicht zurückziehen. Aber es gibt schon Rufe, natürlich. Der hessische Minister für Internationales, der hat gestern ganz offen die Frage gestellt, sollen wir eigentlich noch so viel Geld in die UN pumpen? Jetzt, wo wir nicht mal mehr in den Sicherheitsrat gewählt worden sind. Also die Frage steht im Raum. Die Antwort der Bundesregierung bisher, wir unterstützen die UN. Man kann hoffen, dass es so bleibt.
12: Georg Schwarte, Korrespondent in Berlin, über die politischen Reaktionen in der Hauptstadt nach dem gescheiterten Versuch der deutschen Delegation, einen Sitz im UN-Sicherheitsrat zu bekommen.
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12: Die Bilder sind zum Teil auch im italienischen Fernsehen gelaufen. Schreckliche Bilder, aufgenommen von einer Überwachungskamera, von einem brutalen Mord an einer Tankstelle in Kalabrien in Süditalien. 2 Männer pumpen Benzin ins Innere eines Autos, in den Sitzbereich, setzen es in Brand und halten erst die Türen zu, rennen dann weg. Im Auto sterben 4 Männer. Sie kommen aus Afghanistan und Pakistan, waren Erntehelfer auf den Erdbeerfeldern, haben für Hungerlöhne gearbeitet, in Beschäftigungsverhältnissen, die Italien und letztlich wir alle auch schon lange kennen. Anna Giordano, unsere Korrespondentin in Rom, verfolgt das Ganze für uns. Was weiß man über den oder die Täter?
13: Ja, das waren 2 pakistanische Staatsbürger und sogenannte Caporali. Also man muss dazu erklären, es gibt ja ein ganzes System, das sozusagen diese Erntehelfer-Mafia unterstützt. Und diese pakistanischen Staatsbürger, die haben eben dieses Auto angezündet. Die sind sozusagen in direkten Kontakt mit dem Agrarunternehmen, das diese Leute angestellt hat. Und es hat anscheinend einen Streit gegeben. Die Pakistaner waren zuständig für die Bezahlung der Afghanen, die dann verbrannt wurden. Und diese Bezahlung hat augenscheinlich nicht stattgefunden. Dann haben diese Afghanen rebelliert und es gab wohl im Vorfeld schon mehrfach Drohungen. Und am Ende mussten dann eben ist dieser Streit eskaliert und die wurden dann quasi verbrannt.
12: Wie ist denn grundsätzlich die Situation der Erntehelfer in Italien? Unter welchen Bedingungen arbeiten sie?
13: Ja, also die Situation ist schlecht und es steht ein ganzes System dahinter, das sozusagen das auch unterstützt. Die werden quasi angeworben aus dem Ausland, oft eben Afghanistan, Pakistan und so weiter. Und bestellen dann zu Hungerlöhnen die Ernte auf den italienischen Feldern ein. Es ist auch so, dass denen eben Bezahlungen versprochen werden von umgerechnet 50 Euro pro Tag. Am Ende sind es wohl oft laut italienischen Zeitungen nur 15 Euro am Tag. Jetzt ist in diesem Fall anscheinend die Bezahlung über mehrere Tage ganz ausgeblieben, weshalb es zu diesem Streit gekommen ist. Meistens arbeiten diese Leute schwarz, nur 30% haben Verträge. Wenn es Verträge gibt, sind das meistens auch nur Scheinverträge, die dazu dienen, den Leuten eine Aufenthaltsgenehmigung zu verschaffen und die dann aber auch wirklich nicht eingehalten werden. Also es ist alles ein sehr komplexes und sehr kriminelles System, das dahinter steckt.
12: Und ein System, das Italien schon lange kennt, ich hatte es schon angesprochen, und das auch hingenommen wird. Die Aufregung ist jetzt groß wegen dieser brutalen Tat. Was löst das aus in Italien? Wie wird das Ganze diskutiert?
13: Ja, es ist so, dass es eben eine große Aufregung gibt. Also die Gewerkschaft CGIL zum Beispiel, die hat jetzt auch für das Wochenende Demonstrationen angekündigt, um eben da zu protestieren. Es ist auch eigentlich so, dass es scharfe Gesetze gibt in Italien. Also dass da sozusagen das Ganze eigentlich auch bestraft werden kann. Nur die Kontrollen, die bleiben meistens aus. Und das ist eben ein Problem, auch diese riesigen landwirtschaftlichen Flächen quasi zu kontrollieren. Es ist aber auch so, dass eben sehr, sehr viele Leute von diesem System profitieren, angefangen bei den Supermärkten, die dann eben die Preise niedriger, also die niedriger als Obst und Gemüse einkaufen können, und die den Politikern, die in dieses ganze System oft auch involviert sind, weil der Agrarsektor eben wichtig ist für die Wirtschaft im Land und so weiter. Also und deshalb gibt es da so ein ganz verzwicktes System. Die Mafia ist teils da auch mit drin. Und ja, die Politik kann irgendwie oder schafft es nicht oder hat nicht genug Willen und Mut sozusagen, sich da durchzusetzen.
12: Und jetzt gibt es eben einen neuen Fall, an dem dieses ganze System wieder neu diskutiert wird. 4 Erntehelfer in Süditalien, Männer aus Afghanistan und Pakistan, sterben nach einem brutalen Angriff auf sie. Was bisher bekannt ist über diese Tat und was das in Italien auslöst, das hat uns unsere Korrespondentin Anna Giordano nochmal genauer erklärt. Vielen Dank.
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12: Schlechte Stimmung bei der CSU in Bayern. Da soll es sogar richtig brodeln an der Basis. Gestern wurde ein internes Papier aus dem Kreisverband Bad Tölz-Wolfratshausen öffentlich. Darin ist von einer massiven Anti-CSU-Stimmung die Rede, die sich auch gegen Markus Söder richtet, den CSU-Chef. Und dann gab es ja auch noch den Pfingstbrief vom CSU-Mann in Brüssel, Manfred Weber, dem Parteichef der Europäischen Volkspartei, der einen neuen Kurs der CSU gefordert hat. Der Druck auf Söder jedenfalls wächst. Jonas Wengert berichtet.
14: Wenn der Zenit überschritten ist und das Ende von denen an der Spitze näher rückt, dann spricht man in der Politik gerne von Götterdämmerung. Ist das bei Markus Söder der Fall? Thomas Schlemmer ist Historiker am Institut für Zeitgeschichte München-Berlin. Er hat ein Buch über die CSU geschrieben und für ihn beginnt es immer gleich mit Misserfolg.
15: Garantiert ein Parteivorsitzender oder eine Parteiführung nicht den Erfolg der Partei, dann sägt die Parteibasis bzw. vor allem die Mandatsträger an den Wurzeln.
14: So sei es auch dem früheren CSU-Chef Edmund Stoiber ergangen, obwohl der die Landtagswahl 2003 mit über 60% gewonnen hatte. Sein anschließendes Reformtempo hätten die Menschen aber nicht mitgetragen. Nach der Bundestagswahl liebäugelte Stoiber dann auch noch mit einem Superministerium in Berlin. Als die Umfragen runtergingen, stellte die Basis ihren Chef öffentlich in Frage. Allen voran die damalige Fürther Landrätin Gabriele Pauli. Für Historiker Schlemmer Ergebnis einer politischen Rochade.
15: Wird man Minister, bleibt man Ministerpräsident, ist er eigentlich irgendwann nicht mehr verstanden worden. Man fürchtete um die nächste Landtagswahl und hat ihn ersetzt.
14: Wenn es nicht mehr lief, war die CSU mit ihren Chefs oft wenig zimperlich. Wie ist es nun also bei Markus Söder? Seine persönlichen Zustimmungswerte sinken, die seiner Partei sind stabil. Dennoch schmerzt aktuell die für CSU-Verhältnisse maue Kommunalwahl. Laut Historiker Schlemmer braucht es für eine Götterdämmerung aber mehr als Misserfolg.
15: Die zweite Zutat ist die Idee, wie man denn aus dem Misserfolg wieder den Turnaround zum Erfolg schafft. Und die dritte Zutat sind die Personen. Und da braucht man meistens 2 oder 3, einen Königsmörder, einen Königsmacher und einen neuen König oder eine neue Königin.
14: Auf Stoiber folgte 2007 das Duo Günther Beckstein und Erwin Huber. Als Jahre später die Machtbasis von Horst Seehofer bröckelte, hatte sich wiederum Söder als klarer Nachfolger profiliert. Eine solche Konstellation gäbe es aktuell nicht.
15: Wenn man sich die Zeitungsartikel oder auch Fernsehbeiträge ansieht, ist immer nur vom Grummeln die Rede, von Stimmen. Es wird kaum jemand mit Namen zitiert. Eine Götterdämmerung gebiert ja meistens einen neuen Gott, ja. In dem Fall bräuchte man jemand, der bereitsteht, um ihm nachzufolgen.
14: Politikwissenschaftlerin Jasmin Riedl von der Bundeswehr-Universität München sagt, der Unmut über Söder und seinen Kurs sei zwar schon seit einiger Zeit laut und klar.
16: Bisher war es aber immer wieder so, dass er so es geschafft hat, die Partei um sich herum auch noch mal so ein bisschen zu befrieden. Ich habe eher den Eindruck, dass das diesmal auch wieder gelingt, auch weil er auch selber schon so ein bisschen seinen Kurs angepasst hat.
14: Auch Historiker Thomas Schlemmer sieht in Söders Fall aktuell keine Götterdämmerung. Stoiber und Seehofer seien von Hoffnungsträgern zur Belastung für die Partei geworden. Das könne man über Söder noch nicht sagen. Für einen Wechsel an der Spitze müssten sich mehrere Personen innerparteilich formieren.
15: Das tun sie aber meistens nur dann, wenn es jemanden gibt, der mehr Erfolg verspricht. Und solange es den in der CSU nicht gibt, kann Markus Söder einigermaßen rückschlafen.
12: Die CSU-Basis ist also nicht zufrieden mit ihrem Chef, mit Markus Söder. Und das Wort von der Söder-Dämmerung geht um, aber bisher ist es eben nur ein Wort. Jonas Wengert war das mit seinem Bericht.
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12: In Frankfurt dürfte vielen noch der Abschluss der Bundesliga-Saison in Erinnerung sein, und zwar in unguter. Nicht nur, weil die Eintracht die Europapokalplätze verpasst hat, sondern auch, weil im letzten Heimspiel 3 Zuschauer durch Pyrotechnik zum Teil schwer verletzt worden sind. Und seitdem läuft eine Debatte, wie der Verein und die Sicherheitsbehörden mit der Pyrotechnik umgehen sollen.
4: Michael Breel geht seit den 1970er Jahren zur Eintracht, hat eine Dauerkarte und er war auch beim Spiel gegen Stuttgart vor 2 Wochen. Er war spät dran. Kurz bevor das Spiel losging, kam er dort vorbei, wo die Ultras stehen. Fans, die ihre Leidenschaft gern auch durch Feuerwerk zeigen. Und an diesem Tag ganz besonders.
17: Ich habe auch immer aus dem Augenwinkel, nachdem ich das Pfeifen gehört habe, immer hochgeguckt, ob nicht irgendein Querschläger kommt und einem aus dem Nichts erwischt. Das ist halt die Erfahrung, die ich in Marseille gemacht habe, dass ich da es null antizipieren konnte.
4: Breel ist an dem Tag nichts passiert, dafür 2 Frauen und einer weiteren Person. Eine Frau musste mit schweren Verbrennungen an der Schulter ins Krankenhaus, bei einer anderen fingen die Haare Feuer. Auch Breel hat es schon mal erwischt, in Marseille vor fast 4 Jahren. Eintracht Frankfurt war zu Gast beim südfranzösischen Topclub Olympique Marseille. Beide Fanlager waren im Stadion einander schräg gegenüber platziert und beschossen sich gegenseitig mit Feuerwerkskörpern. Breel hatte schon ein ungutes Gefühl deswegen. Und dann passierte es.
17: Mich hat die Rakete am Hals erwischt und hat dort die Armnerven verbrannt. Es geht mir so ganz ordentlich, würde ich mal sagen. Ich habe ungefähr noch die halbe Armkraft. Und vor allem habe ich eben Probleme, die Faust komplett zu schließen und die Finger zu spreizen. Und das wird auch bleiben, das haben mir die Ärzte attestiert.
4: 5-mal wurde er operiert, lag Wochen im Krankenhaus. Physio- und Ergotherapie bekommt er immer noch. Aufgeben gibt's nicht, war und ist sein Motto, sagt er. Längst arbeitet er wieder, geht auch ins Stadion. Nur mit dem Pyrospektakel kann er nichts mehr anfangen.
17: Bitte nicht. Es ist zu gefährlich. Es ist die Hölle, wenn man von so einem Ding erwischt wird. Ich würde es wünschen und begrüßen, wenn man erstmal ein Pyroverbot, ein generelles, ausspricht.
4: Und auch durchsetzt im Stadion, würde hier wohl der hessische Innenminister Roman Poseck von der CDU ergänzen. Pyrotechnik hat in Stadien nichts verloren, ist seine Botschaft nach dem Eklat beim letzten Eintracht-Spiel. Das ist offenbar jetzt auch bei der Eintracht Frankfurt Fußball AG angekommen. Deren Vorstandsmitglied Philipp Reschke hat schon Änderungen für die kommende Saison angekündigt. Was der Club genau plant, ob schärfere Kontrollen, etwa mit Körperscannern, dazu hat sich der Vorstand noch nicht geäußert. Der Club will vorher mit den Sicherheitsbehörden sprechen und auch mit den Ultras, was Michael Breel gut findet. Denn Breel schätzt eigentlich die spektakulären Choreografien der Ultras.
17: Finde ich super klasse. Ich brauche da keine Unterstützung von Bengalo oder Feuer oder sonstigen Sachen.
4: Kurz gesagt, Stimmung ja, Pyro nein. Und das wünscht sich wohl nicht nur Michael Breel für die kommende Saison im Frankfurter Waldstadion.
12: Der Bericht von Tobias Lüppen über Pyrotechnik im Stadion, verschossen von sogenannten Eintracht-Fans, was immer wieder zu massiven Verletzungen führt.
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12: Die deutsche Fußballelf ist seit Montag in Chicago und bereitet sich aufs erste WM-Spiel vor. Einer der Spieler ist allerdings mit Verspätung angereist. Kai Havertz von Arsenal London. Er hatte ja noch einen Auftritt im Finale der Champions League. Tor hat er geschossen, aber am Ende trotzdem verloren gegen Paris. Jetzt ist er auch in Chicago.
14: Endlich ist Kai Havertz beim DFB-Team angekommen. Zwar nicht als Champions-League-Sieger gekrönt, dafür als englischer Meister gekürt und auch noch frisch frisiert.
18: Ich lege so ein bisschen Wert auf meinen Haarschnitt eigentlich. Hab da einen Friseur, dem ich sehr, sehr gut vertraue. Ich mache nicht viel. Frisur sitzt eigentlich relativ häufig.
14: Und auch seine Torgefahr kann sich sehen lassen. Erst als 3. Deutscher hat Havertz in 2 verschiedenen Champions-League-Finals getroffen.
19: Havertz goes for goal and Havertz scores a brilliant opener.
14: Auch wenn es am Ende nicht zum Henkelpott für seinen FC Arsenal gereicht hat, Havertz kommt trotz starker Offensivkonkurrenz zum DFB-Team um zu spielen.
18: Generell, glaube ich, ist jetzt auch schon ganz gut bekannt, dass ich relativ vielseitig bin. Habe natürlich jetzt über die letzte Zeit eher auf der 9 gespielt.
14: Doch da hat sich beim letzten Test gegen Finnland ein anderer empfohlen.
20: Ecke gibt's, schnell ausgeführt. Kimmich von der rechten Seite, flankt Richtung zweiter Pfosten, kommt man, Tor! Und da ist er, der schwäbische Knipser, Dennis Ding-Dong Undaf.
14: Ausgerechnet Undaf. Der Stuttgarter hat trotz starker Torquote nicht immer die öffentliche Zuneigung des Bundestrainers bekommen. Der hat vorne ein Luxusproblem.
21: Wenn du zwei Tore machst und dann noch einen vorlegst, spielst du nie aus der Mannschaft. Wir brauchen Spieler, die am Ende auch die Dinger dann über die Linie drücken. Und das hat er heute wieder sehr, sehr gut gemacht.
14: Neben dem treffsicheren Undaf duelliert sich Havertz noch mit England-Legionär Nick Woltemade um die Position im Sturmzentrum.
18: Der ja auch noch technisch am Ball top ist, auch eine gewisse Größe mitbringt und auch so eine gewisse Ausstrahlung in der Box mitbringt.
14: Angst zeigt Havertz keine vor den Sturmkonkurrenten. Immerhin hat King Kai in 57 Länderspielen mehr als doppelt so oft getroffen wie Undaf und Woltemade zusammen.
18: Ich glaube, keiner fürchtet hier niemanden, sondern wir müssen als Mannschaft gemeinsam funktionieren und da braucht jeder jeden.
14: Und trotz verspäteter Ankunft beim DFB-Team will Havertz eine tragende Rolle spielen, auch am Kartentisch.
18: Habe jetzt gestern noch nichts mitbekommen vom UNO-Spiel, aber generell, glaube ich, bin ich ein guter Spieler.
14: Ob am Kartentisch oder auf dem Fußballplatz, Havertz ist gekommen, um zu spielen.
12: Und davon berichtet hat uns Florian Eckel.
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12: Um 10.31 Uhr mit Volker Kinkel. Die Verbraucherzentralen fordern weitere Entlastungen für die Menschen in Deutschland. Mit Blick auf das Ende des Tankrabatts in gut drei Wochen. Die Chefin des Bundesverbands POP hat der deutschen Presseagentur gesagt, die Politik müsse jetzt nachlegen. Aus der Nachrichtenredaktion Theresia Tautz.
2: Konkret schlägt POP vor, die Stromsteuer für alle zu senken. Das hatten Union und SPD auch im Koalitionsvertrag vereinbart, bisher aber nur für einzelne Wirtschaftsbereiche umgesetzt. POP meint, eine Senkung der Stromsteuer sei eine direkte Entlastung für private Haushalte. Es brauche jetzt Maßnahmen, die dauerhaft wirkten und keine kurzfristigen Instrumente wie den Tankrabatt. Sowieso empfinden 81% der Menschen in Deutschland den Rabatt nicht als Entlastung, zeigt eine Umfrage im Auftrag der Verbraucherzentralen.
12: Die SPD will Katastrophenschutz in Zukunft als Unterrichtsfach an deutschen Schulen verankern. Das hat Vizevorsitzende der SPD-Bundestagsfraktion Limbacher der Rheinischen Post gesagt. Aus dem ARD-Hauptstadtstudio Chris Bertrow.
23: Geht es nach dem Willen der SPD, dann beschäftigen sich die Schüler neben Mathe, Deutsch oder Sport künftig auch mit der Frage, wie man sich bei Überschwemmungen oder anderen Katastrophen richtig verhält. Fraktionsvize Esra Limbacher sagte der Zeitung, ein solches Unterrichtsangebot könne Begeisterung für ehrenamtliches Engagement wecken und gleichzeitig die Resilienz, also die Widerstandsfähigkeit der Gesellschaft erhöhen. Laut Rheinischer Post will sich Mitte des Monats auch die Innenministerkonferenz mit dem Thema beschäftigen.
12: Die EU treibt den Beitrittsprozess für die Ukraine und Moldau voran. Die zyprische EU-Ratspräsidentschaft hat gestern Abend mitgeteilt, dass der erste Verhandlungsabschnitt vorbereitet wird. Im Idealfall sollen die Gespräche Mitte Juni losgehen, am Rande des EU-Ministertreffens in Luxemburg. Ein früherer Beginn war durch ein Veto aus Ungarn blockiert. Die Menschen in Deutschland sind deutlich weniger im Internet unterwegs, vor allem unter 40-Jährige. Das geht aus der repräsentativen Postbank-Digitalstudie hervor. Danach sind die Menschen im Schnitt 67 Stunden pro Woche im Netz, 5 Stunden weniger als im vergangenen Jahr. Quer durch alle Altersgruppen gibt es laut Studie den Wunsch, mehr Zeit in Familie, mit Freunden und Hobbys zu investieren. Der Baukonzern Hochtief steigt bald zum ersten Mal in den deutschen Leitindex DAX auf. Das ist gestern Abend bekannt geworden. Das Unternehmen aus Essen verdrängt den VW-Großaktionär Porsche SE, der in den MDAX absteigt. Hochtief hat zuletzt vor allem in den USA profitiert beim Bau von Rechenzentren für künstliche Intelligenz. Das waren die Nachrichten.
1: Das Wetter. Heute ist es überall stark bewölkt mit kurzen sonnigen Abschnitten. Ab dem Nachmittag gibt es teils kräftige Schauer und Gewitter und es kann Sturmböen geben bei 16 bis 21 Grad. Morgen dann mal Sonne, mal Wolken, einzelne Schauer und Gewitter bei 16 bis 21 Grad. Die Zeit gleich 10.34 Uhr.
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1: A5 Frankfurt Richtung Kassel zwischen Grünberg und Ohmtal-Dreieck streckenweise stockender Verkehr. A5 Darmstadt Richtung Heidelberg zwischen Seeheim-Jugenheim und Zwingenberg 2 Kilometer Stau. A7 Fulda Richtung Kassel zwischen Niederaula und Kirchheim 2 Kilometer Stau wegen Markierungsarbeiten. A7 Fulda Richtung Würzburg zwischen Fulda-Dreieck und Bad Brückenau-Volkers 3 Kilometer Stau und stockender Verkehr. A7 Ulm Richtung Füssenreute zwischen Nersingen und Dreikittistetten 5 Kilometer Stau nach einem Unfall mit mehreren Fahrzeugen. Es ist nur ein Fahrstreifen frei. A8 Stuttgart Richtung München zwischen Eichelberg und Mühlhausen 7 Kilometer stockender Verkehr. Und A49 Gießen Richtung Kassel zwischen Stadt Allendorf Nord und Schwalmstadt 2 Kilometer Stau wegen einer Tagesbaustelle auf dem rechten Fahrstreifen.
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3: Was haben Köln und Chengdu im Südwesten Chinas gemeinsam? Beide gelten als queere Hochburgen. In dieser Folge von Welt macht China reden wir darüber, wie queere Menschen in China leben. Was geht und was geht nicht? Denn auch wenn seit 1997 Homosexualität nicht mehr strafbar ist, gesellschaftlich haben sie immer noch mit Stigmata zu kämpfen und chinesische Behörden gehen weiterhin gegen queere Menschen vor.
7: At that time, almost every city had a LGBT Center.
3: Hong Weibao von der Universität Nottingham ist das. Er sagt, dass es damals in fast jeder chinesischen Stadt ein LGBT-Zentrum gab. Heute seien sie in fast jeder Stadt geschlossen worden. Hong Weibao wird uns später außerdem noch erzählen, dass schwule Beziehungen im antiken China verbreitet waren. Einer, der so richtig Druck von den Behörden zu spüren bekommen hat, ist der Filmemacher Po Po Fan. Als sein Film Mama Rainbow in China von Online-Plattformen runtergenommen wurde, ist er vor Gericht gezogen.
8: I was not the bravest person, but it's only because I was upset.
3: Er wäre nicht der mutigste gewesen, aber das hätte ihn echt verärgert, erzählt Po Po Fan. Heute lebt er in Berlin. Wir starten aber jetzt erstmal in Chengdu, auch Geidu genannt, und treffen dort ARD-Korrespondentin Eva Lambi-Schmidt in einem Club. Welt macht China gibt es unter anderem in der ARD Sounds App. Ich bin Joyce Lee. Ich habe eben schon gesagt, wir fangen diesmal in einem Club an. Ich bin großer Club-Fan. Ich liebe es, tanzen zu gehen. Und in dieser Folge gehen wir virtuell mit unserer Korrespondentin Eva Lambi-Schmidt aus dem ARD-Studio in Shanghai in einen Club. Hi Eva.
24: Hi Joyce.
3: Eva, was ist das denn für ein Club? Erzähl mal.
24: Ja, das ist ein Club namens Butterfly, der ist sehr bekannt in der schwulen Szene in der Millionenmetropole Chengdu. Das ist ein recht großer Club mit zwei großen Räumen und großen Tanzflächen. Hier gibt's House, Pop-Rap und K-Pop-Beats. Und als ich dort war, konnte man auf den ersten Blick sehen, dass überwiegend Männer dort feiern. Zwischendurch gab's Drag-Queen-Shows, da wird in der Menge dann einfach Platz gemacht und die Mitte wird zu einer Art Laufsteg, wo die Drag Queens performen und tanzen. Und ich habe hier Jay Zhang getroffen, der geht hier oft feiern und der hat mir erzählt, nach der Party geht's meist zu einem Barbecue in der Nähe, der unter Schwulen sehr bekannt sei. Der hat den Spitznamen Xiao Xianyu, kleine Fee. Und Jay sagt, dass die Besitzerin sich selbst kleine Fee nennt und dass der Laden bei manchen Schwulen so gut ankäme, weil sie sich selbst wie Feen fühlten. Zumindest ist das bei Jay so.
3: Das klingt richtig cute und sehr, sehr herzerwärmend auf jeden Fall. Chengdu ist ja bekannt als Geidu, als die Hauptstadt der LGBTIQ+-Community in China. Und dieser Butterfly Club ist also einer der Orte für queere Menschen. Ich war auch mal in Chengdu und ich habe es damals total genossen, dass das Leben dort gechillter und langsamer war oder ist, als das in Beijing oder Shanghai. Ich war aber nicht in der queeren Szene unterwegs und mein Aufenthalt ist auch schon 10 Jahre her. Als Geidu gilt Chengdu also als besonders offen. Kann man das so sagen?
24: Das ist eine gute Frage und genau das wollte ich herausfinden, denn an der Oberfläche erweckt Chengdu tatsächlich den Anschein, offener zu sein. Und in Teilen ist das auch so. Es gibt zum Beispiel wirklich viele LGBTIQ+-freundliche Bars. Aber wenn man tiefer gräbt, dann ist es doch nicht ganz so offen, wie das Image es einen glauben lassen mag.
3: Ah, okay. Und woran hast du es gesehen?
24: Ich habe verschiedene Leute getroffen und versucht, mir ein Bild zu machen. Und mein Eindruck ist, dass privat vieles möglich ist. Es gibt aber auch Menschen, die unter Druck der Behörden geraten. Und ich erzähle da einfach mal von verschiedenen, auch unterschiedlichen Geschichten. Jay zum Beispiel lebt seit 4 Jahren in Chengdu. Er liebt den Lifestyle hier und er kann hier offen schwul leben, sagt er. Sein Umfeld nimmt ihn so, wie er ist. Und dazu muss man wissen, dass Homosexualität in China zwar seit 1997 erlaubt ist, aber in der Gesellschaft vielerorts noch ein Tabu ist. Das hat Jay zum Beispiel auch selbst erlebt auf der Arbeit, wenn Leute hinterm Rücken reden und auch mit seiner Familie. Seine Onkel und Tanten würden zum Beispiel oft fragen, wie es um das Heiraten und Kinderbekommen steht. Seine Mutter würde oft weinen und sich Sorgen machen. Und die Situation sei schwer für sie, weil sie dann von anderen auch den Druck und das Urteil abbekäme. Er sagt, wenn es nur um ihn ginge, dann sei es viel einfacher. Er sei nach Chengdu gekommen und genieße es hier wirklich sehr. Aber der ganze Stress, der laste auf seinen Eltern und das tue auch ihm sehr weh. Das sei etwas, was ihm und seinen Eltern zu schaffen mache. Also er hat da großes Verständnis für seine Eltern. Und Jay sagt auch, und das habe ich auch schon von anderen gehört, dass viele eine Scheinehe führen, um nach außen hin die Erwartungen der Gesellschaft zu erfüllen.
3: Das ist ja auch eine super traurige Geschichte, also für beide, die in dieser Ehe sind. Aber okay, man kann also sagen, wenn man genau hinschaut, dann gibt es da echt noch viele Stigmata. Aber seit wann ist dieser Druck eigentlich so deutlich spürbar?
24: Seit der Machtübernahme von Staats- und Parteichef Xi Jinping vor mehr als 10 Jahren. Seitdem geht der Staat verstärkt gegen die LGBTIQ+-Community vor. Dabei geht es um alles, was der Staat als Aktivismus betrachtet, zum Beispiel organisierte Gruppen und Veranstaltungen. Und die Kommunistische Partei propagiert das traditionelle Familienbild von Mann und Frau. Das heißt, andere Sexualitäten als Heterosexualität sind zwar erlaubt, es soll aber nicht gefördert und verbreitet werden sozusagen.
3: Darüber sprechen wir noch mal genauer später. Eva, du hast eben erzählt, wie die Behörden das Nachtleben der LGBTIQ+-Welt einschränkt. Könntest du konkretisieren, wie genau der Staat gegen queere Menschen im Alltag vorgeht? Also woran merkt man das?
24: Zum Beispiel merkt man das in den Buchläden. Chengdu hat eine Menge kleiner, unabhängiger, inhabergeführter Buchläden, die auch Veranstaltungen und Diskussionsrunden machen. Chengdus Behörden, muss man wissen, sind da insgesamt ein bisschen lockerer als in anderen Städten. Das hat mir Buchladenbetreiber Zhang Feng bestätigt. Er meint, er müsse in Chengdu nur die Behörden informieren, während man in anderen Städten eine explizite Genehmigung für Veranstaltungen braucht. Zhang Feng lädt auch kritische Redner in seinem Buchladen ein, wobei ihm auch klar ist, wo die rote Linie ist. Politische Themen aus der Hauptstadt zum Beispiel, die chinesische Führung und das politische System dürfen nicht diskutiert werden. Und auch öffentliche Veranstaltungen über die Rechte von Schwulen, Lesben und Transpersonen seien tabu, sagt er. Früher sei Chengdu in dieser Hinsicht sehr liberal gewesen, aber jetzt bemühe sich die Regierung, dieses Image zu ändern und gehe äußerst hart gegen sexuelle Minderheiten und Homosexualität vor. Er sagt, er kennt einige Buchhandlungen, die Diskussionen zu diesen Themen veranstaltet hatten und denen dies dann untersagt wurde. Das heißt, am Ende ist auch in Chengdu nur das möglich, was die Kommunistische Partei zulässt.
3: Vielen Dank für die Einblicke, Eva Lamy-Schmidt aus dem ARD-Studio in Shanghai. Es ist ziemlich eindeutig, queere Menschen werden unterdrückt.

0: chinesischen Queer-Bewegung in der Zeit nach Mao, also von 1978 bis heute. Hong Weibao, welcome to the Weltmacht China Podcast. We are really happy to have you here.
1: Thank you. My pleasure to be here too.
0: Wir haben vorhin schon viel darüber gesprochen, dass die chinesischen Behörden gegen queere Menschen vorgehen und sie nicht begrüßen. Gleichzeitig wird queeres Leben auch nicht wirklich verboten. Warum ist das so?
1: Before I answer this question, let me also point out that it's not only queer movements.
2: Bevor ich diese Frage beantworte, möchte ich darauf hinweisen, dass nicht nur queere Bewegungen, sondern auch viele andere soziale Bewegungen, wie feministische Bewegungen, Arbeiterrechtsbewegungen und Bewegungen ethnischer Minderheiten und so weiter, im heutigen China verboten und unterdrückt werden. Einer der Gründe hängt damit zusammen, wie die chinesische Regierung sozialen Wandel versteht. Die Regierung sieht sozialen Wandel im Grunde als einen Prozess von oben nach unten. Entscheidungen werden oben getroffen und die Gesellschaft setzt sie dann um. Bewegungen von unten nach oben gefährdet die soziale Stabilität für die chinesische Regierung. Das ist der Hintergrund. Insgesamt wird eine Mobilisierung von der Basis kritisch gesehen.
0: Okay, also die chinesische Regierung sieht bestimmte Bewegungen als Bedrohung. Können Sie vielleicht nochmal herausarbeiten, warum die Behörden eigentlich da spezifisch gegen queere Menschen vorgehen?
1: Okay, that's a good question. And LGBT groups, especially so because...
2: Das gilt insbesondere für LGBT-Gruppen, da dies im heutigen internationalen Kontext als eine Form westlichen Einflusses wahrgenommen wird. In Zeiten, in denen die Beziehungen zwischen China und dem Westen angespannt sind. Queere Personen werden häufig als von westlichen Mächten beeinflusst und gegen China gerichtet angesehen. Sie dienen also quasi als Sündenböcke. Innerhalb Chinas gibt es eine lange Tradition. Das Wirtschaftswachstum stützt sich auf die Bevölkerung. Wenn die Bevölkerung groß ist, kann sie auch die Wirtschaft ankurbeln. In den letzten Jahren ist die Bevölkerung aber zurückgegangen und auch die Wirtschaft ist geschrumpft. Für die chinesische Regierung sind deshalb Maßnahmen erforderlich, um das Wirtschaftswachstum anzukurbeln. Queere Personen werden da als Hindernis für das Bevölkerungswachstum in China angesehen.
1: LGBT-People are seen as an obstacle to China's population growth.
0: Ja, Eva hat eben erzählt, wie das queere Leben mit gesellschaftlichen Vorstellungen und auch mit politischen Vorstellungen clasht. Und queeres Leben ja scheint also nicht den gesellschaftlichen und politischen Vorstellungen zu entsprechen. Das hat Hong Weibao ja gerade auch gesagt. Es gibt ja gesellschaftlich noch viele Stigmatisierungen, wenn es um queere Menschen geht. Seit 1997 ist Homosexualität nicht mehr strafbar. Seit 2001 zählt sie nicht mehr zu den Geisteskrankheiten. Und wenn wir darüber nachdenken, das ist ja alles noch nicht so lange her. Inwiefern ist das spürbar in der chinesischen Gesellschaft?
1: The repercussions still lingers on a lot.
2: Die Nachwirkungen sind nach wie vor deutlich spürbar. Und auch die von Ihnen erwähnten Entwicklungen sind noch nicht abgeschlossen und in der chinesischen Gesellschaft zumindest noch nicht allgemein bekannt. Für viele Chinesen gelten LGBT-Themen, queere Themen deswegen immer noch als Straftat oder psychische Störung. Dazu trägt auch bei, dass das chinesische System zur Einordnung psychischer Erkrankungen bestimmte Identitäten immer noch teilweise als krankhaft einstuft. Viele Krankenhäuser und Kliniken führen auch heute noch Konversionstherapien durch, bei denen homosexuelle Menschen zu Heterosexuellen gemacht werden sollen. Ich glaube, dass dies aufgrund von Lücken in der Gesetzgebung und im Klassifizierungssystem für psychische Erkrankungen gewissermaßen von der Regierung geduldet oder sogar zugelassen wurde.
0: Mich hat es ja sehr interessiert, ob es schon immer eine, ich sag mal, Anti-LGBTIQ-Plus-Haltung in China gab. Und dann habe ich ein bisschen recherchiert und dann herausgefunden, im alten China war Homosexualität vor allem in oberen Schichten verbreitet. Wo war der Wendepunkt?
1: That's a good question. So there are several turning points.
2: Es gab mehrere Wendepunkte. Im kaiserlichen China während der Qing-Dynastie. Zu diesem Zeitpunkt wurde Homosexualität in der Geschichte erstmals eindeutig als Straftat in den Geschichtsbüchern der Qing-Dynastie notiert. Aber dann, zu Beginn des 20. Jahrhunderts mit der Gründung der Republik, brachten viele chinesische Intellektuelle der Bewegung des 4. Mai westliche Wissenschaft, Technologie und Religion nach China. Und das stigmatisierte Homosexualität vollständig. Denn vorher wurde sie nur als eine Praxis angesehen, als eine Praxis einer Minderheit. Ab diesem Zeitpunkt haben die Menschen angefangen, Homosexualität beeinflusst von

0: westlicher Psychologie und Medizin als Krankheit anzusehen. Und natürlich ist das Jahr 1949 auch ein wichtiger Meilenstein, weil die damalige kommunistische Regierung die heterosexuelle Familie als Grundlage der Gesellschaft festgelegt hat. Alles, was davon abwich, wie Polygamie, Polyamorie, Prostitution oder Homosexualität, galt als nicht vereinbar mit dem sozialistischen Ideal. Das war also auch ein entscheidender Punkt.
1: Gibt es denn Belege oder Beweise, dass Queersein verbreitet war?
2: So in ancient China there were historical records of queer life or queer.
0: Im alten China gibt es historische Aufzeichnungen über queeres Leben oder queere Beziehungen, insbesondere im frühen kaiserlichen China. Beispielsweise die historische Aufzeichnung der Geschichten wie Der gebissene Pfirsich, Fan Tao, eine Liebesgeschichte von einem Herzog und seinem Liebhaber. Sie stammen aus der Han-Dynastie und aus der Zeit der streitenden Reiche. Homosexualität, ob zwischen Männern oder Frauen, war im vormodernen China bis ins späte kaiserliche China hinein weitgehend akzeptiert und toleriert. Im späten kaiserlichen China gab es Geschichten über den Hasengott, eine wunderschöne Liebesgeschichte, die aber auch gezeigt hat, dass queere Personen zu der Zeit nach chinesischem Recht verfolgt wurden, insbesondere unter dem Einfluss des Neokonfuzianismus.
1: Wir haben jetzt sehr viel über Homosexualität geredet, aber nur damit wir das auch so auf dem Schirm haben. Queer sein, queeres Leben ist sehr vielfältig. Und wenn Homosexualität in China so stark schon unterdrückt wird, welche Auswirkungen hat das auf die queere Vielfalt insgesamt?
2: It had a huge impact. So let me first start with my personal.
0: Das hatte enorme Auswirkungen. Lassen Sie mich zunächst von meinen persönlichen Erfahrungen berichten. Ich habe Anfang der 2000er Jahre meine Feldforschung durchgeführt und in China gelebt. Damals gab es in fast jeder Stadt eine LGBT-Organisation oder ein LGBT-Zentrum. Und queere Veranstaltungen wurden in China offen und halboffen beworben. Aber mittlerweile sind LGBT-Zentren in fast jeder Stadt geschlossen worden. Und LGBT-Veranstaltungen mussten versteckt und sehr im Untergrund abgehalten werden. Das zeigt sich beispielsweise im Jahr 2020. Da war die Schließung der Shanghai Pride, das LGBT-Event, das öffentlich am längsten in China stattgefunden hat. Die zweite Auswirkung wäre die Medienzensur, insbesondere die verschärfte Zensur von LGBT-Inhalten. Früher konnten die Menschen noch Darstellungen von LGBT-Personen in Film und Fernsehen sehen. Aber mittlerweile ist das aufgrund der Zensurmaßnahmen fast unmöglich geworden. Außerdem wurden queere Dating-Apps tatsächlich aus den sozialen Medien Chinas, von chinesischen Smartphones und Plattformen und so weiter entfernt. Der dritte Aspekt ist die Verhaftung oder Schikanierung der LGBTQ-Aktivisten. So viele LGBT-Aktivisten und Community-Organisatoren geraten mit den Behörden in Konflikt. Einige mussten für ihre Sicherheit ins Ausland fliehen.
2: Some had to flee abroad in order to have personal safety.
1: Vielen Dank an Hongwei Bao von der Universität Nottingham für seine politischen und sozialen Einordnungen im Hinblick auf das Leben queerer Menschen in China.
2: My pleasure.
1: Hongwei Bao hat gesagt, Kunst und Kultur hilft der queeren Community in China, um mit dem staatlichen Druck umzugehen. Und Popo Fan ist jemand, an den man sofort denkt, wenn es um chinesische queere Filme geht. Das ist ein Ausschnitt aus dem Film Mama Rainbow von Popo Fan. Der Film erzählt verschiedene Geschichten von Müttern, die eine sehr enge Beziehung zu ihren homosexuellen Kindern haben und auch wissen, dass sie homosexuell sind. Und eben haben wir eine Mutter gehört, die sich wünscht, dass die Ehe für alle legalisiert wird. 2015 wurde der Film aber von Streaming-Plattformen in China runtergenommen und Popo Fan hat daraufhin die chinesische Medienaufsichtsbehörde verklagt und das Urteil war dann am Ende. Das Gericht entschied sich im Dezember 2015 gegen die Aufsichtsbehörde und das hieß dann, es war ein juristischer Sieg für Popo Fan und auch gegen die chinesische Zensur. Das hat natürlich in China und auch international Schlagzeilen gemacht. Popo Fan, du bist jetzt gerade hier im Studio. It's so amazing to have you here. Hallo.
3: Hallo, thank you.
1: Hast du erwartet, dass du den Fall gegen die chinesische Medienaufsichtsbehörde gewinnen würdest?
3: The case was a little bit complicated, even though the media had reported that recognized my victory.
4: Der Fall war ein wenig kompliziert, auch wenn die Medien über meinen Sieg berichtet hatten. Streng genommen habe ich nicht gewonnen, denn obwohl das Gericht die staatliche Behörde für Video, Fernsehen und Radio dazu verurteilt hat, die aktuelle Gebühr in Höhe von etwa $10 zu zahlen, wurde mein Video nicht wieder ins Internet gestellt. Vielleicht lag der Sieg darin, dass dadurch eine gewisse Sichtbarkeit erreicht wurde, die den Menschen bewusst machte, es gibt queere Menschen in China, dass es außerdem die Möglichkeit gibt, die Behörden in China zu verklagen.
1: Jetzt ist es ja so, du lebst in Berlin und da würden sich vielleicht einige auch fragen, okay, bist du nach Berlin gekommen, weil es in China eben schwieriger war, queere Filme zu drehen?
4: Ich bin fürs Essen nach Deutschland gekommen.
1: Das ist unerwartet.
3: So, this is also a matter that I enjoy the food so much, but
4: wir sind so besessen vom Essen. Das Problem ist, unser Mund hat doch auch die Funktion zu sprechen. Und ich hatte das Gefühl, dass die Menschen um mich herum der Meinungsfreiheit nicht genug Bedeutung beimessen. Ich wollte an einen Ort, an dem mein Mund nicht so sehr vom Essen eingenommen wird, damit ich mich intensiver für mich selbst einsetzen kann. So ist die Wahl auf Berlin gefallen.
3: For myself more intensively, and then Berlin was the choice.
1: Aber deine Filme werden ja weiterhin in China, also können ja weiterhin in China gezeigt werden, oder?
3: Yeah. So now in China, my films can be only seen very limited places.
4: Ja, in China sind meine Filme derzeit nur an sehr wenigen Orten zu sehen. Manchmal in einem Kino für Independent- oder Underground-Filme, zum Beispiel im Goethe-Institut oder im Institut Français. Sie können also nicht einem breiten Publikum zugänglich gemacht werden.
1: Dann heißt es ja, du bist weiterhin für die chinesische queere Filmszene aktiv. Du bist ja weiterhin auch Vorstandsmitglied vom Beijing Queer Film Festival. Das ist eines der wichtigsten queeren Filmfestivals in China. Wie geht's diesem Festival gerade?
3: Beijing Queer Film Festival has been always under difficult condition.
4: Das fand schon immer unter schwierigen Bedingungen statt. Aber in den letzten Jahren konnten wir es dank des Institut Français und des Goethe-Instituts ohne allzu große Probleme organisieren. Außerdem haben wir finanzielle Unterstützung bekommen, um die Vorführgebühren für die Filmemacher zu bezahlen. Und ich habe einige Kollegen in Beijing, die so unermüdlich sind, dass sie das Festival weiterhin organisieren. Jedes Mal, wenn ich für das Festival nach Beijing zurückkehre, bin ich aufs Neue erstaunt, wie viele Zuschauer sich so leidenschaftlich für queeres
5: Wir müssen kurz unterbrechen für eine wichtige Meldung. Vorsicht auf der A45 Gießen-Aschaffenburg. Zwischen Hammersbach und Langenselbolder Dreieck kommt Ihnen ein Fahrzeug entgegen. Bitte in beiden Richtungen äußerst vorsichtig fahren und nicht überholen. Vorsicht auf der A45 Gießen-Aschaffenburg. Zwischen Hammersbach und Langenselbolder Dreieck kommt Ihnen ein Fahrzeug entgegen. Bitte in beiden Richtungen äußerst vorsichtig fahren und nicht überholen.
4: Nach den Filmvorführungen begonnen, ihre Sexualität zu erkunden. Darauf bin ich sehr stolz.
3: After the film screenings I attended, so I'm very proud of it.
1: Ja, auf jeden Fall kann man da darauf stolz sein, würde ich sagen. Beijing Film Festival ist Ende Oktober. Du hast ja gerade auch noch mal ein Filmprojekt am Start. Es geht um eine, ja, man kann sagen, syrisch-chinesische Liebesgeschichte. Ja, in Hamburg soll die spielen. Kannst du uns davon mehr erzählen?
3: The title is Grammatik.
4: Der Titel lautet Grammatik. Ich muss das sehr deutsch aussprechen. Es handelt von einem chinesischen Künstler und einem syrischen Koch. Sie lernen sich in einer Deutschschule kennen und verlieben sich ineinander. Gemeinsam entdecken sie durch ihre Liebesbeziehung, was Freiheit für sie bedeutet. Viele Neuankömmlinge wie ich hatten die Erwartung, dass dies das Land der Freiheit sei. Man hat also so viele Möglichkeiten, aber am Ende landet man hier, muss Deutsch lernen und sich an viele verschiedene Regeln halten, weil Deutschland schon ein restriktives Land ist, oder? Die Gesellschaft verlangt immer viel Disziplin, besonders von Neuankömmlingen. Deshalb nutze ich die deutsche Grammatik als Symbol für die Vorschriften, die für Migranten gelten. Wenn diese beiden Menschen sich begegnen, müssen sie die Sprache lernen. Aber es ist noch schwieriger, sich zu verlieben, weil es keine Regeln für romantische Beziehungen gibt.
3: Learn the language, but also it's even more difficult to fall in love because there is no rules for romantic relationship.
4: Ich drehe schon seit vielen Jahren queere Filme in China. Jetzt habe ich angefangen, Filme über die asiatische Diaspora in Deutschland zu drehen. Die beiden Dinge sind durchaus vergleichbar, weil sie beide in der Gesellschaft kaum sichtbar sind. Man wird zwar nicht ausgegrenzt, aber man hat auch keine große Stimme in der Gesellschaft. Und ich versuche, meinen Weg zu finden, um für die Gemeinschaft zu sprechen oder auch nur für mich selbst. Manchmal muss es einfach von meinem eigenen Herzen kommen.
3: Even just for myself, sometimes it has to be from my own heart.
1: Vielen, vielen Dank, Popo Fan, für dieses tolle Interview. Übrigens, ein weiterer Beleg dafür, dass Homosexualität im alten China, zumindest in der oberen Schicht, verbreitet war, ist das Gedicht Yue Ren Ge, übersetzt das Lied des Yue-Bootsführers. Das gilt als eines der ersten homoerotischen Gedichte der chinesischen Literatur und es geht darum, dass ein Bootsführer über seine verborgenen Gefühle für den Prinzen Zixi singt. Und anstatt, dass der Prinz ihn verstößt oder bestraft, umarmt der Prinz diesen Bootsführer.
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1: 11 Uhr. Verbraucherschützer fordern weitere Entlastung nach Tankrabatt. SPD will Katastrophenschutz als Schulfach. Appell für Ausnahmen für Public Viewing bei Fußball-WM in Hessen. Das Wetter, teils kräftige Schauer und Gewitter bis 21 Grad. Mein Name ist Volker Kinkel. Die Verbraucherzentralen fordern weitere Entlastungen für die Menschen in Deutschland. Mit Blick auf das Ende des Tankrabatts in gut 3 Wochen. Die Chefin des Bundesverbands POP hat der deutschen Presseagentur gesagt, die Politik müsse jetzt nachlegen. Aus der Nachrichtenredaktion Theresia Tautz.
2: Konkret schlägt POP vor, die Stromsteuer für alle zu senken. Das hatten Union und SPD auch im Koalitionsvertrag vereinbart, bisher aber nur für einzelne Wirtschaftsbereiche umgesetzt. POP meint, eine Senkung der Stromsteuer sei eine direkte Entlastung für private Haushalte. Es brauche jetzt Maßnahmen, die dauerhaft wirkten und keine kurzfristigen Instrumente wie den Tankrabatt.
1: Bundesgesundheitsministerin Barken plant in ihrer Pflegereform, Gutverdiener stärker zu belasten. Das steht im Gesetzentwurf, der mehreren Medien vorliegt. Demnach will Warken die Beitragsbemessungsgrenze bei der Pflegeversicherung anheben, auf den gleichen Wert wie bei der gesetzlichen Krankenversicherung. Die SPD will Katastrophenschutz in Zukunft als Unterrichtsfach an deutschen Schulen verankern. Das hat die Vizevorsitzende der SPD-Bundestagsfraktion Limbacher der Rheinischen Post gesagt. Aus dem ARD-Hauptstadtstudio Chris Berro.
3: Geht es nach dem Willen der SPD, dann beschäftigen sich die Schüler neben Mathe, Deutsch oder Sport künftig auch mit der Frage, wie man sich bei Überschwemmungen oder anderen Katastrophen richtig verhält. Fraktionsvize Esra Limbacher sagte der Zeitung, ein solches Unterrichtsangebot könne Begeisterung für ehrenamtliches Engagement wecken und gleichzeitig die Resilienz, also die Widerstandsfähigkeit der Gesellschaft erhöhen. Laut Rheinischer Post will sich Mitte des Monats auch die Innenministerkonferenz mit dem Thema beschäftigen.
1: Die EU treibt den Beitrittsprozess für die Ukraine und Moldau voran. Die zyprische EU-Ratspräsidentschaft hat gestern Abend mitgeteilt, dass der erste Verhandlungsabschnitt vorbereitet wird. Im Idealfall sollen die Gespräche Mitte Juni losgehen. Ein früherer Beginn war durch ein Veto aus Ungarn blockiert. Mit der neuen ungarischen Regierung ist jetzt Bewegung in das Verfahren gekommen. Heute in einer Woche beginnt die Fußball-Weltmeisterschaft. Der hessische Heimatminister Jung hat die Kommunen jetzt aufgerufen, den Lärmschutz für Public Viewing während dieser Zeit zu lockern. Hintergrund ist, dass viele der Spiele spät abends und in der Nacht stattfinden. HR-Reporterin Gabi Beck.
4: Dabei müssten die hessischen Behörden zwischen dem öffentlichen Interesse an der Übertragung der Spiele und dem Bedürfnis der Nachbarschaft nach Ruhe abwägen. Public Viewing sei ein Teil der Fußballkultur. Zuletzt hatte das Bundesumweltministerium den Kommunen eine Vorlage an die Hand gegeben, um die Sperrzeiten zu lockern. Die Stadt Frankfurt etwa hat das schon umgesetzt und den Beginn der Nachtzeit während der WM hinausgeschoben. In anderen Kommunen, wie etwa in Wiesbaden oder dem Hochtaunuskreis, muss das beantragt werden.
1: Wir müssen ganz kurz unterbrechen. Vorsicht auf der A66 Frankfurt-Fulda zwischen Langenselbolder Dreieck und Gründau-Lieblos kommt Ihnen ein Fahrzeug entgegen. Bitte in beiden Richtungen äußerst vorsichtig fahren und nicht überholen. Vorsicht auf der A66 Frankfurt-Fulda zwischen Langenselbolder Dreieck und Gründau-Lieblos kommt Ihnen ein Fahrzeug entgegen. Bitte in beiden Richtungen äußerst vorsichtig fahren und nicht überholen. Und das waren auch die Nachrichten. Das Wetter im Moment ist es vor allem bewölkt. Es gibt ein paar Schauer. Am Nachmittag wird dann der Wind stärker und es gibt kräftige Schauer bei 16 bis 21 Grad. Morgen gibt es Sonne und Wolken. Dazu gelegentlich Schauer und Gewitter, wieder 16 bis 21 Grad. Und auch am Wochenende bleibt es unbeständig. Die Zeit 11.04 Uhr.
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1: Vorsicht auf der A66 Frankfurt-Fulda zwischen Langenselbolder Dreieck und Gründau-Lieblos kommt Ihnen ein Fahrzeug entgegen. Bitte in beiden Richtungen äußerst vorsichtig fahren und nicht überholen. A5 Frankfurt Richtung Kassel zwischen Grünberg und Ohmtal-Dreieck streckenweise stockender Verkehr. A5 Darmstadt Richtung Heidelberg zwischen Darmstadt-Eberstadt und Zwingenberg 3 Kilometer Stau. A7 Fulda Richtung Kassel zwischen Niederaula und Kirchheim 3 Kilometer Stau wegen Markierungsarbeiten. A7 Fulda Richtung Würzburg zwischen Fulda Dreieck und Bad Brückenau-Volkers 3 Kilometer Stau und stockender Verkehr. A7 Ulm Richtung Füssenreute zwischen Nersingen und Dreikittistetten. 6 Kilometer Stau nach einem Unfall mit mehreren Fahrzeugen. Der linke Fahrstreifen ist gesperrt. A8 Stuttgart Richtung München zwischen Eichelberg und Mühlhausen. 6 Kilometer stockender Verkehr. Und A38 Göttingen Richtung Halle zwischen Friedland und Ahrenshausen ist der Heidkopftunnel wegen eines defekten Fahrzeugs gesperrt.
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5: Mit Oliver Glab, herzlich willkommen.
6: Eigentlich wollen wir nur ein Kind.
7: Das funktioniert nie. Gut 1,5 Jahre hat der gesamte Adoptionsprozess gedauert.
8: Es gibt keinen Grund, bei den Adoptionsmöglichkeiten zwischen Ehe und Lebenspartnerschaft zu unterscheiden.
9: Ich weiß, dass das für viele gleichgeschlechtliche Paare schwer ist.
10: Für den kleinen Leo wird das noch dauern.
7: Das funktioniert nie.
11: Ich habe den Wunsch, schon seit Jahren einfach ein Vater zu sein.
7: Sozialbericht.
9: Genug Platz fürs Kind, klar geregeltes Einkommen.
6: Eigentlich wollen wir nur ein Kind.
9: Es sollte sichergestellt sein, dass immer ein Elternteil erstmal zu Hause bleibt.
12: Entscheidend ist die liebende Fürsorge für das Kind.
9: Also wir würden den Schritt jederzeit wieder gehen.
5: Eltern sein ist immer schwer, mal mehr, mal weniger. Aber auch Eltern werden ist nicht immer einfach. Für alle, die sich ihren Kinderwunsch nicht auf klassische Weise erfüllen können, gibt es immerhin Auswege. Biologisch über künstliche Befruchtung und rechtlich über die Adoption. Die übrigens auch für viele Kinder ein Ausweg ist, wenn nämlich ihre leiblichen Eltern, aus welchen Gründen auch immer, nicht für die Saar sein können oder wollen. Aber der Weg der Adoption kann steinig sein für diejenigen, die adoptieren möchten und die dafür, anders als leibliche Eltern, auf Herz und Nieren geprüft werden. Bei gleichgeschlechtlichen Paaren kommt noch hinzu, dass nach deutschem Recht eine von beiden nur durch Adoption ein vollberechtigter Elternteil werden kann. Bei Adoptionen tun sich also nicht nur Möglichkeiten auf, sondern auch Grenzen. Und wenn adoptierte Kinder erst später von ihrer Adoption erfahren, schafft das zunächst mal eine völlig neue Situation für sie und ihre Adoptiveltern und die Herausforderung, damit umzugehen. Das Thema Adoption wirft also viele Fragen auf, übrigens auch eine, die man genauso bei leiblichen Eltern stellen könnte. Die wichtigste von allen: Was macht Eltern zu Eltern? Warum ist es so schwer? Adoption in Deutschland. So heißt diesmal der Tag. Ein Thema, viele Perspektiven. Sowohl die Radiosendung als auch der Podcast in der ARD Audiothek. Schauen wir zunächst mal gemeinsam mit meiner Kollegin Doris Renk genauer auf die unterschiedlichen Wege, auf denen Menschen heutzutage Eltern werden können.
13: Es gibt viele Wege, ein Kind zu bekommen. Ganz klassisch, Mann und Frau haben Sex und erwarten dann ein Kind. Das passiert allerdings immer seltener. Die Geburtenrate ist auf 1,3 Kinder pro Frau gesunken in Deutschland. Dabei klafft eine Lücke zwischen Wunsch und Wirklichkeit. Das bezeichnen die Bevölkerungsforscher als Fertility Gap. Junge Erwachsene träumen oft von 2 Kindern, bekommen dann aber doch nicht mehr als 1. Wer auf dem klassischen Weg kein Kind zeugen kann oder will, kann es mit einer Samenspende probieren. Das Bundesfamilienministerium geht von rund 1000 Kindern in Deutschland im Jahr aus, die so entstehen. Die Chancen, mit einer Samenspende tatsächlich schwanger zu werden, liegen bei unter 20% pro Versuch. Die Kosten für eine Samenspende liegen ungefähr zwischen 750 und 2500 Euro. Wird die Kinderwunschbehandlung in einer Klinik durchgeführt, fallen weitere Kosten an und auch die empfohlene Rechtsberatung muss bezahlt werden. Die Sache ist rechtlich nämlich durchaus knifflig. Zum Beispiel muss der Samenspender gefragt werden, wenn das Kind adoptiert wird. Welche Rechte hat das Kind, die Identität des Vaters zu erfahren? Die Krankenkassen erstatten Kinderwunschbehandlungen in der Regel nur für verheiratete heterosexuelle Paare, denn Verfahren mit Fremdsamen oder Eizellspende werden in Deutschland grundsätzlich nicht von der gesetzlichen Krankenversicherung übernommen und sind damit Selbstzahlerleistungen. Nur wenige Kassen bieten Leistungen auch für unverheiratete oder gleichgeschlechtliche Paare. Leihmutterschaft ist in Deutschland nach wie vor verboten. Das macht es für 2 Männer, die als Paar zusammenleben, noch schwieriger, eine Familie zu gründen. Ihnen bleibt eigentlich nur die Adoption. Seit der Einführung der Ehe für alle im Jahr 2017 haben gleichgeschlechtliche Paare in Deutschland das Recht, gemeinsam Kinder zu adoptieren und stehen dabei vor denselben Hürden wie heterosexuelle Paare. Die Adoptionsvermittlungsstelle überprüft zum Beispiel die Stabilität der Partnerschaft, die Motivation hinter der Adoption, die Gesundheit der adoptierenden Personen und deren Vorstellungen über die Erziehung des Kindes. Aber auch die Lebensumstände, also zum Beispiel Wohnung und wirtschaftliche Verhältnisse, spielen eine Rolle. Einer der Adoptiveltern muss mindestens 25 Jahre alt sein. Eine Altersbeschränkung nach oben gibt es offiziell nicht. Ein verheiratetes Paar kann ein Kind nur gemeinsam adoptieren. Das Adoptionsverfahren ist bei Inlandsadoptionen über staatliche Stellen selbst grundsätzlich kostenfrei. Allerdings fallen Kosten für das Familiengericht, den Notar, Beglaubigungen und Einwilligungserklärungen oder auch psychologische Gutachten und Gesundheitszeugnisse an, sofern diese vom Jugendamt gefordert werden. Adoptionen über private Vermittler und Adoptionen eines Kindes aus dem Ausland können schnell mehrere tausend Euro verschlingen. Im Jahr 2024 wurden in Deutschland nicht mal 4000 Kinder adoptiert. Die meisten von ihnen in Patchwork-Familien, also wenn Mutter oder Vater ein eigenes Kind in die neue Familie mitbringen. Deutlich angestiegen ist die Zahl der Adoptionen durch Stiefmütter in gleichgeschlechtlichen Partnerschaften ohne Angaben zum Kindsvater. Vergangenes Jahr gab es über 1000 solcher Adoptionen. Viele unfreiwillig kinderlos gebliebene Paare möchten ein Baby oder Kleinkind adoptieren. Die Zahl der für eine Adoption freigegebenen Kinder ist 2024 auf einem historischen Tiefstand gewesen. Rein rechnerisch standen jedem Kind 5 potenzielle Adoptivfamilien gegenüber.
5: Berichtet meine Kollegin Doris Renk. Zu Gast in dieser Folge von Der Tag, ein Thema, viele Perspektiven, ist Michelle. Sie hat darum gebeten, dass wir nur ihren Vornamen nennen. Michelle ist 28 Jahre alt, stammt aus Vietnam, ist schon als Baby im Alter von 6 Monaten adoptiert worden und dann bei ihren deutschen Adoptiveltern in Deutschland aufgewachsen. Guten Tag, Michelle.
14: Hallo.
5: Wann und wie haben Sie erfahren, dass Sie adoptiert worden sind?
14: Tatsächlich gab es bei mir gar keinen Moment, in dem es mir gesagt wurde, so wie es vielleicht bei vielen anderen Adoptierten ist, sondern ich bin einfach schon immer mit dem Wissen aufgewachsen. Also das heißt, ich wusste es auch schon im Kindergarten. Also ich kann mich gar nicht daran erinnern, dass es einen Moment gab, in dem ich es nicht wusste.
5: War das denn irgendwie merkwürdig für Sie? Denn das ist ja nicht bei allen Kindern so. Die meisten wachsen bei ihren leiblichen Eltern auf.
14: Also für mich war daran nie irgendwas ungewöhnlich, weil es einfach so war, dass ich mit dem Wissen aufgewachsen bin und es für mich einfach immer normal war.
5: Was haben Sie im Lauf der Zeit darüber erfahren, warum Sie nicht bei Ihren leiblichen Eltern aufgewachsen sind, sondern von Ihren Adoptiveltern adoptiert worden sind?
14: Also was ich auch schon immer wusste, ist, dass meine leibliche Familie in schwerer Armut gelebt hat und dadurch ein Leben bei ihnen nicht möglich war und dass also sich für mich immer ein besseres Leben gewünscht haben und daher dann auch dieser schwere Schritt eben, ja, mich zur Adoption freizugeben.
5: Da höre ich Verständnis raus für Ihre leiblichen Eltern. Also Sie nehmen Ihnen das, um es jetzt salopp zu sagen, nicht übel?
14: Nein, übel überhaupt gar nicht und ich mache weder meiner leiblichen Mutter noch sonstiger Familie irgendwelche Vorwürfe, denn ich glaube, dass es wirklich schwer vorstellbar ist, in welcher Notsituation sie sich damals befunden haben muss, um das eigene Kind wegzugeben, ja, und nicht gemeinsam aufzuwachsen und mich wachsen zu sehen.
5: In Ihrem Fall war es ja so, dass Sie nicht suchen mussten nach Ihren leiblichen Eltern, weil Ihre Adoptivmutter Kontakt gehalten hatte zu Ihrer leiblichen Mutter. War das rückblickend gut, dass es diesen Kontakt gegeben hat?
14: Ja, tatsächlich doch sehr. Also ich bin meiner deutschen Mutter unglaublich dankbar dafür, dass sie diesen Kontakt gehalten hat. Und ich stelle mir das auch wirklich sehr schwierig vor, also auch für sie, weil sie ja natürlich ja auch weiß, da ist ja noch eine andere Frau, meine leibliche Mutter, und trotzdem hat sie den Kontakt gehalten. Und gleichzeitig war es ihr unglaublich wichtig, dass ich die Möglichkeit habe, jederzeit meine leibliche Familie kennenzulernen. Denn sie hat sich immer gesagt, wäre sie adoptiert worden, dann würde sie sich auch wünschen, ihre leibliche Familie kennenzulernen, weil man einfach irgendwann nach den Wurzeln fragen würde.
5: Und bei Ihnen war das dann auch so? Sie hatten dann auch sehr schnell den Wunsch, ihre Familie, ihre leibliche Familie kennenzulernen?
14: Ja, so mit, ich sag mal, Beginn der Pubertät, und das war so um die 12, da hatte ich wirklich den großen Wunsch, meine leibliche Familie kennenzulernen. Und da war ich natürlich dann auch sehr dankbar darüber, dass ich die Möglichkeit hatte, mit meiner leiblichen Familie in Kontakt treten zu können, ohne dass ich jetzt über irgendeine Fernsehshow oder über diverse Ämter auf die große Suche gehen muss.
5: Ihr leiblicher Vater, haben Sie mir erzählt, ist kurz nach Ihrer Geburt bereits tödlich verunglückt. Aber Ihre leibliche Mutter haben Sie dann persönlich kennengelernt mit 16 Jahren. Wie war diese erste Begegnung?
14: anders, als ich es mir vorgestellt habe. Also ich habe damals zu der Zeit sehr häufig die Fernsehsendung Vermisst geschaut und habe dann auch immer gedacht, dann werde ich, wenn ich meine leibliche Mutter treffe, auch, ja, dass wir uns total in den Arm fallen würden, dass ich sehr emotional sein würde. Und all das ist gar nicht so eingetreten. Und sondern es war wirklich für mich eine fremde Frau. Und für mich war es wirklich dann doch eher distanziert. Also ich habe mich ein Jahr auf diese Reise vorbereitet, auch innerlich. Und es ist anders gekommen, als ich dachte. Also meine leibliche Mutter hatte wirklich ganz, ganz viele Tränen vergossen. Als sie mich gesehen hat, ist sofort auf mich zugerannt, hat mich in den Arm genommen. Also mich hat noch nie ein Mensch so festgedrückt, wie sie es getan hat. Und gleichzeitig war es für mich eher so ein Moment der Erstarrung.
5: Haben Sie miteinander reden können? Also ging das sprachlich ohne Dolmetscher?
14: Nein, leider nicht. Also ich spreche kein Vietnamesisch und deswegen war eine Dolmetscherin anwesend, die das auch wirklich sehr gut übersetzt hat. Und gleichzeitig ist einfach ja die Möglichkeit nicht da, dass wir uns direkt unterhalten können. Und ich glaube, das ist auch immer noch so eine Hürde, dass ein Gespräch, welches man direkt miteinander führt, anders eben abläuft, als wenn es immer über eine Dolmetscherin oder einen Dolmetscher stattfindet.
5: Haben Sie von Ihrer leiblichen Mutter bei der ersten oder bei den späteren Begegnungen erfahren, wie es ihr damit gegangen ist, dass Ihre Tochter in Deutschland bei Adoptiveltern aufwächst?
14: Ich glaube, und das hat sie auch mehrfach betont, dass sie diese Entscheidung, mich weggegeben zu haben, wirklich sehr bereut. Denn jetzt sieht sie, was für eine junge Frau ich geworden bin. Und das ist etwas, was in ihr einerseits Freude auslöst, dass ich so ein gutes Leben führen kann, und andererseits eben auch die große Traurigkeit, dass sie es nicht geschafft hat. Also auch Selbstvorwürfe, die sie sich selbst einfach macht, ja.
5: Sie haben noch einen älteren leiblichen Bruder, der bei Ihren leiblichen Eltern beziehungsweise später bei Ihrer leiblichen Mutter aufgewachsen ist. Ich stelle mir vor, dass das keine einfache Begegnung gewesen ist zwischen Ihnen beiden, die Begegnung zweier Geschwister, die jahrzehntelang an verschiedenen Orten und in ganz verschiedenen Lebensumständen aufgewachsen sind und gelebt haben.
14: Also ich persönlich bringe wirklich ganz viel Verständnis für ihn und seine Situation mit, weil er sich ja auch um unsere leibliche Mutter gekümmert hat und ja auch dieses Familienleben leben konnte. Also da gehört ja jetzt nicht nur meine leibliche Mutter dazu, sondern eben auch noch eine viel, viel größere Familie, die da zusammen wohnt und zusammen lebt. Und gleichzeitig ist es natürlich auch für mich schwierig nachzuvollziehen, wie dieses Leben wirklich abgelaufen ist, weil ich es nicht miterlebt habe. Und genauso ist es für ihn auch eine schwierige Situation zu sehen oder zu glauben, dass ich ein besseres Leben geführt habe als er. Und das mag man vielleicht denken, weil Deutschland ja da schon auch auch immer wieder als das reiche Deutschland bezeichnet wird. Und gleichzeitig glaube ich auch, dass unsere Leben einfach nicht miteinander vergleichbar sind. Also dass es einfach wirklich komplett zwei verschiedene Welten sind.
5: Welche Verbindung, welches Verhältnis haben Sie heute zu Ihrer leiblichen Familie?
14: Ich war seit dem Treffen mit 16 noch 5-mal vor Ort. Also ich bin noch 5-mal nach Vietnam geflogen und habe dort auch meine leibliche Familie wiederholt getroffen. Und es war mir auch wirklich sehr wichtig, diesen Kontakt aufrechtzuerhalten. Und gleichzeitig würde ich auch trotzdem sagen, dass der Kontakt nur oberflächlich ist. Dass da gar nicht diese extreme Verbindung wachsen kann. Also zumindest nicht von meiner Seite. Also dass ich das äußerst schwierig finde, weil wir ja auch nicht miteinander sprechen können. Und auch mein letztes Treffen war mehr mit Zeichensprache, als dass wir wirklich Worte miteinander tauschen konnten. Und am Ende ich auch einfach zu wenig über meine Familie weiß.
5: Wenn Sie an Ihre Eltern denken, an ihn denken Sie dann?
14: Tatsächlich an meine deutsche Familie, weil meine deutschen Eltern sind für mich meine Eltern. Ich bin hier groß geworden, das ist mein Zuhause. Ich habe ganz normal Mama und Papa gesagt und meine Eltern haben mich in jeglichen Lebensphasen unterstützt. Und das sind so meine Eltern, ja.
5: Michelle, adoptiert im Alter von 6 Monaten und damals aus Vietnam zu ihren deutschen Adoptiveltern gekommen. Vielen Dank bis hierhin. Wir werden später nochmal miteinander sprechen über Ihre Erfahrungen mit der Selbsthilfegruppe, zu der Sie seit 1 bis 2 Jahren gehören. Hier ist der Tag, ein Thema, viele Perspektiven. Und jetzt kommt die Perspektive von Björn. Auch von ihm nennen wir auf seinen Wunsch nur den Vornamen. Björn hat seine Adoptionsgeschichte und die Gedanken und Gefühle, die er dabei hatte und hat, in einem Podcast des Saarländischen Rundfunks erzählt, im Podcast Schicksal.
15: Mein Schicksal ist, ich bin als Baby adoptiert worden mit 5 Monaten und ich habe sehr spät eigentlich erst erfahren, dass ich in der Zeit ein wirklich massives Verlusttrauma erlitten habe, was sich so durch mein gesamtes Leben durchgezogen hat. Und ich weiß, dass es eine ganze Menge Menschen gibt, die auch adoptiert worden sind, die Ähnliches empfinden. Ich weiß aber auch genauso, dass es viele Menschen gibt, die sagen, wieso ist doch alles wunderbar und es ist alles prima. Bei mir ist es insofern tatsächlich ein Schicksal, als dass ja diese allererste Zeit, die du als Baby hast, wenn du auf die Welt kommst, eigentlich eine der wichtigsten ist, was das Thema Bindung zu Menschen angeht. Und die fehlt mir komplett, weil ich sehr früh meiner leiblichen Mutter weggenommen wurde. Das sind alles Dinge, die ich nur aus Erzählungen natürlich zwangsweise weiß. Und ich sehr früh, sehr lange, sehr alleine war, schon als Baby.
5: Dass er ein Adoptivkind ist, hat Björn ähnlich wie Michelle schon sehr früh erfahren.
15: Unsere Adoptiveltern, meine Schwester ist auch adoptiert, haben uns das sehr früh gesagt. Ich kann dir nicht mehr sagen, wann es war, aber ich glaube, es war, bevor ich 10 Jahre alt war. Ziemlich sicher sogar. Also das war relativ schnell klar. Also du kannst ja als Kind gar nichts damit anfangen. Das ist doch völlig in Ordnung. Das waren meine Eltern, die haben mich großgezogen, sind auch immer noch meine Eltern, die haben mich großgezogen. Ich habe das Glück gehabt, wirklich sehr liebevolle Adoptiveltern zu bekommen, was ja auch keine Selbstverständlichkeit ist, muss man sagen. Das war für uns als Kinder ein 6er im Lotto, kann man gar nicht anders sagen. Beide Adoptiveltern waren Lehrer mit einer pädagogischen Vorbildung. Das macht es natürlich dann auch nochmal, glaube ich, deutlich einfacher und leichter. Insofern bin da sehr dankbar dafür und bin da wirklich voller Blick aufs Glück auch zurück.
5: Als Björn sich dann später auf die Suche nach seinen leiblichen Eltern gemacht hat, war sein leiblicher Vater bereits gestorben. Ihn hat er also nicht mehr kennengelernt.
15: Ist auf der einen Seite sehr schade, weil ich ihn gerne kennengelernt hätte, weil ich viele Dinge über ihn erfahren habe mittlerweile, wo ich denke, das ist auch viel von mir. So, aber es geht nicht. Funktioniert halt nicht mehr. Leider. Ja. Also diese Suche ist beidseitig gewesen. Weil ich weiß mittlerweile auch, dass er, als er 21 wurde, volljährig, im Mai 72, also kurz nach meiner Adoption, ich bin im März 72, da bin ich adoptiert worden und im Mai war er volljährig, hat er versucht, die Vaterschaft für mich anzuerkennen. Und da war es aber schon zu spät. Und diese Geschichte ist natürlich im Nachhinein, ich finde sie hochdramatisch, weil sie eigentlich zeigt, wie wir beide unser ganzes Leben unter dieser Situation gelitten haben. Und meine leibliche Mutter ist für mich gar nicht der entscheidende Part in dieser ganzen Geschichte. Sie ist ein Mensch, mit dem ich auch in meinem normalen Leben überhaupt nichts zu tun hätte, so wie sie ist. Ich bin tatsächlich in der Sekunde, wo wir uns kennengelernt haben, habe ich den Herrgott im Himmel gepriesen dafür, dass ich diese tollen Adoptiveltern bekommen habe, muss man wirklich so sagen. Aber die Geschichte meines leiblichen Vaters ist eigentlich die viel tragischere. Mein leiblicher Vater ist, das weiß ich mittlerweile, gestorben am Broken Heart Syndrom. Und einer der Gründe dafür ist meine Adoption gewesen.
5: Das erzählt Björn im Podcast Schicksal des Saarländischen Rundfunks, als er dort über seine Adoptionsgeschichte gesprochen hat. Jede Adoptionsgeschichte ist anders und jedes Adoptivkind geht auf seine, auf ihre Weise damit um. Gleichwohl gibt's vielleicht Gemeinsamkeiten, die bei Adoptionen und beim Umgang damit immer wieder auftreten. Dinge, die man beachten und sich bewusst machen sollte. Und darüber spreche ich jetzt mit Irmela Wiemann. Sie ist psychologische Psychotherapeutin, Familientherapeutin und Autorin vieler Bücher, gerade auch zum Thema Adoption. Guten Tag, Frau Wiemann.
16: Hallo, guten Tag, Herr Glab.
5: Es gibt Adoptivkinder, die von vornherein wissen, dass sie adoptiert sind und damit gewissermaßen aufwachsen. Davon haben wir ja jetzt zu Beginn dieser Folge schon gehört. Aber wie ist das bei denen, die das nicht von Anfang an wissen? Was löst es in Menschen aus, wenn sie erfahren, dass sie adoptiert worden sind und dass ihre Eltern nicht ihre leiblichen Eltern sind?
16: Es ist so, Sie sprechen von eigentlichen Eltern. Adoptierte haben zweimal Eltern. Sie haben die emotional-sozialen Eltern, zu denen sie gehören. Und sie haben ihre Herkunftseltern, die sie ins Leben geschickt haben, die ihnen das Leben gegeben haben. Und diese Realität, die prägt auch ein Kind, was nicht weiß, dass es adoptiert ist. Es gibt Untersuchungen an Säuglingen, an Babys, Neugeborenen, die von den Müttern, die sie ausgetragen haben, getrennt wurden. Das waren Leihmutterkinder. Und die haben noch eine Woche hohe Erregungszustände im Gehirn gehabt, nach der Trennung von dem Menschen, von dem Organismus, von den Geräuschen, von dem Geruch, von diesem Menschen, mit dem sie 9 Monate verbunden waren. Das heißt, in der Folge haben die jungen Menschen oftmals so etwas wie Verlustangst oder auch Angst, vor Trennung. Bei manchen prägt sich das nur gering aus und andere Adoptierte kämpfen lebenslang damit, dass sie verunsichert sind und nicht genügend Selbstvertrauen entwickeln können. Also da gibt es ganz viele Faktoren, unabhängig vom Wissen. Aber heute weiß fast jedes Adoptivkind, dass es adoptiert ist und Adoptiveltern werden schon vorbereitet, dass sie unbedingt dem Kind es sehr, sehr früh vermitteln.
5: Wie gehen denn Adoptiveltern am besten mit der Situation um? Also zunächst mal, bevor sie es den Kindern sagen, wenn sie das erst später tun, und dann auch, nachdem sie es ihnen gesagt haben. Denn wenn das so als Mitteilung dann kommt, dann schafft das ja zunächst mal eine neue Situation für alle Beteiligten.
16: Ja, also am wertvollsten ist es, wenn Adoptiveltern die Lebensgeschichte des Kindes in Fotos, in beschrifteten Fotos, im Fotoalbum oder in einem kleinen Brief dokumentieren. Wir nennen das heute Lebensbuch, Biografiearbeit. Und dem Kind von Anfang an, also auch wenn es später vermittelt wird, dann kann man nicht einfach mit der Tür ins Haus fallen, sondern es ist wichtig, dem Kind zu erklären, es ist wichtig, ein Bild von den ersten Eltern zu entwickeln, dass sie aus einer Notlage das Ganze getan haben, dass sie ihr Kind lieb hatten, dass sie wollten, dass ihr Kind ein gutes Zuhause bekommt, dass sie auch auf ihre Weise für das Kind gesorgt haben. Wenn die Eltern entwertet werden, gefühlsmäßig von den Adoptiveltern, dann hat das Kind keine Chance, wirkliches Vertrauensverhältnis zu seinen Adoptiveltern zu entwickeln. Und deswegen geht es um Mitgefühl und um die gemeinsame Trauer. Es ist für die Adoptiveltern das Schwerste, dass sie ihrem Kind den Kummer nicht abnehmen können, von der ersten Familie getrennt worden zu sein. Und wenn sie das schaffen, mit dem Kind zu trauern und ihm Hilfestellung geben und ihm auch sagen, in deinem Herz ist Platz für uns andere, für uns alle, du darfst deine ersten Eltern im Herzen tragen und auch uns, dann kann ein Kind natürlich gut diese ganze Situation verarbeiten und ins Leben integrieren.
5: Adoptierte haben ja dann oft auch früher oder später den Wunsch, ihre Herkunftsfamilie auch persönlich kennenzulernen, sofern das dann noch möglich ist. Von welchen Gefühlen kann das begleitet sein, die Begegnung, die erste Begegnung mit den leiblichen Eltern?
16: Ja, also das ist ein psychisch unglaublich aufregender und anstrengender Prozess für die Adoptierten, aber auch für die leiblichen Mütter oder Väter. Wenn sie diese erste Begegnung, auch hier braucht es erstmal Vorbereitung, erste Kontaktaufnahmen schon per Brief, per WhatsApp und per Mail. Also man kann nicht jemanden, von dem man noch gar nichts weiß und noch nichts fühlt, ganz einfach treffen. Es ist wichtig, dass die jungen Menschen also da gut begleitet werden. Es ist bei jeder Begegnung anders. Das Wesentliche ist, dass die Adoptierten zum ersten Mal einem Menschen gegenüber sitzen, mit dem sie verwandt sind, mit dem sie körperlich verbunden sind. Und natürlich schaut man dann tief bewegt erstmal in die Augen des anderen und dann kommt so etwas wie Wiedererkennen oder Freude. Oder auch manchmal Fremdheitsgefühl, Verunsicherung. Aber es ist ganz, ganz wichtig für die Adoptierten, dass sie das erleben, dass sie auch ein Gefühl dafür kriegen. Weil wenn eine leibliche Mutter sich finden lässt, also nochmal für eine Begegnung zustimmt, ich spreche jetzt erstmal von der Mutter, dann bedeutet das, dass der adoptierte Mensch sich nicht nochmal neu abgelehnt fühlt. Und dass er vielleicht erfährt, was war die Notlage und warum hat meine erste Mutter mit mir nicht zusammenleben können. Und wenn ein adoptierter Mensch das aus dem Mund der leiblichen Mutter erfährt, dann kann er auch wieder ein Stück heilen. Diese Verwundung, die sitzt sehr tief in den adoptierten Menschen. Und es gibt aber verschiedene Bewältigungsstrategien. Und eine der Bewältigungsstrategien ist es, eben die Begegnung zu haben. Und die Adoptierten sagen dann auch, ich habe jetzt wieder Boden unter den Füßen und ich bin jetzt plötzlich ein ganzer Mensch. Also das ist schon sehr wichtig und wertvoll.
5: Als psychologische Psychotherapeutin beraten Sie ja auch Menschen aus Adoptivfamilien. Mit welchen Problemen und Anliegen kommen die zu Ihnen und wie können Sie ihnen helfen?
16: Also ein großes Thema ist, dass die Kinder durch die frühen Erfahrungen, das kommen ja nicht alle Kinder als Säugling zu den Adoptiveltern, sondern erst mit 2 oder 3, je nachdem, wo sie herkommen. Sie haben viel erlebt. Die Kinder sind oftmals auch traumatisierte Kinder. Das heißt, sie müssen lernen, einen völlig anderen Erziehungsstil zu entwickeln. Eigentlich das Kind gar nicht zu erziehen, sondern von Anfang an, von Mensch zu Mensch, auf das Kind und seine Bedürfnisse eingehen. Das ist so der eine große Teil, aber der zweite ist so die Bindung und die Beziehung. Das Kind, was schon mal getrennt war oder sogar mehrmals im Leben getrennt wurde, von der Umwelt, von den Eltern, von der Bereitschaftspflege, vom Kinderheim. Dieses Kind versucht absolut autonom zu sein und traut sich eigentlich nicht mehr, sich in einer Beziehung ganz hinzugeben. Das heißt, es kämpft um Autonomie. Und dieses ist für die Adoptiveltern oft ganz, ganz schwer zu ertragen. Und das zu respektieren und auch da wieder sich einzufühlen und zu sagen, ja, wenn mir das passiert wäre, wäre ich auch so misstrauisch und so vorsichtig. Das ist angemessen und sich nicht persönlich gekränkt zu fühlen. Das ist die größte Kunst, die Adoptiveltern vollbringen müssen. Sie haben einen Doppelauftrag. Sie sind einerseits Eltern wie alle anderen und sie sind gleichzeitig, müssen sie das Kind praktisch bei seinem Schicksal begleiten und mit ihm auch ihm Hilfestellung geben, dass es mit diesem speziellen und außergewöhnlichen Schicksal bestmöglich leben lernt. Und da braucht es einfach ganz viel Mitgefühl und gemeinsame Trauer.
5: Irmela Wiemann, psychologische Psychotherapeutin, Familientherapeutin und Autorin vieler Bücher zum Thema Adoption. Vielen Dank.
16: Ja, ich danke auch.
5: Warum ist es so schwer? Adoption in Deutschland. Der Tag. Ein Thema, viele Perspektiven. Auch in dem Theaterstück Nathan der Weise von Gotthold Ephraim Lessing spielt das Thema Adoption eine Rolle in Gestalt von Recha, der Adoptivtochter des weisen Nathan. Als sie erfährt, dass Nathan nicht ihr leiblicher Vater ist, ändert sich eines nicht für sie, die Liebe zu ihrem Vater Nathan. Und im Gespräch mit dem Sultan Saladin fragt Recha dann verzweifelt, ob denn nur die biologische Abstammung, nur das Blut darüber entscheidet, ob ein Vater ist.
17: Aber macht denn nur das Blut den Vater, nur das Blut!
18: Das Blut? Das Blut allein macht lange noch den Vater nicht. Gibt zum Höchsten das erste Recht, sich diesen Namen zu erwerben.
5: So spricht der Sultan Saladin in Lessings Theaterstück Nathan der Weise. Und danach ist nur eines entscheidend, wie Väter und Mütter, ob leiblich oder adoptiv, ihre Rolle als Eltern ausfüllen. Was macht Eltern zu Eltern? Auf diese Frage gibt's wahrscheinlich unendlich viele Antworten und wahrscheinlich sind Eltern und Kinder ihr ganzes Leben damit beschäftigt, in ihren Gedanken und vor allem im Alltag die richtigen Antworten zu finden. Bei Adoptiveltern gibt's allerdings klare Regeln, jedenfalls klare rechtliche Regeln. Wir haben ja zu Beginn dieser Folge schon gehört, nach welchen Kriterien Menschen überprüft werden, die adoptieren möchten. Da spielen ihre Motive eine Rolle, ihre Vorstellung von Erziehung, wie stabil die Partnerschaft der potenziellen Adoptiveltern ist, wie gesund sie sind und in welchen wirtschaftlichen Verhältnissen sie leben. Einen Überblick über Adoptionen in Deutschland hat Dr. Ina Bovenschen, Diplompsychologin und wissenschaftliche Referentin beim Deutschen Jugendinstitut. Guten Tag, Frau Bovenschen.
19: Guten Abend, Herr Glab.
5: Wie beliebt ist Adoption in Deutschland?
19: Ja, das ist eine nicht so ganz einfach zu beantwortende Frage. Wir müssen da tatsächlich in die Zahlen schauen, wie die sich entwickelt haben. Und wenn wir jetzt so die letzten 30 Jahre anschauen, dann ist es so, dass wir von gut 8.000 Adoptionen pro Jahr im Moment auf 3.600 Adoptionen pro Jahr sind. Und wenn wir dazu dann noch betrachten, wie viele Paare, Einzelpersonen interessieren sich für eine Adoption, dann sehen wir auch hier einen parallelen Rückgang der Bewerbungen. Und das würden wir dahingehend interpretieren, dass wir weniger Paare haben, die sich für diesen Weg in die Elternschaft interessieren. Und das hat sicherlich damit zu tun, dass wir weniger adoptionsbedürftige Kinder haben, also dass die Chancen für eine Adoption in Deutschland gering sind. Aber vor allen Dingen spielen andere Wege in die Elternschaft, über die Sie auch schon gesprochen haben. Also dass wir natürlich durch künstliche Befruchtung andere Möglichkeiten heute haben, die ganz anders aussehen als noch vor 30 Jahren zum Beispiel.
5: Was wissen Sie über die Motive, warum Menschen in Deutschland ein Kind oder auch mehrere Kinder adoptieren möchten? Stehen da bestimmte Motive im Vordergrund?
19: Ja, es gibt soziale Motive, altruistische Motive, die also primär das Ziel haben, einem Kind ein familiäres Aufwachsen zu ermöglichen oder auch die Erweiterung der Familie, also ein Geschwisterkind zu haben für ein leibliches Kind. Aber tatsächlich über 90% der Adoptiveltern, die wir zum Beispiel in unserer Studie untersucht haben, haben keine leiblichen Kinder. Das heißt also ungewollte Kinderlosigkeit, ein unerfüllter Kinderwunsch ist das Hauptmotiv der Paare, die aktuell sich um eine Adoption bewerben oder auch ein Adoptivkind dann aufnehmen.
5: Wo kommen die meisten Kinder her, die in Deutschland adoptiert werden? Aus dem Inland oder aus dem Ausland?
19: Ich habe ja gerade schon berichtet, dass wir einen Trend haben, dass die adoptionsbedürftigen Kinder in Deutschland, dass die sinken, die Zahlen. Im Bereich der Auslandsadoption, der internationalen Adoption, sehen wir einen ähnlichen Trend auch dort. Und das ist ein weltweiter Trend, muss man sagen, gehen die Zahlen runter. Und wir haben im Moment mehr Inlandsadoptionen. Und eingangs wurde ja bereits gesagt, wir unterscheiden hier bei Fremdadoptionen. Und wir haben einen großen Anteil im Inland, die jetzt in den Bereich Stiefkindadoption fallen. Das sind über 70% im Moment. Aber die meisten Adoptionen finden im Inland statt und die Zahlen nehmen rapide ab im Bereich der internationalen Adoptionen in den letzten Jahren.
5: Wir haben vorhin gehört, bei Adoptiveltern gibt es ein Mindestalter von 25 Jahren und zwar für mindestens einen Elternteil, aber es gibt kein Höchstalter. Das heißt, es können auch Menschen adoptieren, die bezogen auf ihre Adoptivkinder eher im Alter von Großeltern sind. Wie umstritten ist dieser Umstand?
19: Ja, also theoretisch ist das möglich. Der Gesetzgeber gibt das tatsächlich nicht vor, dass es ein Höchstalter gibt. Aber es gibt doch eindeutige Empfehlungen, die sich auch in der Praxis abzeichnen, die wir sehen. Und zwar die Empfehlung eines natürlichen Altersabstandes. Das heißt, wir wollen, dass die Adoptiveltern und die Adoptivkinder einen Altersabstand, einen Altersunterschied haben, der dem von Eltern und Kindern entspricht, sodass wir also eine Elterngeneration haben und keine Großelterngeneration. Genau. Und der Grund dafür ist eben, dass wir wollen, dass die Eltern auch belastbar sind, dass auch eine Absicherung über das Kinder- und Jugendalter möglich idealerweise hinaus gegeben ist. Und eben das Risiko möglichst gering gehalten wird, dass das Kind frühzeitig die Eltern verliert oder für die Pflege der Eltern aufkommen muss und die übernehmen muss.
5: Wo sehen Sie aktuell Probleme bei der Regelung von Adoption und beim Umgang damit in Deutschland? Was müsste aus Ihrer Sicht verbessert werden?
19: Also wir haben ja ein neues Gesetz, ein Adoptionsvermittlungsgesetz 2021 bekommen, wo wir im Vorlauf tatsächlich uns viel damit beschäftigt haben, was müssen wir tun. Und es sind wichtige Initiativen getroffen worden. Derzeit wird evaluiert, wie das Gesetz umgesetzt wird und wie gut sozusagen die gesetzlichen Neuregelungen greifen. Was sich ein bisschen abzeichnet schon ist, dass das Verbot, was eingeführt wurde, der unbegleiteten Adoption aus dem Ausland, dass die Regelungen da zum Beispiel jetzt nicht greifen, so wie es alle gehofft haben. Also das heißt, wir haben weiterhin eine kleine Zahl, so um die 100 waren das im Jahr 2024 unbegleitete Adoption.
5: Und unbegleitet heißt, dass da niemand drauf schaut von
19: genau,
5: der Seite, dass sie das privat unter sich machen.
19: Genau, private Adoptionen, die sind eigentlich verboten. Und zum anderen ein anderer Punkt, den ich sehr wichtig finde, dass wir gute Regelungen haben. Wir haben zum Beispiel ein Recht auf nachgehende Begleitung, auch nach der Adoption. Wir haben vorhin von Michelle gehört, wie wichtig es ist, Zugang zu Informationen zu haben, Möglichkeiten der Herkunftssuche, aber auch die Adoptiveltern brauchen Begleitung. Und da sehen wir jetzt im Moment Probleme in den Ressourcen der Fachstellen, dass tatsächlich es schwierig ist, das abzusichern. Und da ist, denke ich, viel Arbeit noch da.
5: Wie gesagt, Adoptiveltern müssen Voraussetzungen mitbringen und nachweisen, die für das Wohl des Kindes sicher allemal wichtig sind, über die aber leibliche Eltern keine Rechenschaft ablegen müssen, obwohl diese Voraussetzungen natürlich genauso für leibliche Kinder wichtig sind. Wie sollte man Ihrer Ansicht nach umgehen mit dieser Tatsache? Weniger streng sein gegenüber Adoptiveltern oder strenger gegenüber leiblichen Eltern?
19: Also weniger streng gegenüber Adoptiveltern, da haben wir viel auch hingeschaut und die Forschung hat uns da eben gezeigt, dass gerade diese Eignungsprüfung, nennen wir das, am Anfang was sehr Wichtiges ist, weil Adoptivelternschaft halt tatsächlich eine besondere Form der Elternschaft ist. Frau Wiemann und Michelle haben sehr deutlich darauf hingewiesen, auch dass diese doppelte Elternschaft ein Punkt ist, mit dem auch die Bewerberinnen und Bewerber umgehen müssen. Also dass eben die leiblichen Eltern da sind, nur dass die auch in irgendeiner Form eine Rolle für den oder die Adoptierte brauchen. Und dann ist es so, dass eine Reihe von den adoptierten Kindern Vorerfahrungen mitbringen, einen Rucksack an schwierigen Vorerfahrungen. Und manchmal ist auch unbekannt, was in diesem Rucksack drin ist. Also das heißt, die Kinder bringen vielleicht schwierige Vorerfahrungen aus der Schwangerschaft mit und man weiß es nicht. Und gerade mit dieser Unsicherheit, aber andererseits auch mit dem, was in der Entwicklung Besonderes passieren kann, müssen die Eltern umgehen können. Und deswegen ist eine Vorbereitung und diese Prüfung tatsächlich was ganz Wichtiges, um die Stabilität der Adoption zu sichern und das Wohlbefinden von Kindern und Eltern.
5: Mal etwas platt gefragt, ist es gut aus Ihrer Sicht für Kinder, für Eltern, dass es die Möglichkeit zur Adoption gibt?
19: Ja, ich denke, das ist schon ein wichtiges Instrument, um Kindern, die nicht in ihren Herkunftsfamilien aufwachsen können, aus ganz unterschiedlichen Gründen, ein Aufwachsen in einer sicheren, stabilen Familie zu ermöglichen. Und deswegen ist das ein wichtiges Instrument, was wir auch weiterhin brauchen.
5: Dr. Ina Bovenschen, Diplompsychologin und wissenschaftliche Referentin beim Deutschen Jugendinstitut. Vielen Dank. Eine ganz spezielle Rolle spielt Adoption nach der geltenden Rechtslage bei gleichgeschlechtlichen Paaren mit Kinderwunsch. Davon erzählt uns jetzt unsere Reporterin Lisa Brockschmidt, und zwar am Beispiel des kleinen Leo und seiner beiden Mütter.
20: Der kleine Leo liegt fröhlich glucksend in seiner Wiege im südhessischen Babenhausen und schaut auf die Sterne und den Regenbogen, die als Mobile über ihm baumeln. Für seine beiden Mütter, Lisa und Isabella, könnte die Freude kaum größer sein.
21: Die Welt ist komplett umgekrempelt dann von heute auf morgen, aber total schön, vor allem jetzt, nachdem wir so lange halt darauf hingefiebert haben.
20: Doch Mutter ist auf dem Papier nur Isabella. Lisa muss ihren Sohn erst noch adoptieren.
21: Es ist schon ja irgendwo entwürdigend. Also man geht da echt einen langen Weg und es ist sowieso schon nicht einfach. Und dann am Ende, wenn man es dann geschafft hat, kommt halt noch dieser Adoptionsprozess, der irgendwie auch sehr schwer sein kann.
20: Dabei ist Lisa genetisch gesehen seine Mutter. Denn sie hat ihre Eizelle gespendet und Isabella hat ihn auf die Welt gebracht. Ropa-Methode nennt sich das. Und weil es in Deutschland nicht erlaubt ist, sind die beiden dafür nach Österreich gefahren. Dort wären sie jetzt auch einfach Mutter und Mutter. In Deutschland nicht. Für Lisa absolut unverständlich.
21: Ein Mann und eine Frau, die zusammen in der Ehe sind und eine Samenspende bekommen, ist das ja auch so, dass der Vater oder der Ehemann nur das Kind die Vaterschaft anerkennen muss, auch wenn er nicht der biologische Vater ist. Und bei uns ist es ja so, dass ich die genetische Mutter auch bin, aber behandelt werde, als hätte ich nichts mit dem Kind zu tun vorher.
20: Dass das so ist, liegt am deutschen Abstammungsrecht. Trotz Ehe für alle wurde dieses nicht angepasst. Auch deswegen werden bis zu 2/3 aller minderjährigen Stiefkindadoptionen von gleichgeschlechtlichen Paaren beantragt, meistens von Frauen. Das hat eine stichprobenartige Abfrage des HRs bei zuständigen Gerichten ergeben. Lisa stehen nun der Adoptionsprozess und viele Überprüfungen bevor, zum Beispiel durch das Jugendamt. Das muss dem zuständigen Familiengericht begründen, ob Lisa als Mutter geeignet ist. So ist der Prozess, erklärt Nicolette Molek. Sie ist im Landkreis Darmstadt-Dieburg unter anderem für Adoptionen zuständig.
22: Das ist, denke ich, einfach auch dem geschuldet, dass die Überprüfungen noch sehr analog zu der Überprüfung von gemischtgeschlechtlichen Paaren, die eine Stiefkindadoption durchführen möchten, gestaltet ist. Und da wir nach wie vor den gesetzlichen Prüfungsauftrag haben, müssen wir das einfach auch so einfordern.
20: Seit Jahren wird in der Politik über eine mögliche Reform des Abstammungsrechts

0: Lisa Brockschmidt über Adoption als Voraussetzung dafür, dass bei gleichgeschlechtlichen Eltern, in diesem Fall beide Mütter, vollberechtigte Elternteile sein können. Denn dazu bedarf es einer Adoption nach geltender Rechtslage. Vertiefen wir das noch ein bisschen mit Gabriela Lünsmann. Sie ist Fachanwältin für Familienrecht in der Kanzlei Menschen und Rechte in Hamburg. Und sie vertritt immer wieder queere Menschen, die Kinder adoptieren möchten. Guten Tag, Frau Lünsmann.
1: Guten Tag.
0: Wie erleben Sie das Adoptionsverfahren, das die Betroffenen durchlaufen müssen? Wie erleben Sie die Betroffenen selbst und die zuständigen Behörden auf der anderen Seite?
1: Also dem Grunde nach ist es ja schon mal eine ungewöhnliche bis absurde Situation, dass wir uns hier überhaupt im Adoptionsverfahren bewegen. Denn die queeren Menschen und Familien, die ich vertrete, die wollen in allererster Linie eine Familie gründen. Und das tun sie in der Regel, indem sie schwanger werden, nicht ganz ungewöhnlich, entweder durch eine Samenspende aus einer Samenbank oder durch eine private Samenspende. Und dann kommt ein Kind zur Welt und dieses Kind hat eben in der rechtlichen Situation aktuell nur einen einzigen Elternteil, nämlich die leibliche Mutter. Und dort beginnt dann nach der Geburt gewissermaßen das Verfahren, was dann ein Adoptionsverfahren wird, weil die Rechtslage in Deutschland erfordert, dass der zweite Elternteil dieses Kind, wenn sie eine Frau ist, dieses Kind adoptieren muss und nicht einfach die Elternschaft anerkennen kann.
0: Dass die Betroffenen diese Rechtslage als, wie Sie ja gerade gesagt haben, absurd einschätzen, leuchtet ein. Auf welche Haltungen treffen Sie denn dann in der Auseinandersetzung mit den Behörden? Wie sehen die das?
1: Also dem Grunde nach ist die Rechtslage aktuell klar und man kann dieses Verfahren nur abschaffen, indem man tatsächlich das bürgerliche Gesetzbuch ändert. Das sei vorausgeschickt. Die Behörden, das sind in der Regel die Jugendämter und die Adoptionsvermittlungsstellen, die haben im Laufe der letzten Jahre natürlich auch zunehmend festgestellt, dass sie hier ein Verfahren betreiben müssen, was am Ende immer zum gleichen Ergebnis führt, nämlich dass es zur Adoption durch den zweiten Elternteil kommt. Das sind in der Regel zwei Mütterpaare, weil das die häufigste der Konstellation ist. Und das Verfahren endet eben immer damit, dass die zweite Mutter das Kind adoptiert. Und die Betroffenen erleben diese Verfahren schon als belastend, weil sie einfach in der Situation, wo sie ein neugeborenes Kind haben, sich durchaus Schöneres vorstellen können, als einen Notartermin zu machen, beim Jugendamt vorstellig zu werden, Unmengen von Formularen auszufüllen, am Ende einen Gerichtstermin wahrzunehmen und das alles, um dann Elternteil ihres Kindes zu werden, das sie gewissermaßen von der Zeugung an mit gewünscht, gewollt und begleitet haben.
0: Bei dem gleichgeschlechtlichen Paar, von dem wir gerade gehört haben, ist es ja so, dass das Kind nicht nur zu der Mutter eine biologische Verbindung hat, die das Kind ausgetragen hat, sondern auch zu der anderen Mutter, denn die hat die Eizelle gespendet in diesem Fall. Aber ein solcher Umstand spielt in der aktuellen Rechtslage tatsächlich keine Rolle?
1: Nein, im deutschen Recht spielt es gar keine Rolle. Hintergrund dafür ist, dass Eizellspenden nach deutschem Recht ja nicht zulässig sind. Das heißt, diese Verfälle, die es sehr häufig gibt, finden in der Praxis so statt, dass die Eizellspende im europäischen Ausland stattfindet. Dann ist tatsächlich die adoptierende Mutter gleichzeitig die biologische Mutter und die andere Frau hat das Kind zur Welt gebracht. Das macht aber rechtlich keinen Unterschied. Nach deutschem Recht werden Elternteile zum einen die Frau, die das Kind zur Welt gebracht hat und zum anderen der Mann, der entweder mit der Mutter verheiratet ist oder der Mann, der die Vaterschaft anerkennt. Diese Vaterschaftsanerkennung oder diese automatische Elternschaft durch Ehe mit der leiblichen Mutter gilt aber eben nur für Männer und nicht für Frauen.
0: Das klang ja gerade eben auch in dem Beitrag an. Die betroffenen Frauen sehen einen Widerspruch zur Behandlung von heterosexuellen Paaren, deren Kind aus einer Samenspende entstanden ist, weil da eben der nicht leibliche Vater das Kind nicht adoptieren, sondern nur die Vaterschaft anerkennen müsse. Sehen Sie diesen Widerspruch auch?
1: Also ich sehe den Widerspruch genauso und ich sehe auch, dass das ein rechtlich überflüssiges Verfahren ist und dass es tatsächlich auch die Rechte der Mutter und auch die Rechte des Kindes massiv verletzt. Es gibt auch die inzwischen durchaus weit verbreitete Auffassung, dass das ein verfassungsrechtswidriger Zustand ist. Es liegen in Karlsruhe beim Bundesverfassungsgericht mehrere Verfassungsbeschwerden zu dieser Frage, die nicht nur von den Betroffenen persönlich dort eingereicht worden, sondern die auch von verschiedenen Oberlandesgerichten, also der obersten Instanz im familienrechtlichen Instanzenzug dort vorgelegt worden sind, weil die Gerichte, die Oberlandesgerichte zu der Auffassung gekommen sind, dass die aktuelle Rechtslage verfassungswidrig ist. Und über diese Verfassungsbeschwerden ist aktuell leider immer noch nicht entschieden.
0: Seit 2017 gibt es ja schon die sogenannte Ehe für alle. Warum ist das deutsche Abstammungsrecht bislang nicht angepasst worden an die damals geschaffene neue Rechtslage?
1: Das ist eine gute Frage. Das hängt im Wesentlichen mit

0: politischen Mehrheiten zusammen. Es ist immer wieder erklärt worden, dass eine Reform beabsichtigt ist. Es gibt auch bereits seit Ende der 2010er Jahre einen Expertenkommissionsbericht für das Bundesjustizministerium, den das Ministerium auch selber in Auftrag gegeben hat. Dieser Bericht ist damals mit vielen renommierten Verfassungsrechtlern zu demselben Ergebnis gekommen. Und nichtsdestotrotz ist es immer wieder an politischen Mehrheiten gescheitert. Es hat sogar Gesetzesentwürfe gegeben, zuletzt in der vorangegangenen Bundesregierung, die ja dann ein vorzeitiges Ende gefunden hat. Es gab einfach keine politischen Mehrheiten.
1: Sehen Sie denn in anderen Ländern Regelungen zum Adoptionsrecht gleichgeschlechtlicher Paare, die Sie auch für Deutschland als sinnvoll ansehen?
0: Also es ist tatsächlich so, dass in vielen anderen europäischen Ländern nicht das Adoptionsrecht anders ist, sondern das Abstammungsrecht selber. Das heißt, dort gelten Kinder, die in zwei Mütterbeziehungen beispielsweise geboren werden, von Geburt an als Kinder beider Eltern, etwa in Spanien, in den Niederlanden, in Belgien. Dort werden die Kinder, in Italien inzwischen auch seit vergangenem Mai, werden die beiden Mütter in die Geburtsurkunde eingetragen und sind dann von dem Moment der Geburt an, genau wie bei heterosexuellen Paaren, beide rechtliche Eltern des Kindes. Und es findet kein Adoptionsverfahren statt.
1: Sie haben ja eben schon erwähnt, es sind Beschwerden anhängig beim Bundesverfassungsgericht. Es gibt parallel natürlich weiterhin die politische Debatte. Wenn Sie diese beiden Prozesse sich anschauen, erwarten Sie, dass es zu einer Änderung der Rechtslage kommt über kurz oder lang?
0: Also ich erwarte schon, dass es zu einer Änderung der Rechtslage kommt, einfach weil die aktuelle Rechtslage nach Überzeugung tatsächlich eigentlich aller, wenn sie nicht gerade eine Diskussion im Wahlkampf führen, sondern auf fachpolitischer Ebene sprechen, ist die Überzeugung eigentlich durchgängig da, dass es einer Änderung bedarf. Es gibt bei queeren Familien natürlich auch unterschiedliche Konstellationen. Überhaupt keine unterschiedlichen Auffassungen gibt es bei der Konstellation von zwei Mütterfamilien, wo das Kind durch eine anonyme Samenspende gezeugt worden ist. Also anonym in dem Sinne, dass es von einer Samenbank stammt. In dieser Konstellation haben sie keine weiteren Beteiligten. Es gibt einfach nur die beiden Mütter und eine anonyme Spende. So. Wenn Sie Konstellationen haben, die es auch gibt, in denen beispielsweise eine private Person als Spender aufgetreten ist, da ist die Rechtslage jedenfalls komplexer. Die muss auch geändert werden, aber die ist nicht ganz so einfach zu ändern, denn dort gibt es ja eine dritte beteiligte Person, die möglicherweise tatsächlich ausschließlich als Spender auftreten möchte und auch gar nicht sozialer Vater dieses Kindes werden möchte. Aber es gibt eine dritte Person, deren Rechte jedenfalls geregelt werden müssen im BGB. Das ist auch heute schon so. Es gibt auch heute Regelungen dazu, wie welche Rechte beispielsweise Väter haben zum Kontakt mit den Kindern, zum Umgang mit den Kindern und zur Information über die Kinder. Aber so etwas müsste dann eben auch für queere Familien entsprechend analog geregelt werden. Also wir haben da unterschiedliche Fallkonstellationen, muss man sagen.
1: Im Beitrag vorhin haben wir auch das Argument gehört, Kinder brauchen von Anfang an zwei vollberechtigte Elternteile, um abgesichert zu sein und um gegen beide Unterhaltsansprüche zu haben, gegebenenfalls. Gibt es denn da, solange die Rechtslage für gleichgeschlechtliche Paare und ihre Kinder so ist, wie sie ist, irgendwelche Zwischenlösungen?
0: Also es gibt die Möglichkeit, ganz praxisnah sozusagen, dass die leibliche Mutter ihrer Partnerin oder auch Ehefrau eine Vollmacht erteilt. Es gibt auch die Möglichkeit, eine Elternverfügung zu machen für den Fall, dass der leiblichen Mutter etwas zustößt und sie ja dann selbstverständlich möchte, dass ihre Ehepartnerin und dass die zweite Mutter sozusagen dann in die Mutterrolle eintritt. Da können sie eine Elternverfügung machen, die ist auch verbindlich. Die darüber hinausgehende Situation, beispielsweise einen Unterhaltsanspruch oder auch einen Erbanspruch, den können Sie nicht durch privatrechtliche Vereinbarungen oder Vollmachten schaffen. Der entsteht einfach wirklich erst dann, wenn jemand von Gesetzes wegen Elternteil eines Kindes wird. Und das geschieht eben dann erst durch den Adoptionsbeschluss. Und der liegt in der Regel durchschnittlich so etwa bei einem Jahr nach der Geburt. Das heißt, in diesem ersten Lebensjahr hat das Kind gegen seine Co-Mutter keinen Erbanspruch, keinen Unterhaltsanspruch. Und das ist tatsächlich ein Nachteil und das ist auch eine Benachteiligung dieser Kinder.
1: Gabriela Lünsmann, Fachanwältin für Familienrecht in der Kanzlei Menschen und Rechte in Hamburg. Ganz herzlichen Dank.
0: Sehr gerne.
1: Warum ist es so schwer? Adoption in Deutschland. Der Tag. Ein Thema, viele Perspektiven. Kommen wir jetzt nochmal zu Michelle zurück, die im Alter von 6 Monaten adoptiert wurde und damals von Vietnam aus nach Deutschland gekommen ist. Sie gehört seit einiger Zeit zu einer Selbsthilfegruppe mit dem Namen Wurzellos. Und darüber sprechen wir jetzt miteinander. Erst vor 2 Jahren, Michelle, mit Mitte 20, hatten Sie das erste Mal Kontakt mit dieser Selbsthilfegruppe, haben Sie mir erzählt. Da hatten Sie ja schon viele, viele Jahre lang mit Ihrer Adoptionsgeschichte gelebt und auch die ersten Begegnungen mit Ihrer leiblichen Mutter lagen da schon lange zurück. Warum, meinen Sie, haben Sie so lange danach und ausgerechnet dann das Bedürfnis gehabt, in eine Selbsthilfegruppe zu gehen?
0: Ja, ich habe mich mehrere Jahre mit mir selbst befasst, sehr viel Selbstreflexion betrieben und wollte dann gerne einfach nochmal dieses Thema Adoption in Bezug auf mich, meine Persönlichkeit und warum ich so bin, wie ich bin, einfach auch nochmal näher beleuchten. Und ich hatte auch schon als Jugendliche öfter mal geschaut nach Selbsthilfegruppen oder einfach nach einem Austausch zwischen Adoptierten oder auch Pflegekindern. Und das war damals einfach, gab es das einfach noch nicht so. Und dann bin ich vor rund 2 Jahren ganz zufällig auf diese Gruppe gestoßen und dachte mir, jetzt könnte ich das Thema wirklich nochmal angehen.
1: Dieser Selbsthilfegruppe heißt, wie gesagt, Wurzellos. Passt dieser Name zu Ihrer Lebensgeschichte? Haben Sie sich wurzellos gefühlt?
0: Bis zu dem Treffen mit meiner leiblichen Familie schon ein wenig, ja. Weil ich nicht ganz so wusste, wo ich hingehöre. Also ich habe mich einfach immer gefühlt wie ein das Leben geführt zwischen zwei Welten. Und und das hat sich aber tatsächlich mit diesem ersten Treffen direkt von heute auf morgen gelöst.
1: Was hat Ihnen die Gruppe gegeben? Was haben Sie da erlebt, dass Sie sagen, das hat sich dann so schnell auch gelöst mit Hilfe dieser Gruppe? Was ist da passiert?
0: Ich habe einfach festgestellt, dass es doch sehr viel mehr Parallelen gibt zwischen anderen Adoptierten und auch mir. Und dadurch konnte ich einfach gewisse Dinge oder auch Charakterzüge und mein inneres Ich viel, viel besser einordnen und verstehen.
1: Hat sich Ihre, ich nenne es mal, Rolle in dieser Selbsthilfegruppe verändert im Laufe dieser 2 Jahre, die Sie jetzt dabei sind? Waren Sie erst so die Hilfesuchende und können jetzt selber Hilfe geben?
0: Also ich würde es gar nicht mal so beschreiben, dass ich eine Hilfesuchende war im klassischen Sinne, sondern vielmehr eine Beobachterin und dass ich einfach verstehen wollte, wie andere Menschen fühlen, also auch wie andere Adoptierte mit der Situation umgehen und konnte da dann aber eben viele Parallelen mit mir selbst finden. Und jetzt mittlerweile ist diese Gruppe wirklich deutlich gewachsen und ich habe das Gefühl, dass sich immer sehr viele auch für meine Geschichte interessieren, weil viele noch nicht die Möglichkeit hatten, ihre leibliche Familie kennenzulernen. Und da habe ich immer manchmal so ein bisschen das Gefühl, vielleicht auch ein kleines Stück weit vielleicht eine Impulsgeberin zu sein oder anderen Mut machen zu können. Und das freut mich natürlich immer ganz besonders.
1: Was raten Sie all denen, die irgendwann erfahren oder auch schon sehr früh wissen, dass sie adoptiert worden sind?
0: Also ich denke mir immer, also es ist nicht unbedingt ein Rat. Das, was ich aber für mich festgestellt habe oder gelernt habe, ist, es ist nicht unbedingt ein Nachteil, adoptiert zu sein. Ich sehe mittlerweile immer mehr Stärken, weil es einfach so viele Dinge gibt, die mich zu dem gemacht haben, was ich bin. Und da denke ich auch, dass da viel auch die Adoption zu beigetragen hat.
1: Das sagt Michelle, 28 Jahre alt. Sie ist in Vietnam geboren, ist im Alter von 6 Monaten adoptiert worden und ist damals von Vietnam zu ihren Adoptiveltern nach Deutschland gekommen. Ganz herzlichen Dank, dass Sie uns von Ihrer Adoption und Ihren Gedanken und Gefühlen dazu erzählt haben. Warum ist es so schwer, Adoption in Deutschland? Das war der Tag, ein Thema, viele Perspektiven. Ich heiße Oliver Glab und ich wünsche Ihnen eine gute Zeit. Bis zum nächsten Tag.
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1: 12 Uhr. Konkrete Pläne zur Pflegereform liegen vor. Verbraucherschützer fordern weitere Entlastung nach Tankrabatt. Jugendkirchentag in Alsfeld beginnt. Das Wetter, teils kräftige Schauer und Gewitter, bei Werten zwischen 16 und 21 Grad. Mein Name ist Volker Kinkel. Bundesgesundheitsministerin Warken will das Defizit in der Pflegeversicherung vor allem durch Mehreinnahmen ausgleichen. Das sieht der Gesetzentwurf vor, über den mehrere Medien berichten. Aus der Nachrichtenredaktion Andreas Gerlach.
2: So sollen Kinderlose einen noch höheren Aufschlag auf den Beitrag zahlen als bisher. Die Beitragsbemessungsgrenze soll steigen und Minijobber sollen auch in die Pflegeversicherung einzahlen. Weitere Punkte: höhere Hürden für eine Einstufung in einen Pflegegrad und eine schlankere Verwaltung. Das soll Ausgaben sparen. Aktuell rechnet Ministerin Warken bei der Pflegeversicherung mit einem Minus in zweistelliger Milliardenhöhe pro Jahr.
1: Die Verbraucherzentralen fordern weitere Entlastungen für die Menschen in Deutschland mit Blick auf das Ende des Tankrabatts in gut 3 Wochen. Die Chefin des Bundesverbands Pop hat gesagt, die Politik müsse jetzt nachlegen. Konkret schlägt sie vor, die Stromsteuer zu senken. Das sei ein wirksamer Hebel. Es brauche jetzt Maßnahmen, die dauerhaft wirkten und keine kurzfristigen Instrumente wie den Tankrabatt. Bundesinnenminister Dobrindt will weiter Grenzkontrollen innerhalb der EU-Grenzen. Das hat er beim Treffen mit seinen Amtskollegen in Luxemburg gesagt. Damit ist er gegen Forderungen nach einem Ende der Kontrollen. ARD-Korrespondentin Katrin Schmidt.
3: Die Maßnahmen der vergangenen Monate seien wirkungsvoll gewesen. Wir werden diese Kontrollen auch weiterhin brauchen, so Dobrindt in Luxemburg. Insgesamt 9 Länder des Schengen-Raums nehmen derzeit noch Kontrollen an ihren Grenzen zu anderen Schengen-Ländern vor. Die EU-Kommission hat diesen Staaten Anfang der Woche erneut nahegelegt, die Kontrollen zu beenden. Es fehle eine ausreichende Begründung für die angebliche Bedrohungslage, die diese Kontrollen im eigentlich grenzfreien Schengen-Raum rechtfertigten.
1: Wie verhält man sich bei Hochwasser- oder Stromausfällen? Die SPD ist dafür, Katastrophen- und Zivilschutz als Schulfach einzuführen. Fraktionsvize Limbacher hat der Rheinischen Post gesagt, Schülerinnen und Schüler sollten besser auf solche Lagen vorbereitet werden. Außerdem bekämen sie dadurch mehr Einblicke in die Arbeit von Feuerwehren, Rettungsdiensten und Hilfsorganisationen. Auch Bundesinnenminister Dobrindt von der CSU hat sich zuletzt dafür ausgesprochen, Zivilschutz in den Lehrplan aufzunehmen. Mitte Mai war ein Soldat der Bundespolizeipräsidialeinheit GSG 9 bei einer Übung bei Putlos in Schleswig-Holstein erschossen worden. Jetzt steht fest, warum. Einer seiner Soldaten hatte laut Polizei bei einer Waffe Übungspatronen mit scharfer Munition verwechselt. Er gab auch später selbst den tödlichen Schuss ab. Gegen ihn wird jetzt wegen fahrlässiger Tötung ermittelt. In Alsfeld im Vogelsberg beginnt heute der Jugendkirchentag. Die Veranstalter erwarten bis Sonntag rund 4.500 junge Leute. HR-Reporter Paul Moosbacher.
4: Mach laut, mach bunt, mach mit. Das ist das Motto. Der Jugendkirchentag der Evangelischen Kirche in Hessen und Nassau startet am Abend auf dem Marktplatz in Alsfeld. Weiter geht's dann in der Stadthalle und rundherum, im Erlenbad und in der Walpurgiskirche. Mitmachen bei Sport, Workshops, Musik und Tanz, eine Beach Area und mehrere DJs und natürlich gemeinsame Andachten.
1: Das waren die Nachrichten. Das Wetter? Im Moment ist es noch bewölkt. Es gibt ein paar Schauer. Am Nachmittag wird dann der Wind stärker. Es gibt kräftige Schauer und Gewitter bei 16 bis 21 Grad. In der Nacht werden Schauer wieder weniger. Die Werte sinken auf 13 bis 7 Grad. Morgen bekommen wir Sonne und Wolken. Dazu gelegentlich Schauer oder Gewitter bei 16 bis 21 Grad. Und die weiteren Aussichten sind ähnlich, dann aber ein bisschen wärmer. Die Zeit gleich 12.04 Uhr.
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1: A5, Frankfurt Richtung Kassel, zwischen Grünberg und Ohmtal-Dreieck, 6 Kilometer stockender Verkehr. A5, Darmstadt Richtung Heidelberg, zwischen Darmstadt-Eberstadt und Seeheim-Jugenheim, 3 Kilometer stauenstockender Verkehr. A7, Fulda Richtung Kassel, zwischen Niederaula und Kirchheim, 3 Kilometer Stau wegen Markierungsarbeiten. A7, Fulda Richtung Würzburg, zwischen Fulda-Dreieck und Bad Brückenau-Wildflecken, 5 Kilometer stauenstockender Verkehr. A8, Stuttgart Richtung Karlsruhe, zwischen Heimsheim und Pforzheim-Ost, 6 Kilometer stockender Verkehr. A8, Stuttgart Richtung München, zwischen Eichelberg und Mühlhausen, 5 Kilometer stockender Verkehr. A45 Gießen Richtung Aschaffenburg, zwischen Gießener Südkreuz und Gambacher Kreuz 2 Kilometer Stau wegen einer Tagesbaustelle auf dem linken Fahrstreifen. Und A67 Darmstadt Richtung Mannheim, zwischen Funkstadt und Gernsheim 2 Kilometer Stau und stockender Verkehr.
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1: Einen schönen guten Tag wünsche ich Ihnen allen an diesem Feiertag. Mein Name ist Ricardo Mastrocola. Deutschland wollte ganz prominent mitmischen im UN-Sicherheitsrat, hatte sich für einen der 10 nichtständigen Sitze beworben. Geklappt hat es nicht. Sie haben das längst mitbekommen. Deutschland hat die Abstimmung verloren bei den Vereinten Nationen gestern Abend unserer Zeit. Und das war auch sehr deutlich. Jetzt könnte man sagen, es war eben eine Abstimmung und die kann man auch verlieren. Allerdings, Deutschland hatte sich viel mehr erhofft und auch erwartet. Man wollte gerade jetzt in Krisen und in Kriegszeiten stärker mitreden können auf internationaler Ebene. Darüber habe ich gesprochen jetzt mit Georg Schwarte, einem unserer Korrespondenten in Berlin. Er war auch lange Zeit als Korrespondent in den USA, hat immer wieder aus New York von den Vereinten Nationen berichtet. Er kennt das Gremium und die Rolle, die Deutschland dort spielt, schon lange sehr gut. Ich habe ihn aber erstmal nach den politischen Reaktionen in Berlin gefragt.
5: Ja, fangen wir mit den eigenen Leuten an, dieser schwarz-roten Koalition. Der außenpolitische Sprecher der SPD-Bundestagsfraktion, Adis Achmetovic, der nimmt so ein bisschen das Thema Völkerrecht aufs Korn und sagt auch mit Blick auf die deutsche Nahostpolitik beispielsweise, wer den Anspruch erhebt, Hüter der regelbasierten internationalen Ordnung zu sein, der darf beim Völkerrecht keine doppelten Maßstäbe anlegen. Also durchaus Kritik aus den eigenen Reihen. Jan van Aken, der ist Co-Vorsitzender der Linkspartei, der hat das gestern in der ARD noch ein bisschen drastischer ausgedrückt.
6: Ja, das passiert, wenn man das Völkerrecht schreddert. Wenn Russland das Völkerrecht verletzt, wird gesagt, Völkerrechtsverletzung, richtigerweise. Bei den USA wird geschwiegen. Und ich glaube, diese doppelte Stimme, das kommt nicht gut.
5: Das sehen viele ganz ähnlich. Aus der eigenen Fraktion des Außenministers hat sich Jürgen Hart gemeldet. Das ist der außenpolitische Sprecher der Unionsbundestagsfraktion. Der versucht noch ein bisschen eine Verteidigung und sagt, naja, Deutschland muss sich beispielsweise anders als dieses kleine neutrale Österreich bei vielen internationalen Fragen klarer positionieren. Das hat möglicherweise dazu beigetragen, dass einige Länder sagen, wir sind damit nicht einverstanden. Bei der AfD, Hohn und Spott beispielsweise, Markus Frohnmeier, außenpolitischer Sprecher, der sagt, der Außenkanzler, der ist auf seiner eigenen Spielwiese der Außenpolitik gescheitert.
1: Und wie sieht's aus innerhalb der Union? Kanzler Merz hat sich offenbar noch nicht dazu geäußert. Natürlich, Johann Wadephul als Außenminister, war noch was anderes aus den Reihen der Union, der CDU zu hören heute Morgen?
5: Ja, die Enttäuschung ist groß. Das ist mehr als nur ein kleiner Betriebsunfall. Das ist eine veritable Blamage für Deutschland, auch für den deutschen Bundeskanzler und den Außenminister. Der hat das auch selber sehr klar gesagt in New York. Der hat gesagt, naja, die Überzeugungskraft all derjenigen, die international engagiert sind in der Bundesregierung, die wird nicht größer durch dieses Ergebnis, soll heißen, das geht auch mit uns nach Hause. Wir werden es künftig international schwerer haben. Man muss dazu sagen, gerade Russland hat alles dafür getan, dass Deutschland nicht in den Sicherheitsrat kommt. Putin, der wird sich kaputt lachen, dass jetzt statt Deutschland Österreich da sitzt. Es hat also geklappt, was das angeht, diesen russischen Plan. Der amerikanische Präsident, der die Vereinten Nationen ungefähr so viel schätzt wie das Völkerrecht, nämlich eigentlich gar nicht, der wird vermutlich beim nächsten Streit mit Friedrich Merz sagen, pass mal auf, euch wollten sie als Deutschland ja nicht mal im Sicherheitsrat haben. Also die außenpolitische Handlungsfähigkeit ist nicht beschädigt, aber zumindest das Image von Deutschland ist nicht besser geworden durch diesen, sagen wir, Blechschaden, den veritablen Blechschaden gestern.
1: Könnte man denn jetzt auch sagen, weil solche Stimmen sind auch zu hören heute Morgen und auch gestern Abend schon, dass es insgesamt zu wenig Unterstützung gegeben hat von der Bundesregierung selbst bei dieser Bewerbung?
5: Das mag ein Faktor gewesen sein. Friedrich Merz hat sich entschieden im vergangenen Jahr, Generaldebatte bei den UN, das ist das Hochamt sozusagen bei den Vereinten Nationen. Er ist lieber im Bundestag geblieben, hat da die Generaldebatte geführt und wollte im Bundestag reden, ist nicht nach New York gefahren. Die Österreicher, um das zu sagen, die haben es anders gemacht. Die haben alles aufgeboten, was da ist. Der Bundespräsident, der Österreichische, der Kanzler, die Außenministerin, die waren in New York präsent. Den Vorwurf und den Schuh, den muss sich Friedrich Merz tatsächlich anziehen. Das passiert ihm möglicherweise auch kein zweites Mal. Aber man muss auch dazu sagen, es geht nicht allein mit Außenminister Wadephul und dem deutschen Kanzler nach Hause, diese Niederlage. Das haben auch die Vorgängerregierungen mit zu verantworten. Angela Merkel, Heiko Maas und Olaf Scholz und die Außenministerin Baerbock, die haben viel zu spät angefangen, für diese Bewerbung zu werben. Österreich hat 2011 begonnen mit dem Wahlkampf, Portugal 2013, Deutschland erst seit 2020. Da gab es einen veritablen Vorsprung. Und den hat auch Johann Wadephul am Ende offenbar nicht mehr einholen können.
7: Ist auch interessant, welche lange Strecke man da offenbar gehen muss, um sich da zu bewerben. Sie waren ja lange Zeit Korrespondent in den USA, haben von den UN berichtet. Mhm. Deutschland hat diese Erfahrung schon 6-mal gemacht als nichtständiges Mitglied im Sicherheitsrat. Sie haben das schon angedeutet. Sie halten das für mehr als nur eine Momentaufnahme, diese Niederlage bei der Abstimmung. Also der Ruf Deutschlands hat offenbar wirklich gelitten.
5: Ja, es gibt Gründe. Ein paar habe ich genannt. Die späte Bewerbung, der Zeitplan war nicht ganz glücklich. Aber eben auch die deutsche Positionierung bei manchen Fragen. Und da komme ich nochmal auf das Völkerrecht zurück. Natürlich haben das kleinere Staaten auch im sogenannten globalen Süden sehr aufmerksam verfolgt, was Deutschland da macht und sagt. Beispielsweise bei dem Eingreifen der USA in Venezuela, beim Irankrieg. Da ist bis heute eine außenpolitische Einordnung, ist der nun völkerrechtswidrig oder nicht, offen. Die deutsche Bundesregierung schweigt. Das haben viele als sehr, sehr laute Schweigen wahrgenommen. Trotz und alledem. Das ist nicht nur ein Schaden für Deutschland, dass dieser nichtständige Sitz jetzt flöten gegangen ist. Das ist übrigens auch ein Schaden für die Vereinten Nationen. Das ist eine wichtige Veranstaltung, diese UN. Diese Vereinten Nationen, die wurden nicht gegründet, um uns in den Himmel zu führen, sondern um uns vor der Hölle zu retten, hat mal ein schlauer UN-Generalsekretär gesagt. Die sind bitter nötig, diese UN. Ich habe es eben gesagt, der amerikanische Präsident, der stellt die Zahlungen ein. Der hält wenig von den Vereinten Nationen. Deutschland war immer ein starker Befürworter dieses Friedensrates der Welt. Der ist einfach wichtig. Wenn Despoten, Diktatoren alles in die Grütze fahren, dann fangen wir an, nach den Vereinten Nationen zu rufen. Nach dem Flüchtlingshilfswerk, dem Blauhelm, dem Welternährungsprogramm, dem Sicherheitsrat. Der ist schwierig, der ist blockiert, der ist nicht handlungsfähig. Umso wichtiger wäre es gewesen, wenn eine starke Stimme wie Deutschland gerade da im Sicherheitsrat mithelfen würde und mithelfen hätte können, den Laden zu reformieren. Die nächste Gelegenheit, die wird jetzt dauern. Der nächste freie Zeitraum, der steht jetzt bei 2035, 36. Das ist in 10 Jahren. Da steht Deutschland jetzt für 10 Jahre, zumindest was den Sicherheitsrat angeht, bei den Vereinten Nationen ein bisschen an der Seitenlinie.
7: Was muss Deutschland jetzt tun, um trotzdem weiterhin eine wichtige Rolle zu spielen bei den UN? Trotzdem bleibt Deutschland ja ein wertvolles Mitglied und auch wichtiger Geldgeber.
5: Der zweitwichtigste Geldgeber. Ich habe die USA angesprochen, die sich mehr und mehr zurückziehen, auch ihren Zahlungsverpflichtungen nicht nachkommen. Da ist Deutschland wichtig. War Deutschland immer ein verlässlicher Partner dieser UN? Johann Wadephul hat es gestern schon gesagt, das soll auch so bleiben. Wir werden uns da jetzt nicht zurückziehen. Aber es gibt schon Rufe, natürlich. Der hessische Minister für Internationales, der hat gestern ganz offen die Frage gestellt, sollen wir eigentlich noch so viel Geld in die UN pumpen? Jetzt, wo wir nicht mal mehr in den Sicherheitsrat gewählt worden sind. Also die Frage steht im Raum. Die Antwort der Bundesregierung bisher, wir unterstützen die UN. Man kann hoffen, dass es so bleibt.
7: Georg Schwarte, Korrespondent in Berlin. Davor war er viele Jahre Korrespondent in den USA, in New York, am Sitz der UN. Und ich komme nochmal auf das zurück, was er eben am Ende des Gesprächs gesagt hat, nämlich der hessische Minister für Internationales, Manfred Penz, habe gefordert, dass man weniger Geld in die UN pumpen sollte. Zitiert worden ist er tatsächlich in der Bild-Zeitung mit der konkreten Frage, warum sollten wir weiterhin so viel Geld in die UN investieren? Vor dem Hintergrund eben dieser Wahlentscheidung gestern. Widerspruch dazu gibt's heute Morgen von den Grünen im Bundestag. Das sei der falsche Weg, um relevant zu bleiben. Gerade jetzt werde Deutschland als verlässlicher Partner gebraucht. Aus der Linkspartei heißt es, die Forderung sei lächerlich. Man solle sich eher fragen, warum Portugal und Österreich als verlässliche Verteidiger des Völkerrechts wahrgenommen würden. Und auch aus der CDU selbst kommt Widerspruch. Deutschland müsse eher seinen Einfluss in den Vereinten Nationen erhöhen, statt ihn durch Mittelsenkung weiter zu schwächen. Diese Äußerung kommt konkret vom CDU-Außenpolitiker Jürgen Hart. Unterstützung für die hessische CDU-Forderung nach einer Reduzierung der deutschen UN-Zahlungen bekommt der hessische CDU-Politiker Manfred Penz von der AfD.
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7: In Italien laufen die Bilder hoch und runter. Schreckliche Bilder, aufgenommen von einer Überwachungskamera, von einem brutalen Mord an einer Tankstelle in Kalabrien in Süditalien. 2 Männer pumpen da Benzin ins Innere eines Autos, in den Sitzbereich, setzen es ins in Brand und halten erst doch die Türen zu, rennen dann weg. Drin im Auto sterben 4 Männer. Sie kommen aus Afghanistan und Pakistan, waren Erntehelfer auf den Erdbeerfeldern, haben für Hungerlöhne gearbeitet in Beschäftigungsverhältnissen, die Italien und letztlich auch wir alle schon lange kennen. Anna Giordano ist unsere Korrespondentin in Rom. Ich habe sie erstmal gefragt, was man denn über den oder die Täter weiß.
8: Ja, das waren 2 pakistanische Staatsbürger und sogenannte Caporali. Also man muss dazu erklären, es gibt ja ein ganzes System, das sozusagen diese Erntehelfer-Mafia unterstützt. Und diese pakistanischen Staatsbürger, die haben eben dieses Auto angezündet. Die sind sozusagen in direkten Kontakt mit dem Agrarunternehmen, das diese Leute angestellt hat. Und es hat anscheinend einen Streit gegeben. Die Pakistaner waren zuständig für die Bezahlung der Afghanen, die dann verbrannt wurden. Und diese Bezahlung hat augenscheinlich nicht stattgefunden. Dann haben diese Afghanen rebelliert und es gab wohl im Vorfeld schon mehrfach Drohungen und am Ende ist dieser Streit eskaliert und die wurden dann quasi verbrannt.
7: Wie ist denn grundsätzlich die Situation der Erntehelfer in Italien? Unter welchen Bedingungen arbeiten sie?
8: Ja, also die Situation ist schlecht und es steht ein ganzes System dahinter, das sozusagen das auch unterstützt. Die werden quasi angeworben aus dem Ausland, oft eben Afghanistan, Pakistan und so weiter und bestellen dann zu Hungerlöhnen die Ernte auf den italienischen Feldern ein. Es ist auch so, dass denen eben Bezahlungen versprochen werden von umgerechnet 50 Euro pro Tag. Am Ende sind es wohl oft laut italienischen Zeitungen nur 15 Euro am Tag. Jetzt ist in diesem Fall anscheinend die Bezahlung über mehrere Tage ganz ausgeblieben, weshalb es zu diesem Streit gekommen ist. Meistens arbeiten diese Leute schwarz, nur 30% haben Verträge. Wenn es Verträge gibt, sind es meistens auch nur Scheinverträge, die dazu dienen, den Leuten eine Aufenthaltsgenehmigung zu verschaffen und die dann aber auch wirklich nicht eingehalten werden. Also es ist alles ein sehr komplexes und sehr kriminelles System, das dahinter steckt.
7: Und ein System, das Italien schon lange kennt, ich hatte es schon angesprochen, und das auch hingenommen wird. Die Aufregung ist jetzt groß wegen dieser brutalen Tat. Was löst das aus in Italien? Wie wird das Ganze diskutiert?
8: Es ist so, dass es eben eine große Aufregung gibt. Also die Gewerkschaft CGIL zum Beispiel, die hat jetzt auch für das Wochenende Demonstrationen angekündigt, um eben da zu protestieren. Es ist auch eigentlich so, dass es scharfe Gesetze gibt in Italien. Also dass da sozusagen das Ganze eigentlich auch bestraft werden kann. Nur die Kontrollen, die bleiben meistens aus. Und das ist eben ein Problem, auch diese riesigen landwirtschaftlichen Flächen quasi zu kontrollieren. Es ist aber auch so, dass eben sehr, sehr viele Leute von diesem System profitieren, angefangen bei den Supermärkten, die dann niedrig als Obst und Gemüse einkaufen können, und den Politikern, die in dieses ganze System oft auch involviert sind, weil der Agrarsektor eben wichtig ist für die Wirtschaft im Land und so weiter. Also deshalb gibt es da so ein ganz verzwicktes System. Die Mafia ist teils da auch mit drin und die Politik schafft es nicht oder hat nicht genug Willen und Mut sozusagen, sich da durchzusetzen.
7: 4 Erntehelfer in Süditalien, Männer aus Afghanistan und Pakistan, sterben nach einem brutalen Angriff auf sie. Was bisher bekannt ist über diese Tat und was das in Italien auslöst, das hat uns Anna Giordano berichtet, unsere Korrespondentin in Rom. Libanon und Israel haben sich geeinigt auf eine Umsetzung einer Waffenruhe, so ist die Formulierung. Allerdings hat sich die Hisbollah im Libanon dazu nicht geäußert. Sie lehnt ja eine solche Waffenruhe weiter ab und auch die Gespräche zwischen den Regierungen, die aber auch weiter miteinander in Verhandlungen sind. Die israelischen Angriffe auf den Süden des Libanon und die der Hisbollah auf den Norden Israels gingen aber weiter, auch in der vergangenen Nacht. Und noch dazu ist in der Region in der Nacht auch ein UN-Blauhelmsoldat getötet worden. Anna Osius berichtet.
9: Schon kurz nach der gemeinsamen Erklärung von Libanon, Israel und den USA zu einem neuen Versuch der Umsetzung einer Waffenruhe laufen im Libanon wieder die Eilmeldungen. Beschuss im Süden des Landes, israelisches Bombardement auf Städte und Dörfer. Und auch wieder Drohnen- und Raketenangriffe der Hisbollah-Miliz in Nordisrael. Der Krieg geht weiter, trotz erneut erklärter Waffenruhe. Also alles nur eine Farce? Erst gestern starb eine komplette Familie im Süden des Libanon, die gehofft hatte, die Waffenruhe würde gelten und sie wären zu Hause sicher. Sie waren in ihrem Haus, berichtet der Bruder des getöteten Familienvaters Jakub Abdallah. Sie hatten ihr Haus für einige Zeit verlassen, weil das Dorf bedroht wurde, aber dann dachten sie, jetzt ist es sicher, wir gehen zurück. In der Nacht wurde im Südlibanon auch ein UN-Blauhelmsoldat getötet. Weitere verletzt, meldet die UN-Mission UNIFIL. Die Gewalt müsse aufhören, fordert UNIFIL in einer Erklärung. Insgesamt mehr als 3.400 Menschen wurden im Libanon seit Kriegsbeginn im März getötet. Bei dem heftigen israelischen Beschuss gegen Stellungen der Hisbollah-Miliz sterben immer wieder auch Zivilisten. Auf israelischer Seite wurden rund 30 Menschen getötet, die meisten Soldaten. Auch wenn viele Menschen im Libanon ein Ende der Gewalt fordern, die Verhandlungen mit Israel werden vielerorts skeptisch gesehen. Libanesinnen und Libanesen befürchten eine dauerhafte Besatzung Israels in Teilen des Landes. Die israelische Armee ist weit vorgerückt. Das Problem bei den Verhandlungen in Washington: die Hisbollah als Kriegspartei sitzt nicht mit am Verhandlungstisch, lehnt Gespräche ab. Die Hisbollah wird begreifen müssen, dass es nun ein Abkommen zwischen Israel und dem Libanon gibt, das von den USA unterstützt wird, so der israelische Botschafter in Washington Yehiel Leiter. Das Pilotzonenprojekt wird unter US-Federführung stehen. Spezialeinheiten und die libanesische Armee werden die Kontrolle über verschiedene Gebiete übernehmen und sich schrittweise über den gesamten Süden ausbreiten, damit wir nicht erneut in jenes Muster verfallen, bei dem Israel abzieht, die Hisbollah zurückkehrt und wir das genau selbe durchmachen wie in den vergangenen 40 Jahren. Doch gelingt die Umsetzung? Der Libanon bleibt gespalten. Die Regierung, selbst nicht Kriegspartei, will ein Ende der Hisbollah-Macht im Libanon und ein Ende des iranischen Einflusses im Land. Aber die Regierung ist zu schwach, um die Hisbollah zu entwaffnen. Und je weiter Israel im Libanon vorrückt, desto größer sind die Sympathien im Land für die Hisbollah, desto wichtiger wirkt die Miliz als selbsternannte Widerstandskraft im Libanon und desto unwahrscheinlicher ist es, dass die Hisbollah ihre Waffen abgibt. Ein Teufelskreis. Was bleibt, ist der interne libanesische Konflikt. Den muss die Regierung bewältigen, sagt Nahostbeobachter Said al-Bustani aus Washington beim saudischen Fernsehsender Al-Hadas. Die Umsetzung des Abkommens soll ja in dem Gebiet erfolgen, das derzeit von der Hisbollah kontrolliert wird. Das sind die Hindernisse, die dieser Erklärung bei der Umsetzung im Wege stehen könnten. Israel und der Libanon haben vereinbart, ihre Gespräche Ende Juni fortzusetzen. Wenn es nicht vorher zu einer Einigung mit dem Iran kommt, dürften aber mindestens bis dahin die Kämpfe im Libanon weitergehen. In einer Region, in der offiziell eine Waffenruhe gilt.
7: Die aber nicht eingehalten wird. Anna Osius über die Lage im Libanon und in Israel. Wir schauen nach Großbritannien. Dort dominiert ein schrecklicher Todesfall die Schlagzeilen und sorgt für Proteste im Land. Die britischen Polizeibeamten haben dem 18-jährigen Henry Novak nicht geglaubt, die Lage verkannt, als er schon am Boden lag. Sie legten ihm Handschellen an, dachten offenbar, er, ein weißer Student, sei ein rassistisch motivierter Angreifer. Dann starb Novak. Dabei war er das Mordopfer, war angegriffen worden. Jetzt gibt es gewaltsame Proteste, die sich gegen die Polizei richten in Großbritannien. Ihr wird nämlich jetzt umgekehrter Rassismus vorgeworfen. Die ganze Geschichte hat unsere Korrespondentin Gabi Biesinger für uns.
10: Die Umstände, unter denen der 18-jährige Student Henry Novak unter den Augen der Polizei starb, sind absolut grauenvoll. Er habe Stichwunden, klagte der in sich zusammengesackte Novak. Er könne nicht atmen, das wiederholte er 9-mal. Die Polizisten glaubten ihm nicht, denn sie verwechselten zunächst Täter und Opfer. Den Notruf abgesetzt hatte nämlich der Bruder des inzwischen wegen Mordes verurteilten Täters. Er rief die Polizei wegen eines angeblichen rassistischen Angriffs auf die Sikh-Brüder zu Hilfe. Die Polizei legte Novak als mutmaßlichem Täter Handschellen an. Wenige Augenblicke später starb er. Ich kann nicht atmen, I can't breathe. Das waren auch die letzten Worte des Afroamerikaners George Floyd, als er im Mai 2020 in den USA an den Folgen eines gewaltsamen Polizeigriffs starb. Die Journalistin Poppy Coburn vom konservativen Telegraph sieht deshalb auch den britischen George Floyd-Moment gekommen.
11: I can't breathe. I think this is a George Floyd-Moment.
10: Zwei Männer, die unter den Augen der Polizei sterben. In den USA ein Schwarzer, in Southampton ein Weißer. In beiden Fällen hat die Polizei versagt. Nach dem Tod von George Floyd formierte sich weltweit die antirassistische Black Lives Matter Bewegung. Und rechte Stimmungsmacher wie der Chef der rechtspopulistischen Reformpartei Nigel Farage rufen nun den umgekehrten Rassismusfall aus: White Lives Matter.
12: Enough of anti-white prejudice. White Lives Matter just as much as Black Lives.
10: Schluss mit Vorurteilen gegen Weiße. Die britische Polizei messe mit zweierlei Maß und gehe bei der Strafverfolgung härter gegen die weiße Mehrheitsbevölkerung vor. Farages Aufruf reagiert mit kalter Wut.
12: Respond to this with pure cold rage.
10: Hunderte Menschen gingen danach in Southampton in der Nähe des Tatorts auf die Straße.
13: Every, every,
10: Autos wurden demoliert, Mülltonnen gegen Polizisten mit Schutzausrüstung geschleudert, 11 Beamte und ein Polizeihund verletzt, 2 Randalierer festgenommen. Der Sozialpsychologe Clifford Stott von der Keele University bestätigte bei Sky News, dass Schwarze und Weiße von der Polizei unterschiedlich behandelt würden.
13: That is true, but it's ethnic minorities.
10: Aber es sind immer noch die Minderheiten, die häufiger auf der Straße kontrolliert werden, die häufiger getasert werden, die häufiger in Polizeigewahrsam sterben und häufiger angeklagt werden als Weiße. Nachdem der britischen Polizei jahrzehntelang institutioneller Rassismus attestiert wurde, sollten Verhaltensregeln im Police Race Action Act helfen, um das Vertrauen bei Bevölkerungsminderheiten wiederzugewinnen. Diese Richtlinien sollen nach dem Fall Novak nun überarbeitet werden. Schon zuletzt hatte es einen Missbrauchsskandal um einen britisch-pakistanischen Täterring gegeben, in dem die Verbrechen von den Behörden aus Angst vor Rassismusvorwürfen lange ignoriert wurden. Oppositionsführerin Kemi Badenoch von den Konservativen fürchtet, dass die ehemals rassistische Polizei nun überkompensiert haben könne.
14: They're not institutionally racist anymore. If anything, they've overcorrected.
10: Das Verhalten der Polizisten, die Henry Novak im Stich ließen, wird von der Dienstaufsicht untersucht. Einer hat bereits den Dienst quittiert. Die Familie des getöteten Studenten bat darum, die Tragödie nicht zu missbrauchen, um Groll und Spaltung zu säen. Doch genau das sei das Ziel von Farage, erklärte Labour-Premierminister Keir Starmer, und das sei unverzeihlich.
15: Exploiting this tragedy to create grievance and division is unforgivable.
7: Der Fall Novak und was er in Großbritannien gerade auslöst, dass Polizisten einen weißen Studenten, der Opfer eines Messerangriffs war, erstmal für einen rassistisch motivierten Angreifer gehalten hatten, das hat zu einer Debatte über angeblichen umgekehrten Rassismus und rechte Stimmungsmache in Großbritannien geführt.
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7: Noch 2 Spieltage sind es, dann dürfen auch die Handballprofis nach einer anstrengenden Saison in die Sommerpause. Deutscher Meister ist schon jetzt der SC Magdeburg nach einer überragenden Spielzeit mit bisher nur einer Niederlage. Großen Jubel hat es auch für die MT Melsungen gegeben, wenn auch nicht in der Bundesliga. Dafür ein Sieg im internationalen Schaufenster auf europäischer Ebene in der European League. Das war sportlich grandios und eine Riesengeschichte für den traditionsreichen Verein. Jetzt will sich das Team aus Nordhessen noch für die Champions League qualifizieren und das geht am besten mit einer Niederlage. Ja genau, Sie haben richtig gehört, Niederlage. Warum das so ist, das habe ich unseren Sportreporter Matthias Merget gefragt.
16: Ja, das ist in der Tat eine irre Situation und hat damit zu tun, dass Melsungen als European League-Sieger eben bei einer ganz bestimmten Tabellenkonstellation sich eben auch noch für die Champions League qualifizieren kann. Die Details erspare ich dir und den Hörern. Fakt ist aber, nur bei einer Heimniederlage heute Abend gegen die Füchse Berlin hätte Melsungen die Qualifikation für die Champions League vorzeitig sicher. Ein Remis gegen den Hauptstadtclub oder gar ein Sieg würde die Chance auf die Königsklasse verschlechtern. Und so lautet das Melsunger Motto heute Abend also: Siegen verboten, verlieren ist Pflicht.
7: Schwer zu verstehen, obwohl sie ja dann wahrscheinlich in der Tabelle weiter oben stünden, dass man sich dann nicht qualifizieren kann für die Champions League. Das ist ziemlich verstörend für den Sport. Sollte sowas nicht dringend geändert werden?
16: Ja, das ist auch für die Handballfans in ganz Deutschland schwer zu vermitteln, dass es eben zu einer solchen Konstellation kommt. Auch für die Spieler der MT Melsungen ist das ja keine leichte Situation. Grundsätzlich willst du ja als Spieler jede Partie gewinnen. Und mit Sicherheit werden die Verantwortlichen darüber nachdenken, hier Veränderungen vorzunehmen. Aber das ist, muss ich zugeben, auch eine sehr spezielle Konstellation in diesem Jahr und dürfte sich auch so schnell nicht wiederholen. Also wirklich ein ganz schwieriger Einzelfall. Immerhin wäre eine Niederlage gegen die Füchse Berlin auch unter normalen Umständen keine Überraschung. Der Tabellenzweite hat eine Top-Qualität und die nordhessischen Handballer werden nach all den Feierlichkeiten rund um ihren Titel bestimmt auch ein wenig ermattet sein und sich so vielleicht ein wenig in ihr Schicksal fügen.
7: Auf jeden Fall kann man locker reingehen in das Spiel. Im Abstiegskampf war es ja lange sehr nervenaufreibend, auch für die HSG Wetzlar aus Mittelhessen. Wie ist die Situation da im Tabellenkeller?
16: Ja, da hat sich die Lage für die Mittelhessen wieder etwas verschärft, denn gestern Abend hat der Tabellenvorletzte Minden im Abstiegskampf der Handball-Bundesliga mit einem beeindruckenden Sieg gegen den Rekordmeister Kiel seine theoretische Chance auf den Klassenerhalt bewahrt und hat jetzt eben genauso viele Punkte wie die HSG Wetzlar, wenn auch die deutlich schlechtere Tordifferenz. Also die Mittelhessen sollten jetzt, um ihr Schicksal selbst in der Hand zu behalten, am besten natürlich heute Abend in Hamburg gewinnen, damit es eben nicht am letzten Spieltag noch zu einem finalen großen Showdown um den Klassenerhalt kommt. Aber mit diesem unerwarteten Sieg von Minden gestern gegen Kiel ist nochmal eine sehr, sehr nervenaufreibende Situation entstanden, eben auch für die HSG Wetzlar.
7: Der Blick auf den Handball heute Abend, vorletzter Spieltag in der Handball-Bundesliga. Vielen Dank, Matthias Merget aus der Sportredaktion.
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1: Um 12.30 Uhr mit Volker Kinkel. Bundesgesundheitsministerin Warken plant in ihrer Pflegereform, Gutverdiener stärker zu belasten. Das steht im Gesetzentwurf, der mehreren Medien vorliegt. Demnach will Warken die Beitragsbemessungsgrenze bei der Pflegeversicherung anheben, auf den gleichen Wert wie bei der gesetzlichen Krankenversicherung. Geplant ist außerdem ein höherer Pflegebeitrag für Kinderlose und auch Beschäftigte im Minijobs sollen in die Pflegeversicherung einzahlen. Die Verbraucherzentralen fordern weitere Entlastungen für die Menschen in Deutschland mit Blick auf das Ende des Tankrabatts in gut drei Wochen. Die Chefin des Bundesverbands POP hat der Deutschen Presseagentur gesagt, die Politik müsse jetzt nachlegen. Aus der Nachrichtenredaktion Theresia Tautz.
19: Konkret schlägt POP vor, die Stromsteuer für alle zu senken. Das hatten Union und SPD auch im Koalitionsvertrag vereinbart, bisher aber nur für einzelne Wirtschaftsbereiche umgesetzt. POP meint, eine Senkung der Stromsteuer sei eine direkte Entlastung für private Haushalte. Es brauche jetzt Maßnahmen, die dauerhaft wirkten und keine kurzfristigen Instrumente wie den Tankrabatt.
1: Wie verhält man sich bei Hochwasser oder Stromausfällen? Die SPD ist dafür, Katastrophen- und Zivilschutz als Schulfach einzuführen. Fraktionsvize Limbacher hat der Rheinischen Post gesagt, Schülerinnen und Schüler sollten besser auf solche Lagen vorbereitet werden. Außerdem bekämen sie dadurch mehr Einblick in die Arbeit von Feuerwehren, Rettungsdiensten und Hilfsorganisationen. Nordkoreas Machthaber Kim Jong-un hat einen massiven Ausbau seines Atomprogramms angekündigt. Schon in den vergangenen 5 Jahren habe sich die Produktion von waffenfähigem Atommaterial verdoppelt. AD-Korrespondent Thorsten Ifland.
20: Kim hat am Rande eines Besuchs einer neuen Produktionsanlage für Nuklearmaterial von einem ehrgeizigen Zukunftsplan für sein Land gesprochen. Die staatliche Nachrichtenagentur KCNA berichtet, dass die Atomstreitkräfte Nordkoreas in einem exponentiellen Tempo gestärkt werden sollen. Unabhängig überprüfen lassen sich diese Ankündigungen nicht. Allerdings hatte im April auch die Internationale Atomenergiebehörde IAEA mitgeteilt, dass Nordkorea seine Kapazitäten zum Bau von Atomwaffen sehr deutlich ausgeweitet habe.
1: Heute in einer Woche beginnt die Fußball-Weltmeisterschaft. Der hessische Heimatminister Jung hat die Kommunen jetzt aufgerufen, den Lärmschutz für Public Viewing während dieser Zeit zu lockern. Hintergrund ist, dass viele der Spiele spät abends und in der Nacht stattfinden. HR-Reporterin Gabi Beck.
21: Dabei müssten die hessischen Behörden zwischen dem öffentlichen Interesse an der Übertragung der Spiele und dem Bedürfnis der Nachbarschaft nach Ruhe abwägen. Public Viewing sei ein Teil der Fußballkultur. Zuletzt hatte das Bundesumweltministerium den Kommunen eine Vorlage an die Hand gegeben, um die Sperrzeiten zu lockern. Die Stadt Frankfurt etwa hat das schon umgesetzt und den Beginn der Nachtzeit während der WM hinausgeschoben.
1: Das waren die Nachrichten. Das Wetter. Heute Nachmittag wird der Wind stärker. Teils gibt es auch Sturmböen und die Schauer und Gewitter nehmen zu. Die Temperaturen liegen zwischen 15 und 22 Grad. Morgen gibt es dann einen Wechsel von Sonne und Wolken, dazu einzelne Schauer und Gewitter und auch 16 bis 22 Grad. Die Zeit gleich 12.34 Uhr.
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1: Vorsicht auf der A5 Frankfurt-Kassel. Zwischen Fernwald und Reiskirchen sind Personen im Bereich der Fahrbahn. Vorsicht auf der A44 Dortmund Richtung Kassel. Zwischen Marsberg und Warburg liegen Gegenstände auf der Fahrbahn. Vorsicht auch auf der A661 Egelsbach Richtung Oberursel. Zwischen Frankfurt-Friedberger Landstraße und Preungesheimer Dreieck liegt ein Plastikteil auf der Fahrbahn. A5 Frankfurt Richtung Kassel zwischen Grünberg und Obenthal Dreieck streckenweise stockender Verkehr. A7 Fulda Richtung Kassel zwischen Niederaula und Kirchheim 3 Kilometer Stau wegen Berg- und Nussarbeiten. A7 Fulda Richtung Würzburg zwischen Fulda Dreieck und Bad Brückenau-Wildflecken 5 Kilometer Stau und stockender Verkehr. A8 Stuttgart Richtung Karlsruhe zwischen Pforzheim Süd und Pforzheim Ost 4 Kilometer stockender Verkehr. Und A8 Stuttgart Richtung München zwischen Eichelberg und Mühlhausen streckenweise stockender Verkehr.
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2: Mit Klaus Hofmeister einen schönen Feiertag Ihnen. Frohen Leichnam, dieser Feiertag heute, der beschert uns ein langes Frühlingswochenende mit Brückentag. Aber Frohen Leichnam gehört wohl zu den Feiertagen, wo wir am wenigsten wissen, was da eigentlich gefeiert wird. Allerdings wissen wir schon, dass es da katholische Umzüge durch die Straßen gibt und dass solche Prozessionen wohl auch ziemlich alt sind. Alte Traditionen und Gebräuche verblassen ja oft, aber Traditionen und Dinge, die uns selbst stützen können und Orientierung geben in unserem Lebenslauf, die sind ja nach wie vor gefragt. Wir gehen dem heute Morgen einmal nach. Eine Sendung über feste Formen und Gebräuche, über Traditionen und Rituale. Aber bleiben wir mal bei Frohen Leichnam, der katholische Feiertag, der uns dieses schöne Wochenende im Frühling beschert. Der ist sehr traditionell. Da wird nämlich der Leib Christi, die sogenannte Eucharistie, durch die Straßen getragen. So drücken es die Katholiken aus. Denn Katholiken gehen ja davon aus, dass in der Messe, in der Eucharistiefeier, Brot und Wein zum Leib Christi verwandelt werden und dass auch nach der Messe Jesus im Brot anwesend bleibt. Das ist übrigens auch der Unterschied zur lutherischen Abendmahlslehre. Für Luther war Jesus nämlich nur während des Abendmahls, während des gemeinsamen Essens im Brot anwesend. Nach dem Abendmahl war es wieder ganz normales Brot. Das heißt, wenn Katholiken einmal im Jahr dieses gewandelte Brot aus der Kirche holen und dann durch die Straßen tragen, dann tragen sie demnach Jesus selbst, den Gottessohn im Zeichen des Brotes, durch die Straßen. Diese Tradition stammt aus dem 14. Jahrhundert und der Erfurter Theologieprofessor Benedikt Kranemann kann uns erklären, wie man sich das damals im 14. Jahrhundert so vorstellen musste, als diese Tradition eingeführt wurde.
3: Hinter dem Fest steht Eucharistieverehrung. Es ist ein typisches Fest für das Hochmittelalter, wo Eucharistieverehrung im Vordergrund stand. Das Fest entsteht regional in Lüttich. Über verschiedene Personen, Konstellationen gelangt die Kunde von diesem Fest nach Rom und es wird dann durch Päpste für die Kirche des Westens angeordnet. Und man kann sagen, grob gerechnet im frühen 14. Jahrhundert setzt sich dieses Fest durch. Zunächst eine feierliche Messe und dann sorgt die Prozession, die mit diesem Fest verbunden worden ist, dafür, dass dieses Fest sehr schnell in verschiedenen Großstädten, in den verschiedenen Bistümern des Westens populär wird.
2: Also der Umzug, sage ich jetzt mal, also die Prozession ist im Grunde ein formales Mittel, die das Ganze populär gemacht hat. Wie muss man sich das vorstellen damals?
3: Na, man muss sich das so vorstellen, dass es zum einen sehr vertraut war, dass man durch Städte zog, ich sag mal in religiösen Anliegen, vielleicht Reliquien dabei hatte, vielleicht Heiligenfiguren dabei hatte, in diesem Fall die Eucharistie. Das wird eine Stadtbevölkerung auf die Beine gebracht haben. Das wird ein großes, farbenträchtiges Spektakel gewesen sein.
2: Auch unter Beteiligung der Menschen wahrscheinlich, mit Schmuck.
3: Unter Beteiligung der Menschen, ja, unter Beteiligung der Menschen. Das war keine kleine Angelegenheit, sondern wenn die Eucharistie mitgetragen wurde, zog das Menschen an. Man wollte die Eucharistie sehen, man wollte sie verehren. Also für die Zeit ist das völlig selbstverständlich, dass man sich Segen verspricht von Reliquien, von der Heiligenverehrung und dann insbesondere natürlich von der Eucharistie.
2: Ich habe mal gelesen, Herr Professor Kranemann, dass dann in der Zeit, als die lutherische Theologie aufkam und es plötzlich zwei Christentümer gab, hier in unseren Landen zumindest, das katholische und dann eben das protestantische, dass dann an dieser Stelle genau der konfessionelle Unterschied ansichtig wurde. Denn die Lutheraner hatten ja ein anderes Eucharistieverständnis.
3: Ja, ja. Also man hat die Frohen Leichnamsprozession an manchen Orten, also Erfurt ist dafür ein Beispiel, ausgestaltet mit Bildwerken, Figuren, die mitgetragen wurden. Zum Teil zeigten sie biblische Szenen. Sie sollten aber insgesamt natürlich für den wahren, den römisch-katholischen Glauben stehen.
2: Also wie eine Demonstration praktisch.
3: Man legte Wert darauf, dass es richtig, Monstranz, Demonstration, das liegt ja auch sprachlich nah beieinander. Und man legte Wert darauf, dass man Zuschauer und Zuschauerinnen hatte, aus den Reformationskirchen und hoffte, sie bekehren zu können zum wahren Glauben.
7: Das Besondere an diesen Prozessionen ist ja bis heute eigentlich, es gibt viel Blumenschmuck. Sie haben eben erzählt, wie es im Mittelalter war. Immer wieder diese kleinen Altäre, wo die Prozession auch Halt macht. Es gibt dann mancherorts auch Blumenteppiche. Ist das eigentlich alles liturgisch so geregelt oder ist das im Grunde eigentlich nur so Volksbrauch?
3: Also die Altäre und das, was dort geschieht, das ist geregelt. Alles andere ist Volksbrauch und sieht regional auch sehr unterschiedlich aus, hat sich in den letzten 20, 30 Jahren auch deutlich verändert. Und auch die Form des Fronleichnamsfestes und der Prozession sieht sehr, sehr unterschiedlich aus. Die klassische Prozession, wie Sie sie gerade beschrieben haben. Es gibt aber auch so Sternprozessionen, wo man sich dann nach Wortgottesdiensten in verschiedenen Gemeinden auf einem zentralen Platz zur Eucharistiefeier trifft. Und man muss auch sagen, es gibt auch Gemeinden, auch Ordensgemeinschaften, die aus durchaus reflektierten Gründen diese Prozession mittlerweile aufgegeben haben.
7: Mhm. Welche Inhalte kann man eigentlich heute damit verbinden? Also wenn Sie jemanden erklären müssten, was dieses Fest bedeutet oder wenn Sie sagen müssten, was daran heute noch unabhängig von mittelalterlichen Vorstellungskategorien eigentlich verständlich sein könnte, was würden Sie denn dann sagen?
3: Also ich würde zum einen sagen, die Eucharistie bekommt dadurch nochmal eine bestimmte Deutung, indem sie in den Alltag, in das Leben, in die Stadt, in die Landschaft, in der Menschen leben, gebracht wird. Also diese Verbindung zwischen Eucharistie und alltäglichem Leben könnte dadurch gestärkt werden. Es gibt auch hier und da Gemeinden, wo man versucht, das ein Stück weit jedenfalls ökumenisch zu begehen. Dann lässt man die Auseinandersetzung um Eucharistie und Abendmahl hinter sich und stärkt das Miteinander innerhalb der Christenheit. Aber das, was mal im Vordergrund stand, diese sehr starke Fokussierung auf die konsekrierte Hostie und dieses konfessionalistische Moment, das ist sicherlich nichts, was heute noch im Vordergrund stehen sollte.
7: Ein paar Hintergründe zur Fronleichnamstradition, erläutert von dem katholischen Theologen und Liturgieprofessor Benedikt Kranemann von der Universität Erfurt. Haben Sie vielen Dank.
3: Gern geschehen.
7: Fronleichnam ist kein ganz einfach zu verstehender Feiertag, das Hochfest des Leibes und Blutes Christi, wie es offiziell heißt. Aber weil es eine lange Tradition hat, fühlen sich die Menschen zum Beispiel in vielen katholischen Gegenden Hessens dieser Tradition noch sehr verpflichtet. Paul Mosbacher hat das in Fulda erkundet.
4: In vier Himmelsrichtungen wird Segen erteilt, aus vier Evangelien gelesen, an vier Wegaltären Halt gemacht. Die traditionellen Prozessionen zu Fronleichnam gibt es seit dem Mittelalter. In der katholischen Pfarrgemeinde St. Johannes der Täufer in Fulda gibt es die festlichen Prozessionen auch heute noch. Keine Selbstverständlichkeit, betont Pfarrer Michael Oswald.
6: Wir brauchen zu diesen Tagen, also gerade Fronleichnam, sehr viele Helferinnen und Helfer. Und das ist schön, dass wir die Gott sei Dank noch haben. Denn es sind wirklich bei einer Prozession sehr viele Menschen beteiligt. Fahnenträger, Himmelträger, Lautsprecherträger, Musikkapelle, Feuerwehr.
4: Für einige geht es sogar bereits vor der Prozession los. Die Altarbauer. Sie stellen die vier Wegaltäre auf, an denen die Prozession innehält und betet. Christa Schumann aus Bronzell sowie Elke Weber und Gertrud Herbert von der katholischen Arbeitnehmerbewegung Johannesberg machen das für die Gemeinde schon lange.
22: Wir haben es von meinen Schwiegereltern übernommen, sozusagen geerbt. Und meine Familie, noch ein paar Nachbarsfrauen, die helfen noch damit.
23: Wir machen das also mindestens, soweit ich mich erinnern kann, schon mehr wie 30 Jahre.
4: Die drei Frauen schmücken die Altäre traditionell mit Blumen, Tüchern, Kerzen und Kreuz. Zwischenzeitlich war es mal nur ein zentraler Altar, erzählen sie. Heute sind es wieder vier. Von weniger wollen sie auch nichts wissen.
23: Dass die Tradition weiter fortgelebt wird und mir macht das Spaß, damit zu helfen und dabei sein zu dürfen.
22: Es ist keine Last. Im Gegenteil, ich finde, es ist eine Ehre für uns, einen Altar zu gestalten. Und Fronleichnam ist ja ein sehr altes christliches Hochfest. Und dass das erhalten bleibt, dafür stehen wir ein und machen das auch gerne weiter, solange es geht.
7: Eine große

0: sondern formen nach und nach auch das Innere mit. Das stete Wiederholen von immer gleichen Formen und Haltungen hält fit und beweglich, aber gibt zugleich auch dem Inneren Form und Halt.
1: Mit der Einatmung heb beide Arme über die Seite nach oben. Ausatmen, komm in die tiefe Vorbeuge. Uttanasana.
2: Yogalehrerin Anne Hansen steht vorne in einem Yogaraum im Balance Yoga in Frankfurt. Vor sich rund ein Dutzend Kursteilnehmende auf ihren Yogamatten. Sie leitet den Sonnengruß an, einen der Klassiker im Yoga, bei dem man sich von einer Yogastellung in die nächste bewegt. Am Ende einer Runde lässt Anne Hansen alle einen Moment in der Berghaltung stehen. Die Füße auf dem Boden, die Hände seitlich am Körper.
1: Gerne schließ die Augen und spür noch einmal in dich hinein, wie es dir gerade geht in dem Moment. Drück noch mal die Füße ganz leicht in den Boden. Spür vielleicht die Fußgewölbe sich heben. Die Energie, die nach oben fließt, richte dich noch einmal auf. Lass die Schultern entspannt nach unten ziehen und die Kopfkrone zur Decke.
2: So bewusst wie in der Berghaltung stehen wir im Alltag in der Regel nicht. Doch in einer Yogastunde ist das etwas anderes.
1: In dieser Berghaltung kriegt man, obwohl es ja nur eine Standpose ist, also man steht aus beiden Füßen, es ist nicht kompliziertes. Man spürt aber, indem man sich verwurzelt mit dem Boden unter sich und dann anfängt, diese Energie in sich hochzustrahlen, man kommt in seine Kraft. Und diese Kraft, wenn man das immer wieder praktiziert, nimmt man auch so mit in den Alltag.
2: Das kann dazu führen, sagt Anne Hansen, dass man in einer Schlange im Supermarkt steht und merkt, dass man sich eben nicht gerade hält, um sich dann mal in dem Moment ganz bewusst aufzurichten. Darüber kann man ruhiger werden, auch gelassener, selbstbewusster. Umgekehrt wirkt diese innere Ruhe dann auch wieder nach außen. Brigitte Adrian Schröder, Leiterin des Balance Yoga in Frankfurt.
3: Dadurch, dass man eben in der Yoga-Klasse, in der Asana-Praxis vertieft wird, das macht dann irgendwann den Kopf frei. Die Gedanken gleiten weg und man kommt innerlich zur Ruhe. Und dann entsteht ein Raum, sage ich mal, wo die Seele sich entfalten kann. Manche Leute kommen einfach nur zur Ruhe und genießen diese Ruhe in sich und merken dann vielleicht auch gar nicht, dass das der erste Schritt in Richtung spirituellem Bewusstsein ist. Und andere, die gehen ganz bewusst auf die Reise.
2: So oder so wirken die Yoga-Haltungen also von außen nach innen. Und dieses Innen macht sich dann wieder außen bemerkbar.
0: Form und Haltung, innen und außen, das waren Beobachtungen im Yoga von Jutta Nieswand. Feiertage wie dieser heute, Fronleichnam, setzen einen Punkt im Jahreslauf. Mit dem langen Wochenende ist das eine Gelegenheit zum Genießen des Frühsommers, Gelegenheit für Pause und Aufatmen. Und das kann man ja auch in einem kleineren Rahmen im Alltag einbauen. Solche kleinen Momente des Aufatmens, solche kleinen Alltagsunterbrechungen, Alltagsrituale. Der Schweizer Theologe Pierre Stutz hat dazu ein Buch geschrieben. Und er sagt uns jetzt, worauf es ihm dabei ankommt und warum er gerade in diesen unordentlichen Zeiten, in diesen unfriedlichen Zeiten, solche Rituale wichtig findet.
4: Es hat immer etwas mit Bewusstsein zu tun und mit meinem Atem. Also der Atem, dieses Ein- und Ausatmen, und dazwischen dem Ein- und Ausatmen ist immer so ein kleiner Moment der Leere, der Stille. Das kann mir helfen, den Tag hindurch immer wieder mich zu erinnern, ich bin mehr als nur meine Verunsicherung. Ich bin mehr als nur meine Zukunftsängste. In mir ist ein innerer Ruheort und der verbindet mich, das ist mir ganz wichtig, der verbindet mich mit allen Menschen, die auch Gutes suchen, der verbindet mich mit den Kraftquellen in der Schöpfung und für mich ist es auch der heilende Atem Gottes, der alles immer wieder zusammenführt.
0: Wir haben ja im Alltag oft so Routinen, um so kleine und große Umbruchssituationen zu meistern. Also der Übergang von der Nacht zum Tag, der läuft ja bei vielen von uns mit einer Morgenroutine immer gleich. Wie wichtig sind solche Routinen auch so für die innere Ordnung und was kann da hilfreich sein?
4: Ja, eben, ich unterscheide ein Ritual von einer Gewohnheit, wenn ich eben ganz bewusst sage, einmal pro Tag gehe ich eine Viertelstunde bewusst in den Park oder ich nehme mir Zeit, auch wenn ich mit dem Bike unterwegs bin und merke, das tut mir gut, wenn ich jetzt auch so an die Grenzen, an körperliche Grenzen komme, immer dann, wenn ich das auch bewusst mache und das mit dem Atem verbinde und mit der Haltung, wenn ich wieder gut für mich sorge, für meinen Leib, für meinen Rhythmus, dann hat das auch eine Wirkung auf die ganze Welt. Wenn wir alle uns immer stressiger werden, dann hat das eine Wirkung.

0: Wirkung auf die Welt. Und wenn wir immer wieder zwischendurch innehalten, tief durchatmen, dann hat das auch eine Wirkung auf die Welt. Und dazu mache ich Mut. Jeden Tag gibt es da Möglichkeiten, eine Gewohnheit zu einem Achtsamkeitsübung verwandeln zu lassen, würde ich mal sagen.
1: Mhm. Gerade wenn wir so das Gefühl haben, jetzt wird es aktuell zu viel, also es prasselt gerade wirklich zu viel auf uns ein. Wie können wir uns dann bewusst stärken?
0: Es geht immer wieder darum, dass ich, wo immer ich bin, auch am Hauptbahnhof von Berlin, ich stehe einen Moment da, ich schließe die Augen, ich atme tief durch und ich erinnere mich, jetzt gibt es auf der ganzen Welt unendlich viele Menschen, die Frieden schaffen. Ich höre in den Nachrichten nur, dass überall Krieg und Chaos ist. Und das ist eine bittere Realität, die will ich nicht schönreden. Aber um nicht im Irrtum zu verfallen, dass das Leben auch so schwierig es ist im Moment, es ist nicht nur Chaos, sondern es geschieht unendlich viel Gutes. Dazu mache ich Mut mit eben so ganz kleinen Übungen, die überall möglich sind und dass wir auch einander ermutigen. Hallo, heute schon geatmet? Das tönt so lustig, aber wir können das nicht voraussetzen, weil es soll ja alles immer schneller und hektischer werden.
1: Der Theologe Pierre Stutz mit seinem Plädoyer für kleine Alltagsrituale, mit denen man sich orientiert, stützen kann und zwischendurch neu besinnen auf das, was mich wirklich kräftigt und trägt und mir gut tut. Sein Buch dazu hat den Titel 50 Rituale für die Seele. Himmel und Erde heute rund um Gebräuche, um Rituale und alles das, was unserem Leben irgendwie Form gibt. Wenn man Formen einhält und Haltung zeigt, dann kann sich das ja auch zu Förmlichkeit und zu Starrheit entwickeln. Andererseits ist Förmlichkeit, zum Beispiel bei den Umgangsformen, ja auch etwas, was uns zurzeit ein bisschen fehlt. Einfach weil es zum Beispiel zu dem Thema Umgangsformen keine wirklich verlässlichen Übereinkünfte mehr gibt. Früher gab es ja noch den Knigge, wo man alles nachschlagen konnte. Aber irgendwie funktioniert das nicht mehr so gut, hat zumindest Rainer Dachselt festgestellt.
2: Die Knigge-Regeln waren mal ein Passepartout. Oder, wenn Ihnen dieses Fremdwort nichts mehr sagen sollte, ein Generalschlüssel zu Haltung und Formvollendung auch in Extremsituationen des Lebens. Er schenkt ihr ein, vor allem wenn er vorhat, danach den Rest der Flasche zu trinken. Und sie geht anschließend hinter ihm die Treppe hinunter, damit er sie im Fall eines Sturzes nicht mitreißt. Und der Ranghöhere betritt den Aufzug zuerst, auch wenn das im Brandfall vielleicht keine so gute Idee scheint. Form schlägt Function. Oder besser schlug. Denn heute können wir uns halt nicht mehr sicher sein, was überhaupt Form ist. Früher konnte der Knigge in drei Absätzen beschreiben, wie man sich festlich, businessmäßig und, wenn's schon sein muss, casual kleidet. In neuen Ausgaben des Knigge dagegen muss seitenlang umständlich erläutert werden, unter welchen Umständen ein Hemd geschlossen, halb offen, in der Hose oder außerhalb oder überhaupt getragen werden muss. Ergänzt durch differenzierte Empfehlungen, ob drei oder erst vier verschiedene Muster auf der Kleidung als unvorteilhaft gesehen werden. Verschwenden Sie keine Zeit damit, denn die bittere Wahrheit ist, Sie, ich und auch der Knigge haben überhaupt keine Ahnung, was hinter der nächsten Tür für ein Dresscode und was für sonstige Gepflogenheiten gelten. Wenn Sie jemandem die Tür öffnen, sind Sie wegen dieser unsensiblen Dominanzgeste unten durch. Wenn Sie aber einfach zuerst reingehen, dann sind Sie wegen dieser unsensiblen Dominanzgeste erst recht unten durch. Sie kommen im Anzug zum Vorstellungsgespräch und erhalten die klare Botschaft, die hier gewünschte Start-up-Mentalität hätte sich in Baggy-Trousers und Sneakers manifestiert. Pech gehabt! Sie verzichten im Anschreiben gewitzt auf veraltete Formeln wie »Sehr geehrte Damen und Herren« und formulieren stattdessen »Hallo, liebes Personalteam«. Und erfahren gleich darauf, dass flexibel und international aufgestellte Bewerber natürlich Englisch schreiben. Edge. Oder besser, shit happens.
1: Umgangsformen und Förmlichkeit aufgespießt von Rainer Dachselt. Wir leben unser Leben ja nicht nur so dahin, sondern wir haben für vieles Rituale und feste Formen. Sie geben dem Leben seine Gestalt. Und in welchen Formen wir das Leben gestalten, das ist auch eine Frage des Designs und der Architektur. Dinge müssen dabei funktional sein, aber auch eine schöne Form haben. Wobei seit dem Ende des 19. Jahrhunderts im Grunde ein Dogma fast wie eine Überschrift über der gesamten Designwelt prangte. Form follows function. Die Funktionalität sollte die Form bestimmen. Man denke nur an den Bauhausstil der 20er Jahre. Dazu spreche ich jetzt mit dem Designforscher Professor Tom Bieling von der Hochschule für Gestaltung in Offenbach. Herr Bieling, welche Bedeutung hat dieses Prinzip, dass die Funktion die Form bestimmt, eigentlich heute?
3: Ja, das ist eine spannende Frage, weil Sie haben es gerade richtig gesagt, die Form, die der Funktion folgt, das ist ja so ein großer, einer der großen Leitsprüche nach wie vor im Design. Ja, man hat ganz viel, was man damit verbindet. Was es ja eigentlich heißt, ist, dass die Gestaltung des Gegenstands sich in erster Linie dem Zweck unterzuordnen hat oder zu unterordnen hat. Mhm. Also ich sage, ich habe ein gestaltetes Objekt, das hat wahrscheinlich eine Aufgabe, die es erfüllen soll, und die soll es möglichst gut erfüllen. Jetzt kann ich also sagen, was ist dann die Aufgabe, dass ich vielleicht bequem sitzen können soll oder dass ich etwas gut in der Hand halten können soll, vielleicht auch, dass ich etwas gut erkennen können soll. Und die Form, die im Gestaltungsprozess entsteht, die leitet sich gewissermaßen aus dieser Funktion ab. Und also nicht im rein dekorativen Sinne, dass ich sage, das ist aber jetzt schön, hat es besonders diese Farbe oder diese Form, weil sie mir gut gefällt, sondern weil sie der Funktion am besten entspricht.
1: Hat das nicht dann sozusagen ein ganzes Jahrhundert irgendwie auch ästhetisch sehr karg gemacht, wenn man die Form immer von der Funktion her definiert? Also ist das nicht im Grunde auch langweilig?
3: Ja, könnte man meinen, ist vielleicht auch der Fall, weil sagen wir mal, der Grund oder die Phase, in der dieser Spruch, dieser Leitspruch entstanden ist, der ist also Ende des 19. Jahrhunderts, Anfang des 20. Jahrhunderts, wo man also gesagt hat, brauchen wir diese ganzen Verzierungen, diese ganzen Schnörkeleien, diesen ganzen Schnickschnack, brauchen wir den eigentlich noch, wenn wir wirklich sagen, am ehesten will ich doch bei einem Objekt wissen, wie ich es am besten benutzen soll. Ja, brauche ich dazu eine Verzierung, brauche ich dazu ein Ornament? Und das hat sicherlich zu einer bestimmten Stilistik geführt, die auch also nachhaltig anhält. Aber ich glaube auch, dass schon ein bisschen Missverständnis daran steht, weil jetzt zu sagen, ich ordne die Gestaltung der Funktion unter, heißt ja nicht, dass ich es langweilig machen soll. Mhm. Also Form for the Function heißt nicht, es möglichst karg zu machen oder möglichst langweilig zu machen. Funktion und Ästhetik schließen sich in dem Sinne ja nicht aus. Es kann ja trotzdem eine schöne Anmutung haben, es kann ja trotzdem ansprechend wirken. Das ist, glaube ich, eines der größten Missverständnisse, die es in dem Zusammenhang gibt.
1: Gibt es denn da eigentlich auch Gegenbewegungen, dass man sagt, ach, diese ganze Funktionalität, die muss jetzt irgendwie weg? Also mir fiel als erstes ein, wenn ich mir so anschaue, wie Trump sein Oval Office im Moment gestaltet. Ja, überall Gold, hier noch eine Verzierung. Also Funktion hat das ja nicht, ne? Also zumindest keine architektonische.
3: Total. Also erstens gibt es diese Gegenbewegungen, gab es schon immer, die gibt es auch immer, die wird es auch immer geben. Und ich glaube, es ist tatsächlich in dem Zusammenhang auch nochmal spannend, sich vor Augen zu halten, dass es unterschiedliche Arten von Funktionen gibt. Wenn wir über Funktionen sprechen, dann fällt uns vor allem sowas wie eine technische Funktion ein. Ja. Also ich habe eine Tür, da gibt es eine Türklinke, das ist im Grunde die Anzeichenfunktion, ne, die mir also sagt, drücke mich, dann kommst du auch in den Raum rein oder du weißt überhaupt, dass hier ein Raum ist. Es gibt aber auch Symbolfunktionen, also dass im Grunde ein Objekt, sagen wir mal, eine Rollenfunktion übernimmt. Und da kommen wir schon vielleicht in diesen Trumpschen Stil rein. Ein Königsthron, ja, hat also von der reinen Anforderung sitzen zu können, keine großartig andere Anforderungen an einen Melkschemel. Und trotzdem symbolisiert der Königsthron oder sagen wir mal der Bürostuhl eines Präsidenten, also erfüllt er nochmal andere Funktionen als jetzt so ein Holzschemel, auf den ich mich kurz setze, wenn ich eine Kuh melken möchte.
1: Mir fiel auch noch ein, es gibt ja so diese ganzen bunt verrückten Häuser von einem Architekten wie Friedensreich Hundertwasser. Da gibt es dann überhaupt keine gerade Linie mehr. Ist das auch einer, der aufbegehrt hat gegen dieses Prinzip, die Funktion steht ganz oben an und die Form soll sich dann danach richten?
3: Also es ist eine andere Art von Dogma, ne? Also es hat einfach gesagt, ich habe ein bestimmtes Prinzip, was lange vorgehalten hat, und das löse ich jetzt mal auf oder dem verwehre ich mich und gucke, was dann passiert. Bei Hundertwasser war es zum Beispiel der Anspruch zu sagen, wir widmen uns eher den organischen Formen, die also naturnäher sind und die also mehr an einen Wildwuchs erinnern und die deswegen auch vielleicht näher am Menschen sind, weil der Mensch zuallererst immer mal ein Naturwesen war und eigentlich erst durchs Design vielleicht in so eine Form gepresst wurde. Das ist eine andere Art von Dogma, das ist ein Gegenansatz. Beide bleiben gleich spannend.
1: Form follows function, das war der Designforscher Tom Bieling. Er ist Professor im Fachbereich Design an der Hochschule für Gestaltung in Offenbach und hat uns dazu mal ein paar schneisende Erkenntnisse geschlagen. Vielen Dank.
3: Danke auch.
1: Und damit geht diese Fronleichnamsausgabe von Himmel und Erde zu Ende. Ich bin Klaus Hofmeister. Genießen Sie diesen Feiertag, mit welchen Ritualen auch immer Sie das zu tun pflegen. Musik.

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1: 13 Uhr. Konkrete Pläne zur Pflegereform liegen vor. EU-Beitrittsverhandlungen mit der Ukraine beginnen noch im Juni. Verbraucherschützer fordern weitere Entlastung nach Tankrabatt. Das Wetter, teils kräftige Schauer und Gewitter, bei Werten zwischen 16 und 21 Grad. Mein Name ist Volker Kinkel. Bundesgesundheitsministerin Warken will das Defizit in der Pflegeversicherung vor allem durch Mehreinnahmen ausgleichen. Das sieht der Gesetzentwurf vor, über den mehrere Medien berichten. Aus der Nachrichtenredaktion Andreas Gerlach.
2: So sollen Kinderlose einen noch höheren Aufschlag auf den Beitrag zahlen als bisher. Die Beitragsbemessungsgrenze soll steigen und Minijobber sollen auch in die Pflegeversicherung einzahlen. Weitere Punkte: höhere Hürden für eine Einstufung in einen Pflegegrad und eine schlankere Verwaltung. Das soll Ausgaben sparen. Aktuell rechnet Ministerin Warken bei der Pflegeversicherung mit einem Minus in zweistelliger Milliardenhöhe pro Jahr.
1: Noch in diesem Monat sollen sie losgehen. Verhandlungen mit der Ukraine über einen EU-Beitritt. Angekündigt hat das Zypern als EU-Ratspräsident. Zum Start gehe es bei den Beratungen um das Justizsystem. AD-Korrespondentin Sabrina Fritz.
3: Darin muss die Ukraine nachweisen, dass ihr Rechtssystem und ihre öffentliche Verwaltung den EU-Standards entsprechen. Das Ergebnis muss dann von allen EU-Mitgliedstaaten bestätigt werden. Wir werden die Anforderungen in den nächsten Monaten erfüllen, heißt es aus der Ukraine. Regierungschef Zelensky hat immer wieder einen Beitritt seines Landes zur EU als überlebenswichtig bezeichnet. Experten gehen dennoch davon aus, dass der gesamte Prozess mehrere Jahre dauern kann und ein Erfolg nicht garantiert ist.
1: Die Verbraucherzentralen fordern weitere Entlastungen für die Menschen in Deutschland mit Blick auf das Ende des Tankrabatts in gut 3 Wochen. Die Chefin des Bundesverbands POP hat der deutschen Presseagentur gesagt, die Politik müsse jetzt nachlegen. Aus der Nachrichtenredaktion Theresia Tautz.
4: Konkret schlägt POP vor, die Stromsteuer für alle zu senken. Das hatten Union und SPD auch im Koalitionsvertrag vereinbart, bisher aber nur für einzelne Wirtschaftsbereiche umgesetzt. POP meint, eine Senkung der Stromsteuer sei eine direkte Entlastung für private Haushalte. Es brauche jetzt Maßnahmen, die dauerhaft wirkten und keine kurzfristigen Instrumente wie den Tankrabatt. Sowieso empfinden 81% der Menschen in Deutschland den Rabatt nicht als Entlastung, zeigt eine Umfrage im Auftrag der Verbraucherzentralen.
1: Asylbewerber dürfen nicht weniger Geld bekommen, wenn sie in einem anderen EU-Land schon einen Antrag gestellt haben. Das hat der Europäische Gerichtshof entschieden. Konkret ging es um einen Mann, der erst in Rumänien und dann in Deutschland Asyl beantragt hatte. Bis zur Abschiebung nach Rumänien sollten nur noch Unterkunft und Körperpflege gezahlt werden, weil Deutschland nicht zuständig sei. Dem widersprach nun der EuGH, weil auch Kleidung oder der ÖPNV elementarste Bedürfnisse seien. Fußball-Bundesligist Bayer Leverkusen hat sein Trainerproblem gelöst. Nach Medienberichten soll der Spanier Carles Martinez Novell den aktuellen Trainer Kesper Juhlmann ersetzen. Danach bekommt der 42-jährige Novell einen Vertrag für 2 Jahre. Er hatte zuletzt den französischen Erstligisten FC Toulouse trainiert. Leverkusen war in der Rückrunde der Fußball-Bundesliga auf den 6. Platz abgerutscht. Das waren die Nachrichten. Das Wetter: heute Nachmittag bleibt es bewölkt, aber der Wind nimmt zu, hier und da mit Sturmböen über 100 Kilometer pro Stunde. Und es gibt teils kräftige Schauer und Gewitter. Die Höchstwerte liegen bei 16 bis 21 Grad. In der kommenden Nacht werden die Schauer wieder weniger und es lockert stellenweise auf. Die Werte sinken auf 13 bis 7 Grad ab. Morgen bekommen wir dann Sonne und Wolken, dazu gelegentlich Schauer und Gewitter bei wieder 16 bis 21 Grad. Und die weiteren Aussichten: am Samstag Sonne und Wolken, vor allem am Nachmittag Schauer, 17 bis 23 Grad. Am Sonntag insgesamt sonniger, im Norden noch einzelne Schauer, im Süden meist trocken bis 22 Grad. Die Zeit 13.04 Uhr.
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1: A5 Heidelberg Richtung Basel zwischen Karlsruhe Mitte und Rastatt Nord, streckenweise stockender Verkehr. A7 Fulda Richtung Würzburg zwischen Fulda Dreieck und Bad Brückenau-Wildflecken, 4 Kilometer staunstockender Verkehr ab der Raststätte Utrichshausen. A8 Stuttgart Richtung Karlsruhe zwischen Pforzheim Süd und Pforzheim Ost, 2 Kilometer stockender Verkehr.
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5: Bei den Abbrucharbeiten hat insbesondere der Baggerfahrer den Schutt weggeschob im Kabelschacht Knochen gefunden. Und als er näher hin gegangen sind, hat er den grausamen Fund eben gemacht, dass dort ein menschliches Skelett lag.
6: Ein Skelett in einem Betonschacht. Ein Mensch, der seit Jahrzehnten dort lag. Niemand vermisst ihn und niemand kennt ihn. Wie gibt man so jemandem seine Identität zurück? Und woher weiß man, wie das Gesicht mal ausgesehen hat, wenn man da vor sich nur diesen Schädel hat? Sprechen wir drüber. Ich bin Just Schmidt und in dieser Folge nimmt uns Rainer mit in einen Beruf, von dem ich würde sagen, viele nicht wissen, dass es ihn gibt. Forensic Artist oder Facial Reconstruction. Also übersetzt forensischer Künstler oder Gesichtsrekonstruktion. Die Geschichte, von der wir heute hören, geht so los. Ein Baggerfahrer findet bei Abrissarbeiten ein Skelett, ein menschliches Skelett, in einem Betonschacht. Und eine der ersten Fragen bei der Polizei ist natürlich, wer ist das? Da kommt Rainer ins Spiel. Er arbeitet beim Landeskriminalamt Baden-Württemberg in Stuttgart und er hat eine ganz besondere Fähigkeit. Er kann aus einem Schädel ein Gesicht rekonstruieren. Mit 6 Kilo Plastilin, viel anatomischem Wissen und Fingerspitzengefühl gibt er den toten Menschen ihre Identität zurück. Es ist August 2023 in Zwickau in Sachsen. Und da ist dieses Gelände, auf dem das Skelett gefunden wird. Das Gelände von einer ehemaligen Industrieanlage. Da ist relativ schnell klar, hier wird erstmal nicht weitergearbeitet. Da muss jetzt Wichtigeres geklärt werden.
5: Im Kabelschacht liegt ja normalerweise kein Mensch drin oder kein Skelett drin, gell? Da muss was passiert sein. Also ein Verbrechen muss da stattgefunden haben, dass dort ein Mensch entsorgt wurde, muss man ja sagen. Und das über mehrere Jahre. Das war ja schon komplett skelettiert, also kein Gewebe mehr drin, auch keine Kleidung mehr. Alles schon verrottet. Die Person muss schon Jahrzehnte da drinnen gelegen haben. Die Liegezeit wird geschätzt zwischen 10 und 30 Jahre. Also schon recht lange Zeit.
6: Die Kriminaltechnik sichert den Tatort. Spezialisten bergen das Skelett. Die Rechtsmedizin untersucht es. Aber wie geht's dann weiter? Also für solche Fälle gibt's in Deutschland nur eine Handvoll Experten. Und einer von ihnen sitzt hier bei mir. Du wirst von Stuttgart nach Zwickau gerufen, in ein anderes Bundesland. Und die Kollegen da, die brauchen deine Hilfe, weil das, was du kannst, das gibt's deutschlandweit nicht so oft. Eine Gesichtsweichteilrekonstruktion. Was genau ist das?
5: Stell dir vor, du gehst jetzt spazieren im Wald, liegt überall schön gelbes oder orangenes Laub, Sonne scheint, die Vögel zwitschern und dann auf einmal rechts am Wegesrand findest du Knochen. Denkst vielleicht, hat da irgendjemand seinen Müll liegen lassen oder so. Und dann auf einmal siehst du einen Schädel. Und bist geschockt. Huch, hier liegt ja eine Leiche. Hier war mal eine Person, hier ist irgendwas passiert. Und dann hoffen wir natürlich, dass du dann zur Polizei gehst, dass die Erkenntnisse mitteilst. Und irgendwann einmal komme ich dann ins Spiel und bekomme den Schädel und rekonstruiere den und gebe dem Schädel wieder oder der Person oder dem der Sache, die man eigentlich nur am Anfang sieht, wieder Gesicht. Ich mache den Brand praktisch wieder zum Menschen. So ein bisschen lebendiger wieder.
6: Was sind das für Fälle, in denen so eine Gesichtsweichteilrekonstruktion dann unbedingt notwendig ist?
5: Bei Menschen, die durch Brände ums Leben gekommen sind oder im Wasser ums Leben gekommen sind und dann dort eventuell im Wasser schon länger lagen, oder irgendwo im Wald aufgefunden wurde und mittlerweile irgendwelche Tiere, die das Gesicht verunstaltet haben, können wir, wenn wir die Person identifizieren möchten und das Gesicht hierzu in der Presse veröffentlichen, nicht so bringen, wie wir jetzt das aussehen im Ursprungszustand, also wenn dem Wasserleiche, Brandleiche, werde mir nicht so in der Presse bringen können, weil es einfach zu schlimm aussieht. Und das versuchen wir dann bei der Gesichtsrekonstruktion mittels Bildbearbeitung so zu ändern, dass wir das vermutliche Aussehen so wieder hinbekommen, dass man so veröffentlichen kann, dass das Gesicht wie ein Mensch oder wie ein normales Gesicht aussieht, so muss ich sagen.
6: Die Kolleginnen und Kollegen aus Zwickau, die melden sich dann bei dir, erzählen dir vom Fall und sagen eben, dass sie da dieses Skelett identifizieren müssen.
5: Ja, und kannst du uns helfen, damit wir die Identität von der Person klären können, indem ich das Gesicht der Person, der unbekannten Person wiederherstelle.
6: Was sind denn das für Infos? Welche Infos brauchst du, um aus diesem Skelett dann wieder den Körper des toten Menschen herzustellen, das Gesicht?
5: Als allererstes teile der Kollege mit, was für Informationen ich alles benötige. Also einmal alles, was am Tatort gesichert wurde, ob eventuell Kleidung vorhanden war oder irgendwelche Schmuckgegenstände.
6: Waren da noch Schmuckgegenstände und Kleidung?
5: In dem Fall war leider nichts dabei.
6: Haare?
5: Für Hintergrund, für mich interessant wegen der Gestalt von der Person. Wenn je nach Konfektionsgröße oder auch wie eng die Armbanduhr, wie sagt man?
6: Er saß am Arm.
5: Am Arm, ja, genau. Wie ob es eher weit oder eng geschnallt ist, die Schnalle, kann ich dann sagen, dass es sich eher um eine schlanke oder um eine korpulente Person gehandelt hat. Dann vom Schädel benötige ich dann 3D-Daten, weil wir drucken beim LKA in Stuttgart den Schädel mit dem 3D-Drucker aus. Ich rekonstruiere nicht auf dem Originalschädel. Der Originalschädel, der bleibt bei der Asservate.
6: Der wird vermutlich einmal eingescannt?
5: Ja, der wird eingescannt mit im 3D-Verfahren. Das haben sie in Dresden dann durchgeführt und haben uns dann die Daten geschickt und wir haben den Schädel dann im 3D-Drucker ausgedruckt. Der Schädel, der geht dann noch zur Gerichtsmedizin. Für zum Beispiel, also für die Rechtsmedizin, wie alt die Person war, können die dort feststellen, auch die Größe mit dem Skelett, wenn das zusammengesetzt wird. Und zusätzlich wird die DNA noch ausgelesen. Und aus der DNA bekomme ich dann noch Personenbeschreibungsmerkmale wie Augenfarbe, Haarfarbe, Hautfarbe, Herkunft, Alter.
6: Der Schädel verrät also, wie unser Gesicht aussieht, also die Gesichtsweichteile. Die Form unseres Schädels verändert sich ja, wenn wir mal erwachsen sind, eher nicht mehr so stark. Der Schädel von so einem 20-Jährigen und von einem 80-Jährigen sieht zumindest für uns Laien relativ ähnlich aus. Aber das Gesicht von einem 20-Jährigen und das von einem 80-Jährigen, da brauchen wir gar nicht drüber sprechen, ne? Wie unterschiedlich das aussieht. Wir bekommen Falten und so weiter. Diese zusätzlichen Infos, also die Alterslehre, die hilft Rainer bei der Rekonstruktion vom Gesicht. Aber auch der Schädel an sich, wenn er so als 3D-Druck vor ihm liegt, der verrät sehr viel.
5: Jedes einzelne Gesichtsteil, die Kinnform, die Mundform, die Naseform, auch die Wangenform, im Prinzip eigentlich jedes einzelne Gesichtsteil, das man im Gesicht habe, bis zu den Ohren. Man kann ja zum Beispiel auch ablesen, ob die Ohrläppchen angewachsen sind oder hängend sind oder der Anstellwinkel, als ob man ja eure abstehende Ohren hat oder ihr anliegende Ohren hat. Für mich ist ein Schädel im Prinzip, wie aus dem kann ich lesen, wie aus meinem Buch, der mir sagt, mach die Augen so, mach das andere Gesichtsteil so. Und dann habe ich im Endeffekt dann, wenn ich fertig bin, ein Schädel beziehungsweise ein Gesicht vor mir mit der Identität.
6: Wir kommen mal zurück zu dem Skelett im Kabelschacht in Zwickau, dem Rainer wieder eine Identität geben soll. Er hat jetzt alles, was er braucht. Er hat den 3D-Druck vom Schädel, die DNA-Daten, die Infos aus der Rechtsmedizin. Und jetzt beginnt die eigentliche Arbeit. Aus den Knochen wird ein Gesicht. Wo fängst du da an bei diesem Schädel? Was ist da der erste Punkt?
5: Der erste Punkt ist zuerst einmal ein Gestell herstellen, wo ich den Schädel dann fixieren kann. Dann gibt's bei der Gesichtsweichteilrekonstruktion mehrere Methoden, um das Gesicht wiederherzustellen. Ich verwende hierbei die sogenannte Manchester-Methode. Das ist Zusammenschluss von verschiedenen Methoden, bei dem ich an die meisten Informationen komme für die Gesichtsteilformen beziehungsweise auch die Positionen, wo sich die Gesichtsteile am Schädel befinden. Das fängt an mit der Rekonstruktion von den Muskeln, wo genau die Muskeln anliegen. Also der Schädel wird dann, sagen wir, bepflastert mit Muskeln. Ich verwende Plastilin. dazu.
7: Ist das ganz normale Knete? Also so eine Knete, Bastelknete, wie die, die wir alle kennen?
5: Ja, die sind alle farbegibt, die man daheim hat und so. Der Vorteil von Plastilin wird nicht hart. Also ich kann immer wieder hier verformen. Und brauche für so einen Schädel so circa 5-6 Kilo von einem Plastilin. Man denkt gar nicht, wie viel Masse oder Gewebe auf so einen Schädel draufkommt, bis so ein Gesicht fertig ist. Das sind wirklich, wenn man sich selber dann auch denkt, also der Kopf wiegt dann in etwa so 5-6 Kilo.
7: Das heißt, du fängst dann erstmal mit den Muskeln an, die so rund um diesen Schädel verlaufen.
5: Also da kommen halt hier die Wangenmuskeln, Stirnmuskeln, um der Mund und so weiter.
7: Ist es so, dass wir jetzt irgendwie um den Kiefer herum so die meisten Muskeln haben oder wo sind die?
5: Im Prinzip haben wir auf dem ganzen Schädel vorne sehr viele Muskeln. 43 Muskeln sind's.
7: Also die Muskeln, die haben wir, die hast du nachgebaut. Was kannst du noch ablesen am Schädel?
5: An der Augenhöhle oben kann man in der Form ablesen, wo sich die Augenbrauen befinden, wie lang die Augenbrauen sind, eventuell auch wie dick die Augenbrauen sind. Oder wenn wir wieder zurückkommen zu den Muskeln, das sind so kleine Erhöhungen am Schädel, an denen die Muskeln befestigt sind. Also ich kann genau die Muskeln dorthin platzieren, wo sie auch tatsächlich waren. Ja, also nachdem ich die Muskeln dann angesetzt habe, dann fange ich an mit der Gewebedicke. Bei der Gewebedicke, da gibt es sogenannte Abstandsmarker, die ich an bestimmte Stelle am Schädel ansetzen muss, die ich dann mit Plastilin auffülle. Die Marker, die werden mit Strohhalme, mache ich's, in bestimmter Länge abgeschnitten und dann an bestimmte Stelle hier angesetzt, damit ich dann weiß, wie dann die Kopfform zum Beispiel wird.
7: Also das heißt, du weißt jetzt ungefähr, so alt wird die Person gewesen sein, so sah sie vielleicht noch aus von der Körperstatur her und das sind dann alles Punkte, dass du wiederum weißt, aha, so und so lang muss der Strohhalm sein, so dick wird das Gewebe gewesen sein.
5: An der bestimmten Stelle, ja.
7: Und dann die Augen. Die Augen, die machen ja viel aus, ne? Die meisten von uns schauen bei einem Menschen ja zuerst in die Augen.
5: Augen sind genau in der Mitte von der Augenhöhle. Vor die Augen nämlich Murmeln, 2,5 Zentimeter stark. Und mit Edding male ich dann die Iris und die Pupille drauf und setze dann in die Augenhöhle rein. Die Pupille geht so circa 2 bis 3 Millimeter, steht die vor der Augenhöhle. Also wenn ich dann gerade Linie oben und unten ansetze für die Augenhöhle, genauso weit geht die Auge oder steht die Auge vor. Dann habe ich zum Beispiel für die Oberlidform, das wird abgelesen, indem ich eine Vertiefung suche in die Augenhöhle. Und je nachdem, wo die Vertiefung ist, gibt es dann die entsprechende Form vom Oberlid.
7: Also wenn ich da mal so drüber nachdenke, das ist Wahnsinn, ja? Das ist ja alles in Handarbeit. Das heißt, das ist wie so ein Baukastensystem. Stück für Stück arbeitest du dich dann da voran. Und das Gesicht, das bekommt mit der Zeit immer mehr Masse.
5: Am Schädel lassen sich mittlerweile nahezu alle Gesichtsteile oder Gesichtsteilformen und die Positionen ablesen. Manchmal haben wir das Problem am Schädel, dass Beschädigungen vorhanden sind oder dass Teile vom Schädel fehlen. Aber das können wir in unserem Prozess im 3D-Scan und Ausdruck mittels Bildbearbeitung eventuell korrigieren. Ich kann bei der Nase zum Beispiel genau ablesen, wo die Nasenspitze verläuft oder wie die der Nasenrücken verläuft, wie breit die Nase ist, wie hoch die Nasenflügel sind, wie dick die Lippen sind anhand von noch vorhandenen Zähne oder der Mundwinkel, wo der genau sich befindet, bis zu ob irgendwelche Furchen vorhanden sind. Also ob die anhand für die Muskeln kann man erkennen, ob man eher zu Furche und Falte neigt oder eher keine hat. An der Stirn kann man ablesen von der Strukturänderung, wo sich der Haaransatz befindet.
7: Gibt's denn irgendwas, was du am Schädel nicht erkennen kannst?
5: Was man leider nicht ablesen kann, ist genau die Ohrform. Das ist ein reiner Knorpel, das kann ich nicht ablesen, aber ansonsten die Ohrlänge, Ohrbreite und der Winkel, wie das Ohr angebracht ist am Schädel oder am Gesicht und der Abstandswinkel.
7: Also all dieses Wissen zu haben, das ist ja schon wirklich beeindruckend. Deswegen frage ich mich, wie ist das für dich als Menschen, also so den privaten Rainer, wie hat dich das verändert?
5: Also es wird noch ein bisschen crazy, weil wenn ich jetzt mittlerweile so ein Gesicht, wenn ich dich jetzt anschaue, ich weiß, wie dein Schädel aussieht.
7: Ich weiß nicht, ob ich dieses Interview weiterführen möchte. Aber das heißt ja auch, du gehst durch einen Supermarkt, du schaust jemanden an, irgendjemanden, den du noch nie vorher gesehen hast, und du weißt, wie der Schädel von dieser Person aussieht.
5: Also das mache ich nicht bewusst. Klar, ja. Sehe die Person an sich, gell, und überleg nicht jetzt, wie der Schädel von der Person aussieht. Aber manchmal kommt es eben doch durch.
7: Vom 3D-Druck zu diesem fertigen Schädel dauert's in etwa 3 Tage. Stück für Stück ergibt sich da aus diesen ganzen Kleinigkeiten, von denen wir schon gehört haben, ein ganzes Bild. Wie sieht denn diese Person aus Zwickau aus? Also diese Person, die da in diesem Schacht gefunden wird?
5: Also bei der Person handelt es sich um männliche Person, circa 30 bis 40 Jahre alt, hat stark gebogene Nase, ein relativ langes Gesicht und vom Aussehen her eher ein Mensch aus dem nordeuropäischen Bereich. Ansonsten war jetzt keine Besonderheit bei der Person dann festzustellen. Ein relativ schmaler Mund war noch. Er hat eine Kinnfurche gehabt und ziemlich gerade Augenbraue.
7: Das ist ja schon besonders, oder? Gerade Augenbrauen. Also die allerwenigsten Menschen, kann ich mir vorstellen, haben ja vermutlich ein symmetrisches Gesicht.
5: Dass linke und Gesichtshälfte genau gleich sind, das gibt's nicht. Jeder, es sieht immer ein bisschen unterschiedlich aus. Und je mehr jemand abweicht von dem sogenannten harmonischen Gesicht, umso individueller sieht derjenige aus. Wobei im Umkehrschluss aber, je näher die Gesichtszeile nach dem harmonischen Gesicht positioniert sind, umso hübscher sieht die Person für uns aus.
7: Das bedeutet aber, für euch im Umkehrschluss, für so eine polizeiliche Arbeit, ist eigentlich jemand, der jetzt nach gesellschaftlichen Kriterien nicht so hübsch ist, sondern vielleicht eher interessant aussieht, viel besser, weil so jemanden erinnern wir vielleicht besser.
5: Ja, mit hübschen Gesichtern können wir nichts viel anfangen. Es sind viel mehr Personen, wo die Gesichtszeile nach der Proportionslehre oder nach dem harmonischen Gesicht positioniert sind, wie die große Abweichungen. Je größer die Abweichung, umso besser natürlich für unsere Arbeit. Also wenn zum Beispiel zu mir jemand kommt und mir jemand erklären möchte, wie jemand ausgesehen hat, und er sagt zu mir, er hat ein hübsches Gesicht gehabt, dann weiß ich, da kommen viele Personen in Frage. Wenn aber jemand zu mir kommt und sagt, er hat hier eine Besonderheit im Gesicht, das ist was Individuelles, so kann ich dann auch jemand eher identifizieren, wie jemand, der hübsch aussieht. Also wie du gesagt hast, hübsch, schlecht für uns.
7: Wenn sich so ein Gesicht bei dir Stück für Stück zusammensetzt und du es dann am Ende vor dir hast und dich das so anguckt, was macht das mit dir, wenn du weißt, okay, das ist ein echter Mensch hier, dem ich jetzt wieder eine Gestalt gegeben habe?
5: Ich baue irgendwie eine Beziehung auf zu den Personen. Also die sind irgendwie jetzt keine Gegenstände für mich. Sie sind auch nicht lebendig. Aber irgendwie, wenn ich weiß, genau so hat jetzt die Person ausgesehen, ist schon ein emotionaler Moment. Wenn ich dann fertig bin, die Person, der wurde irgendwas Böses angetan, die lag irgendwo. Im Endeffekt war nur noch der Schädel da. Niemand wusste, wer die Person war. Und ich weiß jetzt wieder, wie die Person aussieht. Also sehr emotionaler Moment.
7: Was passiert, wenn du fertig bist mit der Arbeit? Also wie geht's da weiter?
5: Das Plastilin hat eine Farbe, also das Grau. Das wird dann abfotografiert, das Gesicht wird abfotografiert und dann werden mit Bildbearbeitungsprogrammen die Informationen aus der DNA ergänzt. Die Hautfarbe wird dann draufgesetzt, die Haare werden eventuell draufgesetzt. Dann wird individuelle Altersmerkmale eventuell noch mit ergänzt. Die Mundfarbe zum Beispiel wird dann korrigiert, so dass man es dann nachher so mit alle Informationen ergänzen können, die mir zur Verfügung stehen, die wir aus Ermittlungen haben, vor Ort, direkt vor Ort, oder aus der Rechtsmedizin dann bekommen habe. Und so bekommt es dann der Sachbearbeiter zugesendet, damit er dann an die Öffentlichkeit gehen kann, um die Identität so zu klären.
7: Das heißt, diese Schritte, die passieren dann am Computer?
5: Ja, also ich schicke den Schädel jetzt nicht irgendwo fort. Die stehen tatsächlich bei mir alle im Büro. Der Sachbearbeiter oder die Ermittler, die bekommen dann digital das fertiggestellte Gesicht zugesendet.
7: Wenn dieser Schritt jetzt am Computer gemacht wird, warum können dann die vorherigen Schritte nicht auch digital stattfinden? Das wäre doch viel einfacher. Warum braucht es dann deine klassische Handarbeit?
5: Wenn ich am Computer Gesicht erstelle, ich habe da einfach zu wenig, ich kann zu wenig Informationen ablesen, nur einmal Foto vom Schädel. Ich benötige den Schädel, weil es gibt so viele individuelle Merkmale, die ich nur mit dem Finger erfühlen kann, um genau detailliert die Informationen zu bekommen, wie die Gesichtsteilformen ausgesehen haben. Und dann, wenn ich mit Plastilin dann am Schädel direkt arbeite und ich fühle das in den Händen, dann kann ich dann auch entsprechend dann noch Vertiefungen reinmachen und so, die man jetzt am Computer nicht so einfach umsetzen kann.
7: Also, das Gesicht ist fertig. Die Ermittler in Zwickau haben das Digitale als Bild bekommen. Und jetzt kommt der entscheidende Moment. Sie gehen damit an die Öffentlichkeit. Sie sind auf der Suche nach jemandem, der dieses Gesicht erkennt. Dieser Fall um den Skelettfund in Zwickau, der ist noch nicht abgeschlossen, soweit wir bis jetzt wissen. Da ist noch vieles unklar. Und das Verschwinden von diesem Menschen, das ist vielleicht auch zu lange her, sagst du.
5: Problem bei der Gesichtsweichteilrekonstruktion oder oftmals bei solchen Fällen, wir benötigen jetzt jemand, der weiß, wie die Person vor 20, 30 Jahren, der weiß, wie die damals ausgesehen hat, vor 20, 30 Jahren. Deswegen haben wir leider keine so hohe Aufklärungsquote jetzt in den Fällen, weil einfach wir keine geeigneten Zeugen mehr haben. Wir wissen, die Person sieht so aus mittlerweile, durch die vielen Erkenntnisse, auch mit mittlerweile Vergleiche von Fällen, die gelöst wurden, dass wir eine sehr hohe Ähnlichkeit hinbekommen mit dem. Aber das Problem liegt wirklich daran an der geeigneten Zeuge.
7: Vor ungefähr so 15 Jahren hat dein Weg angefangen zum Forensic Artist. Wie lange hat das gedauert bei so feiner Handarbeit, bis du darin wirklich gut warst?
5: Sehr vieles über und sehr viele Lehrgänge und Workshops. Konferenz von Kriminaltechniker, die nennt sich International Association for Identification. Die treffen sich seit 1915 ab, gegründet jedes Jahr. Beim letzten Mal war über 34 Staaten dort vertreten. Und da gibt es dann in einer Woche über 400 Vorträge, Workshops in alle möglichen verschiedenen Bereiche, wo man wieder neue Erkenntnisse erfahren. Zum Beispiel letztes Jahr war FBI dort. Die haben erklärt, dass sie jetzt in der Lage sind, mit einer bestimmten Formel der Unterkiefer, die Form vom Unterkiefer zu reproduzieren. Der Unterkiefer, der fehlt oftmals, der ist nicht befestigt am Schädel. Kann gut sein, dass wenn der Schädel irgendwo im Wald liegt, dass irgendein Tier den Unterkiefer dann irgendwo mitnimmt. Das heißt, oftmals haben wir keinen Unterkiefer und mittlerweile Verfahren entwickelt, dass wir die Form nachstellen können. Und so gibt's immer wieder neue Erkenntnisse. Man muss immer wieder am Ball bleiben und unsere Intention, dass wir immer besser werden.
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9: Um 13.30 Uhr mit Christoph Haas. Wer künftig einen Pflegegrad beantragt, hat es schwerer, denn die Kriterien werden verschärft. Das ist ein Punkt, den Gesundheitsministerin Wagen bei der Reform der Pflegeversicherung durchsetzen will. Der Gesetzentwurf liegt im ARD-Hauptstadtstudio vor. Berlin-Reporterin Isabel Karas.
10: Auch die Rentenansprüche pflegender Angehöriger würden nach den Plänen geringer ausfallen. Ziel ist es, die Ausgaben der Pflegekassen zu bremsen. Zur Gegenfinanzierung setzt Wagen auf zusätzliche Einnahmen. So sollen Gutverdiener durch eine höhere Beitragsbemessungsgrenze stärker belastet werden. Kinderlose sollen einen höheren Zuschlag zahlen. Außerdem sollen Arbeitgeber künftig auch für Minijobber Beiträge zur Pflegeversicherung entrichten.
9: Bundesinnenminister Dobrindt will weiter Grenzkontrollen innerhalb der EU-Grenzen. Das hat er beim Treffen mit seinen Amtskollegen in Luxemburg gesagt. Damit ist er gegen Forderungen nach einem Ende der Kontrollen. ARD-Korrespondentin Katrin Schmidt.
11: Die Maßnahmen der vergangenen Monate seien wirkungsvoll gewesen. Wir werden diese Kontrollen auch weiterhin brauchen, so Dobrindt in Luxemburg. Insgesamt 9 Länder des Schengen-Raums nehmen derzeit noch Kontrollen an ihren Grenzen zu anderen Schengen-Ländern vor. Die EU-Kommission hat diesen Staaten Anfang der Woche erneut nahegelegt, die Kontrollen zu beenden. Es fehle eine ausreichende Begründung für die angebliche Bedrohungslage, die diese Kontrollen im eigentlich grenzfreien Schengen-Raum rechtfertigten.
9: Deutschland hat keinen Sitz im Weltsicherheitsrat bekommen und die Reaktionen darauf sind unterschiedlich. Der SPD-Außenpolitiker Stegner sagte im Deutschlandfunk, Deutschland müsse lernen, sich für das Völkerrecht einzusetzen, auch wenn es von demokratischen Freunden gebrochen werde. ARD-Berlin-Korrespondent Gabor Hallas.
12: Völkerrecht gelte nicht nur in der Ukraine, sondern auch im Iran, in Venezuela und in Gaza, betonte Stegner. Die grüne Fraktionschefin Katharina Dröge sieht es ähnlich. Wer Partner vor den Kopf stoße und beim Völkerrecht zu oft ausweiche, beschädige Glaubwürdigkeit. AfD-Chefin Alice Weidel spricht von einer Blamage für den Bundeskanzler, der Deutschland zurück auf die internationale Bühne bringen wolle.
9: Asylbewerber dürfen nicht weniger Geld bekommen, wenn sie in einem anderen EU-Land schon einen Antrag gestellt haben. Das hat der Europäische Gerichtshof entschieden. Konkret ging es um einen Mann, der erst in Rumänien und dann in Deutschland Asyl beantragt hatte. Bis zur Abschiebung nach Rumänien sollten nur noch Unterkunft und Körperpflege gezahlt werden, weil Deutschland nicht zuständig sei. Dem widersprach nun der EuGH, weil auch Kleidung oder der ÖPNV elementarste Bedürfnisse seien. Fußball-Bundesligist Bayer Leverkusen hat sein Trainerproblem gelöst. Der Verein hat bestätigt, dass der Spanier Carles Martinez Novell den aktuellen Trainer Kasper Juhlmann ersetzen soll. Danach bekommt der 42-jährige Novell einen Vertrag für 2 Jahre. Er hatte zuletzt den französischen Erstligisten FC Toulouse trainiert. Leverkusen war in der Rückrunde der Fußball-Bundesliga auf den 6. Platz abgerutscht. Und das waren die Nachrichten. Das Wetter. Heute Nachmittag wird der Wind stärker. Teils gibt es auch Sturmböen. Und auch die Schauer und Gewitter nehmen zu. Die Temperaturen steigen auf 15 bis 22 Grad. Kommende Nacht lässt der Regen langsam wieder nach und es kühlt ab auf 12 bis 7 Grad. Morgen wechseln sich dann Sonne und Wolken ab. Dazu gibt es vereinzelt Schauer und Gewitter. Höchstwerte 16 bis 22 Grad. Die Zeit 13.33 Uhr.
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9: Vorsicht auf der A49 Gießen-Kassel. Zwischen Baunatal Süd und Baunatal Mitte sind Rehe im Bereich der Fahrbahn. Vorsicht auch auf der A49 Kassel-Gießen. Zwischen Wabern und Borken sind Menschen auf der Fahrbahn. A5 Karlsruhe-Basel. Zwischen Dreieck Karlsruhe und Karlsruhe Süd 4 Kilometer stockend. A7 Fulda-Kassel. Zwischen Kirchheimer Dreieck und Homberg-Efze 3 Kilometer Stau und stockender Verkehr. Da steht ein defektes Auto im Baustellenbereich und die rechte Spur ist blockiert. A7 Fulda-Würzburg. Zwischen Fulda-Dreieck und Bad Brückenau-Wildflecken 4 Kilometer Stau und stockender Verkehr ab der Raststätte Utrichshausen. Und noch die A8 Stuttgart-Karlsruhe. Zwischen Pforzheim-Süd und Pforzheim-Ost 2 Kilometer stockender Verkehr.
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13: Es gab viel Gewalt bei uns und er hat dann halt auch immer gesagt, nee, das hätte ich falsch gesehen. Und ich wusste ja aber schon, was ich gesehen habe und gehört habe.
14: Manche Menschen verdrehen Fakten, säen Zweifel und manipulieren unsere Wahrnehmung.
15: Manipulation beruht ja auch, dass ich ja eben intransparent bin. Ne? Ich sag ja dem anderen so meine wahren Ziele gar nicht.
16: Manipulation ist ja im Grunde der Versuch, jemanden auszubeuten, indem man ihn austrickst.
14: Nicht immer passiert das mit Absicht.
17: Manipulationen, die unterlaufen uns nicht immer bewusst, die unterlaufen uns oft unbewusst, weil wir merken, das funktioniert irgendwie. Das ist eine Möglichkeit, wie ich jemanden zu etwas bringen kann.
18: Subtile Beeinflussung, wie psychische Manipulation wirkt. Von Nadine Zeller.
14: Mia sitzt in einem Garten in der Nähe von Freiburg. Wir haben ihren Namen geändert. Ihr Blick ist ruhig und ihre Stimme fest, als sie von ihrer Kindheit spricht.
13: Also es gab eine Situation, kurz danach, glaube ich, haben meine Eltern sich auch getrennt. Da hat mein Vater meine Mutter geschlagen und sie hat geblutet aus dem Mund. Und ich habe in dem Moment gedacht, meine Mutter stirbt, und bin dann auf meinen Papa losgegangen und habe ihn in den Arm gebissen, ganz fest an der Haustür. Und die Szene habe ich nie vergessen.
14: Eine Geschichte über häusliche Gewalt. Nach und nach zeigt sich jedoch, dass noch etwas anderes dahinter steckt. Ein Muster aus Manipulation und psychischer Kontrolle. Mia wuchs in einer Welt auf, in der ihre Wahrnehmung in Frage gestellt wurde, etwa von ihrem Vater.
13: Ich habe ihm das mal, als ich älter war, gesagt und habe gesagt, ich weiß, dass du das damals gemacht hast. Und dann hat er gesagt, das stimmt nicht. Das war so nicht. Nee, du warst jung, du hast dir das eingebildet.
14: Der Vater leugnet, was geschehen ist. Er entzieht sich nicht nur der Verantwortung, sondern lässt Mia auch an sich selbst zweifeln. Ein typisches Beispiel für Manipulation, sagt der Psychotherapeut Rainer Sachse.
16: Ich erlebe bestimmte Dinge als Kind, ich habe bestimmte Interpretationen und die werden in Frage gestellt. Also der Erwachsene sagt, du siehst das falsch, ne, du interpretierst das falsch, ne, und dann fange ich an, unter Umständen an meinen eigenen Interpretationen, meinen Gefühlen, meinen Gedanken zu zweifeln.
14: Rainer Sachse ist einer der führenden Experten für zwischenmenschliche Manipulation in Deutschland und leitet das Institut für psychologische Psychotherapie in Bochum. Seit Jahrzehnten arbeitet er mit Menschen, deren Realität immer wieder verdreht wurde. Ein Phänomen, das als Gaslighting bekannt ist. Auch wenn das kein offizieller Diagnosebegriff ist, zeigen Studien, wer ständig an seiner Wahrnehmung und seinen Erinnerungen zweifeln muss, wird massiv verunsichert und entwickelt Selbstzweifel. Besonders Kinder sind davon stark betroffen.
16: Das ist eine Katastrophe. Also ich glaube, das ist den eigenen Einschätzungen zu misstrauen, ist, glaube ich, das Übelste, was einem passieren kann.
14: Auch das Verhalten von Mias Mutter war subtil manipulativ. Sie ließ ihre Tochter nachts oft allein. Wenn Mia sie damit konfrontierte, wollte die Mutter nichts davon wissen. Mia blieb allein mit ihrer Sehnsucht nach Trost und Fürsorge. Sie habe gelernt, sich anzupassen, erinnert sie sich.
13: Wenn ich nicht reagiert habe, war ja alles wieder okay. Und wenn ich dann aber doch mal drüber sprechen wollte, was jetzt nicht so toll gelaufen ist, dann war das halt für meine Mutter nicht okay. Und man hat mit Abweisung dann eben zu kämpfen gehabt. Und deswegen habe ich früh gelernt, okay, wenn ich es jetzt so hinnehme, dann kann ich eben die Harmonie in dem Moment bewahren.
14: Kinder sind besonders anfällig für Manipulation. Da sie die Zuneigung ihrer Eltern nicht verlieren wollen, übernehmen sie oft selbst die Verantwortung für das gestörte Verhältnis und schlussfolgern, ich muss mich ändern und nicht, meine Eltern müssen sich ändern. Das erlernte Muster des Sich-Anpassens und Schweigens sitzt tief und bildet häufig den Maßstab für künftige Beziehungen. So auch bei mir.
13: Ich bin auch immer in Beziehungen geraten, wo es ganz genau so gelaufen ist, und komme jetzt auch aus so einer Beziehung nur im ganz schlimmen Ausmaß, wo mir einfach das erste Mal auf dramatische Art bewusst geworden ist, irgendwas läuft hier schief. Also wieso bin ich an jemanden so gebunden, obwohl er mich ja wie bestraft mit nicht drüber sprechen, wenn etwas passiert ist, und dann wieder einfach so tun, als wäre nichts. Und ich habe das mitgemacht, obwohl ich das gar nicht wollte eigentlich.
14: Mia arbeitet die Manipulation ihrer Kindheit in einer Therapie auf. Nicht allen gelingt das. Manche übernehmen die Strategien ihrer Eltern und wenden sie gegen andere. Aus Opfern werden Täter. Etwa Betrüger und Hochstapler, die besonders gut vortäuschen können. Wie Kriminalpsychologin Helga Ihm erklärt.
15: Wenn ich lerne, wenn ich mich anpasse, ne, wenn ich das Verhalten spiegel und dann eben nicht bestraft werde, dann ist das ein gelerntes, gutes Verhalten für mich. Ne, das immer zu zeigen, immer dann in Situationen, wenn irgendeine Art der Bedrohung erwartet wird. Das ist so ein schrittweiser Prozess, bis ich irgendwann, dann, das ist ja nicht so absichtlich, ich werde dann irgendwann Betrüger sein, sondern das ist ja schrittweise ein Prozess, immer in seinem Vorgehen strafbewährter zu werden. Ne, es wird immer krimineller.
14: Jahrelang hat die Kriminalpsychologin mit verurteilten Betrügern und Hochstaplern im Strafvollzug gearbeitet. Mit Menschen, die vorgeben, jemand zu sein, der sie nicht sind. Sie weiß, die Fähigkeit, sich zu verstellen, wurzelt oft in frühen Manipulationserfahrungen. Wer als Kind spürt, dass authentisches Verhalten unerwünscht ist, lernt, gewünschte Rollen zu spielen. Der Betrüger sei nicht selten das überangepasste Kind, das verstanden habe, dass der Schein notwendig ist, um geliebt zu werden, so die Kriminalpsychologin.
15: Dadurch, dass die ja gar nicht lernen, was ihr eigenes ist, sondern immer nur das andere spiegeln, sind sie auch immer auf den anderen angewiesen, immer auf eine Wirtszelle. Und da beginnt dann das Drama des begabten Kindes, die Suche nach dieser Wirtszelle, so beschreibe ich das mal. Und bei Heiratsspindlern vielleicht das Offensichtlichste, weil die Wirtszelle immer diese Person ist, der ich vorgaukle, sie zu bewundern, zu lieben, zu romantisieren. Eine ganz schlimme Dramaturgie eigentlich.
14: Das sei keine bloße Täuschung, sondern Überlebensstrategie, sagt die Expertin. Manche nutzen sie später für Hochstapelei oder Betrug. Herr Gaim gibt zu, diese Menschen anfangs auch unterschätzt zu haben. Damals, als sie noch frisch im Strafvollzug gewesen sei.
15: Es gibt eine gewisse Gruppe von Betrügern. Wenn wir aufeinander gestoßen sind, haben die schneller von mir ein Profil gehabt, als ich von denen. War so ein bisschen auch mein Ehrgeiz geweckt, weil ich mir dachte, bin ich ein offenes Buch? Bei manchen Sachen konnte ich schon sagen, Respekt.
14: Betrüger spürten oft intuitiv, was wir hören wollen. Und genau da setzen sie dann mit gezielten Komplimenten an.
15: Wenn ich schmeichle, dann sorge ich dafür, dass der andere sich ja gut fühlt. Und wenn der andere sich gut fühlt, dann habe ich natürlich viel bessere Chancen, dass er weiterhin kooperativ ist.
14: Zur Wahrheit gehört auch, jeder Manipulator braucht jemanden, der sich manipulieren lässt. Aus unterschiedlichen Gründen. Das kindliche Bedürfnis nach Zugehörigkeit und Zuneigung wie bei mir, Unerfahrenheit wie bei der jungen Kriminalpsychologin oder wegen Defiziten im Selbstwert und Statusstreben. Wer auf einen Heiratsschwindler hereinfällt, erlebt zunächst oft das sogenannte Lovebombing. Charmante Aufmerksamkeit, Geschenke und Liebesbekundungen. Täuschung wirkt dann besonders gut, wenn die Getäuschten von ihr profitieren. Dasselbe gilt für die Täter. Auch sie profitieren psychologisch. Viele Täter verführen und umgarnen nicht nur wegen des Geldes, sondern um das Gefühl der Kontrolle über jemand anderen zu spüren. Dies stabilisiere den niedrigen Selbstwert der Täter, so Kriminalpsychologin Helga Ihm.
15: Das ist auch eine gewisse Art der Überheblichkeit, zu spüren, dass man in der Lage ist, dem anderen eben das vorzuspielen. Also ich gehe in diese Interaktion, aber ich gehe unter meinen Bedingungen in diese Interaktion und das weiß der andere ja nicht.
14: Wer sind die Menschen, die andere manipulieren? Und warum tun sie das? Psychotherapeuten wie Rainer Sachse beobachten, dass besonders Menschen mit narzisstischen, histrionischen und psychopathischen Persönlichkeitsstörungen manipulative Verhaltensweisen zeigen.
16: Personen, die zur Dramatik neigen, neigen eben auch ganz stark zur Manipulation. Aber auch Narzissten neigen zur Manipulation. Die manipulativsten sind allerdings sogenannte erfolgreiche Psychopathen. Also die sind sehr manipulativ, die können wirklich außerordentlich sympathisch wirken und Leute einwickeln und dann aber ausnutzen nach Strich und Faden.
14: Psychopathen fühlen keinerlei Empathie mit ihren Opfern. Sie sind gefühlskalt und skrupellos. Diese Meister der Täuschung haben ein hervorragendes Gespür dafür, wie sie andere Menschen für ihre Zwecke einbinden können, um ihre verbrecherischen Ziele zu erreichen. Auf diese Extremform der Manipulation gehen wir gegen Ende dieser Folge von Das Wissen mit einem Beispiel ein. Zunächst aber, nicht jeder, der manipuliert, ist psychisch krank oder ein Narzisst. Oft sind es Menschen, die selbst schon als Kinder manipuliert wurden. Darauf hat schon Therapeut Rainer Sachse hingewiesen. Studien bestätigen das. Eine Überblicksarbeit aus dem Jahr 2023 mit dem Titel »Intrusiveness and Emotion«

0: Manipulation hat viele Gesichter. Mal charmant, mal unscheinbar. Mal berechnend, mal subtil. Hinter jeder Facette steckt ein Motiv. Manchmal geht es um Anerkennung und die Aufwertung des eigenen Ichs. Mal um das Bedürfnis nach Kontrolle und das Erleben von Macht. Nicht immer ist sich der Manipulator bewusst, dass er gerade manipuliert. Zum Beispiel wir selbst, wenn wir uns vor einer Aufgabe drücken wollen und den Partner oder die Kollegin so lange umschmeicheln, bis er oder sie nachgibt und die unliebsame Aufgabe dann eben übernimmt. Dann sagen wir manipulative Sätze wie: Das kannst du viel besser als ich. Oder: Wenn du das machst, wird es so richtig gut. Das ist nicht böse gemeint. Es richtet auch keinen ernsthaften Schaden an, aber es ist nicht offen und ehrlich. Solche subtilen Beeinflussungen finden tagtäglich statt. Wir wollen uns zuerst ein Beispiel aus der Arbeitswelt anschauen und dann eins aus einer Paarbeziehung. Der Business Coach Thomas Wilhelm hat tausende Führungskräfte und Arbeitnehmer darin geschult, sich gegen Tricks, Druck und unfaire Argumente zu wehren. Er ist Professor an der SDI München, Autor mehrerer Bücher zur Argumentationskunst und kennt eine ziemlich erfolgreiche Strategie, das Gegenüber vom eigentlichen Plan abzubringen.
1: Ganz beliebt ist auch eine kleine Taktik, die man Strohmann-Taktik nennt. Strohmann, das heißt, ich nehme die Äußerung meines Gegenübers, verzerre sie ein bisschen, verdrehe sie, übersteigere sie und greife dann diesen mir gerade gebauten Strohmann an.
0: Wie der Strohmann wirkt? Der Coach nennt ein konkretes Beispiel zwischen Führungskraft und Mitarbeiter.
1: Angenommen, ich bin im Gespräch mit meinem Chef und sage zu ihm: Hey Chef, es wäre echt schön, wenn wir bei Entscheidungen manchmal besser einbezogen würden als Mitarbeitende. Und er sagt zu mir: Herr Wilhelm, wenn ich Sie jetzt bei jeder anstehenden Entscheidung fragen würde, was da zu tun ist, wer macht denn dann hier bei uns eigentlich noch die Arbeit? Also, das habe ich natürlich nicht gesagt, aber diese Position oder Meinung wird mir unterstellt. Das geht ganz schnell und dieser Strohmann wird dann angegriffen.
0: Der Chef hat hier eine Figur aufgebaut, den Strohmann, der eine absurde Forderung stellt, auf die der Chef nicht eingehen kann. Diese entspricht jedoch nicht der tatsächlichen Äußerung des Mitarbeiters. Schließlich hat dieser sich nur gewünscht, stärker in Entscheidungsprozesse einbezogen zu werden. Aber durch die Strohmann-Taktik lenkt der Chef davon ab. Zu solchen Manövern greifen nicht nur Führungskräfte, sondern auch Kolleginnen und Kollegen. Ziel ist es, uns aus dem Takt zu bringen, zu verunsichern oder uns verwirrt zurückzulassen. Thomas Wilhelm hat ein einfaches Rezept, wie man sich wehrt.
1: Ignorieren und weitermachen. Ich muss nicht auf alles und jedes eingehen. Vielleicht machen wir eine kleine Gesprächspause, eine Kunstpause, kurzer Blickkontakt und ich führe einfach wieder zu unserem Thema zurück.
0: Eine zweite Methode, auf eine Manipulation zu reagieren, besteht darin, Fragen zu stellen und den Fokus wieder zum Manipulator zurückzulenken.
1: Jemand greift mich vielleicht verbal an, dann versuche ich ihm ein paar Fragen zu stellen. Okay, was heißt das genau? Was bedeutet das? Wie kann ich das genau verstehen? Das heißt, anstatt mit einer Gegenreplik zu reagieren, mit Fragen zu reagieren.
0: Versucht ein Kollege von unliebsamen Themen abzulenken, hilft eine Methode, die auch Journalistinnen wie die frühere Moderatorin der ARD-Tagesthemen Karen Mioska bei Politikerinterviews anwenden.
1: Dritte Methode nenne ich Schallplatte mit Sprung. Das heißt, jemand versucht, vom Thema abzulenken. Was ich dann mache, ist, ich lege eine Schallplatte auf und sage: Herr Mayer, lassen Sie uns doch noch mal zu diesem Punkt zurückkommen, weswegen wir eigentlich zusammensitzen.
0: Ob bei der Arbeit oder in Liebesbeziehungen, es hilft, grundlegende Strategien der Manipulation zu kennen, zu durchschauen und darauf zu reagieren. Wir kommen zum Beispiel eines Paares, das Psychotherapeut Rainer Sachse anführt.
2: Und eine Basisstrategie besteht darin, Images und Appelle aufzumachen. Nehmen Sie mal an, Sie haben ein Paar, wo Sie eine Vereinbarung haben, die Frau darf donnerstags mit ihren Freundinnen einen Mädchenabend machen. Und am Donnerstag hat er aber den Eindruck, er will sie nicht gehen lassen, weil er gerne mit ihr zusammen ist.
0: Der Mann weiß, wenn er seine Partnerin bittet, daheim zu bleiben, wird sie es nicht tun. Stattdessen wird sie ihn an die Vereinbarung erinnern. Also sagt er stattdessen:
2: Schatz, ne, ich habe furchtbare Bauchschmerzen. Das ist das Image. Das heißt, er sagt, ich leide, mir geht schlecht, was überhaupt nicht stimmt. Er ist topfit. Ja, und er sendet Appelle. Appelle heißt, tu was Bestimmtes oder tu etwas Bestimmtes nicht.

0: Zum Beispiel sagt er, na, ich habe Bauchschmerzen, aber geh ruhig mit deinen Freundinnen feiern. Das heißt, vom Text her sagt er, du darfst gehen, aber paraverbal, also in der Art, wie er es sagt, sagt er, wehe, du gehst.
1: Handelt die Frau nach der gesellschaftlichen Norm, dass man kranke Partner nicht im Stich lässt, bleibt sie zu Hause. Das manipulative Manöver ist gelungen. Das strategische sich als Opfer darstellen wirkt vor allem bei empathischen Menschen sehr effektiv. Auch bei Menschen, die nicht Nein sagen können, wirkt diese Masche gut. Sogenannten People-Pleasern, die vor lauter Harmoniesucht eigene Bedürfnisse dem Partner unterordnen. Aber wie durchkreuzt man das manipulative Manöver? Im Falle des geschilderten Paarkonflikts um den Ausgehabend rät Rainer Sachse:
0: Schatz, ich durchschaue dich, was du vorhast. Ich bin nicht sauer, aber es klappt nicht. Das ist die beste Strategie, dagegen vorzugehen. Also gar nicht sauer sein, ganz souverän.
1: Nicht jede Manipulation sprengt gleich das ganze Verhältnis eines Paares. Gibt allerdings eine Seite immer nach, während die andere stets auf ihrem Standpunkt beharrt, kippt die Beziehung.
0: In der Paartherapie sagen wir immer, wenn ein Paar sozusagen die Regel hat, heute manipuliere ich dich, morgen darfst du, kann es 20 Jahre lang gut gehen, passiert gar nichts. Wenn der eine den anderen aber immer ausbeutet, immer wieder manipuliert und nichts zurückgibt, dann entsteht Unzufriedenheit und dann knallt es irgendwann.
1: In Auseinandersetzungen muss aber nicht manipuliert werden. Man kann auch fair streiten und seine Bedürfnisse und Überzeugungen offenlegen. Business Coach Thomas Wilhelm fasst es so zusammen:
2: Manipulation unterscheidet sich von Überzeugen dergestalt, dass im Falle von Manipulation mir die Freiwilligkeit genommen wird, mich einem Standpunkt anzuschließen.
1: Andere steuern, verborgen und unbemerkt, ohne die Konsequenzen dafür zu tragen. Kein Wunder, dass auch Straftäter Manipulation einsetzen, um ihre Ziele zu verfolgen. Worum es in dieser Folge von Das Wissen bisher nicht gegangen ist, schwerste Verbrechen. Manipulationen, die Menschen sexuell ausbeuten oder zu ihrem Suizid führen, auch im Internet. Im Sommer 2025 wurde das pädokriminelle sadistische Online-Netzwerk 764 bekannt. Es gilt als extrem manipulativ und gefährlich, weil es Kinder und Jugendliche gezielt auf Spieleplattformen oder in sozialen Netzwerken anspricht, um sie dann zu manipulieren, sexuell auszubeuten und zu quälen oder in den Suizid zu treiben. Ermittlungsbehörden müssen erst noch Wege finden, frühzeitig auf Manipulation im Internet zu reagieren. Die Kriminalpsychologin Helga Ihm hat früher jahrelang als Therapeutin mit Sexualstraftätern gearbeitet. Sie hat erlebt, wie kalt und gezielt Sexualstraftäter Manipulation einsetzen. Während einer Autofahrt zu einem Gefängnis in Rheinland-Pfalz erzählt sie, wie Manipulation und sexualisierte Gewalt zusammenhängen.
3: Also ich erinnere mich an einen pädosexuellen Täter, der hat sich in seinem Ort als Fußballtrainer engagiert. Das war die Grundschulklasse zwischen 7 und 10 Kinder, also Jungs. Und wie das halt so ist im Training, da nähert man sich an.
1: Die Eltern der Kinder vertrauen dem Trainer. Er wirkt nahbar und freundlich. Doch er hat längst ein Kind im Blick. Der Trainer bevorzugt einen Jungen über Wochen hinweg im Training. Ganz bewusst. Sein Ziel ist es, ihn vom Rest der Mannschaft zu isolieren.
3: Und in dieser Isolation braucht man jemanden, mit dem man sich unterhalten kann. Und da kommt schon wieder der Trainer ins Spiel, weil dann ist er in der Umkleidekabine und sagt, Mensch, das darf dir nicht so nah gehen, wenn die anderen, die sind ja bloß neidisch, weil du wirst deinen Weg gehen. Und dann natürlich immer, guck mal, mit mir kannst du alles besprechen, mir kannst du alles sagen. Und so entwickelt sich für das Kind wie eine Freundschaft.
1: Die Freundlichkeit ist vorgespielt. Sie dient einem Zweck. Nach ein paar Wochen geht der Trainer auf die Eltern des Jungen zu und schlägt ein exklusives Training vor.
3: Da freuen sich natürlich die Eltern, weil ne, der Sohn ist auserkoren, talentiert. Ja, und so passiert es, dass er dann alleine zu Hause hat. Und dann spielt man tatsächlich Fußball und dann schwitzt man. Und da geht's, also wenn man geschwitzt hat, jetzt wäre es mir aber schon ganz recht, ne, wenn wir jetzt auch noch duschen würden, weil ich habe das Bett frisch überzogen und schon ist man nackig und schon passiert die zufälligen Berührungen. Und so wird der Missbrauch eingeleitet.
1: Das Beispiel zeigt, wie Täter gezielt Vertrauen aufbauen, um kindliche Bedürfnisse nach Nähe und Anerkennung auszunutzen. Der Täter lockt das Kind in eine Falle, wissend, manipulativ, berechnend. Das Kind hat keine Ahnung, was geschieht. Der Täter hingegen weiß genau, was er erreichen will. Es ist dieses extreme Ungleichgewicht an Wissen und Macht, das die Manipulation besonders perfide macht.
3: Das ist ja die Informationsasymmetrie. Ich lade dich am Wochenende zu mir nach Hause ein, weil ich dich missbrauchen möchte. Und weil ich ja weiß, du kommst freiwillig nicht mit. Damit ich dich missbrauchen kann, erzähle ich dir diese Geschichte.
1: Die Täuschung ist nur der Anfang. Die Manipulation setzt sich fort.
3: Weil ich muss ja sicher gehen, dass dieses Kind das dann auch niemandem erzählt. Ja? Und dann geht es natürlich weiter, ne? Wenn das Kind dann nicht mehr möchte. Also er sagt, ja, jetzt kommen wir ja nicht so schlimm. Und andere machen das auch. Und im Fußball ist auch mal ganz wichtig, dass man sich auch gegenseitig mal an Penis fasst.
1: So beginnt das Kind, sich selbst einzureden, dass alles nicht so schlimm sei, und erträgt das Unerträgliche. Weigert sich der Junge, bedroht ihn der Täter, stellt ihn bloß oder isoliert ihn gesellschaftlich.
3: Indem er sagt, ey, wenn du jetzt nicht mehr mitmachst, dann sage ich im Fußball, also im Team, was du für einer bist. Und dann sitzt das Kind tatsächlich in der Falle.
1: Wer so ausgebeutet und erpresst wurde, dem wird etwas Grundlegendes geraubt. Das Vertrauen in andere. Diese Kinder lernen früh, wenn ich vertraue, bin ich ausgeliefert. Oft beginnen sie, sich selbst für das Geschehene verantwortlich zu machen. Ein verzweifelter Versuch, die Deutungshoheit zurückzugewinnen. Der Verrat, den die Täter begehen, reicht weit über die Tat hinaus. Spuren zeigen sich im gesamten Beziehungsleben. Helga Ihm kennt die Odyssee dieser Kinder. Bevor sie Kriminalpsychologin wurde, hatte sie als Heimerzieherin mit Jugendlichen gearbeitet, die Opfer sexueller Gewalt geworden sind. Sie weiß, manche erholen sich von dieser Erfahrung nie vollständig.
3: Im ungünstigsten Fall macht das Kind sich dann tatsächlich solche Vorwürfe, dass es natürlich auch suizidal werden kann, je nachdem, wie schlimm und wie heftig auch der Missbrauch ausfällt. Ne? Und mit den Kindern, denen ich auf der Notaufnahme gearbeitet habe, die eben Opfer wurden von derartigen Übergriffen, das ist schon berührend. Also das geht einem schon ganz tief ins Mark und Bein, was man diesen Kindern antut.
1: Manipulation kann verbrecherischen Zielen dienen, wie im Fall sexualisierter Gewalt und Betrug. Doch auch im Alltag begegnet sie uns. Sie wirkt deswegen so verführerisch, weil wir damit Menschen effektiv lenken können, ohne dass diese es merken. So wirksam Manipulation auch sein mag, ihre verdeckten Absichten etablieren ein Ungleichgewicht. Dieses Ungleichgewicht untergräbt eine Erfahrung, nach der sich alle Menschen sehnen. Echte, vertrauensvolle Begegnungen auf Augenhöhe.
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1: Subtile Beeinflussung. Wie psychische Manipulation wirkt. Autorin und Sprecherin Nadine Zeller.
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1: 14 Uhr. Gesetzentwurf zur Pflegereform liegt vor. EU-Beitrittsverhandlungen mit der Ukraine beginnen noch im Juni. Toter Mann nach Löscharbeiten im Frankfurter Ostend entdeckt. Das Wetter teils kräftige Schauer und Gewitter, 16 bis 21 Grad. Mein Name ist Christoph Haas. Wer künftig einen Pflegegrad beantragt, hat es schwerer, denn die Kriterien werden verschärft. Das ist ein Punkt, den Gesundheitsministerin Wagen bei der Reform der Pflegeversicherung durchsetzen will. Der Gesetzentwurf liegt im ARD-Hauptstadtstudio vor. Berlin-Reporterin Isabel Karas.
2: Auch die Rentenansprüche pflegender Angehöriger würden nach den Plänen geringer ausfallen. Ziel ist es, die Ausgaben der Pflegekassen zu bremsen. Zur Gegenfinanzierung setzt Wagen auf zusätzliche Einnahmen. So sollen Gutverdiener durch eine höhere Beitragsbemessungsgrenze stärker belastet werden. Kinderlose sollen einen höheren Zuschlag zahlen. Außerdem sollen Arbeitgeber künftig auch für Minijobber Beiträge zur Pflegeversicherung entrichten.
1: Noch in diesem Monat sollen sie losgehen, Verhandlungen mit der Ukraine über einen EU-Beitritt. Angekündigt hat das Zypern als EU-Ratspräsident. Zum Start gehe es bei den Beratungen um das Justizsystem. ARD-Korrespondentin Sabrina Fritz.
3: Darin muss die Ukraine nachweisen, dass ihr Rechtssystem und ihre öffentliche Verwaltung den EU-Standards entsprechen. Das Ergebnis muss dann von allen EU-Mitgliedstaaten bestätigt werden. Wir werden die Anforderungen in den nächsten Monaten erfüllen, heißt es aus der Ukraine. Regierungschef Zelensky hat immer wieder einen Beitritt seines Landes zur EU als überlebenswichtig bezeichnet. Experten gehen dennoch davon aus, dass der gesamte Prozess mehrere Jahre dauern kann und ein Erfolg nicht garantiert ist.
1: Deutschland hat keinen Sitz im Weltsicherheitsrat bekommen und die Reaktionen darauf sind unterschiedlich. Der SPD-Außenpolitiker Stegner sagte im Deutschlandfunk, Deutschland müsse lernen, sich für das Völkerrecht einzusetzen, auch wenn es von demokratischen Freunden gebrochen werde. ARD-Berlin-Korrespondent Gabor Hallas.
4: Völkerrecht gelte nicht nur in der Ukraine, sondern auch im Iran, in Venezuela und in Gaza, betonte Stegner. Die grüne Fraktionschefin Katharina Dröge sieht es ähnlich. Wer Partner vor den Kopf stoße und beim Völkerrecht zu oft ausweiche, beschädige Glaubwürdigkeit. AfD-Chefin Alice Weidel spricht von einer Blamage für den Bundeskanzler, der Deutschland zurück auf die internationale Bühne bringen wolle.
1: Im Frankfurter Ostend ist gestern Abend ein Mann nach Löscharbeiten tot aufgefunden worden. Die Polizei ermittelt in alle Richtungen. HR-Reporterin Gabi Beck.
5: Es gibt in diesem Fall mehr Fragen als Antworten. Wie ist das Feuer ausgebrochen? Wie ist die Identität des Mannes? War der Brand die Ursache für seinen Tod? Fest steht bisher, gegen 22 Uhr war die Feuerwehr in die Schielestraße zu dem leerstehenden Fabrikgebäude gerufen worden. Dort im Außenbereich war ein Brand zu löschen. In den Überresten war der Tote gefunden worden.
1: Fußball-Bundesligist Bayer Leverkusen hat sein Trainerproblem gelöst. Der Verein hat bestätigt, dass der Spanier Carles Martinez den aktuellen Trainer Kasper Juhlmann ersetzen soll. Danach bekommt der 42-jährige Martinez einen Vertrag für 2 Jahre. Er hatte zuletzt den französischen Erstligisten FC Toulouse trainiert. Leverkusen war in der Rückrunde der Fußball-Bundesliga auf Platz 6 abgerutscht. Das waren die Nachrichten. Das Wetter. Heute Nachmittag gibt es in Hessen teils kräftige Schauer und Gewitter und dazu ist es oft windig, teils auch stürmisch bei Höchstwerten zwischen 16 und 21 Grad. In der Nacht lassen die Schauer allmählich nach und es kühlt ab auf 13 bis 7 Grad. Morgen teils Sonne, teils Wolken, gebietsweise auch Schauer. Die werden aber nicht mehr so heftig und wieder maximal 16 bis 21 Grad. Die Zeit, das ist 14.04 Uhr.
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1: A3 Frankfurt-Köln zwischen Kelsterbach und Wiesbadener Kreuz. 4 Kilometer stockender Verkehr nach einem Unfall auf der linken Spur. A5 Karlsruhe-Basel zwischen Dreieck Karlsruhe und Karlsruhe-Süd. 4 Kilometer stockend. A7 Fulda-Würzburg zwischen Fulda-Dreieck und Bad Brückenau-Wildflecken. 4 Kilometer Stau und stockender Verkehr ab der Raststätte Utrichshausen. A8 Stuttgart-Karlsruhe zwischen Pforzheim-Süd und Pforzheim-Ost, 2 Kilometer stockend. Und Landkreis Fulda, wegen eines Strohballenbrandes in Eiterfeld werden die Anwohner gebeten, Fenster und Türen geschlossen zu halten.
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6: Vor einem großen Sportladen hat sich eine riesige Schlange gebildet. Alle sind da, um ihr Idol zu treffen. Die Influencerin Pamela Reif. 9 Millionen Follower auf Instagram. 10 Millionen auf YouTube.
7: Normalerweise haben die Fans überhaupt keinen Touchpoint mit ihr, also kommst du nicht an sie ran.
6: Die Sportmarke Puma hat ein Event organisiert. Fans können Pamela treffen, mit ihr reden, ein Foto machen. Sie kommen sogar verkleidet, in den Sportsachen von Pamelas eigener Kollektion.
7: Wir haben auch 14-jährige Mädels da gehabt, bis hin zu Mit-30erinnen.
6: Die Fans erzählen Pamela ihre persönlichen Geschichten, wie sie dank ihrer Videos abgenommen haben. Sie lassen sich ihr Kochbuch unterschreiben. Sie umarmen sie. Pamela ist ihre Freundin aus dem Internet. Aber sie ist auch jemand anderes. Sie ist Geschäftsfrau, Trendsetterin und die Spitze ihres eigenen Business-Imperiums. Ich bin Joelle Westerfeld und das ist das Imperium Pamela Reif – Workout zur Macht. 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
8: Ja, Pamela, das ist doch hier die Hübsche, die so ein bisschen Fitnessvideos macht. Und ich denke dann immer so, if you only knew, so, ne? Was da alles hintersteckt in dem Köpfchen.
6: Zum ersten Mal sprechen Insider über Pamela Reifs Karriere. Was steckt hinter ihrem Erfolg? 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
9: Eigentlich hast du, Pamela, eigentlich auch das Zeug, eine Unternehmerin zu sein.
6: Folge 2. Ausverkauft.
10: Also Leute, ich komme mir ja schon ein bisschen bescheuert vor, jetzt in der Drogerie irgendwie mit mir selber ins Mikro zu sprechen. Aber das ist einfach so krass, dass die Pamela hier gefühlt überall ist. Ich sehe hier einfach sofort Nussmus von Naturally Pam. Und wenn ich jetzt mal weitergehe zu den Riegeln, 1, 2, 3, 4 Naturally Pam Riegel. Chunky Chocolate, Oat Bar und noch 2 Haferriegel. Crunchy White Choc. Den nehme ich mal mit. Wenn ich Richtung Kasse gehe, zu den Kühlschränken, da ist ein Getränk, in das Pamela investiert hat. Das heißt Super Pop. Eine Limo mit Apfelessig und da ist sie oben rechts. Und krass, tatsächlich eine Sorte ist sogar ausverkauft. Aber so eine nehme ich mir auch mal mit. Und zwar Passionsfrucht, die nehme ich mal.
6: Das passiert nicht mal eben so, dass die Produkte von irgendwelchen Promis einfach im Laden stehen. Dafür musst du schon ziemlich krass sein. Früher habe ich mir nie was dabei gedacht. Das Ding ist aber, da steckt ganz schön viel dahinter, bis du mit deinem Gesicht oder deinem Namen mal in so einem Regal stehst. So ein Produkt muss entwickelt werden. Und dafür braucht es natürlich erstmal Geld. Dann muss es auch einen Laden geben, der das verkaufen will. Du musst Werbung dafür machen. Und natürlich ist das alles viel leichter, wenn du nicht irgendjemand bist. Aber du musst vor allem eine wichtige Sache beweisen können. Dass die Leute kaufen, wenn dein Name irgendwo draufsteht. Dass du verkaufen kannst.
11: Also ich ruhe mich nie auf dem aus, was ich schon habe, sondern versuche immer, noch was Neues, Cooles mir einfallen zu lassen, damit es auch für meine Follower spannend bleibt.
6: Es ist Ende der 2010er Jahre und Pamela macht immer mehr Werbung auf ihrem Instagram-Account. Und wenn ich mir die heute angucke, dann finde ich es teilweise richtig absurd. 2017 sitzt sie auf der Motorhaube eines Jeeps in Los Angeles. In der Caption steht, my favorite companion, mein liebster Begleiter. Pamela Reif in einer Autowerbung. Das passt für mich gar nicht mehr zusammen. Und ich glaube, sie würde das heute auch nicht mehr machen. Aber es zeigt was. Nämlich, dass Pam damals langsam für größere Marken interessant wird. Und ein Deal aus dieser Zeit ist ein besonders wichtiger. Weil daraus eine jahrelange Zusammenarbeit werden wird. Sie wird sogar zum ersten Mal Produkte mitentwickeln und nicht nur in die Kamera halten. Es geht um Puma. Mein Kollege Davide ist zu Puma gefahren. Und an dieser Stelle direkt mal ein Tipp. Wenn ihr jemals, so wie Davide, in die Puma-Zentrale geht, dann tragt auf keinen Fall Adidas-Schuhe. Sonst gibt es Ärger von Anja Egger, Sie ist bei Puma fürs Marketing zuständig.
12: Adidas und Nike, wenn du hier mit Vans reinläufst, das ist schon auch so... Aber Adi und Nike ist eigentlich so ein komplettes No-Go.
6: Anders als mein Kollege hat sie natürlich Puma-Schuhe an, haben dort nämlich alle. Das war natürlich ein Spaß von ihr, das mit den Adidas-Schuhen, aber ein kleines bisschen ernst war es vielleicht schon gemeint, weil Puma und Adidas, die haben ja so ein Rivalitätsding. Anja ist um die 40, tätowiert und gepierst. Optisch ist sie also irgendwie das Gegenteil von Pamela Reif.
12: Anfänglich muss ich sagen, ich hatte ja immer so gedacht, die Pamela ist so ein, ja mein Gott, so ein blondes Influencer-Mädel halt. Und ich habe da tatsächlich echt Vorurteile gehabt am Anfang, weil ich habe gedacht, die hampelt halt ein bisschen auf YouTube rum und aber das ist ja nix. Und als ich sie dann kennengelernt habe und eben auch ihre Workouts gemacht habe, habe ich erstmal gesagt, okay, wow, da ist echt was dahinter.
6: Pam wird 2016 von Puma quasi entdeckt. Anjas Vorgänger hat sie in einer Talkshow gesehen. Normalerweise kennen wir Puma-Werbungen ja von Sportlern, also von Fußballspielern oder Leichtathleten. Hin und wieder arbeiten die aber auch mit Promis. Pamela Reif anzufragen, war also für sich genommen jetzt erstmal nichts Besonderes. Trotzdem waren sie überrascht von ihr.
12: Ich glaube, die Pamela ist die Person, die am härtesten arbeitet von allen Personen, die ich kenne. Also die Tag und Nacht und Wochenende und immer, Also ich sage jetzt mal, die verdient sich ihre Millionen.
6: Sie postet zu dieser Zeit schon Fitnessvideos auf YouTube. Ziemlich erfolgreich sogar. Aber sie ist eben keine Profisportlerin. Puma will es also trotzdem langsam angehen lassen. Sie wissen noch nicht, ob Pamela und Puma wirklich zusammenpassen. Deshalb buchen sie Pamela nur für Auftritte und Events innerhalb der Firma. Für die eigenen Mitarbeiter oder ein paar Gäste. Das ist eine Strategie, um sich langsam aneinander ranzutasten. Mit der Zeit wird die Zusammenarbeit aber immer größer. Pam wird dann auch für richtige Produktkampagnen eingeplant. Ab da sehe ich Pam in ihren Posts nur noch in Puma-Klamotten. Sie ist das deutsche Aushängeschild. Und dann, irgendwann, passiert das, was ein paar Jahre vorher noch unmöglich schien. Die Leute von Puma gehen nochmal in sich. Und dann entscheiden sie, Pamela soll ihre eigene Kollektion bei Puma bekommen. Und wieder überrascht Pamela. Und zwar wegen ihres Einsatzes, wegen ihrer Genauigkeit. Sie wollte nämlich nicht einfach nur eine Kollektion bekommen. Sie wollte sie machen.
12: Dann hat sie gesagt, nee, okay, hier muss der Bund höher sein oder hier muss die Naht anders sein oder nee, das gefällt mir nicht. Also die ist da schon wirklich zu 100% involviert gewesen und das ist nicht so wie, ich meine, es gibt ja viele Kollektionen, sagt irgendjemand designt es und jemand klatscht einen Amen drauf. Und das war tatsächlich gar nicht so.
6: Bestseller in Pams Kollektion waren übrigens ihre Sport-BHs.
12: Ich weiß nicht, wie oft ihr ins Fitnessstudio geht, aber so in den letzten Jahren, Frauen trainieren ja anscheinend nur noch im BH und da möchte man einfach ein schönes Oberteil haben. Also da geht es einmal ums Aussehen und es geht auch um die Funktionalität.
6: Ich trage im Gym auch voll oft nur ein Sport-BH. Dass Pam die verkauft, finde ich jetzt nicht so krass. Das wirklich Krasse an der Sache ist, wie schnell die ausverkauft waren.
12: Bam, der Traffic ist insane nach oben gegangen. Du hattest die ersten ausverkauften Teile schon innerhalb der ersten Stunde. Also vor allem die BHs sind immer mega gut gegangen. Und wirklich, also es ging darum, okay, kann unser IT-Team dieses System stabil halten, letztendlich um den Traffic zu halten, dass es nicht abstürzen, dass die Leute in ihre Sachen kommen.
6: Die Art und Weise, wie Pam jetzt Geld verdient, nennt sich Influencer-Marketing. Als Influencerin kann man ja auf verschiedene Arten Geld verdienen. Bei TikTok kann man bei genug Followern zum Beispiel von der Plattform Geld kriegen, pro Video. Bei YouTube kann man Werbung vor seine Videos schalten lassen. Dann gibt's Geld, ohne dass man noch irgendwas tun muss. Pam macht zwar auch YouTube, aber die meisten Follower hat sie auf Instagram. Und diese Plattform zahlt 0 Euro. Egal was und wie oft man was postet. Um mit Instagram Geld zu verdienen, muss sie Werbedeals eingehen. Und diese inzwischen fast klassische Art von Werbung kennt ihr auf jeden Fall. Ein Influencer hält ein Produkt in die Kamera und erzählt, wie toll das ist. Entweder als Post, als Reel oder als Story. Natürlich hat mir keiner die genauen Zahlen gesagt, wie viel Geld Pamela verdient. Über Geld reden viele ja nicht so gerne. Ich habe aber mit jemandem aus der Influencer-Marketing-Branche über das Thema gesprochen. Und der meinte, dass man für ein Werbereel mit 100.000 Views schon mal 30.000 Euro kriegen kann. Und Pam, die hat oft deutlich mehr als 100.000 Views. Und das ist natürlich der Grund, warum sich Werbepartner über Pamela freuen. Aber es geht dabei nicht nur um die 100.000 Views. Es geht darum, was Pamela verkörpert. Lifestyle, Fitness und Gesundheit. Und das passt halt perfekt zu Puma. Und Anja von Puma sieht das auch so.
12: Pamela macht Dinge schon auch berechnend, die sie weiterbringen. Das ist ja auch nichts Schlimmes, weil ich meine, sie ist einfach eine Geschäftsfrau, die da sehr clever agiert. Aber Dinge, die sie interessieren, die weiß sie, das bringt ihr auch was. Also zum Beispiel jetzt, ich sag mal, wir waren bei einem Dua Lipa Konzert oder Dua Lipa Launch Party. Da hatten wir sie eingeladen. Klar, da ist sie natürlich sehr gerne hingeflogen, hat auch ein Foto mit ihr gemacht, weil sie auch weiß, cool, das bringt mir auch was. Das ist was Interessantes und da macht sie dann auch gerne mit.
6: Ich habe das Gefühl, Pam nimmt genau die Sachen mit, die für sie Sinn ergeben. Das, was sie macht, muss zu ihrer Community passen. So wie eine Firma halt auch darauf achtet, dass ihre Sachen zu den Kunden passen. Ich glaube, bei Pamela geht's nicht immer nur um höher, schneller, weiter. Sie macht Sachen, die ins Image passen, auch wenn das nicht die krassesten Deals ever sind. Ich merke das daran, dass Pam eben nicht nur mit riesigen Firmen arbeitet. Obwohl sie längst mit Puma richtig gutes Business macht, arbeitet sie auch mit kleinen Marken. Zum Beispiel mit Bua. Die machen gefriergetrocknete Früchte, die man sich zum Beispiel ins Müsli streut. Mein Kollege Davide ist nicht nur zu Puma gefahren, sondern auch zu Bua. Und plötzlich sitzt er nicht mehr in dieser riesigen Puma-Firmenzentrale, sondern auf einem Dachboden in der Nähe von München. Er hat da Jessica Krauter getroffen, die Gründerin. Man hat echt das Gefühl, die liebt ihre kleine Firma. Umso krasser, dass auch sie Pamela Reif für eine Kooperation bekommen hat. Weil dieses ganze Thema Influencer-Marketing ist für Firmen wie Puma natürlich eine andere Sache. Die haben riesige Marketingbudgets. Die können sich wahrscheinlich auch mal erlauben, wenn eine Kooperation nicht so gut läuft. Für Jessica kostet die Kampagne mit Pamela richtig viel Geld.
13: Wir hätten eine Mitarbeiterin einstellen können dafür für ein Jahr. Und es war schon in einem Bereich, so, ne, wo wir gesagt haben, so ist, das tut weh, wenn es nicht funktionieren würde. Ja.
6: Und für Pam war das wahrscheinlich nicht mal ein besonders krasser Deal. Und trotzdem geht sie da mit der gleichen Einstellung ran wie bei Puma. Sie will nämlich wieder mitreden. Jessica will eigentlich das Trockenobst bewerben lassen, das in ihrem Shop am besten läuft. Pamela will aber unbedingt Werbung für die Kokosnuss machen, die nicht so viel verkauft wird. Pamela geht es also nicht einfach nur darum, das Geld zu nehmen und fertig. Sie macht sich Gedanken darüber, was der eigentliche Inhalt der Werbung ist und wie das zu ihr und ihrer Community passt.
13: Ja, genau. Wir haben dann ein Produkt genommen, was bei Bua an sich jetzt nicht so gut funktioniert, was sie aber gemeint hat, was für ihre Zielgruppe sehr gut funktioniert. Das war die Kokosnuss. Und genau, dann haben wir die Kokosnuss noch quasi mit aufgenommen.
6: Was ich spannend daran finde, Pamela macht sich also genauso Gedanken über eine gefriergetrocknete Kokosnuss wie über eine Kollektion bei Puma. Und auch für Jessica ist das am Ende ein krasser Win.
13: Also zum Beispiel, ich war dann mit Rossmann und Müller in Kontakt und die haben uns halt bei der Pam gesehen so, ne, und sind dadurch Bua-Fans geworden. Und dann hatten wir sind jetzt bei Müller und Rossmann gelistet. Das heißt, das hat oft auch übergreifende Effekte dann, die man nicht messen kann.
6: Wenn Pamela Klamotten mit Puma macht, sind die sofort ausverkauft. Wenn sie Werbung für Trockenobst macht, mischt sie sich ein. Wie schafft sie das eigentlich? Richtig viele unserer Gesprächspartner sagen, dass sie überrascht von ihr sind. Dass sie ihr zu 100% vertrauen. Und wir sehen das an ihren Verkaufszahlen, auch ihre Community vertraut ihr. Aber ich frage mich da schon, woher kommt dieses Vertrauen überhaupt? Normalerweise vertraue ich Influencern, wenn ich viel über sie weiß. Und obwohl Pamela gefühlt 100 Stories am Tag macht, weiß ich gar nichts über sie. Bei anderen Influencerinnen kriegt man richtig viel aus dem Privatleben mit. Da weiß man, mit wem die zusammen sind, was die gerade für Probleme haben und sowas. Pam behält all das am liebsten für sich. Ich finde sie oft sogar unnahbar. Das meinten übrigens auch ganz viele zu mir, mit denen ich für den Podcast gesprochen habe. Dass man sie, wenn man sie nur aus dem Internet kennt, irgendwie gar nicht greifen kann. Und trotzdem sagen alle, ich vertraue der. Die ist mega authentisch. In meinem Kopf habe ich da irgendwie einen Knoten. Also habe ich mit jemandem darüber geredet, nämlich mit Julian Karwohl. Der ist Professor an einer Uni in Berlin, und zwar für strategisches Management. Und er ist auf seine ganz eigene Art obsessed mit Pamela. Er hat sich nämlich für seine Forschung ihren Instagram-Feed angeschaut.
14: Normalerweise schaue ich mir Unternehmen an und arbeite auch mit Unternehmen zusammen und versuche herauszufinden, was macht den Erfolg von Unternehmen aus.
6: Irgendwann dachte er sich, Influencer sind ja auch sowas wie Unternehmen. Und dann hat er sich halt Pam angeschaut. Und quasi diesen Knoten, den ich im Kopf habe, den hat er untersucht. Er wollte rausfinden, was eigentlich ihr Erfolgsgeheimnis ist. Und dafür hat er zuerst geschaut, was sie so postet.
14: Gefühlt nie zu viel und nie zu wenig. Immer 4 bis 5 Postings damals im Schnitt pro Woche. Eine gute Mischung, die Frage, was gut ist, gute Mischung aus, ich sag mal, klassischem Infotainment-Content, aus ein bisschen Persönlichem und aus natürlich entsprechenden Werbeposts.
6: Es gibt was, das man nicht vergessen darf, wenn es um Influencer geht. Egal wie authentisch sie wirken, das, was gezeigt wird, ist nie Zufall. Es geht darum, etwas darzustellen. Und wer sich als besonders nahbar darstellen will, der zeigt eben auch den Boyfriend. Aber das kann halt auch nach hinten losgehen. Weil wenn mir der neue Boyfriend nicht gefällt, dann mag ich die Influencerin vielleicht auch nicht mehr.
14: Und dementsprechend ist sie dort extrem dosiert. Also was gerade, ich sag mal, Love, Friends, Relationships angeht, das hält sie sehr gut raus.
6: Gossip ist bei Pamela Reif leider Fehlanzeige. Das ist nicht ihr Ding. Das macht zu angreifbar und das mag sie nicht. Und da wird es bei Pamela aber auch ziemlich spezifisch. Also das Privatleben, das sie zeigt, hat auch immer etwas mit ihren Markenthemen zu tun. Alles zahlt auf ihr Imperium ein. Julian erklärt mir etwas. Und zwar, dass es eigentlich 2 Kategorien von Influencerinnen gibt. Kategorie 1, das sind die nahbaren Leute. Die wir sympathisch finden, weil sie sich uns gegenüber verletzlich zeigen. Vielleicht mal weinen oder einfach zwischendurch auch mal scheiße aussehen, so wie jeder eben. Das sind die, über denen man denkt, dass man mit denen gerne befreundet wäre. Quasi, die haben die gleichen Probleme wie ich. Das alles ist Pam so gar nicht. Die zeigt vielleicht mal, wie sie gerade ein Video schneidet. Aber viel nahbarer wird's halt nicht. Ich habe noch nie gedacht, mit der würde ich gern mal Samstagabend auf dem Sofa chillen. Obwohl sie viele Eigenschaften hat, die ich bewundernswert finde. Pamela, die fällt nämlich in Kategorie 2. Sie ist die Art von Influencerin, die gemocht wird, weil sie Perfektion ausstrahlt. Man will nicht unbedingt mit ihr befreundet sein. Man will so sein wie sie. So ein krasses Haus haben, so fit sein, so diszipliniert.
14: Und von daher spielt sie ganz klar mit einem Idealbild, was sie inszeniert und dementsprechend Leute auch ihr deswegen folgen und ihr da die Glaubwürdigkeit entsprechend herkommt.
6: Und damit spricht sie eben unglaublich viele Menschen an. Sie verkörpert ein Ideal. Und natürlich ist das inszeniert. Auf Social Media ist nichts vollkommen echt. Natürlich tut Pamela Reif viel dafür, um so auszusehen, wie sie aussieht und sich so zu geben, wie sie es tut. Aber die Wahrheit ist natürlich auch, sie kann das machen, weil es ihr Job ist. Weil sie das Geld und die Leute dafür hat. Weil sie sich perfekt ausleuchten kann. Und obwohl ich das weiß, sehne ich mich manchmal danach. Sie hat, was wir gerne hätten. Und dazu kommt dann die richtige Prise Privatleben. Sie zeigt uns, dass sie alles selbst macht. Sie schneidet ihre Videos, sie stellt in irgendwelchen Drogerie-Chefetagen neue Produkte vor und sie testet Rezepte für ihre eigene App, auf der sie Ernährungstipps gibt. Alles, was Pamela ihrer Community über sich selbst preisgibt, ist am Ende einfach nur wieder Werbung. Und das Witzige ist aber, es ist halt auch egal.
14: Also sprich, wenn du es einfach gewohnt bist und der Content trotzdem gut gemacht ist, weil er so Hochglanz ist, auch wenn Werbung drin ist, dann wird es verziehen, weil es einfach perfekt ist und gewohnt ist.
6: Pamela würde das wahrscheinlich nicht ganz so unterschreiben. Ich glaube, für sie ist das alles nicht berechnend, sondern einfach nur authentisch und glaubwürdig. Pam lebt diesen Lifestyle, den sie verkörpert, ja auch wirklich. Und genau darüber macht sie ihren Content. Ihre Rechnung ist viel einfacher. Meine Community findet Fitnessvideos gut, also mache ich auch Fitnessvideos. Das bestätigt sie auch in einem YouTube-Video der OMR-Branchenkonferenz vom 11.05.23.
15: Das mache ich alles immer für meine Community. Also das ist auch ein bisschen der Unterschied zwischen mir und anderen Influencern, würde ich, oder einigen anderen Influencern, dass ich jetzt nicht mein Leben nur darstelle und darauf hoffe, dass die Leute morgens aufwachen und sagen, oh ja, mich interessiert total, was Pamela gestern gemacht hat, lass mal ihre Insta-Story angucken, sondern ich wollte schon immer Inhalte kreieren, die die Leute zu mir bringen, auch wenn ich sie als Person gar nicht mehr so arg interessiere, weil das ist einfach der normale Lauf im Leben, da gibt's dann auch wieder andere.
6: Und das kommt natürlich sehr gut an, nicht nur bei ihren Fans, sondern auch auf der Business-Seite. Da gibt's jetzt langsam einige Leute, die Pamela was nahelegen. Sie soll die Sachen selbst in die Hand nehmen, nicht mehr nur abhängig von Werbepartnerschaften sein. Einer davon ist Alexander Djordjevic. Er kommt aus der Foodbranche und arbeitet mit Influencern, die Snacks oder Getränke auf den Markt bringen wollen. Er und Pamela, die arbeiten im Hintergrund an etwas Großem.
9: Für mich war dann klar sozusagen, hey, wenn wir es vertiefen wollen, ist es halt nicht nur eine Co-Creation, sondern eigentlich hast du, Pamela, eigentlich auch das Zeug, eine Unternehmerin zu sein und willst du nicht auch deine eigene Brand haben?
6: Das, woran Pam und Alexander arbeiten, kriegen ihre Follower kaum mit. Dabei ist es eine riesige Sache. Denn Pamela will nicht mehr nur fremde Marken bewerben. Sie will eine eigene Marke erschaffen. Sie will nicht nur im Internet stattfinden, sondern auch in der echten Welt, in den Läden, in den Drogerien. Da, wo es so wahnsinnig schwer ist, reinzukommen. Pamela will nicht nur auf den Handy-Displays der Leute sein, sondern auch in ihrem Einkaufskorb. Das war Folge 2 von Das Imperium Pamela Reif. 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
19: Um 14.29 Uhr mit Christoph Haas. Bundesgesundheitsministerin Wagen will das Defizit in der Pflegeversicherung vor allem durch Mehreinnahmen ausgleichen. Das sieht der Gesetzentwurf vor, der dem ARD-Hauptstadtstudio vorliegt. Aus der Nachrichtenredaktion Andreas Gerlach.
20: So sollen Kinderlose einen noch höheren Aufschlag auf den Beitrag zahlen als bisher. Die Beitragsbemessungsgrenze soll steigen und Minijobber sollen auch in die Pflegeversicherung einzahlen. Weitere Punkte: höhere Hürden für eine Einstufung in einen Pflegegrad und eine schlankere Verwaltung. Das soll Ausgaben sparen. Aktuell rechnet Ministerin Wagen bei der Pflegeversicherung mit einem Minus in zweistelliger Milliardenhöhe pro Jahr.
19: Bundesinnenminister Dobrindt will weiter Grenzkontrollen innerhalb der EU-Grenzen. Das hat er beim Treffen mit seinen Amtskollegen in Luxemburg gesagt. Damit ist er gegen Forderungen nach einem Ende der Kontrollen. ARD-Korrespondentin Katrin Schmidt.
2: Die Maßnahmen der vergangenen Monate seien wirkungsvoll gewesen. Wir werden diese Kontrollen auch weiterhin brauchen, so Dobrindt in Luxemburg. Insgesamt 9 Länder des Schengen-Raums nehmen derzeit noch Kontrollen an ihren Grenzen zu anderen Schengen-Ländern vor. Die EU-Kommission hat diesen Staaten Anfang der Woche erneut nahegelegt, die Kontrollen zu beenden. Es fehle eine ausreichende Begründung für die angebliche Bedrohungslage, die diese Kontrollen im eigentlich grenzfreien Schengen-Raum rechtfertigten.
19: Die EU treibt den Beitrittsprozess für die Ukraine und Moldau voran. Die zyprische EU-Ratspräsidentschaft hat gestern Abend mitgeteilt, dass der erste Verhandlungsabschnitt vorbereitet wird. Im Idealfall sollen die Gespräche Mitte Juni losgehen. Ein früherer Beginn war durch ein Veto aus Ungarn blockiert. Mit der neuen ungarischen Regierung ist jetzt Bewegung in das Verfahren gekommen. Mitte Mai war ein Soldat der Bundespolizei-Spezialeinheit GSG 9 bei einer Übung bei Putlos in Schleswig-Holstein erschossen worden. Jetzt steht fest, warum. Einer der Soldaten hatte laut Polizei bei einer Waffe Übungspatronen mit scharfer Munition verwechselt. Er gab auch später selbst den tödlichen Schuss ab. Gegen ihn wird nun wegen fahrlässiger Tötung ermittelt. Fußball-Bundesligist Bayer Leverkusen bekommt einen neuen Trainer. Der Spanier Carles Martinez soll das Team in der neuen Saison coachen. Der 42-Jährige steht derzeit noch beim französischen Erstligisten FC Toulouse unter Vertrag. ARD-Sportreporter Maxim Steinbeck.
21: Martinez wird damit Nachfolger von Kasper Julmand, der nach einer durchwachsenen Saison keine Zukunft im Verein hat. Dass Julmand den Club verlassen muss, wirkte schon während der noch laufenden Saison wahrscheinlich. Der 54-Jährige hatte Bayer schon nach dem zweiten Spieltag von Erik ten Hag übernommen und mit einer starken Hinrunde stabilisiert. Die Rückrunde aber verlief enttäuschend. Das Team verpasste die erneute Qualifikation für die Champions League.
19: Das waren die Nachrichten. Und das Wetter. Heute Nachmittag gibt es in Hessen, Rheinland-Pfalz und Baden-Württemberg teils kräftige Schauer und Gewitter. Und dazu ist es oft windig, teils auch stürmisch. Das Ganze bei Höchstwerten zwischen 15 und 22 Grad. Kommende Nacht wird es von Westen her allmählich trockener und es kühlt ab auf 13 bis 7 Grad. Morgen teils Sonne, teils Wolken, gebietsweise Schauer, maximal 16 bis 22 Grad. Die Zeit 14.32 Uhr.
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19: Vorsicht auf der A66 Frankfurt-Fulda. Zwischen Bad Obwächtersbach und Bad Sodensalmünster sind Rehe auf der Autobahn. A5 Karlsruhe-Basel zwischen Ettlingen und Rastatt-Nord, 4 Kilometer stockender Verkehr. A7 Fulda-Würzburg zwischen Fulda-Dreieck und Bad Brückenau-Volkers, 2 Kilometer Stau und stockender Verkehr, und zwar ab der Raststätte Utrichshausen. A8 Stuttgart-Karlsruhe zwischen Pforzheim-Süd und Pforzheim-Ost, 2 Kilometer stockender Verkehr. Und Landkreis Fulda, weil Strohballen brennen in Eiterfeld, werden die Anwohner dort gebeten, Fenster und Türen geschlossen zu halten.
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22: Also ganz, ganz schlimm. Ich war so im Tunnel. Ich wollte einfach nur spielen. Ich wollte nur mein Geld von ihr bekommen, so schnell wie möglich, um die nächste Wette zu platzieren. Und ich habe gar nicht realisiert, was da gerade überhaupt abläuft.
23: Ich spreche heute mit Helge. Helge hat 2 Kinder und ist als Fußballtrainer tätig. Seine Familie wusste was öffentlich, aber lange niemand ahnt. Helge ist seit 17 Jahren spielsüchtig. Ein paar Mal im Jahr verspielt er sein ganzes Geld. Zwar wird er von seiner Freundin rausgeworfen, aber erst nachdem er an der Börse in kurzer Zeit sein ganzes Geld verliert, sagt er der Sucht endgültig den Kampf an und macht seine Spielsucht öffentlich. Aber erstmal herzlich willkommen, Helge.
24: Ja, hallo zusammen. Vielen Dank für die Einladung. Ich freue mich sehr, über das Thema ein wenig sprechen zu dürfen.
23: Ich danke dir. Ich danke dir für deine Bereitschaft. Ich meine, das alles, worüber ich jetzt gerade gesprochen habe, ist ja noch nicht lange her. Wie geht's dir denn heute?
24: Also ich muss sagen, heute geht's mir eigentlich sehr gut. Mhm. Es ist jetzt ungefähr ja 3 bis 4 Monate her, wo ich das ganze Thema öffentlich gemacht habe und natürlich zu dem Zeitpunkt auch noch extrem in dieser Suchtschleife drin war, beziehungsweise es ja kurz hinter mir lag. Und ich habe natürlich jetzt an sehr, sehr vielen Hebeln irgendwo geschraubt und versucht, ja, mein Leben wieder ein wenig in den Griff zu bekommen. Und ich glaube, ich bin da auf einem ganz guten Weg.
23: Es ist ja erst, du hast es gesagt, ein paar Monate her, ne, als du im Oktober 2025 auf einem ungewöhnlichen Weg deine Spielsucht auch öffentlich gemacht hast. In einem Facebook-Post waren unter anderem folgende Worte von dir zu lesen. Du hast da geschrieben, seit Jahren halte ich eine Fassade aufrecht. Das will ich nicht mehr. Ich bin seit 17 Jahren spielsüchtig. Anfangs dachte ich, ich könnte die Kontrolle behalten, aber schnell hat die Sucht meine Entscheidungen und mein Leben übernommen. Du sagst ja, insgesamt hast du wahrscheinlich ungefähr 300.000 Euro verspielt. Aber du hast in diesem Post auch geschrieben, das Schlimmste an meiner Sucht sind die Verletzungen, die ich den Menschen, die ich am meisten liebe, zugefügt habe. Die Sucht hat mir alles genommen, meine Identität, meine Familie, meine Traumfrau. Wie würdest du das heute in eigenen Worten nochmal beschreiben? Was hast du verloren durch all das, auch übers Finanzielle hinaus?
24: Ja, eigentlich alles. Alles, was den Mensch auch irgendwo ausmacht, was das Leben auch besonders macht, gewisse Begegnungen. Also ich habe ja so viel Zeit auch alleine durch das Spielen verloren, wenn ich bedenke, wenn ich da in diesen Spielphasen war, das ging ja gefühlt von morgens bis abends. Man hat eigentlich nur geguckt, wo kann man die nächste Wette platzieren. Und das hat nachher halt auch einen Rhythmus angenommen. Anfangs war das immer noch so, dass man ja vielleicht eine Fußballwette gemacht hat. Das dauert dann 90 Minuten Spiel. Dann hat man danach geguckt und irgendwann hat man angefangen, Tischtennis in China zu spielen, um einen Satz, der dann irgendwie eine Minute ging. Also die Kicks mussten dann irgendwie immer schneller kommen. Dadurch habe ich natürlich sehr, sehr viel Lebenszeit auch aus meiner Sicht verschwendet. Ich habe, wie gesagt, ganz viele Menschen enttäuscht auf unterschiedlichen Ebenen. Ja, wo es mit jedem Mal eigentlich auch schlimmer wurde und man dann auch irgendwann ja so ein extremes Schamgefühl oder auch eine große Wut dann einfach auch gegenüber sich selbst entwickelt hat. Und ich habe natürlich dadurch, wie gesagt, meine damalige Freundin und Mutter von meinen beiden Kindern verloren, was sicherlich sehr, sehr schmerzhaft war. Und natürlich nebenher noch das ganze Geld, wobei ich jetzt im Nachgang sagen würde, auch wenn das der ein oder andere Zuhörer vielleicht anders sieht, aber das war jetzt aus meiner Sicht im Nachgang fast noch das wenigste, Schlimmste, wenn man das so nennen kann.
23: Wenn du dieses ganz Persönliche ansprichst und du hast in dem Post ja von deiner Traumfrau gesprochen, von der Mutter deiner Kinder eben, wie du gerade gesagt hast, nur um das mal zu verstehen, wenn wir auf euch zweimal schauen, als du sie kennengelernt hast irgendwann, da warst du ja schon spielsüchtig. Hast du ihr das gleich erzählt oder hast du das verborgen? Wie bist du in der Beziehung damit umgegangen?
24: Also wir haben uns kennengelernt auch über den Fußball und in der Zeit, wo wir uns kennengelernt haben, hatte ich keine Spielphase, weil, wie gesagt, mich das ja nicht täglich begleitet hat. Und irgendwann, ich weiß gar nicht, das ist ja mittlerweile auch 2019, haben wir uns kennengelernt, tatsächlich beim Aufstieg mit Bergisch Gladbach damals. Und ich weiß gar nicht, wann dann wieder halt so eine Spielphase war. Und anfangs habe ich ihr sogar noch gesagt, ob sie mir mal eine Paysafe-Karte über 100 Euro besorgen könnte. Und das hat sie natürlich dann frisch verliebt gerne gemacht, um mir quasi dann auch einen Gefallen zu tun. Ich weiß noch, dann haben wir irgendwann sogar mal, sie hat nie irgendwie gewettet, dann haben wir, glaube ich, irgendwann sogar mal jeder eine Wette abgegeben. Sie hat sogar dann noch gewonnen und ich hatte meine Wette verloren. Und dann hat sie mir, glaube ich, den Einsatz noch zurückgegeben. Und ich glaube, sie hat das anfangs eher so als Hobby und auch als Spaß irgendwo wahrgenommen. Und dann hat sie schon gemerkt mit zunehmender Zeit, das ist ein Problem. Und wir haben auch, ich weiß das noch so ganz flüchtig, wir haben auch drüber gesprochen, aber ich habe halt nie das so klar ausgesprochen, obwohl ich das eigentlich immer wusste. Ich habe nie gesagt, ich bin spielsüchtig. Ich habe dann eher so ein bisschen vielleicht auch um den heißen Brei rumgeredet und habe gesagt, ja, ich glaube, ich habe da ein Problem im Spielen oder das ist manchmal etwas schwierig, das zu kontrollieren. Aber ich habe halt zu der Zeit nie mich klar bekannt und habe gesagt, ich bin spielsüchtig.
23: Hast du dich geschämt? Hattest du Angst, sie zu verlieren? Was war das?
24: Ja, ich glaube, das war schon so ein Schamgefühl und auch irgendwie so ein Gefühl, schwach zu sein, süchtig zu sein, mit Schwäche irgendwo zu verbinden.
23: Man denkt jetzt natürlich, wow, diese Frau, bei der du dir so sicher warst und sie war sich auch so sicher, die ist jetzt nicht mehr an deiner Seite. Wie konnte das dazu kommen? Und da sind wir wieder beim Thema Spielen, ne? Und wenn wir auch da mal zurückschauen, vielleicht auch in deine Familie, in der du aufgewachsen bist, war Sucht da in irgendeiner Form präsent damals in deiner Familie?
24: Ja, Sucht war absolut ein Thema, insbesondere bei meinem Vater. Der war Alkoholiker und meine Mutter hat sich dann auch relativ früh von ihm dann auch getrennt aus dem Grund. Und auch in der Familie, mein Bruder hat auch eine Suchtkrankheit, also der ist auch alkoholsüchtig. Also ich glaube schon, dass das auch genetisch durchaus veranlagt ist.
23: Und so eine Faszination fürs Glücksspiel, hast du die in der Familie kennengelernt oder außerhalb irgendwo?
24: Sowohl als auch. Also in der Familie, der Freund von meiner Mutter, der hat auch mal ganz gerne zumindest Online-Poker gespielt. Und da saß ich natürlich dann auch immer faszinierend daneben. Da war ich so, weiß ich nicht, 16, 17, 18. Da kam so dieser Pokerboom eigentlich nach Deutschland. Mhm. Da habe ich das natürlich immer verfolgt, wenn er dann um kleines Geld irgendwie Turniere gespielt hat und war da sehr interessiert dran. Und ganz früher war es halt so, als ich noch ein kleiner Junge war, ich weiß gar nicht wie alt, ob 7, 8, 9, irgendwo vielleicht in dem Bereich, haben meine Eltern gerne Skat gespielt und das ist mir auch noch so in Erinnerung geblieben. Da lag das Geld dann immer auf dem Tisch. Da lagen da, keine Ahnung, es war ja damals noch D-Mark, aber da lagen dann die ganzen Pfennigstücke. Es ging da nie um viel Geld, aber ich fand das immer sehr faszinierend, dass nach jedem Spiel dann irgendwie das Geld so hin und her geschoben worden ist. Und eigentlich war das nur Hobby, das war, da ging es nicht um große Beträge. Aber mich hat das als kleiner Junge, muss ich sagen, schon extrem eingenommen und auch fasziniert. Und ich kann mich heute auch noch ganz gut daran erinnern.
23: Aber wie und in welchem Alter hast du denn dann selbst angefangen, um Geld zu spielen und dir genau diesen Dopamin-Kick zu holen?
24: Also das war mit, ich glaube 2008, also wo ich 17 war, da war, wie gesagt, dieser Pokerboom, kam dann so nach Deutschland und ich kann mich noch gut dran erinnern, also ich habe dann online gespielt, das ging auch relativ schnell und ich hatte, jetzt kann man sagen Glück oder Pech, je nachdem wie man es bezeichnet, ich würde im Nachgang sagen großes Pech, dass ich relativ früh mit $8.80, das war ein $8.80 Rebuy-Turnier, habe ich gespielt online bei PokerStars und ich bin Zweiter geworden. Das waren irgendwie 5.000, 6.000, 7.000 Dollar. Und dann habe ich da tatsächlich auch noch vor der Schule, also muss man sich mal vorstellen, kurz vorm Abitur habe ich irgendwie vor der Schule dann mich an Cash Games gesetzt. Das heißt, dementsprechend kein Turnier mit sehr, sehr hohen Blinds. Das heißt, bin dann zum Teil mit 1.000 oder 2.000 Dollar dann an einen Tisch gegangen und habe gegen Profis gespielt, obwohl ich selbst ja Amateur war und hatte dann da auch tatsächlich eine Glückssträhne, so dass ich dann innerhalb von ganz kurzer Zeit irgendwie ja 8.000, 9.000 Dollar dann ausgezahlt habe.
23: Genau. Das war im Nachhinein wahrscheinlich das Schlimmste, was dir passieren konnte, ja, weil du dachtest, du hättest im Griff, oder? Oder du bist einfach gut und das ist jetzt dein Weg, wenn du es im Nachhinein siehst. War das Problem auch für dich, am Anfang gleich so erfolgreich gewesen zu sein?
24: Absolut. Also wenn man das auch so jetzt in der Therapie mitbekommt, es gibt schon bei den meisten Spielern auch dieses eine Erlebnis, dieser eine frühe Gewinn, wo man sagt, okay, der hat das Ganze dann auch so ja ans Laufen gebracht oder einen auch für die Perspektive irgendwie oder für die Zukunft so fixiert. Und ich denke, das war bei mir auch so, weil man dann natürlich die Gedanken sind dann nicht mehr rational. Man sagt, oh, wenn ich ja in so kurzer Zeit so viel Geld gewinnen kann, dann muss ich ja gut sein. Und warum soll ich denn überhaupt noch was anderes machen, wenn ich jetzt hier vor der Schule irgendwie mal eben in 15 Minuten 2.000 oder 3.000 Dollar gewinnen kann? Und was halt ein Spieler komplett außer Acht lässt, ist halt einfach das Risiko oder den Misserfolg oder was passiert, wenn es schief geht. Also man hat eigentlich immer nur diesen positiven Gedanken.
23: Wie schnell waren die 9000 denn weg?
24: Ja, zu schnell. Also zu schnell. Ich habe tatsächlich das Geld erst ausgezahlt und ich weiß noch, ich habe mir 2 Fußballschuhe geholt. Und dann weiß ich noch, habe ich das Geld nach und nach ausgezahlt und damals konnte man noch Paysafe-Karten unbegrenzt an der Tankstelle holen. Und ich weiß noch, dann bin ich zu Aral gefahren, habe denen da, ich glaube, 1000 oder 1200 Euro hingelegt und habe gesagt, ich hätte gern 1000er Paysafe-Karten oder 1200er Paysafe-Karten. Und die Frau hat mich, die hat mich so verdutzt angeguckt, also die hat sich, glaube ich, im falschen Film gefühlt.
23: Was sind das für Karten, frage ich jetzt mal ganz blöd.
24: Ja, Paysafe-Karten war damals halt so eine anonyme Sache, um quasi sein Guthaben aufzuladen.
23: Okay. Und das Geld war schnell weg, die 9000 waren schnell weg.

0: eine Sportwetten platziert oder wie würdest du das beschreiben?
1: Ja, das war, also es ist eigentlich immer mit einem kleinen Betrag irgendwo hat's begonnen. Also ich habe eine kleine Wette platziert und habe gesagt, vielleicht auch aus Leichtsinn, ich bin jetzt stabil, wenn ich das verliere, höre ich wieder auf. Und es gab aus meiner Sicht auch oft gar nicht so diesen permanenten Druck wieder anzufangen. Also es war jetzt nicht so, dass ich irgendwie das Gefühl hatte, vorher ein, zwei Wochen, boah, jetzt muss ich aber spielen und jetzt habe ich es noch so gerade ausgehalten und morgen muss ich es aber auch wieder schaffen. Sondern das ist mehr oder weniger so oft so aus dem Nichts entstanden. Aber als ich dann einmal eine Wette platziert hat, war ich immer in diesem Hamsterrad wieder drin. Und das Hamsterrad läuft bei einem Spieler eigentlich immer gleich, weil am Ende ist immer alles weg. Wenn man gewinnt, dann hat man natürlich dieses Glücksgefühl und glaubt auch, dem Spiel irgendwie überlegen zu sein oder besonders gute Kenntnisse zu haben und hat dann auch das Gefühl, ja, warum soll ich denn aufhören? Es läuft doch, ich kann das Geld doch nochmal vermehren. Und sobald man verliert, setzt dann der Gedanke ein, ah, das muss ich mir aber wiederholen. Und selbst wenn man schon 100 Euro gewonnen hat und von den 100 Euro Gewinn 10 oder 20 Euro wieder verliert, fühlt sich das genauso an, als ob man eigentlich bei Null gestartet ist. Das heißt, am Ende ist immer das Geld, was man zur Verfügung hatte, war bei mir, war immer weg. Und diese Phase, die war halt immer hochintensiv. Die ging gefühlt von morgens bis abends, die ging auch in der Nacht weiter, je nachdem, welche Spiele dann halt zum Teil verfügbar waren. Man hat sich dann auch überlegt, bei welchen Wettanbietern muss man sich anmelden, um so viel wie möglich zu spielen, weil ja, manche Wettanbieter haben einfach ein größeres Angebot, die haben dann vielleicht noch Tischtennis oder andere Sportarten, die dann einfach auch gefühlt rund um die Uhr stattfinden in anderen Ländern. Und ja, ich habe dann manchmal wirklich versucht, ich war so hundemüde, ich habe versucht zu schlafen, aber in jedem Moment, wo ich wusste, es läuft aktuell eine Wette, konnte ich nicht schlafen. Also ich habe immer dann permanent aufs Handy geguckt, wie geht das Ganze aus, und auch dann konnte man einfach nicht aufhören. Also dann wusste man wieder, ach, da sind ja wieder 4, 5 Möglichkeiten, eine neue Wette zu platzieren. Und das war dann wirklich in der Phase maximal intensiv. Und ich weiß, dass sich das bei mir immer dann auch noch extrem ausgewirkt hat, dass ich so, mein Auge ist richtig rot geworden. Da sind zum Teil dann so eine Ader geplatzt. Und das war nachher, glaube ich, auch immer so dieses Signal für meine Freundin, dass sie wusste, da ist wieder was im Busch. Da ist wieder was los. Weil
0: ich sehe es ihm an den Augen an. Mhm.
1: Genau.
0: Wie war das denn dann in der Beziehung? Also du bist ja dann Vater geworden. Konntest du da sein? Also konntest du dich wirklich einlassen auf ein Familienleben?
1: Ich würde sagen, nein. Mhm. Also es ist halt schwierig zu sagen. Ich war irgendwo so für die Kinder natürlich, auch wenn ich diese Spielphasen hatte, war ich natürlich da, präsent, anwesend.
0: Körperlich anwesend.
1: Genau, körperlich, so kann man sagen. Körperlich anwesend und geistig natürlich immer in diesem Spiel vertieft. Und ich weiß auch noch sehr, sehr oft, ich meine, die Kinder waren noch sehr klein. Die konnten natürlich dann zum Teil sich auch noch gar nicht dazu äußern oder was dazu sagen. Und dann lag zum Teil, wir haben dann irgendwie gespielt auf dem Teppich und ich habe dann das Handy einfach beiseite gelegt und dann lief da immer, keine Ahnung, zum Beispiel Tischtennis. Und ich musste ja fast jede Sekunde drauf gucken, weil ja jeder Punkt irgendwie, gerade beim Tischtennis geht's ja richtig schnell. Und dann war dann irgendwie 4-5, 5-5, 6-5 und das Spiel ging dann nur bis 11, der Satz. Und dann hatte ich schon wieder eine Wette gewonnen oder verloren. Und ich war eigentlich mit den Gedanken in der Zeit immer sehr oft woanders.
0: Wie sah das denn aus? Hattet ihr eigentlich getrennte Konten oder ein gemeinsames Konto, also du und deine Partnerin?
1: Also wir haben das am Anfang getrennt und dann war es halt nachher so, als sie dann auch von der Spielerei wusste, dann haben wir schon das Geld zusammengelegt und sie hat das Ganze dann verwaltet. Aber dann war es halt auch so, dass als ich dann in der Spielphase war und sie mich dann 2023, das war ja, ich wurde eigentlich im August, wurde ich in Aachen dann freigestellt beziehungsweise rausgeworfen und kurz danach hatte ich halt wieder eine Spielphase und bin dann zu Hause rausgeflogen. Und dann habe ich ihr halt gesagt, ich sag, Marie, das ist mein Geld, ich möchte mein Geld zurück, du kannst mich jetzt rausschmeißen, aber mein Geld, das steht mir zu. Und da hatte sie dann natürlich auch ja nur bedingt Möglichkeiten, dem zu widersprechen. Und dann hat sie mir das Geld natürlich

0: gegeben und das war dann leider auch ganz schnell weg.
1: Du hast ja gerade so fast im Vorbeigehen gesagt, dass du im August 2023 von Aachen als Trainer entlassen wurdest, dich deine Partnerin auch verlassen hat. Wie würdest du deinen Zustand damals beschreiben? Wie ist dann alles weiter eskaliert in dieser Phase, dass es dann bis zur Trennung gekommen ist?
0: Ja, also ich würde sagen schon, dass die Trennung in Aachen mich sehr mitgenommen hat, emotional. Und ich habe zu dem Zeitpunkt auch, wenn wir in die Saison nicht so gut reingekommen sind, habe ich überhaupt nicht damit gerechnet, weil wir eine Woche vorher noch mit allen Verantwortlichen eigentlich am Tisch saßen und auch viel Lob und Zustimmung auch für die Arbeit bekommen habe, dass man gesagt hat, okay, auch wenn jetzt die Ergebnisse vielleicht in der einen oder anderen Situation noch nicht so waren, wie wir uns das wünschen, geht das doch in die richtige Richtung. Und ja, das kam dann sehr unerwartet. Und hat mich auch emotional extrem getroffen. Und das war dann schon so eine große Lehre, einfach was auch so den Tagesablauf und den Inhalt auch anging. Und das ist natürlich auch sehr gefährlich, würde ich sagen, für einen Spieler, weil dann einfach kein strukturierter Tagesablauf mehr besteht. Man hat ganz, ganz viel Zeit, die man füllen muss mit unterschiedlichen Dingen. Natürlich hört sich das erstmal schön an. Man bekommt vielleicht dann noch Geld für freie Zeit. Aber mir ist das sehr, sehr schwer gefallen. Und ich habe versucht, viel mit den Kindern zu machen. Das hat mir auch gut getan. Aber das war natürlich nichts, was ich jetzt irgendwie 24 Stunden von morgens bis abends irgendwie machen konnte. Und ich habe da, glaube ich, zu der Zeit einfach zu wenig Inhalt in mein Leben gebracht. Und deshalb bin ich dann auch in diese Spielphase reingerutscht. Und ja, als ich dann da wieder gespielt habe, das war dann der Zeitpunkt, dass meine Freundin gesagt hat, zum damaligen Zeitpunkt, jetzt ist Schluss.
1: In welcher
0: Pack deine Sachen.
1: Ja, war das zu Hause dann, dass sie, also hat sie dir ins Gesicht gesagt, jetzt geht's raus hier? Oder?
0: Genau.
1: Mhm. Und wie ging's dir da? Also warst du wütend auf sie, auf dich, auf alles? Wie hast du die Trennung dann aufgenommen, als sie dich vor die Tür gesetzt hat?
0: Das war mir total egal in dem Moment.
1: Weil du in der Phase drin warst? Okay.
0: Genau. Ich wollte einfach nur,
1: Wahnsinn. Also, weil du sagst, es war deine Traumfrau, du wusstest, es ist sie, jetzt setzt sie dich vor die Tür, aber du hast es gar nicht realisiert, was es bedeutet eigentlich, oder?
0: Überhaupt nicht. Überhaupt nicht. Also ganz, ganz schlimm. Ich war so im Tunnel. Ich wollte einfach nur spielen. Ich wollte nur mein Geld von ihr bekommen, so schnell wie möglich, um die nächste Wette zu platzieren. Und ich habe gar nicht realisiert, was da gerade überhaupt abläuft. Und auch die Tage danach, ich hätte ja sagen können, okay, ich gehe jetzt mal auf sie zu und spreche mal mit ihr und versuche
1: sie in irgendeiner Form.
0: Überhaupt nicht. Mhm. Überhaupt nicht. Mhm. Also ich habe das einfach so hingenommen. Und das ist im Nachgang habe ich natürlich viel zu spät irgendwie gemerkt, was mir das Ganze eigentlich bedeutet und was ich da überhaupt verloren habe. Mhm. Und ich glaube, das ist auch jetzt erst mit ganz, ganz viel Abstand und zum Teil mit Therapie überhaupt dieser Gedanke entstanden.
1: Mhm. Aber es hat ja einfach keinen Haltepunkt gegeben, ne? Und im August 2025 hast du eine große Abfindung von Alemannia Aachen erhalten. Und hast dann 100.000 Euro in einem Monat verspielt. Und du sagst ja, das war ja dann auch der Anlass, also an der Börse in diesem Fall, das war ja dann auch der Anlass, nach draußen zu gehen, auch in der Öffentlichkeit zu sagen, ich bin spielsüchtig. Hast du das eigentlich mit deiner Ex-Freundin vorher abgesprochen, mit deinem Umfeld, dass du da raus willst, mit der Info, dass du öffentlich werden willst?
0: Ja, also man muss sagen, mein Bruder und auch meine Ex-Freundin, die haben mir das eigentlich schon zu einem früheren Zeitpunkt geraten oder auch empfohlen oder haben auch gesagt, denk mal drüber nach, weil dieser Fakt, das öffentlich zu machen, das schützt natürlich mich auch. Ja, jetzt weiß jeder, okay, der Helge ist spielsüchtig, dem leih ich besser kein Geld mehr.
1: Ja.
0: Das unterstütze ich nicht. Also das ist ja auch ein gewisser Selbstschutz. Und auf der anderen Seite habe ich halt auch gedacht, diese Dunkelziffer und allgemein, also das Thema Spielsucht, gerade was auch den Sport angeht, was ich ja auch hautnah miterlebt habe, ist halt einfach so riesengroß. Und ich habe auch gedacht, wenn ich da irgendwann mal vielleicht auch dem einen oder anderen helfen kann, den einen oder anderen unterstützen kann und es dann einfach weniger Leute gibt, die unter dieser Sucht leiden, dann habe ich schon was Gutes getan. Und das waren eigentlich so meine zwei Antriebe zu dem Zeitpunkt.
1: Was würdest du jetzt nach all dem sagen? Was ist dir heute wichtig im Leben, wenn du alles zusammennimmst?
0: Also ich würde erstmal sagen, dass Thema Geld würde ich mal ganz hinten anstellen. Also ich habe oft gedacht, ich glaube auch wie viele Menschen oder viele, viele junge Menschen, Geld ist wichtig, ich brauche Geld, um glücklich zu sein. Erst wenn ich ein großes Haus habe, dann fängt das Leben erst richtig an. Also ich glaube, man muss viel mehr den Moment, den kleinen Moment, das Hier und Jetzt genießen, nicht über gestern nachdenken, nicht über morgen nachdenken. Also das habe ich schon auch gelernt. Und für mich ist einfach so, die Familie, Kinder haben einen ganz anderen Stellenwert. Und ich sage zum Beispiel auch das Thema Erfolg. Also wie gesagt, ich habe mich immer sehr, sehr viel über Erfolg und Geld definiert. Und das hat sich jetzt wirklich verschoben zu Familie, Freiheit, den Moment genießen, bei sich zu sein, auch ganz wichtig. Ich sage jetzt mal so, sein Glück nicht irgendwie so zu viel von äußeren Umständen oder auch von Meinungen anderer irgendwie abhängig zu machen. Und ich glaube, da bin ich auf einem guten Weg.
1: Danke dir, Helge. Alles Gute für dich, für deine Familie und wirklich vielen Dank für die Offenheit.
0: Vielen Dank auch, hat Spaß gemacht und ich hoffe, wie gesagt, dass der ein oder andere, bevor er ja den ein oder anderen Euro mal in den Automat steckt oder irgendeine Spielwette platzieren möchte, vielleicht über den Podcast mal nachdenkt.
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1: 15 Uhr. Zwischenfall mit Maschine am Frankfurter Flughafen. Gesetzentwurf zur Pflegereform liegt vor. EU-Beitrittsverhandlungen mit der Ukraine beginnen noch im Juni. Das Wetter, teils kräftige Schauer und Gewitter, 16 bis 21 Grad. Mein Name ist Christoph Haas. Aufregung am Frankfurter Flughafen. Dort hat es einen Zwischenfall mit einem Flugzeug gegeben. Dabei wurde eine Maschine der Lufthansa beschädigt. HR-Reporter Michael Metzger.
2: Auf einem Video in den sozialen Medien ist zu sehen, wie das Flugzeug vor einem Terminal in der Parkposition steht. Servicekräfte laufen um die Maschine, als das vordere Fahrwerk plötzlich einknickt und die Nase des Flugzeugs auf dem Boden aufprallt. Dabei wird ein Gepäckhubwagen vom Flugzeugrumpf eingeklemmt. Flugzeugteile brechen ab. Es ist noch völlig unklar, was genau passiert ist. Passagiere sollen aber zum Zeitpunkt des Vorfalls nicht an Bord gewesen sein. Die Lufthansa hat einen Krisenstab eingerichtet, um den Vorfall zu untersuchen.
1: Bundesgesundheitsministerin Wagen will das Defizit in der Pflegeversicherung vor allem durch Mehreinnahmen ausgleichen. Das sieht der Gesetzentwurf vor, der dem ARD-Hauptstadtstudio vorliegt. Aus der Nachrichtenredaktion Andreas Gerlach.
3: So sollen Kinderlose einen noch höheren Aufschlag auf den Beitrag zahlen als bisher. Die Beitragsbemessungsgrenze soll steigen und Minijobber sollen auch in die Pflegeversicherung einzahlen. Weitere Punkte: höhere Hürden für eine Einstufung in einen Pflegegrad und eine schlankere Verwaltung. Das soll Ausgaben sparen. Aktuell rechnet Ministerin Warken bei der Pflegeversicherung mit einem Minus in zweistelliger Milliardenhöhe pro Jahr.
1: Noch in diesem Monat sollen sie losgehen, Verhandlungen mit der Ukraine über einen EU-Beitritt. Angekündigt hat das Zypern als EU-Ratspräsident. Zum Start gehe es bei den Beratungen um das Justizsystem. ARD-Korrespondentin Sabrina Fritz.
4: Darin muss die Ukraine nachweisen, dass ihr Rechtssystem und ihre öffentliche Verwaltung den EU-Standards entsprechen. Das Ergebnis muss dann von allen EU-Mitgliedstaaten bestätigt werden. Wir werden die Anforderungen in den nächsten Monaten erfüllen, heißt es aus der Ukraine. Regierungschef Zelensky hat immer wieder einen Beitritt seines Landes zur EU als überlebenswichtig bezeichnet. Experten gehen dennoch davon aus, dass der gesamte Prozess mehrere Jahre dauern kann und ein Erfolg nicht garantiert ist.
1: Am Mount Everest war ein Bergführer vor 6 Tagen bei einem Unwetter verschwunden und für tot gehalten worden. Jetzt ist er lebend wieder aufgetaucht. Helfer berichten, der erfahrene Sherpa sei in der Nähe des Basislagers am höchsten Berg der Welt gefunden worden. Er habe aus eigener Kraft den Abstieg geschafft, aber Prellungen und Erfrierungen erlitten. Fußball-Bundesligist Bayer Leverkusen bekommt einen neuen Trainer. Der Spanier Carles Martinez soll das Team in der neuen Saison coachen. Der 42-Jährige steht derzeit noch beim französischen Erstligisten FC Toulouse unter Vertrag. ARD-Sportreporter Maxim Steinbeck.
5: Martinez wird damit Nachfolger von Kasper Julmand, der nach einer durchwachsenen Saison keine Zukunft im Verein hat. Dass Julmand den Club verlassen muss, wirkte schon während der noch laufenden Saison wahrscheinlich. Der 54-Jährige hatte Bayer schon nach dem 2. Spieltag von Erik ten Hag übernommen und mit einer starken Hinrunde stabilisiert. Die Rückrunde aber verlief enttäuschend. Das Team verpasste die erneute Qualifikation für die Champions League.
1: Das waren die Nachrichten. Das Wetter. Heute Nachmittag gibt's in Hessen teils kräftige Schauer und Gewitter. Dazu ist es oft windig, teils auch stürmisch. Bei Höchstwerten zwischen 16 und 21 Grad. In der Nacht lassen die Schauer allmählich nach und es kühlt ab auf 13 bis 7 Grad. Morgen teils Sonne, teils Wolken, gebietsweise auch Schauer. Die werden aber nicht mehr so heftig und wieder maximal 16 bis 21 Grad. Und ähnlich wechselhaft wird dann auch der Samstag, dann bis 23 Grad. Die Zeit, es ist jetzt 15.04 Uhr.
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1: A7 Fulda-Würzburg zwischen Fulda-Dreieck und Bad Brückenau-Volkers. 2 Kilometer Stau und stockender Verkehr ab der Raststätte Ulrichshausen. A81 Heilbronn-Stuttgart zwischen Stuttgart-Feuerbach und Engelberg-Tunnel. 2 Kilometer stockend. Und die B260 Wiesbaden-Lahnstein ist in Höhe Schlangenbad wegen Bergungsarbeiten nach einem Unfall gesperrt.
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6: Mit Werner Schliericke. Willkommen bei uns an diesem Feiertag, an diesem Donnerstagnachmittag. Ja, falls es zur Jobbeschreibung der Präsidentin der Generalversammlung der Vereinten Nationen gehört, Neutralität und diplomatisches Geschick an den Tag zu legen, dann dürfte Annalena Baerbock das Klassenziel gestern ziemlich klar verfehlt haben. Als bei der Wahl zum nicht ständigen Mitglied des UN-Sicherheitsrates Deutschland krachend durchfiel, zog sie ein Gesicht, als habe man sie persönlich beleidigt. Was womöglich auch damit zu tun hat, dass sie selbst als Außenministerin in den vergangenen Jahren für das Standing Deutschlands bei den Vereinten Nationen mitverantwortlich war. Sowohl die vorherige als auch die aktuelle Bundesregierung hatten gerade zu Israel und dem Gaza-Krieg eine Haltung eingenommen, die bei vielen UN-Mitgliedstaaten nicht gut angekommen ist. Baerbocks Nachfolger Wadephul sprach jetzt in New York von einer herben Niederlage, wobei auch das nicht unbedingt diplomatischer Feinsprech war. Man war ja nicht Staaten wie Nordkorea oder Eritrea unterlegen, sondern demokratischen EU-Partnern, Portugal und Österreich nämlich, und das in einem fairen Wettbewerb. Und es besteht eben kein Anspruch auf einen solchen Sitz, gleichgültig wie viel man an UN-Beiträgen leistet. Weitere Reaktionen von Jasper Ruppert.
7: Derbe Pleite, historische Blamage, persönliche Niederlage für Friedrich Merz. Die Reaktionen sind deutlich nach der gestrigen Wahl für die nichtständigen Mitglieder im UN-Sicherheitsrat, bei der Deutschland leer ausging. Die Opposition haut drauf, bei der Union gibt man sich zerknirscht. Der ehemalige deutsche UN-Botschafter Christoph Heusgen findet im Deutschlandfunk-Interview ebenfalls klare Worte.
8: Es ist schon ein schwerer Rückschlag für deutsche UNO-Politik, für deutsche Außenpolitik, dass Deutschland so schlecht abschneidet. Es ist eine Niederlage für uns.
7: Heusgen, der auch außenpolitischer Berater von Angela Merkel war, sieht eine Mitschuld bei Kanzler Merz, der sich zu wenig engagiert habe. Bei der Frage, was diese Niederlage für Deutschland bedeutet, kann man zunächst darauf schauen, welche Vorteile ein Sitz im Sicherheitsrat gebracht hätte. Holger Niemann vom Institut für Friedensforschung und Sicherheitspolitik an der Universität Hamburg erklärt die Möglichkeiten so.
9: Gerade für die gewählten Mitglieder des Sicherheitsrates ist es eben auch immer eine große Möglichkeit, Themen auf die Agenda des Rats zu bringen. Also zum Beispiel hat Deutschland in seiner letzten Amtszeit im Sicherheitsrat ja aktiv versucht, das Thema Klima und Sicherheit auf die Agenda zu bringen.
7: Über die Gründe, warum die Mitgliedsländer der UN bei der Geheimwahl Österreich und Portugal den Vorzug gegeben haben, lässt sich nur spekulieren. Deutschland habe zu spät kandidiert, sagt Außenminister Johann Wadephul.
10: Wir waren von Anfang an im Hintertreffen, weil wir damals wahrscheinlich aus guten Gründen aber sehr spät ins Rennen gegangen sind.
7: Aus der Linken kommt die Kritik, dass Deutschlands Haltung im Gaza-Krieg ein Problem gewesen sei, dass man beim Völkerrecht Doppelstandards angelegt habe, auch mit Blick auf die Angriffe der USA auf Venezuela und den Iran. UN-Experte Niemann sieht noch einen weiteren möglichen Grund.
9: Diese Selbstverständlichkeit im Auftritt, dass man einen quasi natürlichen Anspruch hätte, als mehr oder weniger regelmäßiges, nichtständiges Mitglied im Sicherheitsrat zu vertreten sein, das, glaube ich, war ein erhebliches Problem.
7: Zu selbstsicher, zu spät, für viele zu wenig neutral. Das dürften die Hauptgründe sein. Und was sind die Folgen? Aus der Opposition heißt es, dass Deutschlands Ansehen in der Welt beschädigt sei. Holger Niemann vom Institut für Friedensforschung und Sicherheitspolitik sieht die Folgen dagegen weniger dramatisch.
9: Deutschlands Rolle in den Vereinten Nationen wird durch diese Wahl nicht weniger wichtig. Deutschland bleibt einer der größten Beitragszahler. Deutschland bleibt eines der wichtigen und großen Mitglieder, das sich aktiv für die Vereinten Nationen einsetzt. Außerdem bestehen die UN ja aus zahlreichen Institutionen und in vielen anderen kann Deutschland seinen Einfluss weiterhin geltend machen.
7: Zudem lässt sich die Frage stellen, wie wichtig ist der Sicherheitsrat noch? Die 5 Länder mit einem ständigen Sitz haben ein Vetorecht. Gerade USA einerseits und Russland und China andererseits blockieren sich gerne und oft.
9: Der Sicherheitsrat ist das wichtigste Gremium, wenn es um Frieden und Sicherheit weltweit geht. Es ist aber auch völlig klar, dass die Blockade und die Handlungsunfähigkeit der letzten Jahre seinen Einfluss massiv beeinträchtigt haben.
7: Trotz dieses Zustands und trotz der deutschen Niederlage solle Berlin sich nicht zurückziehen, fordert Niemann.
9: Deutschland muss jetzt noch deutlicher machen, dass es in einer Zeit der großen Krise für die Vereinten Nationen ganz engagiert für diese Organisation eintritt.
7: Auf einen Platz im Sicherheitsrat muss Deutschland aber wohl erstmal warten. Bleibt sich Berlin bei den Bewerbungen alle 8 Jahre treu, gibt es die nächste Chance erst für die Sitzungsperiode 2035-36.
6: Jetzt aber ist Deutschland erstmal durchgefallen bei der Wahl für einen Sitz im UN-Sicherheitsrat. Jasper Ruppert war das mit den Reaktionen heute vor allem aus Berlin.
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6: Diese Fälle gibt es ja immer wieder. Asylbewerber hier bei uns in Deutschland, die ihren Asylantrag eigentlich hätten in einem anderen EU-Land stellen müssen. Wenn nun ein Asylbewerber in ein anderes EU-Land ausreisen muss, hat er dennoch Anspruch auf Kleidung, Geld etwa für Fahrkarten oder Telefonate, solange er sich bei uns aufhält. Dies gehöre ebenso wie Unterkunft, Essen und Körperpflege zu den elementaren Grundbedürfnissen, so der Europäische Gerichtshof, der EuGH, heute in Luxemburg. Leistungen dürften nicht automatisch gestrichen werden, wenn eine Überstellung in ein anderes EU-Land angeordnet worden sei. Mehr dazu von Klaus Hempel.
11: Geklagt hatte ein Asylbewerber aus Afghanistan. Dieser hatte in Deutschland vor einigen Jahren einen Asylantrag gestellt. Er hatte dies aber zuvor schon in Rumänien getan. Deshalb muss nach den sogenannten Dublin-III-Regelungen das Asylverfahren in Rumänien durchgeführt werden. Der Landkreis Schweinfurt, wo der Afghane untergebracht war, kürzte ihm daraufhin Leistungen. Er bekam weiterhin eine Unterkunft gestellt, außerdem Verpflegung und was zur Körperpflege notwendig ist. Er bekam aber kein Geld mehr, etwa für Kleidung, Fahrkarten oder für Telekommunikation. Die Behörde verwies dabei auf das Asylbewerberleistungsgesetz, wonach solche Kürzungen zulässig sind. Der Europäische Gerichtshof hat nun entschieden, solche Kürzungen wie im vorliegenden Fall verstoßen gegen europäisches Recht. Rechtsprofessor Konstantin Ruschka, Asylrechtsexperte an der Evangelischen Hochschule Freiburg, verweist dabei auf einen ganz zentralen Satz im Urteil. Danach müssen die, Zitat, elementarsten Bedürfnisse von Asylbewerbern befriedigt werden.
12: Zuständig ist der Staat, in dem sich die Person aufhält. Und elementarste Bedürfnisse bedeutet Verpflegung, Kleidung, Unterkunft und Hygieneartikel. Und der EuGH sagt darüber hinaus, auch Geldmittel müssen zur Verfügung gestellt werden, um die Handlungsfreiheit der Personen nicht so einzuschränken, dass es menschenrechtswidrig wird.
11: Solche Leistungen dürfen nach der Entscheidung des EuGH auch nicht gekürzt werden, wenn ein Flüchtling in einen anderen EU-Staat überstellt wird, weil dort sein Asylverfahren bearbeitet wird. Mit dem Urteil steht fest, dass Leistungskürzungen, wie sie bisher in Deutschland erfolgten, rechtswidrig sind. Nach Ansicht von Rechtsprofessor Ruschka dürfen die deutschen Behörden entsprechende Vorschriften ab sofort nicht mehr anwenden.
12: Für die Behörden besteht eine Verpflichtung ab sofort, die Asylbewerberleistungen nach dem Asylbewerberleistungsgesetz ohne Einschränkungen zu gewähren, auch für Personen, die einen Dublin-Bescheid erhalten haben.
11: Das ist vor allem deshalb bedeutsam, weil 2024, also noch unter der alten Ampelregierung, die deutschen Vorschriften für Asylbewerber deutlich verschärft wurden. Seitdem können in den sogenannten Dublin-Fällen, wenn also Asylbewerber ausreisepflichtig sind, sogar alle Leistungen komplett gestrichen werden. Das ist nach dem EuGH-Urteil nicht mehr haltbar. Mitte Juni treten neue europäische Asylvorschriften in Kraft. Auch danach sind Leistungskürzungen zulässig, wenn ein Flüchtling in einen anderen EU-Staat ausreisen muss. Bei den Kürzungen muss aber sichergestellt werden, dass der Lebensstandard eines Flüchtlings im Einklang mit der Europäischen Charta der Grundrechte steht. Auch für diese neuen Rechtsvorschriften sei das Urteil des EuGH sehr bedeutsam, so Asylrechtsexperte Ruschka.
12: Für die Zukunft bedeutet das, der EuGH hat einen absoluten Mindeststandard festgelegt, dass das Existenzminimum menschenwürdig gesichert ist, und zwar in jeder Situation, damit auch für Personen, die einen Dublin-Bescheid erhalten haben.
11: Spannend bleibt nun die Frage, wie die Bundesregierung auf das EuGH-Urteil reagieren wird. Eben weil bestimmte Vorschriften im deutschen Asylbewerberleistungsgesetz gegen EU-Recht verstoßen.
6: So die heutige Entscheidung des Europäischen Gerichtshofs in Luxemburg. Die Einzelheiten und Hintergründe dazu hatte Klaus Hempel aus der ARD-Rechtsredaktion. Und wir schauen jetzt in den Nahen Osten. Schon kurz nach der gemeinsamen Erklärung von Libanon, Israel und den USA zu einem neuen Versuch der Umsetzung einer Waffenruhe kamen neue Meldungen. Die vom Iran unterstützte Hisbollah-Miliz nämlich, die lehnt diese Waffenruhevereinbarung ab. Diese diene der Unterdrückung des libanesischen Volkes. Eines Volkes, das sich zumindest in Teilen durchaus auch als Opfer der Hisbollah selbst sieht. Und es gibt neue Meldungen über Beschuss im Süden des Landes, israelische Bombardements auf Städte und Dörfer und auch wieder Drohnen- und Raketenangriffe der Hisbollah-Miliz im Norden Israels. Geht die Gewalt also immer weiter? Sind Vereinbarungen zum Schweigen der Waffen eine immer wieder neu aufgelegte Farce? Anna Osius berichtet.
13: Erst gestern starb eine komplette Familie im Süden des Libanon, die gehofft hatte, die Waffenruhe würde gelten und sie wären zu Hause sicher. Sie waren in ihrem Haus, berichtet der Bruder des getöteten Familienvaters Jakub Abdallah. Sie hatten ihr Haus für einige Zeit verlassen, weil das Dorf bedroht wurde, aber dann dachten sie, jetzt ist es sicher, wir gehen zurück. In der Nacht wurde im Südlibanon auch ein UN-Blauhelm-Soldat getötet. Weitere verletzt, meldet die UN-Mission UNIFIL. Die Gewalt müsse aufhören, fordert UNIFIL in einer Erklärung. Insgesamt mehr als 3.400 Menschen wurden im Libanon seit Kriegsbeginn im März getötet. Bei dem heftigen israelischen Beschuss gegen Stellungen der Hisbollah-Miliz sterben immer wieder auch Zivilisten. Auf israelischer Seite wurden rund 30 Menschen getötet, die meisten Soldaten. Auch wenn viele Menschen im Libanon ein Ende der Gewalt fordern, die Verhandlungen mit Israel werden vielerorts skeptisch gesehen. Libanesinnen und Libanesen befürchten eine dauerhafte Besatzung Israels in Teilen des Landes. Die israelische Armee ist weit vorgerückt. Das Problem bei den Verhandlungen in Washington, die Hisbollah als Kriegspartei sitzt nicht mit am Verhandlungstisch, lehnt Gespräche ab. Die Hisbollah wird begreifen müssen, dass es nun ein Abkommen zwischen Israel und dem Libanon gibt, das von den USA unterstützt wird, so der israelische Botschafter in Washington, Yehiel Leiter. Das Pilotzonenprojekt wird unter US-Federführung stehen. Spezialeinheiten und die libanesische Armee werden die Kontrolle über verschiedene Gebiete übernehmen und sich schrittweise über den gesamten Süden ausbreiten, damit wir nicht erneut in jenes Muster verfallen, bei dem Israel abzieht, die Hisbollah zurückkehrt und wir das genau selbe durchmachen wie in den vergangenen 40 Jahren. Doch gelingt die Umsetzung? Der Libanon bleibt gespalten. Die Regierung, selbst nicht Kriegspartei, will ein Ende der Hisbollah-Macht im Libanon und ein Ende des iranischen Einflusses im Land. Aber die Regierung ist zu schwach, um die Hisbollah zu entwaffnen. Und je weiter Israel im Libanon vorrückt, desto größer sind die Sympathien im Land für die Hisbollah, desto wichtiger wirkt die Miliz als selbsternannte Widerstandskraft im Libanon und desto unwahrscheinlicher ist es, dass die Hisbollah ihre Waffen abgibt. Ein Teufelskreis. Was bleibt, ist der interne libanesische Konflikt. Den muss die Regierung bewältigen, sagt Nahostbeobachter Said al-Bustani aus Washington beim saudischen Fernsehsender Al-Hadas. Die Umsetzung des Abkommens soll ja in dem Gebiet erfolgen, das derzeit von der Hisbollah kontrolliert wird. Das sind die Hindernisse, die dieser Erklärung bei der Umsetzung im Wege stehen könnten. Israel und der Libanon haben vereinbart, ihre Gespräche Ende Juni fortzusetzen. Wenn es nicht vorher zu einer Einigung mit dem Iran kommt, dürften aber mindestens bis dahin die Kämpfe im Libanon weitergehen. In einer Region, in der offiziell eine Waffenruhe gilt.
6: Und über die Situation dort im Libanon berichtete Anna Osius. Und damit zurück zu uns nach Deutschland. Wen würden Sie wählen, wenn am kommenden Sonntag Bundestagswahl wäre? Das ist eine der klassischen Fragen beim ARD-Deutschland-Trend, mit dem die politische Stimmung im Land ermittelt wird. Es geht auch um die wichtigsten Themen, die die Menschen bewegen. Eines bleibt unverändert, auch in diesem Juni. Die AfD führt die Umfrage an, steht auf Platz 1. Was halten die Menschen, die befragt worden sind, die Wahlberechtigten in Deutschland von der viel zitierten Brandmauer, vom Umgang der anderen Parteien mit der AfD? Sabine Henkel aus unserem Hauptstadtstudio in Berlin kann uns einige Fragen beantworten. Die Frage, was denken die Menschen denn darüber, wie die anderen Parteien mit der AfD umgehen sollten?
14: Das wird sehr unterschiedlich gesehen, aber es gibt eine Mehrheit, die es nicht grundsätzlich ablehnt, wenn die anderen Parteien mit der AfD kooperieren würden. Gut 30% sagen, die anderen Parteien sollten das von Fall zu Fall entscheiden, ob sie die AfD einbeziehen oder mit ihr abstimmen. 24% sagen sogar, die anderen sollten auf die AfD zugehen und mit ihr zusammenarbeiten. Gut 40% sind anderer Meinung, sie sind grundsätzlich gegen eine Zusammenarbeit. Und das sagen vor allem diejenigen, die Grüne wählen und auch die Linken und SPD-Wähler. Offener sind die Wähler und Wählerinnen von CDU und CSU. Da sind es mehr als bei den anderen Parteien, die sagen, je nach Thema sollte die Union mit der AfD zusammenarbeiten.
6: Stichwort Thema. Welches Thema ist den Menschen denn gerade besonders wichtig?
14: Das ist die wirtschaftliche Lage. Das beschäftigt die Leute am meisten. 85% sagen, die Lage ist nicht gut bzw. schlecht. Und das sind deutlich mehr, die das sagen, als es noch im Januar waren. Auch das Thema Zuwanderung ist nach wie vor ein Thema, hat aber klar an Brisanz verloren. Deutlich weniger Menschen sehen das als Problem an, als noch im Winter. Und an dritter Stelle das Thema soziale Gerechtigkeit. Auch das beschäftigt viele mehr als Klimaschutz. Klimaschutz, Außenpolitik oder Pflege- und Gesundheitsversorgung.
6: Wie stehen denn die repräsentativ befragten Wahlberechtigten zur Gesundheitsreform, zur Krankenpflegeversicherung, zum Gesundheitssystem, insgesamt Sozialsystem?
14: Die Reformen im Gesundheitswesen werden ja vorgenommen, weil andernfalls die Beiträge steigen müssten. Denn den Kassen droht ein großes Defizit. Infratest DIMAP hat jetzt die Leute gefragt, was ihnen lieber wäre, wenn sie sich entscheiden müssten. Höhere Beiträge oder Kürzungen bei den Leistungen, also bei dem, was die Kasse übernimmt. Und da sagt eine Mehrheit, 44-28, dass sie lieber höhere Beiträge bezahlen würde. Das ist eine sehr pauschale Aussage. Noch ist ja nicht beschlossen, welche Leistungen tatsächlich wegfallen oder gekürzt werden. Und Beitragserhöhungen würden auch die Wirtschaft belasten. Und deren Lage sehen die Befragten als größtes Problem im Land.
6: Sabine Henkel zu einigen der Ergebnisse des aktuellen ARD-Deutschland-Trends.
0: Sport.
6: Fußballfans, die kommen ja sehr bald voll auf ihre Kosten. In 6 Tagen beginnt die Fußball-Weltmeisterschaft in Mexiko, in Kanada und den USA. Aber gerade hier in Frankfurt, in Deutschland, da dürfte vielen noch der Abschluss der Bundesliga-Saison in Erinnerung sein. Und zwar nicht in der besten Erinnerung. Nicht nur, weil die Eintracht die Europapokalplätze verpasst hat, sondern auch, weil beim letzten Heimspiel 3 Zuschauer durch Pyrotechnik verletzt worden sind. Eine Frau sogar schwer, sie musste längere Zeit im Krankenhaus behandelt werden. Seitdem läuft eine Debatte, wie der Verein und wie die Sicherheitsbehörden mit der Pyrotechnik umgehen sollen, die für manche Fans offenbar immer noch unverzichtbar ist. Andere Fans dagegen lehnen Böller und Raketen im Stadion ja strikt ab. Mein Kollege Tobias Lübben hat mit einem Fan gesprochen, der selbst Erfahrungen mit diesem Thema machen musste.
15: Michael Brehl geht seit den 1970er Jahren zur Eintracht, hat eine Dauerkarte und er war auch beim Spiel gegen Stuttgart vor 2 Wochen. Er war spät dran. Kurz bevor das Spiel losging, kam er dort vorbei, wo die Ultras stehen. Fans, die ihre Leidenschaft gern auch durch Feuerwerk zeigen. Und an diesem Tag ganz besonders.
16: Ich habe auch immer aus dem Augenwinkel, nachdem ich das Pfeifen gehört habe, immer hochgeguckt, ob nicht irgendein Querschläger kommt und einem aus dem Nichts erwischt. Das ist halt die Erfahrung, die ich in Marseille gemacht habe, dass ich da es null antizipieren konnte.
15: Brehl ist an dem Tag nichts passiert, dafür 2 Frauen und einer weiteren Person. Eine Frau musste mit schweren Verbrennungen an der Schulter ins Krankenhaus, bei einer anderen fingen die Haare Feuer. Auch Brehl hat es schon mal erwischt, in Marseille vor fast 4 Jahren. Eintracht Frankfurt war zu Gast beim südfranzösischen Topclub Olympique Marseille. Beide Fanlager waren im Stadion einander schräg gegenüber platziert und beschossen sich gegenseitig mit Feuerwerkskörpern. Brehl hatte schon ein ungutes Gefühl deswegen und dann passierte es.
16: Mich hat die Rakete am Hals erwischt und hat dort die Armnerven verbrannt. Es geht mir so ganz ordentlich, würde ich mal sagen. Ich habe ungefähr noch die halbe Armkraft und vor allem habe ich eben Probleme, die Faust komplett zu schließen und die Finger zu spreizen. Und das wird auch bleiben, das haben mir die Ärzte attestiert.
15: 5-mal wurde er operiert, lag Wochen im Krankenhaus. Physio- und Ergotherapie bekommt er immer noch. Aufgeben gibt's nicht, war und ist sein Motto, sagt er. Längst arbeitet er wieder, geht auch ins Stadion. Nur mit dem Pyrospektakel kann er nichts mehr anfangen.
16: Bitte nicht. Es ist zu gefährlich. Es ist die Hölle, wenn man von so einem Ding erwischt wird. Ich würde es wünschen und begrüßen, wenn man erstmal ein Pyroverbot, ein generelles ausspricht.
15: Und auch durchsetzt im Stadion, würde hier wohl der hessische Innenminister Roman Poseck von der CDU ergänzen. Pyrotechnik hat in Stadien nichts verloren, ist seine Botschaft nach dem Eklat beim letzten Eintracht-Spiel. Das ist offenbar jetzt auch bei der Eintracht Frankfurt Fußball AG angekommen. Deren Vorstandsmitglied Philipp Reschke hat schon Änderungen für die kommende Saison angekündigt. Was der Club genau plant, ob schärfere Kontrollen, etwa mit Körperscannern, dazu hat sich der Vorstand noch nicht geäußert. Der Club will vorher mit den Sicherheitsbehörden sprechen und auch mit den Ultras, was Michael Brehl gut findet. Denn Brehl schätzt eigentlich die spektakulären Choreografien der Ultras.
16: Finde ich super klasse. Ich brauche da keine Unterstützung von Bengalo oder Feuer oder sonstigen Sachen.
15: Kurz gesagt, Stimmung ja, Pyro nein. Und das wünscht sich wohl nicht nur Michael Brehl für die kommende Saison im Frankfurter Waldstadion.
6: Die Diskussion über Pyrotechnik im Fußballstadion. Tobias Lübben über einen Eintracht-Fan und seine einschlägigen Erfahrungen. Und jetzt kommen wir zu einer Schnittmenge zwischen Tourismus und hochalpinem Sport. Nepal beheimatet 8 der weltweit 14 Achttausender. Doch kein Berg übt eine solche Anziehungskraft aus wie der Mount Everest. In diesem Frühjahr war der Andrang größer denn je. An Spitzentagen bildeten sich auf dem Weg zum Gipfel Staus in der Todeszone. Die Saison endet mit Rekorden, mehr als 1000 registrierten Besteigungen und so vielen Genehmigungen wie nie zuvor. Gleichzeitig stand der nepalesische Bergführer Kamirita Sherpa zum 32. Mal auf dem höchsten Punkt der Erde. Der Everest-Boom bringt Nepal Millionen an Einnahmen, wirft damit mir eben auch Fragen auf. Wie sicher ist ein solcher Massenansturm? Und wie viel Tourismus verträgt das Dach der Welt noch dort, wo Schnelligkeit lebenswichtig sein und ein Stau bei Aufstieg zu einer Gefahr werden kann? Franziska Amler berichtet.
17: Ein Stau in ca. 7600 Metern Höhe. Am sogenannten gelben Band zieht sich eine regelrechte Perlenkette aus Bergsteigern den Gipfel hinauf, an Fixsein befestigt. Sie stehen dicht an dicht, nur langsam vorankommend in der dünnen Höhenluft. Am 20. Mai haben 274 Menschen von der nepalesischen Seite aus den Gipfel erklommen. Ein Rekord. Die Bilder vom Mount Everest gingen um die Welt.
18: Es wird weiterhin ein Problem bleiben, aber es ist auch die Ungeduld,
17: sagt die Garmischerin Billy Bierling, die während der Bergsteigersaison in Nepals Hauptstadt Kathmandu lebt. Schließlich hatte die Saison nicht gerade verheißungsvoll begonnen. Ein riesiger Eisblock, der gefährlich über der Route direkt über dem Basislager hing, zwang die Bergsteiger im April, ihren Aufstieg zu verschieben. Und so harrten viele bereits seit Wochen im Basislager aus.
18: Und es ist jedes Jahr so, am ersten guten Wettertag wollen also alle auf den Gipfel und dann kommt natürlich so etwas zustande. Die Leute haben Flaschensauerstoff, aber klar, wenn man so lange steht und warten muss, ich meine, da gibt's Erfrierungen.
17: Sie spricht aus Erfahrung. Billy Bierling stand selbst auf 6 Achttausendern, 3 davon bestieg sie ohne Flaschensauerstoff. Auch insgesamt geht die diesjährige Saison mit einem Rekord zu Ende. Exakt 1008 Besteigungen haben die nepalesischen Behörden registriert. So viele wie noch nie. Das beeinflusst auch Bierlings Arbeit vor Ort. Vor 10 Jahren übernahm sie die Himalayan Database, die Gipfelversuche und Erfolge an Nepals Achttausendern dokumentiert. Aktuell kann jeder eine Genehmigung für den Everest beantragen, der die Gebühren von umgerechnet knapp 13.000 Euro bezahlt. Dass die kürzlich erhöht wurden, hat offenbar viele Bergsteiger nicht abgeschreckt. Nepal hat knapp 500 Genehmigungen für ausländische Kletterer ausgestellt, so viele wie nie zuvor. Das liegt auch daran, dass China die Aufstiegsroute auf seiner Seite der Grenze in dieser Saison geschlossen hat. Der Österreicher Lukas Furtenbach, der eine eigene Expeditionsfirma leitet, verbrachte die vergangenen 7 Wochen am Everest. Gemeinsam mit seinem Team hat er insgesamt 40 Kunden zum Gipfel geführt, darunter Forschungsexpeditionen, Filmteams, aber auch ganz reguläre Kunden. In der Rekordzahl an Bergsteigern sieht er nicht automatisch ein Sicherheitsproblem. Vielmehr sei der Stau am schmalen Gipfelgrat, den letzten Metern vor dem Gipfel, nur dann gefährlich, wenn Expeditionsveranstalter und Bergführer nicht ausreichend vorbereitet seien.
19: Wenn aber die Sauerstofflogistik gut vorbereitet ist, ist es grundsätzlich auch kein Problem, wenn man mal an der Schlüsselstelle warten muss. Und auch diese Bilder von der Lotse-Flanke, wo man eine ewig lange Schlange von Bergsteigern sieht, die sich da langsam nach oben bewegt, ist jetzt für uns Bergsteiger auch nicht wirklich was Schlimmes, weil man ja ohnehin nicht schneller gehen würde. Das ist jetzt vom Erlebniswert vielleicht nicht das Schönste, was man sich vorstellen kann. Aber jetzt von einer Sicherheitsthematik her sprechend ist das jetzt kein großes Problem gewesen.
17: Dass es in dieser Saison trotz der hohen Zahl an Bergsteigern kaum Unfälle gegeben habe, ist für den Expeditionsveranstalter ein Zeichen für ein verbessertes Sicherheitsmanagement. Doch ein zunehmendes Problem sei die Selbstüberschätzung mancher Bergsteiger. Einen ähnlichen Eindruck hat auch Billy Bierling.
18: Das liegt da natürlich auch daran, dass man in den sozialen Medien das so liest und sich denkt, ach ja, ich brauche ja gar keine Bergsteigererfahrung, um auf den Everest zu gehen.
17: Die nepalesische Regierung arbeitet inzwischen an neuen Vorschriften, die eine gewisse Erfahrung voraussetzen. Der Bergtourismus ist für das arme südasiatische Land eine wichtige Einnahmequelle. Doch mit den steigenden Besucherzahlen wächst auch ein anderes Problem. Der Müll am höchsten Berg der Welt. Die Regierung verpflichtet die Bergsteiger zwar, ihren Müll zu beseitigen, dennoch bleibt vieles zurück. Dass dieses Jahr auch Drohnen eingesetzt wurden, um Müll vom Berg zu holen, hält Nepal-Expertin Billy Bierling grundsätzlich für eine positive Entwicklung. Ob der Everest an seine Grenzen gekommen ist, sei schwer zu sagen.
18: Man sagt auch oft, ja, man sollte den Everest mal ein Jahr schließen, dann kann er sich erholen. Das funktioniert aber nicht so, weil wenn wir sagen, wir schließen jetzt die Zugspitze für ein Jahr, dann würden sich auch sehr viele Menschen beschweren, die davon leben.
6: Der Rekord an Sturm am Mount Everest in der zu Ende gegangenen Bergsteigersaison dort. Franziska Amler berichtete.
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1: Um 15.30 Uhr mit Christoph Haas. Aufregung am Frankfurter Flughafen. Dort hat es einen Zwischenfall mit einem Dreamliner der Lufthansa gegeben. Dabei wurden mehrere Mitarbeiter verletzt, die schon an Bord waren. Die Maschine wurde beschädigt. HR-Reporter Michael Metzger.
2: Auf einem Video in den sozialen Medien ist zu sehen, wie das Flugzeug vor einem Terminal in der Parkposition steht. Servicekräfte laufen um die Maschine, als das vordere Fahrwerk plötzlich einknickt und die Nase des Flugzeugs auf dem Boden aufprallt. Dabei wird ein Gepäckhubwagen vom Flugzeugrumpf eingeklemmt. Flugzeugteile brechen ab. Es ist noch völlig unklar, was genau passiert ist. Passagiere sollen aber zum Zeitpunkt des Vorfalls nicht an Bord gewesen sein. Die Lufthansa hat einen Krisenstab eingerichtet, um den Vorfall zu untersuchen.
1: Wer künftig einen Pflegegrad beantragt, hat es schwerer, denn die Kriterien werden verschärft. Das ist ein Punkt, den Gesundheitsministerin Wagen bei der Reform der Pflegeversicherung durchsetzen will. Der Gesetzentwurf liegt im ARD-Hauptstadtstudio vor. Berlin-Reporterin Isabel Karas.
21: Auch die Rentenansprüche pflegender Angehöriger würden nach den Plänen geringer ausfallen. Ziel ist es, die Ausgaben der Pflegekassen zu bremsen. Zur Gegenfinanzierung setzt Wagen auf zusätzliche Einnahmen. So sollen Gutverdiener durch eine höhere Beitragsbemessungsgrenze stärker belastet werden. Kinderlose sollen einen höheren Zuschlag zahlen. Außerdem sollen Arbeitgeber künftig auch für Minijobber Beiträge zur Pflegeversicherung entrichten.
1: Asylbewerber dürfen nicht weniger Geld bekommen, wenn sie in einem anderen EU-Land schon einen Antrag gestellt haben. Das hat der Europäische Gerichtshof entschieden. Konkret ging es um einen Mann, der erst in Rumänien und dann in Deutschland Asyl beantragt hatte. Bis zur Abschiebung nach Rumänien sollten nur noch Unterkunft und Körperpflege gezahlt werden, weil Deutschland nicht zuständig sei. Dem widersprach nun der EuGH, weil auch Kleidung und der ÖPNV elementarste Bedürfnisse seien. Deutschland hat keinen Sitz im Weltsicherheitsrat bekommen und die Reaktionen darauf sind unterschiedlich. Der SPD-Außenpolitiker Stegner sagte im Deutschlandfunk, Deutschland müsse lernen, sich für das Völkerrecht einzusetzen, auch wenn es von demokratischen Freunden gebrochen werde. ARD-Berlin-Korrespondent Gabor Hallas.
22: Völkerrecht gelte nicht nur in der Ukraine, sondern auch im Iran, in Venezuela und in Gaza, betonte Stegner. Die grüne Fraktionschefin Katharina Dröge sieht es ähnlich. Wer Partner vor den Kopf stoße und beim Völkerrecht zu oft ausweiche, beschädige Glaubwürdigkeit. AfD-Chefin Alice Weidel spricht von einer Blamage für den Bundeskanzler, der Deutschland zurück auf die internationale Bühne bringen wolle.
1: Fußball-Bundesligist Bayer Leverkusen hat sein Trainerproblem gelöst. Der Verein hat bestätigt, dass der Spanier Carles Martinez den aktuellen Trainer Kasper Juhlmann ersetzen soll. Danach bekommt der 42-jährige Martinez einen Vertrag für 2 Jahre. Er hatte zuletzt den französischen Erstligisten FC Toulouse trainiert. Leverkusen war in der Rückrunde der Fußball-Bundesliga auf Platz 6 abgerutscht. Das waren die Nachrichten. Und das Wetter. Heute Nachmittag gibt es in Hessen, Rheinland-Pfalz und Baden-Württemberg teils kräftige Schauer und Gewitter. Dazu ist es oft windig, teils auch stürmisch und das Ganze bei Höchstwerten zwischen 15 und 22 Grad. Kommende Nacht wird es von Westen her allmählich trockener und es kühlt ab auf 13 bis 7 Grad. Morgen wechseln sich Sonne und Wolken ab, gebietsweise gibt es Schauer, maximal 16 bis 22 Grad. Die Zeit 15.33 Uhr.
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1: A7 Fulda-Würzburg zwischen Fulda-Dreieck und Bad Brückenau-Volkers. 2 Kilometer Stau und stockender Verkehr ab der Raststätte Utrichshausen. A8 Stuttgart-München zwischen Eichelberg und Hohenstadt. 6 Kilometer Stau, da hat es einen Unfall auf der linken Spur gegeben. A66 Wiesbaden-Frankfurt am Wiesbadener Kreuz. In der Verbindung zur A3 Richtung Frankfurt steht ein defektes Auto auf der Fahrbahn. und A81 Heilbronn-Stuttgart zwischen Stuttgart-Feuerbach und Engelberg-Tunnel 2 Kilometer stockender Verkehr. Allen unterwegs eine gute Fahrt.
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3: Sebastian Krumbiegel ist bei uns. Ja. Sänger, Komponist, Synchronsprecher, Schauspieler und natürlich Frontmann der deutschen Band Die Prinzen. Jetzt aber solo unterwegs mit einem neuen Album. Und darüber sprechen wir heute. Solo aufgenommen und damit auch zurzeit unterwegs. Und Neuigkeiten bei den Prinzen gibt's auch. Also eine ganze Menge zu besprechen. Sebastian, wie schön, dass wir uns mal wiedersehen. Das letzte Mal war ja vor knapp 2 Jahren, dass wir uns gesehen haben, im August 2024. Da saßen wir gemeinsam auf der Bühne in Pforzheim im Kulturhaus und beim Fool's Garden Jubiläum.
4: Mit Stefan Stoppock zusammen.
3: Mit Stoppock zusammen, genau. Der auch ein toller Mensch ist und unser Gespräch bereichert
4: hat. Der ist gerade 70.000 Jahre alt geworden, glaube ich. Der hat einen runden Geburtstag. Ich habe auch einen runden Geburtstag, aber eben noch 10 Jahre du weniger.
3: Bist 60.000 Jahre alt.
4: Aber das finde ich auch irgendwie befremdlich. Also ich finde es, als ich ein Kind war, da war 60-jährige Leute waren schon halb scheintot. Die haben immer gedacht, so uralt, ey.
3: Und wie fühlst du dich jetzt?
4: Ich fühle mich eigentlich immer noch ganz frisch in darüber. Und ich glaube, dass es darum geht. Der Körper, da muss man ein bisschen aufpassen. Ja? Und da passe ich auch gerade ein bisschen auf.
3: Mhm. Wie?
4: Auf meinen Wodka hier stehen.
3: Achso, nur noch Wodka pur.
4: Ja, natürlich.
3: Kein Zucker mehr dazu. Tut dir das heute manchmal leid? Also bei mir tut es manchmal leid. Also ich früher dachte 45, also bei mir ging das noch weiter. Als Kind dachte ich, 20-Jährige sind uralt und das hat sich dann immer so fortgeführt. Irgendwann waren es die 30-Jährigen und so weiter. Hat man da im Nachhinein so ein bisschen ein schlechtes Gewissen, wenn man dann selbst so drinsteckt in diesem Prozess?
4: Ich glaube, das ist der Lauf der Welt. Und das muss man, also gibt ja diesen alten Hippie-Spruch, trau keinem über 30. Und als ich 30 geworden bin, hatte ich auch irgendwie Stress. Habe ich auch gedacht, ey, jetzt hat alles, was mit Jugend zu tun hat, hat mit dir nichts mehr zu tun. Vergiss das, dass du jung bist, ja. Und das ist natürlich Quatsch, ja. Also es gibt, also mit 40 hatte ich kein Problem, mit 50 auch nicht. Jetzt mit 60, da denke ich schon, aber hey, am Ende, mein Vater ist 90 geworden im Januar und ist immer noch irgendwie ein wacher Geist.
3: Über deinen Vater müssen wir unbedingt reden, weil der eine sehr große Rolle in deinem Leben spielt. Jetzt habe ich so 30, 60, 90. Also mit 30 hast du gedacht, jetzt ist die Jugend vorbei. Dabei warst du mit 30 noch ein hipper Popstar.
4: Ja. Ja, bin ich immer noch.
3: Jetzt mit 60? Wie sieht die Realität aus?
4: Die Realität sieht aus, dass ich nach wie vor Musik machen kann, dass ich nach wie vor wirklich meinen Traum leben kann. Und das ist wirklich ein Traum. Und das ist mir, also je älter ich werde, desto mehr wird mir klar, dass das keine Selbstverständlichkeit ist. Wir haben es während der Pandemie gemerkt, wo auf einmal alles stillstand, wo auf einmal der Beruf existierte nicht mehr. Und ich habe damals immer ein bisschen gelächelt über diesen Satz, Applaus ist das Brot des Künstlers. Ich habe gesagt, ja komm, erzähl mal was anderes. Aber wir haben es gemerkt, dass uns wirklich die Bühne fehlt und dass uns die Leute fehlen, das Feedback. Und das habe ich. Und da bin ich total glücklich. Ich habe es einerseits nach wie vor mit den Prinzen und habe es auch solo. Also mit den Prinzen große Hallen, große Geste und solo wirklich kleine Clubs und Nähe und Intimität. Und ich genieße das total und bin, ich will gar nicht das große Wort Demut in den Mund nehmen, aber man kann sich schon freuen, weil das eben wirklich keine Selbstverständlichkeit ist.
3: Was bist du denn mehr? Große Geste oder kleine Bühne und deine Geschichten erzählen?
4: Ich habe keine Ahnung. Nein, ich bin bestimmt, ich glaube, ich bin, ey, das Schöne ist, beides zu haben. Und natürlich ist die große Geste geil. Und natürlich ist, wenn du Popstar spielen kannst auf der Bühne und wenn da ein paar tausend Leute mitsingen, ist das der Hammer. Aber wenn du eben so kleine intime Dinger hast, dann ist das eben keine Show. Dann ist das ein sehr spontanes, fast familiäres Hausmusikding. Wenn da 150 Leute sitzen, dann kann ich mit denen reden und kann selbst entscheiden, was ich mache und muss mich mit keinem absprechen. Ich weiß immer die ersten 2, 3 Lieder, die ich mache und dann lasse ich mich treiben. Und dann passieren wunderliche Dinge und das genieße ich auch sehr.
3: Ich horch gerade auf, wie du so über die Prinzen sprichst, weil bei den Prinzen gibt's ja Neuigkeiten, also auch das nachher noch ein Thema. Zuallererst wollen wir aber über dein neues Album sprechen, da hatten wir jetzt noch gar keine Zeit für. Macht nichts, wir hören jetzt mal einen Song. Kompass.
4: Mensch, ist gut. Ganz genau. Ich hab das ganz vergessen.
3: Ja, Entschuldigung. Wir hören jetzt auch einen Song daraus und der heißt Keine Angst.
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0: Das ist keine Angst vom neuen Album Kompass von Sebastian Krumbiegel und der sitzt mir hier gegenüber. Dein erstes Kommentar, als wir angefangen haben, den zu spielen, war, der musste einfach raus, der Song.
1: Ja, das ist, also, weil natürlich, wir leben ja gerade doch in einer schwierigen Welt und also ich bin erstmal ganz prinzipiell froh drüber, dass ich eine Platte gemacht habe, die eben nicht jammerig ist, ja, sondern die in irgendeiner Weise immer noch ein bisschen, also ich unterscheide immer zwischen Melancholie und Traurigkeit und Melancholie hat immer noch diesen Silberstreif am Horizont und diesen, das Glas ist halb voll und das habe ich irgendwie hingekriegt, eben keine Jammerplatte zu machen, sondern eine Platte, die in irgendeiner Weise optimistisch ist und die eben nicht traurig ist, weil ich bin manchmal extrem traurig und verzweifelt, wenn ich mir die Welt angucke und wenn ich mir, nicht nur bei uns, sondern wirklich weltweit, ja.
0: Ist dir denn zum Jammern zumute?
1: Manchmal schon, ja, aber ich lasse das nicht zu. Ich hatte auch ein Lied für die Platte. Ich will keine traurigen Lieder mehr singen, auch wenn ich selber gerade so traurig bin. Ich gedacht, nee, es klingt so traurig. Ich will nicht traurig sein. Und ich möchte, also ich glaube auch, dass das jetzt gar nicht vordergründig die Aufgabe ist. Ich bin ja erstmal, wenn ich Musik mache, ich bin erstmal selbst meine eigene Zielgruppe und möchte erstmal selbst meinen Scheiß geil finden, ja. Und das tue ich. Und ich bin Fan von meinem Zeug. Und ich glaube, dass das auch der beste Weg ist, dass du damit Leute erreichen kannst.
0: Also du hast, glaube ich, 70 Songs ungefähr geschrieben, auf Herz und Nieren geprüft, dann umarrangiert, verworfen. Was braucht denn ein Song? Also wenn du sagst, du bist erstmal dein erstes Zielpublikum, sprechen wir gleich drüber, wer dann als nächstes kommt. Was braucht denn ein Song, um gut zu sein? Damit er bei dir bleiben darf, damit er es auch auf so ein Album schafft, auf so ein Solo-Album von Sebastian Krumbiegel?
1: Ich glaube, erstmal geht's mehr darum, was ich sage und weniger darum, wie ich sage. Also, wie gesagt, Inhalt geht bei mir immer vor Form.
0: Also der Text ist zuerst da?
1: Nö, das nicht, nein. Ich baue mir zuerst ein musikalisches Bett und dann texte ich darauf. Und das ist auch, also ich habe es früher manchmal anders gemacht, aber heute mache ich das wirklich fast ausschließlich so, dass ich eine Melodie habe, die ich auf La La La irgendwie einsinge und dann darauf texte. Und da ist mir eben der Inhalt wirklich, glaube ich, das Allerwichtigste. Ja, natürlich, also es klingt manchmal ein bisschen nach Liedermacher. Ja? Und natürlich geht es ein bisschen in die Richtung, aber ich kann eben auch nicht verhehlen, dass ich in die Schule von Annette Humpe gegangen bin, die wirklich eine Pop-Königin ist und die, von der ich ganz, ganz viel gelernt habe. Dass ich Beatles-Fan bin, dass ich Queen-Fan bin, dass ich Rio Reiser-Fan bin, dass ich Johann Sebastian Bach-Fan bin, weil du wirst alles immer irgendwie hören.
0: Kurz und zu Annette Humpe, nicht, vielleicht eine der wichtigsten Figuren der deutschen Popmusik, war bei Ideal bei der Band und hat euch produziert und im Grunde, muss man sagen, die Prinzen auch rausgebracht,
1: ja,
0: rausgemacht.
1: Ja, wir haben ihr extremst viel zu verdanken. Also Annette, ich glaube, ihr wichtigster Tipp war immer der, wir waren damals Anfang Mitte 20 und wie du eben bist in dem Alter, du willst irgendwie provozieren und du willst immer ein bisschen über kleine Schweinereien singen. Und Annette hat immer gesagt, hey, bleibt charmant in euren Texten. Und das war der beste Tipp, den wir kriegen konnten, weil deswegen überdauert diese Musik irgendwie die Generation. Wir haben heute in den Konzerten wirklich von 5 bis 100 alle dabei.
0: Alle Leute, ja, dabei, ja.
1: Und das ist schon der Hammer.
0: Die Prinzen als Familienband ist aber okay für euch.
1: Ne? Na voll. Also ich glaube, ein größeres Kompliment als dass Kinder deine Musik feiern, das gibt's gar nicht, weil Kinder schon das härteste Publikum sind. Wenn denen irgendwas nicht gefällt, dann drehen sie sich um und gehen. Und wenn sie irgendwas geil finden, dann gehen sie richtig ab.
0: 14 neue Stücke sind drauf auf dem Album. Wenn ich jetzt mal guck, es heißt Kompass, aber auf dem Cover ist ein Metronom.
1: Ja, das ist ein Versehen.
0: Das ist ein Versehen. Oder was willst du uns damit
1: Nein,
0: sagen?
1: Ich weiß gar nicht so genau, was ich damit sagen will. Ich glaube, also erstmal verstört es ein bisschen, das finde ich erstmal gut. Und dann würde ich so interpretieren vielleicht, ich habe Metronome gehasst. Ich habe als Kind Cello gespielt und musste da manchmal nach Klack, Klack, Klack nach Metronom spielen. Und das fand ich immer irgendwie ätzend. Aber Metronom heißt natürlich auch, dass das ein Kompass, dass die Musik mein Kompass ist. Und das, am Ende, wenn du eine Interpretation brauchst, dann vielleicht die.
0: Geht's da auch um so einen inneren Kompass bei dir?
1: Unbedingt. Da sind wir, können wir wieder zu meinen Eltern kommen. Und weil du nach Kompass fragst, diesen Kompass, den haben mir meine Eltern.
2: Und wir müssen die aktuelle Sendung für einen Augenblick unterbrechen. Für eine Warnmeldung aus unserem Verkehrszentrum. Vorsicht bitte auf der A45. A66 Aschaffenburg-Fulda zwischen Alzenau-Nord und dem langen Selbolder Dreieck. Kommt Ihnen ein Fahrzeug entgegen, bitte in beiden Richtungen äußerst vorsichtig fahren und nicht überholen. Vorsicht auf der A45, A66 Aschaffenburg-Fulda zwischen Alzenau-Nord und dem langen Selbolder Dreieck. Kommt Ihnen ein Fahrzeug entgegen.
1: Und Erwachsene denken um die Ecke. Und ich denke auch um die Ecke. Und ich möchte manchmal auch mir diese Gradlinigkeit, ich glaube, das ist auch ein Thema der Platte, dass ich viel über meine Kindheit singe. Mhm. Als kleiner Junge sang ich im Thomanerchor den Leuten Lieder in der Kirche vor. Mein Lehrer war Johann Sebastian Bach. Meistens ging es um Jesus. So geht die ganze Platte los. Und die Kindheit zieht sich wie ein roter Faden durch die ganze Platte. Also ich singe von meinen Kindheitshelden, von Peter Pan, von Hermine Granger. Die waren noch nicht unbedingt Kindheitsheld, aber ich bin ja auch immer noch ein kleines Kind, manchmal.
0: Jetzt geht's um deine Band, um die Prinzen. Wollt ihr Popstars werden? Die Frage hat, haben wir ja vorhin schon erwähnt, Annette Humpel vor 35 Jahren euch gestellt. Der Rest ist deutsche Popgeschichte mit den Prinzen. Und jetzt macht ihr nächstes Jahr Schluss. Was ist da los?
1: Alles hat seine Zeit,
2: glaube ich. Und die Warnmeldung von vorhin müssen wir nochmal aktualisieren. Vorsicht, nun auf der A66 Frankfurt-Fulda. Zwischen Hanau-Nord und Hanauer Kreuz kommt Ihnen ein Fahrzeug entgegen. Bitte in beiden Richtungen äußerst vorsichtig fahren, nicht überholen. Zwischen Hanau-Nord und Hanauer Kreuz auf der A66 kommt Ihnen ein Fahrzeug entgegen.
1: Praktisch gefallen. Und ich sage mal ganz ehrlich, ich werde mein Leben lang weiter Musik machen. Wenn es an mir gegangen wäre, ich habe immer gedacht, die Prinzen sind eine Band, die verlässt man nur mit den Füßen nach vorn. Ja. Aber es ist, wie es ist. Und ich glaube, wir sind alle auch traurig, ja. Aber hey, wenn die Mehrheit oder wenn es Leute in der Band gibt, die sagen, wir wollen nicht mehr, wir wollen nicht irgendwie mit 70 noch Küssen verboten singen, womit ich überhaupt kein Problem hätte übrigens, ja. Aber dann ist das so, wie es ist. Und wir hatten eine gute Zeit und wir haben eine gute Zeit.

0: Rädchen. Und wir wissen alle, wer welche Rolle zu spielen hat. Und Tobias und ich, wir sind nun mal die beiden Lauten und die beiden Bunten. Und das wollen die anderen gar nicht. Die wollen überhaupt nicht im Rampenlicht stehen. Also auch wenn wir Konzerte machen, die Leute, die unsere Konzerte kennen, die wissen, da sind zwei Laberköppe und das sind Tobias und ich. Und die anderen machen ihren Job. Und im allerbesten Sinne. Ohne Wolfgang würde es die Band so überhaupt nicht geben, weil der das musikalische Mastermind ist. Ohne Henry wären wir vielleicht schon längst auseinandergerannt, weil er immer so der ausgleichende Typ ist, der Fels in der Brandung, der Leute wieder zusammenbringt. Weil eine Band ist wie eine Ehe oder wie eine Freundschaft. Da gibt's natürlich Stress und gibt's Probleme und Meinungsverschiedenheiten. Und was wir irgendwie merken, wir haben wieder gelernt, miteinander zu streiten, ja. Und streiten ist nichts Schlechtes. Streiten kann was total Konstruktives sein. Streiten kann gut sein. Und wir alle miteinander haben das ein bisschen verlernt. Stellen uns in irgendwelche Ecken und sagen, ey, du bist ja irgendwie hier total bescheuert. Und du denkst so und du denkst so. Redet miteinander. Ich glaube, das ist wirklich die beste Botschaft, die ich versuche, auch selbst mich an die eigene Nase zu fassen und zu sagen, auch ich muss da aufpassen, dass ich nicht irgendwie vorurteilsbelastet irgendwelche Dinge denke, sondern hey, Austausch ist immer gut. Kommunikation ist schon gar nicht schlecht.
1: Und ja, ihr geht jetzt natürlich selbstbestimmt und aufrecht sozusagen von der Bühne, ja. Und nicht so, dass man sagt, so, oh nee, nicht schon wieder.
0: Die. Genau, das wäre das Allerschlimmste, wenn die alten Säcke, was wollen die noch hier, macht mal Platz hier. Nee, will ich nicht und aber wollen wir nicht.
1: Würdest du auch ein bisschen selbstkritisch sagen, ja, okay, wir haben es vielleicht auch nicht vermocht in den letzten paar Jahren, vielleicht nochmal sowas nachzulegen, so ein neues Level zu erreichen, was die Leute vielleicht auch annähernd so cool finden wie das, was wir früher gemacht haben?
0: Weiß ich nicht. Also ich habe Musik nie als olympischen Gedanken verstanden. Ja, ich mache gern Musik, ich schreibe gern Lieder, ich singe gern Lieder und ich singe gern mit meiner Band zusammen. Ich singe gern alleine am Klavier. Und ich finde, also was ist kommerzieller Erfolg wert? Also klar ist kommerzieller Erfolg erstmal die Grundlage dafür, dass du überhaupt Musik als deinen Beruf bezeichnen kannst und dass du dir die Zeit nehmen kannst, das wirklich als Hauptberuf zu machen und nicht nebenbei Taxi fahren oder irgendeinen anderen Job machen musst. Ja. Und da bin ich, wie gesagt, ich bin da echt dankbar und ich beglückwünsche jeden und jede, die das können. Ja, dass die sagen können, ey, ich lebe von meiner Musik. Ja.
1: Das tust du seit 40 Jahren?
0: Ja. Auch mit Höhen und Tiefen. Also wir hatten, als die Mauer gefallen war, wir waren ja schon zu Ostzeiten, waren wir auch ganz gut dabei. Wir waren noch nie so richtig oben zu Ostzeiten, aber wir haben immer unser Geld damit verdient und unsere Miete davon bezahlen können. Und als die Mauer gefallen war, war auf einmal Schluss. Da hat sich kein Mensch mehr für Musik aus der ehemaligen DDR interessiert. Da kamen auf einmal alle rüber. Da kamen alle Lindenbergs, Ulla Meinikes, Heinz-Rudolf Kunzes, Grönemeyers, Bapp. Die kamen alle, die Hosen, die kamen alle irgendwie in den Osten. Und da sind die Leute alle hingerannt. Und alles, was Ostmusik war, hat keinen mehr interessiert. Millionär war auch dabei. Das war ein Lied, das damals wirklich raus musste, ja, weil wir waren in Hamburg im Studio, im Boogie Park Studio, und wir waren froh, dass da der Kühlschrank voll war, weil wir hatten keine Kohle. Mhm. Und wir waren froh, dass wir Musik machen konnten. Es wusste keiner, was daraus wird.
1: Ja. Jetzt ist nächstes Jahr Schluss bei den Prinzen. Ihr seid im Sommer dieses Jahr noch unterwegs, orchestral, mit der Thüringen Philharmonie Gotha Eisenach. Und dann eben die große Abschiedstour im Oktober 27. Ihr macht jetzt aber nicht wie Kiss, ne? 20 Jahre Abschlusstour.
0: Nein, glaube ich nicht. Also, nein, das glaube ich wirklich nicht. Und ich glaube auch nicht, dass wir das so machen wie andere. Also, ich habe scherzhaft irgendwie gesagt, es ist unsere erste Abschiedstour. Ja, und ich glaube aber auch, dass es unsere letzte Abschiedstour ist. Weil ich denke, wie gesagt, ey, manchmal sind Sachen erzählt. Wie gesagt, auch wenn ich persönlich anderer Meinung bin, aber ich beuge mich da wirklich einer Mehrheit und das ist auch okay so.
1: Sebastian Krumbiegel ist bei uns, Musiker, Komponist und Frontmann der Prinzen, die jetzt aufhören. Und du warst wirklich so ehrlich, uns auch klar zu sagen, mich macht das traurig, dass die Prinzen
0: klar
1: aufhören.
0: Unsere Musik bleibt ja, und das ist ja das Schöne. Ja. Und selbst wenn wir nicht mehr live auftreten, die Songs sind da. Ja. Mhm. Und das ist, und die Songs haben eben irgendwie auch Zeiten überdauert. Und das, also ich möchte gern jeden trösten. Ich musste vorhin gerade dran denken, als sich Take That aufgelöst haben, wo es so ein Sorgentelefon gab von der Bravo damals, wo wir als Popstars sozusagen ans Sorgentelefon mit 14, 13-Jährigen
1: also reden mussten. Also du hast getröstet für
0: genau,
1: Take That.
0: Genau, ach, genau. Und es waren ja Leute wirklich kurz vorm Suizid und so. Das war ja wirklich schrecklich, ja. Mhm. Und das, hey Leute, die Welt geht weiter und das Leben geht weiter. Und vor allem das Wichtigste ist, die Musik bleibt. Und das ist das Schöne. Ich höre heute auch nach wie vor total gern Rio Reiser. Und Rio Reiser ist 1996 gestorben. Aber er hat uns so schöne Musik hinterlassen. Und das ist doch wunderbar. Und das ist das Schöne. Wir haben was geschaffen, das irgendwie die Zeiten überdauert. Also ich möchte das

0: jetzt zu sagen, ich finde das geil, ich finde es überhaupt nicht geil, aber ich möchte es trotzdem irgendwie positiv konnotieren.
1: Rio Reise hat euch doch was gekocht im Studio bei Annette Humpe.
0: Ja, Rio war schon, ja, wir haben über Annette ja wirklich ganz viele Leute kennengelernt. Also die Annette hatte die Rio der erste Platte produziert, bevor sie mit uns Prinzen im Studio war. Also die mit König von Deutschland und Für dich, für immer und dich mit Junimond vor allem. Hammer, also wirklich unfassbar. Ja. Und Rio hat sich dann unsere Musik angehört und hat uns Tipps gegeben. Genau wie Inga, Annettes Schwester oder Udo. Udo hat uns mit auf Tour genommen, Lindenberg. Das war alles für uns Wahnsinn. Also auf einmal waren unsere Heroes, wir saßen da mit denen am Tisch. Ja. Aber wir reden immer nur über gestern. Ey, komm, lass mal über heute und morgen reden.
1: Also ich lass dich reden, aber ich habe eine Frage zu heute. Und zwar, die Prinzen hören jetzt auf nächstes Jahr. Gibt's denn auch ein neues Album? Also macht ihr noch was im Jetzt?
0: Wir werden es sehen. Das ist auch noch nicht klar. Wir diskutieren das. Und wie gesagt, ey, wir sind am Ende als Band eine Einheit. Mhm. Und wir machen seit... Klar sind wir Freunde, auch wenn wir uns manchmal streiten zwischendurch. Ich kenne Tobias Künzel seit ich 7 Jahre alt bin. Ja, das ist schon irgendwie unfassbar. Eine unglaublich lange Zeit. Ja. Und klar sind wir gerade auch als zwei Ego-Schweine. Mhm. Wir klar... boxen wir uns, ja. Aber wir kriegen uns eben auch wieder ein.
1: Übrigens, Egoist, so heißt ja eigentlich die Single-Auskopplung von deinem neuen Album. Und da geht's genau eigentlich um diese Fragestellung. Klar. Im Grunde um die Wandlung vom jungen Popstar, der du früher warst. Und man sagt ja auch, der Krummige, der hatte auch mal so eine Ego-Phase. Da war der so ein bisschen arrogant auch.
0: Garantiert. Also ich kenne jemanden, der mir irgendwann mal sagte, ich kenne dich noch aus deiner Arschloch-Phase. Wo ich erschrocken bin, wo ich gesagt, ja, na klar. Und wenn du irgendwie Anfang, Mitte 20 bist und sowas erlebst und jeder sagt dir, du bist aber was ganz Besonderes, du bist aber ganz toll und dann singst du jeden Abend vor 10.000 Leuten, das macht ja was mit dir. Da bist du ja irgendwie, dann denkst du irgendwann, vielleicht bin ich ja wirklich was ganz Besonderes.
1: Aber hast du da auch eine geistige Wandlung gemacht?
0: Ich glaube, du kommst nicht dran vorbei, dass du damit umgehen musst. Und ich will, also ich glaube, ich bin heute doch sehr viel reflektierter. Und das ist übrigens ein Vorteil am Älterwerden, dass man irgendwie Unsicherheiten ablegt. Und man ist ja oft auch überheblich, weil man unsicher ist. Ja, das darf man ja nicht vergessen. Ja, warum bist du von oben herab? Weil du irgendwie Angst um dein Standing hast irgendwie. Und ich möchte nicht von oben herab sein. Ich möchte gerne auf Augenhöhe mit Leuten reden. Gelingt mir auch nicht immer. Aber ich habe auch ganz viele Antworten nicht auf ganz viele Fragen. Ja, ich bin selbst ein Suchender. Ich bin selbst einer, der... Ich habe noch lange nicht ausgelernt. Ich habe noch viel vor. Ich möchte noch viel lernen. Und ich, gerade was Musik betrifft oder eben auch von mir aus, was unsere Gesellschaft betrifft, ja, wo wir alle gerade, glaube ich, wirklich unsicher sind, was passiert denn hier gerade? Also auch weltweit, ja. Mhm. Wir können über Ungarn reden, wo ich sage, also ich sage dann, ja, da hat das Volk entschieden, wir wollen keinen Autokraten haben als Machthaber. Und das ist doch erstmal ein gutes Zeichen, dass das nach wie vor geht.
1: Ja, andererseits muss man auch sagen, da gab es auch erstmal 16 Jahre Orban davor, ne?
0: Ja.
1: Oder 14. Ne?
0: Ja.
1: Aber eine lange Phase, in der man eben das schon gehabt hat. Und
0: das
1: dann,
0: brauchen
1: dann
0: wir nicht. Das brauchen wir nicht. Ich glaube, wir sollten nicht warten, bis hier Sachen kaputt gehen, um danach zu merken, was wir daran hatten. Und ich meine jetzt wirklich die Demokratie. Und ich als jemand, der aus dem Osten kommt, der 23 Jahre lang in der DDR gelebt hat, ich weiß um die Unterschiede. Und ich weiß um Meinungsfreiheit und um Kunstfreiheit. Ja. Und ich weiß auch, dass es heute wieder viele Leute gibt, die sagen, du darfst doch gar nicht mehr sagen, was du denkst oder was du willst. Mhm. Es ist Quatsch.
1: Aber muss man es nicht auch ein bisschen differenzierter betrachten? Also ist nicht auch immer was dran unter so Rumors, so Lärm, der dann
0: sicher,
1: da ist, dass man
0: sicher
1: vielleicht auch mal über die Meinungsfreiheit reden muss?
0: Ja, aber ich sage mal so, wenn unser Kulturstaatsminister Kunstfreiheit einschränkt, das finde ich ganz gefährlich und finde ich ganz gruselig. Und ich halte unseren Kulturstaatsminister leider, was sagt man jetzt, wenn man im Radio öffentlich drüber redet? Ich halte ihn für eine Fehlbesetzung. Ich halte ihn für einen gefährlichen Typen, der hier gerade Dinge, von denen wir eigentlich gedacht hatten, wir haben sie erledigt, der die wieder in Frage stellt. Und ich finde, gerade was Kunstfreiheit betrifft, da bin ich eisenhart. Und Kunst darf am Ende wirklich alles. Solange es nicht justiziabel ist, solange du nicht gegen Gesetze verstößt und solange du keine anderen Menschen herabwürdigst. Ja, da finde ich, Kunst muss alles dürfen.
1: Du engagierst dich für die Demokratie und gegen Rechtsextremismus. Gab eine Zeit bei dir, da hast du irgendwie nicht so viel Zuversicht ausgestrahlt. Wenn ich mal so zurückstrahle, 2 bis 3 Jahre zurück, da wirktest du auch so ein bisschen pessimistisch. Aber jetzt finde ich, wenn man so dein neues Album hört, da ist mehr Zuversicht drin. Woher nimmst du die jetzt in den aktuellen Zeiten?
0: Zweckoptimismus, würde ich mal spontan sagen. Also man darf ja auch nicht Optimismus mit Augenwischerei verwechseln, ja. Also es ist ja Quatsch zu sagen, hey Leute, ist alles gar nicht so schlimm und so. Also guckt euch die Welt an. Das sind wirklich überall Alarmzeichen, die wir ernst nehmen sollten. Und ich glaube einfach, dass Humor und eben auch Optimismus und Zuversicht wichtige Bausteine sind. Dass man, ich komme nicht weiter, wenn ich anfange rumzueifern und irgendwie rumzubrüllen und damit erreiche ich keinen. Und ich glaube, dass gerade Humor, und ich bin froh, dass ich das echt hingekriegt habe auf der Platte, also gerade wenn wir über den Umgang im Netz reden, wie Leute miteinander reden. Ich habe ein Lied, das heißt Asoziale Leute, ja, wo ich noch überlegt habe, ob ich die Vokabel überhaupt benutzen sollte, weil die ja auch belastet ist durch, also sogenannte Asoziale sind bei den Nazis ins KZ gekommen. Und da muss man vorsichtig sein. Aber ich habe es in das Lied eingebaut, dass ich das erkläre sozusagen, warum ich das benutze, weil ich finde es wirklich nicht sozial, um mal das Wort ein bisschen abzuwandeln, wie miteinander umgegangen wird, dass Leute einander herabwürdigen, beschimpfen und bedrohen. Und ich kenne das zur Genüge. Und könnte jetzt sagen, yeah, viel Feind, viel eher. Und ich finde das ja alles ganz geil. Natürlich macht das was mit dir.
1: Ich wollte gerade sagen, was macht es denn mit dir?
0: Eigentlich, was ich nicht möchte, ist mit gleicher Münze zurückzahlen. Ja? Und eigentlich macht es mit mir, dass ich mehr und mehr glaube, dass Hass Hass macht hässlich. Hass ist kein guter Begleiter. Mhm. Und auch wenn es kitschig klingt, am Ende bestärkt es mich darin, immer wieder mir selbst auch vorzubeten, dass Liebe stärker ist als Hass. Auch wenn das total kitschig und pathetisch klingt. Aber klar, Liebe ist eine Superkraft, ey. Mit Liebe und Freundlichkeit und Offenheit. Ich versuche das alles irgendwie, ich singe es am Ende auch mir selbst vor. Also am Ende ist Musik auch eine Selbsttherapie und ich singe mir Sachen von der Seele und ich habe manchmal auch meine düsteren, dunklen Stunden und meine Abgründe, wo ich mit mir kämpfe und wo ich weine und wo ich irgendwie nicht mehr zurechtkomme mit meinem sozialen Umfeld, aber ich habe die Musik und die hilft mir und Musik ist eine Zauberwaffe.
1: Sebastian Krumbiegel ist bei uns, danke für den Besuch.
0: Nabil, ich danke dir.
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1: 16 Uhr. Verletzte bei Zwischenfall am Frankfurter Flughafen. Hisbollah lehnt Waffenruhe ab. Jugendkirchentag in Alsfeld beginnt. Das Wetter, teils kräftige Schauer und Gewitter, maximal 15 bis 21 Grad. Mein Name ist Christoph Haas. Aufregung am Frankfurter Flughafen. Dort hat es einen Zwischenfall mit einem Dreamliner der Lufthansa gegeben. Dabei wurden mehrere Mitarbeiter verletzt, die an Bord waren. Die Maschine wurde beschädigt. HR-Reporter Michael Metzger.
2: Auf einem Video in den sozialen Medien ist zu sehen, wie das Flugzeug vor einem Terminal in der Parkposition steht. Servicekräfte laufen um die Maschine, als das vordere Fahrwerk plötzlich einknickt und die Nase des Flugzeugs auf dem Boden aufprallt. Dabei wird ein Gepäckhubwagen vom Flugzeugrumpf eingeklemmt. Flugzeugteile brechen ab. Es ist noch völlig unklar, was genau passiert ist. Passagiere sollen aber zum Zeitpunkt des Vorfalls nicht an Bord gewesen sein. Die Lufthansa hat einen Krisenstab eingerichtet, um den Vorfall zu untersuchen.
1: Bundesgesundheitsministerin Wagen plant in ihrer Pflegereform, Gutverdiener stärker zu belasten. Das steht im Gesetzentwurf, der dem ARD-Hauptstadtstudio vorliegt. Demnach will Wagen die Beitragsbemessungsgrenze bei der Pflegeversicherung anheben, auf den gleichen Wert wie bei der gesetzlichen Krankenversicherung. Geplant ist außerdem ein höherer Pflegebeitrag für Kinderlose. Und auch Beschäftigte in Minijobs sollen in die Pflegeversicherung einzahlen. Der Libanon und Israel hatten sich auf eine Waffenruhe geeinigt. Die Terrororganisation Hisbollah lehnt die Bedingungen aber ab. Sie war bei den Verhandlungen nicht dabei. Hisbollah-Chef Qassem sagte, die Hisbollah habe niemandem zugesagt, auf Widerstand oder Vergeltung zu verzichten. Die libanesische Regierung ist formal nicht Kriegspartei und hat nur begrenzten Einfluss auf die Hisbollah, die vom Iran unterstützt wird. Asylbewerber dürfen nicht weniger Geld bekommen, wenn sie in einem anderen EU-Land schon einen Antrag gestellt haben. Das hat der Europäische Gerichtshof entschieden. Konkret ging es um einen Mann, der erst in Rumänien und dann in Deutschland Asyl beantragt hatte. Bis zur Abschiebung nach Rumänien sollten nur noch Unterkunft und Körperpflege gezahlt werden, weil Deutschland nicht zuständig sei. Dem widersprach nun der EuGH, weil auch Kleidung oder der ÖPNV elementarste Bedürfnisse seien. Im Frankfurter Ostend ist gestern Abend ein Mann nach Löscharbeiten tot aufgefunden worden. Die Polizei ermittelt in alle Richtungen. HR-Reporterin Gabi Beck.
3: Es gibt in diesem Fall mehr Fragen als Antworten. Wie ist das Feuer ausgebrochen? Wie ist die Identität des Mannes? War der Brand die Ursache für seinen Tod? Fest steht bisher, gegen 22 Uhr war die Feuerwehr in die Schielestraße zu dem leerstehenden Fabrikgebäude gerufen worden. Dort im Außenbereich war ein Brand zu löschen. In den Überresten war der Tote gefunden worden.
1: In Alsfeld im Vogelsberg beginnt nachher der Jugendkirchentag. Die Veranstalter erwarten bis zum Sonntag etwa 4.500 junge Leute. HR-Reporter Paul Moosbacher.
4: Mach laut, mach bunt, mach mit. Das ist das Motto. Der Jugendkirchentag der Evangelischen Kirche in Hessen und Nassau startet am Abend auf dem Marktplatz in Alsfeld. Weiter geht's dann in der Stadthalle und rundherum, im Erlenbad und in der Walpurgiskirche. Mitmachen bei Sport, Workshops, Musik und Tanz, eine Beach Area und mehrere DJs und natürlich gemeinsame Andachten.
1: Das waren die Nachrichten. Das Wetter. In Hessen gibt's heute Nachmittag und am Abend teils kräftige Schauer und Gewitter. Dazu ist es oft windig, teils auch stürmisch. Maximal 15 bis 21 Grad. Und in der Nacht lassen die Schauer dann allmählich nach. Die Zeit 16.04 Uhr.
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1: Vorsicht auf der A3 Köln-Frankfurt. Zwischen Kelsterbach und Frankfurter Kreuz eine ungesicherte Unfallstelle. Vorsicht auch auf der A661 Egelsbach-Oberursel. Zwischen Frankfurt-Niedereschbach und Bad Homburger Kreuz sind Menschen auf der Fahrbahn. A5 Karlsruhe-Basel zwischen Rust und Riegel 5 Kilometer stockend. A7 Fulda-Würzburg zwischen Fulda-Dreieck und Bad Brückenau-Volkers 2 Kilometer Stau und stockender Verkehr ab der Raststätte Utrichshausen. A8 Stuttgart-München zwischen Eichelberg und Hohenstadt, 6 Kilometer Stau, da hat es einen Unfall auf der linken Spur gegeben. Und A66 Wiesbaden-Frankfurt am Wiesbadener Kreuz in der Verbindung zur A3 Richtung Frankfurt steht ein defektes Auto auf der Fahrbahn.
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5: Was wäre, wenn Schulen nicht nur ein Ort des Lernens ist, sondern ein Ort, an dem man leben will? Ein Ort, der nicht verwaltet wird, sondern gestaltet. Von SchülerInnen, von Lehrkräften und von einer Schulleitung, die bereit ist, die Kontrolle auch mal abzugeben. Björn Lengvenus ist Schulleiter der Stadtteilschule Alter Teichweg in Hamburg, einer großen Schule in einem sozial herausfordernden Umfeld mit Schülerinnen und Schülern aus über 80 Nationen. Bekannt geworden ist er unter anderem durch ungewöhnliche Projekte, eine eigene Late-Night-Show während des Lockdowns, durch Experimente mit Führung und Beteiligung und durch den Deutschen Schulpreis, den seine Schule in der Kategorie Beziehungen wirksam gestalten gewonnen hat. Das ist auch sein pädagogisches Credo, dass es nicht reicht, eine gute Schule zu haben, dass es darum geht, einen guten Ort zu schaffen. Lieber Björn, schön, dass du dabei bist.
6: Moin, ich freue mich.
5: Björn, du sprichst von Schule als einem guten Ort. Was ist das eigentlich? Ein pädagogisches Konzept, eine Haltung, eine Frage, die dich nicht loslässt, ein Prozess?
6: Tatsächlich haben wir vor einigen Jahren mal unsere Schülerinnen und Schüler gefragt, was für sie die besten Orte sind. Und die haben alles Mögliche genannt. Ein Ort in der Heimat, ein Ort am Strand, im Wald, natürlich für ihren Handys oder iPads. Aber eins wurde wirklich nie genannt, nämlich Schule. Und das hat uns wirklich tief berührt. Und es ist zu unserem pädagogischen Credo geworden, zu überlegen, wie gelingt es uns, dass unsere Schule aber überhaupt Schulen zu guten Orten werden. Und dabei müssen sie gar nicht die allerbesten Orte werden, sondern einfach in diesem Konzert der guten Orte überhaupt mitspielen können.
5: Wenn ich an gute Orte denke, hat das ja mit unterschiedlichen Dingen zu tun. Manchmal ist ja zum Beispiel Urlaub schon alleine deshalb ein guter Ort, weil es nicht Arbeit ist oder eben nicht der Ort, wo man normalerweise zu Hause ist. Manchmal hat es damit zu tun, wie die Umgebung gestaltet ist. Also dann ist ein guter Ort zum Beispiel ein fantastisches Gebäude. Und manchmal ist ein guter Ort auch ein Ort, wo man Beziehungen hat oder aufbauen kann. Das sind ja jetzt alles nicht die allereinfachsten Sachen. Ja, gerade wenn es um schulische Utopien geht, habe ich in letzter Zeit mal wiederholt, eine Utopie wäre, dass man in die Schule reinkommt und das Erste, was man denkt, ist, hier möchte ich gerne arbeiten. Wie kann man so eine komplexe Aufgabe denn angehen? Wie macht man Schule zu einem guten Ort, ohne sozusagen sofort Milliarden vom Bund zu fordern?
6: Wenn man in unsere Schule reingeht und das Gebäude anguckt, hätte man auch nie das Gefühl, es sei ein besonders guter Ort. Also ein sehr alter Bau, der schon lange zum Teil abgerissen werden soll und neu gebaut werden soll. Tatsächlich sind es die Menschen und ich glaube die Haltung und die Gemeinsamkeiten, die wir hier alle haben. Also es gibt so ein paar Sätze oder ein paar Sprüche, die man hier immer hört. Also zum Beispiel, dass wir eine menschenfreundliche Schule sein wollen. Dass es völlig klar ist, dass hier niemand angeschrien wird. Und trotzdem kann das passieren, weil man überfordert ist oder weil es schwierig ist. Aber wir wissen doch alle, man schreit einfach keine Menschen an. So, also man setzt sie nicht unter Druck. Menschen zu beschämen ist ja etwas, wo wir in Schulen insgesamt drauf gucken müssen. Wir geben Noten, wir sagen Menschen, dass sie nicht gut genug sind für irgendwelche Ausbildungsgänge. Und das ist ja insgesamt ein ziemlich schweres Feld, in dem wir arbeiten. Und wenn man sich dem aber bewusst macht, dass wir uns in so einem Feld befinden, dann ist einfach ein ganz guter Grundstein für ein gutes Miteinander gelegt und dass man eben nicht auf unterschiedlichen Seiten am Seil zieht, sondern irgendwie auf einer Seite ist.
5: Ist das eine in Anführungsstrichen einfache Entscheidung oder braucht es dazu einen Werkzeugkasten beziehungsweise erstmal auch Leitlinien, also das heißt Führung?
6: Also ich glaube, dass Führung und Vorleben immer wichtig ist. Und dass man sich Menschen sucht, die ähnliche Ideen haben, mit Kindern umzugehen, die Lust haben, auf dem Weg zu sein, eine Schule zu entwickeln. Wir haben ja das Glück in Hamburg, dass wir uns selber unsere Lehrkräfte aussuchen können. Wir schreiben in unsere Ausschreibung rein, wir suchen Menschen, die nicht bei den ersten Problemen ans Aussortieren denken, sondern die mit uns den Weg gehen, mit unseren Kindern zu arbeiten. Und es gibt einen weiteren Spruch, den wir mal sagen, wir sind ja eine wahnsinnig heterogene Schule, vielleicht eine der heterogensten Schulen und diversesten Schulen in ganz Deutschland. Wir sind ja in einem sozioökonomisch schwierigen Umfeld, das hast du gesagt. Auf der anderen Seite sind wir Schwerpunktschule der Inklusion mit 4 bis 6 Kindern mit Mehrfachbehinderungen zum Teil in Klassen. Wir sind eine Langformschule, also von der Vorschule bis zur 13. oder sogar bis zur 14. Klasse, weil wir nämlich noch Eliteschule des Sports sind, wo 400 Hochleistungsathleten bei uns trainieren, die alle aus einem ganz anderen sozialen, bildungsnahen Umfeld stammen. Und von daher haben wir vom 5-jährigen Dulzberger um die Ecke bis zum 20-jährigen Jungen, der in unseren internationalen Vorbereitungsklassen dann doch noch das Abitur schafft und hier vorher die deutsche Sprache gelernt hat, haben wir einfach alles dabei. Und da ist es irgendwie immer die Frage, wie schafft ihr das eigentlich, auf alle zu gucken? Und da haben wir einen Satz, der, natürlich gibt's Konzepte, ne? Individualisierung, Differenzierung, all diese Sachen. Aber der wichtigste Satz ist bei uns, weil wir es so wollen. Weil wir daran glauben, dass Schule und Gesellschaft genauso funktionieren kann. Und das ist so wichtig im Alltag. Und eigentlich braucht man im Bewerbungsgespräch nichts anderes, als dass der Gegenüber sagt, ja, ich will das auch so. Ich will, dass Gesellschaft und Schule so funktioniert.
5: Ich fand das gerade wahnsinnig spannend, dass du auch nochmal darauf hingewiesen hast, dass das viel mit Personalplanung zu tun hat. Ich komme nämlich gerade erst aus dem Saarland, wo ich eine Tagung moderiert habe, 10 Jahre Inklusionsverordnung Saarland. Ja, und das ist das einzige Bundesland mit einer wirklichen Inklusionsverordnung. Auf der einen Seite großartig, ja, alle sollen zusammenlernen. Auf der anderen Seite gibt es genau seitdem auch immer noch Schulen, die es eben nicht wollen und die dann eher nach Gründen suchen, anstatt nach Lösungen. Und da habe ich an 2 Dinge gedacht. Das erste, was ich gedacht habe, ist, im Saarland gibt es nicht die Möglichkeit für schulscharfe Ausschreibungen. Ja, das hat auch eine Podiumsdiskutantin der Ministerin direkt gesagt, die dann so ein bisschen rumlaviert hat, weil mir gerade nochmal aufgefallen ist, wie wichtig das ist. Und auf der anderen Seite habe ich gedacht, irre. Hochleistungssportler, Menschen mit mehrfacher Behinderung, bist du es manchmal leid, wenn du auf Kongressen bist, auf Tagungen, wir haben uns ja auch beim Frühstück länger unterhalten auf einer Tagung, zu hören, das geht bei uns nicht? Oder sowas wie, mit unseren Kindern kann man sowas aber nicht machen?
6: Ja, das macht mich fertig, ehrlicherweise. Also ich glaube, dass alles geht und wir sagen auch relativ häufig, wenn wir es am alten Teichweg hier nicht schaffen, dann kann es die Welt oder die Gesellschaft auch nicht schaffen. Ich meine, wir sind ein so kleiner Mikrokosmos und wir bilden alles ab, was es gibt. Und das muss doch verdammt nochmal zu schaffen sein. Das wollen wir. Und in den 80er waren wir eine der ersten Integrationsschulen hier in Hamburg. Und aus dieser Tradition sind wir mit aller Kraft in das Projekt Schwerpunktschule Inklusion gestartet. Also wir sind ja am Anfang, insgesamt am Anfang noch von Inklusion in Schulen. Und da gehen viele Sachen schief. Aber niemand wird doch glauben, dass dieses Menschenrecht auf Inklusion nochmal zurückgedreht werden sollte, dass man natürlich eine Schule seiner Wahl besuchen kann, auch als Kind mit Behinderung. Und das ist doch unsere Aufgabe. Wir sind die Generation, die das umsetzen kann. Was für eine Chance man uns gibt. Und diese Aufgabe müssen wir doch annehmen. Bei allen Schwierigkeiten müssen wir doch Lösungen finden. Am Anfang habe ich jemanden angerufen, habe gesagt, ich wollte sagen, ihr Kind ist richtig gut in Religion geworden. Da hat der Vater gesagt, ja, okay, und was noch? Niemand glaubt, dass Schule anruft und nur was Gutes sagen will. Niemand glaubt das. Ja, ja. Das ist doch total verrückt. Dann haben wir versucht, Lobmomente einzuführen. Wir machen immer am letzten Tag vor den Sommerferien mit all unseren Schülern, zuerst im größten Kino der Stadt und jetzt in einem der ganz großen Theater, im Harry Potter Theater hier in Hamburg, machen wir unsere Finish-Show, unsere Abschlussshow, wo alle zusammenkommen. Und da wird gesungen, da wird getanzt, ich moderiere das, es wird gelacht, ich scheitere ganz oft, ich kriege immer Aufgaben und kann das dann immer nicht, also ich versuche zu zaubern.
5: Sag mal eine.
6: Also ist ja ein Zaubertheater und ich mache dann immer Zaubertricks, die funktionieren nicht und eigentlich ist der Gag, dass ich dann am Ende etwas mache, was super funktioniert. Und als ich das erste Jahr gemacht habe, habe ich 3 Wochen lang geübt, ich sollte am Ende Karteikarten zerreißen und sagen, es ist so schade, dass ich nicht zaubern kann. Spot auf mich, 2000 Leute gucken auf mich und dann sollte ein Gebläse angehen, es sollte schneien. Das Gebläse war aber kaputt. Und ich saß in diesem Spot, mein erster großer Zaubertrick ging total schief. Und ich konnte am Ende nur sagen, ja, und ich kann eben auch nicht zaubern. Tschüss, schöne Sommerferien. Und letztes Jahr hat mich ein Schüler vor der Finish-Show angesprochen und hat gesagt, zaubern Sie eigentlich wieder, Herr Lenk-Venus? Und da habe ich gesagt, ja, ich glaube schon. Da sagt er, es ist so lustig, weil es klappt nie. Und es ist doch wundervoll, dass man als Schulleiter auf seiner Bühne stehen kann und scheitern darf und alle das gut und lustig und schön finden. Und wir ehren dort Menschen. Wir haben so ein Armband, da steht Bipart drauf, weil wir ja viele Puzzleteile hier an der Schule haben. Und es erscheint jedes Jahr in einer neuen Farbe. Und die ersten 60 werden an diesem letzten Schultag bei diesem Finish verliehen. Und zwar an Menschen, die vorgeschlagen werden. Und da steht dann unser U17-Fußball-Weltmeister Erik da Silva neben einem Schüler, der es geschafft hat, aus der ersten Klasse von seinem Behindertentransport zu Fuß allein in seinen Klassenraum zu gehen. Und beide kriegen eine Rose. Und beide kriegen so ein Armband und sie kriegen den Applaus von allen 2000 Menschen, die da sind. Und das ist ein Ego-Booster. Und zwar völlig egal, ob ich eben sowas wie eine Fußball-Weltmeisterschaft errungen habe oder was ganz Persönliches, nämlich so einen schwierigen Weg für mich geschaffen habe. Und das beides zu beleuchten und das beides zu sehen und beides zu belobigen, das ist, glaube ich, der Kern von Schule, ja, die ein guter Ort sein möchte.
5: Nochmal zurück zum Beziehung wirksam gestalten, ist diese Finish-Show mit dem Scheitern, diese Lobanrufe, das, was du so Identifikation mit dem Stadtteil genannt hast und auch dieses Loben untereinander Teil dieser Gestaltung von Beziehung?
6: Genau, es geht um Identifikation, es geht um ein Klima, das gestaltet wird, es geht um die Defizitorientierung zu verändern, aber es sind eben auch andere Sachen da, also Unterrichtsentwicklung stark machen, auch Unterricht oder das, was wir als Unterricht bezeichnen, muss so angepasst werden, dass es auf alle passt. Also man kann nicht für alle das Gleiche machen, sondern man muss gucken, wer kriegt eigentlich welche Aufgabe. So, und das kann man auch nicht vorbereiten. Also wir haben mal irgendwann vor 10 Jahren oder so die Idee gehabt, dass wir eine Aufgabe stellen und die differenzieren wir 6-mal und dann muss man nur aus dem Schubkasten ziehen, was ist für wen eigentlich das Richtige. So funktioniert's nicht. Wir gucken ganz individuell bei Aufgaben auf Kinder und versuchen sie so anzupassen. Und die Kinder dürfen selbstverständlich auch andere Aufgaben probieren von anderen Kindern. So, also da drauf zu gucken, das ist wichtig. Und welches fächerverbindende Lernen haben wir? Also welche Projekte machen wir? Welche Herausforderungskurse, die es ja auch an vielen Schulen gibt. Also wo SchülerInnen sich selber überlegen, was möchte ich eigentlich mal Herausforderndes machen? Und dann sind 3 Mädchen, die wollen von Hamburg an der Alster zur Ostsee in 3 Tagen laufen ohne Geld und müssen mich dann immer bis 21 Uhr anrufen, wo sie untergekommen sind. Und ich rufe dann die Eltern an. Die sollen keinen direkten Kontakt zu Eltern haben, weil Eltern sind ja sehr aufgeregt bei solchen Sachen. Und dann ist es so, einmal riefen Mädchen gar nicht an und ich habe einen riesen Schrecken bekommen. Und um 23 Uhr riefen die erst an. Ich war so sauer. Und die sagten, naja, sie waren bei einer türkischen Familie untergekommen und die hatten all ihre Freunde eingeladen und sie haben großes Fest gefeiert für diese beiden, die da zufällig vorbeikamen. Und sie fanden es wahnsinnig unhöflich, jetzt das Handy rauszuholen und zu telefonieren. Also, das ist die Challenge, das war die Mission Impossible für Herrn Lenk-Venus, das er warten musste. Und das ist doch total schön, dann solche Herausforderungen zu haben. Aber 2 andere hatten gesagt, nee, sie wollen lieber durch einen dunklen Wald laufen. Und die haben wir abends um 22 Uhr in einem Wald ausgesetzt und nächsten Morgen um 5 auf der anderen Seite wieder abgeholt. So, was für eine Lebenserfahrung steckt da drin? Und was für eine Aufregung auch für jemanden, der schon seit 30 Jahren Lehrkraft ist, der dann denkt so, boah, hoffentlich geht da nichts schief. Und es geht nichts schief, weil Abenteuer eben auch zu unserem Leben gehört.
5: Wenn ich jetzt an eure Schule komme, dann werden ja wahrscheinlich nicht die Hälfte der Kinder gerade unterwegs sein, sondern es wird ja auch so Formen von Lernsettings geben. Sieht das dann aus wie Unterricht oder ist das unterschiedlich? Ist es manchmal Unterricht, manchmal ist es eher offen, durchmischt? Wie kann ich mir das vorstellen, wenn ich so durch eure Schultür reingehen würde? Ich weiß jetzt nicht, 10 Minuten nachdem der Unterricht begonnen hat, müsste ich dann die Türen öffnen? Sind die sowieso schon auf? Was würde ich sehen?
6: Also wir haben offene Türen, wir nutzen die Flure, wir versuchen dieses alte Gebäude zu bespielen. Es laufen ganz viele Menschen rum mit individualisierten Aufgaben. Und ein Kern allerdings unserer Idee ist, dass Aktionen und Erlebnisse und Erfahrungen vorgehen. Also wann immer es irgendwas Spannendes zu gucken gibt in diesem Stadtteil, in dieser Stadt, findet der Unterricht nicht statt. Also der Unterricht findet nicht statt, sondern es findet dann richtig Bildung statt. Und
5: aber Björn, der Stoff, Björn.
6: Der Stoff.
5: Was ist denn dann mit dem Stoff?
6: Ja, der Stoff, den schaffen wir ja eh nicht. Also von daher. Na, okay. Ganz einfach. Wir machen unsere Schüler und Schülerinnen fit für die Abschlussprüfung, weil sie die bestehen müssen. Und wir stellen immer wieder fest, dass starke Schule starke Kinder macht und starke Kinder machen starke Abschlüsse. Und da ist es nicht ganz so wichtig, dass jeder Stoff da behandelt wird, wenn man so viel vom Leben lernen kann. Wir haben Fach Lebensart. Da gehört zum Beispiel eine Aktion 24 Stunden draußen dazu. Man geht für 24 Stunden mit der Klasse nach draußen. Das ist für unsere städtischen Kinder total wichtig. Ohne Dach über den Kopf, ohne Zelt, sondern nur mit Tarps, falls es mal regnet, dann muss man Lagerfeuer machen. Da gibt's kein Programm, sondern die müssen sich selbst beschäftigen und nach 24 Stunden kommen die wieder und die rufen kurz vorher die Lehrkräfte bei uns an und sagen, wir kommen jetzt gleich alle, dann stellt sich das Schulbüro, die Schulleitung, alle, die noch so rumlaufen, hier auf dem Flur und klatschen die Schüler ab und sagen, krass, wie ihr das geschafft habt. Das sind doch Erfahrungen, die sind so bedeutsam, dass es dann vielleicht manchmal auch gar nicht ganz so wichtig ist, jede Biologiestunde zu erleben.
5: Ich finde das, was du sagst, so viel wichtiger als so diese kleinen Highlights, die ich angeteasert habe. Aber weil ich sie angeteasert habe, möchte ich es zumindest nicht ganz runterfallen lassen. Ich habe es gesagt, Dulzberg Late Night, eine Show während des Lockdowns. War das sozusagen von dir oder von euch so, ja, vielleicht ein Lösungsversuch, wie man jetzt dieses ereignisreiche Schulleben zumindest in ganz kleinen Teilen auch in so eine schwierige Zeit kriegt?
6: Also wir saßen hier alleine, ich mit meinem Kulturagenten, und es war so, dass wir gesagt haben, alles, was an Schule Spaß macht, ist weg. Also wir können nicht auf dem Pausenhof stehen, es finden keine Klassenreisen statt, es finden keine tollen Aktionen statt. Wir kriegen das schon hin, über Online-Unterricht zu unterrichten, ne? Aber alles, was wir unter Bipart verstehen, wir hatten große Angst, dass unser Schulgefühl verloren geht. Und dann haben wir gesagt, wir müssen was machen. Und zwar bin ich der Einzige, der da ist. Wir bauen ein Studio auf und jeden Abend senden wir eine Late-Night-Show. Und wir schalten uns in die Kinderzimmer rein, die Kinder schicken uns Beiträge und wir machen das einfach jeden Abend. Und das fing ganz klein an. Es war allerdings gleich am ersten Abend so, dass wir durch Zufall die ARD hier hatten, die das so toll fanden, dass sie das zufällig gefilmt haben und das dann in die Tagesthemen gebracht haben, dass so eine Late-Night-Show da läuft. Und dann war es tatsächlich ein Riesenhype. Und wir haben ja hunderte von Beiträgen von unseren Schülerinnen und Schülern bekommen. Und die ganze Familien haben diese Show geguckt. Wir haben uns reingeschaltet in Familien, haben Themen gehabt und waren, wir haben immer gesagt, wir waren der digitale Pausenhof in der Zeit. Und wir hatten Angst, dass Bipart verloren geht in der Zeit. Tatsächlich ist es richtig gestärkt da rausgekommen.
5: Ja, ich wollte gerade sagen, gibt es da so eine Erkenntnis, die ihr dann wiederum andersrum aus der Corona-Zeit mitnehmen konntet in dann wieder die, ja, in Anführungsstrichen Normalbedingungen?
6: Ja, manche Sachen wichtiger sind als andere. Also das ist eben genau der Kern, dieses Bipart, und wir kommen zusammen und wir erzählen was, dass das für unsere Schule und für unsere Schülerinnen und Schüler total entscheidend ist. Und das Spannende war ja, dass diese Corona-Zeit für unsere Sportlerinnen und Sportler, also die stärksten unserer Schülerinnen, was die Leistung angeht, genauso schlimm war für die Kinder, die in ihren Wohnungen saßen und zu dritt auf einem Zimmer eigentlich am Unterricht nicht teilnehmen konnten, weil sie nicht wussten, wie es geht. Die Sportlerinnen und Sportler haben zum ersten Mal in ihrem Leben, und die trainieren jeden Tag, nicht trainieren dürfen. Das war eine Katastrophe. Die Olympischen Spiele wurden abgesagt. Also all diese Sachen, die waren total am Ende. Und für die etwas zu bieten, wir haben das Gefühl, dass wir während Corona das allererste Mal echt Heimat für Schülerinnen und Schüler waren, obwohl die Schule geschlossen war.
5: Bevor ich zu dem nächsten Projekt komme, eigentlich habe ich schon fast das Gefühl, dass ich mir die Frage selber beantworten kann. Du hast ja auch mal die Schulleitung abgegeben, auch wirklich echt irre. Und eigentlich habe ich mir so ein bisschen vorgenommen, ja Björn, wieso machst du das alles? Das hört sich dann ja auch so trendig an und irgendwie innovativ. Und andererseits könnten dann Leute lächeln und sagen, naja, da will einer, was weiß ich, Aufmerksamkeit oder in die Medien kommen und so. Aber jetzt, nachdem wir gesprochen haben, hört sich das alles eher so an, als geht's um, ich formuliere einfach mal, radikale Lösungsversuche. Mhm. So im Sinne von, naja, wir haben die Situation, wie wir sie haben. Wir können jetzt natürlich rumweinen und, naja, das mache ich ja manchmal auch, also kritisieren und sagen, also wir müssen auch ein bisschen die Bedingungen verändern. Aber im Grunde genommen läuft das ja alles darauf hinaus zu sagen, Bipart heißt Schüler partizipieren, wir haben ein Angebot für alle und wenn es Herausforderungen gibt, ja, dann versuchen wir die halt mit unterschiedlichsten Mitteln zu lösen. Habe ich das richtig verstanden?
6: Ein bisschen ist es so, und es ist auch erlaubt zu scheitern. Das passiert nämlich eben mal. Wenn 1800 Kinder und Jugendliche zusammen sind und irgendwie 250 Lehrkräfte, dann ist es so, dass eben Dinge auch schiefgehen. Und das darf eben sein, und dann müssen wir überlegen, was es für andere Lösungen gibt. Also dieses alles ist möglich und wir sind Teil dieser Gesellschaft, wir klappen die Außenmauern weg und wollen Teil dieses Stadtteils und dieser Stadt sein. Ja, im Sinne dieses afrikanischen Sprichworts, ne? Um ein Kind zu erziehen braucht, ist das ganze Dorf.
5: Aber dafür ist doch eigentlich Führung wichtig. Erzähl nochmal ganz kurz, warum hast du die denn dann abgegeben, die Führung, und was ist passiert?
6: Also ich war letztes Jahr für 3 Monate im Sabbatical mit meiner Familie und mein Kulturagent, also wir haben ja einen ganz großen Kulturbereich, hat gefragt, ob er mein Büro als Bühne nutzen kann. Also ob ich es ausräumen würde und er hier eine alternative Machtform installieren könnte in der Zeit. Und wir machen dann alles möglich und ich finde das wunderbar, wenn Kulturprojekte wirklich im Herzen der Schule auch stattfinden. Also habe ich mein Büro ausgeräumt und wer mein Büro kennt, ist nicht ganz einfach, es auszuräumen. Und dann war es so unheimlich weggefahren. Und tatsächlich wusste ich fast nichts darüber und es wussten nur ganz wenig Menschen darüber. Aber auch das zeigt, dass das eben möglich ist. Es wurde als erste neue Schulleiterin, und so wurde sie auch der Schülerschaft und auch dem Kollegium vorgestellt, eine Wasserschildkröte installiert, die hier aus einer Nachbarschule geholt wurde. Und überall wurde dann gesagt, das ist die neue Schulleitung. Und
5: die Wasserschildkröte, ja?
6: Die Wasserschildkröte, genau. Und das sorgte natürlich für viel Erstaunen. Das Ganze war von Profis auch ein bisschen, also nicht geskriptet worden, aber es war ein Drehbuch geschrieben worden, wann passiert was, immersives Theater. Und dann war, und das war Teil der Aufgabe der restlich verbliebenen Schulleitung, die da immer mitzieht, man braucht ja immer ein fantastisches Team, die gesagt haben, ja, das ist unsere Schulleitung, was wundert ihr euch? Ja, dann müsst ihr sagen, was ihr wollt und die Schildkröte wird das dann entscheiden. Also bei LinkedIn und Insta hat die Schildkröte natürlich dann Profile gehabt und hat gesagt, ja, also es wurde an dieser Schule mit so viel Tempo als möglich verändert und gemacht. Sie ist eher für so einen langsamen Weg und alle sollten mal ein bisschen Tempo rausnehmen. Ja. Und nach 2 Wochen ist die Schildkröte zurückgetreten und hat gesagt, also hier war das mit dem alten Teichweg alles zu stressig. Und stattdessen wurden 3 Schülerinnen neue Schulleitung aus der Grundschule aus der 4. Klasse. Die waren in einem Theatercasting gefunden worden und die sind in Trump-Manier. In blauen Anzügen haben sie gleich erstmal eine große Sitzung abgehalten und haben 17 Dekrete verabschiedet. Ab jetzt jeden Tag Pommes in der Mensa, ab jetzt keine Hausaufgaben, kein Käppi-Abnehmzwang. Es gibt einen Umgekehrtag, also alles Mögliche. Und das gilt ab jetzt. Und das war spannend, weil es Kollegen gab, die haben sich da reinbegeben und haben sich dann einen Termin geben lassen und erzählten hinterher, wie krass es war. Sie saßen dann auf so einem Vorschulstuhl vor dieser Schulleitung, vor der Grundschulschulleitung. Das waren dann auch noch ihre Schülerinnen mal gewesen und sagte dann so, ja, sie findet, und ich finde diese Regel ehrlicherweise auch doof. Ich weiß überhaupt nicht, warum die noch. Das ist übrigens was, was eine Konsequenz daraus ist, dass wir über die Hausordnung neu nachdenken, dass man immer darum gekämpft hat, dass Käppis abgenommen werden und dass sie jetzt erlaubt haben, dass das drauf bleiben darf. Und sie würde sich das wünschen, dass sie das nochmal überlegt, die neue Schulleitung. Und da haben diese Grundschüler, 4. Klasse, erstens gesagt, sie möchten immer gesiezt werden. Und die Kollegin sagte, es war wahnsinnig schwierig, auf diesem Stuhl zu sitzen, gesiezt zu werden. Und hinterher sagten die Schülerinnen, ja, wir haben alles gehört, was sie wollen, aber wir bleiben bei unserer Regel. Zack und zu Ende. Also ein krasses Machtspiel, und das war ja auch das Thema, das Ganze hieß das Machtvakuum. Was macht Macht in Schule? Und wir als Lehrkräfte haben wahnsinnig viel Macht in der Klasse. Schulleitung hat wahnsinnig viel Macht, kann die ausüben gegenüber Lehrkräften. Und Schulbehörde ist wahnsinnig hierarchisch organisiert. So. Und wir haben dazu eine Dokumentation gedreht, die gibt es auch zu sehen bei YouTube. Und wir haben dazu jetzt ein Jahr später eine Diskussionsveranstaltung gemacht, weil es ein wahnsinnig konträr angesehenes Projekt war. Es gab Leute, die fanden das furchtbar, dass dann so ein Theater im Schulleiterzimmer gespielt wurde. Andere fanden das großartig. Ja, aber wir lieben es auch, genau in so einen Diskurs zu gehen. Was macht Macht? Was bedeutet das, wenn Schüler da plötzlich Regeln machen und Lehrer können nicht mitstimmen? Ja, super spannendes Projekt.
5: Anders als bei so einem bestimmten Konzept, sag ich mal, das Coda-Modell, da könnte ich sagen, so ist die Raumgestaltung, so läuft der Unterricht dann ab. Und ne, ich finde das gut übrigens, ne? Das jetzt soll jetzt überhaupt nicht das Cura-Modell relativieren. Finde ich das aber so schwer übertragbar.
6: Ich bin ganz sicher, dass es überhaupt gar keine Patentrezepte gibt, sondern man muss sich Dinge angucken und sich davon inspirieren lassen. Und ich glaube, dass wir relativ viele Menschen inspiriert haben mit dieser Art, mit Menschen umzugehen, und diese Rückmeldung bekommen wir eben auch. Also wir haben ein Dankbarkeitstagebuch, wo wir reinschreiben, was sind eigentlich die guten Sachen in dieser Woche gewesen. Viele Schulen nutzen das jetzt mittlerweile.
5: Björn Lengvenus sucht nach dem guten Ort. Und zwar nicht als Utopie, sondern als tägliche Praxis in der Schule. Was seine Schule zeigt, es geht nicht darum, das perfekte Kochrezept zu haben. Es geht darum, Beziehungen ernst zu nehmen, zu gestalten und Haltung auch zu leben und bereit zu sein, immer wieder neu zu fragen, wozu Schule eigentlich da ist.
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1: Um 16.30 Uhr mit Christoph Haas. Aufregung am Frankfurter Flughafen. Dort hat es einen Zwischenfall mit einem Dreamliner der Lufthansa gegeben. Dabei wurden mehrere Mitarbeiter verletzt, die an Bord waren. Die Maschine wurde beschädigt. HR-Reporter Michael Metzger.
2: Auf einem Video in den sozialen Medien ist zu sehen, wie das Flugzeug vor einem Terminal in der Parkposition steht. Servicekräfte laufen um die Maschine, als das vordere Fahrwerk plötzlich einknickt und die Nase des Flugzeugs auf dem Boden aufprallt. Dabei wird ein Gepäckhubwagen vom Flugzeugrumpf eingeklemmt. Flugzeugteile brechen ab. Es ist noch völlig unklar, was genau passiert ist. Passagiere sollen aber zum Zeitpunkt des Vorfalls nicht an Bord gewesen sein. Die Lufthansa hat einen Krisenstab eingerichtet, um den Vorfall zu untersuchen.
1: Wer künftig einen Pflegegrad beantragt, hat es schwerer, denn die Kriterien werden verschärft. Das ist ein Punkt, den Gesundheitsministerin Waken bei der Reform der Pflegeversicherung durchsetzen will. Der Gesetzentwurf liegt im ARD-Hauptstadtstudio vor. Berlin-Reporterin Isabel Karas.
8: Auch die Rentenansprüche pflegender Angehöriger würden nach den Plänen geringer ausfallen. Ziel ist es, die Ausgaben der Pflegekassen zu bremsen. Zur Gegenfinanzierung setzt Waken auf zusätzliche Einnahmen. So sollen Gutverdiener durch eine höhere Beitragsbemessungsgrenze stärker belastet werden. Kinderlose sollen einen höheren Zuschlag zahlen. Außerdem sollen Arbeitgeber künftig auch für Minijobber Beiträge zur Pflegeversicherung entrichten.
1: Der Libanon und Israel hatten sich auf eine Waffenruhe geeinigt. Die Terrororganisation Hisbollah lehnt die Bedingungen aber ab. Sie war bei den Verhandlungen nicht dabei. Hisbollah-Chef Qassem sagte, die Hisbollah habe niemandem zugesagt, auf Widerstand oder Vergeltung zu verzichten. Die libanesische Regierung ist formal nicht Kriegspartei und hat nur begrenzten Einfluss auf die Hisbollah, die vom Iran unterstützt wird. Mitte Mai war ein Soldat der Bundespolizei Spezialeinheit GSG 9 bei einer Übung bei Putlos in Schleswig-Holstein erschossen worden. Jetzt steht fest, warum. Einer der Soldaten hatte laut Polizei bei einer Waffe Übungspatronen mit scharfer Munition verwechselt. Er gab auch später selbst den tödlichen Schuss ab. Gegen ihn wird nun wegen fahrlässiger Tötung ermittelt. Fußball-Bundesligist Bayer Leverkusen bekommt einen neuen Trainer. Der Spanier Carles Martinez soll das Team in der neuen Saison coachen. Der 42-Jährige steht derzeit noch beim französischen Erstligisten FC Toulouse unter Vertrag. ARD-Sportreporter Maxim Steinbeck.
9: Martinez wird damit Nachfolger von Kasper Julmand, der nach einer durchwachsenen Saison keine Zukunft im Verein hat. Dass Julmand den Club verlassen muss, wirkte schon während der noch laufenden Saison wahrscheinlich. Der 54-Jährige hatte Bayer schon nach dem zweiten Spieltag von Erik ten Hag übernommen und mit einer starken Hinrunde stabilisiert. Die Rückrunde aber verlief enttäuschend. Das Team verpasste die erneute Qualifikation für die Champions League.
1: Und das waren die Nachrichten. Das Wetter. In Hessen, Rheinland-Pfalz und Baden-Württemberg gibt es teils kräftige Schauer und Gewitter. Dazu ist es oft windig, teils auch stürmisch, bei Höchstwerten zwischen 15 und 22 Grad. Kommende Nacht wird es von Westen her allmählich trockener und es kühlt ab auf 13 bis 7 Grad. Morgen Sonne und Wolken im Wechsel und gebietsweise Schauer, maximal 16 bis 22 Grad. Die Zeit 16.33 Uhr.
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1: A3 Frankfurt-Würzburg zwischen Rohrbrunn und Marktheidenfeld. 2 Kilometer Stau, da hat es einen Unfall auf der rechten Spur gegeben. A7 Würzburg-Fulda zwischen Bad Brückenau-Volkers und Fulda-Dreieck. Ein Unfall auf der linken Spur. A7 Fulda-Würzburg, also die Gegenrichtung zwischen Fulda-Dreieck und Bad Brückenau-Volkers. 2 Kilometer Stau und stockender Verkehr ab der Raststätte Utrichshausen. A8 Stuttgart-München zwischen Eichelberg und Hohenstadt. 6 Kilometer Stau nach einem Unfall auf der linken Spur. A66 Wiesbaden-Frankfurt am Wiesbadener Kreuz in der Verbindung zur A3 Richtung Frankfurt steht ein defektes Auto auf der Fahrbahn. Und wir wünschen allen unterwegs eine gute und sichere Fahrt.
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10: Was haben Köln und Chengdu im Südwesten Chinas gemeinsam? Beide gelten als queere Hochburgen. In dieser Folge von Welt macht China reden wir darüber, wie queere Menschen in China leben. Was geht und was geht nicht? Denn auch wenn seit 1997 Homosexualität nicht mehr strafbar ist, gesellschaftlich haben sie immer noch mit Stigmata zu kämpfen und chinesische Behörden gehen weiterhin gegen queere Menschen vor.
11: At that time, almost every city had a LGBT center.
10: Hong Weibao von der Universität Nottingham ist das. Er sagt, dass es damals in fast jeder chinesischen Stadt ein LGBT-Zentrum gab. Heute seien sie in fast jeder Stadt geschlossen worden. Hong Weibao wird uns später außerdem noch erzählen, dass schwule Beziehungen im antiken China verbreitet waren. Einer, der so richtig Druck von den Behörden zu spüren bekommen hat, ist der Filmemacher Po Po Fan. Als sein Film Mama Rainbow in China von Online-Plattformen runtergenommen wurde, ist er vor Gericht gezogen.
12: I was not the bravest person, but it's only because I was upset.
10: Er wäre nicht der mutigste gewesen, aber das hätte ihn echt verärgert, erzählt Po Po Fan. Heute lebt er in Berlin. Wir starten aber jetzt erstmal in Chengdu, auch Geidu genannt, und treffen dort ARD-Korrespondentin Eva Lambi-Schmidt in einem Club. Welt macht China gibt es unter anderem in der ARD Sounds App. Ich bin Joyce Lee. Ich habe eben schon gesagt, wir fangen diesmal in einem Club an. Ich bin großer Club-Fan. Ich liebe es, tanzen zu gehen. Und in dieser Folge gehen wir virtuell mit unserer Korrespondentin Eva Lambi-Schmidt aus dem ARD-Studio in Shanghai in einen Club. Hi Eva.
13: Hi Joyce.
10: Eva, was ist das denn für ein Club? Erzähl mal.
13: Ja, das ist ein Club namens Butterfly, der ist sehr bekannt in der schwulen Szene in der Millionenmetropole Chengdu. Das ist ein recht großer Club mit 2 großen Räumen und großen Tanzflächen. Hier gibt's House, Pop-Rap und K-Pop-Beats. Und als ich dort war, konnte man auf den ersten Blick sehen, dass überwiegend Männer dort feiern. Zwischendurch gab's Drag-Queen-Shows, da wird in der Menge dann einfach Platz gemacht und die Mitte wird so eine Art Laufsteg, wo die Drag Queens performen und tanzen. Und ich habe hier Jay Jung getroffen, der geht hier oft feiern und der hat mir erzählt, nach der Party geht's meist zu einem Barbecue in der Nähe, der unter Schwulen sehr bekannt sei. Der hat den Spitznamen Xiao Xianyu, kleine Fee. Und Jay sagt, dass die Besitzerin sich selbst kleine Fee nennt und dass der Laden bei manchen Schwulen so gut ankäme, weil sie sich selbst wie Feen fühlten. Zumindest ist das bei Jay so.
10: Das klingt richtig cute und sehr, sehr herzerwärmend auf jeden Fall. Chengdu ist ja bekannt als Geidu, als die Hauptstadt der LGBTIQ+-Community in China. Und dieser Butterfly Club ist also einer der Orte für queere Menschen. Ich war auch mal in Chengdu und ich habe es damals total genossen, dass das Leben dort gechillter und langsamer war oder ist als das in Beijing oder Shanghai. Ich war aber nicht in der queeren Szene unterwegs und mein Aufenthalt ist auch schon 10 Jahre her. Als Geidu gilt Chengdu also als besonders offen. Kann man das so sagen?
13: Das ist eine gute Frage und genau das wollte ich herausfinden, denn an der Oberfläche erweckt Chengdu tatsächlich den Anschein, offener zu sein und in Teilen ist das auch so. Es gibt zum Beispiel wirklich viele LGBTIQ+-freundliche Bars, aber wenn man tiefer gräbt, dann ist es doch nicht ganz so offen, wie das Image es einen glauben lassen mag.
10: Ah, okay. Und woran hast du es gesehen?
13: Ich habe verschiedene Leute getroffen und versucht, mir ein Bild zu machen. Und mein Eindruck ist, dass privat vieles möglich ist. Es gibt aber auch Menschen, die unter Druck der Behörden geraten. Und ich erzähle da einfach mal von verschiedenen auch unterschiedlichen Geschichten. Jay zum Beispiel lebt seit 4 Jahren in Chengdu. Er liebt den Lifestyle hier und er kann hier offen schwul leben, sagt er. Sein Umfeld nimmt ihn so, wie er ist. Und dazu muss man wissen, dass Homosexualität in China zwar seit 1997 erlaubt ist, aber in der Gesellschaft vielerorts noch ein Tabu ist. Das hat Jay zum Beispiel auch selbst erlebt auf der Arbeit, wenn Leute hinterm Rücken reden und auch mit seiner Familie. Seine Onkel und Tanten würden zum Beispiel oft fragen, wie es um das Heiraten und Kinderbekommen steht. Seine Mutter würde oft weinen und sich Sorgen machen. Und die Situation sei schwer für sie, weil sie dann von anderen auch den Druck und das Urteil abbekäme. Er sagt, wenn es nur um ihn ginge, dann sei es viel einfacher. Er sei nach Chengdu gekommen und genieße es hier wirklich sehr. Aber der ganze Stress, der laste auf seinen Eltern und das tue auch ihm sehr weh. Das sei etwas, was ihm und seinen Eltern zu schaffen mache. Also er hat da großes Verständnis für seine Eltern. Und Jay sagt auch, und das habe ich auch schon von anderen gehört, dass viele eine Scheinehe führen, um nach außen hin die Erwartungen der Gesellschaft zu erfüllen.
10: Das ist ja auch eine super traurige Geschichte, also für beide, die in dieser Ehe sind. Aber okay, man kann also sagen, wenn man genau hinschaut, dann gibt es da echt noch viele Stigmata. Aber seit wann ist dieser Druck eigentlich so deutlich spürbar?
13: Seit der Machtübernahme von Staats- und Parteichef Xi Jinping vor mehr als 10 Jahren. Seitdem geht der Staat verstärkt gegen die LGBTIQ+-Community vor. Dabei geht es um alles, was der Staat als Aktivismus betrachtet, zum Beispiel organisierte Gruppen und Veranstaltungen. Und die Kommunistische Partei propagiert das traditionelle Familienbild von Mann und Frau. Das heißt, andere Sexualitäten als Heterosexualität sind zwar erlaubt, es soll aber nicht gefördert und verbreitet werden sozusagen.
10: Darüber sprechen wir noch mal genauer später. Eva, du hast eben erzählt, wie die Behörden das Nachtleben der LGBTIQ+-Welt einschränkt. Könntest du konkretisieren, wie genau der Staat gegen queere Menschen im Alltag vorgeht? Also woran merkt man das?
13: Zum Beispiel merkt man das in den Buchläden. Chengdu hat eine Menge kleiner, unabhängiger, inhabergeführter Buchläden, die auch Veranstaltungen und Diskussionsrunden machen. Chengdus Behörden, muss man wissen, sind da insgesamt ein bisschen lockerer als in anderen Städten. Das hat mir Buchladenbetreiber Zhang Feng bestätigt. Er meint, er müsse in Chengdu nur die Behörden informieren, während man in anderen Städten eine explizite Genehmigung für Veranstaltungen braucht. Zhang Feng lädt auch kritische Redner in seinem Buchladen ein, wobei ihm auch klar ist, wo die rote Linie ist. Politische Themen aus der Hauptstadt zum Beispiel, die chinesische Führung und das politische System dürfen nicht diskutiert werden und auch öffentliche Veranstaltungen über die Rechte von Schwulen, Lesben und Transpersonen seien tabu, sagt er. Früher sei Chengdu in dieser Hinsicht sehr liberal gewesen, aber jetzt bemühe sich die Regierung, dieses Image zu ändern und gehe äußerst hart gegen sexuelle Minderheiten und Homosexualität vor. Er sagt, er kennt einige Buchhandlungen, die Diskussionen zu diesen Themen veranstaltet hatten und denen dies dann untersagt wurde. Das heißt, am Ende ist auch in Chengdu nur das möglich, was die Kommunistische Partei zulässt.
10: Vielen Dank für die Einblicke, Eva Lamy-Schmidt aus dem ARD-Studio in Shanghai. Es ist ziemlich eindeutig, queere Menschen werden unterdrückt. Wir schauen uns jetzt die politische Dimension des Ganzen genauer an und fragen, warum gehen Behörden eigentlich verstärkt gegen LGBTIQ+-Menschen vor? Wenn das jemand weiß, dann Hongwei Bao von der Universität in Nottingham. Er ist seit 13 Jahren in Großbritannien und sein Fokus sind Medienwissenschaften und Kulturgeschichte. In seiner Arbeit beschäftigt er sich sehr viel mit der Geschichte der chinesischen Queer-Bewegung in der Zeit nach Mao, also von 1978 bis heute. Hongwei Bao, welcome to the Weltmacht China Podcast. We are really happy to have you here.
14: Thank you. My pleasure to be here too.
10: Wir haben vorhin schon viel darüber gesprochen, dass die chinesischen Behörden gegen queere Menschen vorgehen und sie nicht begrüßen. Gleichzeitig wird queeres Leben auch nicht wirklich verboten. Warum ist das so?
14: Before I answer this question, let me also point out that It's not only queer movements, but
15: bevor ich diese Frage beantworte, möchte ich darauf hinweisen, dass nicht nur queere Bewegungen, sondern auch viele andere soziale Bewegungen, wie feministische Bewegungen, Arbeiterrechtsbewegungen und Bewegungen ethnischer Minderheiten und so weiter, im heutigen China verboten und unterdrückt werden. Einer der Gründe hängt damit zusammen, wie die chinesische Regierung sozialen Wandel versteht. Die Regierung sieht sozialen Wandel im Grunde als einen Prozess von oben nach unten. Entscheidungen werden oben getroffen und die Gesellschaft setzt sie dann um. Bewegungen von unten nach oben gefährdet die soziale Stabilität für die chinesische Regierung. Das ist der Hintergrund. Insgesamt wird eine Mobilisierung von der Basis kritisch gesehen.
10: Okay, also die chinesische Regierung sieht bestimmte Bewegungen als Bedrohung. Können Sie vielleicht nochmal herausarbeiten, warum die Behörden eigentlich da spezifisch gegen queere Menschen vorgehen?
14: Okay, that's a good question. And LGBT groups especially so because
15: das gilt insbesondere für LGBT-Gruppen, da dies im heutigen internationalen Kontext als eine Form westlichen Einflusses wahrgenommen wird. In Zeiten, in denen die Beziehungen zwischen China und dem Westen angespannt sind. Queere Personen werden häufig als von westlichen Mächten beeinflusst und gegen China gerichtet angesehen. Sie dienen also quasi als Sündenböcke. Innerhalb Chinas gibt es eine lange Tradition. Das Wirtschaftswachstum stützt sich auf die Bevölkerung. Wenn die Bevölkerung groß ist, kann sie auch die Wirtschaft ankurbeln. In den letzten Jahren ist die Bevölkerung aber zurückgegangen und auch die Wirtschaft ist geschrumpft. Für die chinesische Regierung sind deshalb Maßnahmen erforderlich, um das Wirtschaftswachstum anzukurbeln. Queere Personen werden da als Hindernis für das Bevölkerungswachstum in China angesehen.
14: LGBT people are seen as an obstacle to China's population growth.
10: Ja, Eva hat eben erzählt, wie das queere Leben mit gesellschaftlichen Vorstellungen und auch mit politischen Vorstellungen clasht. Und queeres Leben ja, scheint also nicht den gesellschaftlichen und politischen Vorstellungen zu entsprechen. Das hat Hongwei Bao ja gerade auch gesagt. Es gibt ja gesellschaftlich noch viele Stigmatisierungen, wenn es um queere Menschen geht. Seit 1997 ist Homosexualität nicht mehr strafbar. Seit 2001 zählt sie nicht mehr zu den Geisteskrankheiten. Und wenn wir darüber nachdenken, das ist ja alles noch nicht so lange her. Inwiefern ist das spürbar in der chinesischen Gesellschaft?
14: The repercussions still lingers on a lot.
15: Die Nachwirkungen sind nach wie vor deutlich spürbar. Und auch die von Ihnen erwähnten Entwicklungen sind noch nicht abgeschlossen und in der chinesischen Gesellschaft zumindest noch nicht allgemein bekannt. Für viele Chinesen gelten LGBT-Themen, queere Themen deswegen immer noch

0: Mich hat es ja sehr interessiert, ob es schon immer eine, ich sag mal, Anti-LGBTIQ-Plus-Haltung in China gab. Und dann habe ich ein bisschen recherchiert und dann herausgefunden, im alten China war Homosexualität vor allem in oberen Schichten verbreitet. Wo war der Wendepunkt?
1: That's a good question. So there are several turning points.
2: Es gab mehrere Wendepunkte im kaiserlichen China während der Qing-Dynastie. Zu diesem Zeitpunkt wurde Homosexualität in der Geschichte erstmals eindeutig als Straftat in den Geschichtsbüchern der Qing-Dynastie notiert. Aber dann, zu Beginn des 20. Jahrhunderts mit der Gründung der Republik, brachten viele chinesische Intellektuelle der Bewegung des 4. Mai westliche Wissenschaft, Technologie und Religion nach China. Und das stigmatisierte Homosexualität voll. Ständig. Denn vorher wurde sie nur als eine Praxis angesehen, als eine Praxis einer Minderheit. Ab diesem Zeitpunkt haben die Menschen angefangen, Homosexualität, beeinflusst von westlicher Psychologie und Medizin, als Krankheit anzusehen. Und natürlich ist das Jahr 1949 auch ein wichtiger Meilenstein, weil die damalige kommunistische Regierung die heterosexuelle Familie als Grundlage der Gesellschaft festgelegt hat. Alles, was davon abwich, wie Polygamie, Polyamorie, Prostitution oder Homosexualität, galt als nicht vereinbar mit dem sozialistischen Ideal. Das war also auch ein entscheidender Punkt.
0: Gibt es denn Belege oder Beweise, dass Queersein verbreitet war?
1: So in ancient China there were historical records of queer life or queer.
2: Im alten China gibt es historische Aufzeichnungen über queeres Leben oder queere Beziehungen, insbesondere im frühen kaiserlichen China. Beispielsweise die historische Aufzeichnung der Geschichten wie Der gebissene Pfirsich, Fan Tao, eine Liebesgeschichte von einem Herzog und seinem Liebhaber. Sie stammen aus der Han-Dynastie und aus der Zeit der streitenden Reiche. Homosexualität, ob zwischen Männern oder Frauen, war im vormodernen China bis ins späte kaiserliche China hinein weitgehend akzeptiert und toleriert. Im späten kaiserlichen China gab es Geschichten über den Hasengott, eine wunderschöne Liebesgeschichte, die aber auch gezeigt hat, dass queere Personen zu der Zeit nach chinesischem Recht verfolgt wurden, insbesondere unter dem Einfluss des Neokonfuzianismus.
0: Wir haben jetzt sehr viel über Homosexualität geredet, aber nur damit wir das auch so auf dem Schirm haben. Queer sein, queeres Leben ist sehr vielfältig. Und wenn Homosexualität in China so stark schon unterdrückt wird, welche Auswirkungen hat das auf die queere Vielfalt insgesamt?
1: It had a huge impact. So let me first start with my personal.
2: Das hatte enorme Auswirkungen. Lassen Sie mich zunächst von meinen persönlichen Erfahrungen berichten. Ich habe Anfang der 2000er Jahre meine Feldforschung durchgeführt und in China gelebt. Damals gab es in fast jeder Stadt eine LGBT-Organisation oder ein LGBT-Zentrum. Und queere Veranstaltungen wurden in China offen und halboffen beworben. Aber mittlerweile sind LGBT-Zentren in fast jeder Stadt geschlossen worden. Und LGBT-Veranstaltungen mussten versteckt und sehr im Untergrund abgehalten werden. Das zeigt sich beispielsweise im Jahr 2020. Da war die Schließung der Shanghai Pride, das LGBT-Event, das öffentlich am längsten in China stattgefunden hat. Die zweite Auswirkung wäre die Medienzensur, insbesondere die verschärfte Zensur von LGBT-Inhalten. Früher konnten die Menschen noch Darstellungen von LGBT-Personen in Film und Fernsehen sehen, aber mittlerweile ist das aufgrund der Zensurmaßnahmen fast unmöglich geworden. Außerdem wurden queere Dating-Apps tatsächlich aus den sozialen Medien Chinas, von chinesischen Smartphones und Plattformen und so weiter entfernt. Der dritte Aspekt ist die Verhaftung oder Schikanierung der LGBTQ-Aktivisten. So viele LGBT-Aktivisten und Community-Organisatoren geraten mit den Behörden in Konflikt. Einige mussten für ihre Sicherheit ins Ausland fliehen.
1: Some had to flee abroad in order to have personal safety.
0: Vielen Dank an Hongwei Bao von der Universität Nottingham für seine politischen und sozialen Einordnungen im Hinblick auf das Leben queerer Menschen in China.
1: My pleasure.
0: Hongwei Bao hat gesagt, Kunst und Kultur hilft der queeren Community in China, um mit dem staatlichen Druck umzugehen. Und Popo Fan ist jemand, an den man sofort denkt, wenn es um chinesische queere Filme geht. Das ist ein Ausschnitt aus dem Film Mama Rainbow von Popo Fan. Der Film erzählt verschiedene Geschichten von Müttern, die eine sehr enge Beziehung zu ihren homosexuellen Kindern haben und auch wissen, dass sie homosexuell sind. Und eben haben wir eine Mutter gehört, die sich wünscht, dass die Ehe für alle legalisiert wird.

0: 2015 wurde der Film aber von Streaming-Plattformen in China runtergenommen und Popo Fan hat daraufhin die chinesische Medienaufsichtsbehörde verklagt und das Urteil war dann am Ende. Das Gericht entschied sich im Dezember 2015 gegen die Aufsichtsbehörde und das hieß dann, es war ein juristischer Sieg für Popo Fan und auch gegen die chinesische Zensur. Das hat natürlich in China und auch international Schlagzeilen gemacht. Popo Fan, du bist jetzt gerade hier im Studio. It's so amazing to have you here. Hallo.
1: Hallo, thank you.
0: Hast du erwartet, dass du den Fall gegen die chinesische Medienaufsichtsbehörde gewinnen würdest?
1: The case was a little bit complicated, even though the media had reported that recognized my victory.
2: Der Fall war ein wenig kompliziert, auch wenn die Medien über meinen Sieg berichtet hatten. Streng genommen habe ich nicht gewonnen, denn obwohl das Gericht die staatliche Behörde für Video, Fernsehen und Radio dazu verurteilt hat, die aktuelle Gebühr in Höhe von etwa $10 zu zahlen, wurde mein Video nicht wieder ins Internet gestellt. Vielleicht lag der Sieg darin, dass dadurch eine gewisse Sichtbarkeit erreicht wurde, die den Menschen bewusst machte, es gibt queere Menschen in China, dass es außerdem die Möglichkeit gibt, die Behörden in China zu verklagen.
0: Jetzt ist es ja so, du lebst in Berlin und da würden sich vielleicht einige auch fragen, okay, bist du nach Berlin gekommen, weil es in China eben schwieriger war, queere Filme zu drehen?
2: Ich bin fürs Essen nach Deutschland gekommen.
0: Das ist unerwartet.
1: So, this is also a matter that I enjoy the food so much, but
2: wir sind so besessen vom Essen. Das Problem ist, unser Mund hat doch auch die Funktion zu sprechen. Und ich hatte das Gefühl, dass die Menschen um mich herum der Meinungsfreiheit nicht genug Bedeutung beimessen. Ich wollte an einen Ort, an dem mein Mund nicht so sehr vom Essen eingenommen wird, damit ich mich intensiver für mich selbst einsetzen kann. So ist die Wahl auf Berlin gefallen.
1: For myself more intensively, and then Berlin was the choice.
0: Aber deine Filme werden ja weiterhin in China, also können ja weiterhin in China gezeigt werden, oder?
1: So now in China my films can be only seen very limited.
2: Ja, in China sind meine Filme derzeit nur an sehr wenigen Orten zu sehen. Manchmal in einem Kino für Independent oder Underground Filme, zum Beispiel im Goethe-Institut oder im Institut Français. Sie können also nicht einem breiten Publikum zugänglich gemacht werden.
0: Dann heißt es ja, du bist weiterhin für die chinesische queere Filmszene aktiv. Du bist ja weiterhin auch Vorstandsmitglied vom Beijing Queer Film Festivals. Das ist eines der wichtigsten queeren Filmfestivals in China. Wie geht's diesem Festival gerade?
1: Beijing Queer Film Festival has been always under difficult condition.
2: Das fand schon immer unter schwierigen Bedingungen statt. Aber in den letzten Jahren konnten wir es dank des Institut Français und des Goethe-Instituts ohne allzu große Probleme organisieren. Außerdem haben wir finanzielle Unterstützung bekommen, um die Vorführgebühren für die Filmemacher zu bezahlen. Und ich habe einige Kollegen in Beijing, die so unermüdlich sind, dass sie das Festival weiterhin organisieren. Jedes Mal, wenn ich für das Festival nach Beijing zurückkehre, bin ich aufs Neue erstaunt, wie viele Zuschauer sich so leidenschaftlich für queeres Kino begeistern.
1: Audiences are so passionate about queer cinema. I often meet people.
2: Und ich treffe sehr oft Leute, die mir erzählen, dass sie zu Vorführungen gekommen sind, die ich vor 15 Jahren organisiert habe und dort entweder ihre Freundin oder ihren Freund kennengelernt haben. Manche von ihnen haben auf dem Weg sogar ihre eigene sexuelle Selbstfindung angeregt. Sie haben nach den Filmvorführungen begonnen, ihre Sexualität zu erkunden. Darauf bin ich sehr stolz.
1: After the film screenings I attended, so I'm very proud of it.
0: Ja, auf jeden Fall kann man da darauf stolz sein, würde ich sagen. Beijing Film Festival ist Ende Oktober. Du hast ja gerade auch noch mal ein Filmprojekt am Start. Es geht um eine, ja, man kann sagen, syrisch-chinesische Liebesgeschichte. Ja, in Hamburg soll die spielen. Kannst du uns davon mehr erzählen?
1: The film is, the title is Grammatik.
2: Der Titel lautet Grammatik. Ich muss das sehr deutsch aussprechen. Es handelt von einem chinesischen Künstler und einem syrischen Koch. Sie lernen sich in einer Deutschschule kennen und verlieben sich ineinander. Gemeinsam entdecken sie durch ihre Liebesbeziehung, was Freiheit für sie bedeutet. Viele Neuankömmlinge wie ich hatten die Erwartung, dass dies das Land der Freiheit sei. Man hat also so viele Möglichkeiten, aber am Ende landet man hier, muss Deutsch lernen und sich an viele verschiedene Regeln halten, weil Deutschland schon ein restriktives Land ist, oder? Die Gesellschaft verlangt immer viel Disziplin, besonders von Neuankömmlingen. Deshalb nutze ich die deutsche Grammatik als Symbol für die Vorschriften, die für Migranten gelten. Wenn diese beiden Menschen sich begegnen, müssen sie die Sprache lernen. Aber es ist noch schwieriger, sich zu verlieben, weil es keine Regeln für romantische Beziehungen gibt.
1: Learn the language, but also it's even more difficult to fall in love because there is no rules for romantic relationship. And I have been doing queer films.
2: Ich drehe schon seit vielen Jahren queere Filme in China. Jetzt habe ich angefangen, Filme über die asiatische Diaspora in Deutschland zu drehen. Die beiden Dinge sind durchaus vergleichbar, weil sie beide in der Gesellschaft kaum sichtbar sind. Man wird zwar nicht ausgegrenzt, aber man hat auch keine große Stimme in der Gesellschaft. Und ich versuche, meinen Weg zu finden, um für die Gemeinschaft zu sprechen oder auch nur für mich selbst. Manchmal muss es einfach von meinem eigenen Herzen kommen.
1: Even just for myself, sometimes it has to be from my own heart.
0: Vielen, vielen Dank, Popo Fan, für dieses tolle Interview. Übrigens, ein weiterer Beleg dafür, dass Homosexualität im alten China, zumindest in der oberen Schicht, verbreitet war, ist das Gedicht Yue Ren Ge, übersetzt das Lied des Yue-Bootsführers. Das gilt als eines der ersten homoerotischen Gedichte der chinesischen Literatur und es geht darum, dass ein Bootsführer über seine verborgenen Gefühle für den Prinzen Zixi singt. Und anstatt, dass der Prinz ihn verstößt oder bestraft, umarmt der Prinz diesen Bootsführer.
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1: 17 Uhr. Reaktionen auf Reform der Pflegeversicherung. Verletzte bei Zwischenfall am Frankfurter Flughafen. Nathaniel Brown ist Eintracht-Spieler der Saison. Das Wetter, teils kräftige Schauer und Gewitter, 15 bis 21 Grad. Mein Name ist Christoph Haas. Höhere Beiträge und weniger Leistung. Die geplanten Änderungen bei der Pflegeversicherung stoßen auf Kritik, vor allem bei Sozialverbänden. Gleichzeitig sehen die meisten auch gute Ansätze. Aus der Nachrichtenredaktion Volker Kinkel.
2: Vom Spitzenverband der Krankenkassen GKV heißt es, bei der Pflege brennt die Hütte und der Entwurf enthält einige Instrumente, mit denen das Löschen beginnen kann. Gleichzeitig kritisieren GKV und Sozialverbände, dass vor allem Pflegebedürftige und Angehörige belastet würden. CDU-Gesundheitsministerin Warken plant einen höheren Beitragszuschlag für Kinderlose. Besserverdienende sollen mehr zahlen, genauso Minijobber. Bei den Rentenbeiträgen für pflegende Angehörige soll es Kürzungen geben. Gleichzeitig soll der Zuschuss für Pflegeheimkosten langsamer steigen als bisher und die Einstufung in einen höheren Pflegegrad erschwert werden.
1: Aufregung am Frankfurter Flughafen. Dort hat es einen Zwischenfall mit einem Dreamliner der Lufthansa gegeben. Dabei wurden mehrere Mitarbeiter verletzt, die an Bord waren. Die Maschine wurde beschädigt. HR-Reporter Michael Metzger.
3: Auf einem Video in den sozialen Medien ist zu sehen, wie das Flugzeug vor einem Terminal in der Parkposition steht. Servicekräfte laufen um die Maschine, als das vordere Fahrwerk plötzlich einknickt und die Nase des Flugzeugs auf dem Boden aufprallt. Dabei wird ein Gepäckhubwagen vom Flugzeugrumpf eingeklemmt. Flugzeugteile brechen ab. Es ist noch völlig unklar, was genau passiert ist. Passagiere sollen aber zum Zeitpunkt des Vorfalls nicht an Bord gewesen sein. Die Lufthansa hat einen Krisenstab eingerichtet, um den Vorfall zu untersuchen.
1: Der Libanon und Israel hatten sich auf eine Waffenruhe geeinigt. Die Terrororganisation Hisbollah lehnt die Bedingungen aber ab. Sie war bei den Verhandlungen nicht dabei. Hisbollah-Chef Qassem sagte, die Hisbollah habe niemandem zugesagt, auf Widerstand oder Vergeltung zu verzichten. Die libanesische Regierung ist formal nicht Kriegspartei und hat nur begrenzten Einfluss auf die Hisbollah, die vom Iran unterstützt wird. Klingbeil will umstrittene Bonpflicht lockern. Um die Wirtschaft zu entlasten und die Umwelt zu schützen, sollen Belege erst ab 30 Euro verpflichtend ausgegeben werden. Das geht aus einem Entwurf des Bundesfinanzministeriums hervor, der der Nachrichtenagentur Reuters vorliegt. Im Kampf gegen Steuerhinterziehung sollen außerdem für Betriebe mit einem Jahresumsatz von mehr als 100.000 Euro elektronische Kassen zur Pflicht werden. Bei Eintracht Frankfurt ist Nathaniel Brown von den Fans zum Spieler der Saison gewählt worden. Der Fußballnationalspieler bekam 51% aller Stimmen. Der 22-Jährige setzte sich damit gegen Jonathan Burkhardt und Can Uzun durch. Wichtiges Spiel im Abstiegskampf der Handball-Bundesliga. Die HSG Wetzlar ist am Abend in Hamburg zu Gast. HR-Sportreporter Bastian Gerling.
4: Die HSG Wetzlar hat es in der eigenen Hand. Mit einem Sieg gegen Hamburg wäre der Klassenerhalt wohl perfekt. Wetzlar hätte dann 2 Punkte Vorsprung auf den direkten Abstiegskonkurrenten Minden. Verliert Wetzlar aber gegen Hamburg, droht der Abstieg. Denn am letzten Spieltag wartet eine schwere Aufgabe. Die HSG muss gegen Bundesligameister Magdeburg ran.
1: Das waren die Nachrichten. Und das Wetter. In Hessen gibt es auch am Abend teils kräftige Schauer und Gewitter. Dazu ist es oft windig, teils auch stürmisch, bei Höchstwerten zwischen 15 und 21 Grad. Heute Nacht lassen die Schauer allmählich nach und es kühlt ab auf 13 bis 7 Grad. Morgen teils Sonne, teils Wolken, gebietsweise Schauer, maximal 16 bis 21 Grad. Es ist 17.04 Uhr.
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1: A7 Würzburg-Fulda zwischen Bad Brückenau-Volkers und Fulda-Dreieck, ein Unfall auf der linken Spur. Und A7 Fulda-Würzburg zwischen Fulda-Dreieck und Bad Brückenau-Volkers, 2 Kilometer Stau und stockender Verkehr ab der Raststätte Utrichshausen.
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5: Mit Klaus Hofmeister einen schönen Feiertag Ihnen. Frohen Leichnam, dieser Feiertag heute, der beschert uns ein langes Frühlingswochenende mit Brückentag. Aber Frohen Leichnam gehört wohl zu den Feiertagen, wo wir am wenigsten wissen, was da eigentlich gefeiert wird. Allerdings wissen wir schon, dass es da katholische Umzüge durch die Straßen gibt und dass solche Prozessionen wohl auch ziemlich alt sind. Alte Traditionen und Gebräuche verblassen ja oft, aber Traditionen und Dinge, die uns selbst stützen können und Orientierung geben in unserem Lebenslauf, die sind ja nach wie vor gefragt. Wir gehen dem heute Morgen einmal nach. Eine Sendung über feste Formen und Gebräuche, über Traditionen und Rituale. Aber bleiben wir mal bei Fronleichnam, der katholische Feiertag, der uns dieses schöne Wochenende im Frühling beschert. Der ist sehr traditionell. Da wird nämlich der Leib Christi, die sogenannte Eucharistie, durch die Straßen getragen. So drücken es die Katholiken aus. Denn Katholiken gehen ja davon aus, dass in der Messe, in der Eucharistiefeier, Brot und Wein zum Leib Christi verwandelt werden und dass auch nach der Messe Jesus im Brot anwesend bleibt. Das ist übrigens auch der Unterschied zur lutherischen Abendmahlslehre. Für Luther war Jesus nämlich nur während des Abendmahls, während des gemeinsamen Essens im Brot anwesend. Nach dem Abendmahl war es wieder ganz normales Brot. Das heißt, wenn Katholiken einmal im Jahr dieses gewandelte Brot aus der Kirche holen und dann durch die Straßen tragen, dann tragen sie demnach Jesus selbst, den Gottessohn im Zeichen des Brotes, durch die Straßen. Diese Tradition stammt aus dem 14. Jahrhundert und der Erfurter Theologieprofessor Benedikt Kranemann kann uns erklären, wie man sich das damals im 14. Jahrhundert so vorstellen musste, als diese Tradition eingeführt wurde.
6: Hinter dem Fest steht Eucharistieverehrung. Es ist ein typisches Fest für das Hochmittelalter, wo Eucharistieverehrung im Vordergrund stand. Das Fest entsteht regional in Lüttich. Über verschiedene Personen, Konstellationen gelangt die Kunde von diesem Fest nach Rom und es wird dann durch Päpste für die Kirche des Westens angeordnet. Und man kann sagen, grob gerechnet im frühen 14. Jahrhundert setzt sich dieses Fest durch. Zunächst eine feierliche Messe und dann sorgt die Prozession, die mit diesem Fest verbunden worden ist, dafür, dass dieses Fest sehr schnell in verschiedenen Großstädten, in den verschiedenen Bistümern des Westens populär wird.
5: Also der Umzug, sage ich jetzt mal, also die Prozession ist im Grunde ein formales Mittel, die das Ganze populär gemacht hat. Wie muss man sich das vorstellen damals?
6: Man muss sich das so vorstellen, dass es zum einen sehr vertraut war, dass man durch Städte zog, ich sag mal in religiösen Anliegen, vielleicht Reliquien dabei hatte, vielleicht Heiligenfiguren dabei hatte, in diesem Fall die Eucharistie. Das wird eine Stadtbevölkerung auf die Beine gebracht haben. Das wird ein großes, farbenprächtiges Spektakel gewesen sein.
5: Auch unter Beteiligung der Menschen wahrscheinlich, mit Schmuck.
6: Unter Beteiligung der Menschen, ja, unter Beteiligung der Menschen. Das war keine kleine Angelegenheit, sondern wenn die Eucharistie mitgetragen wurde, zog das Menschen an. Man wollte die Eucharistie sehen, man wollte sie verehren. Also für die Zeit ist das völlig selbstverständlich, dass man sich Segen verspricht von Reliquien, von der Heiligenverehrung und dann insbesondere natürlich von der Eucharistie.
5: Ich habe mal gelesen, Herr Professor Kranemann, dass dann in der Zeit, als die lutherische Theologie aufkam und es plötzlich zwei Christentümer gab, hier in unseren Landen zumindest, das katholische und dann eben das protestantische, dass dann an dieser Stelle genau der konfessionelle Unterschied ansichtig wurde. Denn die Lutheraner hatten ja ein anderes Eucharistieverständnis.
6: Ja, ja. Also man hat die Fronleichnamsprozession an manchen Orten, also Erfurt ist dafür ein Beispiel, ausgestaltet mit Bildwerken, Figuren, die mitgetragen wurden. Zum Teil zeigten sie biblische Szenen. Sie sollten aber insgesamt natürlich für den wahren, den römisch-katholischen Glauben stehen.
5: Also wie eine Demonstration.
6: Man legte Wert darauf, dass es richtig, Monstranz, Demonstration, das liegt ja auch sprachlich nah beieinander. Und man legte Wert darauf, dass man Zuschauer und Zuschauerinnen hatte aus den Reformationskirchen und hoffte, sie bekehren zu können zum wahren Glauben.
5: Das Besondere an diesen Prozessionen ist ja bis heute eigentlich, es gibt viel Blumenschmuck. Sie haben eben erzählt, wie es im Mittelalter war. Immer wieder diese kleinen Altäre, wo die Prozession auch Halt macht. Es gibt dann mancherorts auch Blumenteppiche. Ist das eigentlich alles liturgisch so geregelt oder ist das im Grunde eigentlich nur so Volksbrauch?
6: Also die Altäre und das, was dort geschieht, das ist geregelt. Alles andere ist Volksbrauch und sieht regional auch sehr unterschiedlich aus, hat sich in den letzten 20, 30 Jahren auch deutlich verändert. Und auch die Form des Fronleichnamsfestes und der Prozession sieht sehr, sehr unterschiedlich aus. Die klassische Prozession, wie Sie sie gerade beschrieben haben. Es gibt aber auch so Sternprozessionen, wo man sich dann nach Wortgottesdiensten in verschiedenen Gemeinden auf einem zentralen Platz zur Eucharistiefeier trifft. Und man muss auch sagen, es gibt auch Gemeinden, auch Ordensgemeinschaften, die aus durchaus reflektierten Gründen diese Prozession mittlerweile aufgegeben haben.
5: Mhm. Welche Inhalte kann man eigentlich heute damit verbinden? Also wenn Sie jemanden erklären müssten, was dieses Fest bedeutet, oder wenn Sie sagen müssten, was daran heute noch unabhängig von mittelalterlichen Vorstellungskategorien eigentlich verständlich sein könnte, was würden Sie denn dann sagen?
6: Also ich würde zum einen sagen, die Eucharistie bekommt dadurch nochmal eine bestimmte Deutung, indem sie in den Alltag, in das Leben, in die Stadt, in die Landschaft, in der Menschen leben, gebracht wird. Also diese Verbindung zwischen Eucharistie und alltäglichem Leben könnte dadurch gestärkt werden. Es gibt auch hier und da Gemeinden, wo man versucht, das ein Stück weit jedenfalls ökumenisch zu begehen. Dann lässt man die Auseinandersetzung um Eucharistie und Abendmahl hinter sich und stärkt das Miteinander innerhalb der Christenheit. Aber das, was mal im Vordergrund stand, diese sehr starke Fokussierung auf die konsekrierte Hostie und dieses konfessionalistische Moment, das ist sicherlich nichts, was heute noch im Vordergrund stehen sollte.
5: Ein paar Hintergründe zur Fronleichnamstradition, erläutert von dem katholischen Theologen und Liturgieprofessor Benedikt Kranemann von der Universität Erfurt. Haben Sie vielen Dank.
6: Gern geschehen.
5: Fronleichnam ist kein ganz einfach zu verstehender Feiertag, das Hochfest des Leibes und Blutes Christi, wie es offiziell heißt. Aber weil es eine lange Tradition hat, fühlen sich die Menschen zum Beispiel in vielen katholischen Gegenden Hessens dieser Tradition noch sehr verpflichtet. Paul Moosbacher hat das in Fulda erkundet.
7: In vier Himmelsrichtungen wird Segen erteilt, aus vier Evangelien gelesen, an vier Wegaltären Halt gemacht. Die traditionellen Prozessionen zu Fronleichnam gibt es seit dem Mittelalter. In der katholischen Pfarrgemeinde St. Johannes der Täufer in Fulda gibt es die festlichen Prozessionen auch heute noch. Keine Selbstverständlichkeit, betont Pfarrer Michael Oswald.
8: Wir brauchen zu diesen Tagen, also gerade Fronleichnam, sehr viele Helferinnen und Helfer. Und das ist schön, dass wir die Gott sei Dank noch haben. Denn es sind wirklich bei einer Prozession sehr viele Menschen beteiligt. Fahnenträger, Himmelträger, Lautsprecherträger, Musikkapelle, Feuerwehr.
7: Für einige geht es sogar bereits vor der Prozession los. Die Altarbauer. Sie stellen die vier Wegaltäre auf, an denen die Prozession innehält und betet. Christa Schumann aus Bronzell sowie Elke Weber und Gertrud Herbert von der katholischen Arbeitnehmerbewegung Johannesberg machen das für die Gemeinde schon lange.
9: Wir haben es von meinen Schwiegereltern übernommen, sozusagen geerbt. Und meine Familie, noch ein paar Nachbarsfrauen, die helfen noch damit.
10: Wir machen das also mindestens, soweit ich mich erinnern kann, schon mehr wie 30 Jahre.
7: Die drei Frauen schmücken die Altäre traditionell mit Blumen, Tüchern, Kerzen und Kreuz. Zwischenzeitlich war es mal nur ein zentraler Altar, erzählen sie. Heute sind es wieder vier. Von weniger wollen sie auch nichts wissen.
10: Dass die Tradition weiter fortgelebt wird und mir macht das Spaß, da mitzuhelfen und dabei sein zu dürfen.
9: Es ist keine Last, im Gegenteil, ich finde, es ist eine Ehre für uns, einen Altar zu gestalten. Und Fronleichnam ist ja ein sehr altes christliches Hochfest und dass das erhalten bleibt, dafür stehen wir ein und machen das auch gerne weiter, solange es geht.
5: Eine große Tradition in Fulda, die Fronleichnamsprozession, und viele sind daran beteiligt, um diese alte Tradition lebendig zu halten.
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5: Für viele Menschen gehört es zu ihren kleinen Alltagsritualen, dass sie auch mal spirituelle Übungen probieren und üben. Vielleicht täglich einmal ein paar Minuten stillsitzen und nur atmen oder nachsinnen oder vielleicht ein Dankbarkeitstagebuch schreiben. Wer etwas mehr investiert in Sachen Rituale, der übt vielleicht Yoga. Beim Yoga gibt es ja feste Formen, feste Körperhaltungen, die man übt. Aber die sind nicht nur äußerlich, sondern formen nach und nach auch das Innere mit. Das stete Wiederholen von immer gleichen Formen und Haltungen hält fit und beweglich, aber gibt zugleich auch dem Inneren Form und Halt.
11: Mit der Einatmung heb beide Arme über die Seite nach oben. Ausatmen, komm in die tiefe Vorbeuge. Uttanasana.
12: Yogalehrerin Anne Hansen steht vorne in einem Yogaraum im Balance Yoga in Frankfurt. Vor sich rund ein Dutzend Kursteilnehmende auf ihren Yogamatten. Sie leitet den Sonnengruß an, einen der Klassiker im Yoga, bei dem man sich von einer Yogastellung in die nächste bewegt. Am Ende einer Runde lässt Anne Hansen alle einen Moment in der Berghaltung stehen. Die Füße auf dem Boden, die Hände seitlich am Körper.
11: Gerne schließ die Augen und spür noch einmal in dich hinein, wie es dir gerade geht in dem Moment. Drück noch mal die Füße ganz leicht in den Boden. Spür vielleicht die Fußgewölbe sich heben. Die Energie, die nach oben fließt, richte dich noch einmal auf. Lass die Schultern entspannt nach unten ziehen und die Kopfkrone zur Decke.
12: So bewusst wie in der Berghaltung stehen wir im Alltag in der Regel nicht. Doch in einer Yogastunde ist das etwas anderes.
11: In dieser Berghaltung kriegt man, obwohl es ja nur eine Standpose ist, also man steht aus beiden Füßen, es ist nicht kompliziertes, man spürt aber, indem man sich verwurzelt mit dem Boden unter sich und dann anfängt, diese Energie in sich hochzustrahlen, man kommt in seine Kraft. Und diese Kraft, wenn man das immer wieder praktiziert, nimmt man auch so mit in den Alltag.
12: Das kann dazu führen, sagt Anne Hansen, dass man in einer Schlange im Supermarkt steht und merkt, dass man sich eben nicht gerade hält, um sich dann mal in dem Moment ganz bewusst aufzurichten. Darüber kann man ruhiger werden, auch gelassener, selbstbewusster. Umgekehrt wirkt diese innere Ruhe dann auch wieder nach außen. Brigitte Adrian Schröder, Leiterin des Balance Yoga in Frankfurt.
13: Dadurch, dass man eben in der Yoga-Klasse, in der Asana-Praxis vertieft wird, das macht dann irgendwann den Kopf frei. Die Gedanken gleiten weg und man kommt innerlich zur Ruhe. Und dann entsteht ein Raum, sage ich mal, wo die Seele sich entfalten kann. Manche Leute kommen einfach nur zur Ruhe und genießen diese Ruhe in sich und merken dann vielleicht auch gar nicht, dass das der erste Schritt in Richtung spirituellem Bewusstsein ist. Und andere, die gehen ganz bewusst auf die Reise.
12: So oder so wirken die Yoga-Haltungen also von außen nach innen. Und dieses Innen macht sich dann wieder außen bemerkbar.
5: Form und Haltung, innen und außen, das waren Beobachtungen im Yoga von Jutta Nieswand. Feiertage wie dieser heute, Fronleichnam, setzen einen Punkt im Jahreslauf. Mit dem langen Wochenende ist das eine Gelegenheit zum Genießen des Frühsommers, Gelegenheit für Pause und Aufatmen. Und das kann man ja auch in einem kleineren Rahmen im Alltag einbauen. Solche kleinen Momente des Aufatmens, solche kleinen Alltagsunterbrechungen, Alltagsrituale. Der Schweizer Theologe Pierre Stutz hat dazu ein Buch geschrieben. Und er sagt uns jetzt, worauf es ihm dabei ankommt und warum er gerade in diesen unordentlichen Zeiten, in diesen unfriedlichen Zeiten solche Rituale wichtig findet.
14: Es hat immer etwas mit Bewusstsein zu tun und mit meinem Atem. Also der Atem, dieses Ein- und Ausatmen, und dazwischen dem Ein- und Ausatmen ist immer so ein kleiner Moment der Leere, der Stille. Das kann mir helfen, den Tag hindurch immer wieder mich zu erinnern, ich bin mehr als nur meine Verunsicherung. Ich bin mehr als nur meine Zukunftsängste. In mir ist ein innerer Ruheort und der verbindet mich, das ist mir ganz wichtig, der verbindet mich mit allen Menschen, die auch Gutes suchen, der verbindet mich mit den Kraftquellen in der Schöpfung und für mich ist es auch der heilende Atem Gottes, der alles immer wieder zusammenführt.
5: Wir haben ja im Alltag oft so Routinen, um so kleine und große Umbruchssituationen zu meistern. Also der Übergang von der Nacht zum Tag, der läuft ja bei vielen von uns mit einer Morgenroutine immer gleich. Wie wichtig sind solche Routinen auch so für die innere Ordnung und was kann da hilfreich sein?
14: Ja, eben, ich unterscheide ein Ritual von einer Gewohnheit, wenn ich eben ganz bewusst sage, einmal pro Tag gehe ich eine Viertelstunde bewusst in den Park oder ich nehme mir Zeit, auch wenn ich mit dem Bike unterwegs bin und merke, das tut mir gut, wenn ich jetzt auch so an die Grenzen, an körperliche Grenzen komme, immer dann, wenn ich das auch bewusst mache und das mit dem Atem verbinde und mit der Haltung, wenn ich wieder gut für mich sorge, für meinen Leib, für meinen Rhythmus, dann hat das auch eine Wirkung auf die ganze Welt. Wenn wir alle uns immer stressiger werden, dann hat das eine Wirkung auf die Welt. Und wenn wir immer wieder zwischendurch innehalten, tief durchatmen, dann hat das auch eine Wirkung auf die Welt. Und dazu mache ich Mut. Jeden Tag gibt es da Möglichkeiten, eine Gewohnheit zu einem Achtsamkeitsübung verwandeln zu lassen, würde ich mal sagen.
5: Mhm. Gerade wenn wir so das Gefühl haben, jetzt wird es aktuell zu viel, also es prasselt gerade wirklich zu viel auf uns ein. Wie können wir uns dann bewusst stärken?
14: Es geht immer wieder darum, dass ich, wo immer ich bin, auch am Hauptbahnhof von Berlin, ich stehe einen Moment da, ich schließe die Augen, ich atme tief durch und ich erinnere mich, jetzt gibt es auf der ganzen Welt unendlich viele Menschen, die Frieden schaffen. Ich höre in den Nachrichten nur, dass überall Krieg und Chaos ist. Und das ist eine bittere Realität, die will ich nicht schönreden. Aber um nicht im Irrtum zu verfallen, dass das Leben auch so schwierig es ist im Moment. Es ist nicht nur Chaos, sondern es geschieht unendlich viel Gutes. Dazu mache ich Mut mit eben so ganz kleinen Übungen, die überall möglich sind und dass wir auch einander ermutigen. Hallo, heute schon geatmet? Das tönt so lustig, aber wir können das nicht voraussetzen, weil es soll ja alles immer schneller und hektischer werden.
5: Der Theologe Pierre Stutz mit seinem Plädoyer für kleine Alltagsrituale, mit denen man sich orientiert, stützen kann und zwischendurch neu besinnen auf das, was mich wirklich kräftigt und trägt und mir gut tut. Sein Buch dazu hat den Titel 50 Rituale für die Seele. Himmel und Erde heute rund um Gebräuche, um Rituale und alles das, was unserem Leben irgendwie Form gibt. Wenn man Formen einhält und Haltung zeigt, dann kann sich das ja auch zu Förmlichkeit und zu Starrheit entwickeln. Andererseits ist Förmlichkeit, zum Beispiel bei den Umgangsformen, ja auch etwas, was uns zurzeit ein bisschen fehlt. Einfach weil es zum Beispiel zu dem Thema Umgangsformen keine wirklich verlässlichen Übereinkünfte mehr gibt. Früher gab es ja noch den Knigge, wo man alles nachschlagen konnte. Aber irgendwie funktioniert das nicht mehr so gut, hat zumindest Rainer Dachselt festgestellt.
15: Die Knigge-Regeln waren mal ein Passepartout. Oder, wenn Ihnen dieses Fremdwort nichts mehr sagen sollte, ein Generalschlüssel zu Haltung und Formvollendung auch in Extremsituationen des Lebens. Er schenkt ihr ein, vor allem wenn er vorhat, danach den Rest der Flasche zu trinken. Und sie geht anschließend hinter ihm die Treppe hinunter, damit er sie im Fall eines Sturzes nicht mitreißt. Und der Ranghöhere betritt den Aufzug zuerst. Auch wenn das im Brandfall vielleicht keine so gute Idee scheint. Form schlägt Function. Oder besser schlug. Denn heute können wir uns halt nicht mehr sicher sein, was überhaupt Form ist. Früher konnte der Knigge in 3 Absätzen beschreiben, wie man sich festlich, businessmäßig und, wenn's schon sein muss, casual kleidet. In 9 Ausgaben des Knigge dagegen muss seitenlang umständlich erläutert werden, unter welchen Umständen ein Hemd geschlossen, halb offen, in der Hose oder außerhalb oder überhaupt getragen werden muss. Ergänzt durch differenzierte Empfehlungen, ob 3 oder erst 4 verschiedene Muster auf der Kleidung als unvorteilhaft gesehen werden. Verschwenden Sie keine Zeit damit, denn die bittere Wahrheit ist, Sie, ich und auch der Knigge haben überhaupt keine Ahnung, was hinter der nächsten Tür für ein Dresscode und was für sonstige Gepflogenheiten gelten. Wenn Sie jemandem die Tür öffnen, sind Sie wegen dieser unsensiblen Dominanzgeste unten durch. Wenn Sie aber einfach zuerst reingehen, dann sind Sie wegen dieser unsensiblen Dominanzgeste erst recht unten durch. Sie kommen im Anzug zum Vorstellungsgespräch und erhalten die klare Botschaft, die hier gewünschte Start-up-Mentalität hätte sich in Baggy-Trousers und Sneakers manifestiert. Pech gehabt! Sie verzichten im Anschreiben gewitzt auf veraltete Formeln wie »sehr geehrte Damen und Herren« und formulieren stattdessen »Hallo, liebes Personalteam«. Und erfahren gleich darauf, dass flexibel und international aufgestellte Bewerber natürlich Englisch schreiben. Edge. Oder besser, shit happens.
5: Umgangsformen und Förmlichkeit aufgespießt von Rainer Dachselt. Wir leben unser Leben ja nicht nur so dahin, sondern wir haben für vieles Rituale und feste Formen. Sie geben dem Leben seine Gestalt. Und in welchen Formen wir das Leben gestalten, das ist auch eine Frage des Designs und der Architektur. Dinge müssen dabei funktional sein, aber auch eine schöne Form haben. Wobei seit dem Ende des 19. Jahrhunderts im Grunde ein Dogma fast wie eine Überschrift über der gesamten Designwelt prangte. Form follows function. Die Funktionalität sollte die Form bestimmen. Man denke nur an den Bauhausstil der 20er Jahre. Dazu spreche ich jetzt mit dem Designforscher Professor Tom Bieling von der Hochschule für Gestaltung in Offenbach. Herr Bieling, welche Bedeutung hat dieses Prinzip, dass die Funktion die Form bestimmt, eigentlich heute?
16: Ja, das ist eine spannende Frage, weil Sie haben es gerade richtig gesagt, die Form, die der Funktion folgt, das ist ja so ein großer, einer der großen Leitsprüche nach wie vor im Design. Ja, man hat ganz viel, was man damit verbindet. Was es ja eigentlich heißt, ist, dass die Gestaltung des Gegenstands sich in erster Linie dem Zweck unterzuordnen hat oder zu unterordnen hat. Mhm. Also ich sage, ich habe ein gestaltetes Objekt, das hat wahrscheinlich eine Aufgabe, die es erfüllen soll und die soll es möglichst gut erfüllen. Jetzt kann ich also sagen, was ist dann die Aufgabe, dass ich vielleicht bequem sitzen können soll oder dass ich etwas gut in der Hand halten können soll, vielleicht auch, dass ich etwas gut erkennen können soll. Und die Form, die im Gestaltungsprozess entsteht, die leitet sich gewissermaßen aus dieser Funktion ab. Und also nicht im rein dekorativen Sinne, dass ich sage, das ist aber jetzt schön, hat es besonders diese Farbe oder diese Form, weil sie mir gut gefällt, sondern weil sie der Funktion am besten entspricht.
17: Hat das nicht dann sozusagen ein ganzes Jahrhundert irgendwie auch ästhetisch sehr karg gemacht, wenn man die Form immer von der Funktion her definiert? Also ist das nicht im Grunde auch langweilig?
16: Ja, könnte man meinen, ist vielleicht auch der Fall, weil sagen wir mal, der Grund oder die Phase, in der dieser Spruch, dieser Leitspruch entstanden ist, der ist also Ende des 19. Jahrhunderts, Anfang des 20. Jahrhunderts, wo man also gesagt hat, brauchen wir diese ganzen Verzierungen, diese ganzen Schnörkeleien, diesen ganzen Schnickschnack, brauchen wir den eigentlich noch, wenn wir wirklich sagen, am ehesten will ich doch bei einem Objekt wissen, wie ich es am besten benutzen soll. Ja, brauche ich dazu eine Verzierung, brauche ich dazu ein Ornament? Und das hat sicherlich zu einer bestimmten Stilistik geführt, die auch also nachhaltig anhält. Aber ich glaube auch, dass schon ein bisschen Missverständnis daran steht, weil jetzt zu sagen, ich ordne die Gestaltung der Funktion unter, heißt ja nicht, dass ich es langweilig machen soll. Mhm. Also Form for the Function heißt nicht, es möglichst karg zu machen oder möglichst langweilig zu machen. Funktion und Ästhetik schließen sich in dem Sinne ja nicht aus. Es kann ja trotzdem eine schöne Anmutung haben, es kann ja trotzdem ansprechend wirken. Das ist, glaube ich, eines der größten Missverständnisse, die es in dem Zusammenhang gibt.
17: Gibt es denn da eigentlich auch Gegenbewegungen, dass man sagt, ach, diese ganze Funktionalität, die muss jetzt irgendwie weg? Also mir fiel als erstes ein, wenn ich mir so anschaue, wie Trump sein Oval Office im Moment gestaltet. Ja, überall Gold, hier noch eine Verzierung, also Funktion hat das ja nicht, ne? Also zumindest keine architektonische.
16: Total. Also erstens gibt es diese Gegenbewegungen, gab es schon immer, die gibt es auch immer, die wird es auch immer geben. Und ich glaube, es ist tatsächlich in dem Zusammenhang auch nochmal spannend, sich vor Augen zu halten, dass es unterschiedliche Arten von Funktionen gibt. Wenn wir über Funktionen sprechen, dann fällt uns vor allem sowas wie eine technische Funktion ein. Ja. Also ich habe eine Tür, da gibt es eine Türklinke, das ist im Grunde die Anzeichenfunktion, die mir also sagt, drücke mich, dann kommst du auch in den Raum rein oder du weißt überhaupt, dass hier ein Raum ist. Es gibt aber auch Symbolfunktionen, also dass im Grunde ein Objekt, sagen wir mal, eine Rollenfunktion übernimmt. Und da kommen wir schon vielleicht in diesen Trumpschen Stil rein. Ein Königsthron hat also von der reinen Anforderung sitzen zu können, keine großartig andere Anforderungen an einen Melkschemel. Und trotzdem symbolisiert der Königsthron oder sagen wir mal der Bürostuhl eines Präsidenten, also erfüllt er nochmal andere Funktionen als jetzt so ein Holzschemel, auf den ich mich kurz setze, wenn ich eine Kuh melken möchte.
17: Mir fiel auch noch ein, es gibt ja so diese ganzen bunt verrückten Häuser von einem Architekten wie Friedensreich Hundertwasser. Da gibt es dann überhaupt keine gerade Linie mehr. Ist das auch einer, der aufbegehrt hat gegen dieses Prinzip, die Funktion steht ganz oben an und die Form soll sich dann danach richten?
16: Also es ist eine andere Art von Dogma, ne? Also dass man einfach sagt, ich habe ein bestimmtes Prinzip, was lange vorgehalten hat und das löse ich jetzt mal auf oder dem verwehre ich mich und gucke, was dann passiert. Bei Hundertwasser war es zum Beispiel der Anspruch zu sagen, wir widmen uns eher den organischen Formen, die also naturnäher sind und die also mehr an einen Wildwuchs erinnern und die deswegen auch vielleicht näher am Menschen sind, weil der Mensch zuallererst immer mal ein Naturwesen war und eigentlich erst durchs Design vielleicht in so eine Form gepresst wurde. Das ist eine andere Art von Dogma, das ist ein Gegenansatz. Beide bleiben gleich spannend.
17: Form follows function, das war der Designforscher Tom Bieling. Er ist Professor im Fachbereich Design an der Hochschule für Gestaltung in Offenbach und hat uns dazu mal ein paar schneisende Erkenntnisse geschlagen. Vielen Dank.
16: Danke auch.
17: Und damit geht diese Fronleichnams-Ausgabe von Himmel und Erde zu Ende. Ich bin Klaus Hofmeister. Genießen Sie diesen Feiertag, mit welchen Ritualen auch immer Sie das zu tun pflegen.
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19: Um 17.30 Uhr mit Kevin Arnold. Höhere Beiträge, weniger Leistung. Die geplanten Änderungen bei der Pflegeversicherung stoßen auf Kritik, vor allem bei Sozialverbänden. Gleichzeitig sehen die meisten auch gute Ansätze. Volker Kinkel aus der Nachrichtenredaktion.
2: Vom Spitzenverband der Krankenkassen GKV heißt es: Bei der Pflege brennt die Hütte und der Entwurf enthält einige Instrumente, mit denen das Löschen beginnen kann. Gleichzeitig kritisieren GKV und Sozialverbände, dass vor allem Pflegebedürftige und Angehörige belastet würden. CDU-Gesundheitsministerin Warken plant einen höheren Beitragszuschlag für Kinderlose. Besserverdienende sollen mehr zahlen, genauso Minijobber. Bei den Rentenbeiträgen für pflegende Angehörige soll es Kürzungen geben und die Einstufung in einen höheren Pflegegrad erschwert werden.
19: Am Frankfurter Flughafen sind bei einem Zwischenfall mit einer Lufthansa-Maschine mehrere Menschen verletzt worden. Die Lufthansa hat mitgeteilt, dass die Maschine in Parkposition am Terminal einstand, als plötzlich das vordere Fahrwerk einknickte. Die Maschine sackte zu Boden und fiel auf den Bauch. Zu dem Zeitpunkt seien Crew und Bodenpersonal an Bord gewesen. Wie viele von ihnen genau verletzt wurden und warum das Fahrwerk einknickte, ist noch unklar. Der Libanon und Israel hatten sich auf eine Waffenruhe geeinigt. Die Terrororganisation Hisbollah lehnt die Bedingungen dafür aber ab. Sie war bei den Verhandlungen nicht dabei. Hisbollah-Chef Qassim sagte, die Hisbollah habe niemandem zugesagt, auf Widerstand oder Vergeltung zu verzichten. Die libanesische Regierung ist formal nicht Kriegspartei und hat nur begrenzten Einfluss auf die Hisbollah, die vom Iran unterstützt wird. Im Frankfurter Ostend ist gestern Abend ein Mann nach Löscharbeiten tot aufgefunden worden. Die Polizei ermittelt in alle Richtungen. HR-Reporterin Gabi Beck.
20: Es gibt in diesem Fall mehr Fragen als Antworten. Wie ist das Feuer ausgebrochen? Wie ist die Identität des Mannes? War der Brand die Ursache für seinen Tod? Fest steht bisher, gegen 22 Uhr war die Feuerwehr in die Schielestraße zu dem leerstehenden Fabrikgebäude gerufen worden. Dort im Außenbereich war ein Brand zu löschen. In den Überresten war der Tote gefunden worden.
19: Bei Eintracht Frankfurt ist Nathaniel Brown von den Fans zum Spieler der Saison gewählt worden. Der Fußballnationalspieler bekam 51% aller Stimmen. Der 22-Jährige setzte sich damit gegen Jonathan Burkhardt und Chan Usun durch. Das waren die Nachrichten. Das Wetter. In Hessen, Rheinland-Pfalz und Baden-Württemberg gibt es teils kräftige Schauer und Gewitter und dazu ist es oft windig, teils auch stürmisch. In der Nacht wird es von Westen her allmählich trockener und es kühlt ab auf 13 bis 7 Grad. Morgen Sonne, Wolken, gebietsweise Schauer, maximal 16 bis 22 Grad. Die Zeit 17.33 Uhr.
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19: Vorsicht auf der A3 Frankfurt Richtung Köln. Zwischen Wiesbadener Kreuz und Niedernhausen liegt ein Spanngurt auf der Fahrbahn. A7 Würzburg Richtung Fulda. Zwischen Bad Brückenau Volkers und Fulda Dreieck ein Unfall auf dem linken Fahrstreifen. Und A7 Fulda Richtung Würzburg. Zwischen Fulda Dreieck und Bad Brückenau Volkers 2 Kilometer Stau und stockender Verkehr ab der Raststätte Utrichshausen.
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21: Bei den Abbrucharbeiten hat insbesondere der Baggerfahrer den Schutt weggeschob im Kabelschacht Knochen gefunden. Und als sie näher hingegangen sind, hat er den grausamen Fund eben gemacht, dass dort ein menschliches Skelett lag.
22: Ein Skelett in einem Betonschacht. Ein Mensch, der seit Jahrzehnten dort lag. Niemand vermisst ihn und niemand kennt ihn. Wie gibt man so jemandem seine Identität zurück? Und woher weiß man, wie das Gesicht mal ausgesehen hat, wenn man da vor sich nur diesen Schädel hat? Sprechen wir drüber. Ich bin Just Schmidt und in dieser Folge nimmt uns Rainer mit in einen Beruf, von dem, ich würde sagen, viele nicht wissen, dass es ihn gibt. Forensic Artist oder Facial Reconstruction, also übersetzt forensischer Künstler oder Gesichtsrekonstruktion. Die Geschichte, von der wir heute hören, geht so los. Ein Baggerfahrer findet bei Abrissarbeiten ein Skelett, ein menschliches Skelett in einem Betonschacht. Und eine der ersten Fragen bei der Polizei ist natürlich, wer ist das? Da kommt Rainer ins Spiel. Er arbeitet beim Landeskriminalamt Baden-Württemberg in Stuttgart und er hat eine ganz besondere Fähigkeit. Er kann aus einem Schädel ein Gesicht rekonstruieren. Mit 6 Kilo Plastilin, viel anatomischem Wissen und Fingerspitzengefühl gibt er den toten Menschen ihre Identität zurück. Es ist August 2023 in Zwickau in Sachsen. Und da ist dieses Gelände, auf dem das Skelett gefunden wird. Das Gelände von einer ehemaligen Industrieanlage. Da ist relativ schnell klar, hier wird erstmal nicht weitergearbeitet. Da muss jetzt Wichtigeres geklärt werden.
21: Im Kabelschacht liegt ja normalerweise kein Mensch drin oder kein Skelett drin, gell? Da muss was passiert sein. Also ein Verbrechen muss da stattgefunden haben, dass dort ein Mensch entsorgt wurde, muss man ja sagen. Und das über mehrere Jahre. Das war ja schon komplett skelettiert, also kein Gewebe mehr drin, auch keine Kleidung mehr. Alles schon verrottet. Die Person muss schon Jahrzehnte da drinnen gelegen haben. Die Liegezeit wird geschätzt zwischen 10 und 30 Jahre. Also schon recht lange Zeit.
22: Die Kriminaltechnik sichert den Tatort. Spezialisten bergen das Skelett, die Rechtsmedizin untersucht es. Aber wie geht's dann weiter? Also für solche Fälle gibt's in Deutschland nur eine Handvoll Experten und einer von ihnen sitzt hier bei mir. Du wirst von Stuttgart nach Zwickau gerufen, in ein anderes Bundesland, und die Kollegen da, die brauchen deine Hilfe, weil das, was du kannst, das gibt's deutschlandweit nicht so oft. Eine Gesichtsweichteilrekonstruktion. Was genau ist das?
21: Stell dir vor, du gehst jetzt spazieren im Wald, liegt überall schön gelbes oder orangenes Laub, Sonne scheint, die Vögel zwitschern und dann auf einmal rechts am Wegesrand findest du Knochen. Denkst vielleicht, hat da irgendjemand seinen Müll liegen lassen oder so und dann auf einmal siehst du einen Schädel und bist geschockt. Huch, hier liegt ja eine Leiche. Hier war mal eine Person, hier ist irgendwas passiert. Und dann hoffen wir natürlich, dass du dann zur Polizei gehst, dass die Erkenntnisse mitteilst und irgendwann einmal komme ich dann ins Spiel und bekomme den Schädel und rekonstruiere den und gebe dem Schädel wieder oder der Person oder dem der Sache, die man eigentlich nur am Anfang sieht, wieder Gesicht. Ich mache den Brand praktisch wieder zum Menschen. So ein bisschen lebendiger wieder.
22: Was sind das für Fälle, in denen so eine Gesichtsweichteilrekonstruktion dann unbedingt notwendig ist?
21: Bei Menschen, die durch Brände ums Leben gekommen sind oder im Wasser ums Leben gekommen sind und dann dort eventuell im Wasser schon länger lagen oder irgendwo im Wald aufgefunden wurde und mittlerweile irgendwelche Tiere, die das Gesicht verunstaltet haben, können wir, wenn man die Person identifizieren möchte und das Gesicht hierzu in der Presse veröffentlichen, nicht so bringen, wie man jetzt das aussehe im Ursprungszustand. Also in dem Wasserleiche, Brandleiche, würde mir nicht so in der Presse bringen können, weil es einfach zu schlimm aussieht. Und das versuchen wir dann bei der Gesichtsrekonstruktion mittels Bildbearbeitung so zu ändern, dass wir das vermutliche Aussehen so wieder hinbekommen, dass man so veröffentlichen kann, dass das Gesicht wie ein Mensch oder wie ein normales Gesicht aussieht, so muss ich sagen.
22: Die Kolleginnen und Kollegen aus Zwickau, die melden sich dann bei dir, erzählen dir vom Fall und sagen eben, dass sie da dieses Skelett identifizieren müssen.
21: Ja, und kannst du uns helfen, damit wir die Identität von der Person klären können, indem ich das Gesicht der Person, der unbekannten Person wiederherstelle.
22: Was sind das für Infos? Welche Infos brauchst du, um aus diesem Skelett dann wieder den Körper des toten Menschen herzustellen, das Gesicht?
21: Als allererstes teile den Kollegen mit, was für Informationen ich alles benötige. Also einmal alles, was am Tatort gesichert wurde, ob eventuell Kleidung vorhanden war oder irgendwelche Schmuckgegenstände.
22: Waren da noch Schmuckgegenstände und Kleidung?
21: In dem Fall war leider nichts dabei.
22: Haare?
21: Für Hintergrund, für mich interessant wegen der Gestalt von der Person. Wenn je nach Konfektionsgröße oder auch wie eng die Armbanduhr, wie sagt man,
1: Er saß am Arm.
21: Am Arm, ja, genau, wie ob es eher weit oder eng geschnallt ist, die Schnalle. Kann ich dann sagen, dass es sich eher um eine schlanke oder um eine korpulente Person gehandelt hat. Dann vom Schädel benötigt ich dann 3D-Daten, weil wir drucken beim LKA in Stuttgart den Schädel mit dem 3D-Drucker aus. Ich rekonstruiere nicht auf dem Originalschädel. Der Originalschädel, der bleibt bei der ersten Wade.
1: Der wird vermutlich einmal eingescannt?
21: Ja, der wird eingescannt mit im 3D-Verfahren. Das haben sie in Dresden dann durchgeführt und haben uns dann die Daten geschickt und wir haben den Schädel dann im 3D-Drucker ausgedruckt. Der Schädel, der geht dann noch zur Gerichtsmedizin für zum Beispiel, also für die Rechtsmedizin, wie alt die Person war, können die dort feststellen, auch die Größe mit dem Skelett, wenn es zusammengesetzt wird. Und zusätzlich wird die DNA noch ausgelesen. Und aus der DNA bekomme ich dann noch Personenbeschreibungsmerkmale wie Augenfarbe, Haarfarbe, Hautfarbe, Herkunft, Alter.
22: Der Schädel verrät also, wie unser Gesicht aussieht, also die Gesichtsweichteile. Die Form unseres Schädels verändert sich ja, wenn wir mal erwachsen sind, eher nicht mehr so stark. Der Schädel von so einem 20-Jährigen und von einem 80-Jährigen sieht zumindest für uns Laien relativ ähnlich aus. Aber das Gesicht von einem 20-Jährigen und das von einem 80-Jährigen, da brauchen wir gar nicht drüber sprechen, ne? Wie unterschiedlich das aussieht. Wir bekommen Falten und so weiter. Diese zusätzlichen Infos, also die Alterslehre, die hilft Rainer bei der Rekonstruktion vom Gesicht. Aber auch der Schädel an sich, wenn er so als 3D-Druck vor ihm liegt, der verrät sehr viel.
21: Jedes einzelne Gesichtsteil, die Kinnform, die Mundform, die Naseform, auch die Wangenform, im Prinzip eigentlich jedes einzelne Gesichtsteil, das man im Gesicht habe, bis zu den Ohren. Man kann ja zum Beispiel auch ablesen, ob die Ohrläppchen angewachsen sind oder hängend sind oder der Anstellwinkel, also ob man ja eher abstehende Ohren hat oder eher anliegende Ohren hat. Für mich ist ein Schädel im Prinzip, wie aus dem kann ich lesen, wie aus meinem Buch, der mir sagt, mach die Augen so, mach das andere Gesichtsteil so. Und dann habe ich im Endeffekt dann, wenn ich fertig bin, ein Schädel bzw. ein Gesicht vor mir mit der Identität.
22: Wir kommen mal zurück zu dem Skelett im Kabelschacht in Zwickau, dem Rainer wieder eine Identität geben soll. Er hat jetzt alles, was er braucht. Er hat den 3D-Druck vom Schädel, die DNA-Daten, die Infos aus der Rechtsmedizin. Und jetzt beginnt die eigentliche Arbeit. Aus den Knochen wird ein Gesicht. Wo fängst du da an bei diesem Schädel? Was ist da der erste Punkt?
21: Der erste Punkt ist zuerst einmal ein Gestell herstellen, wo ich den Schädel dann fixieren kann. Dann gibt's bei der Gesichtsweichteilrekonstruktion mehrere Methoden, um das Gesicht wiederherzustellen. Ich verwende hierbei die sogenannte Manchester-Methode. Das ist Zusammenschluss von verschiedenen Methoden, bei dem ich an die meisten Informationen komme für die Gesichtsteilformen beziehungsweise auch die Positionen, wo sich die Gesichtsteile am Schädel befinden. Das fängt an mit der Rekonstruktion von den Muskeln, wo genau die Muskeln anliegen. Also der Schädel wird dann, sagen wir, bepflastert mit Muskeln. Ich verwende Plastilin dazu.
22: Ist das ganz normale Knete? Also so eine Knete, Bastelknete, wie die, die wir alle kennen?
21: Ja, die sind alle Farbe gibt, die man daheim hat und so. Der Vorteil von Plastilin wird nicht hart. Also ich kann immer wieder hier verformen. Und brauche für so einen Schädel so circa 5-6 Kilo von einem Plastilin. Man denkt gar nicht, wie viel Masse oder Gewebe auf so einen Schädel draufkommt, bis so ein Gesicht fertig ist. Das sind wirklich, wenn man sich selber dann auch denkt, also der Kopf wiegt dann in etwa so 5-6 Kilo.
22: Das heißt, du fängst dann erstmal mit den Muskeln an, die so rund um diesen Schädel verlaufen.
21: Also da kommen halt hier die Wangenmuskeln, Stirnmuskeln, um der Mund und so weiter.
22: Ist es so, dass wir jetzt irgendwie um den Kiefer herum so die meisten Muskeln haben oder wo sind die?
21: Im Prinzip haben wir auf dem ganzen Schädel vorne sehr viele Muskeln. 43 Muskeln sind's.
22: Also die Muskeln, die haben wir, die hast du nachgebaut. Was kannst du noch ablesen am Schädel?
21: An der Augenhöhle oben kann man in der Form ablesen, wo sich die Augenbraue befinden, wie lang die Augenbraue sind, eventuell auch wie dick die Augenbraue sind. Oder wenn wir wieder zurückkommen zu den Muskeln, das sind so kleine Erhöhungen am Schädel, an denen die Muskeln befestigt sind. Also ich kann genau die Muskeln dorthin platzieren, wo sie auch tatsächlich waren. Ja, also nachdem ich die Muskeln dann angesetzt habe, dann fange ich an mit der Gewebedicke. Bei der Gewebedicke, da gibt es sogenannte Abstandsmarker, die ich an bestimmte Stelle am Schädel ansetzen muss, die ich dann mit Plastilin auffülle. Die Marker, die werden mit Strohhalme, mache ich es, in bestimmter Länge abgeschnitten und dann an bestimmte Stelle hier angesetzt, damit ich dann weiß, wie dann die Kopfform zum Beispiel wird.
22: Also das heißt, du weißt jetzt ungefähr, so alt wird die Person gewesen sein, so sah sie vielleicht noch aus von der Körperstatur her und das sind dann alles Punkte, dass du wiederum weißt, aha, so und so lang muss der Strohhalm sein, so dick wird das Gewebe gewesen sein.
21: An der bestimmten Stelle, ja.
22: Und dann die Augen. Die Augen, die machen ja viel aus. Ne? Die meisten von uns schauen bei einem Menschen ja zuerst in die Augen.
21: Augen sind genau in der Mitte von der Augenhöhle. Vor die Augen nämlich Murmeln, 2,5 Zentimeter stark. Und mit Edding male ich dann die Iris und die Pupille drauf und setze dann in die Augenhöhle rein. Die Pupille geht so circa 2 bis 3 Millimeter, steht die vor der Augenhöhle. Also wenn ich dann gerade Linie oben und unten ansetze für die Augenhöhle, genauso weit geht die Auge oder steht die Auge vor. Dann habe ich zum Beispiel für die Oberlidform, das wird abgelesen, indem ich eine Vertiefung suche in die Augenhöhle und je nachdem, wo die Vertiefung ist, gibt es dann die entsprechende Form vom Oberlid.
22: Also wenn ich da mal so drüber nachdenke, das ist Wahnsinn, ja? Das ist ja alles in

0: Ausdruck mittels Bildbearbeitung eventuell korrigieren. Ich kann bei der Nase zum Beispiel genau ablesen, wo die Nasenspitze verläuft oder wie die der Naserücke verläuft, wie breit die Nase ist, wie hoch die Nasenflügel sind, wie dick die Lippen sind anhand von noch vorhandenen Zähne oder der Mundwinkel, wo der genau sich befindet, bis zu, ob irgendwelche Furchen vorhanden sind. Also ob die anhand für die Muskeln kann man erkennen, ob man eher zu Furchen und Falten neigt oder eher keine hat. An der Stirn kann man ablesen von der Strukturänderung, wo sich der Haarinsatz befindet.
1: Gibt es denn irgendwas, was du am Schädel nicht erkennen kannst?
0: Was man leider nicht ablesen kann, ist genau die Ohrform. Das ist ein reiner Knorpel, das kann ich nicht ablesen, aber ansonsten die Ohrlänge, Ohrbreite und der Winkel, wie das Ohr angebracht ist am Schädel oder am Gesicht und der Abstandswinkel.
1: Also all dieses Wissen zu haben, das ist ja schon wirklich beeindruckend. Deswegen frage ich mich, wie ist das für dich als Menschen, also so den privaten Rainer, wie hat dich das verändert?
0: Also es wird noch ein bisschen crazy, weil wenn ich jetzt mittlerweile so ein Gesicht, wenn ich dich jetzt anschaue, ich weiß, wie dein Schädel aussieht.
1: Ich weiß nicht, ob ich dieses Interview weiterführen möchte. Aber das heißt ja auch, du gehst durch einen Supermarkt, du schaust jemanden an, irgendjemanden, den du noch nie vorher gesehen hast, und du weißt, wie der Schädel von dieser Person aussieht.
0: Also das mache ich nicht bewusst. Klar, ja. Sehe die Person an sich, gell, und überleg nicht jetzt, wie der Schädel von der Person aussieht. Aber manchmal kommt es eben durch.
1: Vom 3D-Druck zu diesem fertigen Schädel dauert's in etwa 3 Tage. Stück für Stück ergibt sich da aus diesen ganzen Kleinigkeiten, von denen wir schon gehört haben, ein ganzes Bild. Wie sieht denn diese Person aus Zwickau aus? Also diese Person, die da in diesem Schacht gefunden wird?
0: Also bei der Person handelt es sich um männliche Person, circa 30 bis 40 Jahre alt, hat stark gebogene Nase, ein relativ langes Gesicht und vom Aussehen her eher ein Mensch aus dem nordeuropäischen Bereich. Ansonsten war jetzt keine Besonderheit bei der Person dann festzustellen. Ein relativ schmaler Mund war noch. Er hat eine Kinnfurche gehabt und ziemlich gerade Augenbraue.
1: Das ist ja schon besonders, oder? Gerade Augenbrauen. Also die allerwenigsten Menschen, kann ich mir vorstellen, haben ja vermutlich ein symmetrisches Gesicht.
0: Dass linke und Gesichtshälfte genau gleich sind, das gibt's nicht. Jeder, es sieht immer ein bisschen unterschiedlich aus. Und je mehr jemand abweicht von dem sogenannten harmonischen Gesicht, umso individueller sieht derjenige aus. Wobei im Umkehrschluss aber, je näher die Gesichtszeile nach dem harmonischen Gesicht positioniert sind, umso hübscher sieht die Person für uns aus.
1: Das bedeutet aber, für euch im Umkehrschluss, für so eine polizeiliche Arbeit, ist eigentlich jemand, der jetzt nach gesellschaftlichen Kriterien nicht so hübsch ist, sondern vielleicht eher interessant aussieht, viel besser, weil so jemanden erinnern wir vielleicht besser.
0: Ja, mit hübschen Gesichtern können wir nichts viel anfangen. Es sind viel mehr Personen, wo die Gesichtszeile nach der Proportionslehre oder nach dem harmonischen Gesicht positioniert sind, wie die große Abweichungen. Je größer die Abweichung, umso besser natürlich für unsere Arbeit. Also wenn zum Beispiel zu mir jemand kommt und mir jemand erklären möchte, wie jemand ausgesehen hat, und er sagt zu mir, er hat ein hübsches Gesicht gehabt, dann weiß ich, da kommen viele Personen in Frage. Wenn aber jemand zu mir kommt und sagt, er hat hier eine Besonderheit im Gesicht, das ist was Individuelles, so kann ich dann auch jemand eher identifizieren, wie jemand, der hübsch aussieht. Also wie du gesagt hast, hübsch, schlecht für uns.
1: Wenn sich so ein Gesicht bei dir Stück für Stück zusammensetzt und du es dann am Ende vor dir hast und dich das so anguckt, was macht das mit dir, wenn du weißt, okay, das ist ein echter Mensch hier, dem ich jetzt wieder eine Gestalt gegeben habe?
0: Ich baue irgendwie eine Beziehung auf zu den Personen. Also die sind irgendwie jetzt keine Gegenstände für mich. Sie sind auch nicht lebendig. Aber irgendwie

0: wenn ich weiß, genau so hat jetzt die Person ausgesehen, ist es schon ein emotionaler Moment. Wenn ich dann fertig bin, die Person, der wurde irgendwas Böses angetan, die lag irgendwo. Im Endeffekt war nur noch der Schädel da. Niemand wusste, wer die Person war. Und ich weiß jetzt wieder, wie die Person aussieht. Also sehr emotionaler Moment.
1: Was passiert, wenn du fertig bist mit der Arbeit? Also wie geht's da weiter?
0: Das Plastilin hat eine Farbe, also das ist grau. Das wird dann abfotografiert, das Gesicht wird abfotografiert und dann werden mit Bildbearbeitungsprogrammen die Informationen aus der DNA ergänzt. Die Hautfarbe wird dann draufgesetzt, die Haare werden eventuell draufgesetzt, dann wird individuelle Altersmerkmale eventuell noch mit ergänzt. Die Mundfarbe zum Beispiel wird dann korrigiert, so dass wir es dann nachher so mit alle Informationen ergänzen können, die mir zur Verfügung stehen. Die wir auch aus Ermittlungen haben, vor Ort, direkt vor Ort, oder aus der Rechtsmedizin dann bekommen haben. Und so bekommt es dann der Sachbearbeiter zugesendet, damit er dann an die Öffentlichkeit gehen kann, um die Identität so zu klären.
1: Das heißt, diese Schritte, die passieren dann am Computer?
0: Ja, also ich schicke den Schädel jetzt nicht irgendwo fort. Die stehen tatsächlich bei mir alle im Büro. Der Sachbearbeiter oder die Ermittler, die bekommen dann digital das fertiggestellte Gesicht zugesendet.
1: Wenn dieser Schritt jetzt am Computer gemacht wird, warum können dann die vorherigen Schritte nicht auch digital stattfinden? Das wäre doch viel einfacher. Warum braucht es da deine klassische Handarbeit?
0: Wenn ich am Computer Gesicht erstelle, ich habe da einfach zu wenig, ich kann zu wenig Informationen ablesen, nur einmal Foto vom Schädel. Ich benötige den Schädel, weil es gibt so viele individuelle Merkmale, die ich nur mit dem Finger erfüllen kann, um genau detailliert die Informationen zu bekommen, wie die Gesichtsteilformen ausgesehen haben. Und dann, wenn ich mit Plastilin dann am Schädel direkt arbeite und ich fühle das in den Händen, dann kann ich dann auch entsprechend dann noch Vertiefungen reinmachen und so, die man jetzt am Computer nicht so einfach umsetzen kann.
1: Also, das Gesicht ist fertig. Die Ermittler in Zwickau haben das Digitale als Bild bekommen. Und jetzt kommt der entscheidende Moment. Sie gehen damit an die Öffentlichkeit. Sie sind auf der Suche nach jemandem, der dieses Gesicht erkennt. Dieser Fall um den Skelettfund in Zwickau, der ist noch nicht abgeschlossen, soweit wir bis jetzt wissen. Da ist noch vieles unklar. Und das Verschwinden von diesem Menschen, das ist vielleicht auch zu lange her, sagst du.
0: Problem bei der Gesichtsweichteilrekonstruktion oder oftmals bei solchen Fällen, wir benötigen jetzt jemand, der weiß, wie die Person vor 20, 30 Jahren, der weiß, wie die damals ausgesehen hat vor 20, 30 Jahren. Deswegen haben wir leider keine so hohe Aufklärungsquote jetzt in den Fällen, weil einfach wir keine geeignete Zeuge mehr haben. Wir wissen, die Person sieht so aus mittlerweile durch die vielen Erkenntnisse, auch mit mittlerweile Vergleiche von Fällen, die gelöst wurden, dass wir eine sehr hohe Ähnlichkeit hinbekommen mit dem. Aber das Problem liegt wirklich daran an der geeignete Zeuge.
1: Vor ungefähr so 15 Jahren hat dein Weg angefangen zum Forensic Artist. Wie lange hat das gedauert bei so feiner Handarbeit, bis du darin wirklich gut warst?
0: Sehr vieles über und sehr viele Lehrgänge und Workshops. Konferenz von Kriminaltechniker, die nennt sich International Association for Identification. Die treffen sich seit 1915 ab. Gegründet jedes Jahr, beim letzten Mal war über 34 Staaten dort vertreten. Und da gibt es dann in einer Woche über 400 Vorträge, Workshops in alle möglichen verschiedenen Bereiche, wo man wieder neue Erkenntnisse erfahren. Zum Beispiel letztes Jahr war FBI dort. Die haben erklärt, dass sie jetzt in der Lage sind, mit einer bestimmten Formel die Form vom Unterkiefer zu reproduzieren. Der Unterkiefer, der fällt oftmals, der ist nicht befestigt am Schädel. Kann gut sein, dass er, wenn der Schädel irgendwo im Wald liegt, dass irgendein Tier den Unterkiefer dann irgendwo mitnimmt. Das heißt, oftmals haben wir keinen Unterkiefer und mittlerweile Verfahren entwickelt, dass wir die Form nachstellen können. Und so gibt's immer wieder neue Erkenntnisse. Man muss immer wieder am Ball bleiben und unsere Intention, dass wir immer besser werden.
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1: 18 Uhr. Gemischte Reaktionen auf Reform der Pflegeversicherung. Anklage fordert Höchststrafe für Anschlag in Magdeburg. Nathaniel Brown ist Eintracht Frankfurt Spieler der Saison. Das Wetter in der Nacht, nachlassende Schau und Gewitter, morgen bis 21 Grad. Mein Name ist Kevin Arnold. Bundesgesundheitsministerin Waken hat einen ersten Entwurf für Änderungen am Pflegegesetz vorgelegt. Dafür gibt es Lob und Kritik. Lob, weil sie die Finanzprobleme der Pflegekassen versucht anzugehen. Kritik, weil sie Bund und Länder nicht daran beteiligen will. Aus dem Hauptstadtstudio Dietrich Karl Meurer.
2: Sozialverbände wie der Sozialverband Deutschland warnen, die Reform belaste vor allem Pflegebedürftige, ihre Familien und die Beitragszahler. Besonders kritisch sehen viele die geplanten Kürzungen bei den Renten für Angehörige, die zu Hause pflegen. Kritisiert wird auch der Plan, Zuschüsse für Menschen im Pflegeheim später zu zahlen. Einige Verbände sprechen sogar von einem Sparpaket und fordern, dass der Entwurf im weiteren Gesetzgebungsverfahren noch deutlich geändert wird.
1: Im Prozess um den Anschlag auf den Magdeburger Weihnachtsmarkt fordert die Staatsanwaltschaft die Höchststrafe für den Angeklagten. Sie plädierte auf lebenslange Haft mit anschließender Sicherungsverwahrung. Und das Landgericht Magdeburg solle die besondere Schwere der Schuld feststellen. Dem angeklagten Psychiater wird vorgeworfen, 2024 mit einem Mietwagen um den Weihnachtsmarkt gerast zu sein und dabei 6 Menschen getötet und über 300 schwer verletzt zu haben. Am Frankfurter Flughafen hat es einen Zwischenfall mit einem Dreamliner der Lufthansa gegeben. Dabei wurden mehrere Mitarbeiter verletzt, die an Boden waren. Die Maschine wurde beschädigt. HR-Reporter Michael Metzger.
3: Auf einem Video in den sozialen Medien ist zu sehen, wie das Flugzeug vor einem Terminal in der Parkposition steht. Servicekräfte laufen um die Maschine, als das vordere Fahrwerk plötzlich einknickt und die Nase des Flugzeugs auf dem Boden aufprallt. Dabei wird ein Gepäckhubwagen vom Flugzeugrumpf eingeklemmt. Flugzeugteile brechen ab. Es ist noch völlig unklar, was genau passiert ist. Passagiere sollen aber zum Zeitpunkt des Vorfalls nicht an Bord gewesen sein. Die Lufthansa hat einen Krisenstab eingerichtet, um den Vorfall zu untersuchen.
1: Die Umweltschutzorganisation BUND ist mit einer Klage zum Abriss des Atomkraftwerks Biblis in Südhessen gescheitert. Der BUND war gegen die Genehmigung für den Abriss von Block A vor Gericht gezogen. Begründung war die Sorge, dass radioaktiv belastetes Material die Umgebung belasten könnte. Das Bundesverwaltungsgericht in Leipzig erklärte, die Abrissgenehmigung sei rechtmäßig. Es sei in Ordnung, dass der Umgang mit dem abgebauten Material in einem eigenen Verfahren geregelt werde. Nathaniel Brown ist Spieler der Saison bei Eintracht Frankfurt. Bei einer Fanabstimmung bekam er 51% der Stimmen vor Jonathan Burkhardt mit 13%. HR-Sportreporter Bastian Gerling.
4: Brown hat in der vergangenen Saison 4 Tore und 6 Vorlagen erzielt. Auch defensiv hat er gegen Weltklasse-Spieler wie Bayerns Michael Olise oder Barcelonas Lamine Yamal überzeugt. Auch deshalb hat Brown in dieser Saison sein Debüt für die deutsche Nationalmannschaft gefeiert. Außerdem ist er für die anstehende Fußball-Weltmeisterschaft nominiert. Wie lange Brown noch in Frankfurt spielt, ist allerdings offen. Laut Medienberichten ist er sich mit Bayern München über einen Vertrag einig. Nach HR-Sportinformationen fehlt aber noch die Einigung zwischen den beiden Vereinen.
1: Das waren die Nachrichten. Das Wetter. In den nächsten Stunden ziehen von Südwesten zum Teil kräftige Schauer und Gewitter durch, örtlich mit Blitz und Donner, Sturmböen, Starkregen und Hagel. Im Laufe der Nacht lassen die Gewitter nach, es kühlt aber auf 13 bis 7 Grad. Morgen etwas ruhiger, aber weiter wechselhaft mit Sonne, Wolken, Schauern und bis zu 21 Grad. Am Wochenende Sonne, Wolken bis 23 Grad. Es ist 18.04 Uhr.
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1: Vorsicht auf der A3, Frankfurt Richtung Köln. Zwischen Wiesbadener Kreuz und Niedernhausen liegt ein Spanngurt auf der Fahrbahn. Vorsicht auf der A49, Gießen Richtung Kassel. Zwischen Neuental und Borken eine ungesicherte Unfallstelle auf dem rechten Fahrstreifen. Vorsicht auf der A66, Frankfurt Richtung Wiesbaden. In der Auffahrt Wiesbaden-Mainzer Straße liegen Gegenstände auf der Fahrbahn. A5 Basel Richtung Karlsruhe zwischen Erfringenkirchen und Dreieck Neuenburg, 2 Kilometer Stau. A7 Würzburg Richtung Fulda zwischen Bad Brückenau-Volkers und Fulda-Dreieck, ein Unfall auf dem linken Fahrstreifen. Und A661 Oberursel-Egelsbach zwischen Bad Homburger Kreuz und Frankfurt-Eckenheim, 2 Kilometer Stau.
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5: Mit Werner Schliericke Ihnen einen schönen guten Abend. Schön, dass Sie eingeschaltet haben. Die Zahl der Menschen mit Pflegebedarf dürfte in Deutschland in den nächsten Jahren und Jahrzehnten steigen. Ideen und Programme zur Prävention, wie man Pflegebedürftigkeit überhaupt verhindern kann, die stehen selten im Mittelpunkt der Diskussion. Es geht vor allem ums Geld. Nun hat Bundesgesundheitsministerin Nina Wagen von der CDU einen Gesetzentwurf für eine Pflegereform vorgestellt. Und ich habe vor der Sendung Birte Sönnigsen in unserem Hauptstadtstudio in Berlin gefragt, geht es denn tatsächlich um eine Reform der Pflege oder am Ende einfach nur darum, wie man mehr Geld von Beitragszahlern ins System umleiten kann?
6: Na, ich würde mal sagen, es ist eine Mischung. Auf der einen Seite muss natürlich gespart werden, deswegen wird auch gespart, so ist zumindest der Plan. Es wird auch irgendwie umverteilt und es ist auch wirklich der Versuch, ein paar Dinge auf den Weg zu bringen, die nach echter Reform schreien, sowas wie wirklich mehr auf Prävention zu setzen. Am Ende wird es dann darauf ankommen, wie das Ganze konkret ausgestaltet wird, was von diesem Gesetz am Ende auch übrig bleibt.
5: Was sind denn so die Kernideen der Ministerin, die gerade in Berlin präsentiert worden sind und auch diskutiert werden?
6: Ich picke einfach mal ein paar Sachen raus. Es soll zum Beispiel eine Änderung in der Frage geben, wer hat denn eigentlich Anspruch auf welchen Pflegegrad? Das betrifft alle, egal ob sie im Heim oder zu Hause gepflegt werden. Es gibt 5 Pflegegrade, vom Pflegegrad 1, leichte Beeinträchtigung, bis zum Pflegegrad 5, das sind die schwersten Pflegefälle. Und dann ist es so, dass Fachleute ja jeweils einschätzen, wer hat eigentlich Anspruch auf welchen Pflegegrad, wie viel Hilfe benötigt jemand. Und dahinter steckt ein Beurteilungssystem. Das ist entstanden rund um die letzte große Pflegereform. Fast 10 Jahre ist das Ganze her. Damals haben Fachleute eine Empfehlung ausgesprochen für die Regierung. Und die Regierung hat dann gesagt, ach, die Kassen sind so voll, da können wir den Leuten doch was Gutes tun. Also gehen wir noch über die Empfehlung der Fachleute hinaus und sind da sehr großzügig, was die Verteilung von Pflegegraden angeht. Die heutige Gesundheitsministerin Nina Wagen, die guckt in leere Kassen und die sagt, das können wir uns nicht mehr leisten. Wir machen das jetzt rückgängig. Wir machen das so, wie die Fachleute das damals empfohlen haben. Das bedeutet, es wird etwas schwerer, Pflegeleistungen zu bekommen oder eben schwerer, einen höheren Pflegegrad zu erhalten.
5: Wird es auch darauf hinauslaufen, dass letztlich höhere Beiträge gezahlt werden müssen von den Versicherten?
6: Für einige Versicherte ja, manche kann es sogar doppelt treffen, nämlich die, die besser verdienen und keine Kinder haben. Denn es ist so, dass Menschen, die mehr verdienen, auch jetzt eine höhere Pflegeversicherung zahlen sollen. Das ist zumindest der Plan. Dafür soll die sogenannte Beitragsbemessungsgrenze einmalig angehoben werden. Das haben wir so ähnlich ja auch bei der Reform der Krankenversicherung diskutiert. Gleiches gilt auch für die kostenlose Mitversicherung von Ehepartnern. Auch da soll sich bei der Pflege was ändern. Und schon jetzt ist es ja so, dass Menschen ohne Kinder höhere Beiträge für die Pflegeversicherung bezahlen. Dazu gab es Urteile des Bundesverfassungsgerichtes, das genau das eingefordert hat. Auch nochmal in einem zweiten Urteil abgestuft, wie viele Kinder man hat. Und diese Beiträge von Kinderlosen, die sollen jetzt nochmal steigen um 0,1 Prozentpunkte. Das ist zumindest der Plan der Ministerin.
5: Wie kommen die Ideen der Gesundheitsministerin denn gerade an bei anderen Parteien oder auch den Interessenvertretungen?
6: Ja, alle beugen sich heute hier über diesen Gesetzentwurf, der schon sehr umfangreich ist. Da gibt's viele Details. Das heißt, viele, mit denen ich gesprochen habe, die haben dann erstmal gesagt, ich kann Ihnen da erstmal so eine erste Einschätzung geben. Wir gucken uns das natürlich noch genauer an, auch mit unseren Fachabteilungen. Ich habe zum Beispiel gesprochen mit Oliver Blatt, das ist der Vorsitzende der gesetzlichen Krankenkassen. Die sind ja auch für die Pflege zuständig, die Pflegeversicherung. Und der sagt, ja, es ist gut natürlich, dass diese Reform angegangen wird. Aber das Paket, was da jetzt auf dem Tisch liegt, da sagt er, das findet er nicht fair, weil die Belastung aus seiner Sicht für die Beitragszahlenden und für die Pflegebedürftigen zu groß ist. Er wünscht sich da, dass sich auch Bund und Länder mehr an der Reform beteiligen. Da geht es zum Beispiel auch darum, dass der Bund immer noch 5 Milliarden Euro Kosten aus der Corona-Zeit den Pflegekassen nicht zurücküberwiesen hat, um einen Punkt zu nennen. Und der Sozialverband Deutschland, der hat diesen Entwurf vor allem ein Spargesetz genannt. Auch der Sozialverband Deutschland sagt, ja klar, braucht die Pflegeversicherung eine Reform. Die picken sich noch einen anderen Punkt als besonders kritisch raus. Nämlich es ist auch geplant, dass die Rentenbeiträge für pflegende Angehörige, dass es da Kürzungen geben soll. Und da sagt der Sozialverband, das wäre ein fatales Signal an alle Menschen in der häuslichen Pflege, die diese Pflege jeden Tag aufrechterhalten. Und das muss man sagen, die allermeisten Menschen in diesem Land werden zu Hause gepflegt. Das sind nämlich fast 85%.
5: Und waren das heute die Vorschläge, die auf den Tisch gelegt worden sind, jetzt diskutiert werden? Wann könnte daraus ein Gesetz werden?
6: Tja, das ist jetzt die große Frage. Die Ministerin hat als Ziel, dass dieses Gesetz durchs Kabinett geht, also die Bundesregierung sich darauf einigt, noch vor der Sommerpause und das Gesetz dann in den Bundestag kommt. Da wird es natürlich noch mal Änderungen geben. Es wird große Diskussionen geben und die Regierung baut ja gerade ein Paket aus ganz vielen Reformen. Also, was da noch auf uns wartet Ende des Monats. Vorschläge für die Rentenreform. Wir reden über eine Einkommensteuerreform. Es geht um eine BAföG-Reform und viele andere Dinge. Und eigentlich wird da gerade an so einem Gesamtpaket gearbeitet. Vielleicht gerät die Pflege da auch noch rein, könnte Vorteile haben, könnte das Ganze aber noch schwerer machen. Also Ziel der Ministerin ist es jetzt erstmal noch vor der Sommerpause einen Kabinettsbeschluss hinzubekommen.
5: Birte Sönnigsen war das aus unserem Hauptstadtstudio in Berlin zu den Ideen der Bundesgesundheitsministerin zu einer Pflegereform.
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5: Falls zur Jobbeschreibung der Präsidentin der Generalversammlung der Vereinten Nationen Neutralität und diplomatisches Geschick zählen, dann dürfte Annalena Baerbock das Klassenziel gestern verfehlt haben. Als bei der Wahl zum nicht ständigen Mitglied des UN-Sicherheitsrates Deutschland krachend durchfiel, zog sie ein Gesicht, als habe man sie persönlich beleidigt. Was womöglich auch damit zu tun hat, dass sie selbst als Außenministerin in den vergangenen Jahren mit für das Standing Deutschlands bei den Vereinten Nationen verantwortlich war. Baerbocks Nachfolger im Amt, Wadephul, sprach jetzt in New York von einer herben Niederlage, wobei auch das nicht unbedingt diplomatischer Feinsprech war. Man war ja nicht Staaten wie Nordkorea oder Eritrea unterlegen, sondern demokratischen EU-Partnern Portugal und Österreich in einem fairen Wettbewerb. Und es besteht eben auch kein Anspruch auf einen solchen Sitz, gleichgültig wie viel man an UN-Beiträgen leistet. Weitere Reaktionen jetzt von Jasper Ruppert.
7: Derbe Pleite, historische Blamage, persönliche Niederlage für Friedrich Merz. Die Reaktionen sind deutlich nach der gestrigen Wahl für die nicht ständigen Mitglieder im UN-Sicherheitsrat, bei der Deutschland leer ausging. Die Opposition haut drauf, bei der Union gibt man sich zerknirscht. Der ehemalige deutsche UN-Botschafter Christoph Heusgen findet im Deutschlandfunk-Interview ebenfalls klare Worte.
8: Es ist schon ein schwerer Rückschlag für deutsche UNO-Politik, für deutsche Außenpolitik, dass Deutschland so schlecht abschneidet. Es ist eine Niederlage für uns.
7: Heusgen, der auch außenpolitischer Berater von Angela Merkel war, sieht eine Mitschuld bei Kanzler Merz, der sich zu wenig engagiert habe. Bei der Frage, was diese Niederlage für Deutschland bedeutet, kann man zunächst darauf schauen, welche Vorteile ein Sitz im Sicherheitsrat gebracht hätte. Holger Niemann vom Institut für Friedensforschung und Sicherheitspolitik an der Universität Hamburg erklärt die Möglichkeiten so.
9: Gerade für die gewählten Mitglieder des Sicherheitsrates ist es eben auch immer eine große Möglichkeit, Themen auf die Agenda des Rats zu bringen. Also zum Beispiel hat Deutschland in seiner letzten Amtszeit im Sicherheitsrat ja aktiv versucht, das Thema Klima und Sicherheit auf die Agenda zu bringen.
7: Über die Gründe, warum die Mitgliedsländer der UN bei der Geheimwahl Österreich und Portugal den Vorzug gegeben haben, lässt sich nur spekulieren. Deutschland habe zu spät kandidiert, sagt Außenminister Johann Wadephul.
10: Wir waren von Anfang an im Hintertreffen, weil wir damals wahrscheinlich aus guten Gründen aber sehr spät ins Rennen gegangen sind.
7: Aus der Linken kommt die Kritik, dass Deutschlands Haltung im Gaza-Krieg ein Problem gewesen sei, dass man beim Völkerrecht Doppelstandards angelegt habe, auch mit Blick auf die Angriffe der USA auf Venezuela und den Iran. UN-Experte Niemann sieht noch einen weiteren möglichen Grund.
9: Diese Selbstverständlichkeit im Auftritt, dass man einen quasi natürlichen Anspruch hätte, als mehr oder weniger regelmäßiges, nicht ständiges Mitglied im Sicherheitsrat zu vertreten sein, das, glaube ich, war ein erhebliches Problem.
7: Zu selbstsicher, zu spät, für viele zu wenig neutral. Das dürften die Hauptgründe sein. Und was sind die Folgen? Aus der Opposition heißt es, dass Deutschlands Ansehen in der Welt beschädigt sei. Holger Niemann vom Institut für Friedensforschung und Sicherheitspolitik sieht die Folgen dagegen weniger dramatisch.
9: Deutschlands Rolle in den Vereinten Nationen wird durch diese Wahl nicht weniger wichtig. Deutschland bleibt einer der größten Beitragszahler. Deutschland bleibt eines der wichtigen und großen Mitglieder, das sich aktiv für die Vereinten Nationen einsetzt. Außerdem bestehen die UN ja aus zahlreichen Institutionen und in vielen anderen kann Deutschland seinen Einfluss weiterhin geltend machen.
7: Zudem lässt sich die Frage stellen, wie wichtig ist der Sicherheitsrat noch? Die 5 Länder mit einem ständigen Sitz haben ein Vetorecht. Gerade USA einerseits und Russland und China andererseits blockieren sich gerne und oft.
9: Der Sicherheitsrat ist das wichtigste Gremium, wenn es um Frieden und Sicherheit weltweit geht. Es ist aber auch völlig klar, dass die Blockade und die Handlungsunfähigkeit der letzten Jahre seinen Einfluss massiv beeinträchtigt haben.
7: Trotz dieses Zustands und trotz der deutschen Niederlage solle Berlin sich nicht zurückziehen, fordert Niemann.
9: Deutschland muss jetzt noch deutlicher machen, dass es in einer Zeit der großen Krise für die Vereinten Nationen ganz engagiert für diese Organisation eintritt.
7: Auf einen Platz im Sicherheitsrat muss Deutschland aber wohl erstmal warten. Bleibt sich Berlin bei den Bewerbungen alle 8 Jahre treu, gibt es die nächste Chance erst für die Sitzungsperiode 2035-36.
11: Jasper Ruppert berichtete, die Pleite Deutschlands bei der Wahl neuer nichtständiger Mitglieder des UN-Weltsicherheitsrates. Dazu auch der Kommentar von unserem Hauptstadtkorrespondenten Georg Schwarte.
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12: Glückwunsch nach Österreich, nach Portugal und wir so? Was für eine Pleite. Klar, es ist kein Naturgesetz, dass Deutschland alle 8 Jahre im Sicherheitsrat sitzen muss. Reicht auch nicht, reichlich spät sein Handtuch auszubreiten, um den Platz einfach zu reservieren. Da haben offenbar viele gepennt, die Lage verkannt, vielleicht auch etwas arrogant gedacht, der Sitz steht uns zu. Wir sind schließlich zweitgrößter Geldgeber und außerdem können wir das Wort Multilateralismus nachts um 3 rückwärts buchstabieren. Diese Niederlage ist jedenfalls mehr als nur ein klitzekleiner diplomatischer Blechschaden. Und die Pleite geht, das gehört zur Wahrheit auch dazu, nicht nur mit Außenminister Wadefuhl und dem Außenkanzler Merz nach Hause. Der wollte führen und wurde vorgeführt. Aber auch die Vorgänger haben viel zu spät angefangen, für Deutschland zu werben. Und es gibt andere Gründe. Vielleicht reicht es in Zeiten, in denen die Weltordnung buchstäblich verrückt ist, ein US-Präsident das Recht des Stärkeren über die Stärke des Rechts stellt. Vielleicht reicht es nicht mehr, vornehm zu schweigen. Dieses Deutschland hatte damit geworben, es wolle Anwalt des Völkerrechts sein. Ernsthaft. Da haben viele gedacht, na dann mal los, Deutschland. Das Völkerrecht könnte in diesen Tagen wirklich ein paar gute Anwälte gebrauchen. Aber diese Bundesregierung hat für viele offenbar zu laut geschwiegen. Beim Gaza-Krieg, beim planlosen Krieg der USA und Israels gegen den Iran. Völkerrechtswidrig? Der deutsche Außenminister lässt die Antwort darauf bis zur Stunde offen. Der Anwalt des Völkerrechts, er schweigt. Das haben andere Staaten verärgert, bemerkt. Am allerärgerlichsten aber ist die Pleite aus einem anderen Grund. Russland wollte Deutschland im Sicherheitsrat um alles in der Welt verhindern, weil dieses Deutschland Putin in Sachen Ukraine so auf die Nerven geht. Hat geklappt. Wie gesagt, was für eine ärgerliche Pleite.
11: Georg Schwarte kommentierte. 18 Uhr und 17 Minuten ist es. 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Am 1. Juni, also vor wenigen Tagen erst, jährte sich Marilyn Monroes 100. Geburtstag. Doch die Schauspielerin, die zu den meist fotografierten Menschen der Welt gehörte, sie wurde ja nur 36 Jahre alt. Die National Portrait Gallery in London beleuchtet die Karriere und das Vermächtnis von Marilyn Monroe gerade anhand von Porträts, die von einigen der bedeutendsten Fotografen und Künstler des Jahrhunderts geschaffen worden sind.
13: Queer cut or pear shape, these rocks don't lose their shape. Diamonds are a girl's best friend.
14: Marilyn Monroe wollte sich im Film einen Millionär angeln und sang über Diamanten. Privat soll sie allerdings nur einen Diamantring und eine Perlenkette besessen haben, 2 Geschenke. Reichtum bedeute ihr nicht viel, erklärte sie in ihrem letzten Interview, das sie kurz vor ihrem plötzlichen Tod mit 36 Jahren dem Life Magazine gab.
15: To be a millionaire was never one of my American dreams.
14: Geld sei nicht ihr amerikanischer Traum. Dabei schien die Frau mit dem platinblonden Haar aus der Ferne betrachtet doch einen Traum zu leben, als einer der meist fotografierten Menschen des 20. Jahrhunderts.
16: Marilyn Monroe was one of the most photographed people of the 20th century, but actually, her career was only just over a decade long.
14: Dabei dauerte ihre Karriere nur rund 10 Jahre. Das muss man also erst mal schaffen. Rosie Broadley hat die Monroe-Ausstellung für die National Portrait Gallery kuratiert. Monroes Karriere begann mit Nacktfotos.
16: What lots of people will immediately recognize is the sexiness.
14: Bei Marilyn erkennt man sofort ihre Sexiness. Und sie selbst wusste, dass genau das ihr einzigartiges Markenzeichen war, das sie von anderen Schauspielerinnen abhob. Sie perfektionierte das Image und das beschränkte sich keinesfalls auf die Nacktbilder, die natürlich zweifellos extrem sexy sind. Doch sie wusste eben, ihre Rolle als Sexbombe war genau das, was ihr den Aufstieg zum Star ermöglicht hatte.
16: Got her into the position of being a star.
14: In Hollywood wurde Monroe gerne als sexy blondes Dummchen behandelt. Ein ganz anderes Bild von ihr zeigte die Fotografin Eve Arnold, die Marilyn 1955 auf einem New Yorker Spielplatz lesend in das Buch Ulysses vertieft fotografierte. Nach ihrem Tod fand man in Monroes Haus 450 Bücher.
16: She wasn't that well educated, but she
14: Sie hatte keine gute Schulbildung, wollte sich aber immer weiterbilden. Genau das fängt Eve Arnold hier auf schlichte Weise ein. Und ich denke, dieser Kontrast überrascht viele Menschen. Diese scheinbar auf ihr Äußeres fokussierte Frau, die sich tatsächlich brennend für Literatur und Politik interessierte. Welche Bilder von ihr die Öffentlichkeit sehen durfte, kontrollierte Monroe streng. Sie zerschnitt Negative, die ihr nicht gefielen. Als der Fotograf Bert Stern sie kurz vor ihrem Tod zum Fotoshooting traf, durchkreuzte sie mit Filzstift eine Reihe von Negativen. Nach ihrem Tod veröffentlichte Stern sie trotzdem in dem Bildband The Last Sitting und auch in der Ausstellung sind sie zu sehen. Ich denke schon, dass sie das als Vertrauensbruch gesehen hätte. Andererseits sind diese Fotos so wunderbar, dass es wirklich schade war, dass sie entschied, sie durchzustreichen. Hinter den glamourösen, fröhlichen, unbeschwerten Fotos, die das öffentliche Bild von ihr formten, verbarg sich eine Marilyn, die von psychischen Problemen geplagt wurde, trank, Medikamente nahm und am Filmset als unzuverlässig galt. Im Juni 1962 wurde sie während des Drehs ihres letzten Films, der nie erschien, gefeuert und auf Schadensersatz verklagt. 8 Wochen später war sie tot. Und trotzdem wirkt sie auf den Fotos, die George Barris in der Zeit dazwischen am Strand von Santa Monica von ihr machte, von allem unberührt. Sie wirkte sorgenfrei. Selbst gegen Ende ihres Lebens schien es immer noch so, als würde sie eine wunderbare Zeit erleben.
11: Die Porträts der Marilyn Monroe zu sehen in einer Ausstellung in London. Von dort berichtete unsere Korrespondentin Gabi Biesinger.
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11: Die Olympischen Spiele sollen nach Deutschland kommen, so jedenfalls die Vorstellung vieler. Der DOSB, also der Deutsche Olympische Sportbund, bewirbt sich als Ausrichter. Das ist schon länger klar. Noch ist allerdings offen, welche deutsche Stadt bzw. welche deutsche Region ins Rennen geschickt wird. Hamburg ist ja raus nach dem gescheiterten Bürgerentscheid. Nun konkurrieren noch München, Berlin und die Rhein-Ruhr-Region um diesen Zuschlag. Bis heute müssen sie ihre Konzepte beim DOSB einreichen. Bayern glaubt dabei, die Nase zumindest leicht vorne zu haben.
17: Egal, welche deutsche Region das Bewerberinnen macht, die Kanuten am Augsburger Eiskanal trainieren bereits für Olympia. Oliver Reiß war schon einmal deutscher Schülermeister. Sollte München die Olympischen Spiele bekommen, würde auch in Augsburg um Medaillen gekämpft. Dann wollen Oliver und sein Trainer Paul Jörg dabei sein.
18: Also das wäre für uns wirklich ein Traum und das wäre super. Oder Olli?
19: Ja, wäre so viel.
17: Damit die Olympischen Wettkämpfe tatsächlich nach München und Augsburg kommen, dafür ziehen im Großraum München alle an einem Strang. Gegen Köln-Ruhrgebiet und Berlin will München mit seinem Konzept rund um das Olympiagelände von 1972 punkten. Ohne teure Neubauten, mit kurzen Wegen. Stadion und Hallen könnten wieder genutzt werden. München will mit dem Argument der Nachhaltigkeit überzeugen und wie in Paris soll es Wettbewerbe auch mitten in der Landeshauptstadt geben. Am Odeonsplatz würden etwa die Radrennfahrer ins Ziel kommen, der frisch gewählte Münchner Oberbürgermeister Dominik Krause.
20: Es wäre ein großer Gewinn, wenn die Olympischen Spiele allgemein nach Deutschland gehen. Aber ich glaube schon, wir haben in München ein bisschen die Nase vorne im Vergleich zu den anderen, eben wegen dieser internationalen Strahlkraft, wegen diesem Erbe von 72 und vor allem diesem Alleinstellungsmerkmal mit der Nachhaltigkeit.
17: Bei Olympia ist sogar eine Art schwarz-grüne Koalition entstanden. So lobt CSU-Ministerpräsident Markus Söder den grünen Oberbürgermeister.
21: Ich habe sogar das Gefühl, dass er noch mehr dazu einsteigt als sein Vorgänger. Insofern hoffe ich sehr, dass das auch eine Wirkung hat und dass das auch im DOSB überzeugen kann. Auf jeden Fall bin ich froh, wir ziehen da alle einen gemeinsamen Strang für Olympia und das ist ein gutes Signal.
17: Weil gerade die Hamburger Bevölkerung gegen Olympia entschieden hat und die Hansestadt damit aus dem Rennen ist, sehen einige München jetzt in der Favoritenrolle. Münchens OB Krause erkennt in der Bewerbung der Landeshauptstadt ein sehr gutes Angebot an den Deutschen Olympischen Sportbund DOSB. Und der bayerische Innen- und Sportminister Joachim Herrmann, CSU, kündigt an.
22: Wir wollen uns jedenfalls sehr gut darstellen und wir werden schon in Bälde die ganzen Delegierten des DOSB noch einmal nach München einladen, die Landeshauptstadt München, der Oberbürgermeister, der Ministerpräsident werden dort erläutern, wie schön es ist, wenn Olympische Spiele in München stattfinden.
17: Matthias Firgo, Tourismusökonom an der Hochschule München, sieht die bayerische Bewerbung zwar insgesamt eher positiv und identitätsstiftend, einen besonderen Schub für die Wirtschaft sollte man aber nicht erwarten.
2: Langfristig am positivsten kann man von Olympia profitieren, indem man dieses Momentum nimmt, das als Katalysator sieht, um die Stadt grundlegend zu transformieren, eine Verkehrswende zu schaffen, die öffentliche Infrastruktur auszubauen, Wohnraum zu schaffen. Und wir haben das am Beispiel von Paris 2024 gesehen, wie erfolgreich so etwas auch funktionieren kann.
17: Mit ihren 66% beim Bürgerentscheid pro Olympia haben die Münchner neben dem Sport offenbar genau auf diese Effekte gesetzt. Die wichtigsten bei Olympia sind aber die Athleten, wie etwa das Augsburger Nachwuchstalent Leonas Schubert, Spezialist im Kanuslalom.
3: Mein Plan wäre schon, dass ich weiter trainiere und irgendwann 2036 bei der Olympiade mitfahre.
17: Mit Fleiß und Glück könnte er sein Ziel schaffen, Olympia zu Hause.
11: Arne Wilsdorf war das über die bayerischen Chancen auf den Zuschlag für die Olympia-Bewerbung Münchens. Die Entscheidung wird der DOSB, der Deutsche Olympische Sportbund, Ende September fällen. Heute, bis heute, mussten die deutschen Bewerber, konkret München, Berlin und die Rhein-Ruhr-Region, ihre Konzepte beim DOSB einreichen, um sie dort bewerten zu lassen.

0: Noch waren die Passagiere für den Flug nach Los Angeles nicht an Bord des Dreamliners der Lufthansa, dürften aber mutmaßlich einen ordentlichen Schrecken bekommen haben, als sie mitbekommen haben, was passiert ist, dass es einen Unfall gegeben hat mit der betreffenden Maschine, und zwar direkt am Gate. Die Passagiere waren noch nicht an Bord, aber es hat Verletzte gegeben. Michael Metzger schildert zunächst, was passiert ist.
1: Ja, das Flugzeug der Lufthansa stand heute Mittag auf dem Flughafen Frankfurt direkt vor dem Terminal 1, und zwar in Parkposition. Der Flieger, eine Boeing 787, war morgen aus den USA gekommen und sollte eigentlich heute Nachmittag wieder zurück in die USA fliegen. Und das Bodenpersonal und die Crew waren gerade dabei, das Flugzeug für den neuen Flug vorzubereiten, als plötzlich das vordere Fahrwerk unter der Maschine wegknickt und der Bug des Flugzeugs auf den Boden knallt.
0: Das Flugzeug kracht also mit der Nase auf den Boden. Im Netz kursiert ein entsprechendes Video, können Sie sich unter anderem bei hessenschau.de anschauen. Aber was hatte dieser Unfall nun für Folgen?
1: Also zum einen gab es mehrere Verletzte. Eine genaue Auskunft hat die Lufthansa hier nicht gegeben, nur bestätigt, dass Personal an Bord war, als das Flugzeug plötzlich absackte. Bei dem Aufprall gab es dann eben diese Verletzten. Passagiere waren noch nicht an Bord, mehr wissen wir nicht. Für die Rettungskräfte des Flughafens jedenfalls war es ein Großeinsatz. Und dann gab es natürlich Schäden am Flugzeug und an Fahrzeugen um das Flugzeug herum. Zum Beispiel wurde eine Hubmaschine, die neben dem Flugzeug stand, eingeklemmt und natürlich das Flugzeug selbst. Auf einem Video in sozialen Medien kann man deutlich sehen, wie Teile der Maschine abbrechen, als es auf die Nase knallt.
0: Und dann stellt sich natürlich die Frage nach der Unfallursache.
1: Zur Ursache gibt es bis jetzt keine offizielle Auskunft. Die Lufthansa hat einen Krisenstab eingerichtet, der den Vorfall untersuchen soll. Nicht ausgeschlossen ist ein technischer Defekt. Auf dem Video im Netz ist gut zu sehen, wie das Fahrwerk nach vorne wegklappt. Normalerweise wird es bei diesem Flugzeugtyp in den Rumpf eingezogen. Nicht ausgeschlossen ist aber auch ein grober Arbeitsfehler bei den Wartungsarbeiten. Die Maschine jedenfalls scheint recht neu zu sein. Diese Boeing 787 ist getauft auf den Namen Herne und ist offenbar erst seit Mitte Januar diesen Jahres im Liniendienst.
0: Michael Metzger über den Unfall mit einer Boeing 787 der Lufthansa heute direkt am Gate des Terminal 1 des Frankfurter Flughafens. Dort ist das Bugfahrwerk eingeknickt. Passagiere waren noch nicht an Bord. Verletzte hat es dennoch gegeben.
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8: Um gleich 18.30 Uhr mit Kevin Arnold. Höhere Beiträge, weniger Leistung. Die geplanten Änderungen bei der Pflegeversicherung stoßen auf Kritik, vor allem bei Sozialverbänden. Gleichzeitig sehen die meisten auch gute Ansätze. Aus der Nachrichtenredaktion Volker Kinkel.
9: Vom Spitzenverband der Krankenkassen GKV heißt es: Bei der Pflege brennt die Hütte und der Entwurf enthält einige Instrumente, mit denen das Löschen beginnen kann. Gleichzeitig kritisieren GKV und Sozialverbände, dass vor allem Pflegebedürftige und Angehörige belastet würden. CDU-Gesundheitsministerin Warken plant einen höheren Beitragszuschlag für Kinderlose. Besserverdienende sollen mehr zahlen, genauso Minijobber. Bei den Rentenbeiträgen für pflegende Angehörige soll es Kürzungen geben und die Einstufung in einen höheren Pflegegrad erschwert werden.
8: Im Prozess um den Anschlag auf den Magdeburger Weihnachtsmarkt fordert die Staatsanwaltschaft die Höchststrafe für den Angeklagten. Sie plädierte auf lebenslange Haft mit anschließender Sicherungsverwahrung. Und das Landgericht Magdeburg solle die besondere Schwere der Schuld feststellen. Dem angeklagten Psychiater wird vorgeworfen, 2024 mit einem Mietwagen über den Weihnachtsmarkt gerast zu sein und dabei 6 Menschen getötet und über 300 teils schwer verletzt zu haben. Die Taliban in Afghanistan haben nach NDR-Informationen einen Abschiebeflug aus Deutschland kurzfristig abgesagt. Die Maschine hätte demnach vergangenen Donnerstag nach Kabul fliegen sollen. ARD-Reporter Peter Hornung.
10: An Bord Afghanen, die abgeschoben werden sollten. Die für ihre Begleitung vorgesehenen Bundespolizisten hätten sogar bereits afghanische Visa gehabt. Doch die Taliban ließen den Flug schon im Vorfeld absagen. Das erfuhr der NDR aus Diplomatenkreisen. Die Bundesregierung werde praktisch erpresst, hieß es. Der Hintergrund: Die Radikal-Islamisten wollen noch mehr eigene Diplomaten nach Deutschland schicken.
8: Am Frankfurter Flughafen sind bei einem Zwischenfall mit einer Lufthansa-Maschine mehrere Menschen verletzt worden. Die Lufthansa hat mitgeteilt, dass die Maschine in Parkposition am Terminal 1 stand, als plötzlich das vordere Fahrwerk einknickte. Die Maschine sackte zu Boden und fiel auf den Bauch. Zu dem Zeitpunkt seien Crew und Personal an Bord gewesen. Wie viele Menschen genau verletzt wurden und warum das Fahrwerk einknickte, ist noch unklar. Bei Eintracht Frankfurt ist Nathaniel Brown von den Fans zum Spieler der Saison gewählt worden. Der Fußballnationalspieler bekam 51% aller Stimmen. Der 22-Jährige setzte sich damit gegen Jonathan Burkhardt und Chan Usun durch. Das waren die Nachrichten. Das Wetter: In Hessen, Rheinland-Pfalz und Baden-Württemberg gibt es teils kräftige Schauer und Gewitter und dazu ist es oft windig, teils auch stürmisch. In der Nacht wird es von Westen her allmählich trockener und es kühlt ab auf 13 bis 7 Grad. Morgen Sonne und Wolken, gebietsweise Schauer, maximal 16 bis 22 Grad. Die Zeit 18.32 Uhr.
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8: Vorsicht auf der A7, Fulda Richtung Kassel. Zwischen Homberg, Efze und Malsfeld steht ein defektes Fahrzeug auf dem rechten Fahrstreifen im Baustellenbereich. Vorsicht auf der A49, Gießen Richtung Kassel. Zwischen Neuental und Borken eine ungesicherte Unfallstelle auf dem rechten Fahrstreifen. A5, Basel Richtung Karlsruhe. Zwischen Effringenkirchen und Dreieck Neuenburg 2 Kilometer Stau. A7 Füssenreute Richtung Ulm, zwischen Dreieck Hittistetten und Nersingen 2 Kilometer Stau. Und Vorsicht auf der A3 Köln Richtung Würzburg, zwischen Frankfurter Kreuz und Frankfurt Süd, eine ungesicherte Unfallstelle auf dem linken Fahrstreifen.
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0: Mit Werner Schlierike Ihnen einen guten Abend. Und zum Beginn dieser halben Stunde geht es um Asylbewerber in Deutschland, deren Anspruch eigentlich in einem anderen EU-Staat geltend machen müssen. Wenn ein Asylbewerber in ein anderes EU-Land ausreisen muss, hat er dennoch Anspruch auf Kleidung und Geld, etwa für Fahrkarten oder Telefonate, solange er sich bei uns aufhält. Dies gehöre ebenso wie Unterkunft, Essen oder Körperpflege zu den elementarsten Grundbedürfnissen, so der Europäische Gerichtshof, der EuGH in Luxemburg. Leistungen dürften nicht automatisch gestrichen werden, wenn eine Überstellung in ein anderes EU-Land angeordnet worden sei. Mehr zu diesem Fall und den Hintergründen von Klaus Hempel.
11: Geklagt hatte ein Asylbewerber aus Afghanistan. Dieser hatte in Deutschland vor einigen Jahren einen Asylantrag gestellt. Er hatte dies aber zuvor schon in Rumänien getan. Deshalb muss nach den sogenannten Dublin-III-Regelungen das Asylverfahren in Rumänien durchgeführt werden. Der Landkreis Schweinfurt, wo der Afghane untergebracht war, kürzte ihm daraufhin Leistungen. Er bekam weiterhin eine Unterkunft gestellt, außerdem Verpflegung und was zur Körperpflege notwendig ist. Er bekam aber kein Geld mehr. Etwa für Kleidung, Fahrkarten oder für Telekommunikation. Die Behörde verwies dabei auf das Asylbewerberleistungsgesetz, wonach solche Kürzungen zulässig sind. Der Europäische Gerichtshof hat nun entschieden, solche Kürzungen wie im vorliegenden Fall verstoßen gegen europäisches Recht. Rechtsprofessor Konstantin Ruschka, Asylrechtsexperte an der Evangelischen Hochschule Freiburg, verweist dabei auf einen ganz zentralen Satz im Urteil. Danach müssen die, Zitat, elementarsten Bedürfnisse von Asylbewerbern befriedigt werden.
12: Zuständig ist der Staat, in dem sich die Person aufhält. Und elementarste Bedürfnisse bedeutet Verpflegung, Kleidung, Unterkunft und Hygieneartikel. Und der EuGH sagt darüber hinaus, auch Geldmittel müssen zur Verfügung gestellt werden, um die Handlungsfreiheit der Personen nicht so einzuschränken, dass es menschenrechtswidrig wird.
11: Solche Leistungen dürfen nach der Entscheidung des EuGH auch nicht gekürzt werden, wenn ein Flüchtling in einen anderen EU-Staat überstellt wird, weil dort sein Asylverfahren bearbeitet wird. Mit dem Urteil steht fest, dass Leistungskürzungen, wie sie bisher in Deutschland erfolgten, rechtswidrig sind. Nach Ansicht von Rechtsprofessor Ruschka dürfen die deutschen Behörden entsprechende Vorschriften ab sofort nicht mehr anwenden.
12: Für die Behörden besteht eine Verpflichtung, ab sofort die Asylbewerberleistungen nach dem Asylbewerberleistungsgesetz ohne Einschränkungen zu gewähren, auch für Personen, die einen Dublin-Bescheid erhalten haben.
11: Das ist vor allem deshalb bedeutsam, weil 2024, also noch unter der alten Ampelregierung, die deutschen Vorschriften für Asylbewerber deutlich verschärft wurden. Seitdem können in den sogenannten Dublin-Fällen, wenn also Asylbewerber ausreisepflichtig sind, sogar alle Leistungen komplett gestrichen werden. Das ist nach dem EuGH-Urteil nicht mehr haltbar. Mitte Juni treten neue europäische Asylvorschriften in Kraft. Auch danach sind Leistungskürzungen zulässig, wenn ein Flüchtling in einen anderen EU-Staat ausreisen muss. Bei den Kürzungen muss aber sichergestellt werden, dass der Lebensstandard eines Flüchtlings im Einklang mit der Europäischen Charta der Grundrechte steht. Auch für diese neuen Rechtsvorschriften sei das Urteil des EuGH sehr bedeutsam, so Asylrechtsexperte Ruschka.
12: Für die Zukunft bedeutet das, der EuGH hat einen absoluten Mindeststandard festgelegt, dass das Existenzminimum menschenwürdig gesichert ist, und zwar in jeder Situation, damit auch für Personen, die einen Dublin-Bescheid erhalten haben.
11: Spannend bleibt nun die Frage, wie die Bundesregierung auf das EuGH-Urteil reagieren wird. Eben weil bestimmte Vorschriften im deutschen Asylbewerberleistungsgesetz gegen EU-Recht verstoßen.
0: Über die heutige Entscheidung des EuGH, des Europäischen Gerichtshofs in Luxemburg, berichtete Klaus Hempel aus der ARD-Rechtsredaktion.
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0: Und wir schauen jetzt in den Nahen Osten. Schon kurz nach der gemeinsamen Erklärung von Libanon, Israel und den Vereinigten Staaten zu einem neuen Versuch einer Waffenruhe kamen neue Meldungen aus dem Libanon. Die vom Iran unterstützte Hisbollah-Miliz lehnt diese Vereinbarung zu einer Waffenruhe ab, fordert den Rückzug der israelischen Soldaten aus dem Libanon. Der Beschuss im Süden des Landes ging weiter, israelisches Bombardement auf Städte und Dörfer, und es gab auch wieder Drohnen- und Raketenangriffe der Hisbollah-Miliz auf den Norden Israels. Geht die Gewalt also immer weiter? Sind Vereinbarungen zum Schweigen der Waffen eine immer wieder neu aufgelegte Farce? Anna Osius berichtet.
13: Erst gestern starb eine komplette Familie im Süden des Libanon, die gehofft hatte, die Waffenruhe würde gelten und sie wären zu Hause sicher. Sie waren in ihrem Haus, berichtet der Bruder des getöteten Familienvaters Jakub Abdallah. Sie hatten ihr Haus für einige Zeit verlassen, weil das Dorf bedroht wurde, aber dann dachten sie, jetzt ist es sicher, wir gehen zurück. In der Nacht wurde im Südlibanon auch ein UN-Blauhelm-Soldat getötet. Weitere verletzt, meldet die UN-Mission UNIFIL. Die Gewalt müsse aufhören, fordert UNIFIL in einer Erklärung. Insgesamt mehr als 3.400 Menschen wurden im Libanon seit Kriegsbeginn im März getötet. Bei dem heftigen israelischen Beschuss gegen Stellungen der Hisbollah-Miliz sterben immer wieder auch Zivilisten. Auf israelischer Seite wurden rund 30 Menschen getötet, die meisten Soldaten. Auch wenn viele Menschen im Libanon ein Ende der Gewalt fordern, die Verhandlungen mit Israel werden vielerorts skeptisch gesehen. Libanesinnen und Libanesen befürchten eine dauerhafte Besatzung Israels in Teilen des Landes. Die israelische Armee ist weit vorgerückt. Das Problem bei den Verhandlungen in Washington: die Hisbollah als Kriegspartei sitzt nicht mit am Verhandlungstisch, lehnt Gespräche ab. Die Hisbollah wird begreifen müssen, dass es nun ein Abkommen zwischen Israel und dem Libanon gibt, das von den USA unterstützt wird, so der israelische Botschafter in Washington Yehiel Leiter. Das Pilotzonenprojekt wird unter US-Federführung stehen. Spezialeinheiten und die libanesische Armee werden die Kontrolle über verschiedene Gebiete übernehmen und sich schrittweise über den gesamten Süden ausbreiten, damit wir nicht erneut in jenes Muster verfallen, bei dem Israel abzieht, die Hisbollah zurückkehrt und wir das genau selbe durchmachen wie in den vergangenen 40 Jahren. Doch gelingt die Umsetzung? Der Libanon bleibt gespalten. Die Regierung, selbst nicht Kriegspartei, will ein Ende der Hisbollah-Macht im Libanon und ein Ende des iranischen Einflusses im Land. Aber die Regierung ist zu schwach, um die Hisbollah zu entwaffnen. Und je weiter Israel im Libanon vorrückt, desto größer sind die Sympathien im Land für die Hisbollah, desto wichtiger wirkt die Miliz als selbsternannte Widerstandskraft im Libanon und desto unwahrscheinlicher ist es, dass die Hisbollah ihre Waffen abgibt. Ein Teufelskreis. Was bleibt, ist der interne libanesische Konflikt. Den muss die Regierung bewältigen, sagt Nahostbeobachter Said Al-Bustani aus Washington beim saudischen Fernsehsender Al-Hadas. Die Umsetzung des Abkommens soll ja in dem Gebiet erfolgen, das derzeit von der Hisbollah kontrolliert wird. Das sind die Hindernisse, die dieser Erklärung bei der Umsetzung im Wege stehen könnten. Israel und der Libanon haben vereinbart, ihre Gespräche Ende Juni fortzusetzen. Wenn es nicht vorher zu einer Einigung mit dem Iran kommt, dürften aber mindestens bis dahin die Kämpfe im Libanon weitergehen. In einer Region, in der offiziell eine Waffenruhe gilt.
0: Eine Waffenruhe, die nicht zu dem führt, was die Menschen dort erhoffen, nämlich ein Schweigen der Waffen. Stattdessen gehen die Kämpfe im Libanon weiter, wie unsere Korrespondentin Anna Osius geschildert hat. 18.41 Uhr ist es mittlerweile. Rund 6 Millionen Menschen in Deutschland sind pflegebedürftig. Die meisten werden zu Hause gepflegt, viele aber auch in Pflegeheimen. Und die Zahl der Pflegebedürftigen, der Menschen mit Pflegebedarf, wird weiter steigen. Die Pflegeversicherung, die gilt schon lange als überlastet. Wenn jetzt nicht reformiert wird, fehlen schon im kommenden Jahr 7,5 Milliarden Euro. Und das ist erst der Anfang. Die zuständige Bundesgesundheitsministerin Nina Wagen von der CDU hat nun einen Gesetzentwurf für eine Reform der Pflegeversicherung vorgestellt. Eine Reform der Pflegeversicherung bzw. neue Wege skizziert, wie mehr Geld generiert werden kann für die Pflegeversicherung. Aus Berlin berichtet Uwe Berndt.
14: Nina Wagen will weniger Geld ausgeben und gleichzeitig die Situation der Pflegebedürftigen verbessern. Wie soll das gehen? Sie meint, am besten, indem man rechtzeitig dafür sorgt, dass die Menschen so lange wie möglich ohne Pflege zurechtkommen.
15: Wir wollen einen stärkeren Fokus auch auf Prävention legen, also die Vermeidung von Pflegebedürftigkeit, den Erhalt eines längeren, gesunden Lebens, also Prävention und Rehabilitation vor Pflege.
14: Doch in ihrem Gesetzentwurf geht es zwangsläufig hauptsächlich um die schwierige Finanzlage. Mehr Geld muss reinkommen, weniger soll ausgegeben werden. Denn ein weiterer Anstieg der Beiträge für alle ist tabu. Ausnahmen sind nur die Gutverdiener mit mehr als 5.800 Euro im Monat und Kinderlose. Die zahlen auch heute schon einen Zuschlag zur Pflegeversicherung, der soll weiter steigen. Doch diese Maßnahmen reichen bei Weitem nicht, um die Löcher zu stopfen. Deshalb muss auch gespart werden. In der Pflegestufe 1 zum Beispiel steht der Entlastungsbeitrag von 131 Euro auf der Streichliste, mit dem man heute zum Beispiel eine Putzhilfe bezahlen kann. Und der Wechsel in eine höhere Pflegestufe soll künftig strenger geprüft werden als bisher.
15: Natürlich wird der Einstieg in einen Pflegegrad etwas erschwert. Das hat finanzielle Auswirkungen. Da rechnen wir im nächsten Jahr etwa von Einsparungen von 1,3 Milliarden Euro.
14: Dass gespart werden muss, bestreitet niemand. Aber ist es fair verteilt? Hier beginnt die Diskussion. Oliver Blatt, Vorstandsvorsitzender des GKV-Spitzenverbandes, gibt sich erleichtert, dass nun ein Konzept vorliegt. Sein erster Eindruck?
16: Also ich glaube, der Fokus lag darauf, dass es kurzfristig hilft. Deshalb eine Reparaturmaßnahme, weil wir eben zu lange uns keine Reform gegönnt haben. Deshalb ist die Reparatur auch so groß jetzt.
14: Ähnlich sind die Reaktionen anderer Verbände. Der Sozialverband Deutschland bewertet den Entwurf vor allem als reines Spargesetz. Auch der Arbeitgeberverband Pflege sieht darin eine einseitige Belastung von Beitragszahlern und Pflegebedürftigen. Bisher zum Beispiel übernimmt die Pflegeversicherung die Rentenbeiträge für pflegende Angehörige. Doch Nina Wagen kündigt an.
15: Bei den Rentenversicherungsbeiträgen gibt es jetzt eine Absenkung. Die können nicht mehr in voller Höhe durch das System finanziert werden.
14: Eine Sparmaßnahme, die vor allem viele Frauen treffen würde. Sie müssten eine niedrigere Rente in Kauf nehmen, wenn sie nicht mehr arbeiten, weil sie ihre Angehörigen pflegen. Dabei ist die Pflege zu Hause viel günstiger als im Heim. Die stationäre Pflege wird immer teurer. Viele können sich den Eigenanteil im Heim nicht mehr leisten. Der Caritasverband kritisiert, dass die Zuschüsse zum Eigenanteil künftig erst deutlich später gezahlt werden sollen und langsamer steigen als bisher. Auch dieser Punkt bringt Oliver Blatt vom GKV-Spitzenverband zu seinem Urteil.
16: Das Paket, das auf dem Tisch liegt, ist so nicht ausgewogen und nicht fair. Die Belastung ist zu stark für die Beitragszahlen und die Pflegebedürftigen und muss hin zu Bund und Ländern auf jeden Fall ausgewogener gestaltet werden.
14: Und dazu bleibt auch noch Zeit. Der Gesetzentwurf wird jetzt erst mit den anderen Ministerien abgestimmt, bevor er im Kabinett verabschiedet und an dem Bundestag verhandelt wird. Dann können auch die Verbände nochmal ihre Kritik vortragen.
0: Bundesgesundheitsministerin Nina Wagen von der CDU hat heute in Berlin Vorschläge auf den Tisch gelegt, wie die Finanzierung der Pflegeversicherung in Zukunft aussehen könnte. Uwe Berndt berichtete über die Pläne und die ersten Reaktionen. Wen würden Sie wählen, wenn am kommenden Sonntag Bundestagswahl wäre? Das ist die klassische Frage beim ARD-Deutschland-Trend, mit dem die politische Stimmung im Land abgefragt wird. Es geht dabei auch um die wichtigen Themen, die die Menschen im Land bewegen. Und eines bleibt unverändert, auch in diesem Juni. Die AfD führt die Umfrage weiterhin an, ist auf Platz 1. Was halten die Befragten von der viel zitierten Brandmauer und dem Umgang mit der AfD. Sabine Henkel aus unserem Hauptstadtstudio in Berlin kann uns Fragen beantworten. Wie denken denn die Menschen darüber, wie die anderen Parteien mit der AfD umgehen oder umgehen sollten?
17: Das wird sehr unterschiedlich gesehen, aber es gibt eine Mehrheit, die es nicht grundsätzlich ablehnt, wenn die anderen Parteien mit der AfD kooperieren würden. Gut 30% sagen, die anderen Parteien sollten das von Fall zu Fall entscheiden, ob sie die AfD einbeziehen oder mit ihr abstimmen. 24% sagen sogar, die anderen sollten auf die AfD zugehen und mit ihr zusammenarbeiten. Gut 40% sind anderer Meinung, sie sind grundsätzlich gegen eine Zusammenarbeit. Und das sagen vor allem diejenigen, die Grüne wählen und auch die Linken und SPD-Wähler. Offener sind die Wähler und Wählerinnen von CDU und CSU. Da sind es mehr als bei den anderen Parteien, die sagen, je nach Thema sollte die Union mit der AfD zusammenarbeiten.
0: Und welches Thema ist den Befragten denn am wichtigsten?
17: Das ist die wirtschaftliche Lage. Das beschäftigt die Leute am meisten. 85% sagen, die Lage ist nicht gut bzw. schlecht. Und das sind deutlich mehr, die das sagen, als es noch im Januar waren. Auch das Thema Zuwanderung ist nach wie vor ein Thema, hat aber klar an Brisanz verloren. Deutlich weniger Menschen sehen das als Problem an, als noch im Winter. Und an dritter Stelle das Thema soziale Gerechtigkeit. Auch das beschäftigt viele mehr als Klimaschutz, Außenpolitik oder Pflege.

0: Alle Aussage, noch ist ja nicht beschlossen, welche Leistungen tatsächlich wegfallen oder gekürzt werden. Und Beitragserhöhungen würden auch die Wirtschaft belasten. Und deren Lage sehen die Befragten als größtes Problem im Land.
1: Sabine Henkel war das zu den Ergebnissen des aktuellen ARD-Deutschland-Trends. Und wir haben eine aktuelle Warnmeldung aus unserem Verkehrszentrum. Vorsicht bitte auf der A49 Kassel Richtung Gießen zwischen Baunatal Süd und Edermünde befindet sich nach einem Motorradunfall eine Person auf der Fahrbahn. Fahren Sie dort bitte ganz besonders vorsichtig.
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1: Ja, Fußballfans, die kommen ja gerade auf ihre Kosten. In 6 Tagen beginnt die Fußball-Weltmeisterschaft. Aber gerade in Frankfurt, da dürften viele noch der Abschluss der Bundesliga-Saison in Erinnerung sein. Und zwar in keiner guten. Nicht nur, weil die Eintracht die Europapokalplätze verpasst hat, sondern auch, weil im letzten Heimspiel 3 Zuschauer durch Pyrotechnik verletzt worden sind. Seitdem läuft wieder eine Debatte rund um das Thema Pyrotechnik im Stadion. Mein Kollege Tobias Lübben hat mit einem Fan gesprochen, der selbst einschlägige Erfahrungen machen musste.
3: Michael Breel geht seit den 1970er Jahren zur Eintracht, hat eine Dauerkarte und er war auch beim Spiel gegen Stuttgart vor 2 Wochen. Er war spät dran. Kurz bevor das Spiel losging, kam er dort vorbei, wo die Ultras stehen. Fans, die ihre Leidenschaft gern auch durch Feuerwerk zeigen. Und an diesem Tag ganz besonders.
4: Ich habe auch immer aus dem Augenwinkel, nachdem ich das Pfeifen gehört habe, immer hochgeguckt, ob nicht irgendein Querschläger kommt und einem aus dem Nichts erwischt. Das ist halt die Erfahrung, die ich in Marseille gemacht habe, dass ich da es null antizipieren konnte.
3: Breel ist an dem Tag nichts passiert, dafür 2 Frauen und einer weiteren Person. Eine Frau musste mit schweren Verbrennungen an der Schulter ins Krankenhaus, bei einer anderen fingen die Haare Feuer. Auch Breel hat es schon mal erwischt, in Marseille vor fast 4 Jahren. Eintracht Frankfurt war zu Gast beim südfranzösischen Topclub Olympique Marseille. Beide Fanlager waren im Stadion einander schräg gegenüber platziert und beschossen sich gegenseitig mit Feuerwerkskörpern. Breel hatte schon ein ungutes Gefühl deswegen und dann passierte es.
4: Mich hat die Rakete am Hals erwischt und hat dort die Armnerven verbrannt. Es geht mir so ganz ordentlich, würde ich mal sagen. Ich habe ungefähr noch die halbe Armkraft und vor allem habe ich eben Probleme, die Faust komplett zu schließen und die Finger zu spreizen. Und das wird auch bleiben, das haben mir die Ärzte attestiert.
3: 5-mal wurde er operiert, lag Wochen im Krankenhaus. Physio- und Ergotherapie bekommt er immer noch. Aufgeben gibt's nicht, war und ist sein Motto, sagt er. Längst arbeitet er wieder, geht auch ins Stadion. Nur mit dem Pyrospektakel kann er nichts mehr anfangen.
4: Bitte nicht. Es ist zu gefährlich. Es ist die Hölle, wenn man von so einem Ding erwischt wird. Ich würde es wünschen und begrüßen, wenn man erstmal ein Pyroverbot, ein generelles ausspricht.
3: Und auch durchsetzt im Stadion, würde hier wohl der hessische Innenminister Roman Poseck von der CDU ergänzen. Pyrotechnik hat in Stadien nichts verloren, ist seine Botschaft nach dem Eklat beim letzten Eintracht-Spiel. Das ist offenbar jetzt auch bei der Eintracht Frankfurt Fußball AG angekommen. Deren Vorstandsmitglied Philipp Reschke hat schon Änderungen für die kommende Saison angekündigt. Was der Club genau plant, ob schärfere Kontrollen, etwa mit Körperscannern, dazu hat sich der Vorstand noch nicht geäußert. Der Club will vorher mit den Sicherheitsbehörden sprechen und auch mit den Ultras, was Michael Breel gut findet. Denn Breel schätzt eigentlich die spektakulären Choreografien der Ultras.
4: Finde ich super klasse. Ich brauche da keine Unterstützung von Bengalo oder Feuer oder sonstigen Sachen.
3: Kurz gesagt, Stimmung ja, Pyro nein. Und das wünscht sich wohl nicht nur Michael Breel für die kommende Saison im Frankfurter Waldstadion.
1: Tobias Lübben berichtete, man kann nur hoffen, dass entsprechende Vernunft auch walten wird auf den Rängen bei der Fußball-Weltmeisterschaft. Für die deutsche Fußballnationalmannschaft wird es dort langsam ernst. Das Team von Bundestrainer Nagelsmann ist seit vorgestern in den USA, und zwar in Chicago. Dort findet am Samstag die Generalprobe der DFB-Elf für die Weltmeisterschaft statt. Deutschland trifft dann im letzten Testspiel auf WM-Gastgeber, Mitgastgeber USA. Für uns vor Ort mit dabei ARD-Sportreporter Thomas Kunze. Und ich habe ihn heute Nachmittag gefragt, Chicago ist ja kein WM-Spielort, aber spürt man dort so etwas wie WM-Vorfreude?
5: Ja, also ein bisschen ist schon da. Das US-Team freut sich auf die deutsche Mannschaft. Das spiegelt sich auch in dieser Sportstadt wieder. Es wird ja gespielt im Footballstadion der Chicago Bears. Letzte Saison sehr erfolgreich gewesen. Die Chicago Bulls und Michael Jordan, dieses Erbe muss man sowieso nicht ansprechen. Die Stadt ist sportverrückt. Gibt so viele Sportbars und Kneipen, die bewerben auch dieses Spiel am Samstag, bieten dann auch Partys an vor und nach der Partie. Also man merkt schon, dass sich Chicago freut.

0: Und das Spiel hat eben auch einen großen Stellenwert. Die US-Amerikaner haben ja im Rahmen dieses Turniers gar nicht so ein eigenes Eröffnungsspiel. Und da hat man einfach dieses Spiel hergezogen und gesagt, dann machen wir da irgendwie unsere Eröffnungsparty für diese WM in Chicago.
1: Die deutschen Spieler haben die ersten Tage in den USA ja offenbar auch genutzt, um sich mal die Stadt anzusehen. Manuel Neuer etwa, der wurde am Lake Michigan gesichtet, aber er stand auch wieder auf dem Trainingsplatz zwischen den Pfosten. Wie fit ist er denn? Spielt er am Samstag gegen die USA?
0: Ja, das ist das ganz, ganz große Rätsel. Keiner kann reinschauen in diese 40 Jahre alte Wade. Heute 11 Uhr Ortszeit ist das nächste Training angekündigt. Sie steigern nach und nach die Belastung. Und dann werden wir morgen zum Abschlusstraining schon genau wissen, ob es klappt oder nicht. Es ist aber sportlich auch gar nicht so wichtig, ob er in diesem Testspiel nun zwischen den Pfosten steht oder nicht. Das ist wirklich eher ein Fan- und Medienthema. Er hat es genauso drauf, wenn er fit ist wie Olli Baumann. Mit WM-Beginn wäre es natürlich schon schön, wenn man da Ruhe hätte, das Thema dann begraben werden könnte und Manuel Neuer mit einer gesunden Wade im Tor stünde.
1: Mittlerweile ist das Team ja auch komplett Angreifer. Kai Havertz ist mittlerweile dazugestoßen. Er hatte ja mit seinem Verein Arsenal noch im Champions-League-Finale gespielt und war deshalb später angereist. Welche Chancen hat er auf einen Stammplatz?
0: Also die würde ich doch mal, wenn er jetzt nicht noch einen spontanen Schnupfen bekommt, bei 100% einräumen. Er ist einfach der Lieblingsstürmer von Bundestrainer Julian Nagelsmann. Nicht nur, weil er offensiv so variabel ist, sondern weil er eben auch gegen den Ball in der Defensive ein ganz wichtiger Mann ist, der Pressing-Auslöser ist, ist körperlich stark, kopfballstark. Also er ist der Stürmer Nummer eins. Das werden wir in dem Testspiel gegen die USA am Ende auch sehen. Da habe ich überhaupt keine Zweifel. Vorgestern ist er angekommen. Er hilft dieser Mannschaft, hat auch dieses verlorene Champions-League-Finale verdaut. Vielleicht liegt es daran, dass er den Hinkelpott ja schon mal mit dem FC Chelsea gewonnen hat. Hat auch hier direkt sich eingelebt. War gestern zum Beispiel mit Nick Woltemade mal downtown. Schönen Spaziergang machen, also die beiden Stürmer gemeinsam. Das passt auch teamintern. Alle haben sich gefreut, dass er da ist. Und um das nochmal konkret auf den Punkt zu bringen, also wenn er gegen die USA in diesem Testspiel und auch im ersten Gruppenspiel gegen Curaçao nicht von Beginn an aufläuft, dann muss schon irgendwas Komisches passiert sein.
1: Ganz kurz noch zum Schluss, wie wichtig ist dieses Testspiel für die Deutschen, um ins Turnier reinzukommen?
0: Super wichtig, fußballerisch, körperlich, um sich an die Bedingungen zu gewöhnen, auch an die Hitze, es wird schön schwül am Spieltag, 30 Grad, Gewitterneigung und natürlich braucht man ein gutes Ergebnis, so wie gegen Finnland, fürs Selbstvertrauen, für die Abläufe, fürs Selbstverständnis, auch in so einem Turnier. Also ein Sieg mit einer guten Leistung wäre schon perfekt.
1: Thomas Kunze war das für uns aus Chicago. Und jetzt schauen wir auf ein Phänomen, bei dem hochalpiner Sport und Tourismus zusammenfallen, ein sehr teurer Tourismus. Nepal beheimatet ja 8 der weltweit 14 Achttausender, doch kein Berg übt eine solche Anziehungskraft aus wie der Mount Everest. In diesem Frühjahr war der Andrang größer denn je. An Spitzentagen bildeten sich auf dem Weg zum Gipfel Staus in der sogenannten Todeszone. Die Saison endet mit Rekorden, mehr als 1000 registrierten Bergsteigungen, Besteigungen und so vielen Genehmigungen wie nie zuvor. Der Everest Boom bringt Nepal Millionen Einnahmen, wirft aber auch eine Menge Fragen auf. Franziska Amler berichtet.
2: Ein Stau in ca. 7600 Metern Höhe. Am sogenannten gelben Band zieht sich eine regelrechte Perlenkette aus Bergsteigern den Gipfel hinauf, an Fixsein befestigt. Sie stehen dicht an dicht, nur langsam vorankommend in der dünnen Höhenluft. Am 20. Mai haben 274 Menschen von der nepalesischen Seite aus den Gipfel erklommen. Ein Rekord. Die Bilder vom Mount Everest gingen um die Welt.
3: Es wird weiterhin ein Problem bleiben, aber es ist auch die Ungeduld,
2: sagt die Garmischerin Billy Bierling, die während der Bergsteigersaison in Nepals Hauptstadt Kathmandu lebt. Schließlich hatte die Saison nicht gerade verheißungsvoll begonnen. Ein riesiger Eisblock, der gefährlich über der Route direkt über dem Basislager hing, zwang die Bergsteiger im April, ihren Aufstieg zu verschieben. Und so harrten viele bereits seit Wochen im Basislager aus.
3: Und es ist jedes Jahr so, am ersten guten Wettertag wollen also alle auf den Gipfel und dann kommt natürlich so etwas zustande. Die Leute haben Flaschensauerstoff, aber klar, wenn man so lange steht und warten muss, ich meine, da gibt's Erfrierungen.
2: Sie spricht aus Erfahrung. Billy Bierling stand selbst auf 6 Achttausendern, 3 davon bestieg sie ohne Flaschensauerstoff. Auch insgesamt geht die diesjährige Saison mit einem Rekord zu Ende. Exakt 1008 Besteigungen haben die nepalesischen Behörden registriert. So viele wie noch nie. Das beeinflusst auch Bierlings Arbeit vor Ort. Vor 10 Jahren übernahm sie die Himalayan Database, die Gipfelversuche und Erfolge an Nepals Achttausendern dokumentiert. Aktuell kann jeder eine Genehmigung für den Everest beantragen, der die Gebühren von umgerechnet knapp 13.000 Euro bezahlt. Dass die kürzlich erhöht wurden, hat offenbar viele Bergsteiger nicht abgeschreckt. Nepal hat knapp 500 Genehmigungen für ausländische Kletterer ausgestellt, so viele wie nie zuvor. Das liegt auch daran, dass China die Aufstiegsroute auf seiner Seite der Grenze in dieser Saison geschlossen hat. Der Österreicher Lukas Furtenbach, der eine eigene Expeditionsfirma leitet, verbrachte die vergangenen 7 Wochen am Everest. Gemeinsam mit seinem Team hat er insgesamt 40 Kunden zum Gipfel geführt, darunter Forschungsexpeditionen, Filmteams, aber auch ganz reguläre Kunden. In der Rekordzahl an Bergsteigern sieht er nicht automatisch ein Sicherheitsproblem. Vielmehr sei der Stau am schmalen Gipfelgrat, den letzten Metern vor dem Gipfel, nur dann gefährlich, wenn Expeditionsveranstalter und Bergführer nicht ausreichend vorbereitet seien.
4: Wenn aber die Sauerstofflogistik gut vorbereitet ist, ist es grundsätzlich auch kein Problem, wenn man mal an der Schlüsselstelle warten muss. Und auch diese Bilder von der Lotseflanke, wo man eine ewig lange Schlange von Bergsteigern sieht, die sich da langsam nach oben bewegt, ist jetzt für uns Bergsteiger auch nicht wirklich was Schlimmes, weil man ja ohnehin nicht schneller gehen würde. Das ist jetzt vom Erlebniswert vielleicht nicht das Schönste, was man sich vorstellen kann. Aber jetzt von einer Sicherheitsthematik her sprechend ist das jetzt kein großes Problem gewesen.
2: Dass es in dieser Saison trotz der hohen Zahl an Bergsteigern kaum Unfälle gegeben habe, ist für den Expeditionsveranstalter ein Zeichen für ein verbessertes Sicherheitsmanagement.
1: Franziska Amler berichtete über eine Rekordsaison am Mount Everest.
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1: 19 Uhr. Gemischte Reaktionen auf Reform der Pflegeversicherung. Offenbar Reparaturstau bei der Bundeswehr. Mehrere Verletzte bei Zwischenfall am Frankfurter Flughafen. Das Wetter. In der Nacht nachlassende Schauer und Gewitter, morgen wechselhaft bis 21 Grad. Mein Name ist Kevin Arnold. Höhere Beiträge, weniger Leistung. Die geplanten Änderungen bei der Pflegeversicherung stoßen auf Kritik, vor allem bei Sozialverbänden. Gleichzeitig sehen die meisten auch gute Ansätze. Aus der Nachrichtenredaktion Volker Kinkel.
2: Vom Spitzenverband der Krankenkassen GKV heißt es, bei der Pflege brennt die Hütte und der Entwurf enthält einige Instrumente, mit denen das Löschen beginnen kann. Gleichzeitig kritisieren GKV und Sozialverbände, dass vor allem Pflegebedürftige und Angehörige belastet würden. CDU-Gesundheitsministerin Warken plant einen höheren Beitragszuschlag für Kinderlose. Besserverdienende sollen mehr zahlen, genauso Minijobber. Bei den Rentenbeiträgen für pflegende Angehörige soll es Kürzungen geben. Gleichzeitig soll der Zuschuss für Pflegeheimkosten langsamer steigen als bisher und die Einstufung in einen höheren Pflegegrad erschwert werden.
1: Bei der Bundeswehr gibt es einen massiven Stau bei den Reparaturen, vor allem weil für wichtige Waffensysteme Ersatzteile fehlen. Das haben WDR, NDR und Süddeutsche Zeitung recherchiert. Außerdem seien die Zuständigkeiten zwischen dem Bundesverteidigungsministerium und der Instandsetzungsfirma oft unklar. Das könnte dazu führen, dass sich Deutschland im Ernstfall möglicherweise nur eingeschränkt verteidigen kann. Am Frankfurter Flughafen sind bei einem Zwischenfall mit einer Lufthansa-Maschine mehrere Menschen verletzt worden. Die Lufthansa hat mitgeteilt, dass die Maschine in Parkposition am Terminal 1 stand, als plötzlich das vordere Fahrwerk einknickte. Die Maschine sackte zu Boden und fiel auf den Bauch. Zu dem Zeitpunkt seien Crew und Bodenpersonal an Bord gewesen. Wie viele Menschen genau verletzt wurden und warum das Fahrwerk einknickte, ist noch unklar. Die Taliban in Afghanistan haben nach NDR-Informationen einen Abschiebeflug aus Deutschland kurzfristig abgesagt. Die Maschine hätte demnach vergangenen Donnerstag nach Kabul fliegen sollen. ARD-Reporter Peter Hornung.
3: An Bord Afghanen, die abgeschoben werden sollten. Die für ihre Begleitung vorgesehenen Bundespolizisten hätten sogar bereits afghanische Visa gehabt. Doch die Taliban ließen den Flug schon im Vorfeld absagen. Das erfuhr der NDR aus Diplomatenkreisen. Die Bundesregierung werde praktisch erpresst, hieß es. Der Hintergrund? Die Radikal-Islamisten wollen noch mehr eigene Diplomaten nach Deutschland schicken.
1: Im Prozess um den Anschlag auf den Magdeburger Weihnachtsmarkt fordert die Staatsanwaltschaft die Höchststrafe für den Angeklagten. Sie plädierte auf lebenslange Haft mit anschließender Sicherungsverwahrung und das Landgericht Magdeburg solle die besondere Schwere der Schuld feststellen. Dem angeklagten Psychiater wird vorgeworfen, 2024 mit einem Mietwagen über den Weihnachtsmarkt gerast zu sein und dabei 6 Menschen getötet und über 300 teils schwer verletzt zu haben. Bei den French Open steht bei den Frauen die erste Finalteilnehmerin fest. Tennisprofi Mira Andreeva aus Russland setzte sich im Halbfinale gegen die Ukrainerin Marta Kostyuk durch in 2 Sätzen. Nach dem Match verweigerte die Ukrainerin der Russin den Handschlag aus Protest gegen den russischen Angriffskrieg. Im Finale trifft Andreeva entweder auf Diana Schneider aus Russland oder Maja Chawlinska aus Polen. Das waren die Nachrichten. Das Wetter: in den nächsten Stunden ziehen von Südwesten zum Teil noch kräftige Schauer und Gewitter durch, örtlich mit Blitz, Donner, Sturmböen, Starkregen und Hagel. Im Laufe der Nacht lassen die Gewitter nach, es kühlt aber auf 13 bis 7 Grad. Morgen etwas ruhiger, aber weiter wechselhaft mit Sonne, Wolken und Schauern bei 16 bis 21 Grad. Die Zeit 19.04 Uhr.
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1: Vorsicht auf der A49 Kassel Richtung Gießen zwischen Baunatal Süd und Edermünde. Nach einem Motorradunfall ist dort eine Person auf der Fahrbahn. A3 Würzburg Richtung Frankfurt zwischen Weibersbrunn und Bessenbach-Walterschaft 2 Kilometer Stau nach einem Unfall. A5 Basel Richtung Karlsruhe zwischen Effringenkirchen und Dreieck Neuenburg 2 Kilometer Stau. A49 Gießen Richtung Kassel zwischen Neuental und Borken, ein Unfall auf dem rechten Fahrstreifen. Und die B9 und die B45 Dieburg Richtung Hanau ist zwischen Niederroden und Rottgau-Jügesheim nach einem Unfall gesperrt.
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4: Mit Oliver Glab, herzlich willkommen. Eigentlich wollen wir nur ein Kind.
5: Das funktioniert nie.
6: Gut 1,5 Jahre hat der gesamte Adoptionsprozess gedauert.
7: Es gibt keinen Grund, bei den Adoptionsmöglichkeiten zwischen Ehe und Lebenspartnerschaft zu unterscheiden.
8: Ich weiß, dass das für viele gleichgeschlechtliche Paare schwer ist.
9: Für den kleinen Leo wird das noch dauern.
10: Das funktioniert nie.
11: Ich habe den Wunsch, schon seit Jahren einfach ein Vater zu sein.
6: Sozialbericht.
12: Genug Platz als Kind, klar geregeltes Einkommen.
4: Eigentlich wollen wir nur ein Kind.
12: Es sollte sichergestellt sein, dass immer ein Elternteil erstmal zu Hause bleibt.
13: Entscheidend ist die liebende Fürsorge für das Kind.
12: Also wir würden den Schritt jederzeit wieder gehen.
14: Eltern sein ist immer schwer, mal mehr, mal weniger. Aber auch Eltern werden ist nicht immer einfach. Für alle, die sich ihren Kinderwunsch nicht auf klassische Weise erfüllen können, gibt's immerhin Auswege. Biologisch über künstliche Befruchtung und rechtlich über die Adoption. Die übrigens auch für viele Kinder ein Ausweg ist, wenn nämlich ihre leiblichen Eltern, aus welchen Gründen auch immer, nicht für die Saar sein können oder wollen. Aber der Weg der Adoption kann steinig sein für diejenigen, die adoptieren möchten und die dafür, anders als leibliche Eltern, auf Herz und Nieren geprüft werden. Bei gleichgeschlechtlichen Paaren kommt noch hinzu, dass nach deutschem Recht eine von beiden nur durch Adoption ein vollberechtigter Elternteil werden kann. Bei Adoptionen tun sich also nicht nur Möglichkeiten auf, sondern auch Grenzen. Und wenn adoptierte Kinder erst später von ihrer Adoption erfahren, schafft das zunächst mal eine völlig neue Situation für sie und ihre Adoptiveltern und die Herausforderung, damit umzugehen. Das Thema Adoption wirft also viele Fragen auf. Übrigens auch eine, die man genauso bei leiblichen Eltern stellen könnte. Die wichtigste von allen: Was macht Eltern zu Eltern? Warum ist es so schwer? Adoption in Deutschland, so heißt diesmal der Tag. Ein Thema, viele Perspektiven. Sowohl die Radiosendung als auch der Podcast in der ARD-Audiothek. Schauen wir zunächst mal gemeinsam mit meiner Kollegin Doris Renk genauer auf die unterschiedlichen Wege, auf denen Menschen heutzutage Eltern werden können.
15: Es gibt viele Wege, ein Kind zu bekommen. Ganz klassisch, Mann und Frau haben Sex und erwarten dann ein Kind. Das passiert allerdings immer seltener. Die Geburtenrate ist auf 1,3 Kinder pro Frau gesunken in Deutschland. Dabei klafft eine Lücke zwischen Wunsch und Wirklichkeit. Das bezeichnen die Bevölkerungsforscher als Fertility Gap. Junge Erwachsene träumen oft von 2 Kindern, bekommen dann aber doch nicht mehr als 1. Wer auf dem klassischen Weg kein Kind zeugen kann oder will, kann es mit einer Samenspende probieren. Das Bundesfamilienministerium geht von rund 1000 Kindern in Deutschland im Jahr aus, die so entstehen. Die Chancen, mit einer Samenspende tatsächlich schwanger zu werden, liegen bei unter 20% pro Versuch. Die Kosten für eine Samenspende liegen ungefähr zwischen 750 und 2500 Euro. Wird die Kinderwunschbehandlung in einer Klinik durchgeführt, fallen weitere Kosten an und auch die empfohlene Rechtsberatung muss bezahlt werden. Die Sache ist rechtlich nämlich durchaus knifflig. Zum Beispiel muss der Samenspender gefragt werden, wenn das Kind adoptiert wird. Welche Rechte hat das Kind, die Identität des Vaters zu erfahren? Die Krankenkassen erstatten Kinderwunschbehandlungen in der Regel nur für verheiratete heterosexuelle Paare, denn Verfahren mit Fremdsamen oder Eizellspende werden in Deutschland grundsätzlich nicht von der gesetzlichen Krankenversicherung übernommen und sind damit Selbstzahlerleistungen. Nur wenige Kassen bieten Leistungen auch für unverheiratete oder gleichgeschlechtliche Paare. Leihmutterschaft ist in Deutschland nach wie vor verboten. Das macht es für 2 Männer, die als Paar zusammenleben, noch schwieriger, eine Familie zu gründen. Ihnen bleibt eigentlich nur die Adoption. Seit der Einführung der Ehe für alle im Jahr 2017 haben gleichgeschlechtliche Paare in Deutschland das Recht, gemeinsam Kinder zu adoptieren und stehen dabei vor denselben Hürden wie heterosexuelle Paare. Die Adoptionsvermittlungsstelle überprüft zum Beispiel die Stabilität der Partnerschaft, die Motivation hinter der Adoption, die Gesundheit der adoptierenden Personen und deren Vorstellungen über die Erziehung des Kindes. Aber auch die Lebensumstände, also zum Beispiel Wohnung und wirtschaftliche Verhältnisse, spielen eine Rolle. Einer der Adoptiveltern muss mindestens 25 Jahre alt sein. Eine Altersbeschränkung nach oben gibt es offiziell nicht. Ein verheiratetes Paar kann ein Kind nur gemeinsam adoptieren. Das Adoptionsverfahren ist bei Inlandsadoptionen über staatliche Stellen selbst grundsätzlich kostenfrei. Allerdings fallen Kosten für das Familiengericht, den Notar, Beglaubigungen und Einwilligungserklärungen oder auch psychologische Gutachten und Gesundheitszeugnisse an, sofern diese vom Jugendamt gefordert werden. Adoptionen über private Vermittler und Adoptionen eines Kindes aus dem Ausland können schnell mehrere tausend Euro verschlingen. Im Jahr 2024 wurden in Deutschland nicht mal 4000 Kinder adoptiert. Die meisten von ihnen in Patchwork-Familien, also wenn Mutter oder Vater ein eigenes Kind in die neue Familie mitbringen. Deutlich angestiegen ist die Zahl der Adoptionen durch Stiefmütter in gleichgeschlechtlichen Partnerschaften ohne Angaben zum Kindsvater. Vergangenes Jahr gab es über 1000 solcher Adoptionen. Viele unfreiwillig kinderlos gebliebene Paare möchten ein Baby oder Kleinkind adoptieren. Die Zahl der für eine Adoption freigegebenen Kinder ist 2024 auf einem historischen Tiefstand gewesen. Rein rechnerisch standen jedem Kind 5 potenzielle Adoptivfamilien gegenüber.
14: Berichtet meine Kollegin Doris Renk. Zu Gast in dieser Folge von Der Tag, ein Thema, viele Perspektiven, ist Michelle. Sie hat darum gebeten, dass wir nur ihren Vornamen nennen. Michelle ist 28 Jahre alt, stammt aus Vietnam, ist schon als Baby im Alter von 6 Monaten adoptiert worden und dann bei ihren deutschen Adoptiveltern in Deutschland aufgewachsen. Guten Tag, Michelle.
5: Hallo.
14: Wann und wie haben Sie erfahren, dass Sie adoptiert worden sind?
5: Tatsächlich gab es bei mir gar keinen Moment, in dem es mir gesagt wurde, so wie es vielleicht bei vielen anderen Adoptierten ist, sondern ich bin einfach schon immer mit dem Wissen aufgewachsen. Also das heißt, ich wusste es auch schon im Kindergarten. Also ich kann mich gar nicht daran erinnern, dass es einen Moment gab, in dem ich es nicht wusste.
14: War das denn irgendwie merkwürdig für Sie? Denn das ist ja nicht bei allen Kindern so. Die meisten wachsen bei ihren leiblichen Eltern auf.
5: Also für mich war daran nie irgendwas ungewöhnlich, weil es einfach so war, dass ich mit dem Wissen aufgewachsen bin und es für mich einfach immer normal war.
14: Was haben Sie im Laufe der Zeit darüber erfahren, warum Sie nicht bei Ihren leiblichen Eltern aufgewachsen sind, sondern von Ihren Adoptiveltern adoptiert worden sind?
5: Also was ich auch schon immer wusste, ist, dass meine leibliche Familie in schwerer Armut gelebt hat und dadurch ein Leben bei ihnen nicht möglich war und dass also sich für mich immer ein besseres Leben gewünscht haben und daher dann auch dieser schwere Schritt eben, ja, mich zur Adoption freizugeben.
14: Da höre ich Verständnis raus für Ihre leiblichen Eltern. Also Sie nehmen Ihnen das, um es jetzt salopp zu sagen, nicht übel?
5: Nein, übel überhaupt gar nicht und ich mache weder meiner leiblichen Mutter noch sonstiger Familie irgendwelche Vorwürfe, denn ich glaube, dass es wirklich schwer vorstellbar ist, in welcher Notsituation sie sich damals befanden haben muss, um das eigene Kind wegzugeben, ja, und nicht gemeinsam aufzuwachsen und mich wachsen zu sehen.
14: In Ihrem Fall war es ja so, dass Sie nicht suchen mussten nach Ihren leiblichen Eltern, weil Ihre Adoptivmutter Kontakt gehalten hatte zu Ihrer leiblichen Mutter. War das rückblickend gut, dass es diesen Kontakt gegeben hat?
5: Ja, tatsächlich doch sehr. Also ich bin meiner deutschen Mutter unglaublich dankbar dafür, dass sie diesen Kontakt gehalten hat. Und ich stelle mir das auch wirklich sehr schwierig vor, also auch für sie, weil sie ja natürlich ja auch weiß, da ist ja noch eine andere Frau, meine leibliche Mutter, und trotzdem hat sie den Kontakt gehalten. Und gleichzeitig war es ihr unglaublich wichtig, dass ich die Möglichkeit habe, jederzeit meine leibliche Familie kennenzulernen. Denn sie hat sich immer gesagt, wäre sie adoptiert worden, dann würde sie sich auch wünschen, ihre leibliche Familie kennenzulernen, weil man einfach irgendwann nach den Wurzeln fragen würde.
14: Und bei Ihnen war das dann auch so? Sie hatten dann auch sehr schnell den Wunsch, Ihre Familie, Ihre leibliche Familie kennenzulernen?
5: Ja, so mit, ich sag mal, Beginn der Pubertät, und das war so um die 12, da hatte ich wirklich den großen Wunsch, meine leibliche Familie kennenzulernen. Und da war ich natürlich dann auch sehr dankbar darüber, dass ich die Möglichkeit hatte, mit meiner leiblichen Familie in Kontakt treten zu können, ohne dass ich jetzt über irgendeine Fernsehshow oder über diverse Ämter auf die große Suche gehen muss.
14: Ihr leiblicher Vater, haben Sie mir erzählt, ist kurz nach Ihrer Geburt bereits tödlich verunglückt. Aber Ihre leibliche Mutter haben Sie dann persönlich kennengelernt mit 16 Jahren. Wie war diese erste Begegnung?
5: Anders, als ich es mir vorgestellt habe. Also ich habe damals zu der Zeit sehr häufig die Fernsehsendung Vermisst geschaut und habe dann auch immer gedacht, dann werde ich, wenn ich meine leibliche Mutter treffe, auch, ja, dass wir uns total in den Arm fallen würden, dass ich sehr emotional sein würde. Und all das ist gar nicht so eingetreten. Und sondern es war wirklich für mich eine fremde Frau. Und für mich war es wirklich dann doch eher distanziert. Also ich habe mich ein Jahr auf diese Reise vorbereitet, auch innerlich. Und es ist anders gekommen, als ich dachte. Also meine leibliche Mutter hatte wirklich ganz, ganz viele Tränen vergossen. Als sie mich gesehen hat, ist sofort auf mich zugerannt, hat mich in den Arm genommen. Also mich hat noch nie ein Mensch so festgedrückt, wie sie es getan hat. Und gleichzeitig war es für mich eher so ein Moment der Erstarrung.
14: Haben Sie miteinander reden können? Also ging das sprachlich ohne Dolmetscher?
5: Nein, leider nicht. Also ich spreche kein Vietnamesisch und deswegen war eine Dolmetscherin anwesend, die das auch wirklich sehr gut übersetzt hat. Und gleichzeitig ist einfach ja die Möglichkeit nicht da, dass wir uns direkt unterhalten können. Und ich glaube, das ist auch immer noch so eine Hürde, dass ein Gespräch, welches man direkt miteinander führt, anders eben abläuft, als wenn es immer über eine Dolmetscherin oder einen Dolmetscher stattfindet.
14: Haben Sie von Ihrer leiblichen Mutter bei der ersten oder bei den späteren Begegnungen erfahren, wie es ihr damit gegangen ist, dass Ihre Tochter in Deutschland bei Adoptiveltern aufwächst?
5: Ich glaube, und das hat sie auch mehrfach betont, dass sie dieser Entscheidung, mich weggegeben zu haben, wirklich sehr bereut. Denn jetzt sieht sie, was für eine junge Frau ich geworden bin. Und das ist etwas, was in ihr einerseits Freude auslöst, dass ich so ein gutes Leben führen kann, und andererseits eben auch die große Traurigkeit, dass sie es nicht geschafft hat. Also auch Selbstvorwürfe, die sie sich selbst einfach macht, ja.
14: Sie haben noch einen älteren leiblichen Bruder, der bei Ihren leiblichen Eltern beziehungsweise später bei Ihrer leiblichen Mutter aufgewachsen ist. Ich stelle mir vor, dass das keine einfache Begegnung gewesen ist zwischen Ihnen beiden, die Begegnung zweier Geschwister, die jahrzehntelang an verschiedenen Orten und in ganz verschiedenen Lebensumständen aufgewachsen sind und gelebt haben.
5: Also ich persönlich bringe wirklich ganz viel Verständnis für ihn und seine Situation mit, weil er sich ja auch um unsere leibliche Mutter gekümmert hat und ja auch dieses Familienleben leben konnte. Also da gehört ja jetzt nicht nur meine leibliche Mutter dazu, sondern eben auch noch eine viel, viel größere Familie, die da zusammen wohnt und zusammenlebt. Und gleichzeitig ist es natürlich auch für mich schwierig nachzuvollziehen, wie dieses Leben wirklich abgelaufen ist, weil ich es nicht miterlebt habe. Und genauso ist es für ihn auch eine schwierige Situation zu sehen oder zu glauben, dass ich ein besseres Leben geführt habe als er. Und das mag man vielleicht denken, weil Deutschland ja da schon auch auch immer wieder als das reiche Deutschland bezeichnet wird. Und gleichzeitig glaube ich auch, dass unsere Leben einfach nicht miteinander vergleichbar sind. Also dass es einfach wirklich komplett zwei verschiedene Welten sind.
14: Welche Verbindung, welches Verhältnis haben Sie heute zu Ihrer leiblichen Familie?
5: Ich war seit dem Treffen mit 16 noch 5-mal vor Ort. Also ich bin noch 5-mal nach Vietnam geflogen und habe dort auch meine leibliche Familie wiederholt getroffen. Und es war mir auch wirklich sehr wichtig, diesen Kontakt aufrechtzuerhalten. Und gleichzeitig würde ich auch trotzdem sagen, dass der Kontakt nur oberflächlich ist, dass da gar nicht diese extreme Verbindung wachsen kann. Also zumindest nicht von meiner Seite. Also dass ich das äußerst schwierig finde, weil wir ja auch nicht miteinander sprechen können. Und auch mein letztes Treffen war mehr mit Zeichensprache, als dass wir wirklich Worte miteinander tauschen konnten. Und am Ende ich auch einfach zu wenig über meine Familie weiß.
14: Wenn Sie an Ihre Eltern denken, an wen denken Sie dann?
5: Tatsächlich an meine deutsche Familie, weil meine deutschen Eltern sind für mich meine Eltern. Ich bin hier groß geworden, das ist mein Zuhause. Ich habe ganz normal Mama und Papa gesagt und meine Eltern haben mich in jeglichen Lebensphasen unterstützt. Und das sind so meine Eltern, ja.
14: Michelle, adoptiert im Alter von 6 Monaten und damals aus Vietnam zu ihren deutschen Adoptiveltern gekommen. Vielen Dank bis hierhin. Wir werden später nochmal miteinander sprechen über ihre Erfahrungen mit der Selbsthilfegruppe, zu der sie seit 1 bis 2 Jahren gehören. Hier ist der Tag, ein Thema, viele Perspektiven. Und jetzt kommt die Perspektive von Björn. Auch von ihm nennen wir auf seinen Wunsch nur den Vornamen. Björn hat seine Adoptionsgeschichte und die Gedanken und Gefühle, die er dabei hatte und hat, in einem Podcast des Saarländischen Rundfunks erzählt, im Podcast Schicksal.
10: Mein Schicksal ist, ich bin als Baby adoptiert worden mit 5 Monaten und ich habe sehr spät eigentlich erst erfahren, dass ich in der Zeit ein wirklich massives Verlusttrauma erlitten habe, was sich so durch mein gesamtes Leben durchgezogen hat. Und ich weiß, dass es eine ganze Menge Menschen gibt, die auch adoptiert worden sind, die Ähnliches empfinden. Ich weiß aber auch genauso, dass es viele Menschen gibt, die sagen, wieso ist doch alles wunderbar und es ist alles prima. Bei mir ist es insofern tatsächlich ein Schicksal, als dass ja diese allererste Zeit, die du als Baby hast, wenn du auf die Welt kommst, eigentlich eine der wichtigsten ist, was das Thema Bindung zu Menschen angeht. Und die fehlt mir komplett, weil ich sehr früh meiner leiblichen Mutter weggenommen wurde. Das sind alles Dinge, die ich nur aus Erzählungen natürlich zwangsweise weiß. Und ich sehr früh, sehr lange, sehr alleine war, schon als Baby.
14: Dass er ein Adoptivkind ist, hat Björn, ähnlich wie Michelle, schon sehr früh erfahren.
10: Unsere Adoptiveltern, meine Schwester ist auch adoptiert, haben uns das sehr früh gesagt. Ich kann dir nicht mehr sagen, wann es war, aber ich glaube, es war, bevor ich 10 Jahre alt war. Ziemlich sicher sogar. Also das war relativ schnell klar. Also du kannst ja als Kind gar nichts damit anfangen. Das ist auch völlig in Ordnung. Das waren meine Eltern, die haben mich großgezogen, sind auch immer noch meine Eltern, die haben mich großgezogen. Ich habe das Glück gehabt, wirklich sehr liebevolle Adoptiveltern zu bekommen, was ja auch keine Selbstverständlichkeit ist, muss man sagen. Das war für uns als Kinder ein Sechser im Lotto, kann man gar nicht anders sagen. Beide Adoptiveltern waren Lehrer mit einer pädagogischen Vorbildung. Das macht es natürlich dann auch nochmal, glaube ich, deutlich einfacher und leichter. Insofern bin da sehr dankbar dafür und bin da wirklich, wirklich, wirklich voller Blick aufs Glück auch zurück.
14: Als Björn sich dann später auf die Suche nach seinen leiblichen Eltern gemacht hat, war sein leiblicher Vater bereits gestorben. Ihn hat er also nicht mehr kennengelernt.
10: Ist auf der einen Seite sehr schade, weil ich ihn gerne kennengelernt hätte, weil ich viele Dinge über ihn erfahren habe mittlerweile, wo ich denke, das ist auch viel von mir. So, aber es geht nicht. Funktioniert halt nicht mehr. Leider. Ja. Also diese Suche ist beidseitig gewesen, weil ich weiß mittlerweile auch, dass er, als er 21 wurde, volljährig, im Mai 72, also kurz nach meiner Adoption, ich bin im März 72, da bin ich adoptiert worden und im Mai war er volljährig, hat er versucht, die Vaterschaft für mich anzuerkennen. Und da war es aber schon zu spät. Und diese Geschichte ist natürlich im Nachhinein, ich finde sie hochdramatisch, weil sie eigentlich zeigt, wie wir beide unser ganzes Leben unter dieser Situation gelitten haben. Und meine leibliche Mutter ist für mich gar nicht der entscheidende Part in dieser ganzen Geschichte. Sie ist ein Mensch, mit dem ich auch in meinem normalen Leben überhaupt nichts zu tun hätte, so wie sie ist. Ich bin tatsächlich in der Sekunde, wo wir uns kennengelernt haben, habe ich den Herrgott im Himmel gepriesen dafür, dass ich diese tollen Adoptiveltern bekommen habe, muss man wirklich so sagen. Aber die Geschichte meines leiblichen Vaters ist eigentlich die viel tragischere. Mein leiblicher Vater ist, das weiß ich mittlerweile, gestorben am Broken Heart Syndrom. Und einer der Gründe dafür ist meine Adoption gewesen.
14: Das erzählt Björn im Podcast Schicksal des Saarländischen Rundfunks, als er dort über seine Adoptionsgeschichte gesprochen hat. Jede Adoptionsgeschichte ist anders und jedes Adoptivkind geht auf seine, auf ihre Weise damit um. Gleichwohl gibt's vielleicht Gemeinsamkeiten, die bei Adoptionen und beim Umgang damit immer wieder auftreten. Dinge, die man beachten und sich bewusst machen sollte. Und darüber spreche ich jetzt mit Irmela Wiemann. Sie ist psychologische Psychotherapeutin, Familientherapeutin und Autorin vieler Bücher, gerade auch zum Thema Adoption. Guten Tag, Frau Wiemann.
16: Hallo, guten Tag, Herr Glab.
14: Es gibt Adoptivkinder, die von vornherein wissen, dass sie adoptiert sind und damit gewissermaßen aufwachsen. Davon haben wir ja jetzt zu Beginn dieser Folge schon gehört. Aber wie ist das bei denen, die das nicht von Anfang an wissen? Was löst es in Menschen aus, wenn sie erfahren, dass sie adoptiert worden sind und dass ihre Eltern nicht ihre leiblichen Eltern sind?
16: Es ist so, Sie sprechen von eigentlichen Eltern. Adoptierte haben zweimal Eltern. Sie haben die emotional-sozialen Eltern, zu denen sie gehören. Und sie haben ihre Herkunftseltern, die sie ins Leben geschickt haben, die ihnen das Leben gegeben haben. Und diese Realität, die prägt auch ein Kind, was nicht weiß, dass es adoptiert ist. Es gibt Untersuchungen, an Säuglingen, an Babys, Neugeborenen, die von den Müttern, die sie ausgetragen haben, getrennt wurden. Das waren Leihmutterkinder. Und die haben noch eine Woche hohe Erregungszustände im Gehirn gehabt, nach der Trennung von dem Menschen, von dem Organismus, von den Geräuschen, von dem Geruch, von diesem Menschen, mit dem sie 9 Monate verbunden waren. Das heißt, in der Folge haben die jungen Menschen oftmals so etwas wie Verlustangst oder auch Angst, ja, vor Trennung. Bei manchen prägt sich das nur gering aus und andere Adoptierte kämpfen lebenslang damit, dass sie verunsichert sind und nicht genügend Selbstvertrauen entwickeln können. Also da gibt es ganz viele Faktoren, unabhängig vom Wissen. Aber heute weiß fast jedes Adoptivkind, dass es adoptiert ist und Adoptiveltern werden schon vorbereitet, dass sie unbedingt dem Kind es sehr, sehr früh vermitteln.
14: Wie gehen denn Adoptiveltern am besten mit der Situation um? Also zunächst mal, bevor sie es den Kindern sagen, wenn sie das erst später tun, und dann auch, nachdem sie es ihnen gesagt haben. Denn wenn das so als Mitteilung dann kommt, dann schafft das ja zunächst mal eine neue Situation für alle Beteiligten.
16: Ja, also am wertvollsten ist es, wenn Adoptiveltern die Lebensgeschichte des Kindes in Fotos, in beschrifteten Fotos, im Fotoalbum oder in einem kleinen Brief dokumentieren. Wir nennen das heute Lebensbuch, Biografiearbeit. Und dem Kind von Anfang an, also auch wenn es später vermittelt wird, dann kann man nicht einfach mit der Tür ins Haus fallen, sondern es ist wichtig, dem Kind zu erklären, es ist wichtig, ein Bild von den ersten Eltern zu entwickeln, dass sie aus einer Notlage das Ganze getan haben, dass sie ihr Kind lieb hatten, dass sie wollten, dass ihr Kind ein gutes Zuhause bekommt, dass sie auch auf ihre Weise für das Kind gesorgt haben. Wenn die Eltern entwertet werden, gefühlsmäßig von den Adoptiveltern, dann hat das Kind keine Chance, wirkliches Vertrauensverhältnis zu seinen Adoptiveltern zu entwickeln. Und deswegen geht es um Mitgefühl und um die gemeinsame Trauer. Es ist für die Adoptiveltern das Schwerste, dass sie ihrem Kind den Kummer nicht abnehmen können, von der ersten Familie getrennt worden zu sein. Und wenn sie das schaffen, mit dem Kind zu trauern und ihm Hilfestellung geben und ihm auch sagen, in deinem Herz ist Platz für uns alle, du darfst deine ersten Eltern im Herzen tragen und auch uns, dann kann ein Kind natürlich gut diese ganze Situation verarbeiten und ins Leben integrieren.
14: Adoptierte haben ja dann oft auch früher oder später den Wunsch, ihre Herkunftsfamilie auch persönlich kennenzulernen, sofern das dann noch möglich ist. Von welchen Gefühlen kann das begleitet sein, die Begegnung, die dann die erste Begegnung mit den leiblichen Eltern?
16: Ja, also das ist ein psychisch unglaublich aufregender und anstrengender Prozess für die Adoptierten, aber auch für die leiblichen Mütter oder Väter. Wenn sie diese erste Begegnung, auch hier braucht es erstmal Vorbereitung, erste Kontaktaufnahmen schon per Brief, per WhatsApp und per Mail. Also man kann nicht jemanden, von dem man noch gar nichts weiß und noch nichts fühlt, ganz einfach treffen. Es ist wichtig, dass die jungen Menschen also da gut begleitet werden. Es ist bei jeder Begegnung anders. Das Wesentliche ist, dass die Adoptierten zum ersten Mal einem Menschen gegenüber sitzen, mit dem sie verwandt sind, mit dem sie körperlich verbunden sind. Und natürlich schaut man dann tief bewegt erstmal in die Augen des anderen und dann kommt so etwas wie Wiedererkennen oder Freude. Oder auch manchmal Fremdheitsgefühl, Verunsicherung. Aber es ist ganz, ganz wichtig für die Adoptierten, dass sie das erleben, dass sie auch ein Gefühl dafür kriegen. Weil wenn eine leibliche Mutter sich finden lässt, also nochmal für eine Begegnung zustimmt, ich spreche jetzt erstmal von der Mutter, dann bedeutet das, dass der adoptierte Mensch sich nicht nochmal neu abgelehnt fühlt und dass er vielleicht erfährt, was war die Notlage und warum hat meine erste Mutter mit mir nicht zusammenleben können. Und wenn ein adoptierter Mensch das aus dem Mund der leiblichen Mutter erfährt, dann kann er auch wieder ein Stück heilen. Diese Verwundung, die sitzt sehr tief in den adoptierten Menschen und es gibt aber verschiedene Bewältigungsstrategien. Und eine der Bewältigungsstrategien ist es eben, die Begegnung zu haben, und die Adoptierten sagen dann auch, ich habe jetzt wieder Boden unter den Füßen und ich bin jetzt plötzlich ein ganzer Mensch. Also das ist schon sehr wichtig und wertvoll.
14: Als psychologische Psychotherapeutin beraten Sie ja auch Menschen aus Adoptivfamilien. Mit welchen Problemen und Anliegen kommen die zu Ihnen und wie können Sie ihnen helfen?
16: Also ein großes Thema ist, dass die Kinder durch die frühen Erfahrungen, das kommen ja nicht alle Kinder als Säugling zu den Adoptiveltern, sondern erst mit 2 oder 3, je nachdem, wo sie herkommen. Sie haben viel erlebt. Die Kinder sind oftmals auch traumatisierte Kinder. Das heißt, sie müssen lernen, einen völlig anderen Erziehungsstil zu entwickeln. Eigentlich das Kind gar nicht zu erziehen, sondern von Anfang an von Mensch zu Mensch auf das Kind und seine Bedürfnisse eingehen. Das ist so der eine große Teil, aber der zweite ist so die Bindung und die Beziehung. Das Kind, was schon mal getrennt war oder sogar mehrmals im Leben getrennt wurde, von der Umwelt, von den Eltern, von der Bereitschaftspflege, vom Kinderheim. Dieses Kind versucht absolut autonom zu sein und traut sich eigentlich nicht mehr, sich in einer Beziehung ganz hinzugeben. Das heißt, es kämpft um Autonomie. Und dieses ist für die Adoptiveltern oft ganz, ganz schwer zu ertragen. Und das zu respektieren und auch da wieder sich einzufühlen und zu sagen, ja, wenn mir das passiert wäre, wäre ich auch so misstrauisch und so vorsichtig. Das ist angemessen und sich nicht persönlich gekränkt zu fühlen. Das ist die größte Kunst, die Adoptiveltern vollbringen müssen. Sie haben einen Doppelauftrag. Sie sind einerseits Eltern wie alle anderen und sie sind gleichzeitig, müssen sie das Kind praktisch bei seinem Schicksal begleiten und mit ihm auch ihm Hilfestellung geben, dass es mit diesem speziellen und außergewöhnlichen Schicksal bestmöglich leben lernt. Und da braucht es einfach ganz viel Mitgefühl und gemeinsame Trauer.
14: Irmela Wiemann, psychologische Psychotherapeutin, Familientherapeutin und Autorin vieler Bücher zum Thema Adoption. Vielen Dank.
16: Ja, ich danke auch.
14: Warum ist es so schwer? Adoption in Deutschland. Der Tag. Ein Thema, viele Perspektiven. Auch in dem Theaterstück Nathan der Weise von Gotthold Ephraim Lessing spielt das Thema Adoption eine Rolle in Gestalt von Recha, der Adoptivtochter des weisen Nathan. Als sie erfährt, dass Nathan nicht ihr leiblicher Vater ist, ändert sich eines nicht für sie, die Liebe zu ihrem Vater Nathan. Und im Gespräch mit dem Sultan Saladin fragt Recha dann verzweifelt, ob denn nur die biologische Abstammung, nur das Blut darüber entscheidet, ob ein Vater ist.
17: Aber macht denn nur das Blut den Vater, nur das Blut!
18: Das Blut? Das Blut allein macht lange noch den Vater nicht. Gibt zum Höchsten das erste Recht, sich diesen Namen zu erwerben.
14: So spricht der Sultan Saladin in Lessings Theaterstück Nathan der Weise. Und danach ist nur eines entscheidend, wie Väter und Mütter, ob leiblich oder adoptiv, ihre Rolle als Eltern ausfüllen. Was macht Eltern zu Eltern? Auf diese Frage gibt's wahrscheinlich unendlich viele Antworten und wahrscheinlich sind Eltern und Kinder ihr ganzes Leben damit beschäftigt, in ihren Gedanken und vor allem im Alltag die richtigen Antworten zu finden. Bei Adoptiveltern gibt's allerdings klare Regeln, jedenfalls klare rechtliche Regeln. Wir haben ja zu Beginn dieser Folge schon gehört, nach welchen Kriterien Menschen überprüft werden, die adoptieren möchten. Da spielen ihre Motive eine Rolle, ihre Vorstellung von Erziehung, wie stabil die Partnerschaft der potenziellen Adoptiveltern ist, wie gesund sie sind und in welchen wirtschaftlichen Verhältnissen sie leben. Einen Überblick über Adoptionen in Deutschland hat Dr. Ina Bovenschen, Diplompsychologin und wissenschaftliche Referentin beim Deutschen Jugendinstitut. Guten Tag, Frau Bovenschen.
19: Guten Abend, Herr Glab.
14: Wie beliebt ist Adoption in Deutschland?
19: Ja, das ist eine nicht so ganz einfach zu beantwortende Frage. Wir müssen da tatsächlich in die Zahlen schauen, wie die sich entwickelt haben. Und wenn wir jetzt so die letzten 30 Jahre anschauen, dann ist es so, dass wir von gut 8.000 Adoptionen pro Jahr im Moment auf 3.600 Adoptionen pro Jahr sind. Und wenn wir dazu dann noch betrachten, wie viele Paare, Einzelpersonen interessieren sich für eine Adoption, dann sehen wir auch hier einen parallelen Rückgang der Bewerbungen. Und das würden wir dahingehend interpretieren, dass wir weniger Paare haben, die sich für diesen Weg in die Elternschaft interessieren. Und das hat sicherlich damit zu tun, dass wir weniger adoptionsbedürftige Kinder haben, also dass die Chancen für eine Adoption in Deutschland gering sind. Aber vor allen Dingen spielen andere Wege in die Elternschaft, über die Sie auch schon gesprochen haben. Also dass wir natürlich durch künstliche Befruchtung andere Möglichkeiten heute haben, die ganz anders aussehen als noch vor 30 Jahren zum Beispiel.
14: Was wissen Sie über die Motive, warum Menschen in Deutschland ein Kind oder auch mehrere Kinder adoptieren möchten? Stehen da bestimmte Motive im Vordergrund?
19: Ja, es gibt soziale Motive, altruistische Motive, die also primär das Ziel haben, einem Kind ein familiäres Aufwachsen zu ermöglichen oder auch die Erweiterung der Familie, also ein Geschwisterkind zu haben für ein leibliches Kind. Aber tatsächlich über 90% der Adoptiveltern, die wir zum Beispiel in unserer Studie untersucht haben, haben keine leiblichen Kinder. Das heißt also ungewollte Kinderlosigkeit, ein unerfüllter Kinderwunsch ist das Hauptmotiv der Paare, die aktuell sich um eine Adoption bewerben oder auch ein Adoptivkind dann aufnehmen.
14: Wo kommen die meisten Kinder her, die in Deutschland adoptiert werden? Aus dem Inland oder aus dem Ausland?
19: Ich habe ja gerade schon berichtet, dass wir einen Trend haben, dass die adoptionsbedürftigen Kinder in Deutschland, dass die sinken, die Zahlen. Im Bereich der Auslandsadoption, der internationalen Adoption, sehen wir einen ähnlichen Trend auch dort. Und das ist ein weltweiter Trend, muss man sagen, gehen die Zahlen runter. Und wir haben im Moment mehr Inlandsadoptionen. Und eingangs wurde ja bereits gesagt, wir unterscheiden hier bei Fremdadoptionen. Und wir haben einen großen Anteil im Inland, die jetzt in den Bereich Stiefkindadoption fallen. Das sind über 70% im Moment. Aber die meisten Adoptionen finden im Inland statt und die Zahlen nehmen rapide ab im Bereich der internationalen Adoptionen in den letzten Jahren.
14: Wir haben vorhin gehört, bei Adoptiveltern gibt es ein Mindestalter von 25 Jahren und zwar für mindestens einen Elternteil, aber es gibt kein Höchstalter. Das heißt, es können auch Menschen adoptieren, die bezogen auf ihre Adoptivkinder eher im Alter von Großeltern sind. Wie umstritten ist dieser Umstand?
19: Ja, also theoretisch ist das möglich. Der Gesetzgeber gibt das tatsächlich nicht vor, dass es ein Höchstalter gibt. Aber es gibt doch eindeutige Empfehlungen, die sich auch in der Praxis abzeichnen, die wir sehen. Und zwar die Empfehlung eines natürlichen Altersabstandes. Das heißt, wir wollen, dass die Adoptiveltern und die Adoptivkinder einen Altersabstand, einen Altersunterschied haben, der dem von Eltern und Kindern entspricht, sodass wir also eine Elterngeneration haben und keine Großelterngeneration. Genau. Und der Grund dafür ist eben, dass wir wollen, dass die Eltern auch belastbar sind, dass auch eine Absicherung über das Kinder- und Jugendalter möglich idealerweise hinaus gegeben ist. Und eben das Risiko möglichst gering gehalten wird, dass das Kind frühzeitig die Eltern verliert oder für die Pflege der Eltern aufkommen muss und die übernehmen muss.
14: Wo sehen Sie aktuell Probleme bei der Regelung von Adoption und beim Umgang damit in Deutschland? Was müsste aus Ihrer Sicht verbessert werden?
19: Also wir haben ja ein neues Gesetz, ein Adoptionsvermittlungsgesetz 2021 bekommen, wo wir im Vorlauf tatsächlich uns viel damit beschäftigt haben, was müssen wir tun. Und es sind wichtige Initiativen getroffen worden. Derzeit wird evaluiert, wie das Gesetz umgesetzt wird und wie gut sozusagen die gesetzlichen Neuregelungen greifen. Was sich ein bisschen abzeichnet schon ist, dass das Verbot, was eingeführt wurde, der unbegleiteten Adoption aus dem Ausland, dass die Regelungen da zum Beispiel jetzt nicht greifen, so wie es alle gehofft haben. Also das heißt, wir haben weiterhin eine kleine Zahl, so um die 100 waren das im Jahr 2024 unbegleitete Adoption.
14: Und unbegleitet heißt, dass da niemand drauf schaut von
19: genau,
14: der Seite, dass sie das privat unter sich machen.
19: Genau, private Adoptionen, die sind eigentlich verboten. Und zum anderen ein anderer Punkt, den ich sehr wichtig finde, dass wir gute Regelungen haben. Wir haben zum Beispiel ein Recht auf nachgehende Begleitung, auch nach der Adoption. Wir haben vorhin von Michelle gehört, wie wichtig es ist, Zugang zu Informationen zu haben, Möglichkeiten der Herkunftssuche, aber auch die Adoptiveltern brauchen Begleitung. Und da sehen wir jetzt im Moment Probleme in den Ressourcen der Fachstellen, dass tatsächlich es schwierig ist, das abzusichern. Und da ist, denke ich, viel Arbeit noch da.
14: Wie gesagt, Adoptiveltern müssen Voraussetzungen mitbringen und nachweisen, die für das Wohl des Kindes sicher allemal wichtig sind, über die aber leibliche Eltern keine Rechenschaft ablegen müssen, obwohl diese Voraussetzungen natürlich genauso für leibliche Kinder wichtig sind. Wie sollte man Ihrer Ansicht nach umgehen mit dieser Tatsache? Weniger streng sein gegenüber Adoptiveltern oder strenger gegenüber leiblichen Eltern?
19: Also weniger streng gegenüber Adoptiveltern, da haben wir viel auch hingeschaut und die Forschung hat uns da eben gezeigt, dass gerade diese Eignungsprüfung nennen wir das, am Anfang was sehr Wichtiges ist, weil Adoptivelternschaft halt tatsächlich eine besondere Form der Elternschaft ist. Frau Wiemann und Michelle haben sehr deutlich darauf hingewiesen, auch dass diese doppelte Elternschaft ein Punkt ist, mit dem auch die Bewerberinnen und Bewerber umgehen müssen. Also dass eben die leiblichen Eltern da sind und dass die auch in irgendeiner Form eine Rolle für den oder die Adoptierte brauchen. Und dann ist es so, dass eine Reihe von den adoptierten Kindern Vorerfahrungen mitbringen, einen Rucksack an schwierigen Vorerfahrungen. Und manchmal ist auch unbekannt, was in diesem Rucksack drin ist. Also das heißt, die Kinder bringen vielleicht schwierige Vorerfahrungen aus der Schwangerschaft mit und man weiß es nicht. Und gerade mit dieser Unsicherheit, aber andererseits auch mit dem, was in der Entwicklung Besonderes passieren kann, müssen die Eltern umgehen können. Und deswegen ist eine Vorbereitung und diese Prüfung tatsächlich was ganz Wichtiges, um die Stabilität der Adoption zu sichern und das Wohlbefinden von Kindern und Eltern.
14: Mal etwas platt gefragt, ist es gut aus Ihrer Sicht für Kinder, für Eltern, dass es die Möglichkeit zur Adoption gibt?
19: Ja, ich denke, das ist schon ein wichtiges Instrument, um Kindern, die nicht in ihren Herkunftsfamilien aufwachsen können, aus ganz unterschiedlichen Gründen, ein Aufwachsen in einer sicheren, stabilen Familie zu ermöglichen. Und deswegen ist das ein wichtiges Instrument, was wir auch weiterhin brauchen.
14: Dr. Ina Bovenschen, Diplompsychologin und wissenschaftliche Referentin beim Deutschen Jugendinstitut. Vielen Dank. Eine ganz spezielle Rolle spielt Adoption nach der geltenden Rechtslage bei gleichgeschlechtlichen Paaren mit Kinderwunsch. Davon erzählt uns jetzt unsere Reporterin Lisa Brockschmidt, und zwar am Beispiel des kleinen Leo und seiner beiden Mütter.
20: Der kleine Leo liegt fröhlich glucksend in seiner Wiege im südhessischen Babenhausen und schaut auf die Sterne und den Regenbogen, die als Mobile über ihm baumeln. Für seine beiden Mütter, Lisa und Isabella, könnte die Freude kaum größer sein.
21: Die Welt ist komplett umgekrempelt dann von heute auf morgen, aber total schön, vor allem jetzt, nachdem wir so lange halt darauf hingefiebert haben.
20: Doch Mutter ist auf dem Papier nur Isabella. Lisa muss ihren Sohn erst noch adoptieren.
21: Das ist schon ja irgendwo entwürdigend. Also man geht da echt einen langen Weg und es ist sowieso schon nicht einfach. Und dann am Ende, wenn man es dann geschafft hat, kommt halt noch dieser Adoptionsprozess, der irgendwie auch sehr schwer sein kann.
20: Dabei ist Lisa genetisch gesehen seine Mutter. Denn sie hat ihre Eizelle gespendet und Isabella hat ihn auf die Welt gebracht. Ropa-Methode nennt sich das. Und weil es in Deutschland nicht erlaubt ist, sind die beiden dafür nach Österreich gefahren. Dort wären sie jetzt auch einfach Mutter und Mutter. In Deutschland nicht. Für Lisa absolut unverständlich.
21: Ein Mann und eine Frau, die zusammen in der Ehe sind und eine Samenspende bekommen, ist das ja auch so, dass der Vater oder der Ehemann nur das Kind die Vaterschaft anerkennen muss, auch wenn er nicht der biologische Vater ist. Und bei uns ist es ja so, dass ich die genetische Mutter auch bin, aber behandelt werde, als hätte ich nichts mit dem Kind zu tun vorher.
20: Dass das so ist, liegt am deutschen Abstammungsrecht. Trotz Ehe für alle wurde dieses nicht angepasst. Auch deswegen werden bis zu 2/3 aller minderjährigen Stiefkindadoptionen von gleichgeschlechtlichen Paaren beantragt, meistens von Frauen. Das hat eine stichprobenartige Abfrage des HRs bei zuständigen Gerichten ergeben. Lisa stehen nun der Adoptionsprozess und viele Überprüfungen bevor, zum Beispiel durch das Jugendamt. Das muss dem zuständigen Familiengericht begründen, ob Lisa als Mutter geeignet ist. So ist der Prozess, erklärt Nicolette Molek. Sie ist im Landkreis Darmstadt-Dieburg unter anderem für Adoptionen zuständig.
22: Das ist, denke ich, einfach auch dem geschuldet, dass die Überprüfung noch sehr analog zu der Überprüfung von gemischtgeschlechtlichen Paaren, die eine Stiefkindadoption durchführen möchten, gestaltet ist. Und da wir nach wie vor den gesetzlichen Prüfungsauftrag haben, müssen wir das einfach auch so einfordern.
20: Seit Jahren wird in der Politik über eine mögliche Reform des Abstammungsrechts gesprochen. Die Reform brauche es vor allem für die Kinder aus queeren Familien, sagt Professorin Dr. Anne Sanders. Sie leitet unter anderem den Lehrstuhl für bürgerliches Recht an der Uni Bielefeld.
23: Damit sie, wenn sie in eine Familie hineingeboren werden, sie auch sofort zwei rechtliche Eltern haben und damit abgesichert sind und Unterhaltsansprüche gegen zwei Eltern haben, damit sie, wenn einer von den Eltern was passiert, damit sie auch jemand anders haben, der sich um das Kind kümmert.
20: Für den kleinen Leo wird das noch dauern. Erst wenn die Adoption durch ist, hat er auch offiziell eine zweite Mama.
14: Leo und seine beiden Mütter, soweit unsere Reporterin Lisa Brockschmidt, über Adoption als Voraussetzung dafür, dass bei gleichgeschlechtlichen Eltern, in diesem Fall beide Mütter, vollberechtigte Elternteile sein können. Denn dazu bedarf es einer Adoption nach geltender Rechtslage. Vertiefen wir das noch ein bisschen mit Gabriela Lünsmann. Sie ist Fachanwältin für Familienrecht in der Kanzlei Menschen und Rechte in Hamburg. Und sie vertritt immer wieder queere Menschen, die Kinder adoptieren möchten. Guten Tag, Frau Lünsmann.
0: Guten Tag.
14: Wie erleben Sie das Adoptionsverfahren, das die Betroffenen durchlaufen müssen? Wie erleben Sie die Betroffenen selbst und die zuständigen Behörden auf der anderen Seite?
0: Also dem Grunde nach ist es ja schon mal eine ungewöhnliche bis absurde Situation, dass wir uns hier überhaupt im Adoptionsverfahren bewegen. Denn die queeren Menschen und Familien, die ich vertrete, die wollen in allererster Linie eine Familie gründen. Und das tun sie in der Regel, indem sie schwanger werden, nicht ganz ungewöhnlich, entweder durch eine Samenspende aus einer Samenbank oder durch eine private Samenspende. Und dann kommt ein Kind zur Welt und dieses Kind hat eben in der rechtlichen Situation aktuell nur einen einzigen Elternteil, nämlich die leibliche Mutter. Und dort beginnt dann nach der Geburt gewissermaßen das Verfahren, was dann ein Adoptionsverfahren wird, weil die Rechtslage in Deutschland erfordert, dass der zweite Elternteil dieses Kind, wenn sie eine Frau ist, dieses Kind adoptieren muss und nicht einfach die Elternschaft anerkennen kann.
14: Dass die Betroffenen diese Rechtslage als, wie Sie ja gerade gesagt haben, absurd einschätzen, leuchtet ein. Auf welche Haltungen treffen Sie denn dann in der Auseinandersetzung mit den Behörden? Wie sehen die das?
0: Also dem Grunde nach ist die Rechtslage aktuell klar und man kann dieses Verfahren nur abschaffen, indem man tatsächlich das bürgerliche Gesetzbuch ändert. Das sei vorausgeschickt. Die Behörden, das sind in der Regel die Jugendämter und die Adoptionsvermittlungsstellen, die haben im Laufe der letzten Jahre natürlich auch zunehmend festgestellt, dass sie hier ein Verfahren betreiben müssen, was am Ende immer zum gleichen Ergebnis führt, nämlich dass es zur Adoption durch den zweiten Elternteil kommt. Das sind in der Regel zwei Mütterpaare, weil das die häufigste der Konstellationen ist. Und das Verfahren endet eben immer damit, dass die zweite Mutter das Kind adoptiert. Und die Betroffenen erleben diese Verfahren schon als belastend, weil sie einfach in der Situation, wo sie ein neugeborenes Kind haben, sich durchaus Schöneres vorstellen können, als einen Notartermin zu machen, beim Jugendamt vorstellig zu werden, Unmengen von Formularen auszufüllen, am Ende einen Gerichtstermin wahrzunehmen und das alles, um dann Elternteil ihres Kindes zu werden, das sie gewissermaßen von der Zeugung an mit gewünscht, gewollt und begleitet haben.
14: Bei dem gleichgeschlechtlichen Paar, von dem wir gerade gehört haben, ist es ja so, dass das Kind nicht nur zu der Mutter eine biologische Verbindung hat, die das Kind ausgetragen hat, sondern auch zu der anderen Mutter, denn die hat die Eizelle gespendet in diesem Fall. Aber ein solcher Umstand spielt in der aktuellen Rechtslage tatsächlich keine Rolle?
0: Nein, im deutschen Recht spielt es gar keine Rolle. Hintergrund dafür ist, dass Eizellspenden nach deutschem Recht ja nicht zulässig sind. Das heißt, diese Verfälle, die es sehr häufig gibt, finden in der Praxis so statt, dass die Eizellspende im europäischen Ausland stattfindet. Dann ist tatsächlich die adoptierende Mutter gleichzeitig die biologische Mutter und die andere Frau hat das Kind zur Welt gebracht. Das macht aber rechtlich keinen Unterschied. Nach deutschem Recht werden Elternteile zum einen die Frau, die das Kind zur Welt gebracht hat und zum anderen der Mann, der entweder mit der Mutter verheiratet ist oder der Mann, der die Vaterschaft anerkennt. Diese Vaterschaftsanerkennung oder diese automatische Elternschaft durch Ehe mit der leiblichen Mutter gilt aber eben nur für Männer und nicht für Frauen.
14: Das klang ja gerade eben auch in dem Beitrag an. Die betroffenen Frauen sehen einen Widerspruch zur Behandlung von heterosexuellen Paaren, deren Kind aus einer Samenspende entstanden ist, weil da eben der nicht leibliche Vater das Kind nicht adoptieren, sondern nur die Vaterschaft anerkennen müsse. Sehen Sie diesen Widerspruch auch?
0: Also ich sehe den Widerspruch genauso und ich sehe auch, dass das ein rechtlich überflüssiges Verfahren ist und dass es tatsächlich auch die Rechte der Mutter und auch die Rechte des Kindes massiv verletzt. Es gibt auch die inzwischen durchaus weit verbreitete Auffassung, dass das ein verfassungsrechtswidriger Zustand ist. Es liegen in Karlsruhe beim Bundesverfassungsgericht mehrere Verfassungsbeschwerden zu dieser Frage, die nicht nur von den Betroffenen persönlich dort eingereicht worden, sondern die auch von verschiedenen Oberlandesgerichten, also der obersten Instanz im familienrechtlichen Instanzenzug dort vorgelegt worden sind, weil die Gerichte

0: Bundesjustizministerium, denen das Ministerium auch selber in Auftrag gegeben hat. Dieser Bericht ist damals mit vielen renommierten Verfassungsrechtlern zu demselben Ergebnis gekommen. Und nichtsdestotrotz ist es immer wieder an politischen Mehrheiten gescheitert. Es hat sogar Gesetzesentwürfe gegeben, zuletzt in der vorangegangenen Bundesregierung, die ja dann ein vorzeitiges Ende gefunden hat. Es gab einfach keine politischen Mehrheiten.
1: Sehen Sie denn in anderen Ländern Regelungen zum Adoptionsrecht gleichgeschlechtlicher Paare, die Sie auch für Deutschland als sinnvoll ansehen?
0: Also es ist tatsächlich so, dass in vielen anderen europäischen Ländern nicht das Adoptionsrecht anders ist, sondern das Abstammungsrecht selber. Das heißt, dort gelten Kinder, die in zwei Mütterbeziehungen beispielsweise geboren werden, von Geburt an als Kinder beider Eltern, etwa in Spanien, in den Niederlanden, in Belgien. Dort werden die Kinder, in Italien inzwischen auch seit vergangenem Mai, werden die beiden Mütter in die Geburtsurkunde eingetragen und sind dann von dem Moment der Geburt an, genau wie bei heterosexuellen Paaren, beide rechtliche Eltern des Kindes. Und es findet kein Adoptionsverfahren statt.
1: Sie haben ja eben schon erwähnt, es sind Beschwerden anhängig beim Bundesverfassungsgericht. Es gibt parallel natürlich weiterhin die politische Debatte. Wenn Sie diese beiden Prozesse sich anschauen, erwarten Sie, dass es zu einer Änderung der Rechtslage kommt über kurz oder lang?
0: Also ich erwarte schon, dass es zu einer Änderung der Rechtslage kommt, einfach weil die aktuelle Rechtslage nach Überzeugung tatsächlich eigentlich aller, wenn sie nicht gerade eine Diskussion im Wahlkampf führen, sondern auf fachpolitischer Ebene sprechen, ist die Überzeugung eigentlich durchgängig da, dass es einer Änderung bedarf. Es gibt bei queeren Familien natürlich auch unterschiedliche Konstellationen. Überhaupt keine unterschiedlichen Auffassungen gibt es bei der Konstellation von zwei Mütterfamilien, wo das Kind durch eine anonyme Samenspende gezeugt worden ist. Also anonym in dem Sinne, dass es von einer Samenbank stammt. In dieser Konstellation haben sie keine weiteren Beteiligten. Es gibt einfach nur die beiden Mütter und eine anonyme Spende. So. Wenn Sie Konstellationen haben, die es auch gibt, in denen beispielsweise eine private Person als Spender aufgetreten ist, da ist die Rechtslage jedenfalls komplexer. Die muss auch geändert werden, aber die ist nicht ganz so einfach zu ändern, denn dort gibt es ja eine dritte beteiligte Person, die möglicherweise tatsächlich ausschließlich als Spender auftreten möchte und auch gar nicht sozialer Vater dieses Kindes werden möchte. Aber es gibt eine dritte Person, deren Rechte jedenfalls geregelt werden müssen im BGB. Das ist auch heute schon so. Es gibt auch heute Regelungen dazu, wie welche Rechte beispielsweise Väter haben zum Kontakt mit den Kindern, zum Umgang mit den Kindern und zur Information über die Kinder. Aber so etwas müsste dann eben auch für queere Familien entsprechend analog geregelt werden. Also wir haben da unterschiedliche Fallkonstellationen, muss man sagen.
1: Im Beitrag vorhin haben wir auch das Argument gehört, Kinder brauchen von Anfang an zwei vollberechtigte Elternteile, um abgesichert zu sein und um gegen beide Unterhaltsansprüche zu haben, gegebenenfalls. Gibt es denn da, solange die Rechtslage für gleichgeschlechtliche Paare und ihre Kinder so ist, wie sie ist, irgendwelche Zwischenlösungen?
0: Also es gibt die Möglichkeit, ganz praxisnah sozusagen, dass die leibliche Mutter ihrer Partnerin oder auch Ehefrau eine Vollmacht erteilt. Es gibt auch die Möglichkeit, eine Elternverfügung zu machen für den Fall, dass der leiblichen Mutter etwas zustößt und sie ja dann selbstverständlich möchte, dass ihre Ehepartnerin und dass die zweite Mutter sozusagen dann in die Mutterrolle eintritt. Da können sie eine Elternverfügung machen, die ist auch verbindlich. Die darüber hinausgehende Situation, beispielsweise einen Unterhaltsanspruch oder auch einen Erbanspruch, den können Sie nicht durch privatrechtliche Vereinbarungen oder Vollmachten schaffen. Der entsteht einfach wirklich erst dann, wenn jemand von Gesetzes wegen Elternteil eines Kindes wird. Und das geschieht eben dann erst durch den Adoptionsbeschluss. Und der liegt in der Regel durchschnittlich so etwa bei einem Jahr nach der Geburt. Das heißt, in diesem ersten Lebensjahr hat das Kind gegen seine Co-Mutter keinen Erbanspruch, keinen Unterhaltsanspruch. Und das ist tatsächlich ein Nachteil und das ist auch eine Benachteiligung dieser Kinder.
1: Gabriela Lünsmann, Fachanwältin für Familienrecht in der Kanzlei Menschen und Rechte in Hamburg. Ganz herzlichen Dank.
0: Sehr gerne.
1: Warum ist es so schwer? Adoption in Deutschland. Der Tag. Ein Thema, viele Perspektiven. Kommen wir jetzt nochmal zu Michelle zurück, die im Alter von 6 Monaten adoptiert wurde und damals von Vietnam aus nach Deutschland gekommen ist. Sie gehört seit einiger Zeit zu einer Selbsthilfegruppe mit dem Namen Wurzellos. Und darüber sprechen wir jetzt miteinander. Erst vor 2 Jahren, Michelle, mit Mitte 20, hatten Sie das erste Mal Kontakt mit dieser Selbsthilfegruppe, haben Sie mir erzählt. Da hatten Sie ja schon viele, viele Jahre lang mit Ihrer Adoptionsgeschichte gelebt und auch die ersten Begegnungen mit Ihrer leiblichen Mutter lagen da schon lange zurück. Warum, meinen Sie, haben Sie so lange danach und ausgerechnet dann das Bedürfnis gehabt, in eine Selbsthilfegruppe?

0: zu gehen.
1: Ja, ich habe mich mehrere Jahre mit mir selbst befasst, sehr viel Selbstreflexion betrieben und wollte dann gerne einfach nochmal dieses Thema Adoption in Bezug auf mich, meine Persönlichkeit und warum ich so bin, wie ich bin, einfach auch nochmal näher beleuchten. Und ich hatte auch schon als Jugendliche öfter mal geschaut nach Selbsthilfegruppen oder einfach nach einem Austausch zwischen Adoptierten oder auch Pflegekindern. Und das war damals einfach, gab es das einfach noch nicht so. Und dann bin ich vor rund 2 Jahren ganz zufällig auf diese Gruppe gestoßen und dachte mir, jetzt könnte ich das Thema wirklich nochmal angehen.
0: Dieser Selbsthilfegruppe heißt, wie gesagt, Wurzellos. Passt dieser Name zu Ihrer Lebensgeschichte? Haben Sie sich wurzellos gefühlt?
1: Bis zu dem Treffen mit meiner leiblichen Familie schon ein wenig, ja. Weil ich nicht ganz so wusste, wo ich hingehöre. Also ich habe mich einfach immer gefühlt wie ein das Leben geführt zwischen zwei Welten. Und und das hat sich aber tatsächlich mit diesem ersten Treffen direkt von heute auf morgen gelöst.
0: Was hat Ihnen die Gruppe gegeben? Was haben Sie da erlebt, dass Sie sagen, das hat sich dann so schnell auch gelöst mit Hilfe dieser Gruppe? Was ist da passiert?
1: Ich habe einfach festgestellt, dass es doch sehr viel mehr Parallelen gibt zwischen anderen Adoptierten und auch mir. Und dadurch konnte ich einfach gewisse Dinge oder auch Charakterzüge und mein inneres Ich viel, viel besser einordnen und verstehen.
0: Hat sich Ihre, ich nenne es mal, Rolle in dieser Selbsthilfegruppe verändert im Laufe dieser 2 Jahre, die Sie jetzt dabei sind? Waren Sie erst so die Hilfesuchende und können jetzt selber Hilfe geben?
1: Also ich würde es gar nicht mal so beschreiben, dass ich eine Hilfesuchende war im klassischen Sinne, sondern vielmehr eine Beobachterin und dass ich einfach verstehen wollte, wie andere Menschen fühlen, also auch wie andere Adoptierte mit der Situation umgehen und konnte da dann aber eben viele Parallelen mit mir selbst finden. Und jetzt mittlerweile ist diese Gruppe wirklich deutlich gewachsen und ich habe das Gefühl, dass sich immer sehr viele auch für meine Geschichte interessieren, weil viele noch nicht die Möglichkeit hatten, ihre leibliche Familie kennenzulernen. Und da habe ich immer manchmal so ein bisschen das Gefühl, vielleicht auch ein kleines Stück weit vielleicht eine Impulsgeberin zu sein oder anderen Mut machen zu können. Und das freut mich natürlich immer ganz besonders.
0: Was raten Sie all denen, die irgendwann erfahren oder auch schon sehr früh wissen, dass sie adoptiert worden sind?
1: Also ich denke mir immer, also es ist nicht unbedingt ein Rat. Das, was ich aber für mich festgestellt habe oder gelernt habe, ist, es ist nicht unbedingt ein Nachteil, adoptiert zu sein. Ich sehe mittlerweile immer mehr Stärken, weil es einfach so viele Dinge gibt, die mich zu dem gemacht haben, was ich bin. Und da denke ich auch, dass da viel auch die Adoption zu beigetragen hat.
0: Das sagt Michelle, 28 Jahre alt. Sie ist in Vietnam geboren, ist im Alter von 6 Monaten adoptiert worden und ist damals von Vietnam zu ihren Adoptiveltern nach Deutschland gekommen. Ganz herzlichen Dank, dass Sie uns von Ihrer Adoption und Ihren Gedanken und Gefühlen dazu erzählt haben. Warum ist es so schwer, Adoption in Deutschland? Das war der Tag, ein Thema, viele Perspektiven. Ich heiße Oliver Glab und ich wünsche Ihnen eine gute Zeit. Bis zum nächsten Tag.
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2: Einen schönen guten Abend. Ich begrüße Sie zur Tagesschau. Der Pflegeversicherung droht im kommenden Jahr ein Milliardendefizit. Jetzt liegt ein Reformkonzept von Gesundheitsministerin Wagen vor. Um die Einnahmen zu steigern, ist unter anderem geplant, dass Gutverdiener und Kinderlose höhere Beiträge zahlen. Zugleich soll es Einschnitte bei den Leistungen für Pflegebedürftige und Heimbewohner geben. Sie müssen sich etwa auf strengere Voraussetzungen einstellen bei der Einstufung in die Pflegegrade.
3: Waschen, anziehen, einkaufen. Mehr als 80% der Pflegebedürftigen werden zu Hause versorgt. Meist von Angehörigen. Ohne ihre Unterstützung wäre das Pflegesystem in seiner heutigen Form kaum aufrechtzuerhalten. Mit ihrer Reform will Gesundheitsministerin Wagen von der CDU dafür sorgen, dass möglichst viele lange zu Hause gepflegt werden.
4: Das ist ja weiterhin ein Wunsch von vielen Menschen, auch weiterhin zu Hause gepflegt zu werden. Das stärken wir durch mehr Beratung, auch durch Präventionsangebote für die Angehörigen, auch einem einfacheren Leistungsrecht. Ich denke, das hilft schon.
3: Um die angespannte Finanzlage der Pflegeversicherung zu verbessern, sieht der Entwurf aber auch Einschnitte und Mehrbelastungen vor. So müssten Heimbewohner künftig die Kosten länger selbst tragen. Für Kinderlose würde der Beitragssatz zur Pflegeversicherung um 0,1 Prozentpunkte steigen. Und es sollen strengere Kriterien bei der Einstufung von Pflegegraden gelten. Kritik kommt von Kassen und Sozialverbänden. Sie befürchten zusätzliche Belastungen für Versicherte sowie Nachteile für Pflegebedürftige und ihre Angehörigen.
5: Das Paket, das auf dem Tisch liegt, ist so nicht ausgewogen und nicht fair. Die Belastung ist zu stark für die Beitragszahlen und die Pflegebedürftigen und muss hin zu Bund und Ländern auf jeden Fall ausgewogener gestaltet werden.
3: Der Druck auf das Pflegesystem wächst seit Jahren. Immer mehr Menschen sind auf Hilfe angewiesen. Die Zahl der Pflegebedürftigen hat sich seit Einführung der Pflegeversicherung nahezu verdreifacht. Aus Sicht des Pflegerats braucht es deshalb mehr als einzelne Sparmaßnahmen.
6: Wir glauben fest, wenn dieser Weg so eingeschlagen bleibt und keine wirklich massiven Veränderungen noch an diesen Gesetzentwürfen kommen, dass die Menschen, die jetzt ab sofort dann in den nächsten Jahren in die Pflegebedürftigkeit kommen, diese Qualität der Versorgung, die wir heute haben, nicht mehr erhalten werden.
3: Die Bundesregierung verweist dagegen auf Verbesserungen. Pflegeleistungen sollen künftig regelmäßig an die Kostenentwicklung angepasst werden. Zudem soll die Prävention gestärkt werden, damit Menschen gesünder altern und länger selbstständig zu Hause leben können. Noch ist die Reform nicht beschlossen. Der Entwurf befindet sich derzeit in der Ressortabstimmung. Kritik an zunehmenden Belastungen für Pflegebedürftige und Angehörige kommt auch vom Koalitionspartner SPD. Vor der Sommerpause will das Kabinett über den Entwurf entscheiden. Änderungen bis dahin gelten als wahrscheinlich.
2: Nach der Abstimmungsniederlage gestern in der UN-Generalversammlung wird nach den Ursachen gesucht. Warum ist die deutsche Bewerbung um einen nicht ständigen Sitz im Sicherheitsrat gescheitert? Stattdessen ziehen Portugal und Österreich für 2 Jahre in das Gremium ein. Sie hatten sich schon mehrere Jahre früher beworben und bekamen dafür mehr Unterstützung.
7: So verarbeitet der Außenminister auf seinem Instagram-Kanal die deutsche Niederlage um den verpassten Sitz im UN-Sicherheitsrat. Keep moving forward. Weitermachen also. Doch die Kritik am Scheitern hält auch heute an und trifft nicht nur den Außenminister, sondern auch den Kanzler.
8: Ein Bundeskanzler muss auch gegenüber Donald Trump das Völkerrecht verteidigen und ansprechen. Und dass Friedrich Merz das nicht gemacht hat, das war ein großer Fehler.
7: Auch aus der Koalition gibt es Unmut.
9: Es hat formelle Gründe, aber auf der anderen Seite hat es auch klare außenpolitische Gründe. Das hängt unter anderem damit zusammen, dass uns viele Staaten auf dieser Welt Double Standards vorgeworfen haben. Vor allem, wenn es um die Benennung von Völkerrechtsbrüchen geht.
7: Der Umgang mit dem Völkerrecht, insbesondere in Bezug auf die klare Verurteilung Russlands, aber dem etwa nur zurückhaltenden Umgang mit dem Haftbefehl des Internationalen Strafgerichtshofs gegen Israels Premier Netanyahu wegen mutmaßlicher Kriegsverbrechen in Gaza und im Westjordanland. Aber auch bei der Gefangennahme des venezolanischen Präsidenten Maduro durch die USA blieb deutliche Kritik aus Deutschland aus.
10: Auch unter Freunden muss man klare Worte finden. Und das Völkerrecht ist keine politische Ware, die heute so und morgen so eingestuft wird.
7: Deutschland investiert nach eigenen Angaben viel Geld in die UN. Um die 4 Milliarden Euro pro Jahr sollen es sein. Der ehemalige UN-Botschafter rät, das deutsche Engagement jetzt nicht zurückzufahren.
11: Wir dürfen uns jetzt nicht aufgrund dieser Niederlage von den Vereinten Nationen abkehren, sondern es sollte ein Grund mehr sein, sich für internationales Recht einzusetzen, konsequent dafür einzusetzen, für die Stärke des Rechts.
3: Glaubwürdigkeit war bislang ein Pfund der deutschen Außenpolitik, die nun auf dem Spiel steht. Die Bundesregierung sollte entscheiden, ob sie sich hinter das Recht des Stärkeren stellt oder hinter die Stärke des Rechts.
2: Um Deutschland verteidigungsfähig zu machen, investiert die Regierung Milliarden in die Bundeswehr. Der Großteil des Sondervermögens fließt in die Anschaffung neuer Rüstungsgüter. Damit die Panzer und anderen Fahrzeuge auch einsatzfähig sind, müssen sie regelmäßig gewartet und repariert werden. Dabei gibt es aber offenbar Probleme. Laut Recherchen von WDR, NDR und Süddeutscher Zeitung gibt es einen Reparaturstau, oftmals weil Ersatzteile fehlen.
12: Panzerhaubitzen, Schützenpanzer, Transportfahrzeuge. In dieser Fabrikhalle im saarländischen St. Wendel wird Bundeswehr-Großgerät gewartet und repariert. Einer von mehr als 80 Standorten der Hill GmbH, einer 100%igen Tochter des Bundesverteidigungsministeriums. Und dort schlagen Führungskräfte jetzt Alarm. In einem internen Bericht, der WDR, NDR und Süddeutscher Zeitung vorliegt, heißt es, vor allem wegen fehlender Ersatzteile sei mit einer dauerhaften Einschränkung der materiellen Einsatzbereitschaft wesentlicher Waffensysteme zu rechnen. Die sogenannte Zeitenwende sorgt dafür, dass viel Geld für neue Rüstungsgüter ausgegeben wird. Mehr Gerät heißt aber auch mehr Reparaturbedarf. Und das wurde laut Kritikern vernachlässigt.
13: Wir reden immer häufig über große Systeme, Einsatzsysteme, die jetzt im Zulauf sind. Aber ich glaube, wir haben zu wenig darüber geredet, was das logistisch und instandsetzungsmäßig bedeutet. Es nützt uns alles nichts, das Material zu haben, wenn wir es nicht instand setzen können.
12: Vom Bestand der Panzerhaubitze 2000 zum Beispiel soll laut Insidern im Mai nur etwa die Hälfte einsetzbar gewesen sein. Ähnlich soll es beim Schützenpanzer Marder und beim Radpanzer Boxer ausgesehen haben. Dabei sollten eigentlich 70% der Fahrzeuge ständig verfügbar sein. Letztlich gefährde der Reparaturstau sogar die Bündnisverpflichtungen der Bundeswehr, heißt es im internen Bericht. Verteidigungspolitiker halten das für gefährlich.
14: Wir werden nicht danach gemessen in unserer Verteidigungsfähigkeit, wie viele Fahrzeuge wir im Bestand haben, sondern wie viel einsatzfähig sind.
12: Lehmann wünscht sich, dass das Thema im Verteidigungsministerium zur Chefsache wird. Das Ministerium will sich aus Geheimhaltungsgründen nicht zur Einsatzbereitschaft der Waffensysteme äußern. Man untersuche aber bereits, wie die Instandsetzung auch der vielen neuen Bundeswehrfahrzeuge bei der Reparaturfirma Hill sichergestellt werden kann.
2: Der russische Präsident Putin wirbt um internationale Investoren mit einem dreitägigen Wirtschaftsforum in seiner Heimatstadt St. Petersburg. Denn die russische Wirtschaft leidet unter den Sanktionen nach dem Überfall auf die Ukraine und zunehmend auch unter den Belastungen des Krieges selbst. Am Abend äußerte sich Putin vor einer Runde ausgewählter Journalisten.
15: Aus rund 130 Nationen sollen mehr als 20.000 Teilnehmer angereist sein. Gastland dieses Mal Saudi-Arabien. Für Russland ist das Wirtschaftsforum in St. Petersburg das wichtigste Wirtschaftsevent im Jahr. Hier will der Kreml demonstrieren, trotz westlicher Sanktionen laufe die russische Wirtschaft stabil und keineswegs von der Welt isoliert. Zu Putins Tradition gehört es, sich mit ausgewählten internationalen Pressevertretern zu treffen. Dabei gibt er sich mit dem Blick auf den Ukraine-Krieg siegessicher. Russische Truppen rücken entlang der gesamten Frontlinie vor. Es gibt keinen Ort, an dem die russischen Truppen nicht vorrücken würden. Im vergangenen Jahr hatte Kreml-Chef Putin auf dem Wirtschaftsforum verkündet, dass die ganze Ukraine zu Russland gehöre. Seit Beginn des russischen Angriffskrieges auf die Ukraine waren nur wenige Unternehmer aus dem Westen vertreten. In diesem Jahr freut sich der Kreml aber auch über deutsche Unternehmer wie Thomas Bruch, Gesellschafter der Handelskette Globus.
3: Die russischen Märkte gehören zwar nicht mehr zur Globus Holding, aber Bruch selbst ist an den russischen Standorten beteiligt.
16: Jetzt ist aber auch ohne Expansion ist Zuwachs möglich gewesen. Das liegt daran, dass wir, glaube ich, zu unseren Kunden in Russland ein sehr gutes Verhältnis gefunden haben, dass wir das, was die Kunden sich hier wünschen, glaube ich, gut verstanden haben.
3: Für die deutsch-russischen Wirtschaftsbeziehungen hat dieser Dialog kaum Bedeutung. Dazu haben auch die westlichen Wirtschaftssanktionen beigetragen.
2: Im Libanon ist weiterhin kein Ende der Kämpfe in Sicht. Gestern hatte sich die Regierung in Beirut zwar mit Israel geeinigt, wie eine Waffenruhe umgesetzt werden könnte. Heute erklärte aber die pro-iranische Hisbollah-Miliz, dass sie die Waffenruhe ablehne. Die Gespräche unter Vermittlung der USA seien eine Farce und das Ergebnis käme für die Hisbollah einer Kapitulation gleich. Der Europäische Gerichtshof hat Leistungskürzungen für abgelehnte Asylbewerber Grenzen gesetzt. Grundlegendes wie Kleidung oder etwas Geld für den täglichen Bedarf dürften ihnen nicht vorenthalten werden. Geklagt hatte ein junger Afghane, dessen Antrag abgelehnt wurde, weil er bereits in Rumänien Asyl beantragt hatte. Der Landkreis Schweinfurt gewährte ihm daraufhin nur noch Sachleistungen für Unterkunft, Essen und Hygiene.
17: In diesem Zentrum für abgelehnte Asylbewerber in Hamburg ist Azizullah Nefes aus Afghanistan untergebracht. Der Journalist muss zurück nach Griechenland. Dort war er in die EU eingereist. Er und die anderen Menschen bekommen hier eine Basisversorgung. Bett, Brot und Seife sozusagen. Für ihn belastend. Wir können nicht einmal einkaufen oder in einen normalen Supermarkt gehen. Wir sind gezwungen, einfach im Camp zu warten. Wer nach Deutschland einreist und einen Asylantrag stellt, bekommt Sachleistungen wie Unterkunft oder Lebensmittel, aber auch ein bisschen Geld zur freien Verfügung. Wird der Asylantrag abgelehnt, weil ein anderer europäischer Staat für das Verfahren zuständig ist, können seit 2019 Leistungen gestrichen werden. In der Regel gibt es dann kein Geld mehr, zum Beispiel für eine Fahrkarte oder Telefonate und auch keine Kleidung. Der Europäische Gerichtshof hat nun entschieden, die deutschen Leistungskürzungen verstoßen gegen Europarecht. Kleidung gehöre zu den elementarsten Bedürfnissen, aber auch Geldleistungen seien notwendig für ein Minimum an Selbstbestimmung. Seit 2024 ist es in Deutschland sogar möglich, Leistungen komplett zu streichen.
18: Dieser Leistungsentzug ist natürlich erst recht rechtswidrig. Wenn schon die Einschränkung rechtswidrig ist, dann darf ich natürlich erst recht nicht Leistungen entziehen.
17: Die Leitlinien des Urteils gelten über den konkreten Fall hinaus und für alle EU-Staaten.
19: Das Urteil ist wichtig, auch mit Blick auf die neuen europäischen Asylregeln, die ab kommender Woche in Kraft treten. Auch dort sind für Fälle wie hier Leistungskürzungen vorgesehen. Das heutige EuGH-Urteil macht allen EU-Staaten deutlich, für solche Kürzungen gibt es rechtliche Grenzen.
2: Am Frankfurter Flughafen hat es einen Zwischenfall gegeben. Bei einem geparkten Flugzeug klappte unerwartet das Bugfahrwerk ein. Dadurch kippte die Boeing 787-9 Dreamliner nach vorn. Zu diesem Zeitpunkt befanden sich laut Lufthansa Crewmitglieder und Bodenmitarbeiter an Bord. Mehrere von ihnen wurden verletzt. Fluggäste waren der Airline zufolge noch nicht in der Maschine. Jetzt soll geklärt werden, wie es zu dem Zwischenfall kam. Der Schauspieler Axel Schreiber ist im Alter von 49 Jahren nach einer Krebserkrankung gestorben. Das bestätigte seine Agentur. Deutschlandweit bekannt wurde Schreiber vor allem durch seine Rolle in der ARD-Serie Türkisch für Anfänger. Der im brandenburgischen Lippen geborene Künstler wirkte unter anderem auch in der ARD-Serie In aller Freundschaft und dem Tatort mit. Mit Gottesdiensten und Prozessionen haben Katholiken in Deutschland heute Fronleichnam begangen. Dabei feiern die Gläubigen die Gegenwart Christi in Gestalt von Brot und Wein. Am oberbayerischen Staffelsee zog die Prozession auch über das Wasser mit Ruderbooten und geschmückten Fähren. In der sächsischen Oberlausitz wurde ebenfalls gefeiert. Für die katholischen Sorben wie hier in Ralbitz-Rosenthal ist Fronleichnam eines der wichtigsten Feste. Und nun die Wetteraussichten für morgen, Freitag, den 5. Juni.
20: Deutschland bleibt noch im Einflussbereich des Tiefs nördlich von Schottland. Heute Nacht ziehen sich die Schauer und teilweise noch kräftigen Gewitter in die Südosthälfte zurück. Zwischen Bodensee und Erzgebirge gehen sie in Dauerregen über. Der zieht am Tag ostwärts ab. Verbreitet gibt es Sonne und Wolken im Wechsel, dabei auch Schauer und einzelne Gewitter. Heute Nacht noch 15 Grad an der unteren Oder bis 6 Grad in manchen Alpentälern. Morgen werden Höchstwerte zwischen 15 und 23 Grad erreicht. Am Samstag anfangs freundlich, später von Westen wolkiger und stellenweise Schauer mit stürmischen Böen. Am Sonntag in der Nordhälfte windiges Schauerwetter, nach Süden hin freundlich. Montag erst oft sonnig, ab dem Nachmittag im Westen und Südwesten Schauer und Gewitter.
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22: So, damit einen schönen guten Abend zum Mitreden. Deutschland diskutiert. Der Name ist mal wieder Programm hier bei uns heute Abend im ARD-Dialogformat zu hören, wie Sie es gewohnt sind auf den Infowellen der ARD, produziert von NDR Info, BR24, dem RBB24 Inforadio und MDR Aktuell. Heute senden wir auch aus den Studios hier in der Kantstraße in Leipzig und ich freue mich sehr, dass Sie dabei sind. Wir reden heute über ein brandaktuelles Thema, das uns aber trotzdem schon seit nahezu 4,5 Jahren beschäftigt. Es geht um den russischen Angriffskrieg auf die Ukraine. Vor einigen Monaten sah das noch so aus, als könnte dieser Krieg so ein bisschen in Vergessenheit geraten, auch medial bei all dem, was militärisch und geopolitisch eben sonst noch so los ist in der Welt. Aktuell aber könnte sich eine Wende abzeichnen. Wir müssen das ein bisschen vorsichtig formulieren und wollen darüber diskutieren, wie eine solche Wende denn möglicherweise aussehen könnte. Und besprechen wollen wir das mit den heutigen Gästen. Zum einen begrüße ich recht herzlich Thorsten Heinrich, Historiker, betreibt einen YouTube-Kanal, nennt sich Militär und Geschichte und beschreibt seine Arbeitsweise selbst als Abgleich von Open-Source-Quellen, Thinktanks und Analysedaten, Journalisten vor Ort und Quellen beider Kriegsparteien. Und ich freue mich sehr, dass Sie heute Zeit haben.
23: Dankeschön, ich bin gerne hier.
22: Außerdem dabei Wolfgang Richter, Militärexperte, Oberst AD und Senior Advisor am Austria-Institut für Europa- und Sicherheitspolitik. Seine Schwerpunkte unter anderem NATO, OSZE, Rüstungskontrolle, militärische Fragen und die NATO-Russland-Beziehungen bzw. neue Militärtechnologien. Auch Ihnen einen schönen guten Abend.
24: Schönen guten Abend, Herr Rank.
22: Und bei mir im Studio ist Severin Flund, Ukrainer, Mitglied im Migrantinnen- und Migrantenbeirat der Stadt Leipzig und Mitgründer des Freundeskreises der Ukraine in Leipzig. Auch Ihnen. Schönen guten Abend.
25: Schönen Dank für die Einladung.
22: Und natürlich wollen wir mit Ihnen diskutieren. Das ist das Allerwichtigste. Sie wissen, diese Sendung funktioniert ohne Sie nur halb so gut. Deshalb wie immer an der Stelle die Einladung mitzumachen und mitzudiskutieren. Das können Sie per Mail tun an im Kontaktformular unter mitreden.ard.de. Sie können uns auch zuschauen über YouTube und über unseren aktuellen neuen YouTube-Kanal @ARD Mitreden. Oder Sie machen es ganz einfach, wenn Sie uns gerade am Telefon, am Radio hören, dann greifen Sie zum Telefon. Die Nummer ist die 08000 441777, 08000 441777. So, bis 22 Uhr haben wir Zeit und die Frage, die wir in unserem Sendungstitel haben, lautet, kommt die Wende im Ukraine-Krieg? Und genau die haben wir auch in Dresden vorab mal auf der Straße gestellt und unsere Landeskorrespondenten Robin Hartmann losgeschickt und er hat folgende Antworten bekommen.
26: Ich glaube nicht, dass das mit militärischen Mitteln geklärt wird.
27: Also auf jeden Fall ist wichtig, dass man die Ukraine weiter unterstützen. Also so sehe ich das, dass irgendwann der Druck auf Russland dann irgendwann so groß ist, dass es zu einer Entscheidung kommt.
28: Jetzt sich einen Frontverlauf einfrieren, das wäre wohl das Beste.
29: Tja, die EU mischt sich doch sonst in alles ein. Da kann sie doch mal nur ein Machtwort sprechen und sagen Schluss, aus.
30: Ich halte den Sieg für die Ukraine für unwahrscheinlich. Ich habe aber noch die Nachrichten verfolgt und gesehen, dass die zunehmend erfolgreich sind mit ihren Drohnen. Ob das nur die Russen letztendlich, das wäre nur meine Hoffnung, davon abhält, das nur zu forcieren. Aber die überziehen ja die Ukraine nach wie vor mit schweren Angriffen. Ich frage mich jeden Tag, wann hört das auf? Wie soll es aufhören? Die Russen lenken die ein, die Ukrainer müssen sich verteidigen bis zum Geht nicht mehr. Also wo ist die Lösung?
22: Also dann doch ein relativ breites Meinungsspektrum. Das freut mich sehr, denn wir sollten vielleicht zuallererst mal klären an dieser Stelle, wie denn eigentlich das aktuelle Lagebild tatsächlich ist. Wie stellt sich das dar, was da an der Front passiert? Herr Heinrich, vielleicht wollen Sie direkt mal übernehmen.
0: Seitdem Starlink abgeschaltet wurde, hat sich an einigen Teilen der Front die Initiative zu der Ukraine bewegt. Das ist vorbereitet gewesen schon durch eine Abnutzung der russischen Flugabwehr, die inzwischen den Ukrainern ermöglicht, nicht nur im rückwärtigen Raum, im tiefen rückwärtigen Raum, die russische Logistik anzugreifen, sondern auch in der Tiefe Russlands inzwischen mit immer wachsenden Erfolgen die russische Industrie und vor allem die Ölinfrastruktur anzugreifen. Das erzeugt in wachsendem Maße schwere Schäden für die russische Wirtschaft, sodass beispielsweise die Einnahmen inzwischen fallen durch Öl und Gas, obwohl der Ölpreis wegen des Irans gestiegen ist. Hier hat also die Ukraine den Druck auf Russland drastisch erhöht, während sie an mehreren Frontabschnitten inzwischen die Initiative innehat. Also sie bestimmt, wenn man es herunterbricht, in welche Richtung es sich gerade bewegt. An der Front selbst bewegt sich relativ wenig. Das Institute for the Study of War sagt, im Mai sei erstmals mehr durch die Ukraine hinzugewonnen als durch die Russen seit der ukrainischen Sommeroffensive 2023. Hier muss allerdings verstanden werden, das ist vor allem ein Kämpfen in dem umkämpften Gebiet. Das heißt, ein Einsickern in feindliche Positionen, ein Neutralisieren feindlicher Positionen in diesem umkämpften Gebiet, ein wirkliches Befreien, ein wirklich großflächiges Befreien von ukrainischem Gebiet gelingt aktuell nicht. Das ist also, die Russen werden zurückgedrängt, aber noch nicht in einem Maße, dass die Ukrainer zu tatsächlichen vorzeigbaren Geländegewinnen in der Lage wäre, die, in denen dann keinerlei russische Präsenz mehr ist. Im Ganzen also in der jetzigen Phase ist schwere Abnutzung durch beide Seiten, aber bei der gerade die Ukraine die Oberhand hat, bei der sie in der Lage ist, deutlich schwerere Verluste anzurichten und eben jetzt das zu verbinden mit Angriffen tief in Russland und vor allem im Süden in Richtung Asowsches Meer auf der Landbrücke in Richtung Krim, wo der russische Nachschub zunehmend unter Druck gerät und beispielsweise auf der Krim Treibstoff rationiert werden muss, sodass also dort sich zeigt, wie die Angriffe ihre Wirkung bereits zeigen. Wenn die anhalten können, dann kann sich die Nachschublage der russischen Truppen im Süden der Ukraine weiter verschlechtern, was dann natürlich wieder Optionen für die Ukraine eröffnen kann. Aber zum jetzigen Zeitpunkt ist keine rasante Entwicklung an der Front zu erkennen. Denn auch wenn die Ukraine beispielsweise in den Drohnen aktuell die Übermacht hat, die Überlegenheit hat, so haben die Russen natürlich weiterhin Drohnen. Sie haben auch weiterhin Artillerie. Und auch wenn ihre Entscheidungskette sich verlängert hat durch den Verlust von Starlink, ist es so, dass die Russen natürlich weiterhin wirken können und so, dass größere ukrainische Angriffe weiterhin wenig erfolgversprechend sind. Und dass also eine Befreiung des Südens der Ukraine aktuell weiterhin schwierig wird und nicht wirklich zeitnah zu erwarten ist. Also grundsätzlich hat sich die Situation zugunsten der Ukraine massiv verändert, aber nicht in einem Maße, dass man jetzt in irgendeinem Maße erwarten könnte, dass die Ukraine jetzt zeitnah den Krieg gewinnt.
22: So, viele Punkte angesprochen und wunderbar zusammengefasst, Herr Heinrich, vielen Dank. Herr Richter, ich habe Sie beobachtet, Sie haben da geflissentlich genickt, also Sie gehen da tatsächlich mit. Jetzt gibt's aber trotzdem in einigen Medien machen wir gleich, die ein Kriegsende oder sagen wir mal eine weitestgehende Einigung irgendwie tatsächlich gegen Ende des Jahres prognostizieren. Wie realistisch ist das aus Ihrer Sicht? Und bitte korrigieren Sie noch, wo Sie mit Herrn Heinrich nicht übereinstimmen.
1: Also das Gesamtbild, das ist natürlich schon sehr korrekt, was Herr Heinrich hier angegeben hat. Aber ich habe ein paar Nuancen. Also erstens stellen wir tatsächlich fest, dass der Drohnenkrieg dazu geführt hat, dass an der Front, die Front sozusagen, das Gefechtsfeld ist gläsern geworden. Man kann sich kaum noch mit schweren Fahrzeugen bewegen, ohne angegriffen zu werden. Und das bedeutet eben, dass beide Seiten mittlerweile mit Infanteriestoßtrupps vorgehen, teilweise mit auf Motorrädern. Und dass man dann eben, weil das ein bisschen hin und her geht in diese sogenannten Todeszone, nicht mehr so ganz genau feststellen kann, wer kontrolliert zu welchem Zeitpunkt welches Gebiet. Deswegen bin ich etwas vorsichtiger bei der Annahme, dass die Ukraine Gegenangriffe hier durchführen kann, die auch wirklich eine Wende einleiten. Ich gehe jetzt davon aus, dass dieser Krieg zurzeit stagniert. Das liegt an den Drohnen, aber es wird heftig gearbeitet. daran, diese Drohnen zu stören mit elektronischen Mitteln, denen man wieder mit Glasfasern begegnet. Und dann gibt es neuerdings wieder Störungen über die Motoren, die man jetzt stört, etc. Das Rennen ist nicht gelaufen, das will ich damit sagen. Und wir wissen auch noch nicht, wie es ausgeht technisch. Wir sehen aber eines, von der Front mal abgesehen, die jetzt stagniert, dass die Angriffe in der Tiefe zunehmen, schwerer werden, dass die Ukrainer, das hat Heinrich ja auch gesagt, und dem stimme ich auch zu, nun in der Tiefe wirken können mit einzelnen Schlägen, auch gegen Ölterminals, in einem Fall bei St. Petersburg gegen militärische Stützpunkte oder auch in der Tiefe sogar in Richtung Ural. Das hat dazu geführt, dass tatsächlich der Ölexport auch zurückgegangen ist in Russland. Man schätzt so etwa 20%. Das ist natürlich schon eine Hausnummer, die auf die Kriegseinnahmen dann wirkt. Auch wenn jetzt vorübergehend die Embargos gelockert worden sind und die Öleinnahmen etwas besser sind, aber das wird keine langfristige Entwicklung sein. Und wenn Sie vergleichen, was im Jahr 2023, 2024 passiert ist, dass die russische Wirtschaft erstaunlich resilient war und zwischen 4% und 5% zugenommen hat, so stellen wir fest, im letzten Jahr war es nur noch 1% und dieses Jahr ist die Prognose auch nicht besonders gut. Das heißt, es gibt von der wirtschaftlichen Seite her schon einen gewissen Druck. Auf der anderen Seite, und das darf man eben auch nicht unterschätzen, hat die Ukraine, die jetzt über die Drohnenkriegsführung einen gewissen Vorteil, also zumindest eine Stagnation erreicht hat, auch Probleme. Sie hat Personalprobleme. Es ist nicht leicht, Personal zu gewinnen. Das können sie durch den Drohnenkrieg im Moment überspielen. Wenn es aber dort einen Durchbruch geben sollte, dann wird die Personalfrage für die Ukraine natürlich auch noch wichtiger werden. Wenn ich auf das Personal bei der russischen Seite gucke, dann hat man jetzt viel Geld in die Hand genommen, um weiterhin Freiwillige zu werben. Und das ist auch eine schwierige Angelegenheit, weil es den Staatshaushalt natürlich überdimensional belastet. Manche glauben ja sogar, Putin müsste irgendwann doch noch mal zu einer weiteren Teilmobilisierung greifen. Das will er aber verhindern, soweit sind wir nicht. Im personellen Bereich liegt also der Vorteil eher bei Russland noch, obwohl es auch schwierig ist. Und die Gesamtlage, die sich daraus ergibt, ist, dass durchaus, das sehe ich schon, von beiden Seiten jetzt schon eine Zielrichtung gewählt wird, diesen Krieg zu beenden, weil es Druck in jeder Richtung gibt, militärisch, wirtschaftlich und die Kräfte natürlich irgendwann auch erschöpft sind. Aber die Frage ist natürlich, unter welchen Bedingungen? Und ich glaube, darüber müssen wir dann doch noch mal reden. Und deswegen halte ich auch Prognosen, das Ganze wird gegen Ende des Jahres zu Ende gehen, noch für ein bisschen gewagt. Ich glaube schon, dass es jetzt eine bessere Gelegenheit gibt, in Verhandlungen einzusteigen, zumal beide Seiten das ja auch offen gesagt haben. Aber wo wir da genau stehen, wenn es dann ums Detail geht, also um Territorialfragen, um die Frage des NATO-Beitritts der Ukraine beziehungsweise der Stationierung westlicher Truppen. Ich glaube, da sind wir doch noch eine ganze Ecke weit entfernt. Und da wird es nur ein Ende geben können, wenn beide Seiten bereit sind, Kompromisse einzugehen. Und Kompromisse sind immer schmerzlich, wenn es denn Kompromisse sind. Und diese Schmerzgrenze, glaube ich, ist noch nicht ganz erreicht. Aber ich halte es auch nicht für ausgeschlossen, dass das bis Ende des Jahres tatsächlich so ist und dass man dann erstmals eine echte Chance hat, in Substanzverhandlungen einzutreten.
22: Vielen Dank für diese erste Einschätzung. Wir sind hier bei Mitreden. Deutschland diskutiert. Rufen Sie gerne an 08000 44 1777. Das ist die Nummer zu uns ins Studio. 08000 44 1777. Und wir möchten gerne jeden zu Wort kommen lassen, der also bei uns in der Leitung landet. Dass wir jetzt Kriegsberichterstattung machen seit 4,5 Jahren, das ist natürlich erstmal ganz grundlegend nichts Schönes. Gleichzeitig haben wir hier aber auch jemanden im Studio, der tatsächlich selbst betroffen ist, und zwar nicht aus militärischer Sicht, sondern einfach aus menschlicher Sicht. Severin Flint, nehmen Sie uns mal mit in Ihre Gefühlswelt, wenn Sie an das denken, was in Ihrem Heimatland passiert, wenn Sie Kontakt haben zu Ihren Verwandten in der Ukraine und vor allem auch, wenn darüber berichtet wird.
4: Ich würde kurz vielleicht auf die Eingangsfrage eingehen, gewinnt die Ukraine diesen Krieg? Ich würde sagen, sie hat ihn auf jeden Fall nicht verloren und das seit Anfang an, weil sämtliche Prognosen, dass sie in 3 Tagen fallen wird, dass ein Regime installiert wird, was die gesamte Bevölkerung unterdrückt, all das ist ja nicht passiert und das Land wehrt sich jetzt seit 4,5 Jahren oder genauer gesagt seit 12,5 Jahren, ist weiterhin resilient, wächst auch an seinen Herausforderungen, aber es ist natürlich schwierig. Es zermürbt die Bevölkerung, viele verlieren ihre Verwandten, Viele sind in Gefangenschaft, von vielen gibt es überhaupt keine Signale. Das sind alles Einzelschicksale, die quasi jeder Ukrainer in seiner Familie irgendwie trägt und verkraften muss. Mhm. Nichtsdestotrotz gibt es immer noch diese Hoffnung, weil dadurch, dass man weiterhin besteht, hat man die Sicherheit, dass man endlich bereit ist, seine Souveränität endgültig festzuschreiben. Ja, die Ukraine ist erst seit 35 Jahren unabhängig als Staat, davor auch schon in Perioden häufig gewesen. Und dieser Geist des Ukrainischen, der wurde ja häufig getragen. Aber durch verschiedene Repressalien wurde das immer versucht zu unterdrücken. Und jetzt hat man die Gewissheit, man besteht jedes Mal. Natürlich ist die Frage, wie, unter welchen Bedingungen. Und man hat weiterhin Angst und man hat auch keine Lust auf irgendwelche falschen grünen Friedensverhandlungen, weil man weiß, die Gefahr wird danach weiterhin bestehen und man muss sich immer verteidigen, gegen, solange Russland Nachbar ist.
5: Also wir können tatsächlich nochmal konstatieren, wenn Russland am Boden nicht entscheidend vorankommt, die Ukraine personell unter Druck steht. Tatsächlich die Frage, die sich da aufwirft, ist ja, von welcher Wende sprechen wir? Und ich glaube, in ganz eine ganz ähnliche Richtung geht unser erster Hörer, Frank Georgi aus Zschopau. Ich grüße Sie. Schönen guten Abend.
6: Schönen guten Abend ins Studio. Hallo.
5: Sehen Sie es denn ähnlich? Also nehmen wir mal unseren Sendetitel. Steht da eine Wende bevor?
6: Ich würde das nicht als Wende bezeichnen oder einen anderen Titel würde ich gerne wählen. Wie kann man diesen Krieg beenden, der auf beiden Seiten, egal ob das die Ukraine ist oder ob das Russland ist, so viel Leid mit sich bringt? Und ich sage, es wird keiner als Sieger vom Platze gehen. Es wird jeder Blessuren von sich tragen und wenn man die Bilder in den Medien sieht, dann wird einem schlecht, also sprich, das Leid, was die Familien auf beiden Seiten erleiden müssen, geht eigentlich nicht mehr. Und wenn das Land Ukraine wieder aufgebaut werden soll, werden Leute gebraucht. Das muss die eigene Bevölkerung machen. Und dort sehe ich die Diplomatie, die bisher versagt hat. Und egal, ob das, ich sag mal, von den 2022 gesprochen wurde, wo die der Türkei die Gespräche nicht abgeschlossen wurden, ob das da ist. Es muss die Diplomatie wieder die Oberhand gewinnen. Und wie das hier auch schon gesagt wurde, es muss zu Kompromissen kommen. Und jeder muss an sich dort mit einem vernünftigen Gesicht vom Kriegsfeld runtergehen können. Was ich aber auch sehe, ist an sich, ich sag mal so, die Doppelmoral. Es wird, ich sag mal, vor Jahren wurde gesagt, die europäische oder deutsche Freiheit wurde am Hindukusch verteidigt. Genauso wird die europäische Souveränität nicht in der Ukraine verteidigt. Wenn man in die Geschichte etwas tiefer noch einsteigen würde, hat der Krieg hat es ganz andere Ursachen noch. Würde aber hier viel zu weit gehen. Was aber auch, wenn ich heute in der Zeitung lese, dass eventuell für die Ukraine Verhandlungen anstehen für die EU-Aufnahme, was auch noch Jahre dauern wird. Aber dann muss man auch darüber sprechen, was in der Ukraine abläuft oder welchen Leuten gehuldigt wird. Und wenn dort solchen Personen wie einem Bandera oder einem Melnik, der jetzt von Luxemburg nach Kiew oder in die Nähe von Kiew umgebettet wurde und wo ein ukrainischer Präsident vor dem Grab eine Rede hält und eine Lobeshymne dort runterspricht, dann frage ich mich, wessen Geisteskind die sind. Wissen die Leute nicht, was die Leute im Zweiten Weltkrieg angerichtet haben, ein Bandera oder ein Melnik? Das sind Dinge.
5: Wir können an der Stelle ganz kurz, entschuldigen Sie bitte, aber ja, bitte. Das sind ja so viele Punkte, die Sie aufgemacht haben. Ich fand den ersten Punkt jetzt mal deshalb ganz schön, weil Herr Richter den auch aufgeworfen hat, nämlich zum einen, zu welchen Bedingungen ist ein Kriegsende eigentlich überhaupt realistisch? Und zum zweiten, ist Diplomatie im Moment aktuell tatsächlich realistisch?
6: Diplomatie ist immer realistisch.
5: Die Frage ging an Herrn Richter, Entschuldigung.
1: Ja. Ja, ich kann gleich weitermachen bei Frank Georgi aus Schopau. Natürlich ist Diplomatie immer aktuell. Man kann Kriege in der Regel, wenn es nicht um eine Totalniederlage einer Seite geht, und das sehe ich hier nicht, nur durch Diplomatie beenden. Das wissen wir und das kann man auch schon zu Beginn des Krieges sehen, dass da die Ziele ja noch relativ verglichen mit dem, was dann passiert ist, noch begrenzt waren. Sie haben über die Türkei gesprochen, über diese Istanbuler Verhandlungen, die am Ende aber gescheitert sind. Und ich glaube, wenn man über Diplomatie redet, dann muss man erstmal darüber reden, um was geht es eigentlich. Das heißt, wir müssen die Substanz klären, über was verhandelt wird. Und zum Zweiten kommen wir auch nicht drum herum zu sagen, dass Diplomatie in der Tat nicht gewollt war, jedenfalls bis zu dem Zeitpunkt, zu dem Trump einfach aus der westlichen Phalanx ausbrach und sagte, ihr mögt ja sagen, wir sollen keinen Dialog führen. Solange hat sein Vorgänger das ja auch mitgemacht. Es gab ja nur zwei Arme der Strategie. Das eine war die Waffenlieferung und Finanzhilfe an die Ukraine und das andere waren Wirtschaftssanktionen gegen Russland in der Hoffnung, da würden sie dann in die Knie gehen. Das ist nicht geschehen. Und dann hat Trump im Frühjahr letzten Jahres einfach gesagt, ich verhandle. Und in dem Moment ist die europäische Position natürlich desavouiert worden auf der einen Seite. Auf der anderen Seite haben die Europäer dann schnell gesagt, ja, dann wollen wir aber am Verhandlungstisch sitzen. Und das tun sie de facto nicht. Das heißt, wir haben jetzt asymmetrische Verhandlungen. Trump spricht mit Moskau, beziehungsweise Putin oder sein Team, während die Europäer bislang zumindest mit Trump gesprochen haben, in der Hoffnung, er würde europäische Positionen vertreten, was er aber nicht tut. Im Übrigen ist es unser ureigenstes Interesse, die europäische Sicherheitsordnung zu gestalten. Und das kann nicht nur die Aufgabe der beiden Flügelmächte Russland und USA sein. Das zunächst einmal. Aber zur Substanz der Verhandlungen, das wissen wir aber schon seit langer Zeit, denn wir verfolgen ja russische Interessen schon seit 30, 40 Jahren. Es ging immer darum, dass sich hier zwei Dinge mischten. Das eine sind strategische Fragen. Das heißt, Russland wollte immer die NATO entfernt halten, westliche Truppen entfernt halten von den eigenen Grenzen, eine Distanz aufbauen, auch für möglicherweise Stationierung von Langstreckenwaffen und dergleichen. Das sind strategische Fragen, die zum Teil bilateral, übrigens auch unter dem Tisch, sogar während des Krieges mit den Amerikanern erörtert worden sind, leider nicht mit den Europäern. Zum anderen geht es um das russische Empfinden, dass es im Osten und Süden der Ukraine Landsleute gibt, also ethnische Russen, die sich kulturell oder aufgrund ihrer eigenen Familienvergangenheit, wie auch immer, zu den Russen hingezogen fühlen und gegen Sie haben über Bandera, Melnik gesprochen, nun ist das sicherlich nicht die Mainstream-Position in der Ukraine, aber es gibt sie, das ist schon richtig. Und wenn man aus dieser Warte heraus einen Kulturkampf gegen das Russische innerhalb der Ukraine führt, dann haben wir einen inneren Konflikt. Das ist das Problem gewesen nach dem Maidan, dass die bisher waltende Toleranz bei verschiedenen ethnischen Gruppen nicht gewirkt hat und dass sich dann eben auch ein Widerstand gebildet hat, den Russland dann allerdings auch unterstützt hat von außen. Das muss geklärt werden. Man kann nicht sagen, dass 20%, die sich etwa 2001, fast 20%, noch zum Russentum bekannt haben in der Ukraine, vorwiegend im Osten und Süden, dass das alles Kollaborateure wären. Also das muss geklärt werden, auch aus der Sicht von Kiew. Und da kann man nicht das eigene, sagen wir mal, die nationale Identität, die Sie gerade mit den Begriffen Bandera, Melnik ausgedrückt haben, den anderen überstülpen. Das geht nicht in einem Staat, der unterschiedliche Identitäten hat. Der Staat funktioniert, wenn man tolerant ist und wenn man die verschiedenen Regionen auch berücksichtigt. Interessant ist hier in dem Zusammenhang, dass sich da was bewegt. Wir haben gehört gestern, dass der neue ungarische Ministerpräsident Mogya mit Zelensky eine Vereinbarung geschlossen hat über den Schutz der ungarischen nationalen Minderheit. Wir sprechen hier über 100.000 Ungarn ungefähr, ja, ethnische Ungarn in der Ukraine. Wir haben aber mit Beginn der Unabhängigkeit der Ukraine über 7 bis 8 Millionen Menschen gesprochen, die sich eher zum Russentum bekannt haben. Also das wird man lösen müssen, denn wir dürfen ja auch nicht vergessen, auf der russischen Seite kämpfen ja auch Ostukrainer, die sich zu diesem Russentum hingezogen fühlen, wenn sie nicht gezwungen werden. Aber es gab ja auch schon vor Beginn einen großen Zug in diese Richtung. Ich erinnere daran, dass 2014 zwei Drittel der ukrainischen Marine, also der Flotte, übergelaufen sind zur russischen Schwarzmeerflotte an der Spitze der ukrainischen Marinechef. und ähnliche Ereignisse, die also gezeigt haben, dass das Land keine heroisch kämpfende Einheit ist, sondern dass es durchaus auch andere Bestrebungen gibt. Also das muss die Ukraine in Ordnung bringen, sonst wird es diesen Separatismus weitergeben, wenn der Zug da auch nicht schon abgefahren ist. Oder man muss sich damit abfinden, dass es einen Teil von Gebieten dann geben wird, die eher von sich zu Russland hinwenden oder von Russland kontrolliert werden. Das ist eine sehr schwierige Frage, die kann man auch nicht von außen aufdrücken. Das kann tatsächlich nur Kiew selbst und muss auch Kiew selbst lösen. Aber die strategischen Fragen, die ich zu Beginn erwähnt habe, das muss Europa lösen. Und im Zweifelsfall, wenn es um nukleare Balance geht, die Amerikaner mit den Russen. Und das zeigt ja schon, wie komplex das ganze Unternehmen ist, dass wir also auf verschiedenen Ebenen verhandeln müssen und dort zu einem vernünftigen Agreement kommen müssen. Und deswegen bin ich ein bisschen skeptisch, wenn jetzt schon Leute sagen, ja, die Sache ist so, dass der Druck auf beiden Seiten zunimmt und jetzt wird man mal Substanz verhandeln. Glaube ich auch, ja, aber in der Substanz liegt ja auch das Problem.
5: Wir geben das mal direkt weiter. Also erstmal an Herrn Georgi, vielen Dank, dass Sie angerufen haben hier an der 0800-441-777. Und mich würde jetzt natürlich auch noch die Perspektive eines ukrainischen Staatsbürgers dazu interessieren.
4: Ja, danke. Also wenn man darüber spricht, dass eine Mehrheit im Süden und Osten der Ukraine russischsprachig war oder dem Russentum zugewandt war, wenn man das überhaupt so formulieren kann, finde ich ein bisschen fragwürdig. Dann sollte man auch auf die Ursprünge davon gehen. Und das sind massive Völkerumsiedlungen im 20. Jahrhundert, vor dem Zweiten Weltkrieg, nach dem Zweiten Weltkrieg, infolge des Holodomors, des zweitgrößten Völkermordes des 20. Jahrhunderts. Deswegen kann man das nicht einfach schwarz-weiß malen. Genauso angebliche ukrainische Nazis im 20. Jahrhundert, als die Ukraine okkupiert war von den deutschen Nazis, von der Roten Armee und von der polnischen Armee, da mit dem Hammer auf die Ukraine draufzuschlagen und sagen, ihr dürft diese Helden haben oder ihr dürft diese Helden nicht haben, finde ich schon etwas fragwürdig. Genauso finde ich es fragwürdig zu sagen, dass die Ukraine nicht die europäische Sicherheit verteidigt, weil wir hören seit Jahren auch die Berichte, Russland wird nicht stoppen an der ukrainischen Grenze, wenn nicht aufgerüstet wird. Und da gehe ich mit Herrn Richter, dass Europa sich zu sehr daraus gehalten hat, dass man gehofft hat auf die USA. Und wir sehen ja seit anderthalb Jahren fast, seit der Ära von Trump, dass diese Verhandlungen bisher zu nichts geführt haben und dass nach jeden Verhandlungen die Anzahl der Raketenangriffe auf Kiew, auch auf andere ukrainische Städte, immer gestiegen ist. Diese Statistiken gibt's und dann wird erzählt, dass man mit der Ukraine direkt ja nicht verhandeln will, weil Selenskyj nicht legitim ist. Das sind absurde Aussagen, wenn man auf der anderen Seite sieht, wie Russland sein Wahlrecht angepasst hat, damit Putin da Jahrzehnte noch lang Diktator sein kann.
5: In eine ganz ähnliche Kerbe schlägt übrigens bei uns auf dem YouTube-Kanal @ARD mitreden Markus Schmidt 2685 und schreibt, Putins Maximalforderungen sind Vorbereitungen für einen weiteren Krieg. Geben wir doch direkt mal weiter an Herrn Heinrich, den Historiker.
0: Ja, die Situation ist ein gutes Stück schon dargestellt worden. Wir müssen halt ein paar Umstände bedenken. Zum Beispiel können wir uns die letzte Wahl in der Ukraine anschauen, wo die pro-russischen Parteien deutlich unter 20% bekommen haben. Und die Berichte aus der Ukraine ist, dass viele, die Russisch als Muttersprache hatten, diese inzwischen aufgegeben haben und Ukrainisch benutzen als demonstratives Zeichen. Denn natürlich ein solcher Konflikt führt dazu, dass ein wesentlicher Teil der Bevölkerung sich entscheiden muss. Dass es 2014 Loyalitätsprobleme gab, ist klar, aber unter anderem die Schwarzmeerflotte war auf der Krim stationiert, wo die Nähe zu Russland deutlich größer war, nicht zuletzt durch die Präsenz in Sewastopol, die dort eine Rolle gespielt hat. Wenn wir zu den Verhandlungen zurückkommen, es wurden die Verhandlungen in Istanbul genannt, wurde dort eine Vasallierung der Ukraine gefordert. 85.000 Mann sollte das Militär haben. Die Zahl der schweren Waffen war streng begrenzt. Es sollten keine aus dem Ausland gekauft werden dürfen. Was bedeutet, mit jedem Jahr wäre die Ukraine militärisch zusätzlich noch schwächer geworden. Und die Sicherheitsgarantien, die die die Ukraine erhalten hätte, hätten Einstimmigkeit erfordert und eine der Garantiemächte wäre Russland gewesen. Russland hätte also in diesem Kontext darüber abstimmen müssen, dass es gerade selber die Ukraine bedroht, um diese Sicherheitsgarantien auszulösen. Effektiv hätte ein Friedensschluss damals dazu geführt, dass die Ukraine ein Vasall Russlands geworden wäre. Und das haben die Ukrainer gerade nach dem Sieg über die Russen vor Kiew natürlich nachvollziehbarerweise abgelehnt. Wenn man jetzt in Richtung Frieden schaut, dann muss klar sein, dass da ein Siegfrieden von beiden Seiten aktuell illusorisch ist. Müssen beide Seiten so weit ermattet sein, dass sie willens sind, so weit nachzugeben, wie es für sie erträglich ist. Und da muss es eine Überschneidung geben und die sehe ich aktuell noch nicht. Wenn wir bei Putin hören, dass er wohl in seinem Umfeld sagt, er gehe davon aus, dass er den Festungsgürtel, den Rest des Donbasses dieses Jahr erobern könne und danach würden weitere territoriale Forderungen kommen. In der Vergangenheit, ich glaube, Odessa wurde hier schon erwähnt, in der Vergangenheit wurde ja immer wieder von russischer Seite Odessa als russische Stadt bezeichnet. Kharkiv wird ebenso bezeichnet. Insofern sind dort weitere Expansionswünsche zu erwarten. Auf russischer Seite muss zunächst einmal eingesehen werden, dass man nicht mehr weiterkommt. Dann müssen die Versuche, dies zu ändern, durch Innovation, durch neue Taktiken, durch technische Mittel, müssen scheitern. Dann muss Russland, ist zu erwarten, dass Russland gerade in der jetzigen Situation, sofern die Wirtschaft nicht ein Nachgeben erzwingt, was nicht unmittelbar zu erwarten ist, wäre von Russland wahrscheinlich zu erwarten, dass es mit einer weiteren Eskalation zu einer weiteren Eskalation greift. Und erst wenn diese scheitert und nicht den Erfolg bringt, dann würde wahrscheinlich langsam ein Punkt kommen, wo von russischer Seite eine realistische Aussicht auf Frieden besteht. Denn die Russen würden gerne sofort Frieden machen, aber eben einen Frieden, der eine Kapitulation der Ukraine ist. Und wenn sie das nicht bekommen, dann müssen sie den Ukrainern so weit entgegenkommen, dass es für die Ukraine akzeptabel ist. Und da sehe ich aktuell noch keinerlei Überschneidung. Denn Russland mag vielleicht willens sein, die Front einzufrieren, aber es wird definitiv nicht akzeptieren, dass die Ukraine anschließend ein starkes Militär weiter unterhält, dass sie Unterstützung von NATO-Staaten bekommt, dass sie gar der NATO beitreten darf oder NATO-Truppen ins Land kommen dürfen, um die Ukraine zu unterstützen. Und solange all das blockiert wird, ist von ukrainischer Seite keine Notwendigkeit, da bereits Frieden zu schließen, der nicht eine Sicherheit für sie in der Zukunft bedeutet. Und von russischer Seite ist der Willen nicht da, dort nachzugeben. Denn die Ukraine muss sich fragen, wenn sie jetzt einen Frieden schließt, dann muss das der letzte Krieg sein, den sie gegen Russland führt. Denn den nächsten würde sie erwartungsgemäß verlieren. Wenn die Ukraine erneut von einem Krieg bedroht sich sieht, werden viele der Flüchtlinge nicht zurückkommen. Sobald die Mobilmachung aufgehoben wird, würden viele Männer versuchen, ins Ausland zu ziehen. Das heißt, das Ausbluten des Landes würde weitergehen. Investitionen würden ausbleiben. Keiner investiert in dem Land, wenn er erwartet, dass es 10 Jahre später von den Russen überrannt wird. Das heißt, das Land wäre im Sterben begriffen. Also muss die Ukraine einen Frieden erlangen, der dafür sorgt, dass die Gewissheit, zumindest das Gefühl der Gewissheit entsteht, es werde kein zweiter Krieg in absehbarer Zeit kommen. Und dazu braucht sie ein starkes eigenes Militär, Garantien oder Hoffnungen auf Garantien von anderen Nationen. Und dazu ist Russland aktuell klar nicht willens, dies nachzugeben. Also wird bis auf Weiteres das Kämpfen weitergehen. Wie gesagt, von russischer Seite würde ich erwarten, dass man den Umstand, der aktuell besteht, dass die Russen können aktuell nicht gewinnen. Sie werden erstmal versuchen, diesen Umstand zu ändern. Herr Richter hat angesprochen Mobilmachung. Die wird seit längerem kolportiert. Russland hat noch eine weitere Option mit seiner Mobilitätsreserve. Das sind effektiv freiwillige Reservisten, die Verträge unterschreiben und dafür monatlich etwas Geld bekommen. Die unterschreiben meines Wissens 7 Jahresverträge und danach, wenn sie es verlängern, ist es lebenslang ohne Kündigungsmöglichkeit. Mhm. Diese Reserve soll 2 Millionen Mann stark sein. Dort wäre eventuell die Möglichkeit, diese für den Krieg zu nutzen. Dann wäre Russlands Personalproblem vermutlich bis auf Weiteres beseitigt. Dort würde zu erwarten sein, dass die Russen versuchen, auf diese Art und Weise wieder die strategische Initiative zurückzuerlangen, wieder an Territorium zu gewinnen, um den Krieg noch zu gewinnen. Das alles muss erst scheitern, bevor von russischer Seite ein echter Friedenswille besteht, der nicht eine ukrainische Kapitulation bedeutet. Und das sehe ich. Also das kann vielleicht mit viel Glück bis Jahresende passieren, aber allzu viel Hoffnung hätte ich nicht.
5: Ich will mal Angelika Linsmeier noch mit reinholen. Ruft aus München an. Ich wünsche einen schönen guten Abend.
7: Ja, schönen guten Abend in die Runde.
5: Ihre Gedanken?
7: Ja,
5: Sie haben gerade zugehört.
7: Sagen, ja, also ich habe auch irgendwie Bedenken. Ich glaube, also ich persönlich glaube, der Krieg wird erst zu Ende gehen, wenn beide Seiten nicht mehr weiterkommen. So sieht es wirklich danach aus. Sehr, sehr traurig. Aber was ich die letzten Jahre bemerkt habe, ist

0: war in Ihrer Sendung ein hoher Schweizer Militär zu Gast und der hat gesagt, es war gar keine Friedenskonferenz, es war eine Ukraine-Unterstützungskonferenz. Das erklärt sich dann, warum Russland nicht eingeladen wurde. Noch einen Punkt möchte ich anführen. Letztes Jahr, 2. März, ein Sonntag, war in London ein Treffen der Willigen bezüglich des bedrohten Baltikums. Von den baltischen Staaten war in London niemand eingeladen. Da hat sich von Litauen der Außenminister, Namen weiß ich jetzt gerade nicht, und auch der Präsident von Litauen, beide Herren haben sich beschwert, warum in London zu dieser Konferenz vom Baltikum niemand eingeladen worden ist. Also das sind Widersprüchlichkeiten, da muss ich sagen, man kann da nicht sagen, es wurde immer alles versucht. Es wurde nämlich nicht immer alles versucht. Und dann auch noch etwas, der frühere NATO-Generalsekretär Jens Stoltenberg ist jetzt, glaube ich, Finanzminister in Norwegen. Nachdem er nicht mehr NATO-Generalsekretär war oder jetzt ist, hat er angeblich, wenn das stimmt, Herrn Zelensky in einer persönlichen Unterredung geraten, die Ostgebiete abzugeben und auf einen NATO-Beitritt zu verzichten. Als NATO-Generalsekretär hat er das beileibe nicht getan. Also das sind Dinge, da muss man auch mal drüber nachdenken. Zum Beispiel, wie Putin die Krim annektiert hat, hat die NATO nicht die breite Brust gezeigt. Warum nicht? Das kann ich Ihnen beantworten. Weil die Krim schon immer russisch war und auch zu Russland gehört. Deshalb hat die NATO auch nicht die breite Brust gezeigt. Und,
1: Frau Linzmeier, ja, wir haben nee, Moment, ganz kurz. Sie haben ja offensichtlich irgendeine technische Störung im Telefon, deshalb bin ich ganz kurz mal dazwischen gegangen. Ich finde das aber bemerkenswert. Also erstens können Sie sich sehr gut Namen merken und zweitens führen Sie ja offensichtlich auch Buch. Wir wollen aber mal vielleicht noch mal den Historiker fragen hier in der Runde. Ist es tatsächlich so, dass es sozusagen widersprüchliche Meldungen gibt, Herr Heinrich?
2: Die Friedenskonferenz in der Schweiz sollte einen Frieden ermöglichen. Und hier muss man verstehen, es ist George Orwell, von George Orwell stammt das passende Zitat, am schnellsten beendet man einen Krieg, indem man ihn verliert. Wenn man die Ukraine nicht verlieren sehen will, sondern ihr einen Frieden ermöglichen will, der sie als souveräner Staat erhält, dann benötigt das zwei. Und Russland muss zu diesem Punkt gezwungen werden, wenn klares russisches Ziel ist, die Eigenständigkeit der Ukraine zu beenden. Sie mag als Staat unter russischer Herrschaft weiter existieren, aber der Wille im Kreml ist, dass von Kiew aus bei jeder außenpolitischen und jeder zweiten innenpolitischen Entscheidung zuvor im Kreml angerufen wird, ob das so in Ordnung sei. Und wenn dieser Zustand verhindert werden soll, dann muss die Ukraine in einer Position der Stärke sein, die eben sie nicht zu einer Kapitulation erzwingt. Und diese Konferenz sollte genau das ermöglichen. Sie hat unter anderem international Nationen eingeladen, die sich verschreiben sollten und zum wesentlichen Teilen der Vision verschrieben haben, dass unter anderem die ukrainische territoriale Integrität erhalten wird. Auf diese Art und Weise sollte politisch Druck ausgeübt werden, um zu zeigen, dass man weltweit die ukrainischen Ansprüche auf die eigene territoriale Integrität unterhält, die ja bekanntermaßen im Budapester Memorandum von Russland zugesichert wurde. Also es muss verstanden werden, dass der Krieg, wie es immer schön heißt, kann von einer Seite begonnen werden. Zum Frieden sind zwei nötig. Und wenn es keine Kapitulation sein soll, dann müssen die beiden Seiten sich einigen. Und die Ukraine wollte eben zu keinem Zeitpunkt ein russischer Vasall werden. Und von Seiten des Westens war dies ebenfalls nicht gewünscht, weil es auch ungerecht wäre und man eben in dieser Hinsicht der Ukraine ihre staatliche Souveränität erhalten wollte. Und die muss eben die Ukraine entsprechend gestärkt sein, weil sie es aus eigener Kraft zwar mit eigenen Soldaten vielleicht kann, aber sicherlich nicht alleine mit eigenem Geld und eigenen Waffen.
1: Wir schauen mal ganz kurz noch hier in die Kommentarspalten bei uns auf dem YouTube-Kanal. Entschuldigung, Herr Richter, bitte.
3: Herr Rank, ich habe eine Zeit lang jetzt zugehört. Ich weiß, dass Herr Heinrich sagt, er ist Historiker. Aber ich habe ja nun die Gelegenheit gehabt, im Laufe nicht nur der diplomatischen Karriere, sondern auch danach über Track-Tour-Gespräche viel mit Ukrainern und Russen und auch den Delegierten zu reden, die bei den Verhandlungen in Istanbul dabei waren. Das ist doch völlig klar, was da passiert ist. Und ich bitte, bei aller Unterschiedlichkeit, wie wir

0: nun die beiden Seiten bewerten. Aber zumindest dann doch bei den Fakten zu bleiben. Istanbul war, da war nicht das Ziel, ein Vasallenregime zu schaffen, sondern es gab zwei klare, große Ziele. Das eine war noch, dass der Donbass autonom wird, eine weitgehende Autonomie bekommt. Das war noch vor der Annexion, das sollte man auch dazu sagen. Was man auch dazu sagen sollte, ist, es gab ja seit 2014 diese Kämpfe, die mit den Minsker Abkommen ja, bei denen Deutschland und Frankreich vor allen Dingen vermittelt gewirkt haben, beendet werden sollten, wo aber die politischen Bedingungen nicht umgesetzt worden waren und es dann im Jahr 2021 dann doch zu ganz anderen Lösungen kommen sollte. Da müsste man mal in die verschiedenen Verträge und eingehen, Verteidigungsverträge, die damals die Ukraine, die USA, Großbritannien, Polen, Litauen etc. geschlossen haben. Demgegenüber war ja, wenn ich das mal mit heute vergleiche, das Istanbuler Protokoll, das ja beide Seiten erstmal positiv gewertet haben, eben nicht der Vasallenstatus, sondern die ukrainische Souveränität sollte ausdrücklich erhalten bleiben. Eine Autonomie im Donbass hergestellt werden. Die Ukraine sollte nicht der NATO beitreten. Und sie sollte nicht westliche Truppen oder Langstreckensysteme dort stationieren. Und die Begrenzung der Streitkräfte war noch nicht, also dieses Protokoll war nicht abgeschlossen. Da sollten wir bei der Wahrheit bleiben. Das war nicht streng begrenzt, sondern das war eine offene Frage, die noch nicht zu Ende verhandelt war, die man aber von beiden Seiten aus offenbar nicht so ernst nahm, dass man daran Verhandlungen hätte scheitern lassen können. Das entsprach ja im Wesentlichen von der Systematik den Regeln des KSE-Vertrags, was da verhandelt worden ist. Und vor diesem Hintergrund hat es auch keinen Sieg vor Kiew gegeben, das ist ein bisschen Legendenbildung, sondern die russische Delegation hat angekündigt, dass sie aufgrund dessen, dass man sich jetzt auf die Eckwerte geeinigt hat, dass man ein großes Kontingent von knapp 70.000 Soldaten aus Kiew, aus der Region Kiew abzieht, um damit auch deutlich zu machen, wir wollen nicht weiter die Hauptstadt angreifen. Das würde ja alles das, was wir jetzt verhandelt haben, delegitimieren. Dieses können Sie nachlesen. Das haben diejenigen, die daran teilgenommen haben, an diesen Sitzungen veröffentlicht. Auch wenn Sie den Kopf schütteln, Herr Heinrich, dann sollten wir hier also schon bei der Wahrheit bleiben. Man kann das immer noch kritisieren, ja. Und dass der Sicherheitsrat der Vereinten Nationen dann darüber entscheiden sollte, wo natürlich die 5 Vetomächte mit dabei sind und stimmen. Es ist schon klar, dass da die Sicherheitsgarantien nicht optimal waren, aber sie werden keine optimalere Lösung hinkriegen. Die Frage ist, was ist man bereit, an Kompromissen einzugehen, um diesen Krieg zu beenden? Und ich muss leider sagen, diese Chance hat man verstreichen lassen. Wir sind jetzt in einer anderen Lage, wo wir zwischendrin Annexionen hatten und wo Putin sich jetzt festgelegt hat darauf, dass der Donbass, sprich die beiden Oblaste Luhansk und Donetsk, unter russische Kontrolle kommen sollen. Da ist noch ein Rest sozusagen nicht unter russischer Kontrolle im Norden von Donetsk, etwa 5.500 Quadratkilometer mit Konstantinivka, Slawiansk und Kramatorsk. Und dann fragt man sich natürlich schon, was soll das, um für dieses Gebiet noch einmal so viele Verluste dann in Kauf zu nehmen. Das ist eine sehr berechtigte Frage. Und da kann man auch mit Verhandlungen ansetzen. Was die Europäer aber machen könnten, ist es, über europäische Sicherheitsordnung danach zu sprechen, über die Frage der westlichen Truppenpräsenz in der Ukraine, über die Frage von Langstreckensystemen, über die Frage vertrauensbildender Maßnahmen und der Reduzierung von Risiken an den mittlerweile langen gemeinsamen Grenzen, die die NATO mit Russland hat. Das sind die wirklichen Fragen, über die man reden muss. Und natürlich kann da und muss auch da Europa mehr tun, als es in der Vergangenheit war. Birkenstock war in der Tat eher eine Unterstützungskonferenz, da man ja vor allen Dingen versuchen wollte, den globalen Süden zu überzeugen,
1: Herr Richter,
0: mitzugehen bei den Sanktionen gegen Russland.
1: Herr Richter, ich will gar nicht unfreundlich sein, aber mit Blick auf die Uhr.
0: Ich weiß, aber es ist komplexer, als das so schwarz-weiß zu malen.
1: Okay, mit Blick auf die Uhr. Wir haben eine wirklich rege Diskussion bei uns auf dem Mitreden-YouTube-Kanal, @ARD-Mitreden. Unter anderem schreibt da Xela, die Krim schon immer russisch war. Das stimmt halt nicht, nur als quasi als Replik auf das, was Frau Linzmeier gesagt hat. Wir haben außerdem auch gerade die Deutschen und die Europäer angesprochen. Ich würde das gerne einfach mit in die nächste nächste Stunde nehmen. Und ich sehe auch außerdem Herrn Schmidt noch bei mir in der Leitung hier an der 08000 441777. 08000 441777. Lieber Herr Schmidt aus Graal-Müritz und auch lieber Herr Heinker aus Reinsdorf, bitte bleiben Sie dran. Wir machen eine ganz kurze Unterbrechung, gehen in die Nachrichten und dann hoffe ich, dass das hier eine weiterhin sehr friedvolle, aber eben doch eine gute Diskussion wird. Ich freue mich sehr auf die Gespräche. Sie hören Mitreden, Deutschland diskutiert und wir hören uns in ziemlich genau 3 Minuten wieder.

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1: Um 21 Uhr mit Kevin Arnold. Bei der Bundeswehr gibt es einen massiven Stau bei den Reparaturen, vor allem weil für wichtige Waffensysteme Ersatzteile fehlen. Das haben WDR, NDR und Süddeutsche Zeitung recherchiert. Außerdem seien die Zuständigkeiten zwischen dem Bundesverteidigungsministerium und der Instandsetzungsfirma oft unklar. Das könne dazu führen, dass sich Deutschland im Ernstfall möglicherweise nur eingeschränkt verteidigen kann. Außerdem könne die Bundeswehr Bündnisverpflichtungen perspektivisch nicht mehr verlässlich erfüllen. Am Frankfurter Flughafen hat es einen Zwischenfall mit einer Lufthansa-Maschine gegeben. Die Boeing ist in Parkposition zu Boden gesackt. Das Unternehmen teilte mit, dass dabei mehrere Mitarbeitende verletzt wurden. HR-Reporter Michael Metzger.
2: Auf einem Video in den sozialen Medien ist zu sehen, wie das Flugzeug vor einem Terminal in der Parkposition steht. Servicekräfte laufen um die Maschine, als das vordere Fahrwerk plötzlich einknickt und die Nase des Flugzeugs auf dem Boden aufprallt. Dabei wird ein Gepäckhubwagen vom Flugzeugrumpf eingeklemmt. Flugzeugteile brechen ab. Die Lufthansa hat einen Krisenstab eingerichtet, um den Vorfall zu untersuchen.
1: Die Taliban in Afghanistan haben nach NDR-Informationen einen Abschiebeflug aus Deutschland kurzfristig abgesagt. Die Maschine hätte demnach vergangenen Donnerstag nach Kabul fliegen sollen. ARD-Reporter Peter Hornung.
3: An Bord Afghanen, die abgeschoben werden sollten. Die für ihre Begleitung vorgesehenen Bundespolizisten hätten sogar bereits afghanische Visa gehabt. Doch die Taliban ließen den Flug schon im Vorfeld absagen. Das erfuhr der NDR aus Diplomatenkreisen. Die Bundesregierung werde praktisch erpresst, hieß es. Der Hintergrund: Die Radikal-Islamisten wollen noch mehr eigene Diplomaten nach Deutschland schicken.
1: Weil ihn die Ansage seines Navis irritiert hat, hat ein 24-Jähriger bei Schlangenbad im Rheingau-Taunus-Kreis einen Unfall gebaut. Laut Polizei wurden dabei 4 Menschen schwer verletzt. Der Mann habe versucht, auf der Bundesstraße zu wenden. Dabei habe er einen anderen Wagen übersehen und sei mit ihm zusammengestoßen. Das andere Auto sei in Schleudern geraten und habe sich überschlagen. Im Tennis steht bei den French Open das Finale der Frauen fest. Die Russin Mira Andreeva trifft auf die Polin Maja Chwalinska. Chwalinska schaffte als Qualifikantin den Halbfinalsieg gegen Diana Schneider aus Russland. Ihre Finalgegnerin, die Russin Andreeva, schlug im Halbfinale Marta Kostyuk aus der Ukraine in 2 Sätzen. Das waren die Nachrichten. Das Wetter: heute Abend zum Teil kräftige Schauer und Gewitter, die lassen im Laufe der Nacht nach. Es kühlt ab auf 13 bis 7 Grad. Morgen neben Wolken auch Sonne, ab und zu Schauer oder Gewitter, maximal 16 bis 21 Grad. Die weiteren Aussichten: am Wochenende Sonne, Wolken, einzelne Schauer bis 23 Grad. Die Zeit 21.03 Uhr.
4: So, dabei sind wir wieder zurück hier bei Mitreden Deutschland diskutiert. Wir wurden gerade jäh in einer schönen Diskussion unterbrochen, und zwar auf die Hörerfrage von Frau Linzmeier und auch auf mehrere Hörerkommentare. Und ich habe so im Augenwinkel betrachtet, wir müssen das einfach direkt wieder fortführen und Herrn Heinrich nochmal zu Wort kommen lassen, weil der mit der Position von Herrn Richter so gar nicht zufrieden war. Für alle, die gerade erst eingeschaltet haben, Sie hören Mitreden Deutschland diskutiert. Unser Thema ist heute der Angriffskrieg auf die Ukraine, der russische, und ob es sich denn möglicherweise da jetzt auf eine Wende hinzubewegt. Herr Heinrich, ich will Ihnen direkt nochmal das Wort geben und da aus Ihrer historischen Sicht sozusagen die Möglichkeit geben, klarzustellen oder Ihre Punkte klarzumachen, mit denen Sie vielleicht bei Herrn Richter nicht übereinstimmen.
5: Zunächst einmal will ich anerkennen und wahrnehmen, dass Herr Richter sagt, ich nenne mich einen Historiker. Ich werde mich natürlich nicht auf sein Niveau herablassen oder klären, er nenne sich ja Oberst, weil ich selbstverständlich anerkenne, dass er Oberst AD ist. Davon abgesehen ist es so, dass er recht hat, dass die Truppenstärken in Istanbul nicht beschlossen waren. Die russische Forderung war 85.000 und als Oberst AD, also der letzte Dienstgrad vor dem General, sollte Herr Richter natürlich wissen, dass 85.000 Mann, wenn sie denn beschlossen würden, die Ukraine effektiv zu einem Vasallenstaat macht, denn eine Ukraine Ukraine, die nicht mehr in der Lage ist, sich militärisch zu verteidigen, die kein Bündnis haben darf, die keine fremden Waffen bekommen darf, die keine fremden Truppen im Land haben darf und gleichzeitig kein eigenes Militär mehr haben darf, was besser als eine Polizeitruppe ist. Dieser Staat muss selbstverständlich sich mindestens finnlandisieren oder seine Außenpolitik anpassen. Und zu erklären, dass das vor Kiew keine Niederlage Russlands war, wo gesagt wird, dass 70.000 Mann eingesetzt wurden. Ich habe bislang wenig militärische Fachleute gesehen, die gesagt haben, 70.000 Mann hätten gereicht, um Kiew zu nehmen. Die Hinweise, die wir zum Beispiel haben, wenn wir den Anmarsch von Osten sehen, wo keinerlei Flankensicherung vorgenommen wurde, wo die russischen Truppen einfach auf Hauptstraßen in Richtung Kiew gefahren sind, die Rosgvardia-Truppen, die falsche Abzweigungen genommen haben und dann mit Paradeuniformen gefunden wurden, zeigen, dass die Russen im Norden keine nennenswerte und keine ernsthafte Gegenwehr erwartet haben und deswegen mit Kräften angegriffen haben, die nicht zur Eroberung von Kiew gereicht haben. Und als diese Eroberung nicht geglückt ist, haben sie sich zurückgezogen. Und das ist selbstverständlich eine Niederlage, und zwar eine deutliche und eine klare, die Russen hier erlitten haben. Also das darzustellen, als sei das eine Geste des guten Willens gewesen. Ich weiß nicht mehr seine genaue Wortwahl. Er wird mich sicherlich diesbezüglich korrigieren, wenn ich es gerade falsch gesagt habe. Ich glaube, die Russen haben damals gesagt, das sei eine Geste des guten Willens gewesen oder so etwas. Das war schlicht durch die militärische Logik erzwungen. Die Russen hatten nicht genügend Kräfte vor Ort. Sie haben schwere Verluste vor Ort erlitten. Sie mussten sich zurückziehen und haben danach sich ja auf den Donbass konzentriert. Und die Forderungen in Istanbul, die natürlich nicht unterzeichnet waren, weil die Ukraine sich nicht darauf einlassen wollte, hätten bedeutet, die Ukraine wäre nicht mehr in der Lage gewesen, ihre territoriale Souveränität zu erhalten, wenn die Russen in einen zweiten Waffengang gehen wollen.
4: Ich will den nächsten Hörer bei uns mal mit in die Sendung holen. Manfred Heinker aus Reinsdorf ruft an. Einen schönen guten Abend.
6: Einen wunderschönen Abend. Mein Name ist Manfred Heidner aus Reinsdorf.
4: Entschuldigen Sie bitte, wenn ich das falsch ausgesprochen habe.
6: Ja, kein Problem. Wir sind ja vielseitig. wenn ich das so sehe, dann muss ich sagen, der Frieden ist einfach, ganz einfach greifbar. Und zwar, die westlichen Staaten, egal wie sie alle heißen, und Polen unterstützen praktisch den Krieg in der Ukraine. Und damit verlängern sie den Krieg. Und das bedeutet, dass wir praktisch den Krieg in der Ukraine nicht nur mit Russland haben, sondern mit den ganzen europäischen Ländern und auch mit der EU, mit ihren Sanktionen. Und der Krieg könnte ganz einfach beendet werden, innerhalb von mindestens 14 Tagen, wenn die EU hier Sanktionen streicht, wenn die entsprechenden westlichen Länder ihre Waffenlieferungen, militärischen Ausrüstungen beenden. Und dann könnte man davon ausgehen, dass die Ukraine kein NATO-Mitglied ist, dann könnte man davon ausgehen, dass der russische Präsident Putin praktisch diese Probleme erkennt und damit den Krieg beendet. Und das wäre die Lösung für nicht nur für Deutschland, für die Welt. Und wir müssten die Geschichte, die ja Deutschland kennt von 1933 an, man müsste das so sehen und man müsste eigentlich damit diplomatisch arbeiten.
4: Herr Heidner, ich gebe das direkt mal weiter an meinen Studiogast, an den Ukrainer.
6: Ja.
4: Wie halten Sie ihn da? Was halten Sie denn davon?
7: Ja, wenn es dann so einfach wäre, dann würde ich ja eher die andere Variante vorschlagen. Die russischen Truppen sollen sich zurückziehen, Reparationszahlungen leisten und ihre Kriegsverbrechen eingestehen. So funktioniert es nun aber nicht. Und das ist alles viel multikausaler.
4: Herr Heidner, ich gebe das auch gleich nochmal weiter. Das ist ja Ihr Vorschlag gewesen, wie es ganz einfach zu lösen sein könnte. Was sagt denn Herr Richter dazu?
8: Also ich denke, an der Stelle, obwohl ich ja an bestimmten anderen Stellen mit Herrn Heinrich nicht übereinstimme, da würde ich schon auch sagen, es kommt darauf an, dass die Ukraine ihre staatliche Souveränität erhalten kann. Dazu muss es natürlich Regelungen geben und die bestehen nicht nur darin, einfach den russischen Angriff vielleicht auf den Rest von Donbass so einfach hinzunehmen und zu dulden und zu sagen, damit ist der Krieg beendet. Es gibt sicherlich auch den Punkt, dass man nicht beides verlangen kann von russischer Seite her. Also nicht eine sehr enge Begrenzung der ukrainischen Truppen und gleichzeitig aber auch keine Bündnismitgliedschaft. Es gibt aber darüber hinaus eine ganze Reihe anderer Sicherheitsgarantien, die ja auch im Gespräch sind. Und es gibt darüber hinaus auch das System einer Sicherheitskooperation, die von allen Seiten dann auch unterschrieben wird. Wir hatten so ein System schon mal in den 90ern bis, sagen wir mal, 2014 über die OSZE, über die Rüstungskontrolle. Und das hat auch nicht schlecht funktioniert. Und auch in diese Richtung müssen wir denken. Nicht alle Regeln werden immer nur mit Waffengewalt erzwungen. Vielleicht ein ganz letzter Punkt, um doch noch mal auf Herrn Heinrich einzugehen. Wir sind deswegen unterschiedlicher Ansicht, weil ich vermute mal im Gegensatz zu Ihnen Mediation betreibe, mit den Verhandlern gesprochen habe. Immer wieder, da tue ich das. Und wenn ukrainische Delegierte und russische Delegierte im selben Saal sitzen und diese Version, die ich Ihnen vorhin über Istanbul erzählt habe und auch über den Abzug vor Kiew, beide bestätigen, dann habe ich keinen Anlass mehr daran zu zweifeln. Also eine engere Quelle gibt es nicht und darüber können wir uns dann gerne nochmal unterhalten.
4: Machen wir.
8: Es muss an der Stelle einen Friedensschluss geben, der gerecht ist. Das ist klar. Mhm. Gerecht in der internationalen im internationalen Umfeld, das ist natürlich ein großes Wort, denn nicht alle Staaten sind gleich, obwohl es so in der VN-Charta steht. Und alle Staaten haben bestimmte Sicherheitsinteressen, die aber nie maximal erfüllt werden können, sondern wir brauchen Kompromisse. Und wenn wir diese Bereitschaft nicht haben zu kompromissen, das gilt übrigens für alle, auch was die europäische Sicherheitsordnung betrifft, dann wird es leider keinen Frieden geben, bis die Totalerschöpfung eintritt. Das, glaube ich, sollten wir nicht riskieren. Es muss schon Kompromisse geben, auch wenn sie für alle Seiten dann hoffentlich auch, ich sag hoffentlich bewusst, schmerzlich sind, denn sonst wäre es kein echter Kompromiss.
4: Bei uns wird im Chat auf dem YouTube-Kanal @ARD mitreden auch tatsächlich fleißig kommentiert. Unter anderem wird da vorgewarnt, einen faulen Scheinfrieden einzugeben. Herr Haigner, ich danke Ihnen auf jeden Fall für Ihren Anruf hier an der 08000 441777, wenn Sie sich auch beteiligen wollen. Und gehe direkt zu Herrn Schmidt aus Graal-Müritz. Schönen guten Abend.
9: Ja, guten Abend. Also ich sage, Kriege haben keine Sieger, nur Opfer. Der Satz eines Nobelpreisträger, Friedensnobelpreisträger, solange das nicht alle aktiven und passiven Beteiligten begreifen und erkennen, solange wird der Krieg weitergehen. Und ich rechne damit, das kann so lange gehen wie der 30-jährige Krieg. Nämlich, es wird ja versucht, hier jetzt auch von Zelensky den Krieg weiter zu internationalisieren. Es gibt den Konflikt mit Belarus und versuchen, die hineinzuziehen, und wurde jetzt gerade am Dienstag in einen Beitrag von Florian Kellermann in Oberheute Deutschlandfunk gesendet, dass Zelensky gedroht hätte, dass sie die oppositionellen Kräfte unterstützen wird in der Ukraine und einige davon ja auch aktiv sind in der Ukraine jetzt schon. Und die würde dann da mit Anzetteln eines inneren Konflikts herbeiführen. Und darauf hat Lukaschenko dann geantwortet, dann erkennt er die Koordinaten von dem einen Atomkraftwerk, was da ist, was noch in Betrieb ist in der Ukraine. Und dann wird wahrscheinlich darauf ein Angriff erfolgen. Also es wird wirklich sehr komplex werden. Es gibt ja auch die Auseinandersetzung zwischen Polen und Zelensky, die würden ihn gerne den Orden des Weißen Adlers aberkennen, weil er doch sehr für diese ukrainische aufständische Armee ist und jetzt die historische und die jetzt auch die Orden jetzt in diese Richtung verteilen will und eine Einheit danach benennen will. Also es gibt
4: genau, so viele Konflikte. Ich glaube, in dem Falle ging es um die Namensnennung, ne?
9: Ja. Mhm. Es gibt so viele Konflikte und jetzt auch der forcierte EU-Beitritt kann auch dazu führen, dass Europa damit, ist ja jetzt nur passiv dran beteiligt, dass es teilweise auch aktiv dran beteiligt werden kann über ein Baltikum und so weiter. Also ich sehe da wirklich keine gute Wendung im Moment, weil die Leute haben einfach nicht begriffen, dass Kriege keine Siege haben, nur Opfer. Und das steht hier in Graal-Müritz an Grabstein von Leuten, die hier beerdigt wurden 1945. Hier waren Lazaretts. Die wurden damals hier evakuiert und die starben dann hier alle. Und da sind auch Vlasov-Soldaten und alles Mögliche dabei, auch in Gelben Sande. Da kann man sich das angucken. Da ist auch ein Lazarett-Friedhof beim Schloss Gelben Sande hier bei uns in der Umgebung. Ne? Das ist alles da. Die Denkmäler sind alle da, aber keiner geht dahin. Und keiner guckt sich das an. Das ist alles in Vergessenheit geraten. Und wenn das nicht wieder bekannt wird und den Menschen bewusst wird,
4: dann gibt's keinen ganz kurz, Frieden. Lassen Sie uns hier nochmal einen Punkt machen, weil ich mich würde tatsächlich mal interessieren, was sozusagen unser Studiogast Severin Flunt, der ja auch Mitgründer des Freundeskreises der Ukraine in Leipzig ist und im Migrantinnen- und Migrantenbeirat der Stadt Leipzig sitzt, dazu sagt.
7: Ja, also ich glaube, es ist leicht zu sagen, dass Kriege keine Siege haben aus einer Position in einem friedlichen Land. Und diese Aussage ist auch faktisch falsch, weil wenn wir das auf den Zweiten Weltkrieg betrachten, dann wären Nazi-Deutschland nie besiegt worden. Der zweite Punkt, dass Belarus versucht wird, in den Krieg als Kriegspartner einzuziehen, ist auch faktisch falsch, weil Belarus seit dem 24. Februar Kriegspartner Russlands ist. Die volle Invasion fand auch vom Norden aus, vom belarussischen Territorium statt und regelmäßig wurden Drohnen und Raketen auch vom belarussischen Territorium auf die Ukraine gezielt eingesetzt. Dass die Ukraine mit Polen eine schwierige Vergangenheit hatte, ist bewusst. Faktisch gesehen war die Ukraine aber die meiste Zeit unter polnischer Unterdrückung. Nichtsdestotrotz hat die Ukraine sich immer bereit erklärt, diese gemeinsame schwierige Geschichte anzugehen, aufzuklären und leider wird es immer weiter versucht, das künstlich gegeneinander auszuspielen, eben um die Unterstützung der Ukraine hierbei zu unterdrücken. Das findet sich genauso in den Beziehungen zu Ungarn oder der Slowakei. Und im Endeffekt führt das alles auf russische Spuren.
4: Vielen Dank, Herr Schmidt, für den Anruf hier an der 08000441777. Ich gucke gleichzeitig auch immer wieder hier bei uns im Chat und da wird eine Frage regelmäßig gestellt, nämlich geht es zum einen um die EU und dann nochmal explizit um Deutschland und den Hebel, die sozusagen die westlichen Staaten in der EU oder Deutschland hat, um eben einzuwirken, um diesen Konflikt tatsächlich zu beenden. Also welche Mittel stehen denn überhaupt zur Verfügung, Herr Heinrich?
5: Um die Ukrainer und die Russen zum Einlenken zu bringen.
4: Exakt. So wird es hier geschrieben. Also ich zitiere bloß den Kommentar, ja.
5: Ja. Letztendlich ist es so, dass, wie gesagt, von russischer Seite muss man den Russen geben, was sie wollen, oder man muss ihnen klar machen, dass sie nicht bekommen, was sie wollen. Und sie müssen das einsehen. Und das ist eben letztendlich die Wahl. Und wenn man danach strebt, dass die Russen nicht bekommen, was sie wollen, dass eben die Ukraine als selbstbestimmter Staat verbleibt, dann muss sie so weit gestärkt werden, dass sie in der Lage ist, den Russen die Hoffnungen auf weitere Erfolge zu zerschlagen. Das sind letztendlich so weit wie möglich heruntergebrochen die beiden Optionen. Entweder die Russen müssen erkennen, dass sie aufgeben müssen, oder sie müssen bekommen, was sie wollen.
4: Thomas Bollmann, treibt die Frage um, und zwar hat die uns per E-Mail erreicht. Thomas Bollmann aus Sassenburg hat vor allem eine Frage an den Oberst AD, Herrn Richter. Was würde denn geschehen, wenn Russland in ernsthafte Bedrängnis gerät und droht, den Krieg zu verlieren?
8: Ich darf darauf gleich antworten. Ja, also diese Frage, glaube ich, stellt sich im Moment, glaube ich, aus russischer Sicht nicht. Wir haben ja vorhin die Lage geschildert. Es ist eine starke Nation an der Front und eine Zunahme von Angriffen in der Tiefe. Es gibt wirtschaftliche Probleme in Russland. Es gibt Personalprobleme in der Ukraine. Es gibt ein weiteres Problem, das ist die mangelnde Luftverteidigung. Jedenfalls bei den Systemen, die Raketen abwehren können, da die USA nicht mehr im vollen Umfang liefern. Zumal sie auch anderswo unterwegs sind, übrigens auch völkerrechtswidrig, und dort eben viele Raketen auch verschossen haben. Und sie müssen natürlich schon schauen, dass sie ihre Lagerbestände nicht völlig leer machen. Und das mag ein Grund dafür sein, dass im Moment die Patriot-Lieferungen schwierig werden. Das relativiert das ein bisschen, was Sie sagen, weil ein schlichter Hebel kann hier nicht angesetzt werden, sondern die Diplomatie, und ich habe das schon öfters bewusst gesagt, muss sich auf die Substanz der Dinge beziehen, um was es eigentlich geht bei diesem Krieg, was der historische Kontext ist, was die Ursachen, was die Ziele sind, natürlich von beiden Seiten. Und da müssen wir unterscheiden zwischen dem, was europäische Sicherheit betrifft, was nukleare Balance mit zwischen Russland und USA betrifft und das, was Territorialkonflikte in der Ukraine betrifft, aber auch die Frage des Umgangs mit anderen Identitäten, die sich eben nicht über Melnik oder Bandera identifizieren. Und ich will das jetzt gar nicht historisch disqualifizieren. Das ist Sache der Ukrainer, wie sie ihre Vergangenheit bewerten. Und ich will nur eines sagen, diese Bewertung ist vielleicht in der Westukraine en vogue, auch in der Mitte gelegentlich zu finden, aber sicherlich nicht im Osten und im Süden. Und das wissen wir seit langem. Und deswegen waren die Wahlergebnisse auch vor 2014, wie sie eben waren. Nämlich wir haben dort doch eine gewisse Spaltung gesehen. Der Ausweg, und das ist mein Ratschlag an Kiew, ist, dass man in einem multiethnischen Staat, der unterschiedliche Identitäten hat, tolerant sein muss und dass man doch den Minderheitenschutz gewährleisten muss, der in der EU eigentlich Standard ist. Im Grunde genommen gehört es mit dazu, wenn man der EU beitreten will, das zu tun. Das trifft auch übrigens für die OECD-Standards zu. Und ich glaube, an der Stelle muss nachgearbeitet werden. Es ist sinnlos, einen Kulturkampf gegen das Russische zu führen und zu glauben, jeder, der in diese Richtung denkt, sei es auch der dem orthodoxen Moskauer Patriarchat noch anhängt, dann zu sagen, er sei ein Kollaborateur. So funktioniert ein multiethnischer Staat nicht.
4: Herr Richter?
8: Man muss diese Identitäten aushalten und deswegen wäre das auch ein Ansatz in Richtung Frieden.
4: Herr Richter, ich habe eine schöne Überraschung und ich habe ja gerade eben tatsächlich die E-Mail von Herrn Bormann vorgelesen und jetzt hat er es sich nicht nehmen lassen und tatsächlich nochmal bei uns angerufen. Herr Bormann, ich grüße Sie.
10: Ja, schönen guten Abend.
4: Ihre E-Mail, das muss man vielleicht transparenzweise...
10: Gleich mal transparent machen. Ja, also es wird ja versucht, von der NATO, speziell von der Westeuropa, so zu argumentieren, wir müssen nur die Russen so weit in die Ecke treiben, dann werden die irgendwann einsehen, dass sie nicht weiterkommen und dann werden sie den Frieden schaffen und vielleicht auch die ganzen Gebiete wieder zurückgeben, auch Reparationszahlungen machen, wie ja viele verlangen. Ich finde das ziemlich unwahrscheinlich. Das Risiko ist doch auch vorhanden, dass die Russen, ich sag's mal so ein bisschen zynisch, ihre Wunderwaffe vorholen, vielleicht einen nuklearen Schlag zum Beispiel auf Unterlüß machen, auf Rheinmetall und sagen, so, jetzt seht ihr, was los ist. Denn was kann den Russen denn passieren? Die Amerikaner sind draußen. Paris und London werden sich für Deutschland nicht einsetzen. Die werden da sich keine Atomrakete einfangen lassen. Ne? Und dann sieht die Sache vollkommen anders aus. Und wir sind ja Aufmarschgebiet in Deutschland. Wir wären das Zentrum in einem europäischen Krieg. Und diese Gefahr wird bei vielen Menschen überhaupt nicht gesehen. Und das wäre meine Frage an den Oberst, wie er dieses Risiko sieht. Vielen Dank.
4: Gehen wir weiter. Herzlichen Dank für den Anruf hier an der 08000441777. Ja. Und Herr Richter darf antworten.
8: Ja, vielen Dank. Vielen Dank für die Frage. Die ist natürlich schon berechtigt, aber ich teile nicht alle Ihre Annahmen. Dass Deutschland die strategische Drehscheibe in Europa ist für die NATO und für die Truppenverschiebung nach Osten und dass wir sehr viele Hauptquartiere, Verkehrsknotenpunkte und so weiter hier in Deutschland zu schützen haben, ist völlig klar und dass deswegen natürlich auch das Risiko nicht nur für Frontstaaten, wie man das so schön bezeichnet, wie das Baltikum oder Polen steigen, sondern eben auch für Deutschland, das muss natürlich schon im Blick behalten werden. Und das war ja auch der Grund für die etwas zögerliche Haltung zu sehr schnellen Waffenlieferungen unter der Regierung von Bundeskanzler Scholz. Das war eigentlich ja der Hintergrund, diese Befürchtung. Dass Westeuropa, wie Sie sagen, geschlossen glaubt, man müsse Russland zum Frieden zwingen, also durch Sanktionen wirtschaftlicher Art, durch Waffenlieferungen an die Ukraine. Ich glaube, das war Strategie die ersten 3 Jahre. Das war so, das ist schon richtig. Aber wir wissen alle mittlerweile, dass hier auf beiden Seiten sehr viele Fehleinschätzungen passiert sind. Die Russen haben die ukrainische Widerstandskraft unterschätzt. Sie sind mit zu wenig Personal am Anfang dort überhaupt aufmarschiert. Und sie haben deutlich in ihren Zielen überzogen, die sie jetzt militärisch natürlich so einfach nicht hinkriegen. Jetzt kommt Ihre Frage. Könnten sie auch nuklear eskalieren? Das ist doch der Hintergrund eigentlich Ihrer Frage. Und da muss ich Ihnen sagen, die Abschreckung funktioniert. Die funktioniert auf beiden Seiten. Sie funktioniert insofern, als die NATO oder NATO-Staaten natürlich vorsichtig sind, jetzt bei ihrer Unterstützung so weit zu gehen, etwa mit eigenen Truppen, mit eigenen direkt Waffensystemen vor Ort dann in diesen Krieg einzusteigen. Denn dann könnte es schon sein, dass Russland sagt, jetzt ist, greift die NATO unsere vitalen Ziele an oder unsere territoriale Integritäten, müssen wir irgendwas tun. Auf der anderen Seite, aber ich glaube, das geschieht nicht. Ihre Annahme, die USA sind draußen, teile ich ausdrücklich nicht. Die letzte Entscheidung war, in den USA ein paar Truppen natürlich zu reduzieren, sich auf den strategischen Schwerpunkt Pazifik, Indopazifik und China zu konzentrieren. Das ist alles richtig. Aber sie bleiben mit essentiellen Kräften in Europa. Sie halten an der nuklearen Abschreckung, auch an der erweiterten Abschreckung und der nuklearen Teilhabe fest. Und insofern kann ich nur sagen, die Abschreckung wirkt auf beiden Seiten. Was mir aber mehr Sorge macht, wir haben mittlerweile an den Grenzen im Baltikum, in der Ostsee, an der langen finnischen Grenze, immer mehr Zwischenfälle, Überflüge, Seepatrouillen, und die kommen sich ziemlich nah und da kann natürlich auch mal was passieren. Ich glaube nicht, dass im Moment beabsichtigte Grenzverletzungen stattfinden, aber unbeabsichtigt durchaus. Mhm. Und das bedeutet auch, wir müssen aufpassen, dass wir die Risiken im Blick behalten und jetzt Risikoreduzierung betreiben. Denn das ist ja das Ziel, das wir alle teilen. Das Minimum, sonst brauchen wir überhaupt nichts mehr reden, ist, dass es keinen groß angelegten Krieg in Europa gibt.
4: Mit Bitte um eine kurze Einschätzung, weil die gleiche Frage tatsächlich auch an Herrn Heinrich ging.
5: Bitte.
4: Haben wir...
5: Es wurde über sehr viel gesprochen. Insofern, wozu möchten Sie eine Einschätzung?
4: Ach so, Entschuldigung. Tatsächlich die Einschätzung von, oder beziehungsweise die Frage von Herrn Bollmann, die sozusagen gesagt hat, was passiert, wenn sich Putin zu sehr in die Ecke gedrängt wird und droht dann ein Atomschlag?
5: Ich sehe das Risiko. Ich würde mich Herrn Richter anschließen. A, glaube ich, die Abschreckung funktioniert gut genug. Wir können sicherlich wie weit die jetzige Regierung in den USA hinter der NATO steht, wie Regierung davor, ist eine Frage. Aber die andere ist, dass weiterhin starke Präsenz in Europa ist, selbst wenn die Zahlen etwas reduziert werden. Und dann ist es natürlich so, dass er sich eigentlich außen- und innenpolitisch einen Einsatz von Kernwaffen nicht leisten kann. Gut, an Deutschland hätte ich jetzt nicht gedacht. Das geht innenpolitisch vielleicht leichter. Gegen die Ukraine beispielsweise wäre es das angebliche Brudervolk, gegen das er dann Kernwaffen einsetzt. Das wäre zu Hause ein Stück weit schwierig zu verkaufen. Aber wir müssen verstehen, dass die Staaten, von denen Russland aktuell profitiert, sei es als Lieferanten von Rohstoffen, von Dual-Use-Gütern, von Bauteilen, die später in Waffen sich wiederfinden, aber auch die Staaten, die das Öl kaufen, das sind vor allem Indien und China. Und diese beiden Staaten wollen garantiert nicht, dass Russland Kernwaffen einsetzt. Mhm. Denn wenn in einem Aggressionskrieg, in einem Eroberungskrieg Kernwaffen eingesetzt werden, dann ist praktisch, ist die Büchse der Pandora vollends geöffnet. Und jeder Staat, der sich bedroht fühlt durch einen Eroberungskrieg, der muss danach eigentlich nach Kernwaffen streben. Denn wenn die Russen in einem, nicht etwa, weil sie konventionell geschlagen wurden und die NATO erklärt, sie löse jetzt Russland in Einzelteile auf, sondern in einem Eroberungskrieg, wo man das Nachbarland überfällt, wenn dort Kernwaffen eingesetzt werden, dann können die in jedem Szenario eingesetzt werden. Also müsste sich eigentlich auch jeder bemühen darum, Kernwaffen zu beschaffen. Und das will man in Indien und in China garantiert nicht. Das wird man auch in Brasilien nicht wollen. Das wird man in anderen Staaten des globalen Südens nicht wollen. Das heißt, auch außenpolitisch kann er sich eigentlich kaum leisten. Mhm. Also es bleibt immer eine minimale Chance, aber die würde ich nicht als realistisch einschätzen. Ich gehe da, denke ich mal, weitestgehend mit Herrn Richter d'accord.
4: Damit also auch die Frage von Florian Zey, 1546 bei uns im YouTube-Kanal, @ARD mitreden, beantwortet. Diese Atomwaffen, die funktionieren, so wie er es geschrieben hat, tatsächlich, funktionieren also offensichtlich vor allem bei uns im Kopf. Nächster Hörer ist Thorsten Meyer aus Schleswig-Holstein. Ich wünsche einen schönen guten Abend.
11: Ja, guten Abend.
4: Wir waren jetzt bei ganz vielen Themen. Wozu möchten Sie was sagen?
11: Ja, ich fand eigentlich das Angebot von Herrn Putin, dass er doch gerne mit Herrn Schröder gerne mal sprechen möchte und verhandeln würde, ja schon mal sehr interessant. Und ich muss dazu sagen, ich finde es eigentlich schade, dass Europa es jetzt in diesen knapp 4,5 Jahren nicht geschafft hat, jemanden zu bestimmen, der, wenn der Zeitpunkt da ist, sofort nach Russland fliegt oder sich sofort mit den Russen in Verbindung setzt, um wirklich auch mit denen mal zu sprechen. Denn man kann natürlich Putin, so denke ich mal, überhaupt nicht trauen. Und eine Sache muss ich noch mal so ganz nebenbei sagen. Ich glaube, Russland hat den Krieg oder die militärische Spezialoperation, wie Sie sagen, schon bereits verloren. Denn wenn man sagt, bei über, ich weiß es nicht genau, wie viel Russen schon gestorben sind, 100.000, 500.000, ich weiß es nicht, kann man doch nicht mehr von einem Sieg sprechen. So, und ich glaube, das muss man einerseits mal Herrn Putin sagen, aber das kann man auch mal der russischen Zivilbevölkerung, der russischen Gesellschaft sagen. Den Krieg kann man nicht mehr gewinnen. Die Ukraine hat verloren, weil schon viel zu viel Zivilisten gestorben sind, aber Russland hat den Krieg auch verloren.
4: Also die Frage zielt sozusagen so ein bisschen ab, warum das bei der russischen Zivilgesellschaft eigentlich nicht ankommt.
11: Und die Frage ist natürlich auch so, warum haben wir es in Europa nicht geschafft, jetzt in 4,5 Jahren jemanden zu bestimmen, der in dem Fall der Fälle, wenn Russland was anbietet, sofort sagt, jawohl, wir verhandeln.
4: Okay, gehen wir weiter an Herrn Richter, der nickt nämlich gerade. Offensichtlich sehen Sie es genauso
8: wie Herr Mayer. Die Frage ist berechtigt. Ich bin ja auch lange Zeit für Verhandlungen eingetreten und dann hat man mir teilweise Appeasement vorgeworfen oder noch Schlimmeres. Dann hat Trump einen Kurswechsel vollzogen und hat verhandelt, nämlich ab Februar letzten Jahres. Und dann haben die Europäer, die bis dahin Verhandlungen abgelehnt haben und nur auf Sanktionen und Waffenlieferungen gesetzt haben, gesagt, wir wollen dabei sein, wir wollen am Verhandlungstisch sitzen. Das war natürlich dann keine glaubwürdige Position. Mittlerweile haben sich die Dinge geändert. Trump ist abgelenkt, macht andere Dinge. Er könnte auch ein bisschen frustriert sein von dem mangelnden Verhandlungserfolg, den seine Mannschaft da gehabt hat. Angeblich gehen sie trotzdem noch weiter. Aber ich stelle jetzt doch mit großem Interesse fest, seit gestern, dass es offenbar Absprachen gibt zwischen dem Bundeskanzler Merz, dem französischen Präsidenten Macron und dem Ministerpräsidenten des Vereinigten Königreichs, doch gemeinsam eine Verhandlungsposition zu definieren und damit auf Moskau zuzugehen. Und das ist sicherlich auch eine Replik darauf, dass offenbar auch Putin bereit ist zu verhandeln und dann Interesse geäußert hat. Er hat einen Verhandler genannt, der aus seiner Sicht in Frage kommt. Das werden die Europäer möglicherweise anders sehen. Und ich glaube auch, dass durchaus auch Kriegsgegner, und man muss sich ja schon fast als solcher sehen, miteinander in Verhandlungen treten können und nicht immer unbedingt einen neutralen Vermittler beanspruchen können. Das ist auch sehr schwierig im Moment. Welche Gestalt hat das Vertrauen von beiden Seiten als neutraler Mittler? Da werden wir in Europa wahrscheinlich gar nicht mehr so viele finden. Aber im Zweifelsfall müssen auch Gegner miteinander verhandeln und dann zu Kompromissen kommen. Aber das führt, wenn ich das sage, dann kommen wir wieder auf den Punkt, den wir schon diskutiert haben, zurück. Wir müssen dann auch eine Position haben zu den verschiedenen Substanzpunkten, um die es geht. Das heißt, es sind strategische, militärpolitische Fragen und das sind aber auch Fragen, wo es also nicht nur um Territorium geht, sondern auch um, sagen wir mal, kulturell, historische und ethnische Bezüge, die auch in der Ukraine dann gelöst werden müssten. Ich habe darauf schon vorher hingewiesen. Und da sehe ich einen ersten Ansatz. So wie jetzt diese Vereinbarung zwischen Ungarn und der Ukraine lief, könnte ich mir vorstellen, obwohl ich die Details noch nicht kenne, aber dass es da auch eine Absicherung russischer Identität geben muss und dass man nicht die Interpretation der Historie der Ukraine, die wir vorhin diskutiert haben, nun auf alle Bevölkerungsgruppen in der Ukraine überstülpt, die das gar nicht mitmachen wollen. Und dass da die Ukraine gespalten war, das sehen wir heute, das haben wir übrigens schon seit dem Zweiten Weltkrieg gesehen und das hat die NATO so auch im Kalten Krieg beurteilt.
4: Der Verhandlungsbereitschaft, die Sie gerade eben angesprochen haben, steht jetzt allerdings so ein bisschen entgegen. Das ist eine ganz aktuelle Agenturmeldung von der Agence France-Presse. Da hat Putin offensichtlich gerade eben vermelden lassen, wegen der ukrainischen Angriffe sollen jetzt die Oreshnik-Raketen gegen Städte in der Ukraine eingesetzt werden und das deutlich vermehrt. Was würde das jetzt bedeuten für den Krieg in der Ukraine, Herr Heinrich?
5: Oreshnik ist eigentlich ein System, was nur Nuklearsinn ergibt. Die Russen sind aller Wahrscheinlichkeit nach nicht in der Lage, konventionelle Sprengköpfe auf den Raketen zu montieren. Wenn doch, stellt sich die große Frage, was die überhaupt für einen Sinn haben. Der Sinn der Oreschnik ist im Preis-Leistungs-Verhältnis schlicht sinnlos gegen die Ukraine. Die Rakete ist viel zu teuer und sie wird aktuell mit Massekörpern eingesetzt, die also durch kinetische Energie wirken, weil eben sie mit sehr hoher Geschwindigkeit einschlagen. Wenn man damit unbedingt einen 20, 30 Meter tief gelegenen Bunker treffen will, reicht es vielleicht aus, um dort dann mit kinetischer Wucht schlicht Schaden anzurichten. Aber das ist eine Waffe, die Sinn ergibt, um, sagen wir mal, Madrid nuklear bedrohen zu wollen, wo Kurzstreckensysteme wie die Iskander nicht mehr ausreichen, dann ist das ein System, wo es ein Stück weit Sinn ergeben würde. Aber letztendlich ist es eine verkürzte Interkontinentalrakete, wo fraglich ist, wie genau sie überhaupt sind. Und selbst wenn sie genau genug sind, ist die Wirkung, die es am Boden mit konventionellen Mitteln erzielt, schlicht nach normalen Maßstäben nicht hoch genug, um den Preis zu rechtfertigen. Sie ist schwerer abzufangen, wahrscheinlich lässt sie die Submunition relativ spät, setzt sie die relativ spät frei, was zum Beispiel Arrow 3 ermöglichen sollte, sie abzufangen. Aber die Wirkung, die damit erzielt wird, ist schlicht fraglich. Das ist ein Propagandainstrument und da stimmen übrigens die Russen selber zu. Russische Milblogger haben zahlreich nach dem letzten Einsatz sich geradezu darüber lustig gemacht und gefragt, wofür das eigentlich gut ist. Bei den ersten ein, zwei Mal habe es ja eine Schockwirkung gehabt, aber jetzt würde der Sinn dahinter sich nicht mehr wirklich erschließen. Es war Wargonzo, der russische Milblogger Wargonzo hat es, denke ich mal, richtig bezeichnet. Wir nutzen einfach die Ukraine als Testgelände. Das ist wahrscheinlich der jetzige Nutzen von Oreschnik-Einsätzen. Natürlich ist unterschwellig immer eine nukleare Drohung mit dabei. Denn wie gesagt, nach meinem Verständnis ist der klare Nutzen dieses Systems nuklear. Und da ist eigentlich der wirkliche Nutzen. Wenn ich also eine Rakete ständig wieder einsetze, die jederzeit auch atomare Sprengköpfe tragen könnte, dann kann ich damit theoretisch irgendeine Schockwirkung erzielen. Aber der tatsächliche Nutzen am Boden, wenn ich nicht einen gezielten Bunker treffen will, den ich mit einem normalen Marschflugkörper nicht beschädigen will, dürfte sehr überschaubar sein. Und daher ist das Propagandagetrommel, aber der wirkliche Nutzen, da wäre das russische Geld sicherlich in mehr CH-101 oder Iskander-Raketen oder von mir aus auch Kinschal wäre vermutlich sinnvoller investiert, wenn sie Wirkung am Boden erzielen wollen.
4: Also lautes Säbelrasseln. Herr Mayer, ich danke Ihnen für Ihren Anruf hier an der 08000-441777 und wir machen direkt weiter mit Waldemar, mehr weiß ich nicht, aus Frankfurt. Ich grüße Sie.
12: Hallo, sehr schön.
4: Sie sagen, Sie wollen was an Thorsten Heinrich richten, ne?
12: Ja, erstmal Thorsten Heinrich, sehr schöne Arbeit, die Sie über die Jahre aufgebaut haben, gemacht haben. Ich verfolge Sie schon sehr lange und bin ja schon ein kleiner Fan von Ihnen. Meine Frage bezieht sich über die Ölinfrastruktur. Wir sehen immer wieder Angriffe, die die Ukraine macht auf Infrastruktur, die nach Westen gerichtet sind. Die Ölinfrastruktur von Russland hauptsächlich nach Westen gerichtet, aber auch teilweise nach Osten. Die Chinesen, die profitieren von dem Krieg sehr stark. Verkauft man Russland Drohnen und kriegen sehr günstig Öl und verkaufen auch Drohnen an die Ukraine. Und im Moment ist ja die Öllage ziemlich kritisch für die Chinesen, da sie auch keinen Iran kriegen. Wäre das nicht eine Möglichkeit, dass die Ukraine die Ölinfrastruktur auch Richtung Osten ein wenig angreift? Die hat uns ja immer wieder überrascht, dass die Distanz nicht so ein großes Problem ist. Siehe per LKW Drohnen rausgelassen, um so quasi die Chinesen ein bisschen Druck aufzubauen, dass sie nervös werden, sodass sie auch Druck auf Russland aufbauen.
4: Herr Heinrich, übernehmen Sie.
5: Also meines Wissens ist der Großteil der Erdölförderung, der nicht im Kaukasus ist, im Norden des Urals und der müsste tatsächlich nach Westen gerichtet sein. Auf der Insel Sachalin zum Beispiel gibt es ebenfalls wesentliche Ölvorkommen. Von denen dürfte wesentlich China profitieren. Wir können jetzt natürlich fantasieren, dass wir eine Sonderaktion des SBU wieder haben oder sowas, bei dem dort Pumpstationen angegriffen werden. Aber wenn wir das vergleichen mit Operation Spinnennetz, dann waren dort die Gefechtsköpfe sehr klein. Prozent. Das war völlig ausreichend für strategische Bomber. Aber für Infrastrukturprojekte sollte es wahrscheinlich wenig Sinn ergeben. Das heißt, wenn die Ukrainer wieder zu so etwas in der Lage sind, sollten sie sich wahrscheinlich attraktivere Ziele suchen, wie zum Beispiel erneut die Tupolev 95, um so den Beschuss mit luftgestarteten Marschflugkörpern zu verringern. Auf China Druck auszuüben, ist in dem Kontext, kann Sinn ergeben. Das kann aber theoretisch auch eine negative Auswirkung haben, wenn China daraufhin seine Politik gegenüber der Ukraine verhärtet und den Russen mehr Dual-Use-Gütern zur Verfügung stellt oder zur Strafe zum Beispiel irgendwelche Komponenten, die Ukrainer in ihren FPV-Drohnen verbauen, einen Monat die Lieferungen aussetzt. Das dürfte sehr zu spüren sein. Das ist natürlich Spekulation an der Stelle. Also ich würde zumindest ad hoc nicht sagen, dass ich darin die Lösung sehen würde, den Druck auf die Chinesen weiter zu erhöhen, die natürlich unter den jetzt fehlenden Öl vom Persischen Golf leiden. Aber einerseits haben sie sehr große Reserven aufgebaut. Sie haben auch eine nicht unbedeutende heimische Förderung, auch wenn die nicht dem eigenen Bedarf entspricht. Also wahrscheinlich ist die Dringlichkeit nicht in dem Maße auf chinesischer Seite da, dass man dann die Russen in Richtung Frieden zwingen will, wenn dort ein Angriff auf die Ölinfrastruktur erfolgt. Ansonsten natürlich vielen Dank für die freundlichen Worte.
4: Sehr schön. Geben wir weiter. Vielen Dank für den Anruf hier an der 08000441777. Und da wartet noch Thomas Schiller aus Dreieich. Auch Ihnen einen schönen guten Abend.
13: Ja, guten Abend. Ja, darf ich loslegen, ja?
4: Und bitte.
13: Ja, gut. Also ich, grob gesagt, würde ich sagen, ein Krieg wird immer kann auf zwei Arten beendet werden. Da gibt es sicher noch Zwischenstufen. Das eine ist, einer der Kriegsbeteiligten wird gnadenlos unterworfen. Beispiel Zweiter Weltkrieg. Deutschland war nicht bereit zu kapitulieren und es musste unterworfen werden. Das erst hat das Ende des Zweiten Weltkriegs mit den riesigen Kollateralschäden erbracht. Die zweite Version, die dann etwas friedensnäher wäre, wäre die, dass die Kriegsbeteiligten dann doch versuchen, gemeinsam den Krieg zu beenden, ohne so ein fatales Ende. Dazu muss aber die Bereitschaft auf beiden Seiten vorhanden sein und dazu muss natürlich auch, denke ich, eine Aussicht bestehen, für jeden der Beteiligten, dass er für sich entscheiden kann, das ist dann doch der bessere Weg. Das kann ich jetzt auf die aktuelle Situation nicht beurteilen, aber ich möchte mal das Rad der Geschichte zurückdrehen, so in die Zeit vor 1990 und 1990. Und da möchte ich an Herrn Gorbatschow erinnern, der ja diese Glasnost-Politik betrieben hat, der versuchte, also Entspannungspolitik, die es ja auch schon früher gab, aber mal entscheidend vorzubringen. Und ich wage mal zu behaupten, wir können es nicht wissen, aber vielleicht wären die beiden deutschen Staaten heute noch nicht wieder vereinigt, wenn es nicht an Michail Gorbatschow und seine Politik gegeben hätte. Und da sehe ich Deutschland schwer auch in der Pflicht und den Westen allgemein, dass man dieses Friedensangebot, das damals von Seiten der Sowjets gemacht wurde, dass man das hätte meines Erachtens wesentlich ausreichender wertschätzen sollen. Das war meines Erachtens nicht der Fall. Genscher und Kohl haben damals also mündliche Zusagen gegeben, dass die EU nicht nach Osten erweitert werden würde, dass die NATO nur das Terrain der ehemaligen DDR, also dann die neuen Bundesländer, betreffen würde und dass man sich da respektvoll zurückhalten. Dieses Versprechen, das war zwar nicht jetzt ratifiziert in Verträgen, aber das wurde dann nicht, er wurde quasi gebrochen. Und ich kann hier in dieser westlichen Darstellung nicht erkennen, dass man auch mal auf Fehler eingeht, die der Westen in der langen Zeit nach 1990 bis jetzt gemacht hat. Und ich wage jetzt mal das als hypothetisch formuliert. Also wenn ich mir mal vorstelle, früher war die Grenze zwischen Ost und West verlief zwischen der DDR und der BRD, zwischen Österreich und der Tschechoslowakei. Und die waren hochgerüstet und die standen sich mit den eigentlich so mental mit den Zähnen bewaffnet gegenüber. Und nach 1990 wurde so eine Zeit des Friede, Freude, Eierkuchens. Wir wollen den Westen bringen, wir wollen jetzt auch Wohlstand für alle. Aber in Wirklichkeit wurden die Sowjets, ja behaupte ich jetzt mal, also wenn ich mir das mal aus deren Situation regelrecht provoziert. Die haben ihr Terrain verloren, die abtrünnigen Sowjetrepubliken, die wurden immer stärker zurück. Ich habe irgendwann mal so in den Mitte der 1990 gesagt, ich glaube, der Westen macht weiter, bis er in einem der westlichen Vororte von Moskau angekommen sind. Ich bin mal gespannt, wie lange sich das Russland gefallen lassen wird. Ich bin jetzt kein Prophet, aber ich behaupte, es sind auch von westlicher Seite sehr, sehr viele Fehler gemacht worden. Diplomatie geht anders und das kann zu Ressentiments führen und ich glaube, das könnte auch eine wesentliche Ursache dafür sein, dass jetzt also Russland als Nachfolger der Sowjets diesen barbarischen, ich sage, das ist ein barbarischer Krieg, das ist auch ein Angriffskrieg, das ist ein Verstoß gegen das Völkerrecht. Also ich versuche nicht hier Putin oder jetzt Russland die Politik zu entschuldigen, aber ich versuche mal zu verstehen oder zu einen Erklärungsansatz zu suchen, was möglicherweise alles zu diesem fatalen Krieg geführt hat.
4: Herr Schiller,
13: und ich denke, da müssen wir... Ja, das, gut, das denke ich mal.
4: Wir machen einfach, reicht. Also ne, wir machen einen Punkt. Ich habe Sie verstanden und ich habe jetzt okay. den Herrn Flund vor mir und versuche doch mal ganz kurz rauszuhören. Da war jetzt der ein oder andere Atmer dabei. Was würden Sie entgegnen?
7: Also Russland ist nicht der einzige Nachfolgerstaat der Sowjetunion und die Sowjetunion war bekanntermaßen ein Gefängnis von unzähligen Völkern und Russland führt diese Tradition natürlich fort, indem es weiter hunderte Ethnien unterdrückt und explizit auch dort Leute rekrutiert, also aus diesen ärmsten Regionen. Das heißt, es ist vermessen zu sagen, dass man die Sowjetunion oder Russland provoziert hat. Die Länder haben sich alle freiwillig entschieden, nach dem Warschauer Pakt, nach dieser kommunistischen Zeit dem Westen zuzuwenden, der freien Marktwirtschaft. Und wir haben die Unterschiede gesehen in den Ländern, die sich dem Westen zugewendet haben und die es nicht getan haben. Die Ukraine hatte leider unter russischer Einflussnahme nicht diese Möglichkeit, so stark zu wachsen, wie es beispielsweise Polen in der Zeit geschafft hat. Deswegen finde ich es sehr vermessen zu sagen, dass man Russland irgendwie provoziert hat. Und das einzige Abkommen, was gebrochen wurde, war das Budapester Memorandum. Und wenn wir dann überlegen, wie es vorher von jemand anderem gesagt wurde, Gerhard Schröder dahin zu schicken, der sich an Gazprom verkauft hat, und dass er dann über das Schicksal der Ukraine mit debattieren soll, dann ist es für mich sehr fragwürdig und mal wieder über die Köpfe der Ukrainer, also über die Köpfe des Volkes, das unter all diesem Horror Tag für Tag leidet, wird wieder hinweg entschieden und zu wenig mit Ukrainern geredet.
4: Als Ukrainer, der ja sozusagen einfach direkt betroffen ist, was sind denn Ihre Erwartungen an einen eventuellen Frieden, wenn er denn kommt? Und wie könnte der aussehen, damit sozusagen auch die Ukrainer irgendwie ihren Frieden tatsächlich wortwörtlich finden?
7: Ich glaube, das hat Herr Heinrich von sehr gut beschrieben, dass einfach die Gewissheit besteht, dass in absehbarer Zeit nicht nochmal so ein Krieg ausbricht, dass Leute zurückkommen nach Hause, dass sie auch bereit sind, das Land wieder aufzubauen, diesen Braindrain, der in den letzten Jahrzehnten passiert, das wieder zurückzubringen, weil in der Ukraine steckt natürlich Potenzial, aber das ist nur möglich, das Potenzial zu nutzen unter wirklichen Sicherheitsgarantien mit einem starken Militär, hoffentlich nach Erfüllung aller notwendigen Kriterien auch als Mitgliedstaat der Europäischen Union. Und dann denke ich, kann die Europäische Union auch sehr stark von der Ukraine, von ihrer Erfahrung in der Militärtechnik, aber auch in der Agrarwirtschaft und vielen weiteren Dingen profitieren, sei es kultureller Austausch, was auch immer.
4: 21.46 Uhr ist es. Wir haben Zeit noch für eine Hörerin. Heidi Petersen ruft aus Leipzig an. Ich grüße Sie.
14: Ja, hallo.
4: Wir hatten jetzt tatsächlich zum Ende dieser Runde. Was sind so Ihre Gedanken? Welche Frage wollen Sie noch stellen?
14: Also, meine Frage, die mich die ganze Zeit bewegt, ist, was tut die EU, wo es wirklich jetzt wichtig ist, schnell und konkret? Man hat ja vorhin gehört ein bisschen von dem Oberstrichter, dass scheinbar die G3, also Macron, Merz und Starmer in Gesprächen sind. Ich finde das aber wirklich essentiell wichtig, weil man hat schon das Gefühl, es ist jetzt ein Zeitfenster da, hier auch ins Gespräch zu kommen. Und ich würde aber auch nochmal das Wort an den ukrainischen Mann vom Leipziger Rat, weil ich auch aus Leipzig anrufe, ich will einfach mal nochmal sagen, ey, Wahnsinn und toll, was die Ukraine macht. Und ich verfolge auch sehr lange den Kanal von Thorsten Heinrich. Chapeau. Und wir sind immer in Gedanken mit euch. Und ihr dürft den Krieg nicht verlieren, ihr müsst ihn gewinnen. So, dann in die Runde.
4: Punkte angekommen, genau. Und dann richtete sich ja sozusagen auch die erste Frage nochmal an Herrn Richter. Und möchte ich ihm die Gelegenheit geben, noch kurz darauf zu antworten. An Herrn Richter.
8: Ja, Sie haben ja schon darauf hingewiesen, wie wichtig es ist, eine diplomatische Offerte zu machen und über diesen Weg in einen Frieden zu kommen. Und ich möchte doch nochmal, weil ich die Gelegenheit nicht hatte, an Herrn Schiller sagen, dass er natürlich einen völlig berechtigten Punkt aufgeworfen hat. Wir haben ja sehr viele Konflikte und einen tiefen Graben gehabt bis 1989, 90, den wir überwunden haben. Und zwar mit folgenden Gesichtspunkten. Wir müssen tolerant sein gegenüber unterschiedlichen Systemen. Das haben wir damals ja auch festgelegt. Das galt übrigens schon seit der KSZE-Schlussakte von 1975. Wir müssen uns trotzdem an die Regeln halten. Und wir müssen vor allen Dingen den Bedrohungsperzeptionen beider Seiten gerecht werden. Und die waren nun mal Realität, ob man sie gut heißt oder nicht, aber sie waren da. Und deswegen kann es nur darüber gehen, dass man sich gegenseitig zusichert, strategische Zurückhaltung zu wahren. Und das ist nicht nur ein Wort, das war 1990 in verschiedensten Verträgen festgelegt. Es ging auch nicht nur um mündliche Zusagen. Es geht um die Regelung zum Beispiel im 2+4-Vertrag, dass wir keine fremden Truppen auf dem Gebiet der früheren DDR und Berlin stationieren. Unter diesen Umständen sind die damaligen sowjetischen, später russischen Truppen abgezogen. Es ging auch darum, dass wir uns gegenseitig in einem anderen Vertrag ein konventionelles Gleichgewicht zugesichert haben mit einer numerischen Komponente, aber auch einer geografischen. Und es ging dann darum, dass mit dem ersten Beitritt von Polen, Tschechien und Ungarn zur NATO natürlich dieses Gleichgewichtsmodell

0: Umständen ein ähnliches System einrichten, das auf strategische Zurückhaltung gebaut ist und nicht versucht, die eigene Sicherheit zu Lasten der anderen Seite zu erhöhen. Dazu wäre viel zu sagen, dafür reicht unsere Sendezeit nicht aus, aber das ist die Erfahrung, die wir gemacht haben. Das ist übrigens auch der Bereich, in dem ich sehr aktiv in meiner professionellen Zeit gearbeitet habe. Und ich sehe durchaus einen Weg in diese Richtung. Aber das Erste, was wir machen müssen, um nochmal auf die Bedrohungsperzeption oder die Gefahrenanalyse anderer Sprecher zu kommen, wir müssen vermeiden, dass es auch zu einem unbeabsichtigten Krieg, einer Ausweitung des Krieges kommt, der natürlich, wenn es um NATO und Russland geht, auch immer eine nukleare Dimension haben könnte. Das heißt, die erste Aufgabe ist jetzt, neben dem Kriegsschluss, das ist natürlich das Wichtigste in der Ukraine zunächst einmal, aber auch zwischen NATO und Russland Risikoreduzierung zu betreiben. Ich weise noch einmal darauf hin, das ist das letzte Wort, diese Verhandlungen werden komplex werden, weil sie eben nicht nur um Territorialfragen geführt werden, sondern weil sie um Identitäten geführt werden, um Vereinbarungen, die wir mal getroffen haben, die aus russischer Sicht gebrochen worden sind, wo Deutschland übrigens nicht glücklich darüber war. Wir hatten ja auch versucht, an diesem System festzuhalten, teilweise gegen amerikanischen Widerstand. Das liegt schon ein bisschen zurück. Und die Frage ist heute, können wir uns auf so eine Ziellinie noch einmal verständigen? Das scheint jetzt fast schon utopisch, aber für viele war ja auch das Ende des Kalten Krieges utopisch. Ich halte diese Möglichkeiten immer offen und glaube, man muss es versuchen. Wenn wir es nicht versucht haben, werden wir auch nicht wissen, wie weit wir kommen.
1: Herr Richter, vielen Dank. Herr Heinrich, Sie wurden ja jetzt hier schon diverse Male gelobt bei uns in der Sendung für Ihre Sendung auf dem YouTube-Kanal. Jetzt interessiert mich natürlich, Sie bereiten Ihre Themen tatsächlich noch mal anders auf. Sie greifen auf ganz viele Informationen zurück. Ich meine gar nicht so sehr, woher Sie Ihre Informationen bekommen, sondern wenn Sie aus dem Ausland auf die deutsche Berichterstattung schauen, ist Ihnen dann vielleicht dieser Ukraine-Krieg in Deutschland medial oft eher so ein Frontkartendrama oder also nach dem Motto, wer hat welches Dorf eingenommen, obwohl sozusagen die eigentliche Dynamik ja längst über Drohnen und Reichweite und Logistik und Industrie entscheidet?
2: Ich denke nicht, dass in dieser Tiefe wird da im deutschen Sprachraum aktuell überhaupt in den Medien werden ja die einzelnen Ortschaften nicht mehr wirklich behandelt. Mhm. Also ich denke nicht, dass das war vielleicht in den ersten anderthalb Jahren so, aber da war ja tatsächlich Bewegung an der Front. Wenn ich darf, würde ich allerdings gerne noch auf wichtige Punkte eingehen, zu denen, die hier erwähnt wurden, mhm, zu denen ich mich nicht äußern konnte. Wir hatten die Ausweitung der NATO, die von einem Anrufer erwähnt wurde. Hier müssen wir festhalten, dass die Zusagen, die getätigt wurden, wo es beispielsweise die Aufnahme von Genscher gibt, wo er sagt, wir haben und wir werden uns nicht nach Osten ausweiten, dass diese Zusagen getätigt wurden, als die Sowjetunion noch existiert hat und als der Warschauer Pakt noch existiert hat. Das ist so, als ob Deutschland heute erklären würde, wir werden Oberösterreich nicht eingliedern, was überhaupt nicht zur Debatte steht. Zum damaligen Zeitpunkt existierten beide noch, dass damit gemeint dürfte garantiert gewesen sein Ostdeutschland, was ja im 2+4-Vertrag dann eben eine Stationierung von NATO-Truppen verbietet. Dass die Russen sich davon betrogen fühlen im Rückblick, ist eine andere Frage. Gorbatschow selbst hat unter anderem, ich glaube, im öffentlich-rechtlichen Fernsehen in einem Interview bestätigt, dass es nie eine Zusage gab, die NATO nicht nach Osten auszuweiten. Also wir müssen hier klar unterscheiden zwischen einem russischen Selbstverständnis, dass sie sich betrogen fühlen, aber gleichzeitig, dass kein Betrug stattfand, weil eben keine entsprechende Zusage erfolgte, die zu dem Zeitpunkt auch völlig unnötig und unsinnig gewesen wäre. Dann hat Herr Richter mehrfach von einem gerechten Frieden gesprochen. Auch hier müssen wir mal sagen, gerechter Friede wäre eine Freigabe des ukrainischen Territoriums, eine Übergabe der Kriegsverbrecher und Zahlung von Reparationen. Das wird es natürlich nicht geben, da brauchen wir uns keine Illusionen hinmachen. Dann muss ich aber sagen, wenn wir davon reden, wir müssen verhandeln, sollten wir uns wenigstens darüber bewusst sein, dass wir davon reden, dass Europa, die Amerikaner, die NATO, die EU über die Ukraine verhandeln. Denn das ist ja der Punkt. Wenn Europa mit den Russen verhandelt, dann verhandelt es auf dem Rücken der Ukrainer. Und das Ziel sollte sein, die Ukrainer ja so weit zu stärken, dass sie aus eigener Kraft verhandeln können mit Unterstützung der Europäer.
1: Gab eine kurze Unterbrechung, weil Herr Richter was sagen wollte. Ich möchte Sie ganz kurz bitten, wirklich in der Zeit zu bleiben. Maximal 30 Sekunden bitte.
0: Das ist eine Fehleinschätzung. Ich habe vorher davon gesprochen, dass es Fragen gibt, die nur Kiew verhandeln kann.

0: dass es aber andere Fragen gibt, die Kiew nicht verhandeln kann, sondern nur Europa oder die Amerikaner mit den Russen. Es geht um strategische Fragen, es geht um Fragen der Sicherheitsordnung und der Rüstungskontrolle. Sie glauben doch wohl nicht, dass Kiew für alle anderen europäischen Staaten diese Verhandlungen führen kann. Das ist ein mehrschichtiges Problem und dabei will ich es belassen, weil die Zeit kurz ist.
1: Da gehen die Meinungen auseinander und ich möchte jetzt gerne noch Herrn Flunt noch mal hier in die Debatte reinholen, weil ich glaube, eine Frage, die relativ selten gestellt wird, ist, was sich eigentlich Ukrainer, vor allem die hier bei uns in Deutschland, gerade am meisten von der deutschen Öffentlichkeit wünschen. Ist das auf der einen Seite mehr Waffenhilfe, ist es mehr Ehrlichkeit tatsächlich, mehr Aufmerksamkeit? Was könnte es sein?
2: Ja, mehr Verständnis und ja, einfach Menschlichkeit, also da wird einem teilweise schlecht, wenn man das Meinungsbild hier in Ostdeutschland hört und auf Social Media, wenn man sich Kommentare gar nicht mehr durchlesen, weil es einfach komplett zynisch ist, wie sich lustig darüber gemacht wird, dass Städte bombardiert werden. Und was man sich dann natürlich auch noch erhofft, ist, dass man ja die Augen nicht verschließt und die Informationen filtert und immer wieder auf den Ursprung dieses Krieges zurückgeht, eben dass Russland die Ukraine überfallen hat und seit 2014 schon Krieg gegen die Ukraine geführt hat. Das ist Fakt. Und die Ukraine ist nicht Täter und kein Ukrainer ist ja freiwillig, weil er das Sozialsystem ausnutzen will, sondern weil sie teilweise aus okkupierten Gebieten geflüchtet sind über Russland, tagelang Bedenken hatten, dass sie dort in ein Lager, in ein Frustrationslager kommen und teilweise kommen sie mit nichts hierher, weil ihre Häuser, ihr Hab und Gut zerstört wurden und sie sind hier nicht freiwillig.
1: Es gibt noch eine Frage hier im Chat bei uns, auch an Sie gerichtet. Wie beurteilt Herr Flunt, dass eine große Zahl wehrfähiger Ukrainer aus dem Land geflohen sind?
2: Das ist, müsste jedem selbst überlassen sein, weil keiner ist ein geborener Soldat und am Ende kann man diesen Kriegsdienst sicherlich auch verweigern und Gesetzeslücken nutzen. Natürlich schadet es dem Personal auf ukrainischer Seite erheblich und natürlich wird auch künstlich versucht, diese Debatte im Land hochzubauschen durch russische Fehlinformationen. Keine Frage, die Ukraine hat ein Problem mit der Rekrutierung, weil diese Ressourcen einfach endlich sind. Aber am Ende ist jedem selbst überlassen, wie er sein Land unterstützt, ob es an der Front ist, ob es durch finanzielle Unterstützung ist oder sein wissenschaftliches Know-how. Am Ende sollte man gemeinsam zusammenhalten, um die Ukraine weiterhin selbstständig beibehalten zu können.
1: Ich will so langsam mal
0: ganz kurz.
1: Ja, bitte. Herr Richter.
0: Kommentar sagen. Also ich habe hohen Respekt vor denjenigen, die seit Jahren im Schützengraben kämpfen und aushalten. Das ist wirklich eine heroische Tat. Auf der anderen Seite sollten wir aber nicht den Eindruck erwecken, dass die Ukraine als Ganzes sei eine heroisch kämpfende Einheit. Wir haben sehr viele Millionen Flüchtlinge im Osten, im Westen, also in der EU, darunter 600.000 potenzielle Wehrpflichtige, die nicht zurückgehen. Das war schon eine Diskussion zwischen EU-Staaten und der Ukraine. Zum anderen haben wir, und das sollte man auch nicht verschweigen, fast 3 Millionen, die seit Kriegsbeginn in den Osten, also nach Russland gegangen sind. Was ich damit sagen will, ist ein weiteres Anzeichen dafür, dass wir schon ein Land haben, in dem es dann doch unterschiedliche Affinitäten gibt. Und das müssen wir auch regeln. Ich habe darauf jetzt schon zum dritten Mal hingewiesen, und wir sollten das nicht unter den Tisch fallen lassen. Es gehört mit in eine Friedensregelung, diese Teile auch zu versöhnen. Selenskyj ist mal 2019 damit gewählt worden, dass er gesagt hat, ich werde dieses Land versöhnen, einschließlich unserer russischen Landsleute.
1: Wir werden sehen, ob das funktioniert. Ich bedanke mich recht herzlich bei dem Militärhistoriker und YouTuber Thorsten Heinrich, sein Kanal Militär und Geschichte mit über 350.000 Abonnenten. Vielen Dank, dass Sie dabei waren. Danke auch an Wolfgang Richter, Militärexperte und Oberst AD, Senior Advisor am Austria Institut für Europa- und Sicherheitspolitik. Auch an Sie vielen Dank.
0: Vielen Dank für die Einladung, Herr Rank.
1: Und vielen Dank an Severin Flunt, unter anderem Gründer des Freundeskreises der Ukraine in Leipzig. Ich bedanke mich fürs Zuhören, kann Ihnen noch mitgeben, mitreden live und persönlich gibt's am 22. Juni live aus Rostock. Wenn Sie da noch mehr Informationen wollen, unter mitreden.
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4: Um 22 Uhr mit Juliette Groß. Sozialverbände und Gewerkschaften haben die Pläne von Bundesgesundheitsministerin Warken für eine Pflegereform kritisiert. Das Vorhaben der CDU-Politikerin gehe vor allem zulasten von Pflegebedürftigen und Angehörigen, so der Tenor. Aus der Nachrichtenredaktion Volker Damm.
5: Die Pläne von Warken sehen Mehreinnahmen und Ausgabenkürzungen für die Pflegeversicherung vor. Dafür sollen Heimbewohner, Besserverdienende und Menschen ohne Kinder stärker belastet werden. Von einer Bankrotterklärung der Sozialpolitik etwa sprach der Hauptgeschäftsführer des Arbeiter-Samariter-Bundes, Fichtmüller, in den Funke-Zeitungen. Mit Blick auf steigende Eigenanteile für Pflegebedürftige sagte er, dieser Kurs beschädige die Solidarität im Land nachhaltig. Deutliche Worte wählte auch die Chefin des Deutschen Gewerkschaftsbundes Fahimi. Warkens Pläne seien reiner Zynismus und eine Zerstörungsreform der Pflegeversicherung.
4: Die Taliban erhöhen nach Informationen des NDR den Druck auf die Bundesregierung, um weitere eigene Diplomaten nach Deutschland entsenden zu können. Ein bereits angesetzter Abschiebeflug nach Afghanistan wurde demnach vorerst abgesagt. Aus Hamburg Peter Hornung.
6: Am Donnerstag vergangener Woche hätte NDR-Recherchen zufolge eine Maschine Richtung Kabul abheben sollen, an Bord Afghanen, die abgeschoben werden sollten. Die für ihre Begleitung vorgesehenen Bundespolizisten hätten sogar bereits afghanische Visa gehabt. Doch die Taliban ließen den Flug schon im Vorfeld absagen. Das erfuhr der NDR aus Diplomatenkreisen. Die Bundesregierung werde praktisch erpresst, hieß es. Der Hintergrund: Die Radikal-Islamisten wollen noch mehr eigene Diplomaten nach Deutschland schicken. Bisher sind 2 Taliban-Vertreter akkreditiert, in Berlin und in Bonn.
4: Der Bahnverkehr zwischen Hannover und Berlin normalisiert sich nach einem Schaden an der Oberleitung wieder. Laut Deutscher Bahn sind die Reparaturen auf einem Gleis abgeschlossen. An einem zweiten Gleis dauerten die Arbeiten an, so die Bahn. Deshalb müsse weiter mit Verzögerungen gerechnet werden. Seit der Nacht sind der Fernverkehr und der Regionalverkehr auf der Strecke wegen einer beschädigten Oberleitung beeinträchtigt. Bei einem Zwischenfall mit einer Lufthansa-Maschine am Frankfurter Flughafen sind mehrere Mitarbeiter verletzt worden. Nach Angaben der Fluggesellschaft klappte bei einer Boeing 787 vor dem Boarding plötzlich das Bugfahrwerk ein und der vordere Teil der Maschine sackte auf den Boden. Laut Lufthansa befanden sich zu dem Zeitpunkt ausschließlich Beschäftigte an Bord. Die Ursache für den Vorfall ist unklar. Das waren die Nachrichten. Das Wetter in Deutschland. In der Nacht oft trocken, im Südosten gebietsweise Regen, Tiefstwerte 14 bis 6 Grad. Morgen gebietsweise länger trocken, von Westen her Schauer, vereinzelt kräftige Gewitter, Höchstwerte 16 bis 22 Grad. Am Samstag freundliche Abschnitte, von Südwesten her Schauer und einzelne Gewitter, 18 bis 25 Grad. Es ist 22.03 Uhr.
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7: Die A2 Hannover Richtung Dortmund zwischen Garbsen und Bad Nenndorf, 5 Kilometer Stau. Die A20 Kreuz Uckermark Richtung Rostock ist zwischen Jamen und Gützkow nach einem Unfall gesperrt. Die A96 Lindau-München ist zwischen München-Leim und Sendling wegen Brückenarbeiten in beiden Richtungen bis Montag gesperrt. Die A111 Berliner Stadtautobahn zwischen Festplatz und Seidelstraße ist wegen Tunnelwartungsarbeiten eine Vollsperrung in beiden Richtungen bis 5 Uhr morgens. Die A113 Schönefeld-Berlin zwischen Schönefeld-Nord und Spätstraße ist wegen Wartungsarbeiten eine Vollsperrung in beiden Richtungen bis 5 Uhr früh. Und die A565 Bonn-Meckenheim zwischen dem Dreieck Bonn-Nordost und Kreuz Bonn-Nord ist in beiden Richtungen die Brücke gesperrt. Fahren Sie vorsichtig und kommen Sie gut an.
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7: Von NDR Info in Hamburg mit Alex Krantl. Guten Abend. Es gibt immer mehr ältere Menschen in Deutschland. Und das heißt auch, es gibt immer mehr Menschen, die gepflegt werden müssen. Also auch mehr Menschen, die von der Pflegeversicherung versorgt werden müssen. Doch da laufen wir gerade auf ein großes Problem zu. Welches Problem? Das hat Unionsfraktionschef Jens Spahn heute so formuliert.
8: Die Pflegeversicherung, wie übrigens auch die Krankenversicherung, die sind schlicht und ergreifend pleite. Und zwar nicht ein bisschen, die sind richtig pleite im Milliardendefizit. Das Geld, das wir nicht durch mehr Wachstum eingenommen haben, das ist jetzt nicht da. bei gleichzeitig alternder Gesellschaft. Vor gut 20 Jahren gab es 2 Millionen Pflegebedürftige in Deutschland. Mittlerweile haben wir 6 Millionen Menschen, die aus der Pflegeversicherung unterstützt werden in Deutschland.
7: So fasst es also Unionsfraktionschef Jens Spahn zusammen. Ja, was tun? Die Bundesregierung, die hat ja mehrere Reformen angekündigt. Und eine davon, die soll dieses Problem in den Griff bekommen. Heute hat die Bundesgesundheitsministerin Nina Wagen von der CDU einen Entwurf vorgelegt für eine Reform der Pflegeversicherung. Unser Korrespondent in Berlin, Uwe Berndt, der kennt den Entwurf und berichtet jetzt, warum das Ganze nicht so einfach ist.
9: Nina Wagen will weniger Geld ausgeben und gleichzeitig die Situation der Pflegebedürftigen verbessern. Wie soll das gehen? Sie meint, am besten, indem man rechtzeitig dafür sorgt, dass die Menschen so lange wie möglich ohne Pflege zurechtkommen.
10: Wir wollen einen stärkeren Fokus auch auf Prävention legen, also die Vermeidung von Pflegebedürftigkeit, den Erhalt eines längeren, gesunden Lebens, also Prävention und Rehabilitation vor Pflege.
9: Doch in ihrem Gesetzentwurf geht es zwangsläufig hauptsächlich um die schwierige Finanzlage. Mehr Geld muss reinkommen, weniger soll ausgegeben werden. Denn ein weiterer Anstieg der Beiträge für alle ist tabu. Ausnahmen sind nur die Gutverdiener mit mehr als 5.800 Euro im Monat und Kinderlose. Die zahlen auch heute schon einen Zuschlag zur Pflegeversicherung, der soll weiter steigen. Doch diese Maßnahmen reichen bei Weitem nicht, um die Löcher zu stopfen. Deshalb muss auch gespart werden. In der Pflegestufe 1 zum Beispiel steht der Entlastungsbeitrag von 131 Euro auf der Streichliste, mit dem man heute zum Beispiel eine Putzhilfe bezahlen kann. Und der Wechsel in eine höhere Pflegestufe soll künftig strenger geprüft werden als bisher.
10: Natürlich wird der Einstieg in einen Pflegegrad etwas erschwert. Das hat finanzielle Auswirkungen. Da rechnen wir im nächsten Jahr etwa von Einsparungen von 1,3 Milliarden Euro.
9: Dass gespart werden muss, bestreitet niemand. Aber ist es fair verteilt? Hier beginnt die Diskussion. Oliver Blatt, Vorstandsvorsitzender des GKV-Spitzenverbandes, gibt sich erleichtert, dass nun ein Konzept vorliegt. Sein erster Eindruck?
11: Also ich glaube, der Fokus lag darauf, dass es kurzfristig hilft. Deshalb eine Reparaturmaßnahme, weil wir eben zu lange uns keine Reform gegönnt haben. Deshalb ist die Reparatur auch so groß jetzt.
9: Ähnlich sind die Reaktionen anderer Verbände. Der Sozialverband Deutschland bewertet den Entwurf vor allem als reines Spargesetz. Auch der Arbeitgeberverband Pflege sieht darin eine einseitige Belastung von Beitragszahlern und Pflegebedürftigen. Bisher zum Beispiel übernimmt die Pflegeversicherung die Rentenbeiträge für pflegende Angehörige. Doch Nina Wagen kündigt an.
10: Bei den Rentenversicherungsbeiträgen gibt es jetzt eine Absenkung. Die können nicht mehr in voller Höhe durch das System finanziert werden.
9: Eine Sparmaßnahme, die vor allem viele Frauen treffen würde. Sie müssten eine niedrigere Rente in Kauf nehmen, wenn sie nicht mehr arbeiten, weil sie ihre Angehörigen pflegen. Dabei ist die Pflege zu Hause viel günstiger als im Heim. Die stationäre Pflege wird immer teurer. Viele können sich den Eigenanteil im Heim nicht mehr leisten. Der Caritasverband kritisiert, dass die Zuschüsse zum Eigenanteil künftig erst deutlich später gezahlt werden sollen und langsamer steigen als bisher. Auch dieser Punkt bringt Oliver Blatt vom GKV-Spitzenverband zu seinem Urteil.
11: Das Paket, das auf dem Tisch liegt, ist so nicht ausgewogen und nicht fair. Die Belastung ist zu stark für die Beitragszahlen und die Pflegebedürftigen und muss hin zu Bund und Ländern auf jeden Fall ausgewogener gestaltet werden.
9: Und dazu bleibt auch noch Zeit. Der Gesetzentwurf wird jetzt erst mit den anderen Ministerien abgestimmt, bevor er im Kabinett verabschiedet und an dem Bundestag verhandelt wird. Dann können auch die Verbände nochmal ihre Kritik vortragen.
7: Ja, was werden die Pläne von Bundesgesundheitsministerin Wagen wirklich bringen? Mein NDR-Kollege Marco Schubert, der hat dazu mit Birte Sönnigsen aus dem ARD-Hauptstadtstudio gesprochen. Und die Frage an sie war, ob Pflegebedürftige zu Hause oder in Pflegeheimen die Reform spüren werden.
12: Ja, eine Idee ist es, dass es Änderungen geben soll in der Frage, wer hat denn eigentlich einen Anspruch auf welchen Pflegegrad? Und das betrifft alle, egal ob sie im Heim versorgt werden oder zu Hause gepflegt. Es gibt ja 5 Pflegegrade, vom Pflegegrad 1, leichte Beeinträchtigung, bis zum Pflegegrad 5. Das sind die schwersten Pflegefälle. Und Fachleute schätzen ja jeweils ein, wer hat Anspruch auf welchen Pflegegrad? Wie viel Hilfe benötigt jemand? Und dahinter steckt natürlich ein Beurteilungssystem. Das ist entstanden bei der letzten großen Pflegereform, fast schon 10 Jahre her. Und damals haben Fachleute einen Vorschlag gemacht, eine Empfehlung abgegeben. Die damalige Regierung hat aber gesagt, ach, wir gestalten das noch großzügiger, als die Fachleute das vorschlagen, weil damals waren die Pflegekassen noch gut gefüllt. Und jetzt sagt die Gesundheitsministerin Nina Wagen, jetzt sind die Pflegekassen ganz schön leer, deswegen machen wir das rückgängig. Wir machen jetzt das, was die Fachleute damals empfohlen haben. Das bedeutet aber, dass es etwas schwerer werden wird, überhaupt in einen Pflegegrad zu kommen. Oder eben schwerer wird, einen höheren Pflegegrad zu bekommen.
13: Ins Visier geraten ist auch der Entlastungsbetrag, den man etwa für Haushaltshilfe einsetzen kann, wenn es einem zum Beispiel schwerfällt, die Wohnung zu putzen oder einkaufen zu gehen. Und das ja auch schon mit Pflegegrad 1. Das soll weg?
12: Ja, zumindest im Pflegegrad 1 soll dieser Entlastungsbeitrag, das sind 131 Euro im Monat, gestrichen werden. Das Geld, was man dadurch spart, das soll für was anderes eingesetzt werden, nämlich für mehr Prävention. Das Wort Prävention, das findet sich an vielen Stellen im Gesetzentwurf. Das ist auch ein zentrales Ziel, nämlich dafür zu sorgen, dass Menschen erst möglichst spät pflegebedürftig werden, möglichst lange fit bleiben. Auch das würde natürlich Pflegekassen entlasten. Also statt Entlastungsbeitrag soll es mehr Unterstützung geben, eben Beratung, wie man fit bleiben kann. Im Pflegegrad 1 soll auch noch mehr geguckt werden, wie kann so eine Wohnung umgebaut werden, ist ja jetzt auch schon so, damit Menschen eben auch möglichst lange fit zu Hause bleiben können.
13: Minijobber werden die Reform auch bemerken und generell Arbeitnehmer, aber nur die, die keine eigenen Kinder haben.
12: Ja, es gibt Gruppen, die unterschiedlich betroffen sind. Eine Gruppe könnte doppelt betroffen sein von dieser Reform, nämlich Menschen, die gut verdienen und keine Kinder haben. Denn Menschen, die mehr verdienen, die sollen auch höhere Beiträge für die Pflegeversicherung bezahlen. Dafür soll die sogenannte Beitragsbemessungsgrenze einmalig angehoben werden. Das kennen wir schon. Was Ähnliches ist geplant bei der Reform der Krankenversicherung. Gleiches gilt auch für die kostenlose oder beitragsfreie Mitversicherung von Ehepartnern. Da sind Änderungen geplant bei der Reform der Krankenkassen. Soll sich jetzt auch bei dieser Pflegereform wiederfinden. Und schon jetzt ist es so, dass Menschen ohne Kinder höhere Beiträge für die Pflegeversicherung bezahlen. Dazu gab es Urteile des Bundesverfassungsgerichts, was genau das eingefordert hat. Ist auch abgestuft, je nachdem, wie viele Kinder man hat. Und diese Beiträge von kinderlosen Versicherten, die sollen jetzt mit dieser Reform, das ist der Plan, nochmal steigen um 0,1 Prozentpunkte.
13: Was nennt die Ministerin als Ziel all dieser Maßnahmen? Schafft man es so, die drohende Lücke zu schließen?
12: Ja, die Ministerin hat sich natürlich mit ihren Leuten über die ganzen Zahlen und Daten gebeugt und auch gesehen, das Loch in der Pflegeversicherung, das ist riesig, das ist größer, als das noch zuletzt vorausgesagt wurde. Allein im kommenden Jahr wird aktuell geschätzt, dass rund 7,5 Milliarden Euro fehlen. Im Jahr drauf dann bereits 15 Milliarden Euro. Also schon jetzt ein Riesenproblem. Und die Wirtschaftsweisen, die haben ja zuletzt darauf hingewiesen, die Babyboomer, die jetzt erst nach und nach in Rente gehen, erst in ein paar Jahren vielleicht pflegebedürftig werden, die sind da noch gar nicht drin. Also das Problem wird ein größeres. Das weiß natürlich auch die Ministerin, die jetzt eben den Job hat, dieses Problem zu beheben. Eine letzte große Pflegereform, bei der auch gespart wurde, die ist schon eine ganze Weile her. Und von daher versucht sie jetzt eben diese Lücke zu schließen und dieses Sozialversicherungssystem für die Zukunft zu machen, eine Riesenaufgabe.
13: Wann kommt der Entwurf ins Kabinett und wann in den Bundestag?
12: Ja, ich wage da eigentlich keine Prognose mehr, weil eigentlich habe ich schon so oft gehört, dass der da schon längst hätte sein sollen. Die Ministerin hat jetzt als Ziel nochmal vorgegeben, vor der Sommerpause soll die Bundesregierung, also das Kabinett, einen Haken dran machen, sich auf einen Entwurf einigen, sodass es noch vor der Sommerpause im Bundestag landet. Ich halte es so ziemlich für ausgeschlossen, dass der Bundestag das noch irgendwie vor der Sommerpause verabschiedet, aber sicher möglichst bald dann nach der Sommerpause. Am Ende ist es die Pflege vielleicht aber auch Teil des großen Reformpaketes, was die Bundesregierung ja versucht zu schnüren. Wir reden da ja nicht nur von einer Reform der Pflege, wir reden über die Reform der Rentenversicherung, Einkommenssteuer, BAföG, viele andere Sachen. Da will die Regierung ja eigentlich ein Gesamtpaket jetzt vorlegen.
7: Informationen waren das von Birte Sönnigsen aus dem ARD-Hauptstadtstudio.
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0: Die Zeit, es ist jetzt 22.15 Uhr.
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0: Zwei Plätze gab es und drei Länder wollten sie haben. Da war also klar, dass eines dieser Länder leer ausgehen wird. Bei der Bewerbung um einen nichtständigen Sitz im UN-Sicherheitsrat. Die Bewerber, das waren Österreich, Portugal und Deutschland. Und gestern war dann klar, Deutschland geht leer aus. Und Österreich und Portugal, die ziehen in den UN-Sicherheitsrat ein. Das war das erste Mal, dass Deutschland mit seiner Bewerbung gescheitert ist. Ja, jetzt fragen sich also viele, woran es gelegen hat. Jasper Ruppert fasst zusammen, welche Stimmen es dazu gibt.
2: Derbe Pleite, historische Blamage, persönliche Niederlage für Friedrich Merz. Die Reaktionen sind deutlich nach der Wahl für die nichtständigen Mitglieder im UN-Sicherheitsrat, bei der Deutschland leer ausging. Die Opposition haut drauf, bei der Union gibt man sich zerknirscht. Der ehemalige deutsche UN-Botschafter Christoph Heusgen findet im Deutschlandfunk-Interview ebenfalls klare Worte.
3: Es ist schon ein schwerer Rückschlag für deutsche UNO-Politik, für deutsche Außenpolitik, dass Deutschland so schlecht abschneidet. Es ist eine Niederlage für uns.
2: Heusgen, der auch außenpolitischer Berater von Angela Merkel war, sieht eine Mitschuld bei Kanzler Merz, der sich zu wenig engagiert habe. Bei der Frage, was diese Niederlage für Deutschland bedeutet, kann man zunächst darauf schauen, welche Vorteile ein Sitz im Sicherheitsrat gebracht hätte. Holger Niemann vom Institut für Friedensforschung und Sicherheitspolitik an der Universität Hamburg erklärt die Möglichkeiten so.
4: Gerade für die gewählten Mitglieder des Sicherheitsrates ist es eben auch immer eine große Möglichkeit, Themen auf die Agenda des Rats zu bringen. Also zum Beispiel hat Deutschland in seiner letzten Amtszeit im Sicherheitsrat ja aktiv versucht, das Thema Klima und Sicherheit auf die Agenda zu bringen.
2: Über die Gründe, warum die Mitgliedsländer der UN bei der Geheimwahl Österreich und Portugal den Vorzug gegeben haben, lässt sich nur spekulieren. Deutschland habe zu spät kandidiert, sagt Außenminister Johann Wadephul.
5: Wir waren von Anfang an im Hintertreffen, weil wir damals wahrscheinlich aus guten Gründen aber sehr spät ins Rennen gegangen sind.
2: Aus der Linken kommt die Kritik, dass Deutschlands Haltung im Gaza-Krieg ein Problem gewesen sei, dass man beim Völkerrecht Doppelstandards angelegt habe, auch mit Blick auf die Angriffe der USA auf Venezuela und den Iran. UN-Experte Niemann sieht noch einen weiteren möglichen Grund.
4: Diese Selbstverständlichkeit im Auftritt, dass man einen quasi natürlichen Anspruch hätte, als mehr oder weniger regelmäßiges, nichtständiges Mitglied im Sicherheitsrat zu vertreten sein, das, glaube ich, war ein erhebliches Problem.
2: Zu selbstsicher, zu spät, für viele zu wenig neutral. Das dürften die Hauptgründe sein. Und was sind die Folgen? Aus der Opposition heißt es, dass Deutschlands Ansehen in der Welt beschädigt sei. Holger Niemann vom Institut für Friedensforschung und Sicherheitspolitik sieht die Folgen dagegen weniger dramatisch.
4: Deutschlands Rolle in den Vereinten Nationen wird durch diese Wahl nicht weniger wichtig. Deutschland bleibt einer der größten Beitragszahler. Deutschland bleibt eines der wichtigen und großen Mitglieder, das sich aktiv für die Vereinten Nationen einsetzt. Außerdem bestehen die UN ja aus zahlreichen Institutionen und in vielen anderen kann Deutschland seinen Einfluss weiterhin geltend machen.
2: Zudem lässt sich die Frage stellen, wie wichtig ist der Sicherheitsrat noch? Die fünf Länder mit einem ständigen Sitz haben ein Vetorecht. Gerade USA einerseits und Russland und China andererseits blockieren sich gerne und oft.
4: Der Sicherheitsrat ist das wichtigste Gremium, wenn es um Frieden und Sicherheit weltweit geht. Es ist aber auch völlig klar, dass die Blockade und die Handlungsunfähigkeit der letzten Jahre seinen Einfluss massiv beeinträchtigt haben.
2: Trotz dieses Zustands und trotz der deutschen Niederlage solle Berlin sich nicht zurückziehen, fordert Niemann.
4: Deutschland muss jetzt noch deutlicher machen, dass es in einer Zeit der großen Krise für die Vereinten Nationen ganz engagiert für diese Organisation eintritt.
2: Auf einen Platz im Sicherheitsrat muss Deutschland aber wohl erstmal warten. Bleibt sich Berlin bei den Bewerbungen alle 8 Jahre treu, gibt es die nächste Chance erst für die Sitzungsperiode 2035-36.
0: Menschen, die vor dem russischen Angriffskrieg aus der Ukraine fliehen, die können in der EU vorübergehend Schutz finden und das Ganze ohne ein Asylverfahren durchlaufen zu haben. Im kommenden Frühjahr soll diese besondere Regelung verlängert werden. Darum ging es heute beim Treffen der EU-Innenminister in Luxemburg. Die Innenminister überlegen aber, eine Ausnahme von dieser Regel zu machen. Männer zwischen 23 und 60 Jahren sollen ausgenommen werden. Katrin Schmidt.
6: Sollen wehrfähige Männer aus der Ukraine künftig noch besonderen Schutz in der EU genießen? Darüber ist eine große Diskussion entbrannt.
7: Ich bin sehr stark dafür, dass es vor allem um Männer im wehrfähigen Alter geht, für die es keinen Automatismus geben soll mehr in Zukunft, damit die Akzeptanz in den europäischen Mitgliedsländern auch weiterhin gegeben ist, Menschen zu helfen.
6: sagt Österreichs Innenminister Gerhard Karner. Denn in den nächsten Wochen muss über die Verlängerung der sogenannten Massenzustromrichtlinie beraten werden, die ab Frühjahr 2027 greifen soll. Nach dann bereits 5 Jahren, also seit kurz nach Beginn der russischen Vollinvasion, in denen die EU-Richtlinie quasi allen Ukrainerinnen und Ukrainern auf der Flucht automatisch Schutz ermöglicht hat. Verschiedene Optionen liegen nun auf dem Tisch. Denkbar wäre laut EU-Kommission, den Schutz zu begrenzen auf Menschen, die aus besonders gefährlichen Regionen der Ukraine stammen. Oder eben Männer im Alter von 23 bis 60 Jahren auszuschließen. Dafür spricht sich auch der deutsche Innenminister Alexander Dobrindt aus.
8: Wir haben festgestellt, dass genau in den vergangenen Monaten auch der Zuzug von Personen im wehrpflichtigen Alter gestiegen ist. Damit muss man umgehen.
6: In der Ukraine unterliegen Männer zwischen 18 und 60 Jahren der Wehrpflicht. Für Männer im Alter von 23 bis 60 gibt es daher ein Ausreiseverbot, wobei es auch Ausnahmen etwa für alleinerziehende Väter gibt. Für den Kriegsdienst werden in der Ukraine aktuell Wehrpflichtige ab 25 Jahren eingezogen. Und das müsse auch verstärkt möglich sein, so Schwedens Innenminister Johan Forssell. Klar ist es für uns von entscheidender Bedeutung, den Ukrainern jene Art von Schutz zu gewähren. Doch zugleich muss der Krieg geführt werden und er muss gewonnen werden. Und damit dies gelingt, ist es unerlässlich, dass mehr Männer in der Ukraine bleiben und kämpfen.
9: More men are staying in the Ukraine and fighting this war.
6: Aus persönlichen Gründen könnten aber auch wehrfähige Männer weiter Schutz in der EU finden, so Innenminister Dobrindt.
8: Das schließt natürlich nicht aus, dass dann für diese Fälle das normale Asylverfahren gilt. Und ich glaube, auf den Weg kann man sich begeben, dass man bei Personen im wehrpflichtigen Alter zumindest dann auf eine individuelle Prüfung geht und nicht mehr auf den Fall der Massenzustromrichtlinie, der genau diese Individualprüfung ja ausschließt.
6: Manche Staaten, etwa Luxemburg, warnen jetzt, zu viele Einzelprüfungen könnten aber auch zu einem hohen bürokratischen Aufwand führen. Dennoch geht EU-Innenkommissar Magnus Brunner davon aus, dass es schnell Konsens unter den EU-Staaten geben kann.
10: Ich glaube, wir müssen ganz genau vor allem den Mitgliedstaaten zuhören, die besonders betroffen sind. Das ist Polen, das ist Tschechien, das ist Deutschland, das ist Österreich, die baltischen Staaten natürlich auch. Und wir werden dann auf Grundlage dieser Diskussion heute einen Vorschlag als Kommission auch vorlegen.
6: Allein Deutschland hat seit Beginn des russischen Angriffskriegs in der Ukraine mehr als 1,1 Millionen Menschen aus der Ukraine aufgenommen. Und sie hatten auf Basis der EU-Massenzustromrichtlinie von Anfang an Zugang zum Arbeitsmarkt und zu Wohnraum, zu medizinischer Versorgung und zur Bildung, also zu Schule und Kita für ihre Kinder.
0: Wenn Sie im Internet nach Wohnungsnot googeln, dann taucht die Stadt Berlin ziemlich sicher weit oben auf. Denn in Berlin fehlen mehr als 50.000 Wohnungen. Ein Bauprojekt im Berliner Südwesten, das soll dagegen helfen, und zwar das neue Stadtquartier Neulichterfelde. Da sollen rund 2.500 Wohnungen entstehen. Jetzt ist der Startschuss für dieses Projekt gefallen und unser Reporter Thorsten Gabriel zeigt, wie lang der Weg bis dahin war.
11: Man schrieb das Jahr 2012, als Bauunternehmer Thomas Groth das ehemalige Bundesgelände in Lichterfelde kaufte, um es zu entwickeln. Doch das, was folgte, war ein zähes Ringen um die rund 36 Hektar. Und was daraus einmal werden wird, liegt nicht mehr in seiner Hand. Hat er die Lust verloren?
12: Ach, nach Lust, glaube ich, danach geht das nicht. Es war mühsam. Es war wirklich mühsam. Und manchmal hat man gesagt, dann auch so Mist. Und muss man sich das noch antun, tatsächlich. Aber ja Gott, wenn es einfach wäre, würde es ja jeder machen.
11: Den größten Teil des Geländes hat die Groth-Gruppe verkauft. An die landeseigene DGWO und Wöhr und Bauer, einen privaten Projektentwickler. Sie werden dort rund 2.300 Wohnungen bauen. Rund 500 davon Sozialwohnungen. Groth selbst ist derzeit noch mit rund 400 Reihenhäusern beteiligt. Aber die will er auch noch loswerden. Die Gesellschafter, die das Projekt vorangetrieben hätten, Thomas Groths Vater Klaus und ein Geschäftspartner, seien mittlerweile über 80 und hätten es gern noch zu Lebzeiten realisiert gesehen, lautet die Begründung für den Rückzug. Davon profitiert nun die landeseigene DGWO. Deren Vorstand Kai-Marten Mark sagt bei der symbolischen Projektübergabe:
13: Wir als DGWO sind bereits seit 2018 mit der Grundgruppe in engem Kontakt und haben uns sehr früh committed für den Anteil des geförderten Wohnungsbaus. Und nach der Entscheidung der Groth-Gruppe, das Vorhaben als Ganzes zu verkaufen, sind wir natürlich nur sehr froh, dass wir unseren kommunalen Anteil deutlich erhöhen können auf 1000 Wohnungen in Summe.
11: Neben den Wohnungen wird auch Infrastruktur neu entstehen. Eine Grundschule, drei Kitas, dazu Gewerbe und Läden zur Nahversorgung. Es ist ein bedeutsames Projekt für die Hauptstadt. Das macht Stadtentwicklungssenator Christian Gäbler klar.
14: Das ist ein wichtiger Meilenstein, nicht nur für das Projekt selbst, sondern auch für Berlin insgesamt und auch für den Südwesten unserer Stadt, der eben tatsächlich auch mehr Wohnen und vor allen Dingen auch mehr bezahlbares Wohnen auch von landeseigenen Gesellschaften braucht.
11: Lob kommt auch von ungewohnter Seite, vom Bund für Umwelt und Naturschutz. BUND-Vorstand Andreas Fensen-Tiebes sagt:
15: Es ist ein Vorzeigeprojekt, was die Verbindung von Naturschutz und Bauen anbelangt, weil es gelungen ist, im Rahmen dieses Bauprojektes die Lichterfelder Weidelandschaft als ein wertvolles, naturschutzwürdiges Gebiet zu erhalten und noch zusätzlich die neue Lichterfelder Weidelandschaft dazu zu gewinnen, als ebenfalls sehr attraktives und wichtiges Gebiet.
11: Fast 60 Hektar Weideland schließen sich so ans neue Quartier an. Kritik übt der Bund nur an den geplanten Reihenhäusern, denn die fressen mehr Natur als Geschosswohnungsbau. Bis die ersten einziehen, wird es allerdings noch dauern. Mit Erschließungsarbeiten soll es im Herbst losgehen. Der Baubeginn ist in 2 Jahren geplant. 2035 soll neue Lichterfelde fertig sein.
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0: Und den Sport hat heute Moritz Kasserlet für uns.
16: Ja, und ich habe ein Märchen mitgebracht im Tennis. Die Polin Maja Chlachinska ist zum ersten Mal im Hauptfeld der French Open. Sie ist über die Qualifikation da reingekommen. Sie ist die 114. der Tennis-Weltrangliste und diese Maja Chlachinska steht sensationell im Finale. Aus Paris berichtet Guido Ringel.
17: Mit Superlativen muss man ja immer vorsichtig sein, aber Chlachinska im Finale ist der Wahnsinn, eine Sensation. Die Qualifikantin aus Polen schnappt sich in den Tagen von Paris Sieg nach Sieg und war auch im Halbfinale erfolgreich. Zweisatzsieg gegen die favorisierte Russin Schneider. Wieder war der Spielwitz entscheidend. Flink unterwegs, erläuft sie fast jeden Ball, macht keine Fehler und hat immer wieder Ideen, den Rhythmus auch von Diana Schneider aus der Balance zu bringen. Zum dritten Mal überhaupt, erst im Hauptfeld eines Grand-Slam-Turniers, erreicht die Polin jetzt als erste Qualifikantin in der Geschichte der French Open das Endspiel. Ihre Gegnerin am Samstag dort ist die Russin Andreeva, die sich schnell durchsetzen konnte gegen die am Donnerstag zu fehlerhafte Marta Kostyuk aus der Ukraine.
16: Und morgen sind dann die Männer im Halbfinale dran. Ab 14.30 Uhr spielt der Hamburger Alexander Zverev um den Einzug ins Endspiel. Sommerpause im deutschen Profifußball, da kommt Bewegung in den Trainermarkt. Bayer Leverkusen hat den Spanier Carles Martinez verpflichtet. Der 42-Jährige kommt aus Toulouse und ist in Leverkusen Nachfolger des Dänen Kasper Juhlmann. Bundesliga-Absteiger FC St. Pauli hat sich von Trainer Alexander Blessin getrennt. Und der VfL Wolfsburg hat seinen neuen Trainer vorgestellt. Tobias Strobel kommt aus der dritten Liga vom SC Verl. Ein noch junger Trainer, der Wolfsburg schnell zurückführen soll in die Bundesliga.
18: Für mich ist immer das Spannende, junger Trainer, weil im Alltag fühle ich mich nicht mehr so jung. Ja, also es gibt schon auch Momente, oder wenn ich mal ein bisschen Sport gemacht habe und am nächsten Tag aufstehe, ich weiß nicht, was ist jung. Ja, ich bin 38, ich habe auch Probleme mit Zahlen und bald ist die 40 da. Also dann freut es mich sogar mal, wenn ich als junger Trainer tituliert werde.
16: Sagt der neue Trainer des VfL Wolfsburg, Tobias Strobel. Die Nationalmannschaft geht in die heiße WM-Vorbereitung. Am Sonntag hat sie in Chicago ihren letzten Test vor dem Turnier gegen Co-Gastgeber USA. Und noch immer ist unklar, ob Torwart Manuel Neuer spielen kann. Und während die Männer kurz vor der WM stehen, wollen sich die Frauen für die nächste qualifizieren. Die findet kommendes Jahr in Brasilien statt. Und morgen hat die DFB-Elf in Köln gegen Norwegen die große Chance. Christopher Klein berichtet aus Köln.
19: Es wird ein Spiel der Premieren. Erstmals in dieser WM-Qualifikation haben die DFB-Frauen einen Matchball, könnten mit einem Sieg gegen den schärfsten Rivalen Norwegen alles klar machen. Erstmals wird Mittelfeldspielerin Sjoke Nüsken vom FC Chelsea ihr Team als Kapitänin auf den Platz führen, als Ersatz für die verletzte Julia Gwin und ihre gesperrte Stellvertreterin Janina Minge. Nüsken sprach bei der Pressekonferenz von einem Traum, der in Erfüllung gehe und von großem Stolz. Auch der Spielort ist eine Premiere. Erstmals findet ein Länderspiel der Frauen im Stadion des 1. FC Köln statt. Vor wohl rund 30.000 Fans. Zum Personal wollte Bundestrainer Christian Wück im Vorfeld nicht viel sagen. Angesprochen auf seine angeschlagene Stammtorhüterin Ann-Kathrin Berger antwortete er: Wir gehen davon aus, dass sie spielen kann.
16: Das klingt doch ganz gut. 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Die Basketballer von Bayern München stehen wieder im Finale um die deutsche Meisterschaft. Sie haben am Abend auch ihr drittes Halbfinalspiel gegen Bonn gewonnen. Ihr Finalgegner steht überraschend auch nicht fest. Alba Berlin ist gerade dabei, den Matchball in Bamberg zu vergeben, liegt kurz vor Schluss hinten, führt nach Siegen dann nur noch mit 2:1. Und in der Handball-Bundesliga haben die Füchse Berlin einen entscheidenden Schritt Richtung Champions League gemacht. Durch einen Sieg in Melsungen ist ihm Platz 2 hinter Meister Magdeburg praktisch nicht mehr zu nehmen.
0: Das war der Sport mit Moritz Kasalet.

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1: Um 22.30 Uhr mit Juliette Groß. Gesundheitsministerin Warken hat ein Konzept vorgestellt, wie die Pflegeversicherung finanziell auf gesunde Füße gestellt werden soll. Geplant sind Mehreinnahmen und Ausgabenkürzungen. Heimbewohner, Besserverdienende und Menschen ohne Kinder sollen stärker belastet werden. Die Voraussetzungen für Pflegeeinstufungen sollen verschärft und mehr für die Vorbeugung gegen Pflegebedürftigkeit getan werden. So sollen Milliardenlücken geschlossen und Beitragserhöhungen vermieden werden. Der Entwurf wird jetzt innerhalb der Bundesregierung beraten. Der ukrainische Präsident Selenskyj hat Russlands Staatschef Putin in einem offenen Brief ein Treffen vorgeschlagen. Dort soll über ein Ende des Krieges beraten werden. Auch Putin äußerte sich am Abend, und zwar auf einer Konferenz in St. Petersburg. Dort erklärte er sich zu einer diplomatischen Lösung des Konflikts bereit. Eine Voraussetzung sei, dass die Ukraine die Region Donbass vollständig an Russland abtrete. Zu einer von Bundeskanzler Merz ins Spiel gebrachten assoziierten EU-Mitgliedschaft der Ukraine sagte Putin, sein Land habe nichts dagegen einzuwenden. In Frankreich ist ein deutscher Staatsbürger wegen Mordes an einem 10-Jährigen zu lebenslanger Haft verurteilt worden. Der 55-jährige Angeklagte aus Bremen ist als Maskenmann bekannt. Er ist bereits 2012 wegen der Ermordung von 3 Jungen im Alter zwischen 8 und 13 Jahren in Norddeutschland zu lebenslanger Gefängnisstrafe verurteilt worden. Die französischen Behörden klagten ihn wegen eines weiteren Mordes im April 2004 an. Ein Junge war nachts aus einem Landschulheim verschwunden. Seine Leiche fand man etwas später in einem See. In dem Verfahren hatte der Angeklagte die Tat bestritten. Nach Ansicht des Schwurgerichts in Nantes sprachen aber zahlreiche Indizien für seine Täterschaft. Deutschland muss auch abgelehnten Asylbewerbern, für die ein anderes EU-Land zuständig ist, einen angemessenen Lebensstandard ermöglichen. Das hat der Europäische Gerichtshof in Luxemburg entschieden. Die Bundesregierung reagiert verhalten. Aus Berlin Philipp Eckstein.
2: Bundesinnenminister Alexander Dobrindt räumt ein, Leistungskürzungen werden durch das Urteil erschwert. Zugleich betont der CSU-Politiker, die Entscheidung des EuGH werde jetzt im Detail geprüft und das werde eine Weile dauern. Auch das Arbeits- und Sozialministerium hat eine Prüfung angekündigt. Dabei soll geklärt werden, ob deutsche Gesetze oder die Rechtspraxis angepasst werden müssen. Und zwar bei sogenannten Dublin-Fällen, also Asylsuchenden, für die ein anderer Staat zuständig ist.
1: Das Wetter in Deutschland. In der Nacht oft trocken, im Südosten gebietsweise Regen, Tiefstwerte 14 bis 6 Grad. Morgen gebietsweise länger trocken, von Westen her Schauer, vereinzelt kräftige Gewitter, Höchstwerte 16 bis 22 Grad. Am Samstag freundliche Abschnitte von Südwesten her Schauer und einzelne Gewitter. Das waren die Nachrichten.
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3: Die A2 Hannover Richtung Dortmund zwischen Garbsen und Bad Nendorf sind 5 Kilometer Stau. Die A20 Kreuz Uckermark Richtung Rostock ist zwischen Jamen und Gützkow nach einem Unfall gesperrt. Die A96 Lindau-München ist zwischen München-Leim und Sendling wegen Brückenarbeiten in beiden Richtungen bis Montag gesperrt. Die A111 Berliner Stadtautobahn zwischen Festplatz und Seidelstraße wegen Tunnelwartungsarbeiten gibt es hier eine Vollsperrung in beiden Richtungen bis 5 Uhr morgens. Die A113 Schönefeld-Berlin zwischen Schönefeld-Nord und Spätstraße gibt es wegen Wartungsarbeiten eine Vollsperrung in beiden Richtungen bis 5 Uhr früh. Und die A565 Bonn-Meckenheim zwischen dem Dreieck Bonn-Nordost und Kreuz Bonn-Nord ist die Brücke in beiden Richtungen gesperrt. Fahren Sie vorsichtig und kommen Sie gut an.
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3: Mit Alex Grantl. Wir schauen jetzt auf den Krieg zwischen Israel und der Hisbollah-Miliz im Libanon. Eigentlich sollten die Kämpfe im Moment ausgesetzt sein. Darauf hatten sich Israel und die libanesische Regierung verständigt, unter Vermittlung der USA. Aber aus dem Libanon werden weiter heftige Angriffe gemeldet. Und genauso gibt es Meldungen über Attacken auf den Norden Israels. Aus Kairo, Anna Osius.
4: Schon kurz nach der gemeinsamen Erklärung von Libanon, Israel und den USA zu einem neuen Versuch der Umsetzung einer Waffenruhe laufen im Libanon wieder die Eilmeldungen. Beschuss im Süden des Landes, israelisches Bombardement auf Städte und Dörfer. Und auch wieder Drohnen- und Raketenangriffe der Hisbollah-Miliz in Nordisrael. Der Krieg geht weiter, trotz erneut erklärter Waffenruhe. Also alles nur eine Farce? Erst gestern starb eine komplette Familie im Süden des Libanon, die gehofft hatte, die Waffenruhe würde gelten und sie wären zu Hause sicher. Sie waren in ihrem Haus, berichtet der Bruder des getöteten Familienvaters Jakub Abdallah. Sie hatten ihr Haus für einige Zeit verlassen, weil das Dorf bedroht wurde, aber dann dachten sie, jetzt ist es sicher, wir gehen zurück. In der Nacht wurde im Südlibanon auch ein UN-Blauhelm-Soldat getötet. Weitere verletzt, meldet die UN-Mission UNIFIL. Die Gewalt müsse aufhören, fordert UNIFIL in einer Erklärung. Insgesamt mehr als 3.400 Menschen wurden im Libanon seit Kriegsbeginn im März getötet. Bei dem heftigen israelischen Beschuss gegen Stellungen der Hisbollah-Miliz sterben immer wieder auch Zivilisten. Auf israelischer Seite wurden rund 30 Menschen getötet, die meisten Soldaten. Auch wenn viele Menschen im Libanon ein Ende der Gewalt fordern, die Verhandlungen mit Israel werden vielerorts skeptisch gesehen. Libanesinnen und Libanesen befürchten eine dauerhafte Besatzung Israels in Teilen des Landes. Die israelische Armee ist weit vorgerückt. Das Problem bei den Verhandlungen in Washington, die Hisbollah als Kriegspartei sitzt nicht mit am Verhandlungstisch, lehnt Gespräche ab. Die Hisbollah wird begreifen müssen, dass es nun ein Abkommen zwischen Israel und dem Libanon gibt, das von den USA unterstützt wird, so der israelische Botschafter in Washington, Yehiel Leiter. Das Pilotzonenprojekt wird unter US-Federführung stehen. Spezialeinheiten und die libanesische Armee werden die Kontrolle über verschiedene Gebiete übernehmen und sich schrittweise über den gesamten Süden ausbreiten, damit wir nicht erneut in jenes Muster verfallen, bei dem Israel abzieht, die Hisbollah zurückkehrt und wir das genau selbe durchmachen wie in den vergangenen 40 Jahren. Doch gelingt die Umsetzung? Der Libanon bleibt gespalten. Die Regierung, selbst nicht Kriegspartei, will ein Ende der Hisbollah-Macht im Libanon und ein Ende des iranischen Einflusses im Land. Aber die Regierung ist zu schwach, um die Hisbollah zu entwaffnen. Und je weiter Israel im Libanon vorrückt, desto größer sind die Sympathien im Land für die Hisbollah, desto wichtiger wirkt die Miliz als selbsternannte Widerstandskraft im Libanon und desto unwahrscheinlicher ist es, dass die Hisbollah ihre Waffen abgibt. Ein Teufelskreis.
3: Trotz Waffenruhe gibt es weiter Kämpfe zwischen Israel und der Hisbollah-Miliz. Das war der Beitrag von Anna Osius.
0: Wirtschaft.
3: Spanien ist der zweitgrößte Autohersteller der Europäischen Union, direkt nach Deutschland. Die Spanier bauen jährlich mehr als 2 Millionen Pkw und an der Autoindustrie hängen in Spanien 2 Millionen Arbeitsplätze. Auch in Spanien gibt es Sorgen um die Zukunft dieser Industrie. Deshalb hat die Regierung vor 5 Jahren 70 Milliarden Euro bereitgestellt. Damit soll die Herstellung modernisiert werden und weniger schädlich fürs Klima gemacht werden. Ein Ergebnis davon, das hat VW jetzt in der Nähe von Barcelona vorgestellt. Hans-Günther Kellner hat das für uns verfolgt.
5: Die Zukunft wartet nicht. Made in Spain. Europa elektrifizieren. Große Worte auf großen Videoflächen, bevor die beiden neuen Elektroautos von Volkswagen auf die Bühne im Werk Martorell rollen. Der neue Cupra Raval und der ID Polo. Für den Volkswagen-Vorstandsvorsitzenden Oliver Blume ist es mehr als nur ein Produktionsstart. Europa muss den Kampf gegen den Klimawandel fortführen und das als Schlüssel für den Erfolg unseres Wirtschaftsmodells ausnutzen. Spanien als zweitgrößter Autohersteller Europas geht in diesem Weg voran mit grüner Energie und attraktiven Preisen, mit Fördergeldern und angemessenen Lohnkosten. Spaniens Regierung betreibt seit fast 5 Jahren einen umfassenden Umbau der Automobilindustrie. Mit Mitteln aus dem Europäischen Wiederaufbaufonds fördert das Land nicht nur die Modernisierung der Werke, sondern auch den Bau von Batteriefabriken. Spanien solle zu einem Zentrum der Elektromobilität werden, erklärte Spaniens Ministerpräsident Pedro Sánchez beim Produktionsstart in Martorell.
6: Para mí como presidente del gobierno,
5: für mich als Regierungschef ist es ein Grund zum Stolz, Spanien an der Spitze der Entwicklung zu sehen. Mit unserem Förderprogramm für das vernetzte Elektroauto haben wir inzwischen 4 Milliarden Euro an öffentlichen Mitteln zur Verfügung gestellt und damit Milliarden privater Investitionen angestoßen. Auch im Baskenland will man von der Elektromobilisierung profitieren. Als sich vergangene Woche die europäischen Autoregionen im baskischen Bilbao getroffen haben, sagte der regionale Industrieminister Mikel Jauregui, die chinesischen Marken werden in Europa Autos produzieren und es sollen Autos mit Komponenten aus lokaler Produktion sein. In unserem Fall also chinesische Autos mit baskischen Teilen. Der Sektor ist für uns sehr wichtig, von ihm hängen im Baskenland 40.000 Arbeitsplätze ab. Ein ganz besonderes baskisches Unternehmen ist dabei ING Etiam. Das 80 Jahre alte Unternehmen entwickelt Leistungselektronik und Schnellladetechnik für Elektrofahrzeuge. Die Entwicklung der vergangenen Jahre sei enorm gewesen, sagt Estibaliz Aramburu von ING Etiam und spricht von Ladezeiten von nur noch einer Viertelstunde. Wir beschäftigen uns seit 15 Jahren mit Ladegeräten. Angefangen haben wir mit sehr langsamen Ladevorgängen. Damals lagen wir bei 22 Kilowatt, heute sind es bis zu 420 Kilowatt. Innovation bedeutet für uns aber nicht nur mehr Leistung, sondern auch den gesamten Ladevorgang für den Nutzer einfacher zu machen. Mehr als 40.000 Ladepunkte hat das baskische Unternehmen inzwischen in ganz Europa errichtet. Das größte Problem dabei sei gar nicht die Installierung. Lange Genehmigungsverfahren dafür und die Netzanschlüsse verzögerten die Projekte enorm, klagt die Ingenieurin.
3: Wenn über den Rotmilan berichtet wird, dann ist das meistens keine Naturdoku über diesen Greifvogel, sondern es geht dann darum, dass im Lebensraum des Rotmilan keine Windkraftanlagen gebaut werden sollen. Der Vogel könnte laut Naturschützer nämlich durch die Rotorblätter fliegen und dabei getötet werden. In Bayern werden in den letzten Jahren aber immer mehr Windkraftanlagen gebaut. Was heißt das denn für den Rotmilan? Was Naturschützer dazu denken, das berichtet unser Reporter Arno Trümper.
7: Vielleicht kann der Amoklauf der Windindustrie zu Lasten der Natur und des Landschaftsbildes nun endlich ein Ende haben. So frohlockt Johannes Bratka, Vorsitzender des Vereins für Landschaftspflege, Artenschutz und Biodiversität, nach einem gewonnenen Urteil gegen eine Windkraftanlage. Sein Verein ist in ganz Bayern um die Verhinderung von Windkraftanlagen bemüht. Etwa in Fuchstal. Dort schien das Windkraftprojekt von Robert Singh zu scheitern. Wegen des Rotmilans.
8: Aufgrund der Vielzahl der Flüge von Rotmilanen bekommen wir hier nur eine Genehmigung mit der Totalabschaltung. Heißt, wir müssen die Windkraftanlagen von Mitte März bis Mitte August tagsüber immer abschalten zum Schutz des Rotmilans. Und damit war das Projekt damals tot für uns. Dann haben wir 22% Ertragsverlust im Jahr und damit waren die nicht wirtschaftlich.
7: Doch dann entdeckt Robert Singh ein Kamerasystem. Ständig scannt es den Himmel ab und erkennt per KI, wenn sich ein Rotmilan der Windkraftanlage nähert. Nur dann muss sie abgeschaltet werden, statt monatelang wie ursprünglich geplant. Für Robert Singh war die Anlage dadurch wieder wirtschaftlich.
8: Durch Einsatz dieses Systems haben wir nur 1% Ertragsverlust. Und das ist unglaublich wenig und das war ein Gamechanger für dieses Projekt.
7: Die Windkraftanlage konnte also gebaut werden, der Rotmilan ist geschützt und die Windkraftgegner, die sind immer noch dagegen. Christoph Mohning von der Hochschule Weinstephan-Triesdorf hat den Einsatz des Kamerasystems zum Schutz des Rotmilans wissenschaftlich begleitet und hegt einen Verdacht.
9: Sind die Abstandswerte eingehalten? Sind die Lärmpegel eingehalten? Sind die Zufahrtswege entsprechend gestaltet worden? Und, und. Wenn alles im Prinzip den Regelungen entspricht, dann habe ich nur noch eine einzige Möglichkeit, wie ich die Anlage verhindern kann. Und das ist eben, indem ich irgendeine Art finde, die maßgeblich diese Anlage verhindern kann. Zum Beispiel ein Rotmilan. Und das führt natürlich dazu, dass dann ganz oft der Artenschutz hergenommen wird, um Interessen zu vertreten, die eigentlich aus einer anderen Richtung kommen.
7: Und Windkraftanlagen seien, besonders mit der automatischen Abschaltung, überhaupt nicht das Problem für den Rotmilan, sagt Mohning. Wer wirklich um den Artenschutz besorgt sei, der solle sich um wichtigere Themen kümmern.
9: Arten verschwinden deshalb, weil wir auf so großer Fläche so intensiv wirtschaften und wir im Prinzip keine Resträume mehr haben, in denen diese Arten noch überleben können.
7: Das heißt weniger Bodenversiegelung, naturnahe Landwirtschaft oder Brachflächen, die nicht bewirtschaftet werden.
3: Der Rotmilan und die Windkraft in Bayern, das war der Beitrag von Arno Trümper.

0: Die Zeit, es ist jetzt 22.45 Uhr.
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0: Vor 4 Jahren begann Russlands völkerrechtswidrige Vollinvasion in der Ukraine. In Russland selbst will sich Präsident Putin aber möglichst nicht anmerken lassen, wie zäh dieser Krieg läuft und wie sehr man von vielen anderen Staaten dadurch isoliert ist. Beim Versuch, Normalität zu simulieren, da helfen auch Veranstaltungen wie aktuell das Wirtschaftsforum in St. Petersburg. Dazu sind auch Teilnehmer aus Deutschland angereist, etwa auch Politiker der AfD. Dazu sagt der CDU-Politiker und Vorsitzende des Geheimdienstausschusses im Bundestag, Marc-Henrich Mann, das sei sicherheitspolitisch hochriskant. Unsere Russland-Korrespondentin Silke Dittrich beobachtet das Forum für uns und meine NDR-Kollegin Ulrike Heckmann hat sie gefragt, wie sehr die russische Wirtschaft unter dem Krieg leidet.
2: Sie leidet in der Tat. Also ich habe jetzt mit vielen Wirtschaftsexperten nochmal gesprochen. Das ist zum einen natürlich auch, dass gerade vor allen Dingen die zivile Wirtschaft leidet. Also das hat eine Expertin mir nochmal gesagt. Sie meinte, man muss das schon in 2 Teilen sehen. Alles, was mit Militär und mit Militärausgaben zu tun hat, das ist relativ groß und da würden die Menschen auch noch gut Arbeit bekommen. Aber die zivile Wirtschaft, das sehe ich auch hier in Moskau, sehr viele Läden schließen hier, kleine Unternehmen, die sind in diesem Jahr besonders betroffen. Es gab eine Mehrwertsteuererhöhung von 2%, von 20% auf 22%, und diese kleinen und mittleren Unternehmen müssen jetzt neue Abgaben zahlen. Alles natürlich auch, um die Kriegskasse von Putin zu füllen, und das merken die Menschen. Also ich habe hier sehr viele Straßenzüge gesehen, wo diese kleinen Cafés und kleine Läden tatsächlich auch schon schließen hier in Moskau.
3: Vielleicht da nochmal zwischengefragt, wir hören andererseits ja, dass Russland vom Krieg im Iran gerade profitiere durch die steigenden Ölpreise.
2: Das ist auch in der Tat so, aber dann ist ja auch die Frage, wie lange hält das an? Wie lange werden die Ölpreise so hoch bleiben? Und, das hat mir ein anderer Wirtschaftsexperte auch nochmal gesagt, das hört man hier nicht so oft in Russland, dass natürlich die ukrainischen Angriffe, gerade auch auf die Ölindustrie, das hat durchaus Wirkung, weil die Ölkonzerne müssen ja ständig wieder neu reparieren und die zahlen eigentlich hohe Steuern auch an den Staat. Das heißt, wenn deren Gewinne nicht mehr so groß sind, ist hier auch das Haushaltsdefizit einfach wieder größer. Also das spielt schon eine Rolle, dass die Ukraine mittlerweile mit den Drohnen angreift. Dann hebt sich das im Moment noch nicht auf, nur weil der Ölpreis höher geworden ist.
3: Und das entlastet nicht die zivile Wirtschaft. Sie haben es beschrieben. Wenn das jetzt auch im Alltag der Menschen ankommt, dass die russische Wirtschaft die Folgen des Krieges zu spüren bekommt, wie gehen die Menschen damit um?
2: Also im Moment, hier sind natürlich keine großen Proteste. Also das kommt hier nicht vor. Die Menschen leiden. Mir erzählen auch viele, das sei sehr russisch, dass sie mit einem Fatalismus dem entgegenkommen. Manche versuchen es auch mit Witzen. Es gab hier sehr hohe Gurkenpreise und gerade die Gurken sind natürlich sehr, sehr wichtig hier in Russland. Dann wurden die wie Luxusgüter dargestellt, vergoldene Gurken auf dem Tisch. Sie nehmen es leidend hin, würde ich sagen. Es ist tatsächlich aber so, dass man gesehen hat, dadurch, dass die Preise so gestiegen sind und die Löhne nicht und die Menschen darunter leiden, dass die Zustimmungswerte für Wladimir Putin durchaus abgenommen haben. Das steht auf jeden Fall in einem Zusammenhang. Ich habe mit einem Meinungsforscher darüber gesprochen, der diese Umfragen einmal im Monat macht. Und er meinte, das hätte einen kausalen Zusammenhang, weil für die Menschen das eben sehr wichtig ist, Inflation. Und das verbinden sie direkt mit Wladimir Putin. Aber es ist auch nicht so, dass dann deswegen hier eine Revolution ausbrechen würde, weil die Umfragewerte für ihn oder die Beliebtheitswerte, die liegen noch fast bei 80%.
3: Wie stellt denn die russische Regierung die Situation dar und wie versucht sie gegenzusteuern in der Wirtschaft?
2: Die russische Regierung stellt es so dar wie auf dem Wirtschaftsforum, ehrlich gesagt. Also da präsentieren sich auch die ganzen Ölkonzerne. Da wird gezeigt, was Russland alles leisten kann. Da gibt es KI-Stände. Und bemerkenswert ist vor allen Dingen, und das wollen sie, glaube ich, mit dem Wirtschaftsforum, und das ist auch hier das Narrativ sehr oft, wer den Bach runtergeht, das sei der Westen und das sei Europa. Und da gibt es zum Beispiel 2 Beispiele auch jetzt auf dem Wirtschaftsforum. Da hat Gazprom einen Holzhaufen hingestellt und da steht dann da drauf, für den Export für Europa, wenn ihnen bald das Gas ausgeht. Es gibt da ganz schreckliche Prognosen von ja schon Propagandisten, die dann aber vorhersagen, dass im Jahr 2036 die EU komplett zerfallen würde. Und es sind auch nochmal 15 böse Gesichter aufgemalt worden, die sind wie so Gipsfiguren hängen.

0: und Journalistinnen, die hier hinkommen, auch Ausländische, die Sonderakkreditierungen bekommen haben, damit Russland nach außen zeigen kann, dass sie wirtschaftlich fest im Sattel sitzen.
1: Informationen waren das zum Wirtschaftsforum in St. Petersburg von Silke Dietrich. Morgen am Freitag, da findet in Montenegro der EU-Westbalkan-Gipfel statt und da wird es auch um einen EU-Beitritt von Montenegro gehen. Die Regierung des Landes, die würde gerne schon 2028 beitreten und auch die EU-Kommission, die befürwortet einen Beitritt bis dahin. Es gibt aber noch einiges, das Montenegro vorher klären muss. Zum einen gibt es Probleme mit Korruption und mit mangelnder Rechtsstaatlichkeit, aber es gibt auch ökologische Probleme. Etwa eine ehemalige Saline, also eine Anlage zur Gewinnung von Salz, in Ulcinje. Früher wurde da hochwertiges Meersalz produziert und es war eine wichtige Lagune für bedrohte Vogelarten. Aber durch korrupte Geschäfte ging die Saline außer Betrieb und viele Vögel verloren ihren Lebensraum. Und deshalb verlangt die EU von Montenegro, dass die Saline wiederhergestellt wird. Oliver Schosch.
2: Okay, ich würde sagen, wir gehen erstmal Richtung Terrain.
3: Ulcin ist eine 11.000 Einwohnerstadt ganz im Süden der montenegrinischen Adriaküste an der Grenze zu Albanien. Wir fahren mit der Naturschützerin Senepa Lika in ihrem Auto auf das Gelände der Saline. Senepa Lika kommt von hier, hat aber viele Jahre in Deutschland gelebt und kämpft jetzt für die Wiederbelebung der Saline samt der Lagune und dem Vogelschutzgebiet. Wir fahren an den ehemaligen Salzkristallationsbassins der Saline vorbei. Heute sind das große, ausgetrocknete Erdfelder, die an den Seiten mit Pflanzen zugewuchert sind.
2: 2013 ist die letzte Ernte gewesen. So nennt man das beim Salz. Salz wird geerntet mit Schaufeln. Und 2014, im Mai 2014, sind die letzten Arbeiter buchstäblich rausgeschmissen worden.
3: Senepa Lika kam damals aus Deutschland zurück in ihre Heimatstadt Ulcin und wurde Vizebürgermeisterin der Stadt. Sie bekam mit, wie versucht wurde, mit der Saline Ulcin krumme Geschäfte zu machen. Die Saline wurde kaputt gewirtschaftet und künstlich in die Insolvenz getrieben. In der Kritik standen damals der als korrupt geltende Premierminister Montenegros Milo Djukanovic und der umstrittene Geschäftsmann Veselin Barovic, der Trauzeuge des Premierministers. Barovic und seine Investmentfirma Eurofonds übernahmen die Kontrolle über die Saline. Er erwarb 1,5 Millionen Quadratmeter Fläche für einen Spottpreis von 800.000 Euro, um sie mit Hilfe der Politik umzuwidmen in Bauland. Die Fläche war dann plötzlich ein Vielfaches wert, knapp 300 Millionen Euro. Investoren wurden gesucht, um in der Saline ein Luxushotelresort zu bauen.
2: Deswegen wurde auch zum Beispiel die Brücke so gebaut, dass sie zum Öffnen ist, eine Hebelbrücke, damit irgendwie die Reichen mit ihren Yachten durch können und dann irgendwie anlegen können, direkt am Fuße der Bassins der Saline, wo sie dann ein bisschen Golf spielen können und solche Sachen.
3: Die Empörung war groß. Es gab massiven internationalen Druck. Die Botschafter von Deutschland, Frankreich und Polen drohten mit schweren Konsequenzen für die EU-Beitrittsverhandlungen. Und so wurde das Bauprojekt gestoppt und einige Jahre später auch die Umwidmung der Saline in Bauland zurückgenommen. Doch die Saline ist ruiniert. Zwei Drittel der Fläche sind nicht mehr bewässert, sondern vertrocknet, mit schwerwiegenden Folgen. Denn durch die Bewässerung der Salzverdunstungsbecken, durch das ständige Hineinpumpen von frischem Meerwasser war über Jahrzehnte eine künstliche Lagune entstanden, die zu einem wichtigen Rast- und Nahrungsplatz für bedrohte Vogelarten geworden ist. Die Vogelpopulation hat im Vergleich zu früher deutlich abgenommen und das muss sich wieder ändern, sagt Senepa Lika.
2: Es liegt mitten in der Migrationsroute. Hier sind 252 Vogelarten, die über das ganze Jahr über kommen. In der Saline haben wir über 77 Vogelarten, die vom Aussterben bedroht sind.
3: Montenegro wird seit rund 3 Jahren von der proeuropäischen Partei Europa Jetzt regiert. Predrag Senovic ist ihr Chefverhandler bei den EU-Beitrittsverhandlungen. Er sagt, dass die Saline nach rund 12 Jahren Pause wieder intakt gesetzt wird, wie von der EU gefordert. Unsere Regierung hat einen Schritt vorwärts gemacht. Es gibt eine Abmachung zwischen der Regierung, der Gemeinde Ulcin und der Umweltschutzbehörde. Es gibt einen Managementplan, den die neue Leitung der Saline zu erfüllen hat. Da steht alles drin, wie zu investieren ist, wie viele Arbeiter einzustellen sind, wie die Bewässerungskanäle wieder in Betrieb gebracht werden und die Salzproduktion wieder aufgenommen wird. Die EU hat die Saline Ulcin sogar zur sogenannten Closing Benchmark für

0: das Verhandlungskapitel 27 über Naturschutz erklärt. Das heißt, nur mit der Reaktivierung der Saline können die EU-Beitrittsverhandlungen erfolgreich zum Abschluss gebracht werden.
1: Kultur. Das Drama Corpus Christi machte Jan Komasa 2019 international bekannt. Der polnische Regisseur setzt sich in seinen Filmen häufig mit Moralfragen auseinander und dem heutigen Stellenwert von Familie. Auch in seinem aktuellen Psychodrama Good Boy, wir wollen nur dein Bestes.
2: Ich weiß, es wird etwas unkonventionell. Glauben Sie mir, wir lassen ihn nicht lange da unten. Tommy hat gerade seine rebellische Phase.
3: Hausherr Chris hat den kriminellen Tommy gekidnappt, der ein Leben voller Gewalt, Drogen und Exzesse führte, und hält ihn im Keller seines abgelegenen Anwesens gefangen. Zusätzlich hindert eine schwere Eisenkette um seinen Hals den jungen Mann an einer Flucht. Tommy weiß weder, wo er ist, noch wie ihn der Unbekannte in dieses Verlies verschleppt hat.
4: Ich mach dich sowas von fertig, wenn ich hier rauskomme!
2: Es ist schon bemerkenswert, wie du es geschafft hast, dein ganzes Leben lang ziellos umherzutreiben, ohne dass es jemandem auffällt. Hältst du das hier für einen Witz? Das ist das echte Leben.
3: Chris, gespielt vom britischen Charakterdarsteller Stephen Graham, zwingt Tommy, Filme anzusehen, die er in wilden Partynächten von sich gemacht und in sozialen Netzwerken gepostet hat. Wie er Drogen nimmt, Passanten verprügelt, Frauen demütigt. Das radikale Erziehungsprogramm erinnert an Stanley Kubricks Uhrwerk Orange in einer TikTok-Version. Auch Chris will seinen Gefangenen zu einem besseren Menschen machen. Ein zwiespältiges Unterfangen, denn er selbst neigt auch zu Gewalt, verprügelt Tommy mit einem Baseballschläger.
2: Hier sind ein paar Schmerztabletten. Tommy, wir sind doch keine Psychopathen.
3: Regisseur Jan Komasa kostet die satirischen Elemente dieses wohltemperierten britischen Grusels hinlänglich aus. Dabei setzt er nicht auf vordergründige Spannung, sondern auf ein psychologisches Kräftemessen seiner Figuren. Hausherr Chris wird von seiner Ehefrau Catherine unterstützt, die Andrea Riseborough als unheimliche Mischung aus feinnerviger Fee und verhärmter Hexe spielt.
5: Gestern warst du noch im Keller und jetzt kannst du dich im Haus bewegen. Vertrauen ist nicht schwarz oder weiß. Vertrauen ist ein Prozess und er braucht Zeit. Wir sind unendlich glücklich über den wunderbaren Jungen, zu dem du dich gerade entwickelst, Tommy. Du machst uns so stolz.
3: Teenager-Sohn Jonathan scheint die Entführungssituation zu durchschauen. Er ist übertrieben freundlich zu seinen Eltern und erwähnt ständig Charlie, der jedoch nie auftaucht. Ist es sein Bruder oder ein früheres Opfer dieser sonderbaren Familie? Nicht jedes Geheimnis wird gelüftet. Solche Leerstellen sind die Stärken des Films, der den heutigen Stellenwert von Familie auslotet. Der gefangene Tommy ist hin und her gerissen. Mal will er flüchten, dann genießt er wieder Nähe und Vertrautheit in der Familie und wird auf eigene Sehnsüchte nach verlässlicher Gemeinschaft zurückgeworfen. Solche Ambivalenzen und Mehrdeutigkeiten machen es auch dem Zuschauer nicht leicht zu entscheiden, auf welche Seite er sich schlagen soll. Wie weit dürfen Menschen gehen, um andere zu verbessern? Auf diese Frage liefert Good Boy, wir wollen nur dein Bestes, keine eindeutige Antwort. Der satirische, psychologisch aufgeladene Gesellschaftsthriller setzt vielmehr auf Diskussion.
2: Es gibt wirklich keinen Grund zur Sorge. Er ist nur ein bisschen krank und wir wollen ihn gesund machen.
1: Good Boy läuft jetzt in den Kinos. Andrea Burz hat das Psychodrama für uns gesehen. Und wir schauen gleich auf das Treffen der EU-Innenminister. Da gab es viel Einigkeit und einen Konflikt. Um was es geht, das hören Sie gleich nach den Nachrichten bei uns.
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7: Um 23 Uhr mit Juliette Groß. Sozialverbände und Gewerkschaften haben die Pläne von Bundesgesundheitsministerin Warken für eine Pflegereform kritisiert. Das Vorhaben der CDU-Politikerin gehe vor allem zulasten von Pflegebedürftigen und Angehörigen, so der Tenor. Aus der Nachrichtenredaktion Volker Damm.
8: Die Pläne von Wagen sehen Mehreinnahmen und Ausgabenkürzungen für die Pflegeversicherung vor. Dafür sollen Heimbewohner, Besserverdienende und Menschen ohne Kinder stärker belastet werden. Von einer Bankrotterklärung der Sozialpolitik etwa sprach der Hauptgeschäftsführer des Arbeiter-Samariter-Bundes, Fichtmüller, in den Funke-Zeitungen. Mit Blick auf steigende Eigenanteile für Pflegebedürftige sagte er, dieser Kurs beschädige die Solidarität im Land nachhaltig. Deutliche Worte wählte auch die Chefin des Deutschen Gewerkschaftsbundes Fahimi. Wagens Pläne seien reiner Zynismus und eine Zerstörungsreform der Pflegeversicherung.
7: Ein Reparaturstau wegen fehlender Ersatzteile für wichtige Waffensysteme gefährdet anscheinend die Einsatzfähigkeit der Bundeswehr. Das geht nach Informationen von NDR, WDR und Süddeutscher Zeitung aus einem internen Bericht des wichtigsten Reparaturdienstleisters des Heeres hervor. Aus Köln, Jana Heck.
9: Insidern zufolge sollen im Mai 2026 nur etwa die Hälfte der Schützenpanzer Marder, des Radpanzers Boxer oder der Panzerhaubitze 2000 einsatzbereit gewesen sein. Dafür soll es dem Bericht zufolge einen weiteren Grund geben. Unklare Zuständigkeiten zwischen der Instandsetzungsfirma und dem Bundesverteidigungsministerium. All das führe dazu, dass die bundeseigene Firma, die Hill GmbH, mit dringenden Reparaturen nicht hinterherkomme. Das könnte Folgen haben. Im Ernstfall könnte Deutschland sich womöglich nur eingeschränkt verteidigen. Auch könnte die Bundeswehr Bündnisverpflichtungen möglicherweise nicht mehr verlässlich erfüllen.
7: Bei einem Zwischenfall mit einer Lufthansa-Maschine am Frankfurter Flughafen sind mehrere Mitarbeiter verletzt worden. Nach Angaben der Fluggesellschaft klappte bei einer Boeing 787 vor dem Boarding plötzlich das Bugfahrwerk ein und der vordere Teil der Maschine sackte auf den Boden. Laut Lufthansa befanden sich zu dem Zeitpunkt ausschließlich Beschäftigte an Bord. Die Ursache für den Vorfall ist unklar. Der Bahnverkehr zwischen Hannover und Berlin normalisiert sich nach einem Oberleitungsschaden. Laut Deutscher Bahn sind die Reparaturen auf einem Gleis abgeschlossen. An einem zweiten Gleis dauern die Arbeiten an. Es müsse weiter mit Verzögerungen gerechnet werden. Seit heute früh waren der Fernverkehr und der Regionalverkehr auf der Strecke beeinträchtigt. Grund ist eine beschädigte Oberleitung bei Hannover. Das waren die Nachrichten. Das Wetter in Deutschland. In der Nacht oft trocken, im Südosten gebietsweise Regen, Tiefstwerte 14 bis 6 Grad. Morgen gebietsweise länger trocken, von Westen her Schauer, vereinzelt kräftige Gewitter, Höchstwerte 16 bis 22 Grad. Am Samstag freundliche Abschnitte von Südwesten, Schauer und einzelne Gewitter. Es ist 23.03 Uhr.
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1: Die A2 Hannover Richtung Dortmund zwischen Garbsen und Bad Nenndorf gibt es 5 Kilometer Stau. Die A20 Kreuz Uckermark Richtung Rostock ist zwischen Jamen und Gützkow nach einem Unfall gesperrt. Die A96 Lindau-München ist zwischen München-Leim und Sendling wegen Brückenarbeiten in beiden Richtungen bis Montag gesperrt. Die A111 Berliner Stadtautobahn zwischen Festplatz und Seidelstraße ist eine Vollsperrung wegen Tunnelwartungsarbeiten in beiden Richtungen bis 5 Uhr morgens. Die A113 Schönefeld-Berlin zwischen Schönefeld-Nord und Spätstraße gibt es Wartungsarbeiten und deshalb eine Vollsperrung in beiden Richtungen bis 5 Uhr früh. Und die A565 Bonn-Meckenheim zwischen dem Dreieck Bonn-Nord-Ost und Kreuz Bonn-Nord ist die Brücke in beiden Richtungen gesperrt. Fahren Sie vorsichtig und kommen Sie gut an.
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1: Von NDR Info in Hamburg mit Alex Grantl. Guten Abend. Die Innenminister der EU-Staaten, die haben sich heute in Luxemburg getroffen. Und da gab es viel Einigkeit, etwa beim Thema Abschiebezentren. Die Minister haben die rechtlichen Voraussetzungen für diese Zentren geschaffen. Künftig sollen Abschiebezentren außerhalb der EU errichtet werden können. Da würden abgelehnte Asylbewerber dann auf ihre Abschiebung warten. Auch Bundesinnenminister Dobrindt von der CSU hat diese Pläne ausdrücklich begrüßt. Mehr dazu von Jonas Hanst.
10: Der EU-Migrationspakt soll reformiert werden. Beschlossen ist das schon lange. In Kraft treten sollen die neuen Regelungen nächste Woche am 12. Juni. Kernelement dieser Reform ist es, dass die meisten Migranten schon in Küstenregionen, also da, wo sie die EU zum ersten Mal betreten, kontrolliert werden. So soll ein schnelles Asylverfahren gewährleistet werden. Zudem einigten sich Parlament und EU-Länder in dieser Woche auf eine sogenannte Rückführungsverordnung, die Abschiebungen Flüchtlingen auch in Drittländer erleichtern soll. Für diese EU-Pläne werden jetzt etliche Kapazitäten benötigt, um eben diese Asylverfahren schnell durchführen zu können. Die EU-Kommission hat aber kürzlich nochmal deutlich gemacht, dass diese Kapazitäten bislang nicht vollständig aufgebracht werden konnten. Ein weiterer Baustein des neuen EU-Migrationspakts sind auch sogenannte Abschiebezentren. Abgelehnte Asylbewerber sollen in diese sogenannten Return Hubs außerhalb Europas gebracht werden können. Etwa dann, wenn sie nicht direkt in ihre Herkunftsländer abgeschoben werden können, weil sich das Heimatland beispielsweise weigert, sie zurückzunehmen oder die europäischen Staaten keine diplomatischen Beziehungen zu dem betreffenden Land pflegen. Wo solche Zentren außerhalb der EU errichtet werden könnten, ist noch unklar. Und sie sorgen für Kritik, aus dem Norden zum Beispiel. So spricht sich der Flüchtlingsrat in Schleswig-Holstein gegen die Pläne der EU aus. Es handle sich bei den Drittstaaten um Länder, zu denen die Asylbewerber keine Verbindung hätten und in denen sie ohne effektiven Rechtsschutz auf sich allein gestellt wären. Bundesinnenminister Alexander Dobrindt von der CSU sieht die Migrationspolitik dagegen auf dem richtigen Weg. Heute sagte er auf dem Treffen in Luxemburg, die Migrationswende in Deutschland und auch in der restlichen EU wirke. Für ihn aber auch wichtig, ein weiteres Festhalten an den deutschen Grenzkontrollen. Dobrindt sagte, die Kontrollen hätten eine deutlich positive Wirkung auf das gesamte Migrationsgeschehen in Deutschland gehabt.
1: Ja, was bringt dieser neue EU-Migrationspakt? Das wollte mein NDR-Kollege Markus Schubert wissen vom Sozialwissenschaftler Markus Engler vom Deutschen Zentrum für Integrations- und Migrationsforschung. Seine Frage war, ob man jetzt, anders als 2015, ein solidarisches System hat mit rundum kontrollierten Außengrenzen, das starke Migration gut managen kann.
11: Das werden wir, glaube ich, erst herausfinden, wenn wir wieder eine größere Fluchtbewegung erleben werden. Im Moment sind ja die Ankunftszahlen extrem rückläufig. Ich war selber gerade vor ein paar Tagen in einem Ankunftszentrum hier in Berlin und da ist es wirklich total leer. Da sieht man mehr Sicherheitspersonal als wirklich neu ankommende Flüchtlinge. Ich selbst bin mehr beobachte diese Debatten um die Reform der Asylpolitik in Deutschland und Europa seit vielen Jahren. Und ich bin einigermaßen skeptisch, dass wir jetzt ein besseres System haben, ein System, das dann den politischen Erwartungen, die ja sehr, sehr hoch sind, auch gerecht werden kann. Ja, es ist ungeheuer komplex, sehr kleinteilig, sehr viele Änderungen. Aber Sie haben ja auch nachgefragt, ob wir ein solidarisches System haben. Das würde ich ganz klar sagen, haben wir nicht. Wir haben so im Ansatz einen Solidaritätsmechanismus, aber ich glaube nicht, dass die Staaten wirklich solidarisch bei der Aufnahme von Schutzsuchenden zusammenarbeiten werden. Vielleicht viel mehr bei der Abwehr von Schutzsuchenden.
12: Ist dann Europa jetzt eine Festung oder bereitet dieser Pakt den Boden für gesteuerte, begrenzbare Migration, die dann aber auch breiter akzeptiert wird? Befriedet das also vielleicht auch den politischen Konflikt in den Mitgliedstaaten und zwischen ihnen?
11: Ich vermute, wenn wir wieder höhere Ankunftszahlen haben sollten, aufgrund von neuen Fluchtsituationen, die sich entstehen, dass wir dann auch wieder mehr Konflikte haben werden zwischen den EU-Staaten, weil diese Frage eben der Verteilung von Verantwortung nicht wirklich gelöst ist. Die Frage, inwieweit Fragen von Flucht und Asyl politisiert werden, das sehen wir, glaube ich, auch jetzt in Deutschland sehr, sehr stark, aber auch in anderen Ländern, hat nicht nur was mit den Ankunftszahlen zu tun. Also wir sehen auch bei sehr niedrigen Ankunftszahlen können wir doch sehr aufgeheizte politische Debatten haben. Insofern würde ich nicht erwarten, dass das europäische Asylsystem, also das neue dann, grundsätzlich etwas ändert an den politischen Debatten, die wir so sehen.
12: Der Vorarlberger EU-Kommissar Magnus Brunner stört sich jetzt und hat das deutlich artikuliert an den Binnenkontrollen, auf die man nun seit 2 Jahren in immer neuer Verlängerungsschleife hier in Deutschland verstärkt setzt. Hatten die und haben die einen echten Effekt oder stören sie nur Nachbarschaft und grenzüberschreitende Kooperation?
11: Ich habe mir das tatsächlich mit Kolleginnen immer wieder und genauer angeschaut. Ich meine, Herr Dobrindt hält diese Grenzkontrollen ja für hocheffizient, hochwirksam, so bezeichnet er es immer wieder. Meine Einschätzung wäre, also was die migrationssteuernde Wirkung angeht, kann man es sehr schwer genau ausrechnen. Ich würde sozusagen nach Abwägung aller Faktoren, die mir vorliegen, sagen, es hat, wenn überhaupt, nur einen geringen Effekt auf die neu erkommene Fluchtbewegung und es hat sehr viel negative Auswirkungen auf das europäische Projekt. Diese Grenzkontrollen sind, wie die EU-Kommission ja jetzt auch sagt, nicht ausreichend gut begründet. Mehrere Gerichte haben auch schon gesagt, dass man das so nicht aufrechterhalten kann. Insbesondere auch die Zurückweisung von schutzsuchenden Menschen an den deutschen Außengrenzen ist europarechtswidrig, relativ eindeutig, würde ich sagen. Es gibt Leute, die das anders einschätzen. Insofern ja, wäre es gut, diese Grenzkontrollen, die ja vor allen Dingen eingeführt wurden, um innenpolitisch dem Aufstieg der AfD etwas entgegenzusetzen. Ja. So lese ich jedenfalls. Dieses Ziel wurde auch absolut nicht erreicht, war auch vielleicht nicht das richtige Instrument. Insofern, ja, es wäre wünschenswert, wenn wir davon wieder Abschied nehmen würden. Und es ist ja nicht nur Deutschland. Ja. Wir haben ja wirklich eine ganze Reihe von europäischen Staaten, ich glaube 10 Staaten etwa, und im Schengen-Raum, die solche Grenzkontrollen über längere Zeit durchführen.
12: Diese Woche haben wir schon ausführlich über die Rückführungsverordnung gesprochen, auf die man sich zwischen Rat und Parlament geeinigt hat. Wird die jemals umgesetzt werden? Sprich, wird man Länder finden, die solche Abschiebezentren für die EU betreiben? Und wird man Gerichte finden, die diese Zentren dann für EU-rechtskonform halten?
11: Ich meine, die Rückführungsverordnung, das ist ja nicht nur diese Zentren. Ne? Das ist auch wieder also all diese Gesetzgebung auf europäischer Ebene. Da stehen unzählige Restriktionen drin. Es geht ja fast nur noch um Restriktionen. Davon werden sich diese ganz sicher einige auswirken. Auch längere Inhaftierung zum Beispiel. Solche Sachen werden bestimmt kommen. Die Innenminister, und dazu gehört auch der Herr Dobrindt, die sich da sehr stark dafür machen, scheinen ja sehr zuversichtlich zu sein. Ja? Also der sagt ja, bis Ende des Jahres werden wir da Verträge schließen. Insofern denke ich mal, wenn man solche Aussagen trifft, dann werden sie schon irgendwas Konkretes in Vorbereitung haben, sonst wäre das Risiko, sich da politisch zu blamieren, doch sehr groß. Ich denke aber, nach allem, was ich über das Thema weiß, dass wir eher mit symbolischen, kleinen, eher Pilotprojekten irgendwie rechnen können und nicht sozusagen mit einem großen, neuen System, in dem hohe Zahlen von abgelehnten Asylsuchenden dann in andere Drittstaaten geschickt werden. Ich halte das natürlich auch menschlich für problematisch, Leute in Länder zu schicken, in die sie nicht wollen, denen sie nie waren. Und auch wenn man sich die Frage stellt, warum sollte ein Land, das sind ja oft afrikanische Länder, aber nicht nur in der Diskussion, also warum sollten die das machen für Europa? Ja, natürlich, wenn sie sich das gut bezahlen lassen würden, aber ich meine, auch da würden die sich ja innenpolitische Probleme ins Land holen, wenn das in größerer Zahl passieren sollte. Also ich glaube, das ist eher Kosmetik, eher politische Rhetorik. Ich rechne damit, dass wir da irgendwas sehen werden, aber das wird sehr hohe Kosten haben. Wie Sie auch angedeutet haben, werden Gerichte da auch ein bisschen mitzureden haben. Also das wird noch ein langwieriger Prozess und am Ende, glaube ich, nicht viel bringen.
12: Herr Engler, Vorstellungen von wir und die hat es auf der Suche nach Identität und auch Sicherheit in Staaten und Gesellschaften wohl immer gegeben. Und Migration ist eine umfassende Herausforderung, nicht nur für die, die sich in Bewegung setzen, auch für die, zu denen sie sich aufmachen. Aber haben Sie eine Erklärung, dass dieses Thema nun über mehr als ein Jahrzehnt Gesellschaften aufwühlt, spaltet und auch andere wichtige Fragen wie Arm und Reich oder Zukunft des Planeten spielend an den Rand drückt?
11: Ja, das kann man sich fragen und wir sehen es ja nicht nur in Deutschland. Also für Deutschland könnte man leicht zu dem Schluss kommen, auch dass wir einfach ein sehr, sehr dynamisches Migrationsgeschehen hatten. Ja, die letzten 10 Jahre waren ja wirklich sehr hohe Ankunftszahlen, Fluchtbewegungen, aber auch generell. Und ich meine, das erklärt sich schon. Also das sind große Herausforderungen für unser Land gewesen. Natürlich auch, also ich sehe es nicht mit Migration nicht nur als Herausforderung. Im Gegenteil, es gibt Chancen, ist sogar sehr stark notwendig. Aber wir sehen eben auch in Ländern, in denen eigentlich relativ wenig tatsächliche Migration stattfindet, ähnlich aufgeheizte Debatten. Es ist ein sensibles Thema. Es kommen neue Leute in eine Gesellschaft dazu. Alle müssen sich verändern. Damit wird alles Mögliche verknüpft. Also es hat schon auch sehr viel damit zu tun, natürlich, wie politische Akteure und auch nicht nur Parteien dieses Thema instrumentalisieren. Es löst sehr viel Ängste aus und das ist offenbar ein sehr wirksamer Mechanismus, um Menschen irgendwie zu erreichen. Ich sehe es aber ähnlich, wie Sie es vielleicht auch angedeutet haben. Es ist ein wichtiges Thema, aber es ist ja eigentlich nicht gut, dass in demokratischen Aushandlungen dieses eine Thema alle anderen wichtigen Themen immer wieder in den Schatten stellt. Und ehrlicherweise hören wir das auch von Politikern selbst, selbst von Leuten wie Friedrich Merz und anderen haben man gehört im Wahlkampf, lassen wir das Thema lieber ein bisschen beiseite. Wir haben wenig dabei zu gewinnen. So gehen sie rein in Wahlkämpfe. Dann passiert irgendwas, die AfD oder andere Rechtsextreme eskalieren irgendwas und dann greifen diese Mechanismen, dass man offenbar nicht widerstehen kann. Und ich glaube, man muss da an alle appellieren, an die Parteien der Mitte, auch an die Medien, einfach mehr Zurückhaltung, Ausgewogenheit sozusagen an den Tag zu bringen. Was ja nicht heißt, dass man das Thema aussparen soll oder dass man nicht auch kritisch Herausforderungen ansprechen soll.
1: Das sagt der Sozialwissenschaftler Markus Engler vom Deutschen Zentrum für Integrations- und Migrationsforschung.

0: Die Zeit, es ist jetzt 23.15 Uhr.
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0: Es gibt immer mehr ältere Menschen in Deutschland und damit auch immer mehr Menschen, die von der Pflegeversicherung versorgt werden müssen. Das Problem nur, die Pflegeversicherung steckt in einer gewaltigen Finanzierungskrise. Ohne Reform droht ein Milliardenloch. Allein für das kommende Jahr wird ein Defizit von rund 7,5 Milliarden Euro erwartet. Die Bundesgesundheitsministerin, die will etwas dagegen tun und sie hat heute ihren Entwurf für eine Pflegereform vorgelegt. Dass diese Reform so tatsächlich zum Gesetz wird, das ist eher unwahrscheinlich, denn schon jetzt gibt es viel Kritik. Darüber hat mein Kollege Ingo Zamperoni in den ARD-Tagesthemen mit der Bundesgesundheitsministerin gesprochen, mit Nina Wagen von der CDU. Seine Frage war, wie sie es deutet, dass schon jetzt Kritik von allen Seiten kommt.
2: Na, es ist ein großer Handlungsbedarf da. Wir haben in der Pflegeversicherung festzustellen, dass wir eine wirklich dynamisch steigende Zahl an Pflegebedürftigen haben. Die Ausgaben steigen dynamisch. Wir haben nächstes Jahr ein Defizit von 7,5 Milliarden, das wir schließen müssen. Und die Beitragssätze oder der Beitragssatz ist in den letzten Jahren auch immer weiter gestiegen. Insofern ist ein breiter Ansatz jetzt erforderlich gewesen. Und natürlich, wenn es einen breiten Ansatz gibt, wenn es viel Veränderung gibt, gibt es dann vielleicht auch viel zu kritisieren. Wir haben aber, denke ich, ein Gesetz jetzt vorgelegt, das nicht nur die finanziellen Lücken schließt, sondern das auch die Versorgung der Menschen besser machen will.
3: Schauen wir mal auf einen der Kritikpunkte, die Mehrbelastungen. Gut 80% der Pflegebedürftigen werden hierzulande zu Hause versorgt. Das ist ja auch erwünscht so, das wünschen sich viele, aber es ist ja jetzt schon eine enorme Belastung für Familien. Warum trifft es gerade die dann jetzt noch mal stärker?
2: Ja, wir haben zum einen natürlich verschiedene Maßnahmen vorgesehen, die auch direkt bei den Pflegebedürftigen, die zu Hause gepflegt werden, ansetzen. Zum Beispiel ein Wegfall auch des Entlastungsbetrags im Pflegegrad 1. Dafür schaffen wir aber neue Angebote. Wir schaffen eine fachliche Begleitung, eine bessere Beratung, wenn denn eine Pflegebedürftigkeit festgestellt wird, um dann gerade auch die Angehörigen besser zu unterstützen, weitere Pflegebedürftigkeit zu vermeiden, Prävention mehr in den Blick zu nehmen. Und wir schaffen zum Beispiel auch ein Notfallbudget. Das unterstützt dann auch die Angehörigen. Wenn zum Beispiel geplant oder ungeplant mal die Pflegeperson ausfällt, dann kann der Pflegebedürftige auch kurzzeitig zum Beispiel stationär betreut werden. Also wir schaffen auch an der einen Stelle dann wiederum Erleichterungen für die Angehörigen.
3: Ja, aber die andere Stelle, sagen wir mal, die ist trotzdem schon gewichtig. Bei Pflegestufen wird gekürzt, das heißt ja auch dann mehr Arbeit für die Angehörigen. Die sollen dann jetzt auch noch weniger Rentenansprüche bekommen. Das trifft ja dann Familien und vor allen Dingen auch in erster Linie, oft sind es ja Frauen, die Pflege zu Hause übernehmen.
2: Wir haben uns in den letzten Jahren, denke ich, viel Mühe gemacht, auch die Pflege zu Hause zu stärken, sie attraktiv zu machen durch Pflegegeld, aber auch durch die Übernahme dieser Rentenversicherungsbeiträge. Und wir werden sie auch weiterhin in großem Umfang bezahlen. Bis zu 70% dieser Rentenversicherungsbeiträge werden weiterhin durch die Pflegeversicherung geleistet. Es werden dadurch auch Anwartschaften erworben, werden aber weniger Anwartschaften erworben werden können in Zukunft. Und es ist schlicht der Tatsache geschuldet, dass das System nicht mehr weiter in diesem vollen Umfang diese Kosten übernehmen kann. Das ist schlicht aufgrund des Defizits nicht mehr möglich, zumindest in den nächsten Jahren.
3: Aber nicht nur da wird gekürzt, auch bei den Zuschüssen für Pflege im Heim soll gespart werden. Der Eigenanteil, der ist ja jetzt schon kaum zu stemmen für viele. Wäre da nicht eher eine Entlastung nötig?
2: Da tun wir auch zwei Dinge. Zum einen dynamisieren wir ja die Leistungen in der Pflegeversicherung. Also das, was tatsächlich die Pflegeversicherung dann zahlt, wird auch der Inflationsentwicklung angepasst. Dann ist es auch planbarer, was man bekommt. Und die Beträge werden da steigen. Auf der anderen Seite werden wir die Zuschläge, die wir zahlen, um da auch etwas abzumildern, was die Eigenanteile betrifft, werden wir nicht ganz streichen. Wir werden sie aber erst später bezahlen. Also wir strecken den Zeitraum, in dem wir diese Zuschläge bezahlen. Und es ist eben auch der Tatsache geschuldet, dass das ein ganz, ganz großer Kostenfaktor ist, den wir so schlicht jetzt nicht mehr leisten können, wie diese Situation finanziell sich jetzt darstellt.
3: Aber de facto ist dann auch eine weitere Kürzung für die Menschen erstmal, auch wenn es gestreckt wird. Aber wie sieht es denn mit dem Eigenheim aus? Da war ja auch viel Debatte drüber zuvor. Ist das jetzt ganz vom Tisch oder wie wird das künftig berechnet?
2: In dem Gesetz werden wir dazu keine Änderungen vornehmen, aber wir müssen natürlich schauen, wie sich diese Maßnahmen, diese Pflegereform jetzt auswirken. Es kann natürlich dann auch sein, dass Menschen schneller darauf angewiesen sind, Hilfe zur Pflege zu bekommen. Das würde dann die kommunalen Haushalte belasten. Das wollen wir auch in den Blick nehmen und da auch schauen, wie sich das Ganze entwickelt. Und deswegen haben wir uns vorgenommen, ein Gesetz, das wir vor einigen Jahren geändert haben, das Angehörigenentlastungsgesetz, auch nochmal zu überprüfen, dort die Höchstbeträge anzupassen, damit dann zum Beispiel auch Angehörige von Pflegebedürftigen herangezogen werden im Falle einer Pflegebedürftigkeit und bevor dann die kommunale Seite eben einspringen muss. Das ist aber nichts, was wir jetzt konkret in diesem Gesetz ändern, aber das wollen wir uns innerhalb der Bundesregierung gemeinsam anschauen, wie wir da einen Ausgleich finden können. Denn klar ist, wir haben die Pflegeversicherung als Teilleistungsversicherung. Wir brauchen Eigenverantwortung, Eigenvorsorge und natürlich muss dann auch geschaut werden, inwiefern jemand, der pflegebedürftig ist, auch selbst leistungsfähig ist und einen Beitrag auch leisten kann oder auch seine Angehörigen, um dann die kommunalen Haushalte auch zu entlasten.
0: Das war die Bundesgesundheitsministerin Nina Wagen im Gespräch mit den ARD-Tagesthemen, das wir leicht gekürzt haben. Wenn es um Migration geht, dann hört man ja immer wieder vom Dubliner Übereinkommen. Eine maßgebliche Regel aus diesem Übereinkommen ist, für einen Asylbewerber ist der EU-Staat zuständig, in den der Mensch zuerst eingereist ist oder in dem er seinen Asylantrag zuerst gestellt hat. Wenn jemand weiterreist und in einem anderen EU-Land erneut Asyl sucht, dann darf der Antrag abgelehnt werden. Das ist auch einem Mann aus Afghanistan passiert. Der hatte bereits in Rumänien Asyl beantragt und hat erst dann in Deutschland Asyl beantragt. Der zuständige Landkreis hat dem Mann daraufhin auch Leistungen gekürzt. Nur, wie weit darf das gehen? Darüber hat jetzt der Europäische Gerichtshof entschieden. Klaus Hempel aus der ARD-Rechtsredaktion kennt den ganzen Fall.
4: Geklagt hatte ein Asylbewerber aus Afghanistan. Dieser hatte in Deutschland vor einigen Jahren einen Asylantrag gestellt. Er hatte dies aber zuvor schon in Rumänien getan. Deshalb muss nach den sogenannten Dublin-III-Regelungen das Asylverfahren in Rumänien durchgeführt werden. Der Landkreis Schweinfurt, wo der Afghane untergebracht war, kürzte ihm daraufhin Leistungen. Er bekam weiterhin eine Unterkunft gestellt, außerdem Verpflegung und was zur Körperpflege notwendig ist. Er bekam aber kein Geld mehr, etwa für Kleidung, Fahrkarten oder für Telekommunikation. Die Behörde verwies dabei auf das Asylbewerberleistungsgesetz, wonach solche Kürzungen zulässig sind. Der Europäische Gerichtshof hat nun entschieden, solche Kürzungen wie im vorliegenden Fall verstoßen gegen europäisches Recht. Rechtsprofessor Konstantin Ruschka, Asylrechtsexperte an der Evangelischen Hochschule Freiburg, verweist dabei auf einen ganz zentralen Satz im Urteil. Danach müssen die, Zitat, elementarsten Bedürfnisse von Asylbewerbern befriedigt werden.
5: Zuständig ist der Staat, in dem sich die Person aufhält. Und elementarste Bedürfnisse bedeutet Verpflegung, Kleidung, Unterkunft und Hygieneartikel. Und der EuGH sagt darüber hinaus, auch Geldmittel müssen zur Verfügung gestellt werden, um die Handlungsfreiheit der Personen nicht so einzuschränken, dass es menschenrechtswidrig wird.
4: Solche Leistungen dürfen nach der Entscheidung des EuGH auch nicht gekürzt werden, wenn ein Flüchtling in einen anderen EU-Staat überstellt wird, weil dort sein Asylverfahren bearbeitet wird. Mit dem Urteil steht fest, dass Leistungskürzungen, wie sie bisher in Deutschland erfolgten, rechtswidrig sind. Nach Ansicht von Rechtsprofessor Ruschka dürfen die deutschen Behörden entsprechende Vorschriften ab sofort nicht mehr anwenden.
5: Für die Behörden besteht eine Verpflichtung ab sofort, die Asylbewerberleistungen nach dem Asylbewerberleistungsgesetz ohne Einschränkungen zu gewähren, auch für Personen, die einen Dublin-Bescheid erhalten haben.
4: Das ist vor allem deshalb bedeutsam, weil 2024, also noch unter der alten Ampelregierung, die deutschen Vorschriften für Asylbewerber deutlich verschärft wurden. Seitdem können in den sogenannten Dublin-Fällen, wenn also Asylbewerber ausreisepflichtig sind, sogar alle Leistungen komplett gestrichen werden. Das ist nach dem EuGH-Urteil nicht mehr haltbar. Mitte Juni treten neue europäische Asylvorschriften in Kraft. Auch danach sind Leistungskürzungen zulässig, wenn ein Flüchtling in einen anderen EU-Staat ausreisen muss. Bei den Kürzungen muss aber sichergestellt werden, dass der Lebensstandard eines Flüchtlings im Einklang mit der Europäischen Charta der Grundrechte steht. Auch für diese neuen Rechtsvorschriften sei das Urteil des EuGH sehr bedeutsam, so Asylrechtsexperte Ruschka.
5: Für die Zukunft bedeutet das, der EuGH hat einen absoluten Mindeststandard festgelegt, dass das Existenzminimum menschenwürdig gesichert ist, und zwar in jeder Situation, damit auch für Personen, die einen Dublin-Bescheid erhalten haben.
4: Spannend bleibt nun die Frage, wie die Bundesregierung auf das EuGH-Urteil reagieren wird. Eben weil bestimmte Vorschriften im deutschen Asylbewerberleistungsgesetz gegen EU-Recht verstoßen.
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6: Mit Michael Augustin. Man soll mit Superlativen ja vorsichtig sein, aber das ist eine Sensation. Die polnische Qualifikantin Maja Chwalinska hat es bei den French Open ins Finale geschafft. Die Nummer 114 der Tennis-Weltrangliste hat sich im Halbfinale gegen die Russin Diana Schneider durchgesetzt. Chwalinska bekommt es im Endspiel nun mit Mira Andrejewa zu tun. Die Russin hat das brisante zweite Halbfinale gegen die Ukrainerin Marta Kostyuk gewonnen. Alexander Zverev ist noch nicht ganz so weit. Er spielt im Halbfinale gegen den Tschechen Jakub Menšík. Frage an unseren Reporter Steffen Gahr in Paris. Menšík, was ist das für einer?
7: Ja, schon ein guter Junge. Der wird in Zukunft noch viele Titel holen, wenn er so weitermacht und wenn er verletzungsfrei bleibt. Er ist nicht der Senkrechtstarter wie manche andere. Menšík hat sich in den letzten Jahren immer Schritt für Schritt entwickelt. Novak Djokovic hilft ihm da seit einiger Zeit übrigens. Der Durchbruch von Menšík, dann vergangenes Jahr in Miami, da hat er im Finale Djokovic geschlagen. Und Menšík hat schon öfter gegen Top-10-Leute gewonnen, diese Saison auch gegen Jannik Sinner. Das muss man erstmal schaffen, mit 19 bzw. 20 Jahren Top-10-Spieler zu besiegen. Grundsätzlich ist Menšík eher ein Hartplatzspieler. Auf Sand war er in den letzten Wochen nicht wirklich gut, auch weil er öfter angeschlagen war. Der Körper spielt bei ihm nicht immer so mit. Auch in Paris hatte er lange Matches und öfter mit Krämpfen zu kämpfen. Könnte ein Plus für Zverev werden.
6: Auf dem Weg zu seinem ersten Grand-Slam-Titel, der fehlt ihm nämlich noch. Im zweiten Halbfinale treffen die beiden Italiener Matteo Arnaldi und Flavio Cobolli aufeinander. In der Fußball-Bundesliga hat Bayer Leverkusen einen neuen Trainer. Wieder ein Spanier, Carles Martinez, der zuletzt in Frankreich den FC Toulouse trainiert hat. Er wird in Leverkusen Nachfolger von Kasper Juhlmann. Der FC St. Pauli hat sich nach dem Abstieg aus der Bundesliga von seinem Trainer Alexander Blessin getrennt. Einen Nachfolger gibt es noch nicht. Favorit ist nach übereinstimmenden Medienberichten der ehemalige Kieler Marcel Rapp. Ein Sieg gegen Norwegen und die deutschen Fußballerinnen würden sich für die WM 2027 qualifizieren. Und genau so geht Bundestrainer Christian Wirk die Partie in Köln auch an.
8: Mit voller Vorfreude. Ich denke, es geht für beide Mannschaften um sehr viel. Beide Mannschaften rechnen sich Chancen aus. Wir wissen, dass wir uns direkt qualifizieren können. Und so wollen wir auch ins Spiel reingehen. Wir wollen mit den Zuschauern im Rücken, mit diesem wirklich tollen Stadion unsere beste Leistung abrufen. Und dann wird es für jede Mannschaft schwer, uns zu schlagen.
6: In der Handball-Bundesliga sind die Füchse Berlin schwer zu schlagen. Der Titelverteidiger hat am vorletzten Spieltag bei der MT Melsungen mit 39-28 gewonnen und damit den Champions-League-Platz so gut wie sicher. Melsung ebenfalls. Erfolgreich war auch die SG Flensburg-Handewitt, und zwar mit 36-31 gegen Eisenach. Die SG spielt in der kommenden Saison in der European League. Außerdem hat Hamburg knapp mit 33-32 gegen Wetzlar gewonnen. Die Hessen liefern sich nun am letzten Spieltag ein Fernduell mit Minden um den Klassenerhalt. Das Team um Torhüter Andreas Palicka muss zu Hause gegen den neuen deutschen Meister SC Magdeburg antreten.
9: Wir gehen da rein um die Punkte natürlich. Also das ist das Hauptziel in jedem Spiel. Jetzt wissen wir die Voraussetzungen. Wir hatten gehofft, dass wir heute punkten konnten. Dann haben wir es nicht geschafft. Und jetzt ist ein Spiel noch, wo wir einfach alles reinhauen müssen. Und das werden wir auch machen.
6: Die punktgleichen Mindener müssen am letzten Spieltag bei den bereits abgestiegenen Leipzigern antreten. Und in der Basketball-Bundesliga ist der FC Bayern ins Playoff-Finale um die deutsche Meisterschaft eingezogen. Der Titelverteidiger hat bei den Baskets Bonn locker gewonnen und die Halbfinalserie mit 3-0 für sich entschieden. Alba Berlin hat dagegen in Bamberg verloren und führt in der zweiten Halbfinalserie nur noch mit 2-1.
0: Das war der Sport mit Michael Augustin. Die Bundeswehr soll besser ausgerüstet werden. Viele Beschaffungen wurden angestoßen und es werden ja auch deutlich mehr Waffen hergestellt. Aber jetzt zeigen Recherchen von WDR, NDR und Süddeutscher Zeitung ein ganz anderes Bild über die Bundeswehr. Um was es da genau geht, das hören Sie gleich nach den Nachrichten bei uns.

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1: Um 23.30 Uhr mit Wolfgang Berger. Bundesgesundheitsministerin Warken hat ihren Vorschlag für eine Pflegereform gegen Kritik verteidigt. Angesichts der Finanzprobleme in der Pflegeversicherung sei ein breiter Ansatz erforderlich gewesen, sagte die Ministerin in den ARD-Tagesthemen. Warkens Gesetzentwurf sieht etwa Einsparungen bei Heimkosten, strengere Maßstäbe bei der Pflegebedürftigkeit und eine Kürzung der Rentenbeiträge für pflegende Angehörige. Aus Warkens Sicht ein notwendiger Schritt.
2: Wir werden sie auch weiterhin in großem Umfang bezahlen. Bis zu 70% dieser Rentenversicherungsbeiträge werden weiterhin durch die Pflegeversicherung geleistet. Es werden dadurch auch Anwartschaften erworben, werden aber weniger Anwartschaften erworben werden können in Zukunft. Und es ist schlicht der Tatsache geschuldet, dass das System nicht mehr weiter in diesem vollen Umfang diese Kosten übernehmen kann. Das ist schlicht aufgrund des Defizits nicht mehr möglich, zumindest in den nächsten Jahren.
1: Bundesgesundheitsministerin Warken. Der ukrainische Präsident Selenskyj hat Russlands Staatschef Putin in einem offenen Brief ein Treffen vorgeschlagen. Dort soll über ein Ende des Krieges beraten werden. Auch Putin äußerte sich am Abend, und zwar auf einer Konferenz in Sankt Petersburg. Dort erklärte er sich zu einer diplomatischen Lösung des Konflikts bereit. Eine Voraussetzung sei, dass die Ukraine die Region Donbass vollständig an Russland abtrete. Zu einer von Bundeskanzler Merz ins Spiel gebrachten assoziierten EU-Mitgliedschaft der Ukraine sagte Putin, sein Land habe nichts dagegen einzuwenden. In Frankreich ist ein deutscher Staatsbürger wegen Mordes an einem 10-Jährigen zu lebenslanger Haft verurteilt worden. Der 55-jährige Angeklagte aus Bremen ist als Maskenmann bekannt. Er ist bereits 2012 wegen der Ermordung von 3 Jungen im Alter zwischen 8 und 13 Jahren in Norddeutschland zu lebenslanger Gefängnisstrafe verurteilt worden. Die französischen Behörden klagten ihn wegen eines weiteren Mordes im April 2004 an. Ein Junge war nachts aus einem Landschulheim verschwunden. Seine Leiche fand man etwas später in einem See. Auf der dänischen Ostseeinsel Anholt ist der verendete Buckelwal obduziert worden. Experten in Schutzanzügen haben das Tier vermessen, den gelb-bräunlichen Kadaver aufgeschnitten und zerteilt. Mit Ergebnissen der DNA-Proben wird erst in einigen Tagen gerechnet. Beobachter durften die Obduktion in einem abgesperrten Bereich verfolgen. Das Wetter in Deutschland. Heute Nacht vor allem im Südosten und Osten Regen, im Westen meistens trocken, 13 bis 8 Grad. Tagsüber länger trocken, zwischendurch aber auch Schauer und später von Westen her Gewitter, 18 bis 21 Grad. Am Samstag vor allem im Osten Sonne, ansonsten auch Wolken und kurze Schauer, aber meistens trocken, 19 bis 24 Grad. Und am Sonntag Sonne und Wolken, im Norden höchstens selten Schauer, 16 bis 23 Grad. Das waren die Nachrichten.
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3: Die A2 Hannover Richtung Dortmund zwischen Garbsen und Bad Nenndorf, 5 Kilometer Stau. Die A20 Kreuz Uckermark Richtung Rostock ist zwischen Jamen und Gützkow nach einem Unfall gesperrt. Die A96 Lindau-München ist zwischen München-Leim und Sendling wegen Brückenarbeiten in beiden Richtungen bis Montag gesperrt. Die A111 Berliner Stadtautobahn zwischen Festplatz und Seidelstraße gibt es hier wegen Tunnelwartungsarbeiten eine Vollsperrung in beiden Richtungen. Die geht bis morgen um 5 Uhr früh. Die A113 Schönefeld-Berlin zwischen Schönefeld-Nord und Spätstraße gibt es wegen Wartungsarbeiten eine Vollsperrung in beiden Richtungen bis 5 Uhr morgens. Und die A565 Bonn-Meckenheim. Zwischen dem Dreieck Bonn-Nordost und Kreuz Bonn-Nord ist die Brücke in beiden Richtungen gesperrt. Fahren Sie vorsichtig und kommen Sie gut an.
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3: Mit Alex Grantl. Europa und Deutschland rüsten auf. Besonders die Bundeswehr soll besser aufgestellt werden, auch weil das mögliche Angreifer abschreckt. Es werden deutlich mehr Waffen hergestellt und die Bundeswehr hat viele Beschaffungen angestoßen. Jetzt gibt es aber Recherchen von WDR, NDR und Süddeutscher Zeitung, die ein ganz anderes Bild zeigen. Jana Heck fasst die Recherche für uns zusammen und beginnt mit einem Versprechen des Bundesverteidigungsministers.
4: Es ist eine Erfolgsmeldung, die Verteidigungsminister Boris Pistorius am 20. Mai vor der Hauptstadtpresse in Berlin verkündet.
5: In den vergangenen Jahren ist so viel beschafft worden wie eigentlich noch nie zuvor.
4: Die Message dahinter scheint klar. Die Zeitenwende läuft. Doch die Beschaffung von Großgerät ist nicht alles. Denn der Bundeswehr fehlt es offenbar an vielen Stellen an Ersatzteilen für Panzer, Haubitzen und anderes Kriegsgerät. Das zeigt ein interner Lagebericht des wichtigsten Reparaturdienstleisters des Heeres, den WDR, NDR und Süddeutsche Zeitung einsehen konnten. Demnach kaufe der Bund zwar immer mehr Fahrzeuge, kümmere sich aber zu wenig um die passenden Lieferketten für Ersatzteile und die nötige Wartung. Konkret geht es um die Hill GmbH. Die Firma ist verantwortlich dafür, dass militärisches Großgerät repariert und instand gehalten wird. Eine ihrer Aufgaben ist es laut Firmenhomepage, mindestens 70% der betreuten Geräte ständig verfügbar zu halten, damit sie im Kriegsfall auch genutzt werden können. Doch genau bei der Instandhaltung scheint es zu haken.
6: Na, wir reden immer häufig über große Systeme, Einsatzsysteme, die jetzt im Zulauf sind. Aber ich glaube, wir haben zu wenig darüber geredet, was das logistisch und instandsetzungsmäßig bedeutet. Es nützt uns alles nichts, das Material zu haben, wenn wir es nicht instand setzen können.
4: Kritisiert auch Bastian Ernst vom Reservistenverband der Bundeswehr. Insidern der Hill zufolge sollen im Mai 2026 nur etwa die Hälfte der Schützenpanzer Marder, des Radpanzers Boxer oder der Panzerhaubitze 2000 einsetzbar gewesen sein. Die Firma komme mit dringenden Reparaturen nicht hinterher. Dafür gibt es laut dem Bericht zwei maßgebliche Gründe. Zum ersten habe das Beschaffungsamt der Bundeswehr zwar jede Menge neues Gerät gekauft, sich aber nicht genug Ersatzteile gesichert. Zum zweiten seien die Zuständigkeiten mit dem Bundesverteidigungsministerium unklar.
7: Die Lage ist schon grundsätzlich ernst, wenn wir so weitermachen wie bis jetzt. Diese Ersatzteilbevorratung, aber auch insgesamt nicht nur die Ersatzteile, sondern auch diese komplette Aufwuchs dieser Hill-Werke spielt eine ganz, ganz wichtige Rolle. Infrastruktur muss mehr werden, die Mitarbeiter müssen mehr werden, das muss alles mitgedacht werden.
4: Sagt CDU-Verteidigungspolitiker und Bundestagsmitglied Jens Lehmann. Der Lagebericht aus der Hill ist dabei offenbar nur ein Symptom eines größeren Problems der Zeitenwende.
7: Wenn wir auf diesem gleichen Stand bleiben, wie wir bis jetzt sind, in der Beschaffung, in der Geschwindigkeit, auch im Beschaffungsamt, wie lange das dauert mit der Beschaffung, was beschaffen wir für Ersatzteile, werden wir insgesamt einen Stau produzieren und wir werden eine ganze Menge Fahrzeuge nicht einsatzfähig bekommen.
4: Das alles könnte dramatische Folgen haben. Im Ernstfall könnte Deutschland sich laut des internen Schreibens womöglich nur eingeschränkt verteidigen. Deutschland könnte demnach auch daran scheitern, Bündnisverpflichtungen verlässlich zu erfüllen. Das hätte dann auch Konsequenzen für Partnerländer und das Verteidigungsbündnis NATO. Das Bundesverteidigungsministerium will sich aus Geheimhaltungsgründen nicht zur Einsatzbereitschaft der Waffensysteme äußern. Man untersuche bereits, wie die Instandsetzung auch der vielen neuen militärischen Großgeräte bei der Hill sichergestellt werden kann. Die Hill ließ eine Anfrage unbeantwortet.
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3: Ingenieur oder Ingenieurin, das war lange ein Beruf mit Prestige und mit einer sicheren Zukunft. Die Realität sieht mittlerweile aber auch in dieser Branche etwas anders aus. Tausende Industriejobs werden abgebaut, weil die Wirtschaft schwächelt. Und die Aufgaben von Berufseinsteigern werden teilweise durch Automatisierung, Roboter oder KI übernommen. Wie junge Ingenieure und Ingenieurinnen mit der Lage umgehen, das haben Katharina von Schurtschenthaler und Ines Burkhardt für uns angehört.
8: Für David Droste stand schon während seiner Schulzeit fest, er will später was mit Technik studieren. Mathe und Naturwissenschaften fielen ihm leicht und die Jobs würden ihm nach so einem Studium nur so zufliegen, dachte er damals.
9: Habe ich mir tatsächlich im Studium nie groß Gedanken drüber gemacht, weil ich auch immer das Gefühl hatte, es kommuniziert bekommen habe, dass ja Ingenieursstudiengänge immer gesucht sind.
8: Aber als David Droste vor einem Jahr seinen Master mit der Note 1,9 in der Tasche hatte, sah die Realität anders aus. Der Hamburger schrieb 80 Bewerbungen, es folgten einige Vorstellungsgespräche, aber am Ende gab es nie eine Zusage. Frustrierend für den damals 26-Jährigen.
9: Weil ich zum Beispiel dann so Feedback bekommen habe wie, hätten Sie sich vor einem Jahr bei uns beworben, hätten wir Sie sehr gerne eingestellt, aber aktuell haben wir irgendwie so hochqualifizierte Bewerber.
8: Wer zurzeit auf Jobsuche ist, hat es oft schwer. Die deutsche Wirtschaft ist in der Krise, Industrieunternehmen bauen Jahr für Jahr hunderttausende Stellen ab, hinzu kommt die künstliche Intelligenz. Der Jobabbau betrifft besonders Menschen mit Hochschulabschluss. Zuletzt ist die Arbeitslosigkeit unter Akademikern deutlich stärker gestiegen als im Bevölkerungsschnitt. Und aktuelle Studien zeigen, dass es mittlerweile etwa 30% weniger Stellen für Berufseinsteiger mit Uni-Abschluss gibt als noch vor wenigen Jahren.
10: Viele andere Unternehmen, wie wir auch betrachten, natürlich mit großer Anspannung auch die weltpolitische Situation, aber auch das, was sich innerhalb Deutschlands entwickelt oder vielleicht auch entwickeln wird.
8: Das sagt Carmen Hamann. Sie ist Teil der Geschäftsleitung von Herose. Der Familienbetrieb mit Sitz in Bad Oldesloe stellt Industrieventile her, etwa für Schiffe, exportiert in die ganze Welt. Das Geschäft wird schwieriger. Hinzu kommt, dass Roboter hier mittlerweile viele Tätigkeiten übernehmen. Das Unternehmen will seine 30 Azubis und dualen Studenten später übernehmen. Aber externe Bewerber werden, anders als früher, kaum noch eingestellt. Carmen Hamann ist großer Fan des dualen Studiums, weil die Studierenden während der gesamten Unizeit schon viel Praxiserfahrung im Unternehmen sammeln. Das ist auch ihr Rat an alle anderen Studenten.
10: Es hilft auf jeden Fall, wenn eine Nähe zu Unternehmen schon da war und auch die praktische Erfahrung schon gesammelt werden konnte.
8: Das ist auch ein Tipp, den sie im Career Center der TU Hamburg fast jeden Tag geben. Die stellvertretende Leiterin Michaela Hoppe rät in der aktuellen Lage dazu, jede Chance für Kontakte zu nutzen, etwa durch Alumni oder auch durch eintägige Hospitationen, sogenanntes Job-Shadowing, das einige Unternehmen anbieten. David Droste, der Hamburger Ingenieur, hat nach 5 Monaten erfolgloser Suche nochmal ein Praktikum absolviert und dann endlich einen Job in der Energiebranche gefunden, mit dem er jetzt sehr zufrieden ist.
3: Katharina von Schürtschenthaler und Ines Burkhardt über schwierige Jobsuche für Ingenieure.
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3: 84 Millionen Menschen leben in Deutschland. 84 Millionen Menschen. Ja, was verbindet die? Das wollten 84 Menschen wissen, stellvertretend für die 84 Millionen, und haben an der großen ARD-Aktion teilgenommen, was Deutschland verbindet. Im Mai haben sie 2 Tage lang an 2 Orten im Land diskutiert. Sie haben sich zugehört und ausreden lassen, versucht, andere Ansichten nachzuvollziehen und die eigene Meinung zumindest mal zu prüfen. Unser Reporter Ricardo Mastrocola wollte wissen, was die Teilnehmer aus dem Projekt mitgenommen haben, und war dazu im Rhein-Main-Gebiet unterwegs.
11: Gerade noch hat's geregnet, jetzt leuchtet die Sonne auf einen gut gepflegten Gemüseacker und kleine Gewächshäuschen für die Tomaten. Wir sind in Mikes Schrebergarten. Er kniet neben seinem Hochbeet und schnippelt Grasbüschel.
12: Ja, so ein Rasenkantentrimmer, das wäre schon was Feines, aber kann ich mir nicht leisten.
11: Mike ist 64, lebt mit seiner Frau in Freigericht Altenmittlau, einem kleinen Ort östlich von Frankfurt, ohne Bahnhof. Vor 13 Jahren ist er schwer krank und zur Frührente gezwungen worden. Heute bekommt er Grundsicherung, verdient sich noch etwas dazu als Bäcker. Das hat er gelernt. Für Rasenkantentrimmer, die es im Baumarkt schon für 20, 30 Euro gibt, reicht es nicht. Sein Luxus ist dieser Schrebergarten, idyllisch gelegen an einem Hang außerhalb des Ortes.
12: Wenn's Wetter passt, sind wir hier draußen. Ich komme aus der Backstube raus und das ist was vollkommen anderes. Und ich Gärtner, seit ich in Rente bin jetzt. Ich habe das Gefühl, ich werde jedes Jahr besser und ich lerne auch jedes Jahr was Neues.
11: Einen Platz zum Grillen gibt's natürlich auch. Die Kohlen knistern schon. Würstchen, Bauchscheiben, ein kleines Steak sind vorbereitet. Mike hat mich eingeladen.
12: Das heißt ja, man soll kein rotes Fleisch essen. Ich liebe rotes Fleisch.
11: Dann erzählt Mike von seinem Wochenende in Leipzig, den Gesprächen mit den anderen, mit völlig anderen Lebensentwürfen.
12: Weil jeder hat zugehört. Ach, das war echt gut. Das war echt gut.
11: Mike heißt eigentlich Michael oder Michael. Sein Vater war US-Amerikaner. 15 Jahre seines Lebens hat er in den USA verbracht, hat sich als junger Mann für ein paar Jahre bei der US-Armee verpflichtet, bei den Fallschirmjägern. Als jetzt am ARD-Dialogwochenende in Leipzig das Thema Krieg aufkam, da hörte er sich die Argumente eines Kriegsgegners an, vor der Kamera. In einer der Pausen suchte Mike dann das Gespräch.
12: Ich wollte seine Beweggründe wissen, ja, warum das so ist. Und da sagt er, er war bei der Bundeswehr und als er auf diese Pappkameraden schießen musste, hat er da nachts Albträume gehabt, von wegen, das wären echte Menschen gewesen. Also in meiner kleinen Welt würde ich sagen, er ist ein bisschen zart beseitigt. Aber gut, wenn das so ist, ist es so.
11: Mike erzählt, er würde sich in der Ukraine freiwillig melden, wenn sie ihn noch nehmen würden. Er sagt auch, er konnte den anderen trotzdem verstehen.
12: Da war schon Sympathie da. Ich fand das echt ein anregendes Gespräch.
11: Ein Gespräch, das er sonst nie geführt hätte, mit einem Pazifisten, wie er sagt. Er hat sich ernst genommen gefühlt. Auch von all den anderen Menschen, mit denen er in Leipzig reden konnte. Im Alltag aber spürt er das selten. Auf dem Amt, wenn es um Sozialleistungen geht, oder beim Nachrichtenschauen, wenn der Bundeskanzler davon spricht, dass wir mehr arbeiten sollten.
12: Ja, von wegen, wir wären zu faul. Da soll er mal bei mir in die Backstube kommen. Der Herr, der in seinem ganzen Leben noch keinen Finger krumm gemacht hat. Ja, will über Leute wie mich, weil ich Grundsicherung beziehe, urteilen. Ganz ehrlich, jetzt wäre ich frech.
11: Und dann macht Mike eine eindeutige Geste mit einem Mittelfinger.
12: Geht gar nicht. Ich habe ihn gewählt.
11: Mike will ernst genommen werden von seinem Gegenüber, von seinem Umfeld, von der Politik, die zu viel verspreche, aber nichts einhalte. Er ist auf Betriebstemperatur, der Grill jetzt auch. Er wirft die Schweinebauchscheiben auf das Aluschälchen.
12: Das dauert am längsten.
11: Eine Streuobstwiese, ein Stadtteil am Rande von Frankfurt. Flugzeuge am Himmel, eine Autobahn in Sichtweite. In der Nähe eine 70er-Jahre-Wohnsiedlung, in der Cecilia schon lange wohnt. Die Kindheit hat sie in Polen der 80er-Jahre verbracht. Den Vater, einen Rom, hat sie nie kennengelernt, nur einmal von Weitem gesehen. Als Teenie wächst sie in Deutschland auf. Sie ist Verkäuferin, hält sich mit mehreren Jobs über Wasser. Das ARD-Dialogwochenende.
13: So was Positives habe ich eigentlich noch nie erlebt mit fremden Menschen. Ja, das ist...
11: Cecilia, sie hält jetzt Kontakt mit einigen, die sie kennengelernt hat. Es sei eine große Überwindung gewesen, vor laufender Kamera in der großen Runde selbst etwas zu sagen.
13: Aber ich habe mich dann doch getraut und ich war mega stolz. Und dann kamen auch ein paar Leute an und haben gesagt, ey, du hast einen guten Punkt gesagt, weil uns geht es genauso. Ob in Deutschland wirst du als Ausländer gesehen und in Polen werde ich auch als Ausländer gesehen. Ich meine, egal wo du hingehst, du hast eigentlich keine richtige Heimat, ja.
11: Cecilia ist Mitte 40. Ihr fehle manchmal das Lächeln beim Gegenüber. Die Deutschen, sagt sie, meckerten ein bisschen zu viel und wüssten den Wohlstand, in dem sie leben, oft nicht zu schätzen.
13: Es gibt Leute, die haben Kinder, die sind verheiratet, sind immer unzufrieden, ja. Und ich bin jetzt 8 Jahre alleine, ja, und kämpfe eigentlich, ja. Und auch diese Einsamkeit, ne, das verstehen halt nur die Leute, die wirklich lange alleine sind, ja.
11: Einsamkeit, alleine sein, nicht als gewähltes Single-Leben, sondern weil es ihr passiert. Sie ist eine von Millionen Menschen in Deutschland, die das erleben. Cecilia zeigt aber keine Verbitterung, sondern strahlt Freundlichkeit aus. Was sie sich wünscht?
13: Guck nicht so grimmig. Hört doch auf damit. Ihr habt doch jeden Tag was zu essen zu Hause. Ja, ihr habt ein warmes Bett, wo ihr schlafen könnt. Also, das ist doch schon.
11: Das ist doch schon was. Stimmt. Das ist eine Menge. Ich schaue auf meinen Fragezettel. Da steht ganz unten die Frage nach Plänen und Träumen. Schlicht, aber okay, oder?
13: Ja, was habe ich für Träume? Liebe meines Lebens kennenzulernen, ja. Im Supermarkt an der Kasse. ja.
11: Eine Doppelhaushälfte mitten im Taunus in einer Neubausiedlung der kleinen Stadt Idstein. Aufgeräumte Straßen, Elektroautos mit Stromanschluss am Haus. Kein Bäcker, kein Supermarkt. Marcel hat mich zu Hause empfangen mit Schokolade, Waffelkeksen und zuckerfreier Limo. Total nett. Das Wetter treibt uns aber wieder raus. Wir spazieren übers nahe Feld, landen auf einer Sitzbank am Waldrand. Passanten grüßen.
14: Hallo.
15: Nee, ihr stört nicht.
16: Ja, ich habe jetzt hier Sie als Atmo drauf.
11: Auf dem Weg hierher haben Marcel und ich schon viele Themen abgeräumt. Leben in der Stadt, kann er sich nicht vorstellen. Seine Kinder, seine Frau, meine Familie, sein Job bei der Deutschen Flugsicherung. Er steht offenbar stabil im Leben. Der Moment, der ihn überrascht hat, bei seinem ARD-Dialogwochenende in Baden-Baden.
17: Ich glaube, Ugur hieß der. Der sagte, dass er ein Start-up gegründet hat, mit dem er versucht, Firmen zu verbinden. Und sein Anliegen war es, Deutschland stärker zu machen oder Europa stärker zu machen. Und das fand ich dann doch ein ganz interessantes Statement, was ich so von jemandem, der türkischstämmig war, nicht erwartet hätte. Also das hat meinen Horizont durchaus was erweitert in dem Moment. Ne?
11: Marcel hat die Diskussion genossen, die Freundlichkeit. Gleichzeitig sagte er, sei es ihm nicht kontrovers genug gewesen. Beispiel Stadtbilddebatte. Das sei ein unsäglicher Kommentar gewesen vom Bundeskanzler, sagt Marcel.
17: Aber an sich ging es ja um die richtige Sache. Also der Punkt ist ja der, dass sich Deutschland verändert hat. Und da gehört zu, dass es viel bunter geworden ist, viel schöner, viel lustiger. Aber es gehört eben halt auch dazu, dass es Schattenseiten von diesem Ganzen gibt. Aber es wird oft so totgeschwiegen, weil man ganz schnell, wenn man über solche Dinge redet, in die rechte Ecke geschoben wird. Und das ist schlecht. Daraus entsteht, glaube ich, noch mehr Ablehnung gegen Menschen mit Migrationshintergrund. Und das wollen wir ja eigentlich alle nicht.
11: Was ist Heimat für ihn? Das schöne Zuhause in Idstein mit dem kleinen Pool im Garten? Nicht so richtig. Heimat sei noch immer das Dorf im Rheinland bei Bonn. Seine Jugendzeit, die Jahre bei der Freiwilligen Feuerwehr, der Junggesellenverein. Er spricht von Zusammenhalt. Die Menschen, die er in Baden-Baden kennengelernt hat, die teilten diesen Wunsch nach Gemeinsamkeit. Das erlebt er heute aber oft anders.
17: Den meisten Leuten geht es um sich selbst. Und das hat sich meines Erachtens verändert. Das war früher, wenn ich das als 50-Jähriger schon sagen darf, nicht so. Wenn ich es mir wünschen könnte, würde ich mir mehr von früher zurückwünschen, glaube ich. Also diese Zusammenhaltsgeschichte, was ich gerade schon mal angesprochen hatte, das ist eine super Erfahrung gewesen, die mich, wenn ich dran denke, jetzt noch total glücklich macht. Vielleicht ist das auch ein Stück weit der Grund, warum ich sagen kann, ich habe meine Heimat bei mir. Mensch, das sind ja Erkenntnisse hier im Interview.
11: Ein Interview, das natürlich viel mehr Zeit in Anspruch genommen hat als die paar Minuten, die hier übrig bleiben.

0: Seit ich die Meinung sage. Im Guten jetzt, nicht im Bösen.
1: Schönes Ende für die Reportage, aber da war ja noch diese letzte Frage auf dem Fragezettel. Die mit den Träumen.
0: Ich habe noch einen Traum. Noch einmal aus dem Flugzeug springen. Es gibt nichts Schöneres als wie fliegen.
1: Da spricht nochmal der Ex-US-Soldat und Fallschirmspringer Mike. Dann essen wir die übrigen Würstchen und quatschen noch ein bisschen.
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2: Die kanadische Autorin Jess Gibson hat lange gezögert, ihre literarischen Texte zu veröffentlichen. Und zwar aus Respekt vor dem Werk ihrer Mutter, Kanadas berühmtester Autorin Margaret Atwood. Jetzt ist doch ihr Debüt erschienen, der Erzählband Ein gutes Gespür. Tobias Wenzel hat die Erzählungen gelesen und Jess Gibson in New York City getroffen.
4: Ende Januar in einem zugeschneiten Park in Brooklyn gibt Jess Gibson das allererste Interview zu ihrem literarischen Schreiben und dann gleich auf Deutsch.
5: Das ist schön, weil ich kann nicht so gut auf Deutsch lügen. In eine andere Sprache, was nicht meine Muttersprache ist, ich kann normalerweise nur die Wahrheit sagen und so auf Deutsch und vielleicht auf Englisch bin ich nicht so offen.
4: Lug und Trug ziehen sich leitmotivisch durch Gibsons raffiniertes Debüt, den Erzählungsband Ein gutes Gespür. In der bestechenden Titelgeschichte beweist eine Kunstexpertin zwar ein feines Gespür für die Echtheit von Gemälden, aber nicht für Menschen. Sie tappt in eine verführerische Falle und wird benutzt. In der Erzählung Blaue Kreise erkennt eine Malerin viel zu spät, dass ihr Mann auf ihre Kosten seinen eigenen künstlerischen Durchbruch geschafft hat. Nicht zufällig enden diese Erzählung und das gesamte Buch mit einem Zitat des Künstlers Josef Albers.
6: Ein Ding wird beinahe niemals als das gesehen, was es wirklich ist.
4: Viele Figuren, und oft wir selbst mit ihnen, schätzen die Situation erst falsch ein. Wie auch ein untreuer Mann, der nicht ahnt, dass ihn seine Frau durchschaut, bis sie bei der Jagd nicht auf Fasane, sondern auf ihn zielt. Das ist nicht nur von erfrischend schwarzem Humor, sondern erzeugt auch Spannung. Denn jedes Mal, wenn Gibson uns in einer ihrer Erzählungen, die Eva Bonnet gekonnt übersetzt hat, überrascht, wächst unser Ehrgeiz, beim Lesen der folgenden Geschichte früher herauszufinden, wo wohl hier der Schein trügt. Manchmal wird es unheimlich, auch übernatürlich.
5: Ich habe als Kind in einem Haus, wo es gespukt hat, gewohnt. Also ich habe in meiner Familie diese Geschichte von übernatürlichen Sachen. Und ich habe keine Erklärung dafür.
4: In der Erzählung Schädlingsbekämpfung behauptet eine Frau namens Caroline, Kontakt zu Geistern zu haben und überhaupt übersinnliche Fähigkeiten. Sie sagt ihrem Chef, der sich gerade für seine Geliebte schick macht, seine Frau komme wegen einer abgesagten Sitzung früher nach Hause.
6: Hat sie angerufen? Fragte er enttäuscht. Nein. Wie kommen Sie dann darauf? Fragte er. Dann fügte er augenzwinkernd hinzu. Sie sind ein Witzbold. Er dachte, Caroline hätte sich einen indiskreten Scherz erlaubt, aber die Sitzung war tatsächlich abgesagt worden. Die Ehefrau kam früher nach Hause und fand ihn über die Kücheninsel gebeugt vor, wo er sich mit einem ihrer französischen Olivenholzlöffel den Hintern versohlen ließ.
4: Atemberaubend souverän verbindet Gibson Carolines Lebensgeschichte mit der einer Frau, die Caroline wegen einer Rattenplage um Hilfe bittet. Was die Frau nicht ahnt, dass Caroline so eifersüchtig auf sie ist, dass sie die Rattenplage magisch verstärkt. Nicht die einzige süße Rache in diesen fein ausgearbeiteten, äußerst unterhaltsamen Erzählungen. Bleibt die Frage, wie Jess Gibsons Mutter Margaret Atwood auf diese Texte reagiert hat.
5: Was man will von Eltern ist nur eine sehr gute Geschichte, Kind. Und das ist genau, was meine Mutter gemacht hat. Sie hat nicht gesagt, ah, du brauchst noch ein Komma hier. Und sie hat nur gesagt, ich finde das sehr schön.
4: Ein gutes Gespür ist das beeindruckende Debüt einer Autorin, von der wir noch hören werden. Nicht, weil sie Margaret Atwoods Tochter ist, sondern weil sie so hervorragend schreibt.
2: Tobias Wenzel war das über Jess Gibsons Erzählband Ein gutes Gespür. Das Buch wurde aus dem amerikanischen Englisch von Eva Bonnet übersetzt, ist bei Blessing erschienen und kostet 22 €.

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1: Die Pflegeversicherung könnte im kommenden Jahr ein Milliardendefizit einfahren. Bundesgesundheitsministerin Waken will mit einer Pflegereform gegensteuern, deren Eckpunkte sie nun vorgestellt hat. Das Nachrichtenportal T-Online aus Berlin sieht in dem Entwurf keinen Fortschritt.
2: Diese Reform wird zwar Druck aus den Pflegekassen nehmen, dafür aber andere Probleme verschärfen. Denn sie steht konträr zu anderen Reformvorhaben der Regierung. Eine Pflegereform, die vor allem auf die Betreuung zu Hause setzt, zwingt mehr Menschen aus dem Job, weil der Heimplatz für die Mutter oder für den Bruder mit Behinderung schlicht nicht mehr finanzierbar ist. Das betrifft dann auch dringend benötigte Fachkräfte.
1: Der Spiegel aus Hamburg kritisiert, dass die Pflegekassen künftig weniger Rentenbeiträge für pflegende Angehörige zahlen sollen.
2: Die Pflege daheim spart dem Staat Milliarden. Wieso tut die Bundesregierung nicht alles, um diese Ressource zu erhalten? Bezahlt etwa die Rentenzahlungen pflegender Angehöriger aus Steuermitteln oder zahlt ihnen eine Lohnersatzleistung analog zum Elterngeld? Die traurige Antwort auf diese Fragen: Sorgearbeit wird immer noch als Gratisleistung vorausgesetzt. Mit diesem Kurs mag viel Geld gespart werden, zukunftsfähig wird die Pflegeversicherung dadurch trotzdem nicht.
1: Soweit der Spiegel. Nach Ansicht des Kölner Stadtanzeigers wird Pflege durch den Gesetzentwurf zur Armutsfalle.
2: So führen die gekürzten Zuschüsse für die massiv steigenden Eigenanteile dazu, dass immer mehr Heimbewohner in die Sozialhilfe rutschen. Dann bleibt den Betroffenen nur noch ein kleines Taschengeld, wovon aber noch die Zuzahlungen für Medikamente bezahlt werden müssen. Aber nicht nur bei den Pflegebedürftigen selbst steigt das Armutsrisiko, sondern perfiderweise auch bei denjenigen, die sogar ihren Job einschränken oder ganz aufgeben, um ihre Angehörigen zu pflegen. Das alles ist nicht nur unsozial, sondern auch höchst widersinnig. Denn die Pflegeversicherung war 1995 mit dem ausdrücklichen Ziel eingeführt worden, Pflegebedürftige aus der Sozialhilfe zu holen.
1: Das waren die Standpunkte. Zusammengestellt hat sie heute Torben Müller. Ja, es war gerade Thema schon in den Standpunkten. Es gibt immer mehr ältere Menschen in Deutschland, also auch mehr Menschen, die von der Pflegeversicherung versorgt werden müssen. Doch die Pflegeversicherung steckt in einer schweren Finanzierungskrise. Die Bundesregierung will das Problem mit der Pflegereform in den Griff bekommen. Was im Entwurf genau drin steht, das ist gleich unser Thema hier nach den Nachrichten.

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1: Um 0 Uhr mit Wolfgang Berger. In Frankreich ist der als Maskenmann bekannte Serientäter zu lebenslanger Haft verurteilt worden. Der Mann hatte auch in Norddeutschland 3 Kinder getötet. Ein französisches Gericht sprach ihn jetzt schuldig, im Jahr 2004 einen 10-jährigen Jungen ermordet zu haben. Aus der Nachrichtenredaktion Sven Weingärtner.
2: Der 10 Jahre alte Jonathan wurde damals aus einem Schullandheim in Westfrankreich entführt. Seine Leiche trieb Wochen später in einem nicht weit entfernten Teich. Die französische Generalstaatsanwaltschaft hatte keine Zweifel an der Schuld des heute 55-jährigen Angeklagten. Er selbst hatte die Tat abgestritten. Der aus Bremen stammende Pädagoge war schon 2012 vom Landgericht Stade wegen der Morde an 3 Jungen zu lebenslanger Haft verurteilt worden. Etliche Jahre schlich Martin N. sich nachts und mit einer Sturmhaube maskiert in Schullandheime, Zeltlager und Privathäuser, um Jungen zu missbrauchen.
1: Der ukrainische Präsident Selenskyj hat Russlands Staatschef Putin in einem offenen Brief ein Treffen vorgeschlagen. Dort soll über ein Ende des Krieges beraten werden. Auch Putin äußerte sich, und zwar beim Wirtschaftsforum in St. Petersburg. Er erklärte sich zu einer diplomatischen Lösung des Konflikts bereit. Eine Voraussetzung sei, dass die Ukraine die Region Donbass vollständig an Russland abtrete. Sozialverbände und Gewerkschaften haben die Pläne von Bundesgesundheitsministerin Warken für eine Pflegereform kritisiert. Das Vorhaben der CDU-Politikerin gehe vor allem zulasten von Pflegebedürftigen und Angehörigen. Aus der Nachrichtenredaktion Volko Damm.
3: Die Pläne von Warken sehen Mehreinnahmen und Ausgabenkürzungen für die Pflegeversicherung vor. Dafür sollen Heimbewohner, Besserverdienende und Menschen ohne Kinder stärker belastet werden. Von einer Bankrotterklärung der Sozialpolitik etwa sprach der Hauptgeschäftsführer des Arbeiter-Samariter-Bundes, Fichtmüller, in den Funke-Zeitungen. Mit Blick auf steigende Eigenanteile für Pflegebedürftige sagte er, dieser Kurs beschädige die Solidarität im Land nachhaltig. Deutliche Worte wählte auch die Chefin des Deutschen Gewerkschaftsbundes Fahimi. Warkens Pläne seien reiner Zynismus und eine Zerstörungsreform der Pflegeversicherung.
1: Der Bahnverkehr zwischen Hannover und Berlin normalisiert sich nach einem Oberleitungsschaden wieder. Laut Bahn sind die Reparaturen auf einem Gleis abgeschlossen. An einem zweiten Gleis dauern die Arbeiten an. Es muss weiter mit Verzögerungen gerechnet werden. Seit gestern früh waren der Fernverkehr und der Regionalverkehr zwischen Berlin und Hannover beeinträchtigt. Grund ist eine kaputte Oberleitung im Osten von Hannover. Das waren die Nachrichten. Das Wetter in Deutschland. Tagsüber länger trocken, zwischendurch aber auch Schauer, 18 bis 21 Grad. Am Samstag vor allem im Osten Sonne, ansonsten auch Wolken und kurze Schauer, aber meistens trocken, 19 bis 24 Grad. Und auch Sonntag gibt es Sonne und Wolken im Wechsel, im Norden selten Schauer, 16 bis 23 Grad. Es ist 0:03 Uhr.
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4: Mit einer Meldung für die A2 Hannover Richtung Dortmund zwischen Garbsen und Bad Nenndorf gibt es 2 Kilometer Stau. Die A96 Lindau-München ist zwischen München-Leim und Sendling wegen Brückenarbeiten in beiden Richtungen bis Montag gesperrt. Die A111 Charlottenburg-Dreieck-Oranienburg ist zwischen Festplatz und Seidelstraße wegen Tunnelwartungsarbeiten in beiden Richtungen bis 5 Uhr früh gesperrt. Die A113 Schönefeld-Neukölln ist zwischen Schönefeld-Nord und Spätstraße in beiden Richtungen wegen Wartungsarbeiten bis 5 Uhr gesperrt. Und die A565 Bonn-Meckenheim zwischen dem Dreieck Bonn-Nordost und Kreuz Bonn-Nord ist die Brücke in beiden Richtungen gesperrt. Fahren Sie vorsichtig und kommen Sie gut an.
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4: Von NDR Info in Hamburg mit Alex Grantl. Hallo und schön, dass Sie dabei sind. Es gibt immer mehr ältere Menschen in Deutschland. Und das heißt auch, es gibt immer mehr Menschen, die gepflegt werden müssen. Also auch mehr Menschen, die von der Pflegeversicherung versorgt werden müssen. Doch da laufen wir gerade auf ein großes Problem zu. Welches Problem? Das hat Unionsfraktionschef Jens Spahn am Donnerstag gestern so formuliert.
5: Die Pflegeversicherung, wie übrigens auch die Krankenversicherung, die sind schlicht und ergreifend pleite. Und zwar nicht ein bisschen, die sind richtig pleite im Milliardendefizit. Das Geld, das wir nicht durch mehr Wachstum eingenommen haben, das ist jetzt nicht da. Bei gleichzeitig alternder Gesellschaft. Vor gut 20 Jahren gab es 2 Millionen Pflegebedürftige in Deutschland. Mittlerweile haben wir 6 Millionen Menschen, die aus der Pflegeversicherung unterstützt werden in Deutschland.
4: So fasst es also der Unionsfraktionschef Spahn zusammen. Ja, was tun? Die Bundesregierung hat ja mehrere Reformen angekündigt und eine davon, die soll dieses Problem in den Griff bekommen. Am Donnerstag gestern hat Bundesgesundheitsministerin Nina Wagen einen Entwurf vorgelegt für eine Reform der Pflegeversicherung. Unser Korrespondent in Berlin, Uwe Berndt, der kennt den Entwurf und berichtet jetzt, warum das Ganze nicht so einfach ist.
6: Nina Wagen will weniger Geld ausgeben und gleichzeitig die Situation der Pflegebedürftigen verbessern. Wie soll das gehen? Sie meint, am besten, indem man rechtzeitig dafür sorgt, dass die Menschen so lange wie möglich ohne Pflege zurechtkommen.
7: Wir wollen einen stärkeren Fokus auch auf Prävention legen, also die Vermeidung von Pflegebedürftigkeit, den Erhalt eines längeren, gesunden Lebens, also Prävention und Rehabilitation vor Pflege.
6: Doch in ihrem Gesetzentwurf geht es zwangsläufig hauptsächlich um die schwierige Finanzlage. Mehr Geld muss reinkommen, weniger soll ausgegeben werden. Denn ein weiterer Anstieg der Beiträge für alle ist tabu. Ausnahmen sind nur die Gutverdiener mit mehr als 5.800 Euro im Monat und Kinderlose. Die zahlen auch heute schon einen Zuschlag zur Pflegeversicherung, der soll weiter steigen. Doch diese Maßnahmen reichen bei Weitem nicht, um die Löcher zu stopfen. Deshalb muss auch gespart werden. In der Pflegestufe 1 zum Beispiel steht der Entlastungsbeitrag von 131 Euro auf der Streichliste, mit dem man heute zum Beispiel eine Putzhilfe bezahlen kann. Und der Wechsel in eine höhere Pflegestufe soll künftig strenger geprüft werden als bisher.
7: Natürlich wird der Einstieg in einen Pflegegrad etwas erschwert. Das hat finanzielle Auswirkungen. Da rechnen wir im nächsten Jahr etwa von Einsparungen von 1,3 Milliarden Euro.
6: Dass gespart werden muss, bestreitet niemand. Aber ist es fair verteilt? Hier beginnt die Diskussion. Oliver Blatt, Vorstandsvorsitzender des GKV-Spitzenverbandes, gibt sich erleichtert, dass nun ein Konzept vorliegt. Sein erster Eindruck?
8: Also ich glaube, der Fokus lag darauf, dass es kurzfristig hilft. Deshalb eine Reparaturmaßnahme, weil wir eben zu lange uns keine Reform gegönnt haben. Deshalb ist die Reparatur auch so groß jetzt.
6: Ähnlich sind die Reaktionen anderer Verbände. Der Sozialverband Deutschland bewertet den Entwurf vor allem als reines Spargesetz. Auch der Arbeitgeberverband Pflege sieht darin eine einseitige Belastung von Beitragszahlern und Pflegebedürftigen. Bisher zum Beispiel übernimmt die Pflegeversicherung die Rentenbeiträge für pflegende Angehörige. Doch Nina Wagen kündigt an.
7: Bei den Rentenversicherungsbeiträgen gibt es jetzt eine Absenkung. Die können nicht mehr in voller Höhe durch das System finanziert werden.
6: Eine Sparmaßnahme, die vor allem viele Frauen treffen würde. Sie müssten eine niedrigere Rente in Kauf nehmen, wenn sie nicht mehr arbeiten, weil sie ihre Angehörigen pflegen. Dabei ist die Pflege zu Hause viel günstiger als im Heim. Die stationäre Pflege wird immer teurer. Viele können sich den Eigenanteil im Heim nicht mehr leisten. Der Caritasverband kritisiert, dass die Zuschüsse zum Eigenanteil künftig erst deutlich später gezahlt werden sollen und langsamer steigen als bisher. Auch dieser Punkt bringt Oliver Blatt vom GKV-Spitzenverband zu seinem Urteil.
8: Das Paket, das auf dem Tisch liegt, ist so nicht ausgewogen und nicht fair. Die Belastung ist zu stark für die Beitragszahlen und die Pflegebedürftigen und muss hin zu Bund und Ländern auf jeden Fall ausgewogener gestaltet werden.
6: Und dazu bleibt auch noch Zeit. Der Gesetzentwurf wird jetzt erst mit den anderen Ministerien abgestimmt, bevor er im Kabinett verabschiedet und an dem Bundestag verhandelt wird. Dann können auch die Verbände nochmal ihre Kritik vortragen.
4: Soweit der Beitrag von Uwe Berndt. Ja, was werden die Pläne der Bundesgesundheitsministerin wirklich bringen? Mein NDR-Kollege Markus Schubert hat dazu mit Birte Sönnigsen aus dem ARD-Hauptstadtstudio gesprochen. Und die Frage an sie war, ob Pflegebedürftige zu Hause oder in Pflegeheimen die Reform spüren werden.
9: Ja, eine Idee ist es, dass es Änderungen geben soll in der Frage, wer hat denn eigentlich einen Anspruch auf welchen Pflegegrad? Und das betrifft alle, egal ob sie im Heim versorgt werden oder zu Hause gepflegt. Es gibt ja 5 Pflegegrade, vom Pflegegrad 1, leichte Beeinträchtigung, bis zum Pflegegrad 5. Das sind die schwersten Pflegefälle. Und Fachleute schätzen ja jeweils ein, wer hat Anspruch auf welchen Pflegegrad? Wie viel Hilfe benötigt jemand? Und dahinter steckt natürlich ein Beurteilungssystem. Das ist entstanden bei der letzten großen Pflegereform, fast schon 10 Jahre her. Und damals haben Fachleute einen Vorschlag gemacht, eine Empfehlung abgegeben. Die damalige Regierung hat aber gesagt, ach, wir gestalten das noch großzügiger, als die Fachleute das vorschlagen, weil damals waren die Pflegekassen noch gut gefüllt. Und jetzt sagt die Gesundheitsministerin Nina Wagen, jetzt sind die Pflegekassen ganz schön leer, deswegen machen wir das rückgängig. Wir machen jetzt das, was die Fachleute damals empfohlen haben. Das bedeutet aber, dass es etwas schwerer werden wird, überhaupt in einen Pflegegrad zu kommen. Oder eben schwerer wird, einen höheren Pflegegrad zu bekommen.
10: Ins Visier geraten ist auch der Entlastungsbetrag, den man etwa für Haushaltshilfe einsetzen kann, wenn es einem zum Beispiel schwerfällt, die Wohnung zu putzen oder einkaufen zu gehen. Und das ja auch schon mit Pflegegrad 1. Das soll weg?
9: Ja, zumindest im Pflegegrad 1 soll dieser Entlastungsbeitrag, das sind 131 Euro im Monat, gestrichen werden. Das Geld, was man dadurch spart, das soll für was anderes eingesetzt werden, nämlich für mehr Prävention. Das Wort Prävention, das findet sich an vielen Stellen im Gesetzentwurf. Das ist auch ein zentrales Ziel, nämlich dafür zu sorgen, dass Menschen erst möglichst spät pflegebedürftig werden, möglichst lange fit bleiben. Auch das würde natürlich Pflegekassen entlasten. Also statt Entlastungsbeitrag soll es mehr Unterstützung geben, eben Beratung, wie man fit bleiben kann. Im Pflegegrad 1 soll auch noch mehr geguckt werden, wie kann so eine Wohnung umgebaut werden. Ist ja jetzt auch schon so, damit Menschen eben auch möglichst lange fit zu Hause bleiben können.
10: Minijobber werden die Reform auch bemerken und generell Arbeitnehmer, aber nur die, die keine eigenen Kinder haben.
9: Ja, es gibt Gruppen, die unterschiedlich betroffen sind. Eine Gruppe könnte doppelt betroffen sein von dieser Reform, nämlich Menschen, die gut verdienen und keine Kinder haben. Denn Menschen, die mehr verdienen, die sollen auch höhere Beiträge für die Pflegeversicherung bezahlen. Dafür soll die sogenannte Beitragsbemessungsgrenze einmalig angehoben werden. Das kennen wir schon. Was Ähnliches ist geplant bei der Reform der Krankenversicherung. Gleiches gilt auch für die kostenlose oder beitragsfreie Mitversicherung von Ehepartnern. Da sind Änderungen geplant bei der Reform der Krankenkassen. Soll sich jetzt auch bei dieser Pflegereform wiederfinden. Und schon jetzt ist es so, dass Menschen ohne Kinder höhere Beiträge für die Pflegeversicherung bezahlen. Dazu gab es Urteile des Bundesverfassungsgerichts, was genau das eingefordert hat. Ist auch abgestuft, je nachdem, wie viele Kinder man hat. Und diese Beiträge von kinderlosen Versicherten, die sollen jetzt mit dieser Reform, das ist der Plan, nochmal steigen um 0,1 Prozentpunkte.
10: Was nennt die Ministerin als Ziel all dieser Maßnahmen? Schafft man es so, die drohende Lücke zu schließen?
9: Ja, die Ministerin hat sich natürlich mit ihren Leuten über die ganzen Zahlen und Daten gebeugt und auch gesehen, das Loch in der Pflegeversicherung, das ist riesig, das ist größer, als das noch zuletzt vorausgesagt wurde. Allein im kommenden Jahr wird aktuell geschätzt, dass rund 7,5 Milliarden Euro fehlen. Im Jahr drauf dann bereits 15 Milliarden Euro. Also schon jetzt ein Riesenproblem. Und die Wirtschaftsweisen, die haben ja zuletzt darauf hingewiesen, die Babyboomer, die jetzt erst nach und nach in Rente gehen, erst in ein paar Jahren vielleicht pflegebedürftig werden, die sind da noch gar nicht drin. Also das Problem wird ein größeres. Das weiß natürlich auch die Ministerin, die jetzt eben den Job hat, dieses Problem zu beheben. Eine letzte große Pflegereform, bei der auch gespart wurde, die ist schon eine ganze Weile her. Und von daher versucht sie jetzt eben diese Lücke zu schließen und dieses Sozialversicherungssystem fit für die Zukunft zu machen, eine Riesenaufgabe.
10: Wann kommt der Entwurf ins Kabinett und wann in den Bundestag?
9: Ja, ich wage da eigentlich keine Prognose mehr, weil eigentlich habe ich schon so oft gehört, dass der da schon längst hätte sein sollen. Die Ministerin hat jetzt als Ziel nochmal vorgegeben, vor der Sommerpause soll die Bundesregierung, also das Kabinett, einen Haken dran machen, sich auf einen Entwurf einigen, sodass es noch vor der Sommerpause im Bundestag landet. Ich halte es so ziemlich für ausgeschlossen, dass der Bundestag das noch irgendwie vor der Sommerpause verabschiedet, aber sicher möglichst bald dann nach der Sommerpause. Am Ende ist es die Pflege vielleicht aber auch Teil des großen Reformpaketes, was die Bundesregierung ja versucht zu schnüren. Wir reden da ja nicht nur von einer Reform der Pflege, wir reden über die Reform der Rentenversicherung, Einkommenssteuer, BAföG, viele andere Sachen. Da will die Regierung ja eigentlich ein Gesamtpaket jetzt vorlegen.
4: Die Bundesgesundheitsministerin hat ihren Gesetzentwurf zur Pflegereform vorgelegt. Informationen waren das dazu von Birte Sönnigsen. Die Zeit, es ist jetzt 0.13 Uhr.
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4: Zwei Plätze gab es und drei Länder wollten sie haben. Es war also klar, dass eines der Länder leer ausgehen wird bei der Bewerbung um einen nichtständigen Sitz im UN-Sicherheitsrat. Die Bewerber, das waren Österreich, Portugal und Deutschland. Ja, und am Mittwoch war dann klar, Deutschland geht leer aus und Österreich und Portugal, die ziehen in den Sicherheitsrat ein. Das war das erste Mal, dass Deutschland mit seiner Bewerbung gescheitert ist. Und jetzt fragen sich viele, woran es gelegen hat. Jasper Ruppert fasst zusammen, welche Stimmen es dazu gibt.
11: Derbe Pleite, historische Blamage, persönliche Niederlage für Friedrich Merz. Die Reaktionen sind deutlich nach der Wahl für die nichtständigen Mitglieder im UN-Sicherheitsrat, bei der Deutschland leer ausging. Die Opposition haut drauf, bei der Union gibt man sich zerknirscht. Der ehemalige deutsche UN-Botschafter Christoph Heusgen findet im Deutschlandfunk-Interview ebenfalls klare Worte.
12: Es ist schon ein schwerer Rückschlag für deutsche UNO-Politik, für deutsche Außenpolitik, dass Deutschland so schlecht abschneidet. Es ist eine Niederlage für uns.
11: Heusgen, der auch außenpolitischer Berater von Angela Merkel war, sieht eine Mitschuld bei Kanzler Merz, der sich zu wenig engagiert habe. Bei der Frage, was diese Niederlage für Deutschland bedeutet, kann man zunächst darauf schauen, welche Vorteile ein Sitz im Sicherheitsrat gebracht hätte. Holger Niemann vom Institut für Friedensforschung und Sicherheitspolitik an der Universität Hamburg erklärt die Möglichkeiten so.
13: Gerade für die gewählten Mitglieder des Sicherheitsrates ist es eben auch immer eine große Möglichkeit, Themen auf die Agenda des Rats zu bringen. Also zum Beispiel hat Deutschland in seiner letzten Amtszeit im Sicherheitsrat ja aktiv versucht, das Thema Klima und Sicherheit auf die Agenda zu bringen.
11: Über die Gründe, warum die Mitgliedsländer der UN bei der Geheimwahl Österreich und Portugal den Vorzug gegeben haben, lässt sich nur spekulieren. Deutschland habe zu spät kandidiert, sagt Außenminister Johann Wadephul.
14: Wir waren von Anfang an im Hintertreffen, weil wir damals wahrscheinlich aus guten Gründen aber sehr spät ins Rennen gegangen sind.
11: Aus der Linken kommt die Kritik, dass Deutschlands Haltung im Gaza-Krieg ein Problem gewesen sei, dass man beim Völkerrecht Doppelstandards angelegt habe, auch mit Blick auf die Angriffe der USA auf Venezuela und den Iran. UN-Experte Niemann sieht noch einen weiteren möglichen Grund.
13: Diese Selbstverständlichkeit im Auftritt, dass man einen quasi natürlichen Anspruch hätte, als mehr oder weniger regelmäßiges, nicht ständiges Mitglied im Sicherheitsrat zu vertreten sein, das, glaube ich, war ein erhebliches Problem.
11: Zu selbstsicher, zu spät, für viele zu wenig neutral. Das dürften die Hauptgründe sein. Und was sind die Folgen? Aus der Opposition heißt es, dass Deutschlands Ansehen in der Welt beschädigt sei. Holger Niemann vom Institut für Friedensforschung und Sicherheitspolitik sieht die Folgen dagegen weniger dramatisch.
13: Deutschlands Rolle in den Vereinten Nationen wird durch diese Wahl nicht weniger wichtig. Deutschland bleibt einer der größten Beitragszahler. Deutschland bleibt eines der wichtigen und großen Mitglieder, das sich aktiv für die Vereinten Nationen einsetzt. Außerdem bestehen die UN ja aus zahlreichen Institutionen und in vielen anderen kann Deutschland seinen Einfluss weiterhin geltend machen.
11: Zudem lässt sich die Frage stellen, wie wichtig ist der Sicherheitsrat noch? Die 5 Länder mit einem ständigen Sitz haben ein Vetorecht. Gerade USA einerseits und Russland und China andererseits blockieren sich gerne und oft.
13: Der Sicherheitsrat ist das wichtigste Gremium, wenn es um Frieden und Sicherheit weltweit geht. Es ist aber auch völlig klar, dass die Blockade und die Handlungsunfähigkeit der letzten Jahre seinen Einfluss massiv beeinträchtigt haben.
11: Trotz dieses Zustands und trotz der deutschen Niederlage solle Berlin sich nicht zurückziehen, fordert Niemann.
13: Deutschland muss jetzt noch deutlicher machen, dass es in einer Zeit der großen Krise für die Vereinten Nationen ganz engagiert für diese Organisation eintritt.
11: Auf einen Platz im Sicherheitsrat muss Deutschland aber wohl erst mal warten. Bleibt sich Berlin bei den Bewerbungen alle 8 Jahre treu, gibt es die nächste Chance erst für die Sitzungsperiode 2035-36.
15: Menschen, die vor dem russischen Angriffskrieg aus der Ukraine fliehen, die können in der EU vorübergehend Schutz finden und das Ganze ohne ein Asylverfahren durchlaufen zu haben. Im kommenden Frühjahr soll diese besondere Regelung verlängert werden. Darum ging es gestern beim Treffen der EU-Innenminister in Luxemburg. Die Innenminister überlegen aber, eine Ausnahme von dieser Regel zu machen. Männer zwischen 23 und 60 Jahren sollen davon ausgenommen werden. Katrin Schmidt.
16: Sollen wehrfähige Männer aus der Ukraine künftig noch besonderen Schutz in der EU genießen? Darüber ist eine große Diskussion entbrannt.
17: Ich bin sehr stark dafür, dass es vor allem um Männer im wehrfähigen Alter geht, für die es keinen Automatismus geben soll mehr in Zukunft, damit die Akzeptanz in den europäischen Mitgliedsländern auch weiterhin gegeben ist, Menschen zu helfen.
16: Sagt Österreichs Innenminister Gerhard Kahner. Denn in den nächsten Wochen muss über die Verlängerung der sogenannten Massenzustromrichtlinie beraten werden, die ab Frühjahr 2027 greifen soll. Nach dann bereits 5 Jahren, also seit kurz nach Beginn der russischen Vollinvasion, in denen die EU-Richtlinie quasi allen Ukrainerinnen und Ukrainern auf der Flucht automatisch Schutz ermöglicht hat. Verschiedene Optionen liegen nun auf dem Tisch. Denkbar wäre laut EU-Kommission, den Schutz zu begrenzen auf Menschen, die aus besonders gefährlichen Regionen der Ukraine stammen. Oder eben Männer im Alter von 23 bis 60 Jahren auszuschließen. Dafür spricht sich auch der deutsche Innenminister Alexander Dobrindt aus.
18: Wir haben festgestellt, dass genau in den vergangenen Monaten auch der Zuzug von Personen im wehrpflichtigen Alter gestiegen ist. Damit muss man umgehen.
16: In der Ukraine unterliegen Männer zwischen 18 und 60 Jahren der Wehrpflicht. Für Männer im Alter von 23 bis 60 gibt es daher ein Ausreiseverbot, wobei es auch Ausnahmen etwa für alleinerziehende Väter gibt. Für den Kriegsdienst werden in der Ukraine aktuell Wehrpflichtige ab 25 Jahren eingezogen. Und das müsse auch verstärkt möglich sein, so Schwedens Innenminister Johan Forssell. Klar ist es für uns von entscheidender Bedeutung, den Ukrainern jene Art von Schutz zu gewähren. Doch zugleich muss der Krieg geführt werden und er muss gewonnen werden. Und damit dies gelingt, ist es unerlässlich, dass mehr Männer in der Ukraine bleiben und kämpfen.
12: More men are staying in Ukraine and fighting this war.
16: Aus persönlichen Gründen könnten aber auch wehrfähige Männer weiter Schutz in der EU finden, so Innenminister Dobrindt.
18: Das schließt natürlich nicht aus, dass dann für diese Fälle das normale Asylverfahren gilt. Und ich glaube, auf den Weg kann man sich begeben, dass man bei Personen im wehrpflichtigen Alter zumindest dann auf eine individuelle Prüfung geht und nicht mehr auf den Fall der Massenzustromrichtlinie, der genau diese Individualprüfung ja ausschließt.
16: Manche Staaten, etwa Luxemburg, warnen jetzt, zu viele Einzelprüfungen könnten aber auch zu einem hohen bürokratischen Aufwand führen. Dennoch geht EU-Innenkommissar Magnus Brunner davon aus, dass es schnell Konsens unter den EU-Staaten geben kann.
19: Ich glaube, wir müssen ganz genau vor allem den Mitgliedstaaten zuhören, die besonders betroffen sind. Das ist Polen, das ist Tschechien, das ist Deutschland, das ist Österreich, die baltischen Staaten natürlich auch. Und wir werden dann auf Grundlage dieser Diskussion heute einen Vorschlag als Kommission auch vorlegen.
16: Allein Deutschland hat seit Beginn des russischen Angriffskriegs in der Ukraine mehr als 1,1 Millionen Menschen aus der Ukraine aufgenommen. Und sie hatten auf Basis der EU-Massenzustromrichtlinie von Anfang an Zugang zum Arbeitsmarkt und zu Wohnraum, zu medizinischer Versorgung und zur Bildung, also zu Schule und Kita für ihre Kinder.
15: Wenn Sie im Internet nach dem Wort Wohnungsnot googeln, dann taucht die Stadt Berlin ziemlich sicher sehr weit oben auf. Denn in Berlin fehlen mehr als 50.000 Wohnungen. Ein Bauprojekt im Berliner Südwesten, das soll dagegen helfen. Und zwar das neue Stadtquartier Neulichterfelde. Da sollen rund 2.500 Wohnungen entstehen. Jetzt ist der Startschuss für dieses Projekt gefallen und unser Reporter Thorsten Gabriel zeigt, wie lange der Weg bis dahin war.
20: Man schrieb das Jahr 2012, als Bauunternehmer Thomas Groth das ehemalige Bundesgelände in Lichterfelde kaufte, um es zu entwickeln. Doch das, was folgte, war ein zähes Ringen um die rund 36 Hektar. Und was daraus einmal werden wird, liegt nicht mehr in seiner Hand. Hat er die Lust verloren?
21: Ach, nach Lust, glaube ich, danach geht das nicht. Es war mühsam. Es war wirklich mühsam. Und manchmal hat man gesagt, dann auch so Mist. Und muss man sich das noch antun, tatsächlich. Aber ja Gott, wenn es einfach wäre, würde es ja jeder machen.
20: Den größten Teil des Geländes hat die Groth-Gruppe verkauft. An die landeseigene DGWO und Wöhr und Bauer, einen privaten Projektentwickler. Sie werden dort rund 2.300 Wohnungen bauen. Rund 500 davon Sozialwohnungen. Groth selbst ist derzeit noch mit rund 400 Reihenhäusern beteiligt. Aber die will er auch noch loswerden. Die Gesellschafter, die das Projekt vorangetrieben hätten, Thomas Groths Vater Klaus und ein Geschäftspartner, seien mittlerweile über 80 und hätten es gern noch zu Lebzeiten realisiert gesehen, lautet die Begründung für den Rückzug. Davon profitiert nun die landeseigene DGWO. Deren Vorstand Kai-Marten Mark sagt bei der symbolischen Projektübergabe:
22: Wir als DGWO sind bereits seit 2018 mit der Groth-Gruppe in engem Kontakt und haben uns sehr früh committed für den Anteil des geförderten Wohnungsbaus. Und nach der Entscheidung der Groth-Gruppe, das Vorhaben als Ganzes zu verkaufen, sind wir natürlich nur sehr froh, dass wir unseren kommunalen Anteil deutlich erhöhen können auf 1.000 Wohnungen in Summe.
20: Neben den Wohnungen wird auch Infrastruktur neu entstehen. Eine Grundschule, drei Kitas, dazu Gewerbe und Läden zur Nahversorgung. Es ist ein bedeutsames Projekt für die Hauptstadt. Das macht Stadtentwicklungssenator Christian Gäbler klar.
23: Das ist ein wichtiger Meilenstein, nicht nur für das Projekt selbst, sondern auch für Berlin insgesamt und auch für den Südwesten unserer Stadt, der eben tatsächlich auch mehr Wohnen und vor allen Dingen auch mehr bezahlbares Wohnen auch von landeseigenen Gesellschaften braucht.
20: Lob kommt auch von ungewohnter Seite, vom Bund für Umwelt und Naturschutz. BUND-Vorstand Andreas Fensen-Tiebes sagt:
24: Es ist ein Vorzeigeprojekt, was die Verbindung von Naturschutz und Bauen anbelangt, weil es gelungen ist, im Rahmen dieses Bauprojektes die Lichterfelde Weidelandschaft als ein wertvolles, naturschutzwürdiges Gebiet zu erhalten und noch zusätzlich die neue Lichterfelde Weidelandschaft dazu zu gewinnen, als ebenfalls sehr attraktives und wichtiges Gebiet.
20: Fast 60 Hektar Weideland schließen sich so ans neue Quartier an. Kritik übt der Bund nur an den geplanten Reihenhäusern, denn die fressen mehr Natur als Geschosswohnungsbau. Bis die ersten einziehen, wird es allerdings noch dauern. Mit Erschließungsarbeiten soll es im Herbst losgehen. Der Baubeginn ist in 2 Jahren geplant. 2035 soll Neulichterfelde fertig sein.
15: Der Startschuss für Berlin Neulichterfelde, das Großbauprojekt in Berlin. Das war der Beitrag von Thorsten Gabriel.
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1: mit Moritz Kasalet und einem Märchen im Tennis. Die Polin Maja Chwalinska ist zum ersten Mal im Hauptfeld der French Open. Sie ist über die Qualifikation da reingekommen und die 114. der Tennis-Weltrangliste. Und diese Maja Chwalinska steht sensationell im Finale. Aus Paris berichtet Guido Ringel.
2: Mit Superlativen muss man ja immer vorsichtig sein, aber Chwalinska im Finale ist der Wahnsinn, eine Sensation. Die Qualifikantin aus Polen schnappt sich in den Tagen von Paris Sieg nach Sieg und war auch im Halbfinale erfolgreich. Zweisatzsieg gegen die favorisierte Russin Schneider. Wieder war der Spielwitz entscheidend. Flink unterwegs, erläuft sie fast jeden Ball, macht keine Fehler und hat immer wieder Ideen, den Rhythmus auch von Diana Schneider aus der Balance zu bringen. Zum dritten Mal überhaupt. Erst im Hauptfeld eines Grand-Slam-Turniers erreicht die Polin jetzt als erste Qualifikantin in der Geschichte der French Open das Endspiel. Ihre Gegnerin am Samstag dort ist die Russin Andreeva, die sich schnell durchsetzen konnte gegen die am Donnerstag zu fehlerhafte Marta Kostyuk aus der Ukraine.
1: Und heute sind dann die Männer im Halbfinale dran. Ab 14.30 Uhr spielt der Hamburger Alexander Zverev um den Einzug ins Endspiel. Sommerpause im deutschen Profifußball, da kommt Bewegung in den Trainermarkt. Bayer Leverkusen hat den Spanier Carles Martinez verpflichtet. Der 42-Jährige kommt aus Toulouse und ist in Leverkusen Nachfolger des Dänen Kasper Juhlmann. Bundesliga-Absteiger FC St. Pauli hat sich von Trainer Alexander Blessin getrennt. Und der VfL Wolfsburg, ebenfalls Absteiger, hat einen neuen Trainer vorgestellt. Tobias Strobel kommt aus der dritten Liga vom SC Verl. Ein noch junger Trainer, der Wolfsburg schnell zurückführen soll in die Bundesliga.
3: Für mich ist immer das Spannende, junger Trainer, weil im Alltag fühle ich mich nicht mehr so jung. Ja, also es gibt schon auch Momente, oder wenn ich mal ein bisschen Sport gemacht habe und am nächsten Tag aufstehe, ich weiß nicht, was ist jung. Ja, ich bin 38, ich habe auch Probleme mit Zahlen und bald ist die 40 da. Also dann freut es mich sogar immer, wenn ich als junger Trainer tituliert werde.
1: Sagt der neue Trainer des VfL Wolfsburg, Tobias Strobel. Die Nationalmannschaft geht in die heiße WM-Vorbereitung. Am Sonntag hat sie in Chicago ihren letzten Test vor dem Turnier gegen Co-Gastgeber USA. Und noch immer ist unklar, ob Torwart Manuel Neuer spielen kann. Und während die Männer kurz vor der WM stehen, wollen sich die Frauen für die nächste qualifizieren. Die findet kommendes Jahr in Brasilien statt. Und heute hat die DFB-Elf in Köln gegen Norwegen die große Chance. Christopher Klein berichtet aus Köln.
5: Es wird ein Spiel der Premieren. Erstmals in dieser WM-Qualifikation haben die DFB-Frauen einen Matchball, könnten mit einem Sieg gegen den schärfsten Rivalen Norwegen alles klar machen. Erstmals wird Mittelfeldspielerin Sjoke Nüsken vom FC Chelsea ihr Team als Kapitänin auf den Platz führen. Als Ersatz für die verletzte Julia Gwin und ihre gesperrte Stellvertreterin Janina Minge. Nüsken sprach bei der Pressekonferenz von einem Traum, der in Erfüllung gehe und von großem Stolz. Auch der Spielort ist eine Premiere. Erstmals findet ein Länderspiel der Frauen im Stadion des 1. FC Köln statt, vor wohl rund 30.000 Fans. Zum Personal wollte Bundestrainer Christian Wück im Vorfeld nicht viel sagen. Angesprochen auf seine angeschlagene Stammtorhüterin Ann-Kathrin Berger antwortete er: Wir gehen davon aus, dass sie spielen kann.
1: Das klingt doch ganz gut. Anpfiff in Köln ist heute Abend um 20.35 Uhr. Die Basketballer von Bayern München stehen wieder im Finale um die deutsche Meisterschaft. Sie haben am Abend auch ihr drittes Halbfinalspiel gegen Bonn gewonnen. Ihr Finalgegner steht überraschend noch nicht fest. Alba Berlin hat den Matchball in Bamberg vergeben und verloren, führt nach Siegen nur noch mit 2:1. Und drei Erfolge sind nötig, um weiterzukommen ins Finale um die deutsche Basketballmeisterschaft. Und in der Handball-Bundesliga haben die Füchse Berlin einen entscheidenden Schritt Richtung Champions League gemacht. Durch einen Sieg in Melsungen ist ihnen Platz 2 hinter Meister Magdeburg praktisch nicht mehr zu nehmen. Und im Tabellenkeller hat Wetzlar durch eine Niederlage in Hamburg den vorzeitigen Klassenerhalt verpasst.
4: Das war der Sport mit Moritz Kasalet. Eigentlich sollte es gerade keine Kämpfe geben zwischen Israel und der Hisbollah-Miliz im Libanon. Darauf hatten sich Israel und die libanesische Regierung eigentlich verständigt. Aber trotzdem gibt es aus beiden Ländern Meldungen über Angriffe und Beschuss. Mehr dazu hören Sie gleich nach den Nachrichten bei uns.

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1: Um 0.30 Uhr, nein, 0.29 Uhr mit Wolfgang Berger. Bundesgesundheitsministerin Warken hat ihren Vorschlag für eine Pflegereform gegen Kritik verteidigt. Angesichts der Finanzprobleme in der Pflegeversicherung sei ein breiter Ansatz erforderlich gewesen, sagte die Ministerin in den ARD-Tagesthemen. Warkens Gesetzentwurf sieht etwa Einsparungen bei Heimkosten, strengere Maßstäbe bei der Pflegebedürftigkeit und eine Kürzung der Rentenbeiträge für pflegende Angehörige. Aus Warkens Sicht ein notwendiger Schritt.
2: Wir werden sie auch weiterhin in großem Umfang bezahlen. Bis zu 70% dieser Rentenversicherungsbeiträge werden weiterhin durch die Pflegeversicherung geleistet. Es werden dadurch auch Anwartschaften erworben, werden aber weniger Anwartschaften erworben werden können in Zukunft. Und es ist schlicht der Tatsache geschuldet, dass das System nicht mehr weiter in diesem vollen Umfang diese Kosten übernehmen kann. Das ist schlicht aufgrund des Defizits nicht mehr möglich, zumindest in den nächsten Jahren.
1: Bundesgesundheitsministerin Warken. In Frankreich ist ein deutscher Staatsbürger wegen Mordes an einem 10-Jährigen zu lebenslanger Haft verurteilt worden. Der 55-jährige Angeklagte aus Bremen ist als Maskenmann bekannt. Er ist bereits 2012 wegen der Ermordung von 3 Jungen im Alter zwischen 8 und 13 Jahren in Norddeutschland zu lebenslanger Gefängnisstrafe verurteilt worden. Die französischen Behörden klagten ihn wegen eines weiteren Mordes im April 2004 an. Ein Junge war nachts aus einem Landschulheim verschwunden. Seine Leiche fand man etwas später in einem See. Bundesinnenminister Dobrindt will an den deutschen Grenzkontrollen trotz Kritik der EU-Kommission festhalten. Dies habe auf das Migrationsgeschehen deutlich positiv gewirkt, sagte Dobrindt. Die Magnetwirkung Deutschlands habe sich verringert, was sich positiv für ganz Europa auswirke. Wenn das neue gemeinsame europäische Asylsystem Mitte Juni in Kraft tritt, sollen Grenzkontrollen primär an den EU-Außengrenzen stattfinden. Auf dem Frankfurter Flughafen sind mehrere Mitarbeiter bei einem Unfall verletzt worden. Vor dem Boarding knickte bei einer Boeing 787 Dreamliner plötzlich das vordere Fahrwerk ein und das Vorderteil der Maschine sackte auf den Boden. Aus Frankfurt am Main, Michael Metzger.
3: Zur Ursache gibt es bis jetzt keine offizielle Auskunft. Die Lufthansa hat einen Krisenstab eingerichtet, der den Vorfall untersuchen soll. Nicht ausgeschlossen ist ein technischer Defekt. Auf dem Video im Netz ist gut zu sehen, wie das Fahrwerk nach vorne wegklappt. Normalerweise wird es bei diesem Flugzeugtyp in den Rumpf eingezogen. Nicht ausgeschlossen ist aber auch ein grober Arbeitsfehler bei den Wartungsarbeiten. Die Maschine jedenfalls scheint recht neu zu sein. Diese Boeing 787 ist getauft auf den Namen Herne und ist offenbar erst seit Mitte Januar diesen Jahres im Liniendienst.
1: Das Wetter in Deutschland. Heute Nacht vor allem im Südosten und Osten Regen, im Westen meistens trocken, 13 bis 8 Grad. Tagsüber länger trocken, zwischendurch aber auch Schauer und später von Westen her Gewitter, 18 bis 21 Grad. Das waren die Nachrichten.
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4: Mit einer Meldung für die A2 Dortmund-Hannover. Die ist zwischen Bad Nenndorf und Wunstorf-Kohlenfeld in beiden Richtungen nach einem Unfall gesperrt. Die A96 Lindau-München ist zwischen München-Leim und Sendling wegen Brückenarbeiten in beiden Richtungen bis Montag gesperrt. Die A111 Charlottenburg-Dreieck-Oranienburg ist zwischen Festplatz und Seidelstraße wegen Tunnelwartungsarbeiten in beiden Richtungen bis 5 Uhr morgens gesperrt. Die A113 Schönefeld-Neukölln ist zwischen Schönefeld-Nord und Spätstraße in beiden Richtungen wegen Wartungsarbeiten bis 5 Uhr gesperrt. Und die A565 Bonn-Meckenheim zwischen dem Dreieck Bonn-Nord-Ost und Kreuz Bonn-Nord ist die Brücke in beiden Richtungen gesperrt. Fahren Sie vorsichtig und kommen Sie gut an.
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4: mit Alex Grantl. Wir schauen jetzt auf den Krieg zwischen Israel und der Hisbollah-Miliz im Libanon. Eigentlich sollten die Kämpfe im Moment ausgesetzt sein. Darauf hatten sich Israel und die libanesische Regierung verständigt, unter Vermittlung der USA. Aber aus dem Libanon werden weiter heftige Angriffe gemeldet. Genauso gibt es Meldungen über Attacken auf den Norden Israels. Aus Kairo, Anna Osius.
5: Schon kurz nach der gemeinsamen Erklärung von Libanon, Israel und den USA zu einem neuen Versuch der Umsetzung einer Waffenruhe laufen im Libanon wieder die Eilmeldungen. Beschuss im Süden des Landes, israelisches Bombardement auf Städte und Dörfer. Und auch wieder Drohnen- und Raketenangriffe der Hisbollah-Miliz in Nordisrael. Der Krieg geht weiter, trotz erneut erklärter Waffenruhe. Also alles nur eine Farce? Erst gestern starb eine komplette Familie im Süden des Libanon, die gehofft hatte, die Waffenruhe würde gelten und sie wären zu Hause sicher. Sie waren in ihrem Haus, berichtet der Bruder des getöteten Familienvaters Jakub Abdallah. Sie hatten ihr Haus für einige Zeit verlassen, weil das Dorf bedroht wurde, aber dann dachten sie, jetzt ist es sicher, wir gehen zurück. In der Nacht wurde im Südlibanon auch ein UN-Blauhelm-Soldat getötet. Weitere verletzt, meldet die UN-Mission UNIFIL. Die Gewalt müsse aufhören, fordert UNIFIL in einer Erklärung. Insgesamt mehr als 3.400 Menschen wurden im Libanon seit Kriegsbeginn im März getötet. Bei dem heftigen israelischen Beschuss gegen Stellungen der Hisbollah-Miliz sterben immer wieder auch Zivilisten. Auf israelischer Seite wurden rund 30 Menschen getötet, die meisten Soldaten. Auch wenn viele Menschen im Libanon ein Ende der Gewalt fordern, die Verhandlungen mit Israel werden vielerorts skeptisch gesehen. Libanesinnen und Libanesen befürchten eine dauerhafte Besatzung Israels in Teilen des Landes. Die israelische Armee ist weit vorgerückt. Das Problem bei den Verhandlungen in Washington, die Hisbollah als Kriegspartei sitzt nicht mit am Verhandlungstisch, lehnt Gespräche ab. Die Hisbollah wird begreifen müssen, dass es nun ein Abkommen zwischen Israel und dem Libanon gibt, das von den USA unterstützt wird, so der israelische Botschafter in Washington, Yehiel Leiter. Das Pilotzonenprojekt wird unter US-Federführung stehen. Spezialeinheiten und die libanesische Armee werden die Kontrolle über verschiedene Gebiete übernehmen und sich schrittweise über den gesamten Süden ausbreiten, damit wir nicht erneut in jenes Muster verfallen, bei dem Israel abzieht, die Hisbollah zurückkehrt und wir das genau selbe durchmachen wie in den vergangenen 40 Jahren. Doch gelingt die Umsetzung? Der Libanon bleibt gespalten. Die Regierung, selbst nicht Kriegspartei, will ein Ende der Hisbollah-Macht im Libanon und ein Ende des iranischen Einflusses im Land. Aber die Regierung ist zu schwach, um die Hisbollah zu entwaffnen. Und je weiter Israel im Libanon vorrückt, desto größer sind die Sympathien im Land für die Hisbollah, desto wichtiger wirkt die Miliz als selbsternannte Widerstandskraft im Libanon und desto unwahrscheinlicher ist es, dass die Hisbollah ihre Waffen abgibt. Ein Teufelskreis.
6: Wirtschaft.
4: Spanien ist der zweitgrößte Autohersteller der Europäischen Union, direkt nach Deutschland. Die Spanier bauen jährlich mehr als 2 Millionen Pkw und an der Autoindustrie hängen in Spanien 2 Millionen Arbeitsplätze. Aber auch in Spanien gibt es Sorgen um die Zukunft dieser Industrie. Deshalb hat die Regierung vor 5 Jahren 70 Milliarden Euro bereitgestellt, um die Herstellung zu modernisieren und Autos weniger schädlich fürs Klima zu machen. Ein Ergebnis davon hat VW jetzt präsentiert in der Nähe von Barcelona. Hans-Günter Kellner hat das für uns verfolgt.
7: Die Zukunft wartet nicht. Made in Spain. Europa elektrifizieren. Große Worte auf großen Videoflächen, bevor die beiden neuen Elektroautos von Volkswagen auf die Bühne im Werk Martorell rollen. Der neue Cupra Raval und der ID Polo. Für den Volkswagen-Vorstandsvorsitzenden Oliver Blume ist es mehr als nur ein Produktionsstart. Europa muss den Kampf gegen den Klimawandel fortführen und das als Schlüssel für den Erfolg unseres Wirtschaftsmodells ausnutzen. Spanien als zweitgrößter Autohersteller Europas geht in diesem Weg voran mit grüner Energie und attraktiven Preisen, mit Fördergeldern und angemessenen Lohnkosten. Spaniens Regierung betreibt seit fast 5 Jahren einen umfassenden Umbau der Automobilindustrie. Mit Mitteln aus dem Europäischen Wiederaufbaufonds fördert das Land nicht nur die Modernisierung der Werke, sondern auch den Bau von Batteriefabriken. Spanien solle zu einem Zentrum der Elektromobilität werden, erklärte Spaniens Ministerpräsident Pedro Sánchez beim Produktionsstart in Martorell.
8: Para mí como presidente del gobierno,
7: für mich als Regierungschef ist es ein Grund zum Stolz, Spanien an der Spitze der Entwicklung zu sehen. Mit unserem Förderprogramm für das vernetzte Elektroauto haben wir inzwischen 4 Milliarden Euro an öffentlichen Mitteln zur Verfügung gestellt und damit Milliarden privater Investitionen angestoßen. Auch im Baskenland will man von der Elektromobilisierung profitieren. Als sich vergangene Woche die europäischen Autoregionen im baskischen Bilbao getroffen haben, sagte der regionale Industrieminister Mikel Jauregui, die chinesischen Marken werden in Europa Autos produzieren und es sollen Autos mit Komponenten aus lokaler Produktion sein. In unserem Fall also chinesische Autos mit baskischen Teilen. Der Sektor ist für uns sehr wichtig. Von ihm hängen im Baskenland 40.000 Arbeitsplätze ab. Ein ganz besonderes baskisches Unternehmen ist dabei ING Etiam. Das 80 Jahre alte Unternehmen entwickelt Leistungselektronik und Schnellladetechnik für Elektrofahrzeuge. Die Entwicklung der vergangenen Jahre sei enorm gewesen, sagt Estibaliz Aramburu von ING Etiam und spricht von Ladezeiten von nur noch einer Viertelstunde. Wir beschäftigen uns seit 15 Jahren mit Ladegeräten. Angefangen haben wir mit sehr langsamen Ladevorgängen. Damals lagen wir bei 22 Kilowatt, heute sind es bis zu 420 Kilowatt. Innovation bedeutet für uns aber nicht nur mehr Leistung, sondern auch den gesamten Ladevorgang für den Nutzer einfacher zu machen. Mehr als 40.000 Ladepunkte hat das baskische Unternehmen inzwischen in ganz Europa errichtet. Das größte Problem dabei sei gar nicht die Installierung. Lange Genehmigungsverfahren dafür und die Netzanschlüsse verzögerten die Projekte enorm, klagt die Ingenieurin.
9: Wenn über den Rotmilan berichtet wird, dann ist es meistens keine Naturdoku über diesen Greifvogel, sondern es geht darum, dass im Lebensraum des Rotmilans keine Windkraftanlagen gebaut werden sollen. Der Vogel könnte laut Naturschützern nämlich durch die Rotorblätter fliegen und dabei getötet werden. In Bayern werden in den letzten Jahren aber immer mehr Windkraftanlagen gebaut. Was heißt das jetzt für den Rotmilan? Was Naturschützer dazu denken, das berichtet unser Reporter Arno Trümper.
10: Vielleicht kann der Amoklauf der Windindustrie zu Lasten der Natur und des Landschaftsbildes nun endlich ein Ende haben. So frohlockt Johannes Bratka, Vorsitzender des Vereins für Landschaftspflege, Artenschutz und Biodiversität, nach einem gewonnenen Urteil gegen eine Windkraftanlage. Sein Verein ist in ganz Bayern um die Verhinderung von Windkraftanlagen bemüht. Etwa in Fuchstal. Dort schien das Windkraftprojekt von Robert Singh zu scheitern. Wegen des Rotmilans.
11: Aufgrund der Vielzahl der Flüge von Rotmilanen bekommen wir hier nur eine Genehmigung mit einer Totalabschaltung. Heißt, wir müssen die Windkraftanlagen von Mitte März bis Mitte August tagsüber immer abschalten zum Schutz des Rotmilans. Und damit war das Projekt damals tot für uns. Dann haben wir 22% Ertragsverlust im Jahr und damit waren die nicht wirtschaftlich.
10: Doch dann entdeckt Robert Singh ein Kamerasystem. Ständig scannt es den Himmel ab und erkennt per KI, wenn sich ein Rotmilan der Windkraftanlage nähert. Nur dann muss sie abgeschaltet werden, statt monatelang wie ursprünglich geplant. Für Robert Singh war die Anlage dadurch wieder wirtschaftlich.
11: Durch Einsatz dieses Systems haben wir nur 1% Ertragsverlust. Und das ist unglaublich wenig und das war ein Gamechanger für dieses Projekt.
10: Die Windkraftanlage konnte also gebaut werden, der Rotmilan ist geschützt und die Windkraftgegner, die sind immer noch dagegen. Christoph Mohning von der Hochschule Weinstephan-Triesdorf hat den Einsatz des Kamerasystems zum Schutz des Rotmilans wissenschaftlich begleitet und hegt einen Verdacht.
12: Sind die Abstandswerte eingehalten? Sind die Lärmpegel eingehalten? Sind die Zufahrtswege entsprechend gestaltet worden? Und, und. Wenn alles im Prinzip den Regelungen entspricht, dann habe ich nur noch eine einzige Möglichkeit, wie ich die Anlage verhindern kann. Und das ist eben, indem ich irgendeine Art finde, die maßgeblich diese Anlage verhindern kann. Zum Beispiel ein Rotmilan. Und das führt natürlich dazu, dass dann ganz oft der Artenschutz hergenommen wird, um Interessen zu vertreten, die eigentlich aus einer anderen Richtung kommen.
10: Wer wirklich um den Artenschutz besorgt sei, der solle sich um wichtigere Themen kümmern. Das heißt weniger Bodenversiegelung, naturnahe Landwirtschaft oder Brachflächen, die nicht bewirtschaftet werden.
9: Vor 4 Jahren begann Russland, völkerrechtswidrig die gesamte Ukraine anzugreifen. In Russland selbst will sich Präsident Putin auch heute möglichst nicht anmerken lassen, wie zäh dieser Krieg läuft und wie sehr man von vielen anderen Staaten isoliert ist. Beim Versuch, Normalität zu simulieren, helfen auch Veranstaltungen wie aktuell das Wirtschaftsforum in St. Petersburg. Dazu sind auch Teilnehmer aus Deutschland angereist, etwa auch Politiker der AfD. Dazu sagt der CDU-Politiker und Vorsitzende des Geheimdienstausschusses im Bundestag, Marc Henrichmann, das sei sicherheitspolitisch hoch riskant. Unsere Russland-Korrespondentin Silke Dittrich beobachtet das Forum für uns und meine NDR-Kollegin Ulrike Heckmann hat sie gefragt, wie sehr die russische Wirtschaft unter dem Krieg leidet.
13: Sie leidet in der Tat, also ich habe jetzt mit vielen Wirtschaftsexperten nochmal gesprochen, das ist zum einen natürlich auch, dass gerade vor allen Dingen die zivile Wirtschaft leidet. Also das hat eine Expertin mir nochmal gesagt, sie meinte, man muss das schon in zwei Teilen sehen. Alles, was mit Militär und mit Militärausgaben zu tun hat, das ist relativ groß und da würden die Menschen auch noch gut Arbeit bekommen. Aber die zivile Wirtschaft, das sehe ich auch hier in Moskau, sehr viele Läden schließen hier, kleine Unternehmen, die sind in diesem Jahr besonders betroffen. Es gab eine Mehrwertsteuererhöhung von 2%, von 20% auf 22%, und diese kleinen und mittleren Unternehmen müssen jetzt neue Abgaben zahlen. Alles natürlich auch, um die Kriegskasse von Putin zu füllen. Und das merken die Menschen. Also ich habe hier sehr viele Straßenzüge gesehen, wo diese kleinen Cafés und kleine Läden tatsächlich auch schon schließen hier in Moskau.
14: Vielleicht da nochmal zwischengefragt. Wir hören andererseits ja, dass Russland vom Krieg im Iran gerade profitiere durch die steigenden Ölpreise.
13: Das ist auch in der Tat so, aber dann ist ja auch die Frage, wie lange hält das an? Wie lange werden die Ölpreise so hoch bleiben? Und, das hat mir ein anderer Wirtschaftsexperte auch nochmal gesagt, das hört man hier nicht so oft in Russland, dass natürlich die ukrainischen Angriffe, gerade auch auf die Ölindustrie, das hat durchaus Wirkung, weil die Ölkonzerne müssen ja ständig wieder neu reparieren und die zahlen eigentlich hohe Steuern auch an den Staat. Das heißt, wenn deren Gewinne nicht mehr so groß sind, ist hier auch das Haushaltsdefizit einfach wieder größer. Also das spielt schon eine Rolle, dass die Ukraine mittlerweile mit den Drohnen angreift. Dann hebt sich das im Moment noch nicht auf, nur weil der Ölpreis höher geworden ist.
14: Und das entlastet nicht die zivile Wirtschaft. Sie haben es beschrieben. Wenn das jetzt auch im Alltag der Menschen ankommt, dass die russische Wirtschaft die Folgen des Krieges zu spüren bekommt, wie gehen die Menschen damit um?
13: Also im Moment, hier sind natürlich keine großen Proteste. Also das kommt hier nicht vor. Die Menschen leiden. Mir erzählen auch viele, das sei sehr russisch, dass sie mit einem Fatalismus dem entgegenkommen. Manche versuchen es auch mit Witzen. Es gab hier sehr hohe Gurkenpreise und gerade die Gurken sind natürlich sehr, sehr wichtig hier in Russland. Dann wurden die wie Luxusgüter dargestellt, vergoldene Gurken auf dem Tisch. Sie nehmen es leidend hin, würde ich sagen. Es ist tatsächlich aber so, dass man gesehen hat, dadurch, dass die Preise so gestiegen sind und die Löhne nicht und die Menschen darunter leiden, dass die Zustimmungswerte für Wladimir Putin durchaus abgenommen haben. Das steht auf jeden Fall in einem Zusammenhang. Ich habe mit einem Meinungsforscher darüber gesprochen, der diese Umfragen einmal im Monat macht. Und er meinte, das hätte einen kausalen Zusammenhang, weil für die Menschen das eben sehr wichtig ist, Inflation. Und das verbinden sie direkt mit Wladimir Putin. Aber es ist auch nicht so, dass dann deswegen hier eine Revolution ausbrechen würde, weil die Umfragewerte für ihn oder die Beliebtheitswerte, die liegen noch fast bei 80%.
14: Wie stellt denn die russische Regierung die Situation dar und wie versucht sie gegenzusteuern in der Wirtschaft?
13: Die russische Regierung stellt es so dar wie auf dem Wirtschaftsforum, ehrlich gesagt. Also da präsentieren sich auch die ganzen Ölkonzerne. Da wird gezeigt, was Russland alles leisten kann. Da gibt es KI-Stände. Und bemerkenswert ist vor allen Dingen, und das wollen sie, glaube ich, mit dem Wirtschaftsforum, und das ist auch hier das Narrativ sehr oft, wer den Bach runtergeht, das sei der Westen und das sei Europa. Und da gibt es zum Beispiel zwei Beispiele auch jetzt auf dem Wirtschaftsforum. Da hat Gazprom einen Holzhaufen hingestellt und da steht dann da drauf, für den Export für Europa, wenn ihnen bald das Gas ausgeht. Es gibt da ganz schreckliche Prognosen von ja schon Propagandisten, die dann aber vorhersagen, dass im Jahr 2036 die EU komplett zerfallen würde. Und es sind auch nochmal 15 böse Gesichter aufgemalt worden, die sind wie so Gipsfiguren, hängen die auch auf diesem Forum. Und das sind vor allen Dingen westliche europäische Politiker wie von der Leyen, Kallas, Baerbock und Macron.
14: Was konkret erhofft sich jetzt die russische Regierung von diesem Wirtschaftsforum in St. Petersburg, das ja noch bis zum Wochenende geht?
13: Sie haben es gerade eben gesagt auch, das ist eigentlich das wichtigste Wirtschaftsforum, was es hier in Russland gibt. Und da werden zum Teil auch Verträge geschlossen natürlich. Da werden Verbindungen hergestellt. Und ich glaube, es ist vor allen Dingen dieses Zeichen der Stärke und der Macht. Das soll nach außen strahlen. Ich weiß auch von vielen Journalisten und Journalistinnen, die hier hinkommen, auch ausländische, die Sonderakkreditierungen bekommen haben, damit Russland nach außen zeigen kann, dass sie wirtschaftlich fest im Sattel sitzen.
9: Das waren Informationen von unserer Korrespondentin Silke Dittrich. Heute am Freitag findet in Montenegro der EU-Westbalkan-Gipfel statt. Und da wird es auch um einen EU-Beitritt von Montenegro gehen. Möglicherweise klappt der schon 2028. Es gibt aber noch einiges, das Montenegro vorher klären muss. Zum einen gibt es Probleme mit Korruption und mangelnder Rechtsstaatlichkeit. Aber es gibt auch ökologische Probleme. Etwa eine ehemalige Saline, also eine Anlage zur Gewinnung von Salz in Ulcinje. Früher wurden da hochwertiges Salz produziert und es war eine wichtige Lagune für bedrohte Vogelarten. Aber durch korrupte Geschäfte ging die Saline außer Betrieb und viele Vögel verloren ihren Lebensraum. Deshalb verlangt die EU von Montenegro, dass diese Saline wiederhergestellt wird. Oliver Schosch.
15: Okay, ich würde sagen, wir gehen erstmal Richtung Terra.
16: Ulcinj ist eine 11.000 Einwohnerstadt ganz im Süden der montenegrinischen Adriaküste an der Grenze zu Albanien. Wir fahren mit der Naturschützerin Zeynep Alika in ihrem Auto auf das Gelände der Saline. Zeynep Alika kommt von hier, hat aber viele Jahre in Deutschland gelebt und kämpft jetzt für die Wiederbelebung der Saline samt der Lagune und dem Vogelschutzgebiet. Wir fahren an den ehemaligen Salzkristallationsbassins der Saline vorbei. Heute sind das große, ausgetrocknete Erdfelder, die an den Seiten mit Pflanzen zugewuchert sind.
15: 2013 ist die letzte Ernte gewesen, so nennt man das beim Salz. Salz wird geerntet mit Schaufeln. Und 2014, im Mai 2014, sind die letzten Arbeiter buchstäblich rausgeschmissen worden.
16: Zeynep Alika kam damals aus Deutschland zurück in ihre Heimatstadt Ulcinj und wurde Vizebürgermeisterin der Stadt. Sie bekam mit, wie versucht wurde, mit der Saline Ulcinj krumme Geschäfte zu machen. Die Saline wurde kaputt gewirtschaftet und künstlich in die Insolvenz getrieben. In der Kritik standen damals der als korrupt geltende Premierminister Montenegros Milo Djukanovic und der umstrittene Geschäftsmann Veselin Barovic, der Trauzeuge des Premierministers. Barovic und seine Investmentfirma Eurofonds übernahmen die Kontrolle über die Saline. Er erwarb 1,5 Millionen Quadratmeter Fläche für einen Spottpreis von 800.000 Euro. Um sie mit Hilfe der Politik umzuwidmen in Bauland. Die Fläche war dann plötzlich ein Vielfaches wert, knapp 300 Millionen Euro. Investoren wurden gesucht, um in der Saline ein Luxushotelresort zu bauen.
15: Deswegen wurde auch zum Beispiel die Brücke so gebaut, dass sie zum Öffnen ist, eine Hebelbrücke, damit irgendwie die Reichen mit ihren Yachten durch können. Und dann irgendwie anlegen können, direkt am Fuße der Bassins der Saline, wo sie dann ein bisschen Golf spielen können und solche Sachen.
16: Die Empörung war groß. Es gab massiven internationalen Druck. Die Botschafter von Deutschland, Frankreich,

0: Afrika.
1: Es liegt mitten in der Migrationsroute. Hier sind 252 Vogelarten, die über das ganze Jahr über kommen. In der Saline haben wir über 77 Vogelarten, die vom Aussterben bedroht sind.
2: Montenegro wird seit rund 3 Jahren von der proeuropäischen Partei Europa Jetzt regiert. Predrag Senovic ist ihr Chefverhandler bei den EU-Beitrittsverhandlungen. Er sagt, dass die Saline nach rund 12 Jahren Pause wieder intakt gesetzt wird, wie von der EU gefordert. Unsere Regierung hat einen Schritt vorwärts gemacht. Es gibt eine Abmachung zwischen der Regierung, der Gemeinde Ulzin und der Umweltschutzbehörde. Es gibt einen Managementplan, den die neue Leitung der Saline zu erfüllen hat. Da steht alles drin, wie zu investieren ist, wie viele Arbeiter einzustellen sind, wie die Bewässerungskanäle wieder in Betrieb gebracht werden und die Salzproduktion wieder aufgenommen wird. Die EU hat die Saline Ulzin sogar zur sogenannten Closing Benchmark für das Verhandlungskapitel 27 über Naturschutz erklärt. Das heißt, nur mit der Reaktivierung der Saline können die EU-Beitrittsverhandlungen erfolgreich zum Abschluss gebracht werden.
3: Kultur.
4: Das Drama Corpus Christi machte Jan Komasa 2019 international bekannt. Der polnische Regisseur setzt sich in seinen Filmen häufig mit Moralfragen auseinander und dem heutigen Stellenwert von Familie. Auch in seinem aktuellen Psychodrama macht er das. Es heißt Good Boy, wir wollen nur dein Bestes.
5: Ich weiß, es wird etwas unkonventionell. Glauben Sie mir, wir lassen ihn nicht lange da unten. Tommy hat gerade seine rebellische Phase.
6: Hausherr Chris hat den kriminellen Tommy gekidnappt, der ein Leben voller Gewalt, Drogen und Exzesse führte und hält ihn im Keller seines abgelegenen Anwesens gefangen. Zusätzlich hindert eine schwere Eisenkette um seinen Hals den jungen Mann an einer Flucht. Tommy weiß weder, wo er ist, noch wie ihn der Unbekannte in dieses Verlies verschleppt hat.
7: Ich mach dich sowas von fertig, wenn ich hier rauskomme!
5: Es ist schon bemerkenswert, wie du es geschafft hast, dein ganzes Leben lang ziellos umherzutreiben, ohne dass es jemandem auffällt. Hältst du das hier für einen Witz? Das ist das echte Leben.
6: Chris, gespielt vom britischen Charakterdarsteller Stephen Graham, zwingt Tommy, Filme anzusehen, die er in wilden Partynächten von sich gemacht und in sozialen Netzwerken gepostet hat. Wie er Drogen nimmt, Passanten verprügelt, Frauen demütigt. Das radikale Erziehungsprogramm erinnert an Stanley Kubricks Uhrwerk Orange in einer TikTok-Version. Auch Chris will seinen Gefangenen zu einem besseren Menschen machen. Ein zwiespältiges Unterfangen, denn er selbst neigt auch zu Gewalt, verprügelt Tommy mit einem Baseballschläger.
5: Hier sind ein paar Schmerztabletten. Tommy, wir sind doch keine Psychopathen.
6: Regisseur Jan Komasa kostet die satirischen Elemente dieses wohltemperierten britischen Grusels hinlänglich aus. Dabei setzt er nicht auf vordergründige Spannung, sondern auf ein psychologisches Kräftemessen seiner Figuren. Hausherr Chris wird von seiner Ehefrau Catherine unterstützt, die Andrea Riseborough als unheimliche Mischung aus feinnerviger Fee und verhärmter Hexe spielt.
8: Gestern warst du noch im Keller und jetzt kannst du dich im Haus bewegen. Vertrauen ist nicht schwarz oder weiß. Vertrauen ist ein Prozess und er braucht Zeit. Wir sind unendlich glücklich über den wunderbaren Jungen, zu dem du dich gerade entwickelst, Tommy. Du machst uns so stolz.
6: Teenager-Sohn Jonathan scheint die Entführungssituation zu durchschauen. Er ist übertrieben freundlich zu seinen Eltern und erwähnt ständig Charlie, der jedoch nie auftaucht. Ist es sein Bruder oder ein früheres Opfer dieser sonderbaren Familie? Nicht jedes Geheimnis wird gelüftet. Solche Leerstellen sind die Stärken des Films, der den heutigen Stellenwert von Familie auslotet. Der gefangene Tommy ist hin und her gerissen. Mal will er flüchten, dann genießt er wieder Nähe und Vertrautheit in der Familie und wird auf eigene Sehnsüchte nach verlässlicher Gemeinschaft zurückgeworfen. Solche Ambivalenzen und Mehrdeutigkeiten machen es auch dem Zuschauer nicht leicht zu entscheiden, auf welche Seite er sich schlagen soll. Wie weit dürfen Menschen gehen, um andere zu verbessern? Auf diese Frage liefert Good Boy, wir wollen nur dein Bestes, keine eindeutige Antwort. Der satirische, psychologisch aufgeladene Gesellschaftsthriller setzt vielmehr auf Diskussion.
5: Es gibt wirklich keinen Grund zur Sorge. Er ist nur ein bisschen krank und wir wollen ihn gesund machen.
4: Good Boy, der Film läuft jetzt in den Kinos. Andrea Burz hat ihn sich für uns angeschaut.

0: sehen.
1: Standpunkte.
0: Die Pflegeversicherung könnte im kommenden Jahr ein Milliardendefizit einfahren. Bundesgesundheitsministerin Waken will mit einer Pflegereform gegensteuern, deren Eckpunkte sie nun vorgestellt hat. Das Nachrichtenportal T-Online aus Berlin sieht in dem Entwurf keinen Fortschritt.
2: Diese Reform wird zwar Druck aus den Pflegekassen nehmen, dafür aber andere Probleme verschärfen. Denn sie steht konträr zu anderen Reformvorhaben der Regierung. Eine Pflegereform, die vor allem auf die Betreuung zu Hause setzt, zwingt mehr Menschen aus dem Job, weil der Heimplatz für die Mutter oder für den Bruder mit Behinderung schlicht nicht mehr finanzierbar ist. Das betrifft dann auch dringend benötigte Fachkräfte.
0: Der Spiegel kritisiert, dass die Pflegekassen künftig weniger Rentenbeiträge für pflegende Angehörige zahlen sollen.
2: Die Pflege daheim spart dem Staat Milliarden. Wieso tut die Bundesregierung nicht alles, um diese Ressource zu erhalten? Bezahlt etwa die Rentenzahlungen pflegender Angehöriger aus Steuermitteln oder zahlt ihnen eine Lohnersatzleistung analog zum Elterngeld? Die traurige Antwort auf diese Fragen: Sorgearbeit wird immer noch als Gratisleistung vorausgesetzt. Mit diesem Kurs mag viel Geld gespart werden, zukunftsfähig wird die Pflegeversicherung dadurch trotzdem nicht.
0: Nach Ansicht des Kölner Stadtanzeigers wird Pflege durch den Gesetzentwurf zur Armutsfalle.
2: So führen die gekürzten Zuschüsse für die massiv steigenden Eigenanteile dazu, dass immer mehr Heimbewohner in die Sozialhilfe rutschen. Dann bleibt den Betroffenen nur noch ein kleines Taschengeld, wovon aber noch die Zuzahlungen für Medikamente bezahlt werden müssen. Aber nicht nur bei den Pflegebedürftigen selbst steigt das Armutsrisiko, sondern perfiderweise auch bei denjenigen, die sogar ihren Job einschränken oder ganz aufgeben, um ihre Angehörigen zu pflegen. Das alles ist nicht nur unsozial, sondern auch höchst widersinnig. Denn die Pflegeversicherung war 1995 mit dem ausdrücklichen Ziel eingeführt worden, Pflegebedürftige aus der Sozialhilfe zu holen.
0: Das waren die Standpunkte. Zusammengestellt hat sie heute Torben Müller. Die Innenminister der EU-Staaten haben sich am Donnerstag gestern in Luxemburg getroffen. Da gab es viel Einigkeit, etwa beim Thema Abschiebezentren für abgelehnte Asylbewerber. Außerhalb der EU sollen die kommen. Bei einem Thema waren sich Bundesinnenminister Dobrindt aus Deutschland und der zuständige EU-Kommissar Brunner aber nicht einig. Um welchen Konflikt es geht, das hören Sie gleich nach den Nachrichten bei uns.

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1: Um 1 Uhr mit Wolfgang Berger. In Frankreich ist ein als Maskenmann bekannter Serientäter zu lebenslanger Haft verurteilt worden. Der Mann hatte auch in Norddeutschland 3 Kinder getötet. Ein französisches Gericht sprach ihn jetzt schuldig, im Jahr 2004 einen 10-jährigen Jungen ermordet zu haben. Aus der Nachrichtenredaktion Sven Weingartner.
2: Der 10 Jahre alte Jonathan wurde damals aus einem Schullandheim in Westfrankreich entführt. Seine Leiche trieb Wochen später in einem nicht weit entfernten Teich. Die französische Generalstaatsanwaltschaft hatte keine Zweifel an der Schuld des heute 55-jährigen Angeklagten. Er selbst hatte die Tat abgestritten. Der aus Bremen stammende Pädagoge war schon 2012 vom Landgericht Stade wegen der Morde an 3 Jungen zu lebenslanger Haft verurteilt worden. Etliche Jahre schlich Martin N. sich nachts und mit einer Sturmhaube maskiert in Schullandheime, Zeltlager und Privathäuser, um Jungen zu missbrauchen.
1: Der ukrainische Präsident Zelensky hat in einem offenen Brief ein Treffen mit Russlands Staatschef Putin vorgeschlagen. US-Präsident Trump lobte die Initiative. Er forderte Russland und die Ukraine zu Kompromissen auf. Über den Brief Zelenskys berichtet aus Kiew Florian Kellermann.
3: Das Treffen solle in einem Land stattfinden, das traditionell Friedensverhandlungen ausrichte, so Zelensky. Der ukrainische Präsident nannte hier als Beispiele die Schweiz, die Türkei und Staaten der arabischen Welt. Er schlug Putin vor, ein genaues Datum für ein Treffen zu vereinbaren. Die Ukraine sei bereit zu einer vollständigen Waffenruhe für die Zeit der Verhandlungen. Die USA könnten die Einhaltung der Waffenruhe von beiden Seiten überwachen, so Zelensky.
1: Gesundheitsministerin Warken hat ein Konzept vorgestellt, wie die Pflegeversicherung finanziell auf gesunde Füße gestellt werden soll. Geplant sind Mehreinnahmen und Ausgabenkürzungen. Heimbewohner, Besserverdienende und Menschen ohne Kinder sollen stärker belastet werden. Der Entwurf wird jetzt innerhalb der Bundesregierung beraten. Auf der dänischen Insel Anholt ist der Buckelwal obduziert worden, der immer wieder an der deutschen Ostseeküste gestrandet ist. Fachleute haben den Kadaver zerlegt und untersucht. Warum der Wal verendet ist, konnten sie aber noch nicht feststellen. Verletzungen seien nicht zu erkennen gewesen. Im Maul und im Magen wurden keine Netze gefunden. Der Wal habe Parasiten gehabt, diese seien aber nicht für den Tod des Tieres verantwortlich. Gewebeproben sollen jetzt im Labor untersucht werden. Nach der Obduktion steht aber fest, dass es sich um ein Buckelwalweibchen handelte. Das waren die Nachrichten. Und das Wetter in Deutschland. Heute Nacht vor allem im Südosten und Osten Regen, im Westen meistens trocken, 13 bis 8 Grad. Tagsüber länger trocken, zwischendurch aber auch Schauer und später von Westen her Gewitter, 18 bis 21 Grad. Am Samstag vor allem im Osten Sonne, ansonsten auch Wolken und kurze Schauer, aber meistens trocken, 19 bis 24 Grad. Es ist jetzt 1.03 Uhr.
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4: Mit einer Meldung für die A2 Hannover Richtung Dortmund. Die ist zwischen Wunstorf-Kohlenfeld und Bad Nenndorf nach einem Unfall gesperrt. Die Umleitung führt über die U38. Die A96 Lindau-München ist zwischen München-Leim und Sendling wegen Brückenarbeiten in beiden Richtungen bis Montag gesperrt. Die A111 Charlottenburg-Dreieck-Oranienburg ist zwischen Festplatz und Seidelstraße wegen Tunnelwartungsarbeiten in beiden Richtungen bis 5 Uhr morgens gesperrt. Die A113 Schönefeld-Neukölln ist zwischen Schönefeld-Nord und Spätstraße in beiden Richtungen wegen Wartungsarbeiten bis 5 Uhr gesperrt. Und die A565 Bonn-Meckenheim. Zwischen dem Dreieck Bonn-Nordost und Kreuz Bonn-Nord ist die Brücke in beiden Richtungen gesperrt. Fahren Sie vorsichtig und kommen Sie gut an.
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4: Von NDR Info in Hamburg mit Alex Grantl. Hallo und schön, dass Sie dabei sind. Die Innenminister der EU-Staaten haben sich am Donnerstag gestern in Luxemburg getroffen. Es gab viel Einigkeit, auch beim Thema Abschiebezentren. Die Innenminister haben die rechtlichen Voraussetzungen für diese Zentren geschaffen. Künftig sollen Abschiebezentren nämlich außerhalb der EU eingerichtet werden. Da würden abgelehnte Asylbewerber dann auf ihre Abschiebung warten. Das Ganze ist ein Teil des neuen EU-Migrationspakts. Mehr dazu von Jonas Hanst.
5: Der EU-Migrationspakt soll reformiert werden. Beschlossen ist das schon lange. In Kraft treten sollen die neuen Regelungen nächste Woche am 12. Juni. Kernelement dieser Reform ist es, dass die meisten Migranten schon in Küstenregionen, also da, wo sie die EU zum ersten Mal betreten, kontrolliert werden. So soll ein schnelles Asylverfahren gewährleistet werden. Zudem einigten sich Parlament und EU-Länder in dieser Woche auf eine sogenannte Rückführungsverordnung, die Abschiebungen auch in Drittländer erleichtern soll. Für diese EU-Pläne werden jetzt etliche Kapazitäten benötigt, um eben diese Asylverfahren schnell durchführen zu können. Die EU-Kommission hat aber kürzlich nochmal deutlich gemacht, dass diese Kapazitäten bislang nicht vollständig aufgebracht werden konnten. Ein weiterer Baustein des neuen EU-Migrationspakts sind auch sogenannte Abschiebezentren. Abgelehnte Asylbewerber sollen in diese sogenannten Return-Hubs außerhalb Europas gebracht werden können. Etwa dann, wenn sie nicht direkt in ihre Herkunftsländer abgeschoben werden können, weil sich das Heimatland beispielsweise weigert, sie zurückzunehmen oder die europäischen Staaten keine diplomatischen Beziehungen zu dem betreffenden Land pflegen. Wo solche Zentren außerhalb der EU errichtet werden könnten, ist noch unklar. Und sie sorgen für Kritik, aus dem Norden zum Beispiel. So spricht sich der Flüchtlingsrat in Schleswig-Holstein gegen die Pläne der EU aus. Es handle sich bei den Drittstaaten um Länder, zu denen die Asylbewerber keine Verbindung hätten und in denen sie ohne effektiven Rechtsschutz auf sich allein gestellt wären. Bundesinnenminister Alexander Dobrindt von der CSU sieht die Migrationspolitik dagegen auf dem richtigen Weg. Heute sagte er auf dem Treffen in Luxemburg, die Migrationswende in Deutschland und auch in der restlichen EU wirke. Für ihn aber auch wichtig, ein weiteres Festhalten an den deutschen Grenzkontrollen. Dobrindt sagte, die Kontrollen hätten eine deutlich positive Wirkung auf das gesamte Migrationsgeschehen in Deutschland gehabt.
4: Ja, was bringt dieser neue EU-Migrationspakt? Das wollte mein NDR-Kollege Markus Schubert wissen vom Sozialwissenschaftler Markus Engler vom Deutschen Zentrum für Integrations- und Migrationsforschung. Die Frage an ihn war, ob man jetzt, anders als 2015, ein solidarisches System hat mit rundum kontrollierten Außengrenzen, das starke Migration gut managen kann.
6: Das werden wir, glaube ich, erst herausfinden, wenn wir wieder eine größere Fluchtbewegung erleben werden. Im Moment sind ja die Ankunftszahlen extrem rückläufig. Ich war selber gerade vor ein paar Tagen in einem Ankunftszentrum hier in Berlin und da ist es wirklich total leer. Da sieht man mehr Sicherheitspersonal als wirklich neu ankommende Flüchtlinge. Ich selbst bin mehr Beobachter diese Debatten um die Reform der Asylpolitik in Deutschland und Europa seit vielen Jahren. Und ich bin einigermaßen skeptisch, dass wir jetzt ein besseres System haben, ein System, das dann den politischen Erwartungen, die ja sehr, sehr hoch sind, auch gerecht werden kann. Ja, es ist ungeheuer komplex, sehr kleinteilig, sehr viele Änderungen. Aber Sie haben mir auch nachgefragt, ob wir ein solidarisches System haben. Das würde ich ganz klar sagen, haben wir nicht. Wir haben so im Ansatz einen Solidaritätsmechanismus, aber ich glaube nicht, dass die Staaten wirklich solidarisch bei der Aufnahme von Schutzsuchenden zusammenarbeiten werden, vielleicht viel mehr bei der Abwehr von Schutzsuchenden.
7: Ist dann Europa jetzt eine Festung oder bereitet dieser Pakt den Boden für gesteuerte, begrenzbare Migration, die dann aber auch breiter akzeptiert wird? Befriedet das also vielleicht auch den politischen Konflikt in den Mitgliedstaaten und zwischen ihnen?
6: Ja, auch das ist eine sehr gute Frage und sicher auch ein berechtigtes politisches Anliegen. Ich vermute, wenn wir wieder höhere Ankunftszahlen haben sollten, aufgrund von neuen Fluchtsituationen, die sich entstehen, dass wir dann auch wieder mehr Konflikte haben werden zwischen den EU-Staaten, weil diese Frage eben der Verteilung von Verantwortung nicht wirklich gelöst ist. Die Frage, inwieweit Fragen von Flucht und Asyl politisiert werden, das sehen wir, glaube ich, auch jetzt in Deutschland sehr, sehr stark, aber auch in anderen Ländern, hat nicht nur was mit den Ankunftszahlen zu tun. Also wir sehen auch bei sehr niedrigen Ankunftszahlen können wir doch sehr aufgeheizte politische Debatten haben. Insofern würde ich nicht erwarten, dass das europäische Asylsystem, also das neue, dann grundsätzlich etwas ändert an den politischen Debatten, die wir so sehen.
7: Der Vorarlberger EU-Kommissar Magnus Brunner stört sich jetzt und hat das heute deutlich artikuliert an den Binnenkontrollen, auf die man nun seit 2 Jahren in immer neuer Verlängerungsschleife hier in Deutschland verstärkt setzt. Hatten die und haben die einen echten Effekt oder stören sie nur Nachbarschaft und grenzüberschreitende Kooperation?
6: Ich habe mir das tatsächlich mit Kolleginnen immer wieder und genauer angeschaut. Ich meine, Herr Dobrindt hält diese Grenzkontrollen ja für hocheffizient, hochwirksam, so bezeichnet er es immer wieder. Meine Einschätzung wäre, also was die migrationssteuernde Wirkung angeht, kann man es sehr schwer genau ausrechnen. Ich würde sozusagen nach Abwägung aller Faktoren, die mir vorliegen, sagen, es hat, wenn überhaupt, nur einen geringen Effekt auf die neu erkommene Fluchtbewegung, und es hat sehr viel negative Auswirkungen auf das europäische Projekt. Diese Grenzkontrollen sind, wie die EU-Kommission ja jetzt auch sagt, nicht ausreichend gut begründet. Mehrere Gerichte haben auch schon gesagt, dass man das so nicht aufrechterhalten kann. Insbesondere auch die Zurückweisung von schutzsuchenden Menschen an den deutschen Außengrenzen ist europarechtswidrig, relativ eindeutig, würde ich sagen. Es gibt Leute, die das anders einschätzen. Insofern wäre es gut, diese Grenzkontrollen, die ja vor allen Dingen eingeführt wurden, um innenpolitisch dem Aufstieg der AfD etwas entgegenzusetzen, so lese ich es jedenfalls. Dieses Ziel wurde auch absolut nicht erreicht, war auch vielleicht nicht das richtige Instrument. Insofern, es wäre wünschenswert, wenn wir davon wieder Abschied nehmen würden. Und es ist ja nicht nur Deutschland. Ja? Wir haben ja wirklich eine ganze Reihe von europäischen Staaten, ich glaube 10 Staaten etwa, und im Schengen-Raum, die solche Grenzkontrollen über längere Zeit durchführen.
7: Diese Woche haben wir schon ausführlich über die Rückführungsverordnung gesprochen, auf die man sich zwischen Rat und Parlament geeinigt hat. Wird die jemals umgesetzt werden? Sprich, wird man Länder finden, die solche Abschiebezentren für die EU betreiben? Und wird man Gerichte finden, die diese Zentren dann für EU-rechtskonform halten?
6: Ich meine, die Rückführungsverordnung, das ist ja nicht nur diese Zentren. Ne? Das ist auch wieder wie all diese Gesetzgebungen auf europäischer Ebene. Da stehen unzählige Restriktionen drin. Es geht ja fast nur noch um Restriktionen. Davon werden sich diese ganz sicher einige auswirken. Auch sagen, längere Inhaftierung zum Beispiel, solche Sachen werden bestimmt kommen. Die Innenminister, und dazu gehört auch der Herr Dobrindt, die sich da sehr stark dafür machen, scheinen ja sehr zuversichtlich zu sein. Ja? Also der sagt ja, bis Ende des Jahres werden wir da Verträge schließen. Insofern denke ich mal, wenn man solche Aussagen trifft, dann werden sie schon irgendwas Konkretes in Vorbereitung haben, sonst wäre das Risiko, sich da politisch zu blamieren, doch sehr groß. Ich denke aber, nach allem, was ich über das Thema weiß, dass wir eher mit symbolischen, kleinen, eher Pilotprojekten irgendwie rechnen können und nicht sozusagen mit einem großen, neuen System, in dem hohe Zahlen von abgelehnten Asylsuchenden dann in andere Drittstaaten geschickt werden. Ich halte das natürlich auch menschlich für problematisch, Leute in Länder zu schicken, in die sie nicht wollen, denen sie nie waren. Und auch wenn man sich die Frage stellt, warum sollte ein Land, das sind ja oft afrikanische Länder, aber nicht nur in der Diskussion, also warum sollten die das machen für Europa? Ja, natürlich, wenn sie sich das gut bezahlen lassen würden, aber ich meine, auch da würden die sich ja innenpolitische Probleme ins Land holen, wenn das in größerer Zahl passieren sollte. Also ich glaube, das ist eher Kosmetik, eher politische Rhetorik. Ich rechne damit, dass wir da irgendwas sehen werden, aber das wird sehr hohe Kosten haben. Wie Sie auch angedeutet haben, werden Gerichte da auch ein Wörtchen mitzureden haben. Also das wird noch ein langwieriger Prozess und am Ende, glaube ich, nicht viel bringen.
4: Das war Markus Engler vom Deutschen Zentrum für Integrations- und Migrationsforschung. Die Zeit, es ist 1.12 Uhr.
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4: Es gibt immer mehr ältere Menschen in Deutschland und damit auch immer mehr Menschen, die von der Pflegeversicherung versorgt werden müssen. Das Problem, die Pflegeversicherung steckt in einer gewaltigen Finanzierungskrise. Ohne Reform droht ein Milliardenloch. Allein für das kommende Jahr wird ein Defizit von rund 7,5 Milliarden Euro erwartet. Die Bundesgesundheitsministerin, die will etwas dagegen tun und hat am Donnerstag gestern ihren Entwurf für eine Pflegereform vorgelegt. Dass diese Reform so tatsächlich zum Gesetz wird, das ist eher unwahrscheinlich, denn schon jetzt gibt es viel Kritik. Darüber hat mein Kollege Ingo Zamperoni in den ARD-Tagesthemen mit der Bundesgesundheitsministerin Nina Wagen von der CDU gesprochen. Seine Frage war, wie sie es deutet, dass schon jetzt Kritik von allen Seiten kommt.
8: Na, es ist ein großer Handlungsbedarf da. Wir haben in der Pflegeversicherung festzustellen, dass wir eine wirklich dynamisch steigende Zahl an Pflegebedürftigen haben. Die Ausgaben steigen dynamisch. Wir haben nächstes Jahr ein Defizit von 7,5 Milliarden, das wir schließen müssen. Und die Beitragssätze oder der Beitragssatz ist in den letzten Jahren auch immer weiter gestiegen. Insofern ist ein breiter Ansatz jetzt erforderlich gewesen. Und natürlich, wenn es einen breiten Ansatz gibt, wenn es viel Veränderung gibt, gibt es dann vielleicht auch viel zu kritisieren. Wir haben aber, denke ich, ein Gesetz jetzt vorgelegt, das nicht nur die finanziellen Lücken schließt, sondern das auch die Versorgung der Menschen besser machen will.
9: Schauen wir mal auf einen der Kritikpunkte, die Mehrbelastungen. Gut 80% der Pflegebedürftigen werden hierzulande zu Hause versorgt. Das ist ja auch erwünscht so, das wünschen sich viele, aber es ist ja jetzt schon eine enorme Belastung für Familien. Warum trifft es gerade die dann jetzt nochmal stärker?
8: Ja, wir haben zum einen natürlich verschiedene Maßnahmen vorgesehen, die auch direkt bei den Pflegebedürftigen, die zu Hause gepflegt werden, ansetzen. Zum Beispiel ein Wegfall auch des Entlastungsbetrags im Pflegegrad 1. Dafür schaffen wir aber neue Angebote. Wir schaffen eine fachliche Begleitung, eine bessere Beratung, wenn denn eine Pflegebedürftigkeit festgestellt wird, um dann gerade auch die Angehörigen besser zu unterstützen, weitere Pflegebedürftigkeit zu vermeiden, Prävention mehr in den Blick zu nehmen. Und wir schaffen zum Beispiel auch ein Notfallbudget. Das unterstützt dann auch die Angehörigen. Wenn zum Beispiel geplant oder ungeplant mal die Pflegeperson ausfällt, dann kann der Pflegebedürftige auch kurzzeitig zum Beispiel stationär betreut werden. Also wir schaffen auch an der einen Stelle dann wiederum Erleichterungen für die Angehörigen.
9: Ja, aber die andere Stelle, sagen wir mal, die ist trotzdem schon gewichtig. Bei Pflegestufen wird gekürzt, das heißt ja auch dann mehr Arbeit für die Angehörigen. Die sollen dann jetzt auch noch weniger Rentenansprüche bekommen. Das trifft ja dann Familien und vor allen Dingen auch in erster Linie, oft sind es ja Frauen, die die Pflege zu Hause übernehmen.
8: Wir haben uns in den letzten Jahren, denke ich, viel Mühe gemacht, auch die Pflege zu Hause zu stärken, sie attraktiv zu machen durch Pflegegeld, aber auch durch die Übernahme dieser Rentenversicherungsbeiträge. Und wir werden sie auch weiterhin in großem Umfang bezahlen. Bis zu 70% dieser Rentenversicherungsbeiträge werden weiterhin durch die Pflegeversicherung geleistet. Es werden dadurch auch Anwartschaften erworben, werden aber weniger Anwartschaften erworben werden können in Zukunft. Und es ist schlicht der Tatsache geschuldet, dass das System nicht mehr weiter in diesem vollen Umfang diese Kosten übernehmen kann. Das ist schlicht aufgrund des Defizits nicht mehr möglich, zumindest in den nächsten Jahren.
9: Aber nicht nur da wird gekürzt, auch bei den Zuschüssen für Pflege im Heim soll gespart werden. Der Eigenanteil, der ist ja jetzt schon kaum zu stemmen für viele. Wäre da nicht eher eine Entlastung nötig?
8: Da tun wir auch zwei Dinge. Zum einen dynamisieren wir ja die Leistungen in der Pflegeversicherung. Also das, was tatsächlich die Pflegeversicherung dann zahlt, wird auch der Inflationsentwicklung angepasst. Dann ist es auch planbarer, was man bekommt. Und die Beträge werden da steigen. Auf der anderen Seite werden wir die Zuschläge, die wir zahlen, um da auch etwas abzumildern, was die Eigenanteile betrifft, werden wir nicht ganz streichen. Wir werden sie aber erst später bezahlen. Also wir strecken den Zeitraum, in dem wir diese Zuschläge bezahlen. Und das ist eben auch der Tatsache geschuldet, dass das ein ganz, ganz großer Kostenfaktor ist, den wir so schlicht jetzt nicht mehr leisten können, wie diese Situation finanziell sich jetzt darstellt.
9: Aber de facto ist dann auch eine weitere Kürzung für die Menschen erstmal, auch wenn es gestreckt wird. Aber wie sieht es denn mit dem Eigenheim aus? Da war ja auch viel Debatte drüber zuvor. Ist das jetzt ganz vom Tisch oder wie wird das künftig berechnet?
8: In dem Gesetz werden wir dazu keine Änderungen vornehmen, aber wir müssen natürlich schauen, wie sich diese Maßnahmen, diese Pflegereform jetzt auswirken. Es kann natürlich dann auch sein, dass Menschen schneller darauf angewiesen sind, Hilfe zur Pflege zu bekommen. Das würde dann die kommunalen Haushalte belasten. Das wollen wir auch in den Blick nehmen und da auch schauen, wie sich das Ganze entwickelt. Und deswegen haben wir uns vorgenommen, ein Gesetz, das wir vor einigen Jahren geändert haben, das Angehörigenentlastungsgesetz, auch nochmal zu überprüfen, dort die Höchstbeträge anzupassen, damit dann zum Beispiel auch Angehörige von Pflegebedürftigen herangezogen werden im Falle einer Pflegebedürftigkeit und bevor dann die kommunale Seite eben einspringen muss. Das ist aber nichts, was wir jetzt konkret in diesem Gesetz ändern, aber das wollen wir uns innerhalb der Bundesregierung gemeinsam anschauen, wie wir da einen Ausgleich finden können. Denn klar ist, wir haben die Pflegeversicherung als Teilleistungsversicherung. Wir brauchen Eigenverantwortung, Eigenvorsorge und natürlich muss dann auch geschaut werden, inwiefern jemand, der pflegebedürftig ist, auch selbst leistungsfähig ist und einen Beitrag auch leisten kann oder auch seine Angehörigen, um dann die kommunalen Haushalte auch zu entlasten.
4: Das war Bundesgesundheitsministerin Nina Warken im Gespräch mit den ARD-Tagesthemen, das wir leicht gekürzt haben. Wenn es um Migration geht, dann hört man ja immer wieder vom Dubliner Übereinkommen. Eine maßgebliche Regel aus diesem Übereinkommen ist, für einen Asylbewerber ist der EU-Staat zuständig, in den dieser Mensch zuerst eingereist ist oder in dem er seinen ersten Asylantrag gestellt hat. Wenn jemand weiterreist und in einem anderen EU-Land erneut Asyl sucht, dann darf der Antrag dort abgelehnt werden. Das ist auch einem Mann aus Afghanistan passiert. Der hatte bereits in Rumänien Asyl beantragt und hat erst dann in Deutschland Asyl beantragt. Der zuständige Landkreis in Deutschland, der hat dem Mann daraufhin auch Leistungen gekürzt. Aber wie weit darf das gehen? Darüber hat jetzt der Europäische Gerichtshof entschieden. Und Klaus Hempel aus der ARD-Rechtsredaktion, der kennt den ganzen Fall.
10: Geklagt hatte ein Asylbewerber aus Afghanistan. Dieser hatte in Deutschland vor einigen Jahren einen Asylantrag gestellt. Er hatte dies aber zuvor schon in Rumänien getan. Deshalb muss nach den sogenannten Dublin-III-Regelungen das Asylverfahren in Rumänien durchgeführt werden. Der Landkreis Schweinfurt, wo der Afghane untergebracht war, kürzte ihm daraufhin Leistungen. Er bekam weiterhin eine Unterkunft gestellt, außerdem Verpflegung und was zur Körperpflege notwendig ist. Er bekam aber kein Geld mehr, etwa für Kleidung, Fahrkarten oder für Telekommunikation. Die Behörde verwies dabei auf das Asylbewerberleistungsgesetz, wonach solche Kürzungen zulässig sind. Der Europäische Gerichtshof hat nun entschieden, solche Kürzungen wie im vorliegenden Fall verstoßen gegen europäisches Recht. Rechtsprofessor Konstantin Ruschka, Asylrechtsexperte an der Evangelischen Hochschule Freiburg, verweist dabei auf einen ganz zentralen Satz im Urteil. Danach müssen die, Zitat, elementarsten Bedürfnisse von Asylbewerbern befriedigt werden.
11: Zuständig ist der Staat, in dem sich die Person aufhält. Und elementarste Bedürfnisse bedeutet Verpflegung, Kleidung, Unterkunft und Hygieneartikel. Und der EuGH sagt darüber hinaus, auch Geldmittel müssen zur Verfügung gestellt werden, um die Handlungsfreiheit der Personen nicht so einzuschränken, dass es menschenrechtswidrig wird.
10: Solche Leistungen dürfen nach der Entscheidung des EuGH auch nicht gekürzt werden, wenn ein Flüchtling in einen anderen EU-Staat überstellt wird, weil dort sein Asylverfahren bearbeitet wird. Mit dem Urteil steht fest, dass Leistungskürzungen, wie sie bisher in Deutschland erfolgten, rechtswidrig sind. Nach Ansicht von Rechtsprofessor Ruschka dürfen die deutschen Behörden entsprechende Vorschriften ab sofort nicht mehr anwenden.
11: Für die Behörden besteht eine Verpflichtung ab sofort, die Asylbewerberleistungen nach dem Asylbewerberleistungsgesetz ohne Einschränkungen zu gewähren, auch für Personen, die einen Dublin-Bescheid erhalten haben.
10: Das ist vor allem deshalb bedeutsam, weil 2024, also noch unter der alten Ampelregierung, die deutschen Vorschriften für Asylbewerber deutlich verschärft wurden. Seitdem können in den sogenannten Dublin-Fällen, wenn also Asylbewerber ausreisepflichtig sind, sogar alle Leistungen komplett gestrichen werden. Das ist nach dem EuGH-Urteil nicht mehr haltbar. Mitte Juni treten neue europäische Asylvorschriften in Kraft. Auch danach sind Leistungskürzungen zulässig, wenn ein Flüchtling in einen anderen EU-Staat ausreisen muss. Bei den Kürzungen muss aber sichergestellt werden, dass der Lebensstandard eines Flüchtlings im Einklang mit der Europäischen Charta der Grundrechte steht. Auch für diese neuen Rechtsvorschriften sei das Urteil des EuGH sehr bedeutsam, so Asylrechtsexperte Ruschka.
11: Für die Zukunft bedeutet das, der EuGH hat einen absoluten Mindeststandard festgelegt, dass das Existenzminimum menschenwürdig gesichert ist, und zwar in jeder Situation, damit auch für Personen, die einen Dublin-Bescheid erhalten haben.
10: Spannend bleibt nun die Frage, wie die Bundesregierung auf das EuGH-Urteil reagieren wird. Eben weil bestimmte Vorschriften im deutschen Asylbewerberleistungsgesetz gegen EU-Recht verstoßen.
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4: Heute vor 110 Jahren starb der Erfinder, Unternehmer und Philanthrop Karl August Lingner. Ein Mann, der zeitlebens für guten Atem gesorgt hat. Christian Erber mit einem Porträt.
12: Sein Name ist vergleichsweise unbekannt, der seines Produkts weltberühmt.
13: Oh. Schlechter Atem wirkt einfach abstoßend. Darum täglich Odol.
12: Als Karl August Lingner Ende 1861 in Magdeburg das Licht der Welt erblickt, deutet lange nichts auf eine große Karriere hin. Mittellos und schwer krank kommt er 1885 nach Dresden. Dort gründet er seine erste Firma, mit der er Gegenstände wie Stiefelzieher, Rückenkratzer oder Dochtputzer für Petroleumlampen verkauft. Deutlich erfolgreicher wird sein chemisches Laboratorium, das Lingner 1892 in Betrieb nimmt. Gemeinsam mit einem befreundeten Chemiker stellt er die Formel für ein Mundwasser zusammen. Der Name Odol. Zusammengesetzt aus den griechischen Worten Odos, der Zahn, und Olium, Öl. Schon bald wird Lingner Odolkönig genannt, weil sein Mundwasser reißenden Absatz findet, im In- und Ausland.
14: Er hat genau den Nerv der Zeit getroffen. Die Menschheit hat drauf gewartet,
12: sagt der Historiker und Lingner-Biograf Walter A. Büchi. Kurz zuvor hatten Wissenschaftler wie Koch, Virchow und Pasteur bahnbrechende Erfindungen auf dem Gebiet der Bakteriologie gemacht. In der Folge nimmt das gesellschaftliche Bewusstsein für Hygiene und Körperpflege rasant zu.
15: Mit der Zahnbürste, einer Zahnpasta und klarem Wasser allein können Sie aber diese gefährlichen Feinde Ihrer Gesundheit nicht vernichten treffen.
12: Er ist der Erste, der auf personalisierte Werbung setzt, erklärt die Historikerin Henriette Fels-Hinz.
16: Er hat ja sowohl in der Musikzeitschrift als auch in den normalen illustrierten Blättern annonciert. Jede Woche bis zu 10 Anzeigen geschaltet.
17: Odol pflegt Zähne und Mund und erfrischt den ganzen Menschen.
12: Während er sich als Unternehmer komplett in den Dienst der Volksgesundheit stellt, lebt der passionierte Zigarrenraucher selbst deutlich ungesünder. Am 5. Juni 1916, heute vor 110 Jahren, stirbt der Odol-König ironischerweise an den Folgen einer Mundkrebsoperation.
4: Das war der Stichtag von Christian Erber.
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18: Mit Michael Augustin. Man soll mit Superlativen ja vorsichtig sein, aber das ist eine Sensation. Die polnische Qualifikantin Maja Chwalinska hat es bei den French Open ins Finale geschafft. Die Nummer 114 der Tennis-Weltrangliste hat sich im Halbfinale gegen die Russin Diana Schneider durchgesetzt. Chwalinska bekommt es im Endspiel nun mit Mira Andrejewa zu tun. Die Russin hat das brisante zweite Halbfinale gegen die Ukrainerin Marta Kostyuk gewonnen. Alexander Zverev ist noch nicht ganz so weit. Er spielt im Halbfinale gegen den Tschechen Jakub Menšík. Frage an unseren Reporter Steffen Gahr in Paris. Menšík, was ist das für einer?
19: Ja, schon ein guter Junge. Der wird in Zukunft noch viele Titel holen, wenn er so weitermacht und wenn er verletzungsfrei bleibt. Er ist nicht der Senkrechtstarter wie manch anderer. Menšík hat sich in den letzten Jahren immer Schritt für Schritt entwickelt. Novak Djokovic hilft ihm da seit einiger Zeit übrigens. Der Durchbruch von Menšík, dann vergangenes Jahr in Miami, da hat er im Finale Djokovic geschlagen. Und Menšík hat schon öfter gegen Top-10-Leute gewonnen, diese Saison auch gegen Jannik Sinner. Das muss man erstmal schaffen, mit 19 bzw. 20 Jahren Top-10-Spieler zu besiegen. Grundsätzlich ist Menšík eher ein Hartplatzspieler. Auf Sand war er in den letzten Wochen nicht wirklich gut, auch weil er öfter angeschlagen war. Der Körper spielt bei ihm nicht immer so mit. Auch in Paris hatte er lange Matches und öfter mit Krämpfen zu kämpfen. Könnte ein Plus für Zverev werden.
18: Auf dem Weg zu seinem ersten Grand-Slam-Titel, der fehlt ihm nämlich noch. Im zweiten Halbfinale treffen die beiden Italiener Matteo Arnaldi und Flavio Cobolli aufeinander. In der Fußball-Bundesliga hat Bayer Leverkusen einen neuen Trainer. Wieder ein Spanier, Carles Martinez, der zuletzt in Frankreich den FC Toulouse trainiert hat. Er wird in Leverkusen Nachfolger von Kasper Juhlmann. Der FC St. Pauli hat sich nach dem Abstieg aus der Bundesliga von seinem Trainer Alexander Blessin getrennt. Einen Nachfolger gibt es noch nicht. Favorit ist nach übereinstimmenden Medienberichten der ehemalige Kieler Marcel Rapp. Ein Sieg gegen Norwegen und die deutschen Fußballerinnen würden sich für die WM 2027 qualifizieren. Und genau so geht Bundestrainer Christian Wirth die Partie in Köln auch an.
20: Mit voller Vorfreude. Ich denke, es geht für beide Mannschaften um sehr viel. Beide Mannschaften rechnen sich Chancen aus. Wir wissen, dass wir uns direkt qualifizieren können. Und so wollen wir auch ins Spiel reingehen. Wir wollen mit den Zuschauern im Rücken, mit diesem wirklich tollen Stadion unsere beste Leistung abrufen. Und dann wird es für jede Mannschaft schwer, uns zu schlagen.
18: In der Handball-Bundesliga sind die Füchse Berlin schwer zu schlagen. Der Titelverteidiger hat am vorletzten Spieltag bei der MT Melsungen mit 39-28 gewonnen und damit den Champions-League-Platz so gut wie sicher. Melsung ebenfalls. Erfolgreich war auch die SG Flensburg-Handewitt, und zwar mit 36-31 gegen Eisenach. Die SG spielt in der kommenden Saison in der European League. Außerdem hat Hamburg knapp mit 33-32 gegen Wetzlar gewonnen. Die Hessen liefern sich nun am letzten Spieltag ein Fernduell mit Minden um den Klassenerhalt. Das Team um Torhüter Andreas Palicka muss zu Hause gegen den neuen deutschen Meister SC Magdeburg antreten.
21: Wir gehen da rein, um zu punkten natürlich. Also das ist das Hauptziel in jedes Spiel. Jetzt wissen wir die Voraussetzungen. Wir hatten gehofft, dass wir heute punkten konnten. Dann haben wir es nicht geschafft. Und jetzt ist ein Spiel noch, wo wir einfach alles reinhauen müssen. Und das werden wir auch machen.
18: Die punktgleichen Mindener müssen am letzten Spieltag bei den bereits abgestiegenen Leipzigern antreten. Und in der Basketball-Bundesliga ist der FC Bayern ins Playoff-Finale um die deutsche Meisterschaft eingezogen. Der Titelverteidiger hat bei den Baskets Bonn locker gewonnen und die Halbfinalserie mit 3:0 für sich entschieden. Alba Berlin hat dagegen in Bamberg verloren und führt in der zweiten Halbfinalserie nur noch mit 2:1.
4: Das war der Sport mit Michael Augustin. Die Bundeswehr soll besser ausgerüstet werden, auch um potenzielle Angreifer abzuschrecken. Viele Beschaffungen wurden dafür angestoßen. Aber jetzt gibt es Recherchen von WDR, NDR und Süddeutscher Zeitung, die ein ganz anderes Bild zeigen, um was es da genau geht. Das hören Sie gleich nach den Nachrichten bei uns.

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1: Um 1.30 Uhr mit Wolfgang Berger. Sozialverbände und Gewerkschaften haben die Pläne von Bundesgesundheitsministerin Warken für eine Pflegereform kritisiert. Das Vorhaben der CDU-Politikerin gehe vor allem zulasten von Pflegebedürftigen und Angehörigen, so der Tenor. Aus der Nachrichtenredaktion Volker Damm.
2: Die Pläne von Warken sehen Mehreinnahmen und Ausgabenkürzungen für die Pflegeversicherung vor. Dafür sollen Heimbewohner, Besserverdienende und Menschen ohne Kinder stärker belastet werden. Von einer Bankrotterklärung der Sozialpolitik etwa sprach der Hauptgeschäftsführer des Arbeiter-Samariter-Bundes, Fichtmüller, in den Funke-Zeitungen. Mit Blick auf steigende Eigenanteile für Pflegebedürftige sagte er, dieser Kurs beschädige die Solidarität im Land nachhaltig. Deutliche Worte wählte auch die Chefin des Deutschen Gewerkschaftsbundes Fahimi. Warkens Pläne seien reiner Zynismus und eine Zerstörungsreform der Pflegeversicherung.
1: Der ukrainische Präsident Selenskyj hat Russlands Staatschef Putin in einem offenen Brief ein Treffen vorgeschlagen. Dort soll über ein Ende des Krieges beraten werden. Auch Putin äußerte sich am Abend. Er erklärte sich zu einer diplomatischen Lösung des Konflikts bereit. Eine Voraussetzung sei, dass die Ukraine die Region Donbass vollständig an Russland abtrete. In Frankreich ist ein deutscher Staatsbürger wegen Mordes an einem 10-Jährigen zu lebenslanger Haft verurteilt worden. Der 55-jährige Angeklagte aus Bremen ist als Maskenmann bekannt. Er ist bereits 2012 wegen der Ermordung von 3 Jungen in Norddeutschland zu lebenslanger Gefängnisstrafe verurteilt worden. Die französischen Behörden klagten ihn wegen eines weiteren Mordes im April 2004 an. Ein Junge war nachts aus einem Landschulheim verschwunden. Seine Leiche fand man etwas später in einem See. Ein Reparaturstau wegen fehlender Ersatzteile für wichtige Waffensysteme gefährdet anscheinend die Einsatzfähigkeit der Bundeswehr. Das geht nach Informationen von NDR, WDR und Süddeutscher Zeitung aus einem internen Bericht des wichtigsten Reparaturdienstleisters des Heeres hervor. Aus Köln Jana Heck.
3: Insidern zufolge sollen im Mai 2026 nur etwa die Hälfte der Schützenpanzer Marder, des Radpanzers Boxer oder der Panzerhaubitze 2000 einsatzbereit gewesen sein. Dafür soll es dem Bericht zufolge einen weiteren Grund geben. Unklare Zuständigkeiten zwischen der Instandsetzungsfirma und dem Bundesverteidigungsministerium. All das führe dazu, dass die bundeseigene Firma, die Hill GmbH, mit dringenden Reparaturen nicht hinterherkomme. Das könnte Folgen haben. Im Ernstfall könnte Deutschland sich womöglich nur eingeschränkt verteidigen. Auch könnte die Bundeswehr Bündnisverpflichtungen möglicherweise nicht mehr verlässlich erfüllen.
1: Und das Wetter in Deutschland. Heute Nacht vor allem im Südosten und Osten Regen, im Westen meistens trocken, 13 bis 8 Grad. Tagsüber länger trocken, zwischendurch aber auch Schauer und später von Westen her Gewitter, 18 bis 21 Grad. Das waren die Nachrichten.
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4: Die A2 Hannover Richtung Dortmund ist zwischen Wunsdorf, Kohlenfeld und Bad Nenndorf nach einem Unfall gesperrt. Dadurch staut es sich. Die Umleitung führt über die U38. Der 96 Lindau-München ist zwischen München-Leim und Sendling wegen Brückenarbeiten in beiden Richtungen bis Montag gesperrt. Die A111 Charlottenburg-Dreieck-Oranienburg ist zwischen Festplatz und Seidelstraße wegen Tunnelwartungsarbeiten in beiden Richtungen bis 5 Uhr morgens gesperrt. Die A113 Schönefeld-Neukölln ist zwischen Schönefeld-Nord und Spätstraße in beiden Richtungen wegen Wartungsarbeiten bis 5 Uhr gesperrt. Und die A565 Bonn-Meckenheim zwischen dem Dreieck Bonn-Nordost und Kreuz Bonn-Nord ist die Brücke in beiden Richtungen gesperrt. Fahren Sie vorsichtig und kommen Sie gut an.
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4: Mit Alex Grantl. Ja, Sie haben es gerade in den Nachrichten gehört. Europa und Deutschland rüsten auf. Besonders die Bundeswehr soll besser aufgestellt werden. Die Bundeswehr hat also viele Beschaffungen angestoßen. Verschiedene Waffensysteme zum Beispiel. Ja, auch weil das mögliche Angreifer abschreckt. Jetzt gibt es Recherchen von WDR, NDR und Süddeutscher Zeitung, die ein ganz anderes Bild zeigen. Jana Heck fasst die Recherche zusammen und beginnt mit einem Versprechen des Bundesverteidigungsministers.
3: Es ist eine Erfolgsmeldung, die Verteidigungsminister Boris Pistorius am 20. Mai vor der Hauptstadtpresse in Berlin verkündet.
5: In den vergangenen Jahren ist so viel beschafft worden wie eigentlich noch nie zuvor.
3: Die Message dahinter scheint klar. Die Zeitenwende läuft. Doch die Beschaffung von Großgerät ist nicht alles. Denn der Bundeswehr fehlt es offenbar an vielen Stellen an Ersatzteilen für Panzer, Haubitzen und anderes Kriegsgerät. Das zeigt ein interner Lagebericht des wichtigsten Reparaturdienstleisters des Heeres, den WDR, NDR und Süddeutsche Zeitung einsehen konnten. Demnach kaufe der Bund zwar immer mehr Fahrzeuge, kümmere sich aber zu wenig um die passenden Lieferketten für Ersatzteile und die nötige Wartung. Konkret geht es um die Hill GmbH. Die Firma ist verantwortlich dafür, dass militärisches Großgerät repariert und instand gehalten wird. Eine ihrer Aufgaben ist es laut Firmenhomepage, mindestens 70% der betreuten Geräte ständig verfügbar zu halten, damit sie im Kriegsfall auch genutzt werden können. Doch genau bei der Instandhaltung scheint es zu haken.
6: Na, wir reden immer häufig über große Systeme, Einsatzsysteme, die jetzt im Zulauf sind. Aber ich glaube, wir haben zu wenig darüber geredet, was das logistisch und instandsetzungsmäßig bedeutet. Es nützt uns alles nichts, das Material zu haben, wenn wir es nicht instand setzen können.
3: Kritisiert auch Bastian Ernst vom Reservistenverband der Bundeswehr. Insidern der Hill zufolge sollen im Mai 2026 nur etwa die Hälfte der Schützenpanzer Marder, des Radpanzers Boxer oder der Panzerhaubitze 2000 einsetzbar gewesen sein. Die Firma komme mit dringenden Reparaturen nicht hinterher. Dafür gibt es laut dem Bericht zwei maßgebliche Gründe. Zum ersten habe das Beschaffungsamt der Bundeswehr zwar jede Menge neues Gerät gekauft, sich aber nicht genug Ersatzteile gesichert. Zum zweiten seien die Zuständigkeiten mit dem Bundesverteidigungsministerium unklar.
7: Die Lage ist schon grundsätzlich ernst, wenn wir so weitermachen wie bis jetzt. Diese Ersatzteilbevorratung, aber auch insgesamt nicht nur die Ersatzteile, sondern auch diese komplette Aufwuchs dieser Hill-Werke spielt eine ganz, ganz wichtige Rolle. Infrastruktur muss mehr werden, die Mitarbeiter müssen mehr werden, das muss alles mitgedacht werden.
3: Sagt CDU-Verteidigungspolitiker und Bundestagsmitglied Jens Lehmann. Der Lagebericht aus der Hill ist dabei offenbar nur ein Symptom eines größeren Problems der Zeitenwende.
7: Wenn wir auf diesem gleichen Stand bleiben, wie wir bis jetzt sind, in der Beschaffung, in der Geschwindigkeit, auch im Beschaffungsamt, wie lange das dauert mit der Beschaffung, was beschaffen wir für Ersatzteile, werden wir insgesamt einen Stau produzieren und wir werden eine ganze Menge Fahrzeuge nicht einsatzfähig bekommen.
3: Das alles könnte dramatische Folgen haben. Im Ernstfall könnte Deutschland sich laut des internen Schreibens womöglich nur eingeschränkt verteidigen. Deutschland könnte demnach auch daran scheitern, Bündnisverpflichtungen verlässlich zu erfüllen. Das hätte dann auch Konsequenzen für Partnerländer und das Verteidigungsbündnis NATO. Das Bundesverteidigungsministerium will sich aus Geheimhaltungsgründen nicht zur Einsatzbereitschaft der Waffensysteme äußern. Man untersuche bereits, wie die Instandsetzung auch der vielen neuen militärischen Großgeräte bei der Hill sichergestellt werden kann. Die Hill ließ eine Anfrage unbeantwortet.
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4: Ingenieur oder Ingenieurin, das war lange ein Beruf mit Prestige und einer sicheren Zukunft. Die Realität sieht mittlerweile aber auch in dieser Branche etwas anders aus. Tausende Industriejobs werden abgebaut, weil die Wirtschaft schwächelt. Und die Aufgaben von Berufseinsteigern werden teilweise durch Automatisierung, Roboter oder KI abgelöst. Wie junge Ingenieure und Ingenieurinnen mit dieser Lage umgehen, das haben sich Katharina von Schurtschenthaler und Ines Burkhardt für uns angehört.
8: Für David Droste stand schon während seiner Schulzeit fest, er will später was mit Technik studieren. Mathe und Naturwissenschaften fielen ihm leicht und die Jobs würden ihm nach so einem Studium nur so zufliegen, dachte er damals.
9: Habe ich mir tatsächlich im Studium nie groß Gedanken drüber gemacht, weil ich auch immer das Gefühl hatte, es kommuniziert bekommen habe, dass ja Ingenieurstudiengänge immer gesucht sind.
8: Aber als David Droste vor einem Jahr seinen Master mit der Note 1,9 in der Tasche hatte, sah die Realität anders aus. Der Hamburger schrieb 80 Bewerbungen, es folgten einige Vorstellungsgespräche, aber am Ende gab es nie eine Zusage. Frustrierend für den damals 26-Jährigen.
9: Weil ich zum Beispiel dann so Feedback bekommen habe wie, hätten sie sich vor einem Jahr bei uns beworben, hätten wir sie sehr gerne eingestellt, aber aktuell haben wir irgendwie so hochqualifizierte Bewerber.
8: Wer zurzeit auf Jobsuche ist, hat es oft schwer. Die deutsche Wirtschaft ist in der Krise, Industrieunternehmen bauen Jahr für Jahr hunderttausende Stellen ab, hinzu kommt die künstliche Intelligenz. Der Jobabbau betrifft besonders Menschen mit Hochschulabschluss. Zuletzt ist die Arbeitslosigkeit unter Akademikern deutlich stärker gestiegen als im Bevölkerungsschnitt. Und aktuelle Studien zeigen, dass es mittlerweile etwa 30% weniger Stellen für Berufseinsteiger mit Uni-Abschluss gibt als noch vor wenigen Jahren.
10: Viele andere Unternehmen, wie wir auch, betrachten natürlich mit großer Anspannung auch die weltpolitische Situation, aber auch das, was sich innerhalb Deutschlands entwickelt oder vielleicht auch entwickeln wird.
8: Das sagt Carmen Hamann. Sie ist Teil der Geschäftsleitung von Herose. Der Familienbetrieb mit Sitz in Bad Oldesloe stellt Industrieventile her, etwa für Schiffe, exportiert in die ganze Welt. Das Geschäft wird schwieriger. Hinzu kommt, dass Roboter hier mittlerweile viele Tätigkeiten übernehmen. Das Unternehmen will seine 30 Azubis und dualen Studenten später übernehmen, aber externe Bewerber werden, anders als früher, kaum noch eingestellt. Carmen Hamann ist großer Fan des dualen Studiums, weil die Studierenden während der gesamten Unizeit schon viel Praxiserfahrung im Unternehmen sammeln. Das ist auch ihr Rat an alle anderen Studenten.
10: Es hilft auf jeden Fall, wenn eine Nähe zu Unternehmen schon da war und auch die praktische Erfahrung schon gesammelt werden konnte.
8: Das ist auch ein Tipp, den sie im Career Center der TU Hamburg fast jeden Tag geben. Die stellvertretende Leiterin Michaela Hoppe rät in der aktuellen Lage dazu, jede Chance für Kontakte zu nutzen, etwa durch Alumni oder auch durch eintägige Hospitationen, sogenanntes Job-Shadowing, das einige Unternehmen anbieten. David Droste, der Hamburger Ingenieur, hat nach 5 Monaten erfolgloser Suche nochmal ein Praktikum absolviert und dann endlich einen Job in der Energiebranche gefunden, mit dem er jetzt sehr zufrieden ist.
4: Eine schwierige Jobsuche für Ingenieurinnen und Ingenieure. Das war der Bericht von Ines Burkhardt.
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4: 84 Millionen Menschen leben in Deutschland, aber was verbindet diese Menschen? Das wollten 84 Menschen, stellvertretend für die 84 Millionen, herausfinden und haben an einer großen ARD-Dialogaktion teilgenommen, was Deutschland verbindet. Im Mai haben sie 2 Tage lang an 2 Orten in Deutschland diskutiert. Sie haben sich zugehört und ausreden lassen, versucht, andere Ansichten nachzuvollziehen und auch die eigene Meinung zumindest mal zu prüfen. Unser Reporter Ricardo Mastrocola wollte wissen, was die Teilnehmer aus dem Projekt mitgenommen haben und war dazu im Rhein-Main-Gebiet unterwegs.
11: Gerade noch hat's geregnet, jetzt leuchtet die Sonne auf einen gut gepflegten Gemüseacker und kleine Gewächshäuschen für die Tomaten. Wir sind in Mikes Schrebergarten. Er kniet neben seinem Hochbeet und schnippelt Grasbüschel.
12: Ja, so ein Rasenkantentrimmer, das wäre schon was Feines, aber kann ich mir nicht leisten.
11: Mike ist 64, lebt mit seiner Frau in Freigericht Altenmittlau, einem kleinen Ort östlich von Frankfurt, ohne Bahnhof. Vor 13 Jahren ist er schwer krank und zur Frührente gezwungen worden. Heute bekommt er Grundsicherung, verdient sich noch etwas dazu als Bäcker. Das hat er gelernt. Für Rasenkantentrimmer, die es im Baumarkt schon für 20, 30 Euro gibt, reicht es nicht. Sein Luxus ist dieser Schrebergarten, idyllisch gelegen an einem Hang außerhalb des Ortes.
12: Wenn's Wetter passt, sind wir hier draußen. Ich komme aus der Backstube raus und das ist was vollkommen anderes. Und ich Gärtner, seit ich in Rente bin jetzt. Ich habe das Gefühl, ich werde jedes Jahr besser und ich lerne auch jedes Jahr was Neues.
11: Einen Platz zum Grillen gibt's natürlich auch. Die Kohlen knistern schon. Würstchen, Bauchscheiben, ein kleines Steak sind vorbereitet. Mike hat mich eingeladen.
12: Das heißt ja, man soll kein rotes Fleisch essen. Ich liebe rotes Fleisch.
11: Dann erzählt Mike von seinem Wochenende in Leipzig, den Gesprächen mit den anderen, mit völlig anderen Lebensentwürfen.
12: Weil jeder hat zugehört. Ach, das war echt gut. Das war echt gut.
11: Mike heißt eigentlich Michael oder Michael. Sein Vater war US-Amerikaner. 15 Jahre seines Lebens hat er in den USA verbracht, hat sich als junger Mann für ein paar Jahre bei der US-Armee verpflichtet, bei den Fallschirmjägern. Als jetzt am ARD-Dialogwochenende in Leipzig das Thema Krieg aufkam, da hörte er sich die Argumente eines Kriegsgegners an, vor der Kamera. In einer der Pausen suchte Mike dann das Gespräch.
12: Ich wollte seine Beweggründe wissen, ja, warum das so ist. Und das sagt er, er war bei der Bundeswehr und als er auf diese Pappkameraden schießen musste, hat er da nachts Albträume gehabt, von wegen, das wären echte Menschen gewesen. Also in meiner kleinen Welt würde ich sagen, er ist ein bisschen zart beseitigt. Aber gut, wenn das so ist, ist es so.
11: Mike erzählt, er würde sich in der Ukraine freiwillig melden, wenn sie ihn noch nehmen würden. Er sagt auch, er konnte den anderen trotzdem verstehen.
12: Ja, da war schon Sympathie da. Da war Sympathie da. Ich fand das echt ein anregendes Gespräch.
11: Ein Gespräch, das er sonst nie geführt hätte, mit einem Pazifisten, wie er sagt. Er hat sich ernst genommen gefühlt. Auch von all den anderen Menschen, mit denen er in Leipzig reden konnte. Im Alltag aber spürt er das selten. Auf dem Amt, wenn es um Sozialleistungen geht, oder beim Nachrichtenschauen, wenn der Bundeskanzler davon spricht, dass wir mehr arbeiten sollten.
12: Ja, von wegen, wir wären zu faul. Da soll er mal bei mir in die Backstube kommen. Der Herr, der in seinem ganzen Leben noch keinen Finger krumm gemacht hat. ja, will über Leute wie mich, weil ich Grundsicherung beziehe, urteilen. Ganz ehrlich, jetzt wäre ich frech.
11: Und dann macht Mike eine eindeutige Geste ja. mit einem Mittelfinger.
12: Geht gar nicht. Ich habe ihn gewählt.
11: Mike will ernst genommen werden von seinem Gegenüber, von seinem Umfeld, von der Politik, die zu viel verspreche, aber nichts einhalte. Er ist auf Betriebstemperatur, der Grill jetzt auch. Er wirft die Schweinebauchscheiben auf das Aluschälchen.
12: Das dauert am längsten.
11: Eine Streuobstwiese, ein Stadtteil am Rande von Frankfurt. Flugzeuge am Himmel, eine Autobahn in Sichtweite. In der Nähe eine 70er-Jahre-Wohnsiedlung, in der Cecilia schon lange wohnt. Die Kindheit hat sie in Polen der 80er-Jahre verbracht. Den Vater, einen Rom, hat sie nie kennengelernt, nur einmal von Weitem gesehen. Als Teenie wächst sie in Deutschland auf. Sie ist Verkäuferin, hält sich mit mehreren Jobs über Wasser. Das ARD-Dialogwochenende.
13: So was Positives habe ich eigentlich noch nie erlebt mit fremden Menschen. Ja, das ist...
11: Cecilia, sie hält jetzt Kontakt mit einigen, die sie kennengelernt hat. Es sei eine große Überwindung gewesen, vor laufender Kamera in der großen Runde selbst etwas zu sagen.
13: Aber ich habe mich dann doch getraut und ich war mega stolz. Und dann kamen auch ein paar Leute an und haben gesagt, ey, du hast einen guten Punkt gesagt, weil uns geht es genauso. Ob in Deutschland wirst du als Ausländer gesehen und in Polen werde ich auch als Ausländer gesehen. Ich meine, egal wo du hingehst, du hast eigentlich keine richtige Heimat, ja.
11: Cecilia ist Mitte 40. Ihr fehle manchmal das Lächeln beim Gegenüber. Die Deutschen, sagt sie, meckerten ein bisschen zu viel und wüssten den Wohlstand, in dem sie leben, oft nicht zu schätzen.
13: Es gibt Leute, die haben Kinder, die sind verheiratet, sind immer unzufrieden, ja. Und ich bin jetzt 8 Jahre alleine, ja, und kämpfe eigentlich, ja. Und auch diese Einsamkeit, ne, das verstehen halt nur die Leute, die wirklich lange alleine sind, ja.
11: Einsamkeit, alleine sein, nicht als gewähltes Single-Leben, sondern weil es ihr passiert. Sie ist eine von Millionen Menschen in Deutschland, die das erleben. Cecilia zeigt aber keine Verbitterung, sondern strahlt Freundlichkeit aus. Was sie sich wünscht...
13: Guck nicht so grimmig. Hört doch auf damit. Ihr habt doch jeden Tag was zu essen zu Hause. Ja, ihr habt ein warmes Bett, wo ihr schlafen könnt. Also, das ist doch schon...
11: Das ist doch schon was. Stimmt. Das ist eine Menge. Ich schaue auf meinen Fragezettel. Da steht ganz unten die Frage nach Plänen und Träumen. Schlicht, aber okay, oder?
13: Ja, was habe ich für Träume, Liebe meines Lebens, kennenzulernen, ja. Im Supermarkt an der Kasse.
11: Eine Doppelhaushälfte mitten im Taunus in einer Neubausiedlung der kleinen Stadt Idstein. Aufgeräumte Straßen, Elektroautos mit Stromanschluss am Haus, kein Bäcker, kein Supermarkt. Marcel hat mich zu Hause empfangen mit Schokolade, Waffelkeksen und zuckerfreier Limo. Total nett. Das Wetter treibt uns aber wieder raus. Wir spazieren übers nahe Feld, landen auf einer Sitzbank am Waldrand. Passanten grüßen.
14: Hallo.
15: Nee, ihr stört nicht.
16: Ja, ich habe jetzt hier Sie als Atmo drauf.
11: Auf dem Weg hierher haben Marcel und ich schon viele Themen abgeräumt. Leben in der Stadt, kann er sich nicht vorstellen. Seine Kinder, seine Frau, meine Familie, sein Job bei der Deutschen Flugsicherung. Er steht offenbar stabil im Leben. Der Moment, der ihn überrascht hat, bei seinem ARD-Dialogwochenende in Baden-Baden.
17: Ich glaube, Ugur hieß der. Der sagte, dass er ein Start-up gegründet hat, mit dem er versucht, Firmen zu verbinden. Und sein Anliegen war es, Deutschland stärker zu machen oder Europa stärker zu machen. Und das fand ich dann doch ein ganz interessantes Statement, was ich so von jemandem, der türkischstämmig war, nicht erwartet hätte. Also das hat meinen Horizont durchaus was erweitert in dem Moment. Ne?
11: Marcel hat die Diskussion genossen, die Freundlichkeit. Gleichzeitig sagt er, sei es ihm nicht kontrovers genug gewesen. Beispiel Stadtbilddebatte. Das sei ein unsäglicher Kommentar gewesen vom Bundeskanzler, sagt Marcel.
17: Aber an sich ging es ja um die richtige Sache. Also der Punkt ist ja der, dass sich Deutschland verändert hat. Und da gehört zu, dass es viel bunter geworden ist, viel schöner, viel lustiger. Aber es gehört eben halt auch dazu, dass es Schattenseiten von diesem Ganzen gibt. Aber es wird oft so totgeschwiegen, weil man ganz schnell, wenn man über solche Dinge redet, in die rechte Ecke geschoben wird. Und das ist schlecht. Daraus entsteht, glaube ich, noch mehr Ablehnung gegen Menschen mit Migrationshintergrund. Und das wollen wir eigentlich alle nicht.
11: Was ist Heimat für ihn? Das schöne Zuhause in Idstein mit dem kleinen Pool im Garten? Nicht so richtig. Heimat sei noch immer das Dorf im Rheinland bei Bonn. Seine Jugendzeit, die Jahre bei der Freiwilligen Feuerwehr, der Junggesellenverein. Er spricht von Zusammenhalt. Die Menschen, die er in Baden-Baden kennengelernt hat, die teilten diesen Wunsch nach Gemeinsamkeit. Das erlebt er heute aber oft anders.
17: Den meisten Leuten geht es um sich selbst. Und das hat sich meines Erachtens verändert. Das war früher, wenn ich das als 50-Jähriger schon sagen darf, nicht so. Wenn ich es mir wünschen könnte, würde ich mir mehr von früher zurückwünschen, glaube ich. Also diese Zusammenhaltsgeschichte, was ich gerade schon mal angesprochen hatte. Das ist eine super Erfahrung gewesen, die mich, wenn ich dran denke, jetzt noch total glücklich macht. Vielleicht ist das auch ein Stück weit der Grund, warum ich sagen kann, ich habe meine Heimat bei mir. Mensch, das sind ja Erkenntnisse hier im Interview.
11: Ein Interview, das natürlich viel mehr Zeit in Anspruch genommen hat als die paar Minuten, die hier übrig bleiben.
17: Ja.
11: Das war bei Marcel aus Itstein so, bei Cecilia aus Frankfurt und auch bei Mike aus Freigericht Altenmittlau. Apropos.
12: So Leute, also ein paar Würste könnt ihr schon essen hier.
11: Mikes Frau hat frischen Krautsalat gemacht. Wir sitzen auf Plastikstühlen, essen gemeinsam und schauen ins Grüne.
12: Das hier ist Heimat. Das ist zu Hause.
11: Mike sagt, das rote Fleisch, das lässt er sich nicht nehmen. Und er sagt auch oft, seine Meinungen lasse er sich nicht nehmen. Und dass ihn das Wochenende in Leipzig nicht verändert habe. Vielleicht ein kleines bisschen.
12: Vielleicht beim Einschätzen von Menschen. So konnte man sich mal unterhalten und mal sich gegenseitig die Meinung sagen. Im Guten jetzt, nicht im Bösen.
11: Schönes Ende für die Reportage, aber da war ja noch diese letzte Frage auf dem Fragezettel, die mit den Träumen.
12: Ich habe noch einen Traum. Noch einmal aus dem Flugzeug springen. Es gibt nichts Schöneres als wie fliegen.
11: Da spricht nochmal der Ex-US-Soldat und Fallschirmspringer Mike. Dann essen wir die übrigen Würstchen und quatschen noch ein bisschen.
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4: Die kanadische Autorin Jess Gibson hat lange gezögert, ihre literarischen Texte zu veröffentlichen. Und zwar aus Respekt vor dem

0: so auf Deutsch. Und vielleicht auf Englisch bin ich nicht so offen.
1: Lug und Trug ziehen sich leitmotivisch durch Gibsons raffiniertes Debüt, den Erzählungsband Ein gutes Gespür. In der bestechenden Titelgeschichte beweist eine Kunstexpertin zwar ein feines Gespür für die Echtheit von Gemälden, aber nicht für Menschen. Sie tappt in eine verführerische Falle und wird benutzt. In der Erzählung Blaue Kreise erkennt eine Malerin viel zu spät, dass ihr Mann auf ihre Kosten seinen eigenen künstlerischen Durchbruch geschafft hat. Nicht zufällig enden diese Erzählung und das gesamte Buch mit einem Zitat des Künstlers Josef Albers.
2: Ein Ding wird beinahe niemals als das gesehen, was es wirklich ist.
1: Viele Figuren, und oft wir selbst mit ihnen, schätzen die Situation erst falsch ein. Wie auch ein untreuer Mann, der nicht ahnt, dass ihn seine Frau durchschaut, bis sie bei der Jagd nicht auf Fasane, sondern auf ihn zielt. Das ist nicht nur von erfrischend schwarzem Humor, sondern erzeugt auch Spannung. Denn jedes Mal, wenn Gibson uns in einer ihrer Erzählungen, die Eva Bonnet gekonnt übersetzt hat, überrascht, wächst unser Ehrgeiz, beim Lesen der folgenden Geschichte früher herauszufinden, wo wohl hier der Schein trügt. Manchmal wird es unheimlich, auch übernatürlich.
0: Ich habe als Kind in einem Haus, wo es gespukt hat, gewohnt. Also ich habe in meiner Familie diese Geschichte von übernatürlichen Sachen. Und ich habe keine Erklärung dafür.
1: In der Erzählung Schädlingsbekämpfung behauptet eine Frau namens Caroline, Kontakt zu Geistern zu haben und überhaupt übersinnliche Fähigkeiten. Sie sagt ihrem Chef, der sich gerade für seine Geliebte schick macht, seine Frau komme wegen einer abgesagten Sitzung früher nach Hause.
2: Hat sie angerufen? Fragte er enttäuscht. Nein. Wie kommen Sie dann darauf? Fragte er. Dann fügte er augenzwinkernd hinzu. Sie sind ein Witzbold. Er dachte, Caroline hätte sich einen indiskreten Scherz erlaubt, aber die Sitzung war tatsächlich abgesagt worden. Die Ehefrau kam früher nach Hause und fand ihn über die Kücheninsel gebeugt vor, wo er sich mit einem ihrer französischen Olivenholzlöffel den Hintern versohlen ließ.
1: Atemberaubend souverän verbindet Gibson Carolines Lebensgeschichte mit der einer Frau, die Caroline wegen einer Rattenplage um Hilfe bittet. Was die Frau nicht ahnt, dass Caroline so eifersüchtig auf sie ist, dass sie die Rattenplage magisch verstärkt. Nicht die einzige süße Rache in diesen fein ausgearbeiteten, äußerst unterhaltsamen Erzählungen. Bleibt die Frage, wie Jess Gibsons Mutter Margaret Atwood auf diese Texte reagiert hat.
0: Was man will von Eltern ist nur eine sehr gute Geschichte, Kind. Und das ist genau, was meine Mutter gemacht hat. Sie hat nicht gesagt, ah, du brauchst noch ein Komma hier. Und sie hat nur gesagt, ich finde das sehr schön.
1: Ein gutes Gespür ist das beeindruckende Debüt einer Autorin, von der wir noch hören werden. Nicht, weil sie Margaret Atwoods Tochter ist, sondern weil sie so hervorragend schreibt.
3: Tobias Wenzel war das über Jess Gibsons Erzählband Ein gutes Gespür. Das Buch wurde aus dem Englischen von Eva Bonnet übersetzt, ist bei Blessing erschienen und kostet 22 Euro.
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3: Die Pflegeversicherung könnte im kommenden Jahr ein Milliardendefizit einfahren. Bundesgesundheitsministerin Warken von der CDU will mit einer Pflegereform gegensteuern, deren Eckpunkte sie nun vorgestellt hat. Das Nachrichtenportal T-Online aus Berlin sieht in dem Entwurf keinen Fortschritt.
5: Diese Reform wird zwar Druck aus den Pflegekassen nehmen, dafür aber andere Probleme verschärfen. Denn sie steht konträr zu anderen Reformvorhaben der Regierung. Eine Pflegereform, die vor allem auf die Betreuung zu Hause setzt, zwingt mehr Menschen aus dem Job, weil der Heimplatz für die Mutter oder für den Bruder mit Behinderung schlicht nicht mehr finanzierbar ist. Das betrifft dann auch dringend benötigte Fachkräfte.
3: Soweit T-Online. Der Spiegel aus Hamburg kritisiert, dass die Pflegekassen künftig weniger Rentenbeiträge für pflegende Angehörige zahlen sollen.
5: Die Pflege daheim spart dem Staat Milliarden. Wieso tut die Bundesregierung nicht alles, um diese Ressource zu erhalten? Bezahlt etwa die Rentenzahlungen pflegender Angehöriger aus Steuermitteln oder zahlt ihnen eine Lohnersatzleistung analog zum Elterngeld? Die traurige Antwort auf diese Fragen: Sorgearbeit wird immer noch als Gratisleistung vorausgesetzt. Mit diesem Kurs mag viel Geld gespart werden,

0: zukunftsfähig wird die Pflegeversicherung dadurch trotzdem nicht.
1: Soweit der Spiegel aus Hamburg. Nach Ansicht des Kölner Stadtanzeigers wird Pflege durch den Gesetzentwurf zur Armutsfalle.
0: So führen die gekürzten Zuschüsse für die massiv steigenden Eigenanteile dazu, dass immer mehr Heimbewohner in die Sozialhilfe rutschen. Dann bleibt den Betroffenen nur noch ein kleines Taschengeld, wovon aber noch die Zuzahlungen für Medikamente bezahlt werden müssen. Aber nicht nur bei den Pflegebedürftigen selbst steigt das Armutsrisiko, sondern perfiderweise auch bei denjenigen, die sogar ihren Job einschränken oder ganz aufgeben, um ihre Angehörigen zu pflegen. Das alles ist nicht nur unsozial, sondern auch höchst widersinnig. Denn die Pflegeversicherung war 1995 mit dem ausdrücklichen Ziel eingeführt worden, Pflegebedürftige aus der Sozialhilfe zu holen.
1: Und das waren die Standpunkte. Zusammengestellt hat sie heute Torben Müller.

In etwa 70 Sekunden ist es 2 Uhr und das bedeutet zwei Dinge. Zum einen kommen hier die Nachrichten und zum anderen übernimmt danach mein Kollege Detlef Karg hier in der ARD-Infonacht. Auch da geht es dann nochmal intensiv um die Pflegereform. Ich bin Alex Grantl, kommen Sie weiter gut informiert durch diese Nacht.

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1: Um 2 Uhr mit Wolfgang Berger. In Frankreich ist ein als Maskenmann bekannter Serientäter zu lebenslanger Haft verurteilt worden. Der Mann hatte auch in Norddeutschland 3 Kinder getötet. Ein französisches Gericht sprach ihn jetzt schuldig, im Jahr 2004 einen 10-jährigen Jungen ermordet zu haben. Aus der Nachrichtenredaktion Sven Weingärtner.
2: Der 10 Jahre alte Jonathan wurde damals aus einem Schullandheim in Westfrankreich entführt. Seine Leiche trieb Wochen später in einem nicht weit entfernten Teich. Die französische Generalstaatsanwaltschaft hatte keine Zweifel an der Schuld des heute 55-jährigen Angeklagten. Er selbst hatte die Tat abgestritten. Der aus Bremen stammende Pädagoge war schon 2012 vom Landgericht Stade wegen der Morde an 3 Jungen zu lebenslanger Haft verurteilt worden. Etliche Jahre schlich Martin N. sich nachts und mit einer Sturmhaube maskiert in Schullandheime, Zeltlager und Privathäuser, um Jungen zu missbrauchen.
1: Der ukrainische Präsident Selenskyj schlägt Kreml-Chef Putin ein direktes Treffen vor. In einem offenen Brief regt er Verhandlungen über ein Ende des Kriegs in der Ukraine an, und zwar in einem neutralen Land, etwa der Schweiz, der Türkei oder in einem arabischen Land. Aus der Nachrichtenredaktion Ivo Marocek.
3: Zunächst schlägt Selenskyj eine Waffenruhe entlang der aktuellen Frontlinie vor. Dann soll ein direktes Treffen mit Putin folgen. Kreml-Chef Putin ist auf diesen Vorschlag noch nicht eingegangen. Er verwies im Gespräch mit ausländischen Journalisten auf ältere Vorschläge, um den Krieg zu beenden. Putin behauptete aber, Russlands Truppen würden täglich an der Front vorrücken. US-Präsident Trump reagierte erfreut auf den Vorstoß. Ein direktes Treffen wäre großartig, sie sollten es hinbekommen, sagte er. Beide Seiten müssten aber Kompromisse eingehen.
1: Bei einem Zwischenfall mit einer Lufthansa-Maschine am Frankfurter Flughafen sind mehrere Mitarbeiter verletzt worden. Nach Angaben der Fluggesellschaft klappte bei einer Boeing 787 vor dem Boarding plötzlich das Bugfahrwerk ein und der vordere Teil der Maschine sackte auf den Boden. Laut Lufthansa befanden sich zu dem Zeitpunkt ausschließlich Beschäftigte an Bord. Warum die Boeing wegsackte, ist noch unklar. Auf der dänischen Insel Anholt ist der Buckelwal obduziert worden, der immer wieder an der deutschen Ostseeküste gestrandet ist. Fachleute haben den Kadaver zerlegt und untersucht. Warum der Wal verendet ist, konnten sie aber noch nicht feststellen. Verletzungen seien nicht zu erkennen gewesen. Gewebeproben sollen jetzt im Labor untersucht werden. Das waren die Nachrichten. Und hier noch das